0: ist dem Bereich von Low-Level-Agenten zuzuordnen.
1: Der Vorstand von Volkswagen hat einem Medienbericht zufolge bereits beschlossen, 4 VW-Werke zu schließen. Der Wirtschaftswoche liegt nach eigenen Angaben ein entsprechendes Papier vor. Demnach soll die Produktion in Emden, Hannover, Zwickau und Neckarsulm zwischen 2031 und 2034 enden. Laut Magazin kann der Vorstand das am Aufsichtsrat vorbei umsetzen. In den vergangenen Tagen hatte es bei Volkswagen eine Reihe von Betriebsversammlungen gegeben. Hintergrund sind die Sparpläne des Unternehmens. Am Freitag kommt der Aufsichtsrat zusammen, dann könnten Entscheidungen fallen. Als Vergeltung für vorangegangene US-Attacken hat der Iran wieder mehrere Ziele im Nahen Osten und der Golfregion angegriffen. Jordanien fing nach eigenen Angaben 10 ballistische Raketen ab. Auch der mit den USA verbündete Golfstaat Kuwait berichtet von iranischen Drohnen, die von der Luftverteidigung abgewehrt wurden. Zuvor hatten die US-Streitkräfte iranische Militäranlagen ins Visier genommen. Borussia Dortmund hat die erste Hürde im DFB-Pokal genommen. Der deutsche Vizemeister setzte sich mit 5:0 beim Fußball-Oberligisten HEBC durch. Der Hamburger Stadtteilverein durfte sich immerhin über einen Rekord freuen. Dank des Umzugs ins Volksparkstadion kamen fast 46.000 Zuschauer. So viele Besucher waren noch nie bei einem DFB-Pokalspiel mit Beteiligung eines Fünftligisten. Das waren die Nachrichten. Und das Wetter in Deutschland, tagsüber vor allem im Nordwesten, zeitweise Regenschauer, sonst bei Sonne und Wolken meist trocken, die Temperaturen 18 bis 27 Grad. 2:03 Uhr.
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3: Und wir haben immer noch den Falschfahrer in Potsdam auf der Nutestraße zwischen der A115 Potsdam-Babelsberg und Wetzlarer Straße. Kommt Ihnen ein Falschfahrer entgegen, fahren Sie bitte äußerst rechts und überholen Sie nicht. In Potsdam auf der Nutestraße zwischen der A115 Potsdam-Babelsberg und Wetzlarer Straße ist ein Falschfahrer unterwegs. Vorsicht bitte in beiden Richtungen. Und die weiteren Meldungen von den Straßen. Die A1 Hamburg Richtung Lübeck ist zwischen Kreuz Bargteheide und Bad Oldesloe wegen Bauarbeiten bis 5 Uhr gesperrt. Die A4 Chemnitz Richtung Erfurt ist zwischen Hohenstein-Ernsttal und Glauchau Ost wegen Bauarbeiten bis 5 Uhr gesperrt. Die Umleitung führt über die U50 und U52. Die A5 Frankfurt-Karlsruhe ist zwischen Kreuz Weinheim und Hirschberg in beiden Richtungen gesperrt, und zwar wegen Arbeiten an Hochspannungsleitungen bis 5 Uhr. Die A9 Halle-Leipzig Richtung Berlin ist zwischen Dessau-Süd und Dessau-Ost nach einem Unfall mit 2 Lkw gesperrt. Die A10 Dreieck Spreeau Richtung Schönefelder Kreuz ist zwischen Dreieck Spreeau und Niederlehme nach einem Unfall gesperrt, dadurch staut es sich. Die A17 Dresden-Prag ist zwischen Dresden-Gorbitz und Dresden-Südvorstadt in beiden Richtungen wegen Tunnelwartungsarbeiten bis 5 Uhr gesperrt. Die A39 Braunschweig Richtung Wolfsburg ist zwischen Kreuz Braunschweig-Süd und Braunschweig-Rautheim wegen Bauarbeiten bis Donnerstag jeweils zwischen 18 und 5 Uhr gesperrt. Die A40 Duisburg Richtung Venlo ist zwischen Strahlen und Grenzübergang Strahlen wegen Bauarbeiten bis 6 Uhr gesperrt. Und die letzte Meldung für den Augenblick: A94 München Richtung Passau. Die Einhausung Wimpasing ist wegen Wartungsarbeiten gesperrt. Weiterhin gute Fahrt, kommen Sie sicher an Ihr Ziel.
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3: Mit Maja Weber am Mikrofon aus dem NDR-Infostudio in Hamburg. Herzlich willkommen. Wir bringen Sie mit Hintergrundgesprächen, Analysen und Interviews durch die Nacht und das gut informiert. Attribuierung, das ist das Fachwort von Sicherheitsexpertinnen und Experten für die Frage, wer war das? Russland war für viele von Anfang an die Antwort. Jetzt hat sich auch die Bundesregierung dezidiert zum gescheiterten Drohnenangriff auf den Flughafen Halle-Leipzig geäußert. Und macht nach ausführlichen Ermittlungen Russland dafür verantwortlich. Es seien jetzt Vergeltungsmaßnahmen geplant. Außenminister Wadephul sagte am Dienstagnachmittag:
4: Unsere Botschaft an Russlands Führung ist klar. Wir halten entschlossen Kurs in unserem sicherheitspolitischen Handeln. Der Angriff von Leipzig zeigt, wie dringend das notwendig ist. Wir werden uns durch Russlands Angriffe nicht in unserem gesellschaftlichen Zusammenhalt spalten oder einschüchtern lassen. Wir bleiben bereit, gemeinsam mit unseren starken Partnern entschlossen zu reagieren. wenn der Schutz der Bevölkerung und unserer Partner dies erfordert.
3: Der Außenminister hat zusammen mit Innenminister Dobrindt eine ganze Reihe von Maßnahmen gegen Russland angekündigt. So sollen das russische Haus in Berlin und das Generalkonsulat in Bonn geschlossen werden. Für russische Staatsbürgerinnen und Bürger werden die Einreisekontrollen verschärft. Und gegen die russische Schattenflotte soll härter vorgegangen werden. Die europäischen Verbündeten unterstützen diesen Kurs. Präsident Putin bezeichnete die Sanktionen als Fehler und wies alle Schuld von sich. Mein Kollege Reza Wafa hat unsere Korrespondentin Christina Nagel im ARD-Hauptstadtstudio nach ihrer Einschätzung gefragt.
5: Ich glaube, es ist eine sehr kalkulierte Antwort auf einen Anschlag, der ja ganz anders hätte enden können, aber eben nicht anders geendet ist. Will sagen, der Sprengstoff ist nicht explodiert, es gab keine Schäden. Und Diplomaten denken ja dann immer einen Schritt weiter und überlegen sich, wenn wir jetzt Sanktionen verhängen und wenn wir ein Generalkonsulat schließen und das russische Haus in Berlin schließen, was heißt das dann, was tut dann die Gegenseite? Die Russen haben in der Regel spiegelbildliche Reaktionen. Das heißt, man muss immer gucken bei dem, was man tut, was tut dann die Gegenseite? Und die Gegenseite wird jetzt im Gegenzug vermutlich sagen, das deutsche Generalkonsulat in St. Petersburg, das letzte, wird dann eben auch geschlossen und für das russische Haus in Berlin werden die Goethe-Institute geschlossen. Davon gibt es 3 in Russland. Das wird vermutlich passieren. Warum hat man zum Beispiel verzichtet darauf, Diplomaten auszuweisen? Da könnte eben dahinter stecken, dass das diplomatische Korps auf der deutschen Seite in Russland schon sehr dezimiert ist durch andere Vergeltungsmaßnahmen, dass man da eben nicht ran wollte. Und dieses Austarieren und einen Weg finden, dass man eine Antwort findet, wo man mit der Gegenantwort leben kann. Das ist das, was hier passiert ist.
6: Die Bundesregierung hat auch gesagt, dass sie den Druck auf die Schattenflotte Russlands erhöhen will. Das ist ja auch nicht wirklich was Konkretes. Oder hat sich da weiter geäußert?
5: Nee, da ist man tatsächlich sehr unkonkret geblieben. Und das klingt dann natürlich so ein bisschen wie, hat man schon oft gehört, ist dann am Ende nichts passiert. Ist aber natürlich etwas, was der Außenminister jetzt mit nach Irland nehmen kann. Der Außenminister fliegt ja nach Irland zum informellen Außenministertreffen. Das heißt, da wird er dieses Thema dann auch nochmal aufbringen und kann natürlich dann nochmal konkreter darüber reden, was man denn dann tun könnte. Weil das ist etwas, was muss natürlich irgendwo auch auf EU-Ebene passieren. Die Rede ist zum Beispiel davon, dass man versuchen könnte, auf die Länder Einfluss zu nehmen, unter dessen Flagge diese Schattenflotte läuft, also mit denen Russland ja Ölsanktionen zum Beispiel umgeht, dass man auf die Druck ausübt oder dass man eben mehr Kontrollen macht. Und dass das etwas ist, wo Russland sensibel reagiert, merkt man schon daran, dass die Sprecherin des Außenamtes in Russland darauf präventiv reagiert hat und davor gewarnt hat, wirklich diese Schattenflotte noch stärker ins Visier zu nehmen. Und da merkt man, das sind so Punkte, wo man Russland durchaus treffen kann.
6: Eine andere schwammige Formulierung des Außenministers ist, man werde weitere Maßnahmen im nachrichtendienstlichen Bereich ergreifen. Auch da wird es wahrscheinlich Absprachen mit der EU geben müssen, oder?
5: Ja, das kann sein. Vielleicht bezieht sich das aber auch schon ein Stück weit auf die Zukunft. Es gibt ja von Seiten der Bundesregierung schon den Kabinettsbeschluss, dass man die eigenen Nachrichtendienste umbauen will zu echten Geheimdiensten, sodass sie dann auch mehr dürfen, dass sie dann eben zum Beispiel auch selber Angriffe starten können, zum Beispiel im Cyberraum. Und dass man da ein Stück weit antexten wollte, dass das demnächst auch geht. Aber das sind jetzt schon auch Spekulationen. Das kann man da reinlesen, muss man nicht reinlesen. Es ist halt letztlich auch immer etwas, was mit Signalen und Botschaften in alle Richtungen zu tun hat.
6: Hat sich die Bundesregierung eigentlich explizit dazu geäußert, wie stichhaltig die Beweise sind oder sind das eher Indizien?
5: Da hält man sich natürlich ein Stück weit bedeckt. Der Innenminister hat noch mal darauf hingewiesen, dass die Ermittlungen ja noch laufen und dass man deshalb natürlich auch nicht alle Karten auf den Tisch legen kann und das natürlich auch nicht will. Er hat darauf hingewiesen, dass es geheimdienstliche Informationen gibt, dass es aber auch polizeiliche Erkenntnisse gibt. Und dann ist er ein Stück weit mehr ins Detail gegangen als sonst, weil er ja für sich in Anspruch genommen hatte, dass er den Leuten draußen auch eben erklären will, warum man jetzt Russland für verantwortlich hält. Er hat zum Beispiel darauf verwiesen, dass man eben Bauteile oder auch Zündtechnik gefunden hat, die man durchaus aus anderen hybriden Angriffen auch in der Ukraine kennt und die man da zuordnen kann. Und dass man daraus eben ableiten kann, dass Russland da seine Finger im Spiel hat. Und das gilt wohl auch für die Abläufe, für das hohe Maß an Aufwand, was dahinter steckt, dass man da sagt, das kann nicht jeder. Und derjenige,

0: Prozess ab und dann entscheiden wir. Und dass man das bei Russland anders macht, das muss einen jetzt nicht wundern, dass das so gehandhabt wird. Aber das ist eben was, was hier auch noch in Berlin für Diskussionen sorgen wird.
1: Aus dem ARD-Hauptstadtstudio war das die Einschätzung unserer Hauptstadtkorrespondentin Christina Nagel. Eine der Maßnahmen der Bundesregierung gegen Russland ist, wie bereits erwähnt, dass der Vertrag mit Russland in Bezug auf das russische Haus in Berlin gekündigt wird. Das repräsentative Gebäude in der Friedrichstraße, in dem es ein Kino, Sprachkurse und Kulturveranstaltungen gibt, steht schon lange im Verdacht, eher ein Deckmantel für Spionage zu sein als ein Kulturzentrum. Stefan Oswald mit Einzelheiten dazu.
2: In der Friedrichstraße im Herzen von Berlin steht das russische Haus.
3: So wirbt das russische Haus in der Berliner Friedrichstraße für sich selbst. Ein 29.000 Quadratmeter großer Betonklotz, beste Citylage.
2: Ich wollte euch einfach mal zeigen, wie das russische Haus so funktioniert. Wie es eine Brücke zwischen Deutschland und Russland schafft.
3: Kritiker sehen das anders. Sie sagen, das russische Haus ist nicht nur Hort russischer Propaganda, sondern auch Plattform für russische Spione. Katharina Rietz-Rakul, Direktorin des Ukraine-Instituts in Berlin, sagt:
4: Also ich würde vermuten, dass es auch unter anderem ein Spionagehub ist, denn die haben ja einen direkten Bezug zu der russischen Botschaft und der russischen Regierung.
3: Den Betrieb des Hauses gewährleistet die staatliche Agentur Rossotrudnicheztwo des Moskauer Außenministeriums. Die ist seit Beginn des Krieges gegen die Ukraine 2022 mit EU-Sanktionen belegt. Roderich Kiesewetter, CDU-Außenpolitiker, meinte dazu im rbb24-Inforadio:
5: Das russische Haus hat einen Betreiber, der von der Europäischen Union sanktioniert ist, aber wir lassen trotzdem diesen Betreiber in Deutschland agieren. In dem Haus leben erstaunlicherweise über 100 Menschen. Der Energieverbrauch ist deutlich höher als das, was 100 Menschen brauchen. Wir gehen von technischen Ausrüstungsgegenständen aus und wir gehen davon aus, dass eine Reihe von Spionageakten von dort koordiniert werden.
3: Hoher Stromverbrauch, für ihn ein Indiz für Spionagetätigkeiten. Eine Nähe zum russischen Militärgeheimdienst GRU, sagt das Ukraine-Institut in Berlin in einer Studie dem langjährigen Direktor des russischen Hauses Pavel Izvorsky nach. Christa Maria Lebe vom Vorstand der Deutsch-Ukrainischen Gesellschaft dazu:
6: Bei dem früheren Direktor war es eben so, also wir wissen nicht 100%, dass er beim GRU war, Spionagevergangenheit hat, aber er ist halt auf eine Schule gegangen in Moskau und hatte da laut Recherchen seinen Wohnsitz in der Nähe, wo normalerweise die Leute, die bei diesen Institutionen arbeiten, auf der russischen Seite unterwegs sind.
3: Eine Plattform für Spione, den Vorwurf hatte jüngst auch die französische Regierung erhoben. Das russische Haus diene der Vernetzung mit Deutschen und der russischen Diaspora, so das Ukraine-Institut in seiner Studie, das geschehe über russische Kultur und Sprache. Man vernetze sich auch mit Politikern, die russische Narrative verbreiteten, sagt die Direktorin des Ukraine-Instituts Berlin, Rietz-Rakul.
4: Ich denke, BSW ist interessant, genauso wie AfD, weil populistische Parteien sind sehr gute Vermehrer für so populistische Propagandageschichten.
3: AfD und BSW machen sich für das russische Haus stark. Nein zu einer Schließung, sagte etwa Alexander King, Berliner BSW-Spitzenkandidat dem RBB.
7: Es macht für mich keinen Sinn, in einer Zeit von Konflikt, Krise, von Krieg, auch noch jeden Gesprächsfaden abzuschneiden, egal auf welcher Ebene.
3: Das russische Haus und die Goethe-Institute in Russland sind über Abkommen verknüpft. Aus für das eine, gleich aus für die anderen, so die Befürchtung.
1: Über das russische Haus in Berlin berichtete Stefan Oschwart.
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1: Wir schauen ins Inland. Deutschland ist in Europa Mieterland Nummer 1. Mehr als die Hälfte der Menschen wohnt hierzulande zur Miete und besitzt keine eigenen vier Wände. Bei der Mehrheit von ihnen sind die Wohnkosten in den letzten 12 Monaten gestiegen und viele machen sich Sorgen darüber. Das sind die Ergebnisse des Mietenreports 2026. Dazu hat der Deutsche Mieterbund 1000 Menschen zu ihrer Wohnsituation und den Kosten befragt. Aus Berlin berichtet Anja Dorothee.
9: Um sich ihre Wohnung noch leisten zu können, sparen immer mehr Menschen bei Altersvorsorge, Urlaub, Kleidung, Möbeln und Haushaltsgeräten, erklärt Melanie Weber-Moritz, die Präsidentin des Deutschen Mieterbundes.
10: Darum geht es längst nicht mehr nur, auf Urlaub oder auf eine neue Waschmaschine zu verzichten. Jeder Vierte spart aufgrund gestiegener Wohnkosten mittlerweile an gesunden Lebensmitteln Und 15%, das sagt unsere Umfrage, sparen an der eigenen Gesundheit.

0: Gesundheit, zum Beispiel bei Medikamenten oder beim Zahnersatz.
1: Jeder 9. Mieter gibt mehr als 40% des Einkommens fürs Wohnen aus. Viele Menschen leben in zu kleinen Wohnungen. 29% der Mieter befürchten, über kurz oder lang ihre Miete nicht mehr zahlen zu können. Die Hälfte sieht keine Chance, in diesem Fall eine Ersatzwohnung zu finden. Es mangelt an bezahlbarem Wohnraum.
0: In Deutschland fehlen bundesweit rund 1,4 Millionen Wohnungen. Gleichzeitig ist der Bestand an Sozialwohnungen im letzten Jahr auf einen historischen Tiefstand von rund 1 Million Sozialwohnungen gesunken.
1: Der Mieterbund fordert deshalb einen bundesweiten Mietenstopp für 6 Jahre. Außerdem müsse eine mit staatlicher Förderung gebaute Sozialwohnung auch für immer eine Sozialwohnung bleiben. Derzeit fallen jedes Jahr 57.000 Wohnungen aus der Sozialbindung heraus und dürfen dann zu marktüblichen Preisen vermietet werden. Gleichzeitig entstehen aber nur 27.000 neue Sozialwohnungen. Die Lücke müsse schnell geschlossen werden. Außerdem müssten jedes Jahr viele Wohnungen für Menschen mit mittlerem Einkommen entstehen.
0: Da müssen wir 60.000 im Jahr bauen. Und für diese Zahlen haben wir eine Berechnung angestellt. Da kommen wir auf 12,5 Milliarden im Jahr, die es bräuchte, um diese Ziele zu erreichen.
1: Melanie Weber-Moritz vom Deutschen Mieterbund hat noch weitere Forderungen. Es müssten mehr Gewerberäume zu Wohnungen umgebaut werden. Das koste einer Studie zufolge nur ein Drittel im Vergleich zum Neubau. Außerdem müsse die Politik die geplanten Kürzungen beim Wohngeld zurücknehmen.
0: Wir brauchen einen Mietwucherparagrafen, der mit Bußgeld auch geahndet werden kann und wirksam verfolgt wird. Wir müssen die Umgehungsmöglichkeiten der Mietpreisbremse, wie die Kurzzeitvermietung, das möblierte Wohnen, viel strenger regulieren.
1: Die Idee einer Bundesbaugesellschaft von Finanzminister Lars Klingbeil begrüßt der Mieterbund. An dieser Gesellschaft soll der Staat die Mehrheit halten. Sie sollen Neubau für weniger als 3.000 Euro pro Quadratmeter ermöglichen. Mindestens ein Drittel der Wohnungen in Deutschland sollte in gemeinwohlorientierter Hand sein, so der Deutsche Mieterbund. Vergesellschaftungen müssten dazu als letztes Mittel erlaubt sein.
2: Ein Bericht von Anja Dobrodinsky.
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2: Was tun gegen steigende Mieten? Eine Mietpreisbremse gibt es schon, allein sie greift nicht flächendeckend und überall. Die Linke schlägt jetzt einen bundesweiten Mietendeckel vor, flankiert von einem jährlichen 20 Milliarden Euro Investitionsprogramm für gemeinnützigen Wohnungsbau. Für einen Mietendeckel spricht sich auch eine Petition aus, die gestern dem Bundestag übergeben wurde. Könnte dieses Instrument das Wohnungsproblem lösen? Wir haben mal wieder ein Pro und ein Contra dazu und starten mit dem Pro. Ja, findet Hauptstadtkorrespondent Maximilian Ulrich, ein Mietendeckel könnte das Problem lösen.
4: Der deutsche Staat deckelt ja schon die Preise für bestimmte Medikamente oder gibt einen Mindestlohn vor, also einen Preisdeckel von unten. Diese Preisdeckel tragen auch immer eine ethisch-moralische Begründung in sich. Medikamente sollen schließlich keine Frage des Geldbeutels sein, von Arbeit muss man leben können. Ich finde, das Gleiche sollte auch für Wohnungen gelten. Ihr Preis sollte gedeckelt werden. Natürlich sollen Vermieterinnen und Vermieter weiterhin Geld verdienen dürfen. Und natürlich braucht es dann zusätzlich zum Mietendeckel auch ein großes Investitionsprogramm für bezahlbaren Wohnraum. Aber gerade weil Wohnraum ein begrenztes Gut ist, darf man die Preisentwicklung nicht dem freien Markt überlassen. Denn deutsche Wohnungen sind zu einem weltweiten Spekulationsobjekt geworden. Die Preise sind vor allem in den Städten explodiert und die Folgen davon sind für die gesamte Gesellschaft schädlich. Menschen mit niedrigem Einkommen werden aus den Stadtzentren verdrängt. Viele Mieterinnen und Mieter leben mit ständiger Angst im Nacken. Was, wenn ich morgen den Job verliere oder die Wohnung gekündigt wird? Was, wenn wir uns trennen und einer von uns beiden ausziehen muss? Diese permanente Unsicherheit zu bekämpfen, ist für mich Aufgabe der Politik. Schließlich soll der Staat mir die freie Entfaltung meiner Persönlichkeit ermöglichen. So steht es in Artikel 2 des Grundgesetzes. Doch ohne Wohnung, ohne ein Zuhause, sind all meine schönen Grundrechte weitgehend nutzlos. Ein Mietendeckel deckelt also auch den Vertrauensverlust in die Demokratie.
2: Das war die Meinung von Maximilian Ulrich, der sich für einen Mietendeckel ausspricht. Und Benjamin Großkopf sieht das ganz anders. Er beantwortet die Frage, ob durch einen Mietendeckel tatsächlich mehr bezahlbarer Wohnraum entsteht, mit Nein, also ein Kontra.
5: In Deutschland, das ist Fakt, stehen deutlich mehr Wohnungen leer, als gebraucht werden. Also Problem gelöst. Natürlich nicht, weil die Wohnungen nicht dort sind, wo Menschen leben wollen oder müssen, weil sie dort arbeiten können. Und genauso wenig ist das Problem bezahlbarer Wohnraum mit einem bundesweiten Mietendeckel in den Griff zu kriegen. In dieser Verbindung aus bezahlbar und Wohnraum, da versteckt sich der Kern des Problems. Nicht in dem unbestimmten

0: Gefühl, dass Vermieter charakterlose Halsabschneider sind, denen man es jetzt einfach mal so richtig zeigen muss. Dass Bauen und Wohnen so teuer sind, hat Gründe. Zum Beispiel, dass Material, Handwerker, Versicherungen, Heizungsanlagen, Energie, eben das Leben gerade teurer werden. Nicht aus böser Absicht meistens, sondern dank einer weltweiten Entwicklung, für die niemand direkt etwas kann, die man schon gar nicht einfach auf den Vermieterhalunken abschieben kann. Mit einem Mietendeckel ist, ein Grundproblem dieser schrägen Idee, noch kein Quadratmeter mehr entstanden. Im Gegenteil. Es gäbe dann vielleicht, also hoffentlich irgendwie, bezahlbaren Wohnraum für die, die eine Wohnung haben. Es würde aber kein einziger Neubau mehr entstehen, egal ob privat oder genossenschaftlich, weil nicht nur die Miete gedeckelt, sondern Unternehmergeist erstickt würde. Wir brauchen aber genau diesen Neubau. Privates Investment wäre aussichtslos, wenn steigende Preise nicht weiterzugeben wären. Es gibt aber jede Menge Menschen, die durch ein solches Invest ihr hart erarbeitetes Geld anlegen, vermieten, fürs Alter vorsorgen, dieser Gesellschaft guttun, also Teil einer sozialen Marktwirtschaft sind, die man immer wieder kalibrieren, neu ausrichten muss. Das geht nicht mit dem Vorschlaghammer, sondern nur mit einem ganzen Werkzeugkasten. Stichwort Mietpreisbremse in ganz schlimmen Märkten, dann aber ohne Schlupflöcher. Für viele, teilweise raffinierte Werkzeuge muss man geschickter sein als für den großen Hammer. Und selbst wenn man die Kraft aufbringt, ihn zu führen, die Chance am Nagel vorbeizuhämmern ist da. Und genau das wäre der Fall mit einem bundesweiten Mietendeckel.
1: Das war die Meinung von Benjamin Großkopf. Sie hörten ein Pro und ein Contra für oder gegen den bundesweiten Mietendeckel, den die Linke ins Gespräch gebracht hat. Noch sind in Bayern und Baden-Württemberg Ferien. Das sind die beiden Bundesländer, in denen die Schülerinnen und Schüler und ihre Lehrkräfte noch mehr als 10 Tage Sommerferien haben. In Nordrhein-Westfalen geht morgen die Schule wieder los. Für Kinder, Eltern und viele andere ist die Auszeit vorbei. Wie kommt man dann wieder in den Rhythmus? Nicht nur in der Schule, sondern auch in der Erwerbsarbeit. Ist die Motivation im Keller oder freut man sich auf den Job? Mein Kollege Johannes Hoppe hat Stimmen dazu gesammelt.
2: Erster Tag nach dem Sommerurlaub. Gerade ist mal die Sonne rausgekommen über dem Bermuda-Dreieck in der Bochumer Innenstadt. Für Anna die perfekte Gelegenheit, die erste Zigarettenpause nach dem Urlaub zu machen.
3: Der erste Tag so nach dem Urlaub ist immer erstmal, okay, man muss wieder arbeiten, man muss wieder aufstehen, den Wecker stellen. Aber ja, jetzt ist man halt wieder drin.
2: Tim kommt gerade erst rein. Er ist Restaurantleiter einer Sportsbar und konnte sich nach 3 Wochen Urlaub dann doch recht leicht motivieren.
4: Ach, alles noch gut. Meine Tochter war noch zu Hause. Wir haben Sachen gepackt, gemeinsam gefrühstückt und jetzt Übergabe gemacht. Und jetzt geht's wieder los an die Arbeit.
2: In seiner Sportsbar haben, wie in vielen anderen Betrieben und Unternehmen auch, die Mitarbeitenden mit Kindern Vorrang für Urlaub in den Sommerferien.
4: Geht ja nicht anders. Also die 6 Wochen müssen überbrückt werden und da kann ich eben nur raten, der kein Kind hat, fahr außerhalb der Ferien, ist günstiger.
2: Noch herrscht bei Tim also Entspannung. Bei vielen anderen ist die allerdings schon wieder dem Stress gewichen, weil sie ihre Kinder rechtzeitig nach dem ersten Arbeitstag, nach dem Urlaub aus der Kita holen müssen. Da ist einfach keine Zeit, kurz vorm Mikro stehen zu bleiben. Für Sandra schon. Sie arbeitet bei einer Bank und ist schon vor 2 Wochen wieder in den Alltag gestartet.
5: Waren, glaube ich, noch viel im Urlaub. War ausnahmsweise nicht so viel Stress, wie ich es gewohnt war.
2: Während der Ferien und in der Urlaubszeit zu arbeiten, bringt für diesen Mitarbeiter aus der Bochumer Stadtverwaltung sogar echte Vorteile.
6: Völlig unproblematisch. Ja, man hat doch endlich mal einen Parkplatz, die Straßen sind frei.
2: Alles hat eben 2 Seiten. Und wo für viele aktuell die Urlaubszeit endet, fängt sie vermutlich für genauso viele erst gerade an. Busfahrer Ali zum Beispiel, der war in den vergangenen 6 Wochen auf Bochums Straßen unterwegs und hat gearbeitet. Er hat Feierabend, steigt auf sein Fahrrad und radelt einem langen Urlaub entgegen.
7: Tatsächlich bis zum 4.10. Der Kollege, der mich gerade sogar abgelöst hat, hat heute seinen ersten Arbeitstag und ich meinen ersten Urlaubstag quasi. Ja, da meinte halt viel Spaß, schönen Urlaub, das war's. Also das Erste, was ich jetzt nach Hause mache, erstmal direkt duschen, mich fertig machen. Ja, und dann mal gucken.
2: Sich nach so einer langen Pause dann wieder für die Arbeit zu motivieren, fällt Ali aus Bochum nach eigener Aussage leicht. Und Motivation, die kann ja auch ganz unterschiedlich aussehen.
7: Einfach arbeiten. Was muss, das muss.
5: Ja, man sollte schon Spaß an seinem Job haben, ne? Und dann kommt es, glaube ich, von alleine. Und nette Kollegen.
3: Das motiviert tatsächlich auch dann wiederzukommen, wenn man weiß, dass man mit guten Leuten zusammenarbeitet.
1: In Nordrhein-Westfalen geht die Schule wieder los und mein Kollege Johannes Hoppe hat ein bisschen gefragt, wie es mit den arbeitenden Leuten geht, wie sie wieder in den Rhythmus kommen.
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8: Großes Stadion, großer Gegner. Die Amateure des HEBC aus dem Hamburger Stadtteil Eimsbüttel durften im Volksparkstadion gegen Borussia Dortmund spielen. Sportlich waren sie wie erwartet chancenlos in der ersten Runde des DFB-Pokals. Der BVB gewann mit 5:0 vor 45.000 Fans. Ein Abend, den die Oberliga-Fußballer nie vergessen werden. Und bis zum ersten Gegentor dauerte es immerhin mehr als eine halbe Stunde. HEBC-Kapitän Yannick Wrede traf ins falsche Tor.
9: Schönste 0:5 und schönstes Eigentor. Passiert auch selten mir, aber ja, unfassbar. Also ganz viel Gänsehaut heute gehabt. Riesendank an jeden, wirklich, der gekommen ist. Unfassbare Atmosphäre. Ich habe ganz häufig, auch wenn man es nicht machen sollte, im Spiel mal mich ein bisschen umgeguckt, ein bisschen genossen, alles aufgesogen und unglaublich Spaß gemacht, auch wenn es unfassbar anstrengend war.
8: Die Kulisse mit 45.000 Fans war absolut einzigartig für die Amateure. Für die Dortmunder von Trainer Niko Kovac Alltag. Aber trotzdem für die erste Runde im DFB-Pokal durchaus ungewöhnlich.
10: Ja, ich denke, heute hat der Fußball gewonnen. Wir haben heute eine tolle Atmosphäre erlebt. Der Gegner hat sich in alles reingeworfen, wo man sich reinwerfen konnte. Aufopferung gearbeitet, gespielt. Also es hat Spaß gemacht. Letzten Endes hat man dann auch zum Schluss das Gruppenfoto gesehen. Tolle Atmosphäre hier. Ich habe selbst 2 Jahre erleben dürfen. Also ich liebe diese Stadt, ich liebe dieses Stadion und von daher sind wir froh, dass wir weiter sind.
8: Ein Spiel fehlt jetzt noch in der ersten Runde. Der FC Bayern reist nach Osnabrück. Anstoß ist um 20.45 Uhr. Die Kollegen der Sportschau übertragen die Partie live im Ersten. Bisher sind alle Bundesligisten weitergekommen. Das ist außergewöhnlich. Wenn auch die Bayern ihr Spiel in Osnabrück gewinnen, stehen zum ersten Mal seit 18 Jahren alle Erstligisten in der zweiten Runde. Es waren aufregende Tage für Fußballfunktionäre. Um Punkt 20 Uhr ist bei vielen der Stress abgefallen. Seitdem ist in den meisten europäischen Ligen das Sommertransferfenster geschlossen. Die Dokumente mussten fristgerecht an die FIFA übermittelt werden. Max Seib hat den Überblick der wichtigsten Deals mit deutscher Beteiligung.
11: Neues Land, neues Glück. Nach einem mittelprächtigen Jahr bei Newcastle United in England zieht es Nick Woltemade jetzt nach Italien und zwar zu Rekordmeister Juventus Turin. Der deutsche Nationalstürmer wird für ein Jahr nach Turin ausgeliehen, die Leihgebühr laut Medienberichten knapp 3 Millionen Euro. Knapp 30 Millionen Euro gibt Bayer Leverkusen für Angreifer Moussa Diaby aus. Der war schon einmal 4 Jahre in Leverkusen, wechselte nach dieser erfolgreichen Zeit 2023 zu Aston Villa. Zuletzt spielte er in Saudi-Arabien. Besonders aktiv am Deadline-Day war der Hamburger SV. Die Hamburger holten gleich 2 WM-Fahrer, den Marokkaner Zakaria El-Wahdi und zur Leihe den Norweger David Möller-Wolfe, beides Außenverteidiger. Dazu Fabio Vieira. Der Portugiese war vergangene Saison bereits nach Hamburg ausgeliehen, überzeugte da Fans und Verantwortliche und die verpflichteten den Offensivmann nun fest von Arsenal, offenbar für eine Ablöse von knapp 10 Millionen Euro.
8: Das natürlich nur eine kleine Auswahl. Alle Wechsel am letzten Transfertag aufzuzählen würde diesen Sportblock sprengen. In Ruhe zum Nachlesen gibt's das Wichtigste aber natürlich auf sportschau.de. Die deutschen Volleyballerinnen haben das Viertelfinale der Europameisterschaft in der Türkei erreicht. In einem engen Achtelfinale in Istanbul gab es einen 3:2-Sieg gegen Belgien. Zum ersten Mal seit 7 Jahren gehört das deutsche Team wieder zu den besten 8. Gegner im Viertelfinale am Donnerstagabend ist Gastgeber und Favorit Türkei. In der Gruppenphase hatte das deutsche Team das Duell gegen die starken Türkinnen verloren.
1: Das war der Sport in der ARD-Infonacht mit Mats Nicholson. Und jetzt geht's gleich weiter mit den Nachrichten. Mein Name ist Maja Weber. Wir hören uns danach wieder.
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13: Um 2.31 Uhr mit Milat Kupay. Die Bundesregierung macht Russland für den versuchten Anschlag auf den Leipziger Flughafen Anfang August verantwortlich. Die Entscheidung basiere auf einer klaren Beweiskette aus polizeilichen Ermittlungen und nachrichtendienstlichen Erkenntnissen, sagte Innenminister Dobrindt am Abend in Berlin. Außenminister Wadefuhl kündigte neue Strafmaßnahmen gegen Russland an.
14: Das russische Generalkonsulat in Bonn wird zum 18. September geschlossen. Der Vertrag über das russische Haus in Berlin wird gekündigt. Wir werden in der Europäischen Union neue Listungen von Personen aus Russland im Kontext hybrider Angriffe vorschlagen. Wir verschärfen die Einreisekontrollen für russische Staatsangehörige. Wir erhöhen den Druck auf die russische Schattenflotte.
13: Außenminister Wadefuhl. Russlands Präsident Putin hat bereits auf die von Deutschland angekündigten Sanktionen reagiert. Sie seien ein schwerer Fehler und liefen eindeutig den Interessen des deutschen Volkes zuwider, sagte Putin auf einer Pressekonferenz. Bisher vorgelegte Belege dafür, dass Russland für die Sprengstoffdrohne auf dem Flughafen Leipzig-Halle verantwortlich sei, bezeichnete der russische Präsident als gefälscht. Bundesfinanzminister Lars Klingbeil wird die Kabinettssitzung am Vormittag in Berlin verpassen. Der Regierungsflieger, mit dem er aus den USA vom G20-Treffen zurückreisen sollte, hat einen Defekt. Aus Spartanburg, Philipp Eckstein.
15: Eigentlich wollte der Finanzminister am Dienstagnachmittag von South Carolina aus zurückfliegen. Am frühen Mittwochmorgen sollte er in Berlin landen. Dort soll am Vormittag eine Steuerreform verabschiedet werden. Klingbeil hat sie ausgearbeitet und wollte sie nach der Kabinettssitzung der Presse vorstellen. Bei der Kabinettssitzung kann sich der Minister aber von einem Staatssekretär vertreten lassen. Die geplante Einkommenssteuerreform hatte zuletzt für Diskussionen gesorgt. Aus Reihen der CDU wurde die Kritik laut, die Entlastungen gingen nicht weit genug. Klingbeil hatte diese Kritik zurückgewiesen und betont, die Regierung habe sich auf diese Reform verständigt.
13: Nach einem unkontrollierten Hackerangriff durch eines seiner KI-Systeme hat das US-Unternehmen OpenAI eine neue, stärker abgesicherte ChatGPT-Version angekündigt. Das Modell mit dem Namen Astra sei unter anderem darauf trainiert, schädliche Anfragen im Bereich Cybersicherheit zuverlässiger zurückzuweisen und Sicherheitsbeschränkungen einzuhalten, teilten die Entwickler mit. Bei Tests leistungsfähiger KI-Systeme hatte sich im Juli ein KI-Agent selbstständig mit dem Internet verbunden und eine Hacker-Attacke auf eine Programmierplattform ausgeführt. OpenAI hatte daraufhin Teile seiner Modellentwicklung für 2 Wochen pausiert. Und das Wetter in Deutschland? Oft trocken, an der Nordsee etwas Regen, Tiefstwerte 16 bis 5 Grad. Tagsüber häufig trocken, vor allem im Nordwesten zeitweise Regenschauer, vereinzelt Gewitter. Höchstwerte 18 Grad im Sauerland bis 27 Grad im Kaiserstuhl. Am Donnerstag im Norden und in der Mitte Schauer, einzelne Gewitter, sonst trocken 19 bis 29 und am Freitag im Norden zeitweise Regen, im Süden heiter bei 18 bis 32 Grad. Das waren die Nachrichten.
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1: Und wir starten mit einer Entwarnung für Potsdam. Auf der Nutestraße ist kein Falschfahrer mehr zwischen der A115 Potsdam-Babelsberg und Wetzlarer Straße unterwegs. Die weiteren Meldungen von den Straßen und Autobahnen. Die A1 Hamburg Richtung Lübeck ist zwischen Kreuz Bargteheide und Bad Oldesloe wegen Bauarbeiten bis 5 Uhr gesperrt. Die A4 Chemnitz Richtung Erfurt ist zwischen Hohenstein-Ernsttal und Glauchau Ost wegen Bauarbeiten bis 5 Uhr gesperrt. Die Umleitung führt über die U50 und U52. Die A5 Frankfurt-Karlsruhe ist zwischen Kreuz-Weinheim und Hirschberg in beiden Richtungen gesperrt, und zwar wegen Arbeiten an Hochspannungsleitungen. Die A9 Halle-Leipzig Richtung Berlin ist zwischen Dessau-Süd und Dessau-Ost nach einem Unfall mit 2 Lkw gesperrt. Die A17 Dresden-Prag ist zwischen Dresden-Gorbitz und Dresden-Südvorstadt in beiden Richtungen wegen Tunnelwartungsarbeiten bis 5 Uhr gesperrt. Die A39 Braunschweig Richtung Wolfsburg ist zwischen Kreuz Braunschweig Süd und Braunschweig Rautheim wegen Bauarbeiten bis Donnerstag jeweils zwischen 18 und 5 Uhr gesperrt. Die A40 Duisburg Richtung Venlo ist zwischen Strahlen und Grenzübergang Strahlen wegen Bauarbeiten bis 6 Uhr gesperrt. Und die A94 München Richtung Passau, da ist die Einhausung Wimpasing wegen Wartungsarbeiten gesperrt. Kommen Sie sicher an Ihr Ziel und gut durch diesen Straßenverkehr.
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1: Mit Maya Weber, schön, dass Sie zuhören. Sie nennen sich so, wie Sie sich wohl sehen, die Terroristen von der letzten Verteidigungswelle, die mit Gewalttaten den Zusammenbruch der demokratischen Ordnung in Deutschland herbeiführen wollten. Anfang August fiel am Hanseatischen Oberlandesgericht in Hamburg ein bemerkenswertes Urteil gegen sie. In einem Terrorprozess wurden 8 Jugendliche zu Haftstrafen verurteilt, als Mitglieder und Unterstützer der rechtsextremistischen Terrorgruppe Letzte Verteidigungswelle. Sie waren unter anderem angeklagt wegen Brandstiftung, Körperverletzung und wegen versuchten Mordes. Thema jetzt in 11KM, dem Tagesschau-Podcast mit Elena Kuch und dem NDR-Journalisten Reiko Pinkert, der die rechtsextreme Jugendszene schon länger beobachtet.
16: Wir sind im Zuge unserer Recherche an ein Video

0: bekommen, das uns zugespielt wurde. Und dieses Video spielt in Altdöbern. Das ist ein kleiner Ort in Brandenburg in der Nähe von Cottbus.
1: Du bist dir zu 100% sicher, hier gibt es keine Kameras.
0: Und auf diesem Video kann man sehen, wie zwei Personen, eine davon ist vermummt, die andere hält die Kamera, wie die am Kulturzentrum in Altdöbern stehen. Es ist mitten in der Nacht. Und an den Stimmen kann man erkennen, dass es zwei Jugendliche sind. Und sie haben so eine Art Sprühgerät dabei, womit sie immer wieder den Fensterrahmen eines der Fenster besprühen. Und in diesem Sprühgerät ist eine brennbare Flüssigkeit, die sie daraufhin anzünden. Das Fenster fängt nicht sofort Feuer. Das Feuer breitet sich anfangs gar nicht aus. Und deswegen fangen die beiden Jugendlichen dann an, beziehungsweise einer von den beiden, mit einem Hammer die Fensterscheibe einzuhämmern und diese brennbare Flüssigkeit auch im Innenraum zu verteilen und dort dann anzuzünden. Man merkt am Anfang, dass die beiden Jugendlichen schon so ein bisschen aufgeregt sind. Allerdings fühlen sie sich gleichzeitig auch ganz sicher. Die Geräusche, die sie verursachen, machen ihnen gar nichts aus. Und ja, je länger sie da vor Ort sind, umso selbstbewusster agieren sie auch. Mit diesem Kulturzentrum verbunden ist ein Wohnhaus, in dem mehrere Menschen wohnen, unter anderem die Betreiber mit ihrem Kind. Und die haben dort in dieser Nacht auch geschlafen und sind durch einen Zufall aufgewacht und konnten sich nur mit Glück aus diesem Haus retten.
2: Gut, ich halte meine Kamera an. Wie ihr wisst,
0: das ist übrigens Lenny M., ein Gymnasiast aus Altdöbern.
2: Ist die LVW eine radikale Organisation? Fast schon eine Terrororganisation.
0: Und dieser Junge hat sich vorher offenbar in kürzester Zeit in einer WhatsApp-Gruppe radikalisiert und zusammen mit seinem Mitattentäter so aufgeschaukelt und so hineingesteigert, dass sie dieses Haus angezündet haben.
2: Wir müssen wieder radikaler werden und dieser Regierung zeigen, das, was wir von ihnen halten. Dazu kommt, dass wir auch etwas gegen die Linken, Zigeuner, Polacken, Kanaken und
0: in diesem Bekennervideo beschreiben sie, warum sie das machen, für wen sie das machen, nämlich für die letzte Verteidigungswelle, kurz LVW, für diese rechtsterroristische Gruppierung, die vor allem aus Minderjährigen bestand.
2: Deshalb, Sieg Heil der LVW, auf in den Kampf, für Führer, Volk und Vaterland.
3: Immer mehr junge Leute radikalisieren sich. Sie sind extrem jung, manche sogar erst 12 oder 13 Jahre alt. Sie vernetzen sich in rechtsextremen Gruppen und sie organisieren Gewalttaten. Wie diesen Brandanschlag in Brandenburg, von dem Reiko gerade schon erzählt hat. Reiko Pinkert ist Journalist im Investigativteam im NDR und er recherchiert seit 20 Jahren zu rechtsextremer Gewalt. Wir gehen mit ihm der Frage nach, wie dominant Rechtsextremismus unter jungen Leuten, vor allem in Ostdeutschland, bereits ist. Für diesen Brandanschlag vor 2 Jahren ist die sogenannte letzte Verteidigungswelle verantwortlich. Mitglieder und Attentäter der Gruppe standen seit März dieses Jahres vor Gericht wegen schwerwiegender Tatvorwürfe. Über die Verurteilung wegen unter anderem Mitgliedschaft in einer terroristischen Vereinigung und versuchten Mordes ist viel berichtet worden. Es ist noch nichts rechtskräftig, aber warum ist dieses Urteil in Bezug auf diese rechtsextreme Gruppe so bemerkenswert?
0: Das Besondere bei der sogenannten letzten Verteidigungswelle ist, dass die Mitglieder bei der Gründung dieser Gruppe allesamt minderjährig waren. Und dass auch ein großer Teil derjenigen, die dann in diese Gruppe gekommen sind, die eingeladen wurden, die hinzugezogen wurden, dass sie ebenfalls minderjährig waren oder knapp 18, 19 Jahre alt. Verurteilt wurde der harte Kern dann ja wegen der Mitgliedschaft in einer terroristischen Vereinigung sowie einige Mitglieder wegen des versuchten Mordes. Und das ist schon sehr besonders, dass so junge Menschen wegen solcher Straftaten zu so hohen Haftstrafen verurteilt werden.
3: Also diese Kombi der Taten und des jungen Alters.
0: Genau, aber auch von wie schnell radikalisiert man sich hin zu solchen Taten wie dem versuchten Mord.
3: Du recherchierst schon sehr lange im rechtsextremen Milieu. Und kannst du sagen, wann hast du da eine Verschiebung in der Szene zum ersten Mal beobachtet? Vor allem bei so extrem jungen Menschen.
0: Gerade im Jahr 2024 konnte man sehen, dass auf einmal die CSDs so angegangen wurden und die Transphobie so ausgelebt wurde. In Ostdeutschland, Bautzen, Görlitz, Oranienburg.
4: Aber besonders in kleineren Städten werden Teilnehmer bedroht und angegriffen. Im sächsischen Bautzen war der CSD heute nur unter Polizeischutz möglich. Die Abschlussparty wurde abgesagt.
5: Und das war eine so eine neue Auffälligkeit in der Dramatik, wie das damals stattfand, wo immer wieder dieselben Figuren mit ihren Umfeldern immer wieder zu diesen Christopher Street Days mobilisiert haben, gemeinsam dorthin gefahren sind.
6: Nur wenige Meter hinter den Regenbogenfahnen versammeln sich etwa 680 Rechtsextremisten. Massiv, weil in den vergangenen Tagen vor allem im Netz gegen den CSD mobilisiert wurden. Ihre Gesinnung stellen sie offen zur Schau. White Power, eines der Erkennungszeichen der Szene. Die Stimmung ist aggressiv.
5: Und was uns damals aufgefallen ist, als wir diese Demos besucht haben, das war, wie jung diese Menschen waren. Die waren alle teilweise 12, 13, 14, 15. Und das hier fand ich neu. Das war eine neue Entwicklung. Und gleichzeitig das im, sozusagen im Online-Bereich zu sehen, im Internet zu sehen, im Social-Media-Bereich zu sehen, das fand ich spannend und erschreckend zugleich, weil diese jungen Neonazis auch gar nicht mehr diese Hemmschwelle kannten.
7: Das Ganze war damals über einen Freund.
0: Ja, das ist ein Aussteiger aus der rechten Szene. Wir nennen ihn jetzt hier mal Niklas, um seine Identität zu schützen. Und dieser junge Mann kommt aus Ost-Berlin. Seine Stimme haben wir nachsprechen lassen. Er beschreibt sich im Interview als sehr konservativ und ist dann irgendwie ja auch über Social Media und über den Freundeskreis reingerutscht.
7: Bin dann auf die erste Demonstration nach Leipzig gefahren gegen den Christopher Street Day.
5: Und das hat ihn total elektrisiert und hineingesogen.
7: Und danach war ich so gut wie fester Bestandteil der deutschen Jugend voran.
5: Die deutsche Jugend voran, das war so damals, 2024, ich würde sagen, die größte und bedeutende Jugendgruppe, die im Bundesgebiet so tätig war. Ist mit denen an den Wochenenden zu verschiedenen Demonstrationen gefahren und war sozusagen ab dann Neonazi.
7: Meine Einstellung hat sich damals von konservativen Rechten auf wirklich eine rechtsextreme bis faschistische Meinung geändert. Die Demokratie wollten wir in der deutschen Jugend voran zumindest abschaffen. So gut wie jeder hatte Schlagringe, Messer, also kein Küchenmesser, sondern ein wirkliches Kampfmesser oder halt Baseballschläger.
8: Diese Gruppe, bei der Niklas dann dabei war, hatte ja auch die Bundesanwaltschaft schnell im Visier. Im Mai gab es da zum Beispiel eine bundesweite Razzia gegen mutmaßliche Mitglieder dieser Gruppe. Der Vorwurf lautete unter anderem Mitgliedschaft in einer kriminellen Vereinigung. Was hat dir Niklas erzählt über den, ich sag jetzt mal, Vibe in dieser Gruppe?
5: Na, das war im Prinzip sein Freundeskreis.
7: Die jüngsten Mitglieder waren 13. Die ältesten waren bis hoch zu 25, glaube ich, bei uns. Wir haben auch gesagt, das Führerprinzip, wie damals unter Hitler, war gut. Teilweise kamen dann Aussagen wie, ja, Hitler wäre stolz auf uns, wir wären Hitlers neue Elite.
8: Und hat er erzählt, was ihn so angezogen hat, was fand er attraktiv daran?
5: Also diese gruppendynamischen Prozesse sind ja häufig zusammenhängend mit der Anerkennung, die einem wiedergegeben wird. Ja? Also dass einem gespiegelt wird, das hast du gut gemacht, du bist einer von uns, du bist Teil von etwas. Er sagt auch, das war der Grund, warum das für ihn so schwierig war, da rauszukommen, weil er das Gefühl hatte, dass er anerkannt ist. Und bei ihm war das so, dass seine Mutter zum Beispiel auch versucht hat, ihn davon wegzuziehen. Ja, die hat gesagt, hier, guck doch mal, es gibt Deradikalisierungsprogramme. Ich möchte nicht, dass du weiterhin Teil dieser Gruppe bist, dass du ein Neonazi bist. Ja? Und dieser Abnabelungsprozess war für ihn, so sagt er, ziemlich schwer.
8: Und wie hat er es letztendlich geschafft, auszusteigen?
0: Ja, Niklas hat auch aufgrund von persönlichen Punkten, also seine Freundin wollte nicht, dass er weiterhin Teil der Szene ist. Er wollte wieder ein gutes Verhältnis zu seiner Mutter haben, er möchte sich beruflich weiterentwickeln. Ja, deswegen hat er sozusagen hauptsächlich die rechte Szene verlassen. Und jetzt ist er in einem Deradikalisierungsprogramm und ja, mal schauen, ob das hält.
7: Im Rückblick schäme ich mich dafür, absolut.
8: Hältst du es für glaubwürdig, dass er sich da distanziert?
5: Das ist immer schwierig zu sagen. Leute, die sozusagen in Deradikalisierungsprogrammen sind, haben natürlich bessere Chancen, als wenn jemand einfach irgendwie nur kurz so ein bisschen aufhört und dann in einem Jahr wieder da erscheint. Dadurch, dass sie auch alle so jung sind und Menschen können sich ändern, gerade in jungen Jahren. Also es kann sein, dass das alles jetzt irgendwie so eine Art Ausrutscher in Anführungszeichen war. Aber es kann auch sein, dass wir Niklas irgendwie in 3 oder 4 Jahren als Kader-Nazi wiedersehen.
8: Also bei einer Gruppe dazugehören zu wollen, sich stark fühlen zu wollen, das ist ja das eine. Aber was ist das für eine Dynamik und woher kommt es, dass sich viele rechtsextreme Jugendliche so radikalisieren, dass sie sogar Anschläge begehen?
5: Also ein gutes Beispiel dafür ist der Lukas F., den wir auch interviewen konnten. Der hat sich relativ jung, so mit 15, 16 schon, in bestimmten Gaming-Portalen bewegt, wo er gleichzeitig auch wirklich menschenverachtend sich schon geäußert hat. Und daraus resultierend hat er eine Chatgruppe gegründet, wo verschiedene internationale Akteure dann auch beteiligt waren. Alle unglaublich jung, 11-jährig, 12-jährig, 13-jährig. Und wo sie sich untereinander ausgetauscht haben, Waffen zu bauen, also mit einem 3D-Drucker, Bomben zu bauen, Anschläge zu begehen, wo sie ihr nationalsozialistisches Weltbild auch permanent kundgetan haben, geschärft haben, untereinander sich versucht haben weiterzubilden, wo man gesagt hat, dieses Buch musst du unbedingt lesen und so weiter. Und dieser Lukas F. ist dann auch aufgrund seiner Vorbereitungshandlung irgendwann festgenommen worden. Er hat nämlich, ja, ich sag mal, verschiedene Materialien bestellt im Internet, mit denen er dann auch versucht hat, kleine Bomben zu bauen, die er dann für Anschläge benutzen wollte. Und die Polizei hat ihn dann festgenommen, er ist auch verurteilt worden wegen der Planung einer schweren staatsgefährdenden Straftat. Und er saß 3 Jahre und 8 Monate im Gefängnis und kam dann aus dem Gefängnis raus. Und für die meisten Jugendlichen, der er ja noch war, ist das ja so ein, also nicht nur ein Schuss vor den Bug, sondern so lange ins Gefängnis zu gehen, das macht ja was mit einem. Und man könnte ja hier denken, Mensch, der hat da viel Zeit gehabt, darüber nachzudenken. Aber der ist im Prinzip aus dem Gefängnis gekommen und war radikaler als je zuvor. Ja? Also der hat uns im Interview auch gesagt, dass er weiterhin Nationalsozialist ist, dass er nicht möchte, dass wir uns mit anderen Rassen in Anführungszeichen vermischen, dass es nicht sein kann, dass hier so viele Menschen herkommen aus anderen Nationen, aus anderen Ländern, aus anderen Kulturen.
9: Weil ich endlich mal Veränderungen in diesem Land haben wollte. Ich kann einfach nicht mehr zusehen, wie irgendwelche hier reinströmen oder Juden machen, was sie wollen. Und ich möchte, dass einfach alles weg ist.
5: Er hat sich unglaublich antisemitisch geäußert uns gegenüber.
9: Ich möchte, dass wir endlich wieder ein arisches Land sind und es auch so bleibt.
5: Und er hat im Prinzip auch gesagt, auf die Frage, ob er sich einen neuen Holocaust wünscht, dass das schön wäre.
9: Ich sehe den Holocaust als eine kulturelle Säuberung an, als eine Reinigung des Bösen. Davon profitiert nicht nur unser Volk, sondern auch jedes andere Volk.
8: Du hast gesagt, dass du diese sehr schnelle Radikalisierung von Jugendlichen vor allem in den vergangenen 2 Jahren beobachtest. Was genau sagt die Kriminalstatistik dazu, was da im rechten Bereich gerade passiert?
0: Ja, die Polizei hat allein im letzten Jahr rund 4.300 minderjährige Tatverdächtige bundesweit bei rechtsmotivierten Straftaten registriert. Das ist eine Verdopplung gegenüber den Zahlen aus 2023. Die Zahlen von rechten Straftaten unter Jugendlichen steigen seit Jahren an. Und das ist nach Recherchen von Panorama 3 auch ein bundesweiter Trend.
8: Welche Erklärungen haben Ermittlerinnen und Ermittler denn dazu, wie das kommt, dass ausgerechnet so junge Menschen straffällig werden?
5: Die Ermittler gucken vor allen Dingen erstmal in diesen Online-Bereich, wo sie sehen, dass es im Prinzip eine Turboradikalisierung gibt.
10: Wir haben jugendliche Täter, Heranwachsende, die sich ultraschnell ideologisieren und deren Bereitschaft, Gewalt nach außen zu tragen, erstaunlich schnell aufwächst.
0: Wir haben zum Beispiel auch mit Michael Philipzig gesprochen. Er ist Abteilungsleiter vom Staatsschutz des LKA in Mecklenburg-Vorpommern.
10: Das sind Gott sei Dank einzelne Gruppen und eben kein flächendeckendes Problem, aber sie sind ein Synonym dafür, wo die Reise hingehen kann, wenn wir eben als Gesellschaft, als Polizei dort nicht einschreiten.
8: Kann man das irgendwie beziffern? Wie groß ist diese online vernetzte Rechtsterrorszene?
5: Also wir haben mit dem Herrn Köhler vom Landeskriminalamt Baden-Württemberg gesprochen. Und die haben sich ja 37 Fälle von jugendlichen rechtsradikalen Terroristen genauer angeschaut.
11: Die Fälle, die wir uns angeschaut haben, zeigt uns erstmal das Bild von überwiegend sozial sehr stark desintegrierten, familiär vernachlässigten jungen Menschen, die im Grunde Halt, Anerkennung, Status suchen in diesen Chatgruppen, aber eben auch ihren Frust, ihrem Wut, ihren Hass auf die Gesellschaft einen Sprachrohr verleihen wollen.
5: Und die haben das genau analysiert und die schätzen ein, dass eine hohe dreistellige Zahl von Personen in dieser Rechtsterrorszene aktiv ist. Und er sagt auch, dass die Mitglieder nicht nur sehr jung sind, sondern 16 Jahre alt im Durchschnitt.

0: ErmittlerInnen sprechen von einer hohen dreistelligen Zahl von aktiven Personen in der Rechtsterrorszene. Wenn es um den organisierten Rechtsextremismus geht, dann fällt der Blick immer auch auf die Bundesländer im Osten Deutschlands, etwa Sachsen-Anhalt und Mecklenburg-Vorpommern, wo in den nächsten Wochen ja auch gewählt wird, aber auch Sachsen, Thüringen und Brandenburg. Es gibt unfassbar viele Analysen zu Rassismus in Ostdeutschland. Was ist da dein Take? Warum scheint das Problem rechtsradikaler Jugendlicher im Osten besonders groß zu sein?
1: Na, also wir haben es mit einer rechten Subkultur zu tun, die gerade im ländlichen Raum extrem dominant ist. Die in den Schulen dominant ist, die in den Jugendclubs dominant ist und wie gesagt auch einfach im öffentlichen Raum. An Bahnhöfen, auf dem Marktplatz, in Parkhäusern. Das haben wir in vielen Auffälligkeiten, gerade in Ostdeutschland, immer wieder gemerkt in unserer Recherche. Man ist im öffentlichen Raum, man fährt durch eine kleine Stadt, ob das jetzt Brandenburg ist, ob das Sachsen ist, ob es Mecklenburg-Vorpommern ist. Und man trifft immer auf die gleichen Jugendlichen, die man erkennen kann durch bestimmte Szenecodes. Und diese rechte Dominanz, die dort ausgelebt wird, da ist immer die Frage, ab wann ist es einfach nur, ich sag mal, das Vulgärradikale, dass man versucht sozusagen möglichst krass zu sein. Und einzelne von denen kristallisieren sich dann auch raus und wollen mehr machen. Da geht es darum, Transmenschen, schwule Lesben sozusagen das Lebensrecht abzusprechen. Da geht es um Migration. Ja? Ganz häufig, gerade in Ostdeutschland, wird einem gesagt, Ausländer, Ausländer, Ausländer, die müssen alle raus. Ja? Ich glaube, einer der großen Triebfedern ist immer wieder das Thema Migration. Bis 2014, bis 2015, bis die Bundesrepublik Deutschland ja, über 1 Million Geflüchtete aufgenommen hat, da war Ostdeutschland de facto weiß. Also man hat wirklich wenig Migrantinnen und Migranten in der Öffentlichkeit gesehen, ich sag mal optisch, also die jetzt keine weiße Hautfarbe hatten. Und also ich habe damals, ich komme selber aus Ostdeutschland, gemerkt, da kippt was. Ja? Also die Leute haben das verstört zur Kenntnis genommen, nicht alle, aber ein wirklich großer Teil. Und die Jugendlichen, mit denen wir sprechen, für die geht es immer um Geflüchtete. Ja? Das ist eins der, also wirklich das zentrale Thema, diese jungen Neonazis. Und man muss ja auch immer sehen, also die Kinder, Jugendlichen, die jetzt 15, 16, 17, 18 sind, die sind ja in den letzten 10, 11 Jahren genauso in dieser Gesellschaft groß geworden, also in dieser ostdeutschen Gesellschaft, wo dieses Thema dauerpräsent war. Und diese Diskussion und diese Reibung, die da stattfand, die fand ja ganz oft auch in einem sehr menschenverachtenden Ton statt. Und ich glaube ganz fest, dass ein Teil dieser Neonazis in Ostdeutschland jetzt nicht nur das Nachplappern, was die Eltern oder die Oma oder der Onkel oder vielleicht auch irgendwie der Papa vom Klassenkamerad erzählt, sondern dass das dann auch einfach nochmal gepaart mit dem Social-Media-Impuls drastischer, krasser und radikaler werden muss.
0: Und würdest du das unterschreiben? Ist das neuer Mainstream im Osten?
1: Also ein Mainstream, das würde ich nicht sagen, weil das würde denjenigen nicht gerecht werden, die dort sich dagegen engagieren oder die auch gar nicht Teil davon sind. Ich glaube, es ist einfach eine sehr laute und dominante Jugendkultur. Wenn wir über dieses Thema sprechen, ist es, glaube ich, wichtig, nicht nur zu schauen, was findet online statt oder im öffentlichen Straßenbild, sondern ich glaube, wichtig ist auch zu schauen, und das haben wir dann auch gemacht, wie sieht es eigentlich an den Schulen aus? Zum einen, das fand ich am Anfang der Recherche ganz interessant, ist, dass niemand offen mit uns reden wollte. Also die Angst, identifiziert zu werden, die war gleich da. Also uns haben Lehrerinnen erzählt, dass sie Angst um Leib und Leben haben. Es gibt aber auch Erzieherinnen und Erzieher, die gemeint haben, wenn sie jetzt mit uns offen reden würden, also vor der Kamera zum Beispiel oder identifizierbar, dass sie dann, also dann würden sie den Zugang zu den Jugendlichen verlieren. Da war einmal eine Lehrerin, die wir anonymisieren mussten, weil sie sozusagen Angst vor einer Identifizierung hatte. Und die sprach zum Beispiel auch davon, dass ja, Hitlers Geburtstag gefeiert wird. Dass es seit 2, 3 Jahren normal geworden ist, Personenkult um Adolf Hitler zu machen.
2: Heil-Hitler-Rufe begleiten uns fast täglich. Wenn das Thema im Unterricht zur Sprache kommt, wird der Massenmord an der jüdischen Bevölkerung gefeiert. Dass man das wieder tun sollte. Der Geburtstag Hitlers wird gefeiert. Das sind so typische Aussagen und Vorfälle, die man in dem Spektrum der Unterrichtseinheit zu hören bekommt.
1: Die sprach zum Beispiel auch davon, dass sie bedroht wird, wenn sie bestimmte Äußerungen macht. Und was ich am erschreckendsten bei der fand, war, dass sie gesagt hat, dass sie sich selbst zensieren würde. Also, dass sie nicht mehr offen im Unterricht spricht.
0: Was meint sie damit?
1: Na, sie ist zum Beispiel einmal bedroht worden, weil sie erwähnt hat, dass die AfD vom Verfassungsschutz als gesichert rechtsextrem eingestuft wurde.
0: Also in Sachsen, dort, wo die Lehrerin unterrichtet.
1: Genau.
2: Daraufhin sprang ein Schüler auf und meinte zu mir vor der gesamten Klasse, dass wenn ich jetzt nicht das Maul halten würde, würde er mir auf die Fresse hauen. Zu dem Zeitpunkt hatte ich bestimmt noch 30 Minuten Unterricht vor mir und das war schon schwer, dann auch an der Stelle die Fassung zu bewahren. Man muss sehr aufpassen, was man sagt.
1: Und das führt dann offensichtlich dann dazu, dass diese Frau sagt, ich zensiere mich, ich rede nicht mehr offen.
0: Was sagen die Lehrerinnen, mit denen ihr gesprochen habt, mit Blick in die Zukunft? Sehen die da Chancen, die Schülerinnen und Schüler oder die Schüler vor allem, da wieder rauszuholen?
1: Also was es ja in den vergangenen Jahren immer gab, das waren diese klassischen, ich sag mal, Beratungsgespräche, also die mobilen Beratungsstellen und auch antirassistische Organisationen, die in den jeweiligen Bundesländern, auch von den Ländern und vom Bund finanziert wurden. Die sind in die Schulklassen gegangen und haben klassische Bildungsarbeit gemacht. Ja. Und das hat immer sehr gut funktioniert, das hat sehr gut geholfen, sagen uns jedenfalls die Lehrkräfte. Und das ist mittlerweile aber schwieriger geworden. Zum einen ist es so, dass dadurch, dass diese Stellen nicht durchfinanziert sind, das heißt, immer wieder müssen sie Anträge stellen, dass es sie überhaupt gibt. Ja, das ist für viele, die dort arbeiten, auch unattraktiv auf lange Sicht. Die dünnen aus im Zweifel. Also wer möchte diesen Job machen? Identifizierbar in der ländlichen Region mit Gesicht. Ja, muss man auch immer sagen, es ist gefährlich. Und das andere ist, dass es sozusagen früher so war, dass man relativ schnell, so erzählt uns eine Lehrerin aus Mecklenburg-Vorpommern, relativ schnell diese Beratungsangebote wahrnehmen konnte. Und heute muss man das in einem größeren Vorlauf machen, wo aber im Zweifel so viel Zeit vergeht, dass die Kinder gar nicht mehr gestoppt werden können. Also früher, so erzählt sie uns, hat man bei so kleineren Auffälligkeiten gemerkt, ach, da muss ich mal nachsteuern. Dann hole ich mir eine Beratungshilfe dazu. Und heute vergeht so viel Zeit, bis diese Beratung dann stattfinden kann.
3: 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Jetzt geht es hier gleich weiter mit den Nachrichten in der ARD-Infonacht um 3 Uhr. Wir sprechen danach erneut darüber, dass die Bundesregierung sich jetzt festgelegt hat und Russland ausgemacht hat als verantwortliche Kraft hinter dem misslungenen Drohnenangriff auf den Flughafen Halle-Leipzig. Mein Name ist Maja Weber. Nach den Nachrichten um 3 Uhr hören wir uns hier wieder. Bleiben Sie dran.

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1: Um 3 Uhr mit Milat Kupay. Die Bundesregierung macht Russland für den versuchten Drohnenanschlag am Flughafen Leipzig-Halle verantwortlich. Bundesinnenminister Dobrindt sagte, polizeiliche Ermittlungen, Tatmuster und nachrichtendienstliche Erkenntnisse belegen dies. Außenminister Wadephul kündigte eine ganze Reihe von Gegenmaßnahmen an. Aus Berlin, Birte Sönnigsen mit Einzelheiten.
2: Der russische Botschafter wurde einbestellt als offizielles Zeichen des Protests. Dann soll das russische Generalkonsulat in Bonn geschlossen werden, Mitte des Monats. Das ist das letzte, das es noch gibt. Auch das russische Haus soll geschlossen werden. Das ist eine Kultureinrichtung des russischen Staates mitten in Berlin. Da gab es immer wieder Vorwürfe, dass Russland das nutzt, um Propaganda zu machen und auch für Spionage. Und dann soll es auch noch verschärfte Einreisekontrollen für russische Staatsbürger geben, die eben nach Deutschland reisen.
1: Die Bundeswehr setzt ihre Pläne zur Aufrüstung offenbar konsequent um. Im Nordatlantik hat die Marine jetzt einen bislang geheim gehaltenen Test des israelischen Raketensystems LORA erfolgreich abgeschlossen. Marineinspekteur Karg sagte der deutschen Presseagentur, die Erprobung zeige, dass sich das Waffensystem von deutschen Schiffen aus einsetzen lasse. Karg gab sich dabei regelrecht euphorisch. Wörtlich sagte er, die mögliche Reichweite übersteigt alles, was wir bisher kannten. Nun sollen Pläne für die Beschaffung des Systems mit einer Reichweite von mehr als 500 Kilometern vorangetrieben werden. Der Vorstand von Volkswagen hat einem Medienbericht zufolge bereits beschlossen, 4 VW-Werke zu schließen. Der Wirtschaftswoche liegt nach eigenen Angaben ein entsprechendes Papier vor.

0: vor. Demnach soll die Produktion in Emden, Hannover, Zwickau und Neckarsulm zwischen 2031 und 2034 enden. Laut Magazin kann der Vorstand das am Aufsichtsrat vorbei umsetzen. In den vergangenen Tagen hatte es bei Volkswagen eine Reihe von Betriebsversammlungen gegeben. Hintergrund sind die Sparpläne des Unternehmens. Am Freitag kommt der Aufsichtsrat zusammen, dann könnten Entscheidungen fallen. Borussia Dortmund hat die erste Hürde im DFB-Pokal genommen. Der deutsche Vizemeister setzte sich mit 5:0 beim Fußball-Oberligisten HEBC durch. Der Hamburger Stadtteilverein durfte sich immerhin über einen Rekord freuen. Dank des Umzugs ins Volksparkstadion kamen fast 46.000 Zuschauer. So viele Besucher waren noch nie bei einem DFB-Pokalspiel mit Beteiligung eines Fünftligisten. Das waren die Nachrichten. Das Wetter in Deutschland, oft trocken, an der Nordsee etwas Regen, Tiefstwerte 16 bis 5 Grad. Tagsüber häufig trocken, vor allem im Nordwesten zeitweise Regenschauer, vereinzelt Gewitter, Höchstwerte 18 Grad im Sauerland bis 27 Grad am Kaiserstuhl. Und die Zeit, es ist 3:03 Uhr.
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2: Die A1 Hamburg Richtung Lübeck ist zwischen Kreuz Bargteheide und Bad Oldesloe wegen Bauarbeiten bis 5 Uhr gesperrt. Die A4 Chemnitz Richtung Erfurt ist zwischen Hohenstein-Ernsttal und Glauchau Ost wegen Bauarbeiten bis 5 Uhr gesperrt. Die Umleitung führt über die U50 und U52. Die A7 Fulda Richtung Würzburg ist in Höhe Bad Kissingen Obertulba nach einem Unfall gesperrt. Die A9 Halle-Leipzig Richtung Berlin ist zwischen Dessau-Süd und Dessau-Ost nach einem Unfall mit 2 Lkw gesperrt. Die A17 Dresden-Prag ist zwischen Dresden-Gorbitz und Dresden-Südvorstadt gesperrt, und zwar in beiden Richtungen wegen Tunnelwartungsarbeiten bis 5 Uhr früh. Die A39 Braunschweig Richtung Wolfsburg ist zwischen Kreuz Braunschweig-Süd und Braunschweig-Rautheim wegen Bauarbeiten bis Donnerstag jeweils zwischen 18 Uhr und 5 Uhr gesperrt. Und die letzte Meldung für den Augenblick, die A40 Duisburg Richtung Venlo ist zwischen Strahlen und Grenzübergang Strahlen wegen Bauarbeiten bis 6 Uhr gesperrt. Kommen Sie trotzdem gut durch den Verkehr und auch sicher an Ihr Ziel. Gute Fahrt.
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2: Mit Maja Weber am Mikrofon im NDR Infostudio in Hamburg. Herzlich willkommen. Am ersten Dienstag im August, kurz vor Mitternacht, entdeckte ein Mitarbeiter des Flughafens Halle-Leipzig eine Drohne zwischen zwei ukrainischen Antonov-Transportflugzeugen. Wie sich später herausstellte, war die Drohne mit Sprengstoff und Zünder bestückt und glücklicherweise scheiterte dieser erste Anschlag auf einen deutschen Flughafen mit einer Sprengstoffdrohne. Aber wer steckte dahinter? Waren es, wie viele von Anfang an vermuteten, russische Kräfte oder der Kreml direkt sogar? Das hat die Bundesregierung genau 4 Wochen nach dem Anschlag jetzt bekannt gegeben. Frank Eichmann fasst die Ergebnisse zusammen.
3: Wie ernst die Bundesregierung den Drohnenanschlag von Leipzig nimmt, zeigt dieser Satz von Bundesinnenminister Dobrindt.
4: Wir befinden uns nicht im Krieg, aber wir sind tägliches Ziel hybrider Kriegsführung.
3: Wer greift uns an? Innenminister Dobrindt beschreibt zunächst eine hohe Gefährdungslage durch hybride Aktionen, die die Sicherheitsbehörden in Deutschland und bei unseren Nachbarn beobachteten.
4: Diese Aktionen richten sich gegen kritische Infrastruktur, gegen Rüstungsunternehmen und gegen Unterstützungsleistungen für die Ukraine. Erkenntnisse unserer Dienste und Partnerdienste deuten hierbei klar auf eine russische Involvierung bei den geplanten, durchgeführten und auch vereitelten hybriden Aktionen.
3: Und dann beendet Dobrindt bisherige Vermutungen über die Täterschaft von Leipzig.
4: Zusammen betrachtet belegen polizeiliche Ermittlungen, Tatmuster und nachrichtendienstliche Erkenntnisse eine russische Verantwortung für den versuchten Anschlag am Flughafen Leipzig. Die Bundesregierung kommt deswegen zum Schluss, dass Russland den hybriden Angriff in Leipzig am 4. August zu verantworten hat.
3: Und das bedeutet für die Bundesregierung, es wird deutliche Konsequenzen geben. Der russische Botschafter wird ins Auswärtige Amt einbestellt, wo ihm diese Konsequenzen mitgeteilt werden, während Außenminister Wadefuhl sie gleichzeitig vor den Journalisten verkündet.
5: Das russische Generalkonsulat in Bonn wird zum 18. September geschlossen.

0: Der Vertrag über das russische Haus in Berlin wird gekündigt. Wir werden in der Europäischen Union neue Listungen von Personen aus Russland im Kontext hybrider Angriffe vorschlagen. Wir verschärfen die Einreisekontrollen für russische Staatsangehörige. Wir erhöhen den Druck auf die russische Schattenflotte.
1: Klar ist, die Schließungen von Generalkonsulat und vom russischen Haus in Berlin sowie schärfere Einreisebedingungen werden ähnliche Gegenmaßnahmen Russlands auslösen. Wer Schuld hat an der sich vertiefenden, nicht nur politischen Eiszeit? Keine Frage für den Bundesaußenminister.
0: Russlands Führung tritt unserem Land mit offener Feindseligkeit entgegen. Ich möchte betonen, dieser Zustand unserer Beziehungen liegt nicht im Interesse der Bundesregierung. Wir bedauern ihn ausdrücklich.
1: Welche konkreten, auch gerichtsfesten Beweise der Bundesregierung vorliegen zur russischen Täterschaft in Leipzig, das bleibt offen.
2: Russlands Präsident Putin hat darauf bereits reagiert und die Sanktionen gegen Russland als einen weiteren Fehler bezeichnet. Er sprach von gefälschten Beweisen, obwohl die ihm ja gar nicht vorliegen dürften. Die Sprecherin des russischen Außenministeriums nannte die Schuldzuweisung antirussisch. Und aus der russischen Botschaft in Berlin hieß es, dass dies dem gesunden Menschenverstand widerspreche. Alles Reaktionen, die angesichts der bekannten Desinformationsmechanismen des Kreml nicht überraschen. Tagesthemen-Moderatorin Jessie Wellmer hat am Abend die Gelegenheit gehabt, nochmal bei Außenminister Wadefuhl nachzuhaken. Sie hat ihn gefragt, ob das jetzt eine Zeitenwende sei.
3: Das ist Teil der Zeitenwende, die ja seit einiger Zeit angebrochen ist, bedauerlicherweise. Wir sind ja unglücklich darüber, dass Russland einen derart feindseligen Kurs gegenüber Europa, gegenüber Deutschland eingeschlagen hat. Aber wir müssen uns darauf einstellen und wir müssen darauf Antworten geben. Wir dürfen einen derartigen Angriff auf unsere Sicherheit hier in Deutschland nicht unbeantwortet lassen und deswegen heute diese Reaktion.
4: Gehen wir mal auf ein paar Punkte ein. Sie schließen das Generalkonsulat in Bonn und das russische Haus. Was genau bringt das für die deutsche Sicherheit?
3: Naja, das Generalkonsulat in Bonn ist schon eine Institution, die Russland, die Regierung, die verschiedenen Institutionen in Russland, nicht nur das Außenministerium, umfänglich nutzt. Und wo wir nicht ganz sicher sind, dass von dort aus auch manches gemacht wird, was der Sicherheit von Deutschland schaden könnte. Es ist vor allen Dingen eine Reaktion, die zeigt, dass wir nicht einfach weiter in unseren Beziehungen so machen können wie bisher. Wenn Russland einen derart schweren Angriff auf Deutschland vorträgt, der ist ja glücklicherweise nicht erfolgreich gewesen, aber wenn man sich vorstellt, dass dieses explosive Material wirklich das Flugzeug beschädigt hätte, dass es zu einem Absturz gekommen wäre oder dass es einen größeren Schaden auf dem Flughafen auch von Menschen gegeben hätte, dann wäre natürlich der Aufschrei groß gewesen. Und deswegen müssen wir Russland jetzt deutlich machen, wer so etwas beabsichtigt, dem zeigen wir deutlich, dass das in unseren Beziehungen Folgen hat. Und das betrifft jetzt hier die diplomatischen Beziehungen, aber das betrifft auch das russische Haus, was längst nicht mehr den eigentlichen Zweck einer kulturellen Verbindung zwischen Russland und Deutschland aufrechterhält.
4: Sondern?
3: Ich weiß nicht, was dort im Einzelnen noch gemacht wird. Auf jeden Fall ist es in dieser Zeit nicht zu rechtfertigen, einen derartigen Vertrag weiterlaufen zu lassen. Im Rahmen der rechtlichen Möglichkeiten, die wir geprüft haben, schließen wir dieses Haus jetzt oder verlängern den Vertrag nicht. Es wird eine Zeit dauern, das abzuwickeln. Aber die wesentliche Maßnahme ist natürlich das Generalkonsulat, von dem staatliches Handeln russischer Seite hier in Deutschland organisiert wird. Also ich glaube, eine angemessene, eine notwendige Reaktion, die der russischen Regierung deutlich machen soll, dass sie damit rechnen muss, dass die Bundesrepublik Deutschland angemessen reagiert. Mhm. Wir bleiben bereit zu einem konstruktiven Verhältnis, aber dazu muss Russland seine Politik deutlich ändern.
4: Sie wollen auch verstärkt gegen die Schattenflotte vorgehen. Sie waren da etwas allgemein in Ihren Ausführungen. Was heißt denn das konkret?
3: Konkret heißt es heute noch gar nichts, aber wir erhöhen den Druck. Wir sprechen ja mit vielen Staaten, wo die Schattenflotte vor Anker geht, wo sie Öl bezieht oder wo sie Öl abliefert. Also es gibt schon viele Staaten, die leider es zulassen, dass Russland damit Sanktionen umgeht. Diesen außenpolitischen Druck werden wir erhöhen und wir behalten uns natürlich auch weitere Maßnahmen vor. Frau Wellmer, in dieser Situation Da ging es der Bundesregierung um eine angemessene Reaktion, das heißt eine klare, eine harte, aber nicht eine überzogene Reaktion.
4: Herr Wadefuhl, wenn ich noch mal nachfragen darf bei der Schattenflotte. Natürlich. Es gibt ja auch Staaten, die machen schon deutlich mehr.

0: die Ukraine fortsetzt und auch seine hybriden Angriffe gegen Europa und Deutschland vorträgt, dann ist das eine Option für die Zukunft.
1: Den einen geht das nicht weit genug. Die wollen NATO-Beratungen nach Artikel 4 auslösen. Die anderen haben nun große Sorgen vor einer Eskalation. Wie begegnen Sie wachsenden Ängsten auf beiden Seiten?
0: Indem wir eben angemessen reagieren, aber in der Tat auch derartige Maßnahmen, wie Sie sie gerade eben angesprochen haben, nicht ergreifen. Sie sind auch nicht notwendig in dieser Situation. Es ging darum, Russland sehr klar zu zeigen, dass wir reagieren oder dass wir auch hart reagieren, aber jetzt nicht unsererseits einen zu weiten Schritt zu gehen. Ich möchte noch mal klar machen, wir reagieren auf Russland, auf eine Eskalation, die Russland vorgetragen hat. Russland hat einen Sprengsatz in Deutschland auf dem Leipziger Flughafen installiert und der hätte möglicherweise großen Schaden anrichten können. Darauf reagieren wir, weiteres tun wir nicht. Und es ist jetzt an Russland, innezuhalten und bereit zu sein, mit uns vernünftig über die Zukunft in Europa zu reden. Und dazu gehört, dass dieser Krieg gegen die Ukraine beendet wird. Und wenn wir etwas dazu beitragen können, sind wir dazu bereit. Aber wir sind auch jederzeit bereit, die Sicherheit Deutschlands und unseres Bündnisses zu verteidigen.
1: So bedeutend die Ankündigung heute sein mag, auch über die Landesgrenzen hinaus, der Kanzler hat sich nicht blicken lassen. Was ist das für ein Signal auch an die internationalen Partner, an die Leute im Land, dass Friedrich Merz das nicht zur Chefsache macht?
0: Hier haben jetzt die zwei Minister gesprochen, die für die innere und die für die äußere Sicherheit eine gewisse Verantwortung tragen. Das ist übrigens sehr eng abgestimmt, auch mit dem Bundesverteidigungsminister. Aber Frau Wellmer, wir haben ja gerade eben über Angemessenheit miteinander gesprochen. Und das ist auch ein Ausdruck der Angemessenheit unserer Reaktion. Deutschland kann jederzeit eine stärkere Reaktion zeigen. Das ist zum jetzigen Zeitpunkt nicht notwendig. Jeder weiß das. Russland wird das jetzt auch anders einschätzen als vielleicht in der Vergangenheit. Und deswegen haben wir jetzt so reagiert, wie wir reagiert haben. Und ich kann nur allen Bürgerinnen und Bürgern versichern, wir werden ruhig bleiben, wir werden gelassen bleiben, aber wir sind entschlossen, Frieden und Freiheit für Deutschland und für das NATO-Gebiet zu verteidigen. Und dazu sind wir auch in der Lage.
2: Das sagt der deutsche Außenminister Johann Wadephul in den ARD-Tagesthemen im Interview mit meiner Kollegin Jessie Wellmer.
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2: Am frühen Nachmittag kamen die Eilmeldungen aus Ostbrandenburg. Von einem Anschlag war die Rede, von Explosionen. Und dann bestätigte das Energieunternehmen LEAG an dem Umspannwerk Turnow-Preilack in der Lausitz einen Anschlagsversuch. Am Dienstagabend hat Brandenburgs Innenminister Jan Redmann, CDU, erklärt, dass man offenbar knapp an einem deutlich größeren Schaden vorbeigeschrammt sei. Die Stromversorgung war allerdings zu keiner Zeit beeinträchtigt. Aus Potsdam berichtet Martin Adam.
4: Glimpflich sei man davongekommen, sagt Brandenburgs CDU-Innenminister. Jan Redmann steht am Dienstagabend in der Lausitz, neben dem Umspannwerk in Turnow-Preilack, nur wenige Kilometer vom Kraftwerk Jenschwalde entfernt. Hinter ihm ziehen sich die Hochspannungsleitungen durch die Landschaft. Auf die habe es am frühen Dienstagmorgen einen Anschlag, einen Sabotageakt gegeben, bestätigt Redmann.
5: Sabotagehandlungen in der Weise, dass versucht wurde, mit Hilfe von Treibsätzen leitfähiges Material in die Höchstspannungsleitungen einzubringen, um damit einen Kurzschluss zu verursachen, um damit auch Auswirkungen auf die Netzstabilität, Auswirkungen auf die Energieversorgung, insbesondere auf die Versorgung des Netzes mit Strom aus dem Kraftwerk Jenschwalde hinter uns zu produzieren.
4: Von selbstgebauten Raketen, vergleichbar mit einer sehr starken Silvesterrakete, war im Vorfeld die Rede. Mit ihnen wurden mutmaßlich Metallseile oder Drähte nach oben geschossen. Wenn sie sich in den Hochspannungsleitungen verfangen haben, kam es zu einem Kurzschluss.
5: Und das ist in zwei Fällen auch gelungen. Und wenn man sich das vor Ort anschaut, dann sieht man, dass bei einer Höchstspannungsleitung ein solcher Kurzschluss so heftig ist, dass dann es beispielsweise am Boden dort, wo dann die Energie in den Boden reingeht, es sogar zu einer Aufwühlung von Erdreich kommt. Also das ist dann schon ein richtig heftiger Schlag. Mitarbeiter haben das, einer hat sogar selber beobachtet, diesen Feuerball, der da zu sehen war.
4: Daher spricht Redmann von einem glimpflichen Ausgang. Niemand wurde verletzt. Weder Kraftwerk noch Stromleitungen sind beschädigt und es gab auch keinen großflächigen Stromausfall. Glimpflich auch, weil nur zwei Raketen die Hochspannungsleitungen getroffen haben. Eine Vielzahl ähnlicher Vorrichtungen, die offenbar entweder nicht gezündet

0: oder das Ziel verfehlt haben, habe man später gefunden und finde sie immer noch. Redmann spricht von einer zweistelligen Anzahl bisher. Die beiden, die ins Ziel getroffen haben, haben gereicht, damit eine Hochspannungsleitung kurzzeitig abgestellt werden musste und das Kohlekraftwerk Jenschwalde einen 500-Megawatt-Block laut Betreiber genug für die Versorgung von gut 800.000 Personen bis zum Abend vom Netz nehmen musste. Dass davon trotzdem nichts zu spüren war, liegt laut Stefan Kapferer, dem Geschäftsführer des Netzbetreibers 50 Hertz, an redundanten, also doppelten Leitungen und
1: wir hatten heute einen Tag, an dem die Sonne geschienen hat, der Wind geweht hat. Das heißt, wir haben ein hohes Maß an anderen Energieträgern, die heute zur Verfügung gestanden haben. Das heißt, wir hatten ein hohes Maß an Versorgungssicherheit. Deswegen ist es, wie die Verbraucherinnen und Verbraucher gemerkt haben, nicht zum Versorgungsausfall gekommen.
0: Wer hinter dem Anschlag steht und wie viel Spezialwissen dafür nötig gewesen sei, ob also auch staatliche Akteure in Frage kommen, sagt Brandenburgs Innenminister, sei im Moment noch völlig offen.
2: Ein Beitrag von Martin Adam. Die Bundesregierung will morgen eine Steuerreform im Kabinett verabschieden. Aus den Reihen der CDU kommt die Kritik, die Entlastungen für die Bürgerinnen und Bürger seien zu gering. Bundesfinanzminister Klingbeil reagierte darauf am Rande des G20-Treffens in den USA. Aus Asheville berichtet Philipp Eckstein.
3: 10 Milliarden Euro Entlastungen. Diese Summe könne sich sehen lassen, sagt Bundesfinanzminister Lars Klingbeil. Und er betont, er hätte sich mehr vorstellen können. Aber die Union sei gegen Erhöhungen beim Spitzensteuersatz oder der Erbschaftssteuer gewesen. Der jetzt vorliegende Entwurf sei in der Regierung abgestimmt.
4: Alle im Koalitionsausschuss, der Bundeskanzler, der CSU-Vorsitzende, die komplette Führung der CDU, der CSU haben diesem Weg zugestimmt. Das haben wir gemeinsam verabredet. Alle Kabinettsmitglieder haben zugestimmt, dass wir morgen jetzt im Kabinett diese Einkommensteuerreform verabschieden werden.
3: Klingbeil rief die Regierung auf, zusammenzuarbeiten und zu den gemeinsamen Entscheidungen zu stehen. Das sei gerade in diesen Zeiten wichtig.
4: Eine Opposition in der Regierung wird am Ende allen schaden. Und das sollten sich alle nochmal ins Stammbuch schreiben.
3: Der SPD-Vorsitzende und Finanzminister reagiert damit auf ein Schreiben aus dem von Katharina Reiche, CDU, geleitetem Wirtschaftsministerium. Darin wird die Steuerreform als nicht ausreichend kritisiert und vor einer inflationsbedingten heimlichen Steuererhöhung gewarnt. Mit Blick auf die Beratungen im Bundestag nach dem Kabinettsbeschluss sagte Klingbeil, er sei offen für weitere Entlastungen. Das Geld dafür müsse dann aber erstmal gefunden werden.
2: Philipp Eckstein berichtete vom G20-Gipfel, jedenfalls dem Vorbereitungstreffen, in Asheville im US-Bundesstaat North Carolina.
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2: Es war ein Feuer, an das man sich in ganz Europa erinnerte, der große Brand von London, der heute vor 360 Jahren ausbrach. Das mittelalterliche Zentrum der Stadt wurde dabei fast vollständig zerstört. Sven Weingärtner blickt zurück.
6: 1666 war der Sommer lang und trocken. In London wird das Wasser knapp. Die dicht an dicht stehenden Holzhäuser sind ausgetrocknet. Viele mit gut brennbarem Pech bestrichen und mit Stroh bedeckt. In einer Bäckerei beginnt die Katastrophe. Mitten in der Nacht wacht der Gehilfe des königlichen Bäckers Thomas Farrinder auf. Überall ist Rauch. Das Haus steht in Flammen. Der Bäcker, seine Familie und der Gehilfe entkommen durch ein Fenster im Obergeschoss. Sie fliehen übers Dach zum Nachbarhaus. Eine Dienstmagd traut sich nicht. Sie bleibt zurück und wird das erste Todesopfer. Das Feuer ist bald meilenweit zu sehen.
7: Some of our maids sitting up late last night.
8: Einige unserer Mägde waren lange aufgeblieben. Nachts gegen drei weckte uns Jane und erzählte von einem gewaltigen Feuer, das sie in der Stadt gesehen hatte. Ich schaute aus dem Fenster, hielt das Feuer aber für weit genug entfernt und legte mich wieder schlafen.
6: So beschreibt der Londoner Samuel Pepys in seinem Tagebuch den Beginn des Great Fire of London. Viel Schlaf wird Pepys in den nächsten Tagen nicht mehr kriegen.
8: Eine Stunde schaute ich zu, wie das Feuer nach allen Seiten wütete und niemand, soweit ich es erkennen konnte, versuchte es zu löschen. Alle brachten nur ihre Habe in Sicherheit und überließen den Rest den Flammen, während ein heftiger Wind das Feuer in die Stadt hineintrieb.
7: Nothing could stop the fire.

0: Bürgermeister der Stadt, Lord Mayor Bloodworth, zögert lange, Häuser einreißen zu lassen, um den Brand aufzuhalten. An seinen Satz, das ist nur ein kleines Feuer, das kann auch eine Frau wegpinkeln, will er sich später nicht mehr erinnern.
1: Lord, what can I do?
2: Gott, was soll ich tun? Die Leute gehorchen mir nicht, ich habe Häuser abgerissen, aber das Feuer breitet sich schneller aus, als wir es schaffen.
0: Er müsse sich jetzt selbst erst einmal erholen, da er die ganze Nacht wach gewesen sei. So notiert Pieps eine Aussage des völlig überforderten Bürgermeisters, der zugleich auch fürchtet, für abgerissene Häuser bezahlen zu müssen. Holt die Feuerwehr, gießt Wasser drauf, heißt es in einem Kinderlied über den großen Brand. Aber weder Wasser noch geeignete Hilfsmittel sind damals vorhanden. Das Feuer wütet tagelang. Erst als der Wind dreht, hört es auf zu brennen. In London ist nach dem Brand nichts mehr wie vorher. Nach offiziellen Angaben sind zwar nur wenige Menschen gestorben, aber mehr als 13.000 Häuser zerstört. Der Wiederaufbau beginnt. Mit Stein statt mit Holz. Feuerwehren und Feuerversicherungen entstehen. London bekommt eine neue Form der öffentlichen Verwaltung, sagt die Historikerin Hazel Forsyth.
3: London war in eine neue Phase getreten. Es war im Grunde keine mittelalterliche Stadt mehr und bewegte sich auf etwas zu, was Historiker die frühe Moderne nennen.
0: Erhalten bleibt zum großen Teil nur das alte und chaotische Straßennetz. Es neu zu ordnen scheitert daran, dass die Londoner Kaufleute und Grundbesitzer schnell bauen und wieder eröffnen wollen. Begonnen hatte der große Brand am 2. September 1666. Das war heute vor 360 Jahren.
4: Das war der Stichtag von Sven Weingärtner.
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6: Mit Stefanie Lavoie. Borussia Dortmund steht in der zweiten Runde des DFB-Pokals. Der Erstrundengegner, Fünftligist Hamburg-Eimsbütteler Ballspielclub, erwies sich am Abend allerdings als hartnäckiger Gegner. Henrik Lückhoff hat die Partie gesehen.
7: Am Ende war es der erwartete Spielausgang, aber gerade in der ersten halben Stunde war ein Vierklassenunterschied nicht zu erkennen. Der HEBC ließ wenig zu und machte Dortmund das Leben schwer. Dann führte ausgerechnet ein Eigentor von HEBC-Kapitän Wrede zum 1:0 für Dortmund. Danach trafen noch Svensson und Inacio mit einem Doppelpack vor der Pause für den BVB. Aber auch im zweiten Durchgang kämpfte der Fünftligist mit viel Herz und Leidenschaft. So traf nur noch Fabio Silva zum standesgemäßen 5:0 Endstand für Dortmund. Der BVB erfüllt damit seine Pflichtaufgabe. Die Hamburger Fünftligisten konnten sich vor fast 46.000 Zuschauern für einen mutigen Auftritt in ihrem Spiel des Lebens feiern lassen.
6: Abgeschlossen wird diese erste Pokalrunde mit der heutigen Partie VfL Osnabrück gegen Bayern München. Anpfiff ist erneut um 20.45 Uhr. Apropos Dortmund, die Borussia ist wie viele andere Clubs beim Deadline-Day nochmal aktiv geworden. Gesucht wurde ein Ersatz für den verletzten Yannis Konstantelias. Wen hat der BVB geholt, Max Seib?
8: Ja, auf den allerletzten Drücker, praktisch mit dem Schlussgong, dem Ende dieser Transferperiode, hat der BVB noch einmal zugeschlagen und die Verpflichtung von Ethan Wanneri bekannt gegeben. Der 19-Jährige kommt auf Leihbasis für ein Jahr vom FC Arsenal. Ebenfalls in England zugeschlagen hat RB Leipzig. Die Leipziger holen für rund 15 Millionen Euro das Sturmtalent Mark Yehu vom FC Chelsea. Eine wochenlange Hängepartie hat Bayer Leverkusen ja hinter sich, allerdings jetzt mit einem Happy End am Deadline Day, denn Ex-Spieler Moussa Diaby, der kommt doch. Leverkusen zahlt dafür laut Medienberichten rund 30 Millionen Euro Ablöse an Al-Ittihad aus Saudi-Arabien. Gleich drei Spieler hat der Hamburger SV am Deadline Day noch verpflichtet, darunter den Wunschspieler des HSV, Fabio Vieira. Der Portugiese war vergangene Saison als Leihspieler ja durchaus eine prägende Figur. Jetzt wechselt er für wohl knapp 10 Millionen Euro fest von Arsenal nach Hamburg. Außerdem kommen zwei WM-Fahrer zum HSV, und zwar der Marokkaner Zakaria El-Wahdi und zur Leihe der Norweger David Müller-Wolfe. Von England nach Italien zieht es derweil den deutschen Nationalstürmer Nick Woltemade. Nach einem mittelprächtigen Jahr bei Newcastle United wird Woltemade an den italienischen Rekordmeister Juventus Turin ausgeliehen. Die Leihgebühr laut Medienberichten knapp 3 Millionen Euro.
6: Die deutschen Volleyballerinnen haben bei der Europameisterschaft ihr Minimalziel erreicht und sich in einem Tiebreak-Krimi in die Runde der letzten 8 gekämpft. Die DVV-Frauen setzten sich in einem intensiven Achtelfinale in Istanbul gegen Belgien durch. Raimo Hinsdorf berichtet.

0: richtet.
1: Erstmals seit 7 Jahren stehen Deutschlands Volleyballerinnen auf europäischer Ebene wieder in der Runde der besten 8. Ein 3:2 im hochspannenden Match gegen Belgien öffnete die Tür ins EM-Viertelfinale. Gruppensieger Belgien startete gegen die deutschen Frauen überragend. Die belgischen Angreiferinnen dominierten zunächst am Netz, holten sich gegen noch fehlerhaft spielende deutsche Frauen den Satz Nummer 1 mit 25:20. Die deutschen Schmetterlinge im zweiten Abschnitt von Beginn an viel präsenter. Leana Grosser macht mit dem 25:21 den Satzausgleich fix. Den dritten Abschnitt entschied auch eine starke Aufschlagserie von Lina Alsmeier zugunsten des DVV-Teams. Drama dann in Satz 4. Deutschland holt einen 6-Punkte-Rückstand auf, versemmelt aber 2 Matchbälle. Der Tiebreak muss entscheiden. Und in diesen verwandelt Leana Grosser den 2. von 7 Matchbällen zum 15:8 und damit zum Sieg.
0: Im Viertelfinale, das am Donnerstag ebenfalls in Istanbul stattfindet, kommt es zum Wiedersehen mit Gastgeber Türkei.
2: Das war der Sport in der ARD-Infonacht mit Stefanie Lavoie. Und hier geht es gleich weiter mit den Nachrichten um nicht ganz 3.30 Uhr. Und danach gibt es eine neue Folge unseres Podcasts Streitkräfte und Strategien. Mein Name ist Maja Weber. Wir hören uns gleich wieder. Bleiben Sie dran.
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4: Um 3.29 Uhr mit Milat Kupay. Bundesaußenminister Wadefuhl bezeichnet die angekündigten Sanktionen gegen Russland als klar und hart, aber nicht überzogen. Weitere Maßnahmen in der Zukunft, zum Beispiel gegen die Schattenflotte, könne man aber nicht ausschließen. Den Tagesthemen sagte Wadefuhl, er hoffe auf einen Kurswechsel in Moskau.
5: Ich möchte nochmal klar machen, wir reagieren auf Russland, auf eine Eskalation, die Russland vorgetragen hat. Russland hat einen Sprengsatz in Deutschland auf dem Leipziger Flughafen installiert und der hätte möglicherweise großen Schaden anrichten können. Darauf reagieren wir, weiteres tun wir nicht. Und es ist jetzt an Russland, innezuhalten und bereit zu sein, mit uns vernünftig über die Zukunft in Europa zu reden. Und dazu gehört, dass dieser Krieg gegen die Ukraine beendet wird.
4: Bundesaußenminister Wadefuhl. Bundesfinanzminister Lars Klingbeil wird die Kabinettssitzung am Vormittag in Berlin verpassen. Der Regierungsflieger, mit dem er aus den USA vom G20-Treffen zurückreisen sollte, hat einen Defekt. Aus Spartanburg, Philipp Eckstein.
6: Eigentlich wollte der Finanzminister am Dienstagnachmittag von South Carolina aus zurückfliegen. Am frühen Mittwochmorgen sollte er in Berlin landen. Dort soll am Vormittag eine Steuerreform verabschiedet werden. Klingbeil hat sie ausgearbeitet und wollte sie nach der Kabinettssitzung der Presse vorstellen. Bei der Kabinettssitzung kann sich der Minister aber von einem Staatssekretär vertreten lassen. Die geplante Einkommenssteuerreform hatte zuletzt für Diskussionen gesorgt. Aus Reihen der CDU wurde die Kritik laut, die Entlastungen gingen nicht weit genug. Klingbeil hatte diese Kritik zurückgewiesen und betont, die Regierung habe sich auf diese Reform verständigt.
4: Als Vergeltung für vorangegangene US-Attacken hat der Iran erneut mehrere Ziele im Nahen Osten und der Golfregion angegriffen. Jordanien fing nach eigenen Angaben 10 ballistische Raketen ab. Auch der mit den USA verbündete Golfstaat Kuwait berichtete von iranischen Drohnen, die von der Luftverteidigung abgewehrt wurden. Zuvor hatten die US-Streitkräfte iranische Militäranlagen ins Visier genommen. Der mutmaßliche Attentäter, der in den USA den konservativen Aktivisten Charlie Kirk erschossen haben soll, muss sich vor Gericht verantworten. Damit hat das Gericht dem Antrag der Staatsanwaltschaft, einen Mordprozess zu eröffnen, zugestimmt. Es würden überwältigende Beweise vorliegen, hieß es. Dem Angeklagten Tyler Robinson wird vorgeworfen, Kirk im vergangenen September bei einer Rede vor tausenden Menschen im US-Bundesstaat Utah erschossen zu haben. Im Falle einer Verurteilung könnte ihm die Todesstrafe drohen. Und das Wetter in Deutschland. Tagsüber häufig trocken, vor allem im Nordwesten zeitweise Regenschauer, vereinzelt Gewitter. Höchstwerte 18 Grad im Sauerland bis 27 Grad am Kaiserstuhl. Am Donnerstag im Norden und in der Mitte Schauer, einzelne Gewitter, sonst trocken, 19 bis 29 Grad. Und am Freitag im Norden zeitweise Regen, im Süden heiter, 18 bis 32 Grad. Das waren die Nachrichten.
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2: Und wir starten mit der A1 Hamburg Richtung Lübeck. Die ist zwischen Kreuzbargdeheide und Bad Oldesloe wegen Bauarbeiten bis 5 Uhr gesperrt. Die A2 Berlin Richtung Hannover ist zwischen Brandenburg und Wolfsburg.

0: Berlin nach einem Unfall gesperrt. Die A4 Chemnitz Richtung Erfurt ist zwischen Hohenstein-Ernsttal und Glauchau-Ost wegen Bauarbeiten bis 5 Uhr gesperrt. Die Umleitung führt über die U50 und U52. Die A7 Fulda Richtung Würzburg ist in Höhe Bad Kissingen, Obertulba nach einem Unfall gesperrt. Die A9 Halle-Leipzig Richtung Berlin ist zwischen Dessau-Süd und Dessau-Ost nach einem Unfall mit 2 Lkw gesperrt. Die A17 Dresden-Prag ist zwischen Dresden-Gorbitz und Dresden-Südvorstadt in beiden Richtungen wegen Tunnelwartungsarbeiten bis 5 Uhr gesperrt. Die A39 Braunschweig Richtung Wolfsburg ist zwischen Kreuz Braunschweig-Süd und Braunschweig-Rautheim gesperrt wegen Bauarbeiten bis Donnerstag jeweils zwischen 18 und 5 Uhr. Und die letzte Meldung für den Augenblick, die A40 Duisburg Richtung Venlo ist zwischen Strahlen und Grenzübergang Strahlen wegen Bauarbeiten bis 6 Uhr gesperrt. Kommen Sie weiterhin gut durch den Straßenverkehr und sicher an Ihr Ziel. Gute Fahrt.
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0: Mit Maja Weber einen schönen guten Morgen, jetzt schon um 3.30 Uhr oder herzlich willkommen. Man muss es als das benennen, was es ist. In der ukrainischen Frontstadt Cherson findet förmlich eine Menschenjagd statt. Junge russische Drohnenpiloten von der anderen Seite des Flusses Dnepr terrorisieren mit Drohnen die Zivilbevölkerung und nennen das in internen Chats zynisch Safari. Und dennoch harren viele Menschen weiter aus in Cherson, wie ARD-Korrespondentin Rebecca Barth im Gespräch mit Host Stefan Niemann berichtet. 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
2: Kai, mich bewegt eine schlichte Frage zu Beginn dieser Woche. Ob Sie im Kreml wohl den Konjunktiv fürchten? Ich meine, all die Entschlossenheit demonstrierenden Ankündigungen, wie wir in Deutschland und in Europa reagieren könnten, sollten und müssten auf Russlands immer bedrohlichere Angriffe, auf Anschläge mit Sprengstoff, Drohnen, auf Sabotageakte und auf Cyberattacken, die sich ja schon lange vor allem gegen die Staaten richten, die den Abwehrkampf der Ukraine unterstützen. Die Bundesregierung, die hatte lange gezögert, die Verantwortlichen für den versuchten Drohnenanschlag am Flughafen Leipzig-Halle zu benennen. Der Kanzler hatte aber schon mal erklärt, diese würden dafür bezahlen. Nun ist die Beweislage offenbar ausreichend. Laut Medienberichten wollen Innenminister Dobrindt und Außenminister Wadephul die Öffentlichkeit noch an diesem Dienstag darüber informieren, dass mutmaßlich ein russischer Geheimdienst dahinter steckt und wie Deutschland darauf reagieren wird.
3: Die Ausweisung russischer Diplomaten steht ja seit längerem im Raum, auch die Schließung des Russischen Hauses in Berlin. Von energischerem Vorgehen gegen Putins Schattenflotte ist ja aufs Neue auch zuletzt immer wieder die Rede gewesen. Zu diesem Zeitpunkt, jedenfalls zum Aufnahmezeitpunkt, dürfen wir noch gespannt sein und werden das ganz sicher in unserer Freitagsausgabe erneut beleuchten. Fest steht, auch die EU und die NATO werden irgendwann entscheiden müssen, ab wann und mit welchen Mitteln sie sich zur Wehr setzen wollen gegen die zunehmenden hybriden Angriffe Russlands.
2: Und im ukrainischen Cherson, da ist Abwarten keine Alternative. Wer sich in der Seehafenstadt noch auf die Straße traut, für den kann Zaudern und Zögern tödlich enden. Denn russische Drohnenpiloten machen dort regelrecht Jagd auf Zivilisten. Die fliegenden Sprengsätze verfolgen die Opfer bis in die Hausflure und Wohnungen hinein. Safari nennen sie in russischen Chatrooms diese zynische Menschenjagd, die in Wahrheit ein Kriegsverbrechen ist. Unsere Kollegin Rebecca Barth hat sich mit einem Team des ARD-Studios Kiew nach Cherson gewagt, um den grausamen Drohnenkrieg gegen die Zivilbevölkerung zu dokumentieren. Ihre Eindrücke schildert Rebecca uns gleich im Schwerpunkt. Dann geht es auch um ihren Blick auf die Gefechte an der Front im Donbass. Aber vorher kommst du, Kai, mit einem Überblick über die Lage.
3: Genau, und weil du ja über die Ukraine gleich noch ausführlich mit Rebecca sprichst, habe ich beschlossen, mich mal zur Vermeidung von Dubletten auf das Wesentliche zu beschränken. Und zum Wesentlichen gehört aus meiner Sicht, dass der Schulbeginn in der Ukraine, dieser so wichtige Tag für hunderttausende Kinder, von russischen Raketen begleitet wurde. Es gab erneut massive russische Luftangriffe in der Nacht zu diesem Dienstag mit derzeit kaum abfangbaren ballistischen Raketen und Drohnen hat Russland die Hauptstadt Kiew und auch Hafenanlagen in der Stadt Odessa am Schwarzen

0: Meer angegriffen. Gerade bei diesem Angriff in Kiew kamen erneut zahlreiche Zivilisten ums Leben. Es wurden auch Kinder verletzt. Und das alles bestätigt ja die mittlerweile bekannte putinsche Strategie, weil er an den Frontlinien in den Todeszonen der Ostukraine nicht entscheidend vorankommt, sucht er gezielt die ukrainische Bevölkerung in die Verzweiflung zu bomben.
1: Ja, was bislang allerdings ganz und gar nicht funktioniert, wie Umfragen zeigen und wie wir beide ja, Kai, persönlich erfahren haben bei unseren Begegnungen mit den Menschen in der Ukraine.
0: Ja, aber Putin hofft dennoch, mit dem Entzug der wirtschaftlichen Grundlagen, siehe Odessa, und mit der Zerstörung der Energienetze die Ukraine zu einem eben nicht mehr lebenswerten Land zu machen, soweit das aus seiner Sicht geht. Auch in der Hinsicht erweist sich die Ukraine aber bislang, haben wir auch beobachten können, als sehr resilient. Doch die Angriffe dürften Richtung kalte Saison, also Richtung Winter, noch zunehmen. Und es ist, wie wir schon oft berichtet haben, eben ein Wettlauf gegen die Zeit. Es ist ein technologischer Wettlauf. Kann die Ukraine mangels in Nahost verschossener Patriot-Flugabwehrmunition aus den USA schnell selbst Ersatz produzieren oder irgendwo finden? Dabei spielen natürlich auch die neuen russischen Drohnen mit Jetantrieb, also diese jüngste Generation von Geran-Drohnen, eine Rolle, die laut ukrainischem Verteidigungsministerium nur noch zu etwa 60% abgefangen werden, eben aufgrund der neuen Geschwindigkeit. Und es ist ein politischer Wettlauf. Putin setzt auf ein Erstarken, auf Wahlsiege seiner Sprachrohre, auch hier bei uns in Deutschland und natürlich auch beim Nachbarn Frankreich bei der Präsidentschaftswahl 2027. Jedenfalls deutet wenig auf ein Kriegsende derzeit hin. Die Ukraine wehrt sich mit weitreichenden Drohnenangriffen, traf erneut den weit entfernt nahe St. Petersburg liegenden Energie- und Hafenknotenpunkt Ust-Luga und hat laut eigener Zählung im August insgesamt 54 Schiffe der russischen Schattenflotte attackiert.
1: Und angesichts all dessen, dieses russischen Terrors, den du ja eben geschildert hast, ist es umso erstaunlicher, dass die Trump-Regierung Russland fast wie einen Staat wie jeden anderen auch zu betrachten scheint. Jedenfalls sorgte es bei den Europäern für Fassungslosigkeit, dass beim G20-Treffen in Asheville, North Carolina, ihr russischer Amtskollege mit am Tisch saß.
0: Genau, und das tat er eben auf Einladung der Amerikaner, womit erstmalig seit der russischen Invasion 2022 ein russischer Vertreter wieder physisch mit an diesem G20-Tisch saß, was aus Bundesregierungssicht umso wirklichkeitsfremder erscheinen musste, als man doch noch mit der Aufarbeitung des US-Quellen zufolge auf Russland zurückgehenden Angriffs von Anfang August am Leipziger Flughafen befasst ist und neue Sanktionen gegen Moskau auf EU-Ebene vorbereitet, wie SPD-Finanzminister Lars Klingbeil in den USA vor Ort betonte.
2: Ein gemeinsames Vorgehen wäre hier am besten, aber es ist manchmal ja nicht klar, ob es dort wieder Lockerungen gibt. Deswegen ist das Signal, den russischen Finanzminister hier zu empfangen, eins, das ich schon als irritierend wahrnehme, weil ich mir eigentlich gewünscht hätte, dass es hier eine Klarheit auch von der amerikanischen Seite gibt, dass man ihn nicht wie einen normalen Gast hier empfängt.
0: Deutliche Worte also in Richtung Gastgeber USA. Und was Sanktionen betrifft, so können wir von US-Seite eigentlich nur einen nicht so ganz Trump-untypischen Schlingerkurs ausmachen. Wir erinnern uns noch an die Sanktionserleichterungen für Russland nach dem US-Angriff auf den Iran, was den Ölpreis ja drücken sollte. Nun ist nach wie vor in der Pipeline, ich hoffe, du vergibst mir, dass ich den Begriff verwende im Zusammenhang mit Öl, ist in der Pipeline also ein hartes Sanktionspaket von Seiten der USA gegen alle, die mit Russland Handel treiben, also Indien, China und so weiter, in Sachen Energie. Ein Gesetz, das ja den Namen des kürzlich verstorbenen Senators Lindsey Graham trägt, das auch den Senat passiert hat, bei dem aber nicht klar ist, ob auch das Repräsentantenhaus zustimmt. Ein Gesetz, das angeblich die Unterstützung von Präsident Trump hat, aber vielleicht gerät er auch nie in Verlegenheit, es wirklich unterzeichnen zu müssen, wenn es den Kongress nämlich gar nicht passiert.
1: Was man, glaube ich, mit Sicherheit sagen kann, ist, dass Donald Trump sich einen Friedensschluss in der Ukraine wünscht, schon um ihn sich selbst auf die Fahnen schreiben zu können. Es gibt auch weiter Bemühungen in dieser Richtung, Kai, aber ohne Erfolg bislang.
0: Scott Bessent, der US-Finanzminister, hat sich nicht nur in großer Runde, sondern auch in kleinerem Kreis mit seinem russischen Counterpart Anton Siluanov getroffen. Und danach ließen US-Regierungen

0: Regierungskreise verbreiten, es sei um genau Trumps Bemühungen gegangen, den Krieg in der Ukraine zu beenden. Und das klingt jetzt fast so ein bisschen so, als wollte er die irritierten europäischen Seelen ein bisschen streicheln. Laut Offiziellen soll Bessent dem Vertreter Moskaus gegenüber klargestellt haben, dass es keine wirtschaftliche Erholung und keinerlei Abkommen in dieser Hinsicht, in dieser wirtschaftlichen Hinsicht geben könne zwischen den USA und Russland, bevor der Krieg ende. Genau das hatte sich Putin ja, siehe Alaska-Treffen, über die Köpfe der Europäer hinweg erhofft, eine russisch-amerikanische Annäherung. Aber ganz so nah wie erhofft ist man sich mit der Trump-Regierung dann offenbar doch nicht gekommen bislang. Stichwort Friedensbemühungen, die gehen weiter. Der ukrainische Präsident Zelensky sprach nach eigenem Bekunden mit den Trump-Sonderverhandlern Jared Kushner und Steve Witkoff, die sowohl Treffen mit der russischen Seite als auch einen Ukraine-Besuch vorbereiten würden. Was die russische Seite angeht, allerdings, so ist Zelensky weiter skeptisch.
1: Leider bedeuten uns alle Nachrichtendienste, unsere und die unserer Partner, sowie die Signale aus Russland, dass der russische Herrscher mehr Krieg will. Auch jetzt, wo eine absolute Mehrheit seiner eigenen Gesellschaft zustimmen würde, den Krieg entlang der Kontaktlinie einzufrieren.
0: Und genau diesen Vorschlag hatte Zelensky Russland, wie wir wissen, ja schon öfter unterbreitet, allerdings ohne Erfolg.
2: Danke, Kai. Ja, die USA, Trump und sein Finanzminister, die werden uns auch gleich noch beschäftigen, wenn wir auf die Lage in Nahost schauen. Vorher aber der angekündigte Schwerpunkt zur zynischen Menschenjagd auf Zivilisten durch russische Drohnenpiloten in Cherson. Ich habe darüber aus Termingründen bereits am Montag mit unserer Kollegin Rebecca Barth gesprochen, die ich in ihrer Kiewer Wohnung erreicht habe. Willkommen mal wieder bei Streitkräfte und Strategien, liebe Rebecca.
3: Danke euch für die Einladung.
2: Rebecca, die Stadt, in der du seit etlichen Jahren lebst, wird nahezu jede Nacht von Russland angegriffen mit ballistischen Raketen, mit Gleitbomben und Drohnenschwärmen. Der Luftalarm begleitet dich also schon sehr lange. Trotzdem war ich ehrlich gesagt erleichtert, als du kürzlich sicher nach Kiew heimgekehrt warst. Denn du warst gerade auf einer Reportagereise an einen noch gefährlicheren Ort. Die Rede ist von Cherson im Süden der Ukraine. Warum wolltest du mit einem Fernsehteam des ARD-Studios unbedingt dorthin?
3: In Cherson werden seit 2 Jahren die Menschen in der Stadt mit Drohnen gejagt von den russischen Soldaten, die auf der anderen Seite des Dnipro, auf der anderen Uferseite sitzen und den südlichen Teil der Region unter Besatzung halten. Und es ist ein Video viral gegangen Anfang August, das einen dieser Angriffe zeigt, was relativ selten ist, weil das schwierig zu filmen ist. Und wir haben in den vergangenen Jahren und Monaten immer wieder überlegt, wie wir dorthin reisen können. Es ist sehr, sehr gefährlich. Und jetzt habe ich mich mit unserem Team dazu entschieden, dass wir dahin müssen, weil wir das dokumentieren müssen.
2: Das Video, was du erwähnst, war das von einem Gemüsehändler, glaube ich, der rund um seinen Wagen ja regelrecht gejagt wurde von einem russischen Drohnenpiloten gesteuerten Drohne. Die Bilder gingen um die Welt, muss man sagen. Zu der Reise dorthin reden wir über die Anreise, über die Sicherheitsvorkehrungen, die Ausrüstung. Man steigt ja nicht einfach irgendwie in den Zug und fährt mal eben nach Cherson. Wie habt ihr euch vorbereitet für den Weg dahin?
3: Wir sind mit einem gepanzerten Wagen reingefahren und das war wirklich eine Reise. Wir bereiten alle Reisen in die Frontgebiete immer logistisch vor, schauen uns die Sicherheitslage an, aber diesmal noch akribischer. Wir hatten Vorgespräche auch mit den Menschen, die wir dort begleitet haben, in dem Fall ukrainische Hilfsorganisationen und auch einen deutschen Helfer, der hilft, Menschen aus der Stadt zu evakuieren und nach Deutschland zu bringen. Und mit denen waren wir unterwegs, weil die auch die Stadt sehr gut kennen und sich im Zweifelsfall eben besser auskennen als wir. Wir hatten einen gepanzerten Wagen, wir haben Drohnendetektoren und diese Helfer haben auch eine, ja, ich nenne das mal eine Schutzpistole dabei, die schießt so ein Netz aus und ist im Zweifelsfall ja das letzte Mittel, was dich im besten Fall schützt gegen diese Drohnen. Die ist nicht ganz sicher, diese Pistole, aber viele Menschen in der Stadt haben sie eben, weil die Drohnen so nah an sie rankommen. Die schießt so ein Netz auf 20 bis 30 Meter ab und ist manchmal eben das Letzte, was dir noch hilft.
2: Und erinnert ein bisschen auch an die Fischernetze, die ja dort über die Straßen gespannt sind. Was bringen die eigentlich?
3: Genau, die ganze Stadt ist im Endeffekt, und nicht nur die Stadt, auch der Weg dorthin von Mykolaiv aus, kilometerlang fährt man durch diesen Drohnen.

0: Tunnel aus Fischernetzen. Das hilft, einige Drohnen abzuhalten, weil sie sich eben verfangen in diesen Netzen. Aber im Endeffekt haben wir sehr schnell festgestellt, dass es eine 100-prozentige Sicherheit, einen 100-prozentigen Schutz gegen diese kleinen FPV-Drohnen nicht gibt. Es sind immer wieder Löcher in diesen Netzen, beispielsweise für Bushaltestelle, für Fußgängerüberwege. Man muss sich ja doch irgendwie bewegen in der Stadt. Oder die sind links und rechts an der Seite nicht 100% dicht, und sehr gute Drohnenpiloten schaffen es, die Drohnen durch diese Löcher zu steuern. Und dann ist man in der unangenehmen Lage, dass man praktisch gefangen ist mit einer Drohne und seinem Wagen in diesem Tunnel. Und als Mensch kommt man da dann auch nicht mehr raus. Weil in der Regel ist es so, wenn man wenn eine Drohne einen ins Visier genommen hat, beziehungsweise dein Auto, dann schlägt der Drohnendetektor an, und wenn sie nah genug ist, dann siehst du auf dem Bildschirm des Detektors das Bild, was auch die Drohnenkamera aufnimmt, also das gleiche Bild, was der Pilot sieht. Und so erkennst du eben, bist du jetzt gerade im Ziel oder fliegt die Drohne woanders vielleicht hin?
1: Was macht man denn dann? Also du siehst in Echtzeit im Auto, dass du gerade sozusagen im Fadenkreuz bist, buchstäblich, mit mehreren Leuten im Auto. Was macht man dann?
0: Dann macht man eine Vollbremsung, die Türen auf, und dann rennen alle in verschiedene Richtungen. Das ist das, was wir immer gesagt bekommen, das, was man auch auf vielen, vielen Videos auch von Soldaten sieht. Die Idee dahinter ist, im besten Fall sucht sich die Drohne das teuerste Ziel, das ist der Wagen. Im schlimmsten Fall sucht sie sich ein menschliches Opfer, und wenn man sagt, wir sind jetzt zu viert in einem Auto, dann ist es dann nur einer, der getroffen wird.
1: Boah, was ist das für ein Gefühl? Also, wenn man das weiß, dass das die Konsequenz ist und unter Umständen sieht, wie man ins Fadenkreuz genommen wird. Wie war das für dich?
0: Ich bin Gott sei Dank noch nie so ins Fadenkreuz genommen worden, aber man muss sich natürlich damit auseinandersetzen. Das ist kein angenehmes Gefühl. Also durch diesen Drohnentunnel zu fahren, hat etwas Postapokalyptisches. Es gibt die ja im Endeffekt an der ganzen Frontlinie. Alle Frontstädte sehen mittlerweile so aus, weil Drohnen überall eingesetzt werden. Aber die Vorstellung, dass man mal so vor einer Drohne weglaufen muss, ist sehr, sehr unangenehm, weil die im Zweifelsfall schneller ist als du. Also du hast keine Chance. Die sind extrem schnell, die sind sehr, sehr wendig. Und deswegen ist es so ein Glück, dass dieser Mann auf dem Video, was so um die Welt gegangen ist, das überlebt hat. Das ist eigentlich ein Wunder. Die ist ganz nah bei ihm eingeschlagen und er hat Splitterverletzungen am Rücken davon getragen, aber konnte danach von diesem Angriff eben erzählen.
1: Obwohl die Explosion gewaltig war, wie man auf den Bildern sehen kann, wenn ich das richtig erinnere. Jetzt würde man ja erwarten, dass so eine Stadt, wo das alltäglich vorkommt, Jagd auf Zivilisten, eine Geisterstadt ist. Ist es aber nicht. Da sind noch Menschen. Wie viele von den 300.000 Bewohnern, die Cherson mal hatte, sind denn noch da?
0: Laut offiziellen Angaben, laut offiziellen Schätzungen muss man sagen, 60.000 Menschen in der Stadt, davon 5.000 Kinder. Das sind so die Zahlen, mit denen wir auch arbeiten, wobei immer mehr Menschen die Stadt verlassen wollen. Und sie ist in vielen Teilen eine Geisterstadt. Ich war im Norden der Stadt unterwegs. Es ist der Teil, der als sicher gilt. Sicher in Anführungsstrichen, denn auch wir haben einen Drohnenangriff erlebt. Die Menschen, mit denen wir unterwegs waren, sind eigentlich die ganze Zeit mit uns dort durch die Gegend gelaufen und meinten, also hier ist Artillerie eingeschlagen, hier sind zwei Leute getötet worden, da hinten ist eine Drohne eingeschlagen, da hinten ist eine Drohne eingeschlagen, die ganzen Fenster sind verrammelt mit Pressspanplatten, man sieht die Splitter, die Einschläge an den Hauswänden, man sieht, dass das keine komplette Sicherheit dort ist, keine friedliche Stadt, sondern dass man dort ständig beschossen wird. Man hört auch die Einschläge in der Stadt die ganze Zeit. Und man versucht sich dann eben, vor allem jetzt im Sommer, wo die Bäume Blätter tragen, von Baum zu bewegen und so wenig Aufmerksamkeit wie möglich auf sich zu ziehen. Auch ich hatte eine schutzsichere Weste an, aber habe die nochmal mit einem Hemd überdeckt, auch in grün oder so grün kariert, weil ich mir dachte, vielleicht gehe ich dann unter den grünen Blättern der Bäume ein bisschen mehr unter, weil uns eben gesagt wurde, also wenn du offenbar Presse bist, offenbar geschützt bist, offenbar Helm, Weste und so weiter trägst, dann bist du noch einmal mehr ein Ziel für die russischen Drohnenpiloten.
1: Oder eine Art Herausforderung, dass sie dann erst recht versuchen, einen zu erwischen da. Aber warum bleiben so viele Menschen unter diesen Umständen in dieser Stadt, sogar mit Kindern, wie du gerade berichtet hast? Warum harren die da aus?
0: Und die meisten Menschen haben einfach keine andere Wahl. Für mich gibt es so zwei Gruppen, die ich so für mich heraus identifiziert habe. Das eine sind Leute, die aus finanziellen oder familiären Gründen nicht weg können. Die können es sich nicht leisten, wegzuziehen, oder sie haben ältere Angehörige, um die sie sich kümmern müssen. Sie sind dort irgendwie gebunden. Und das andere sind Menschen, die in extrem wichtigen Berufen dort arbeiten. Die sind beispielsweise im Krankenhaus, sie sind bei der Polizei, die sind in der Verwaltung oder auch im Supermarkt. Und die sagen, also wenn wir gehen, dann haben ja die anderen, die nicht weg können, nichts mehr. Viele Menschen, die ich da getroffen habe, die, oder alle an diesem Tag, haben die russische Besatzung 2022 überlebt und durchgemacht. Und für sie ist es auch eine Motivation, da zu bleiben, weil sie ihre Stadt nicht einfach so den russischen Streitkräften überlassen wollen. Viele gehen davon aus, dass diese gezielten, systematischen, organisierten Angriffe auf Zivilisten, auf zivile Infrastruktur, auf Krankenwagen, auf Feuerwehr, auf alles, was so ein Leben ausmacht, eine bewusste, gewaltsame Vertreibung der Bevölkerung sind.
1: Also Terror und, aus der Luft, um die Bevölkerung zur Aufgabe und zum Wegziehen, zum Fliehen zu bewegen.
0: Es ist auf jeden Fall Psychoterror. Es ist eine absolute Terrorkampagne, das kann man so sagen. Aber eine unabhängige Untersuchungskommission der UN, die schon letztes Jahr diese Vorfälle untersucht haben, gehen davon aus, kommen zu dem Schluss, dass es doch russische staatlich organisierte Politik ist, um die Menschen zu vertreiben. Und in dem Bericht der Vereinten Nationen heißt es, wenn dem so ist, dann handelt es sich dabei um ein Verbrechen gegen die Menschlichkeit. Also es wäre dann die gewaltsame Vertreibung der Zivilbevölkerung.
1: Rebecca, danke für die Eindrücke von deiner Reise und deinen fundierten Blick auf das Kriegsgeschehen. Ich weiß, auf dich wartet jetzt eine wohlverdiente Pause. Erhol dich gut und auf bald wieder hier bei uns.
0: Ich danke dir sehr.
1: Mein Gespräch mit Rebecca Barth ist etwas länger geworden, als wir hier Sendezeit haben. Das gesamte Interview findet ihr in der Podcast-Folge von Streitkräfte und Strategien bei ARD Sounds. Wie sehr der Krieg in der Ukraine von dem in Nahost beeinflusst wird, zeigt sich unter anderem an den laut US-Medien bedrohlich leeren Waffenbeständen der Amerikaner, was Präsident Trump freilich beharrlich leugnet. Aber nicht nur deshalb lohnt sich ein Blick auf die aktuelle Lage in Sachen USA-Iran, wo sich eine nachhaltige Friedenslösung zwischen den Kriegsparteien nicht abzeichnet, oder Kai?
2: Nee, zuletzt musste man eher den Eindruck haben, als gehe es in die entgegengesetzte, in die eskalatorische Richtung. Die USA griffen Ende August erstmals seit einem Monat wieder Ziele im Iran an, und zwar Raketenstellungen auf der Insel Larak in der Straße von Hormuz. Der Iran reagierte mit einem Angriff auf US-Militärstützpunkte in Jordanien. Doch ein Wort fiel in diesem Zusammenhang sehr oft. Limited, also begrenzt lautet es. Von begrenzten Angriffen sprach das US-Militärkommando nach diesen Attacken. Und auch US-Präsident Trump nutzte genau diesen Begriff. Es soll wohl insgesamt die Lage nicht außer Kontrolle geraten. Gerade vor den Midterms kann sich Trump ein erneutes Abrutschen in einen unberechenbaren Krieg nicht wirklich leisten, so jedenfalls mein Eindruck. Deshalb setzen die USA neuerdings auf eine Strategie, die den Iran wirtschaftlich in die Knie zwingen soll. Dazu zählt der Versuch, die Kontrolle über die Straße von Hormuz nicht völlig dem Iran zu überlassen. Und dazu zählt auch das, was US-Finanzminister Bessent wirtschaftliche Erstickung nennt. Also der Versuch, auch mit nochmal verschärften Sanktionen den Iran zum Einlenken zu bewegen in einen Deal, der nicht völlig katastrophal ausfällt für die USA. Denn siehe Atomprogramm, die USA haben in dem vor einem halben Jahr, also vor mehr als 6 Monaten begonnenen Krieg, eigentlich ja keins ihrer Ziele wirklich erreicht, auch wenn Trump in Sachen Iran beständig das Gegenteil behauptet.
3: Und das war die aktuelle Ausgabe des NDR-Podcasts Streitkräfte und Strategien, heute mit Stefan Niemann und Kai Küstner. Wir schauen nach Rumänien. Fast 1 Milliarde Euro hätte Rumänien von der EU haben können, wenn bestimmte Gesetze fristgerecht umgesetzt worden wären. Genau genommen ging es um 870 Millionen. Rumänien hat das höchste Haushaltsdefizit in der EU und hätte die EU-Mittel gut gebrauchen können. Wie es dazu kam, dazu David Freches.
4: Der 31. August war für Rumänien ein wichtiger Stichtag, um Geld aus dem EU-Wiederaufbaufonds zu bekommen.

0: Aber mittlerweile ist klar, in zwei Fällen hat das nicht geklappt. Der eine Fall betrifft den Kohleausstieg und umfasst rund 100 Millionen Euro. Rumänien hat hier die Frist verpasst, den schrittweisen Ausstieg aus der Kohlekraft gesetzlich verbindlich festzulegen. Im zweiten Fall geht es um das Besoldungsgesetz und die Löhne von staatlichen Angestellten. Die Personalkosten im öffentlichen Dienst, die gelten in Rumänien bereits als sehr hoch und drohen ohne Anpassungen weiter zu steigen. Aber verschiedene Parteien wollten bestimmte Lohnkürzungen nicht akzeptieren, die mit diesem Gesetz gekommen wären. Hätte es eine Einigung gegeben, wären 770 Millionen Euro geflossen. Nico Jordan ist der Präsident Rumäniens. Er forderte die Parteien dazu auf, Zitat, das politische Handeln vom politischen Lärm zu trennen. Bei allen anderen Gesetzen, die an das EU-Geld gekoppelt waren und die für das Land Milliardenhilfen bedeuten, konnte sich schließlich geeinigt werden.
1: Also es ist ganz fürchterlich.
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11: 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Jetzt geht es gleich weiter mit den Nachrichten um 4 Uhr und danach sprechen wir weiterhin über den Vorfall am Flughafen Leipzig-Halle mit der Drohne, die mit Sprengstoff bestückt war. Und die Bundesregierung hat sich inzwischen geäußert, wem sie die Verantwortung dafür gibt.
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13: Um 4 Uhr mit Milat Kupay. Nach den angekündigten neuen Sanktionen gegen Russland erhält Deutschland Zuspruch aus mehreren europäischen Ländern. Die Bundesregierung reagiert mit den Strafmaßnahmen auf den versuchten Drohnenanschlag am Leipziger Flughafen, für den sie Russland verantwortlich macht. Eine gesamteuropäische Antwort auf die zahlreichen Drohnenvorfälle der letzten Monate scheint aber weiter komplizierter. Aus Wicklow, Sabrina Fritz.
14: EU-Kommissionspräsidentin Ursula von der Leyen hat erneute Sanktionen angekündigt. Sie könnten die Schiffe treffen, die immer noch russisches Öl transportieren und die russische Rüstungsindustrie. Allerdings wird es immer schwieriger, alle 27 Mitgliedsländer auf einen gemeinsamen Kurs gegenüber Russland zu bringen. Neben Sanktionen will sich die EU auch besser gegen Angriffe aus Moskau schützen. Dazu hat die Außenbeauftragte der EU, Kaja Kallas, ein neues Gremium aus Politikern und Militärexperten ins Leben gerufen. Es soll Verteidigungslücken erkennen und schließen.
13: Die Bundeswehr setzt ihre Pläne zur Aufrüstung offenbar konsequent um. Im Nordatlantik hat die Marine jetzt einen bislang geheim gehaltenen Test des israelischen Raketensystems LORA erfolgreich abgeschlossen. Marineinspekteur Karg sagte der deutschen Presseagentur, die Erprobung zeige, dass sich das Waffensystem von deutschen Schiffen aus einsetzen lasse. Karg gab sich dabei regelrecht euphorisch. Wörtlich sagte er, die mögliche Reichweite übersteigt alles, was wir bisher kannten. Nun sollen Pläne für die Beschaffung des Systems mit einer Reichweite von mehr als 500 Kilometern vorangetrieben werden. Nach einem unkontrollierten Hackerangriff durch eines seiner KI-Systeme hat das US-Unternehmen OpenAI eine neue, stärker abgesicherte ChatGPT-Version angekündigt. Das Modell mit dem Namen Astra sei unter anderem darauf trainiert, schädliche Anfragen im Bereich Cybersicherheit zuverlässiger zurückzuweisen und Sicherheitsbeschränkungen einzuhalten, teilten die Entwickler mit. Bei Tests leistungsfähiger KI-Systeme hatte sich im Juli ein KI-Agent selbstständig mit dem Internet verbunden und eine Hackerattacke auf eine Programmierplattform ausgeführt. OpenAI hatte daraufhin Teile seiner Modellentwicklung für 2 Wochen pausiert.

0: Borussia Dortmund hat die erste Hürde im DFB-Pokal genommen. Der deutsche Vizemeister setzte sich mit 5:0 beim Fußball-Oberligisten HEBC durch. Der Hamburger Stadtteilverein durfte sich immerhin über einen Rekord freuen. Dank des Umzugs ins Volksparkstadion kamen fast 46.000 Zuschauer. So viele Besucher waren noch nie bei einem DFB-Pokalspiel mit Beteiligung eines Fünftligisten. Das waren die Nachrichten. Und das Wetter in Deutschland, tagsüber vor allem im Nordwesten zeitweise Regenschauer, sonst bei Sonne und Wolken meist trocken, die Temperaturen 18 bis 27 Grad. Es ist 4:03 Uhr.
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2: Und wir beginnen mit der A1 Hamburg Richtung Lübeck. Die ist zwischen Kreuz Bargteheide und Bad Oldesloe wegen Bauarbeiten bis 5 Uhr gesperrt. Die A2 Berlin Richtung Hannover ist zwischen Brandenburg und Wollin nach einem Unfall gesperrt. Die A4 Chemnitz Richtung Erfurt ist zwischen Hohenstein-Ernsttal und Glauchau-Ost wegen Bauarbeiten bis 5 Uhr gesperrt. Die Umleitung führt über die U50 und U52. Die A7 Fulda Richtung Würzburg ist in Höhe Bad Kissingen-Obertulba nach einem Unfall gesperrt. Die A9 Halle-Leipzig Richtung Berlin ist zwischen Dessau-Süd und Dessau-Ost gesperrt nach einem Unfall mit 2 Lkw. Die A17 Dresden-Prag ist zwischen Dresden-Gorbitz und Dresden-Südvorstadt in beiden Richtungen wegen Tunnelwartungsarbeiten bis 5 Uhr gesperrt. Die A39 Braunschweig Richtung Wolfsburg ist zwischen Kreuz-Braunschweig-Süd und Braunschweig-Rautheim wegen Bauarbeiten bis Donnerstag jeweils zwischen 18 und 5 Uhr gesperrt. Und die letzte Meldung für den Augenblick: Die A40 Duisburg Richtung Venlo ist zwischen Strahlen und Grenzübergang Strahlen wegen Bauarbeiten bis 6 Uhr gesperrt. Weiterhin gute Fahrt, kommen Sie sicher an Ihr Ziel.
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2: Mit Maja Weber am Mikrofon aus dem NDR Infostudio in Hamburg. Einen schönen guten Morgen. Attribuierung, das ist das Fachwort von Sicherheitsexpertinnen und Experten für die Frage, wer war das? Russland war für viele von Anfang an die Antwort. Jetzt hat sich auch die Bundesregierung dezidiert zum gescheiterten Drohnenangriff auf den Flughafen Leipzig geäußert und macht nach ausführlichen Ermittlungen Russland dafür verantwortlich. Es sind Vergeltungsmaßnahmen geplant. Außenminister Wadefuhl sagte am Dienstagnachmittag:
3: Unsere Botschaft an Russlands Führung ist klar. Wir halten entschlossen Kurs in unserem sicherheitspolitischen Handeln. Der Angriff von Leipzig zeigt, wie dringend das notwendig ist. Wir werden uns durch Russlands Angriffe nicht in unserem gesellschaftlichen Zusammenhalt spalten oder einschüchtern lassen. Wir bleiben bereit, gemeinsam mit unseren starken Partnern entschlossen zu reagieren, wenn der Schutz der Bevölkerung und unserer Partner dies erfordert.
2: Sagt Außenminister Johann Wadefuhl, der zusammen mit Innenminister Dobrindt eine ganze Reihe von Maßnahmen gegen Russland angekündigt hat. So sollen das russische Haus in Berlin und das Generalkonsulat in Bonn geschlossen werden. Für russische Staatsbürgerinnen und Bürger werden die Einreisekontrollen verschärft. Und gegen die russische Schattenflotte soll härter vorgegangen werden. Die europäischen Verbündeten unterstützen diesen Kurs, allen voran Frankreich und auch Schweden. Der russische Präsident Putin bezeichnete die Sanktionen als Fehler und wies alle Schuld von sich. Mein Kollege Reza Wafa hat unsere Korrespondentin Christina Nagel im ARD-Hauptstadtstudio nach ihrer Einschätzung gefragt.
4: Ich glaube, es ist eine sehr kalkulierte Antwort auf einen Anschlag, der ja ganz anders hätte enden können, aber eben nicht anders geendet ist. Will sagen, der Sprengstoff ist nicht explodiert, es gab keine Schäden. Und Diplomaten denken ja dann immer einen Schritt weiter und überlegen sich, wenn wir jetzt Sanktionen verhängen und wenn wir ein Generalkonsulat schließen und das russische Haus in Berlin schließen, was heißt das dann, was tut dann die Gegenseite? Die Russen haben in der Regel spiegelbildliche Reaktionen. Das heißt, man muss immer gucken bei dem, was man tut, was tut dann die Gegenseite? Und die Gegenseite wird jetzt im Gegenzug vermutlich sagen, das deutsche Generalkonsulat in St. Petersburg, das letzte, wird dann eben auch geschlossen und für das russische Haus in Berlin werden die Goethe-Institute geschlossen. lassen. Davon gibt es 3 in Russland. Das wird vermutlich passieren. Warum hat man zum Beispiel verzichtet darauf, Diplomaten auszuweisen? Da könnte eben dahinter stecken, dass das diplomatische Korps auf der deutschen Seite in Russland schon sehr dezimiert ist durch andere Faktoren.

0: Geltungsmaßnahmen, dass man da eben nicht ran wollte. Und dieses Austarieren und einen Weg finden, dass man eine Antwort findet, wo man mit der Gegenantwort leben kann, das ist das, was hier passiert ist.
1: Die Bundesregierung hat auch gesagt, dass sie den Druck auf die Schattenflotte Russlands erhöhen will. Das ist ja auch nicht wirklich was Konkretes, oder hat sich da weiter geäußert?
0: Nee, da ist man tatsächlich sehr unkonkret geblieben und das klingt dann natürlich so ein bisschen wie, hat man schon oft gehört, ist dann am Ende nichts passiert, ist aber natürlich etwas, was der Außenminister jetzt mit nach Irland nehmen kann. Der Außenminister fliegt ja nach Irland zum informellen Außenministertreffen. Das heißt, da wird er dieses Thema dann auch nochmal aufbringen und kann natürlich dann nochmal konkreter darüber reden, was man denn dann tun könnte, weil das ist etwas, was muss natürlich irgendwo auch auf EU-Ebene passieren. Die Rede ist zum Beispiel davon, dass man versuchen könnte, auf die Länder Einfluss zu nehmen, unter dessen Flagge diese Schattenflotte läuft, also mit denen Russland ja Ölsanktionen zum Beispiel umgeht, dass man auf die Druck ausübt oder dass man eben mehr Kontrollen macht. Und dass das etwas ist, wo Russland sensibel reagiert, merkt man schon daran, dass die Sprecherin des Außenamtes in Russland darauf präventiv reagiert hat und davor gewarnt hat, wirklich diese Schattenflotte noch stärker ins Visier zu nehmen. Und da merkt man, das sind so Punkte, wo man Russland durchaus treffen kann.
1: Eine andere schwammige Formulierung des Außenministers ist, man werde weitere Maßnahmen im nachrichtendienstlichen Bereich ergreifen. Auch da wird es wahrscheinlich Absprachen mit der EU geben müssen, oder?
0: Ja, das kann sein. Vielleicht bezieht sich das aber auch schon ein Stück weit auf die Zukunft. Es gibt ja von Seiten der Bundesregierung schon den Kabinettsbeschluss, dass man die eigenen Nachrichtendienste umbauen will zu echten Geheimdiensten, sodass sie dann auch mehr dürfen, dass sie dann eben zum Beispiel auch selber Angriffe starten können, zum Beispiel im Cyberraum. Und dass man da ein Stück weit antexten wollte, dass das demnächst auch geht. Aber das sind jetzt schon auch Spekulationen. Das kann man da reinlesen, muss man nicht reinlesen. Es ist halt letztlich auch immer etwas, was mit Signalen und Botschaften in alle Richtungen zu tun hat.
1: Hat sich die Bundesregierung eigentlich explizit dazu geäußert, wie stichhaltig die Beweise sind oder sind das eher Indizien?
0: Da hält man sich natürlich ein Stück weit bedeckt. Der Innenminister hat noch mal darauf hingewiesen, dass die Ermittlungen ja noch laufen und dass man deshalb natürlich auch nicht alle Karten auf den Tisch legen kann und das natürlich auch nicht will. Er hat darauf hingewiesen, dass es geheimdienstliche Informationen gibt, dass es aber auch polizeiliche Erkenntnisse gibt. Und dann ist er ein Stück weit mehr ins Detail gegangen als sonst, weil er ja für sich in Anspruch genommen hatte, dass er den Leuten draußen auch eben erklären will, warum man jetzt Russland für verantwortlich hält. Er hat zum Beispiel darauf verwiesen, dass man eben Bauteile oder auch Zündtechnik gefunden hat, die man durchaus aus anderen hybriden Angriffen auch in der Ukraine kennt und die man da zuordnen kann. Und dass man daraus eben ableiten kann, dass Russland da seine Finger im Spiel hat. Und das gilt wohl auch für die Abläufe, für das hohe Maß an Aufwand, was dahinter steckt, dass man da sagt, das kann nicht jeder. Und derjenige, der es kann, der kommt eben aus Russland. Mark Rutte, der NATO-Generalsekretär, hat gesagt, die Beweise sind eindeutig. Das ist eine Haltung, die teilen nicht alle, gerade aus der AfD. Aber auch von den Linken kommt schon Kritik, die sagen, das ist alles nicht stichhaltig genug, das sind Indizien. Und die AfD verweist immer darauf, dass man bei der Ukraine und der Nord Stream-Sprengung immer sagt, wir warten jetzt erstmal das Verfahren ab und den Gerichtsprozess ab und dann entscheiden wir. Und dass man das bei Russland anders macht, das muss einen jetzt nicht wundern, dass das so gehandhabt wird. Aber das ist eben was, was hier auch noch in Berlin für Diskussionen sorgen wird.
2: Aus dem ARD-Hauptstadtstudio war das Christina Nagel. Eine der Maßnahmen der Bundesregierung gegen Russland ist, wie bereits erwähnt, dass der Vertrag mit Russland in Bezug auf das russische Haus in Berlin gekündigt wird. Das durchaus repräsentative Gebäude in der Friedrichstraße, in dem es ein Kino, Sprachkurse und Kulturveranstaltungen gibt, steht schon lange im Verdacht, eher ein Deckmantel für Spionage als ein reines Kulturzentrum zu sein. Stefan Oschwart mit Einzelheiten dazu.
3: In der Friedrichstraße im Herzen von Berlin steht das russische Haus.
4: So wirbt das russische Haus in der Berliner Friedrichstraße für sich selbst. Ein 29.000 Quadratmeter großer Betonklotz, beste Citylage.
3: Ich wollte euch einfach mal zeigen, wie das russische Haus so funktioniert. Wie es eine Brücke zwischen Deutschland und Russland schafft.
4: Kritiker sehen das anders. Sie sagen, das russische Haus ist nicht nur Hort russischer Propaganda, sondern auch Plattform für russische Spione. Katharina Rietz-Rakul, Direktorin des Ukraine-Instituts in Berlin, sagt:
5: Also ich würde vermuten, dass es auch unter anderem ein Spionagehub ist, denn die haben ja einen direkten Bezug zu der russischen Botschaft und der russischen Regierung.
4: Den Betrieb des Hauses gewährleistet

0: Haus leben erstaunlicherweise über 100 Menschen. Der Energieverbrauch ist deutlich höher als das, was 100 Menschen brauchen. Wir gehen von technischen Ausrüstungsgegenständen aus und wir gehen davon aus, dass eine Reihe von Spionageakten von dort koordiniert werden.
1: Hoher Stromverbrauch, für ihn ein Indiz für Spionagetätigkeiten. Eine Nähe zum russischen Militärgeheimdienst GRU, sagt das Ukraine-Institut in Berlin in einer Studie dem langjährigen Direktor des russischen Hauses Pavel Izvorsky nach. Christa Maria Lebe vom Vorstand der Deutsch-Ukrainischen Gesellschaft dazu.
2: Bei dem früheren Direktor war es eben so, also wir wissen nicht 100%, dass er beim GRU war, Spionage-Vergangenheit hat, aber er ist halt auf eine Schule gegangen in Moskau und hatte da laut Recherchen seinen Wohnsitz in der Nähe, wo normalerweise die Leute, die bei diesen Institutionen arbeiten, auf der russischen Seite unterwegs sind.
1: Eine Plattform für Spione, den Vorwurf hatte jüngst auch die französische Regierung erhoben. Das russische Haus diene der Vernetzung mit Deutschen und der russischen Diaspora, so das Ukraine-Institut in seiner Studie, das geschehe über russische Kultur und Sprache. Man vernetze sich auch mit Politikern, die russische Narrative verbreiteten, sagt die Direktorin des Ukraine-Instituts Berlin, Rietz Rakul.
3: Ich denke, BSW ist interessant, genauso wie AfD, weil populistische Parteien sind sehr gute Vermehrer für so populistische Propagandageschichten.
1: AfD und BSW machen sich für das russische Haus stark. Nein zu einer Schließung, sagte etwa Alexander King, Berliner BSW-Spitzenkandidat dem RBB.
4: Das macht für mich keinen Sinn, in einer Zeit von Konflikt, Krise, von Krieg, auch noch jeden Gesprächsfaden abzuschneiden, egal auf welcher Ebene.
1: Das russische Haus und die Goethe-Institute in Russland sind über Abkommen verknüpft. Aus für das eine, gleich aus für die anderen, so die Befürchtung.
5: Ein Beitrag über das russische Haus in Berlin von Stefan Oschwart.
6: Das Wetter in Deutschland.
5: Es wird wechselnd bewölkt, vor allem im Nordwesten. Zeitweise Regenschauer, vereinzelt Gewitter, auch im äußersten Südosten. Über den Bergen Schauer möglich. Sonst meist trocken und freundliche Abschnitte mitunter heiter. Höchstwerte liegen bei 18 Grad im Sauerland bis 27 Grad am Kaiserstuhl. Und hier noch die Temperaturen in einigen Städten in Deutschland. Berlin 15 Grad klar. Frankfurt am Main 12 Grad, klar, Dresden 15 Grad bedeckt, Hamburg 13 Grad bedeckt, Hannover 12 Grad nach Nebel, Köln 12 Grad stark bewölkt, Leipzig 14 Grad klar, München 14 Grad bedeckt, Rostock 17 Grad wolkig, Stuttgart 15 Grad klar. Wie auch immer das Wetter wird, kommen Sie gut in diesen Tag.
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5: Deutschland ist in Europa Mieterland Nummer 1. Mehr als die Hälfte der Menschen wohnt hierzulande zur Miete und besitzt keine eigenen vier Wände. Bei der Mehrheit von ihnen sind die Wohnkosten in den vergangenen 12 Monaten gestiegen. Viele machen sich Sorgen darüber. Das sind die Ergebnisse des Mietenreports 2026. Dazu hat der Deutsche Mieterbund 1000 Menschen zu ihrer Wohnsituation und den Kosten befragt. Aus Berlin berichtet dazu Anja Dobrodinsky.
7: Um sich ihre Wohnung noch leisten zu können, sparen immer mehr Menschen bei Altersvorsorge, Urlaub, Kleidung, Möbeln und Haushaltsgeräten, erklärt Melanie Weber-Moritz, die Präsidentin des Deutschen Mieterbundes.
8: Darum geht's längst nicht mehr nur, auf Urlaub oder auf eine neue Waschmaschine zu verzichten. Jeder Vierte spart aufgrund gestiegener Wohnkosten mittlerweile an gesunden Lebensmitteln. Und 15%, das sagt unsere Umfrage, sparen an der eigenen Gesundheit, zum Beispiel bei Medikamenten oder beim Zahnersatz.
7: Jeder 9. Mieter gibt mehr als 40% des Einkommens fürs Wohnen aus. Viele Menschen leben in zu kleinen Wohnungen. 29% der Mieter befürchten, über kurz oder lang ihre Miete nicht mehr zahlen zu können. Die Hälfte sieht keine Chance, in diesem Fall eine Ersatzwohnung zu finden. Es mangelt an bezahlbarem Wohnraum.
8: In Deutschland fehlen bundesweit rund 1,4 Millionen Wohnungen. Gleichzeitig ist der Bestand an Sozialwohnungen im letzten Jahr auf einen historischen Tiefstand von rund 1 Million Sozialwohnungen gesunken.
7: Der Mieterbund fordert deshalb einen bundesweiten Mietenstopp für 6 Jahre. Außerdem müsse eine mit staatlicher Förderung gebaute Sozialwohnung auch für immer eine Sozialwohnung bleiben. Derzeit fallen jedes Jahr 57.000 Wohnungen aus der Sozialbindung heraus und dürfen dann zu marktüblichen Preisen vermietet werden. Gleichzeitig entstehen aber nur 27.000 neue Sozialwohnungen.

0: Die Lücke müsse schnell geschlossen werden. Außerdem müssten jedes Jahr viele Wohnungen für Menschen mit mittlerem Einkommen entstehen.
1: Da müssen wir 60.000 im Jahr bauen. Und für diese Zahlen haben wir eine Berechnung angestellt. Da kommen wir auf 12,5 Milliarden im Jahr, die es bräuchte, um diese Ziele zu erreichen.
0: Melanie Weber-Moritz vom Deutschen Mieterbund hat noch weitere Forderungen. Es müssten mehr Gewerberäume zu Wohnungen umgebaut werden. Das koste einer Studie zufolge nur ein Drittel im Vergleich zum Neubau. Außerdem müsse die Politik die geplanten Kürzungen beim Wohngeld zurücknehmen.
1: Wir brauchen einen Mietwucherparagraphen, der mit Bußgeld auch geahndet werden kann und wirksam verfolgt wird. Wir müssen die Umgehungsmöglichkeiten der Mietpreisbremse, wie die Kurzzeitvermietung, das möblierte Wohnen, viel strenger regulieren.
0: Die Idee einer Bundesbaugesellschaft von Finanzminister Lars Klingbeil begrüßt der Mieterbund. An dieser Gesellschaft soll der Staat die Mehrheit halten. Sie sollen Neubau für weniger als 3.000 Euro pro Quadratmeter ermöglichen. Mindestens ein Drittel der Wohnungen in Deutschland sollte in gemeinwohlorientierter Hand sein, so der Deutsche Mieterbund. Vergesellschaftungen müssten dazu als letztes Mittel erlaubt sein.
2: Ein Bericht von Anja Dobrodinsky zum Mietenreport 2026, den der Deutsche Mieterbund erstellt hat.
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2: Was tun gegen steigende Mieten? Eine Mietpreisbremse gibt es schon, allein sie greift nicht flächendeckend. Die Linke schlägt jetzt einen bundesweiten Mietendeckel vor, flankiert von einem jährlichen 20 Milliarden Euro Investitionsprogramm für gemeinnützigen Wohnungsbau. Für einen Mietendeckel spricht sich auch eine Petition aus, die gestern dem Bundestag vorgelegt wurde. Könnte dieses Instrument das Wohnungsproblem lösen? Ja, findet Hauptstadtkorrespondent Maximilian Ulrich.
4: Der deutsche Staat deckelt ja schon die Preise für bestimmte Medikamente oder gibt einen Mindestlohn vor, also einen Preisdeckel von unten. Diese Preisdeckel tragen auch immer eine ethisch-moralische Begründung in sich. Medikamente sollen schließlich keine Frage des Geldbeutels sein, von Arbeit muss man leben können. Ich finde, das Gleiche sollte auch für Wohnungen gelten. Ihr Preis sollte gedeckelt werden. Natürlich sollen Vermieterinnen und Vermieter weiterhin Geld verdienen dürfen. Und natürlich braucht es dann zusätzlich zum Mietendeckel auch ein großes Investitionsprogramm für bezahlbaren Wohnraum. Aber gerade weil Wohnraum ein begrenztes Gut ist, darf man die Preisentwicklung nicht dem freien Markt überlassen. Denn deutsche Wohnungen sind zu einem weltweiten Spekulationsobjekt geworden. Die Preise sind vor allem in den Städten explodiert. Und die Folgen davon sind für die gesamte Gesellschaft schädlich. Menschen mit niedrigem Einkommen werden aus den Stadtzentren verdrängt. Viele Mieterinnen und Mieter leben mit ständiger Angst im Nacken. Was, wenn ich morgen den Job verliere oder die Wohnung gekündigt wird? Was, wenn wir uns trennen und einer von uns beiden ausziehen muss? Diese permanente Unsicherheit zu bekämpfen, ist für mich Aufgabe der Politik. Schließlich soll der Staat mir die freie Entfaltung meiner Persönlichkeit ermöglichen. So steht es in Artikel 2 des Grundgesetzes. Doch ohne Wohnung, ohne ein Zuhause, sind all meine schönen Grundrechte weitgehend nutzlos. Ein Mietendeckel deckelt also auch den Vertrauensverlust in die Demokratie.
2: Das war die Meinung von Maximilian Ulrich. Und die Frage, entsteht durch einen Mietendeckel mehr bezahlbarer Wohnraum, beantwortet Benjamin Großkopf mit Nein.
5: In dieser Verbindung aus bezahlbar und Wohnraum, da versteckt sich der Kern des Problems. Nicht in dem unbestimmten Gefühl, dass Vermieter charakterlose Halsabschneider sind, denen man es jetzt einfach mal so richtig zeigen muss. Dass Bauen und Wohnen so teuer sind, hat Gründe. Zum Beispiel, dass Material, Handwerker, Versicherungen, Heizungsanlagen, Energie, eben das Leben gerade teurer werden. Nicht aus böser Absicht meistens, sondern dank einer weltweiten Entwicklung, für die niemand direkt etwas kann, die man schon gar nicht einfach auf den Vermieterhalunken abschieben kann. Mit einem Mietendeckel ist, ein Grundproblem dieser schrägen Idee, noch kein Quadratmeter mehr entstanden. Im Gegenteil. Es gäbe dann vielleicht, also hoffentlich irgendwie, bezahlbaren Wohnraum für die, die eine Wohnung haben. Es würde aber kein einziger Neubau mehr entstehen, egal ob privat oder genossenschaftlich, weil nicht nur die Miete gedeckelt, sondern Unternehmergeist erstickt würde. Wir brauchen aber genau diesen Neubau. Privates Investment wäre aussichtslos, wenn steigende Preise nicht weiterzugeben wären. Es gibt aber jede Menge Menschen, die durch ein solches Invest ihr hart erarbeitetes Geld anlegen, vermieten, fürs Alter vorsorgen, dieser Gesellschaft guttun, also Teil einer sozialen Marktwirtschaft sind, die man immer wieder kalibrieren, neu ausrichten muss. Das geht nicht mit dem Vorschlaghammer, sondern nur mit einem ganzen Werkzeugkasten. Stichwort Mietpreisbremse in ganz schlimmen Märkten, dann aber ohne Schlupflöcher. Für viele, teilweise raffinierte Werkzeuge muss man geschickter sein als für den großen Hammer. Und selbst wenn man die Kraft aufbringt, ihn zu führen, die Chance am Nagel vorbeizuhämmern ist da. Und genau das wäre der Fall mit einem bundesweiten Mietendeckel.
2: Sie hörten die Meinung von Benjamin Großkopf. Der Sommer geht zu Ende. Ein Sommer, in dem Freibad-Fans auf ihre Kosten gekommen sein dürften. Am Dienstag war in Hessen die letzte Gelegenheit, noch einmal auf der sehr breiten Rutsche im Freibad in Frankfurt-Eschersheim zu rutschen oder im Stadionbad von der ungewöhnlichen Sprunganlage zu springen. Die unbeheizten Freibäder gehen nämlich in die Winterpause. Die letzte Chance haben sich viele Freibad-Fans nicht entgehen lassen. Meine HR-Kollegin Nina Michalk zieht für uns eine erste Freibadbilanz.
3: Am Morgen ist noch nicht so viel los im Eschersheimer Schwimmbad in Frankfurt. Hier tummeln sich vor allem Rentner, die Zeit haben. Dass das Freibad schließt, finden die meisten sehr bedauerlich.
6: Ich war tatsächlich auf dem Weg zur Sauna und als ich hier vorbeikam und das schöne Wetter und das leere Becken gesehen habe, habe ich gedacht, keine Sauna, heute wird geschwommen.
7: Also das ist der letzte Tag, ist schade. Es wird noch mal Sommer richtig.
8: Weil wir immer gerechnet haben, dass wir bis September auflassen. September, Mitte, Ende September.
9: Ich verstehe es, aber ich bin immer ganz wehmütig. Aber ich tröste mich so ein bisschen mit dem Gedanken, dass das Hausen dann noch auf hat. Es wird halt einfach kalt, nachts ist es schon kalt.
3: Die beheizten Freibäder bleiben in Frankfurt natürlich noch offen. Und weil das Wetter noch mal Gas gibt, wollen andere Städte wie Kassel, Hanau oder Darmstadt ihre Freibadsaison eventuell verlängern. Auf jeden Fall hat der heiße Sommer allen schon jetzt ein sehr gutes Jahr beschert, auch weil es so harmonisch verlaufen ist, sagt Maximilian Faber vom Bundesverband Deutscher Schwimmmeister in Hessen.
10: Im Kern können wir sagen, wir sind sehr zufrieden mit den Besucherzahlen. Man muss auch sagen, es war ein Sommer, der gut gelaufen ist. Also wir haben hier in Hessen keine großen Probleme gehabt in den Freibädern mit irgendwelchen Ausschreitungen, Konflikten und so weiter, was man ja doch immer wieder in der Presse mal hört, hat hier in der breiten Masse der hessischen Bäder auch keine Rolle gespielt.
3: Der Besucherrekord von 2019 ist nicht getoppt worden, sagt Faber. Aber die Hitze hat den Betrieben trotzdem sehr viel abverlangt. Mehr Menschen im Wasser, mehr Sonnencreme, mehr Haare, es brauchte mehr Chlor. Das heißt, die Technik lief auf Hochtouren, genauso wie die Mitarbeiter. In manchen Bädern gab es immer wieder mal Einlassstopp.
10: Aber auch punktuelle Schließungen über ein oder mehrere Tage, weil zu wenig Personal verfügbar war oder weil Wasserparameter nicht mehr gepasst haben, also aus hygienischen Gründen. Das war durchaus was, was wahrnehmbar ist. Da merkt man, wie dünn die Personaldecke dann häufig auch gestrickt ist, dass einzelne Ausfälle dann doch tatsächlich Schließungen auch nach sich ziehen können.
3: Der Fachkräftemangel macht sich auch im Schwimmbad bemerkbar, heißt weniger Leute müssen mehr schultern. Tizian Sagedor kümmert sich im Friedrichsdorfer Freibad um den Betrieb. Es gab mehr Besucher, erzählt er, dadurch mehr Müll und schmutzigere Kabinen. Das macht Arbeit.
11: In jedem Monat waren es jetzt circa an die 60 Überstunden. Also aufgrund dieser langen Hitzephase, die wir dann hatten, dann ist man irgendwann noch einfach erschöpft. Dadurch, dass halt auch so viele Leute hier vor Ort sind, die akustische Beschallung dann von den Kindern, von den Gästen, von den Erwachsenen generell, das zehrt natürlich unheimlich an den Nerven.
3: Auch wenn der Sommer in Hessen jetzt noch mal zurückkehrt, heißt es langsam Abschied nehmen. Es lohnt sich aber im Internet nachzuschauen, ob das heimische Freibad seine Saison nicht doch noch mal verlängert.
2: Eine Bilanz von Nina Michalk zum Ende der Freibadsaison in Hessen.
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13: Mit Mats Nicholson. Großes Stadion, großer Gegner. Die Amateure des HEBC aus dem Hamburger Stadtteil Eimsbüttel durften im Volksparkstadion gegen Borussia Dortmund spielen. Sportlich waren sie wie erwartet chancenlos in der ersten Runde des DFB-Pokals. Der BVB gewann mit 5:0 vor 45.000 Fans. Ein Abend, den die Oberliga-Fußballer nie vergessen werden. Und bis zum ersten Gegentor dauerte es immerhin mehr als eine halbe Stunde. HEBC-Kapitän Yannick Wrede traf ins falsche Tor.
14: Schönste 0:5 und schönstes Eigentor. Passiert auch selten mir, aber ja, unfassbar. Also ganz viel Gänsehaut heute gehabt. Riesendank an jeden, wirklich, der gekommen ist. unfassbare Atmosphäre. Ich habe ganz häufig, auch wenn man es nicht machen sollte, im Spiel mal mich ein bisschen umgeguckt, ein bisschen genossen, alles aufgesogen und unglaublich Spaß gemacht, auch wenn es unfassbar anstrengend war.
13: Die Kulisse mit 45.000 Fans war absolut einzigartig für die Amateure. Für die Dortmunder von Trainer Niko Kovac Alltag. Aber trotzdem für die erste Runde im DFB-Pokal durchaus ungewöhnlich.
12: Ja, ich denke, heute hat der Fußball gewonnen. Wir haben heute eine tolle Atmosphäre erlebt. Der Gegner hat sich in alles reingeworfen, wo man sich reinwerfen konnte. Aufopferung gearbeitet, gespielt. Also es hat Spaß gemacht. Letzten Endes hat man dann auch zum Schluss das Gruppenfoto gesehen. Tolle Atmosphäre hier. Ich habe es selbst zwei Jahre erleben dürfen. Also ich liebe diese Stadt, ich liebe dieses Stadion und von daher sind wir froh, dass wir weiter sind.
13: Ein Spiel fehlt jetzt noch in der ersten Runde. Der FC Bayern reist nach Osnabrück. Anstoß ist um 20.45 Uhr. Die Kollegen der Sportschau übertragen die Partie live im Ersten. Bisher sind alle Bundesligisten weitergekommen. Das ist außergewöhnlich. Wenn auch die Bayern ihr Spiel in Osnabrück gewinnen, stehen zum ersten Mal seit 18 Jahren alle Erstligisten in der zweiten Runde. Es waren aufregende Tage für Fußballfunktionäre. Um Punkt 20 Uhr ist bei vielen der Stress abgefallen. Seitdem ist in den meisten europäischen Ligen das Sommertransferfenster geschlossen. Die Dokumente mussten fristgerecht an die FIFA übermittelt werden. Max Seib hat den Überblick der wichtigsten Deals mit deutscher Beteiligung.
15: Neues Land, neues Glück. Nach einem mittelprächtigen Jahr bei Newcastle United in England zieht es Nick Woltemade jetzt nach Italien und zwar zu Rekordmeister Juventus Turin. Der deutsche Nationalstürmer wird für ein Jahr nach Turin ausgeliehen, die Leihgebühr laut Medienberichten knapp 3 Millionen Euro. Knapp 30 Millionen Euro gibt Bayer Leverkusen für Angreifer Moussa Diaby aus. Der war schon einmal 4 Jahre in Leverkusen, wechselte nach dieser erfolgreichen Zeit 2023 zu Aston Villa. Zuletzt spielte er in Saudi-Arabien. Besonders aktiv am Deadline-Day war der Hamburger SV. Die Hamburger holten gleich 2 WM-Fahrer, den Marokkaner Zakaria El-Wahdi und zur Leihe den Norweger David Möller-Wolfe, beides Außenverteidiger. Dazu Fabio Vieira. Der Portugiese war vergangene Saison bereits nach Hamburg ausgeliehen, überzeugte da Fans und Verantwortliche und die verpflichteten den Offensivmann nun fest von Arsenal, offenbar für eine Ablöse von knapp 10 Millionen Euro.
13: Das natürlich nur eine kleine Auswahl. Alle Wechsel am letzten Transfertag aufzuzählen, würde diesen Sportblock sprengen. In Ruhe zum Nachlesen gibt's das Wichtigste aber natürlich auf sportschau.de. Die deutschen Volleyballerinnen haben das Viertelfinale der Europameisterschaft in der Türkei erreicht. In einem engen Achtelfinale in Istanbul gab es einen 3:2-Sieg gegen Belgien. Zum ersten Mal seit 7 Jahren gehört das deutsche Team wieder zu den besten 8. Gegner im Viertelfinale am Donnerstagabend ist Gastgeber und Favorit Türkei. In der Gruppenphase hatte das deutsche Team das Duell gegen die starken Türkinnen verloren.
2: Das war der Sport in der ARD-Infonacht von Mats Mikkelsen. Und jetzt geht es weiter mit den Nachrichten.
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17: Um 4.30 Uhr mit Milat Kupay. Die Bundesregierung macht Russland für den versuchten Drohnenanschlag am Flughafen Leipzig-Halle verantwortlich. Bundesinnenminister Dobrindt sagte, polizeiliche Ermittlungen, Tatmuster und nachrichtendienstliche Erkenntnisse belegten dies. Außenminister Wadefull kündigte eine ganze Reihe von Gegenmaßnahmen an. Aus Berlin Birte Sönnigsen mit Einzelheiten.
18: Der russische Botschafter wurde einbestellt als offizielles Zeichen des Protests. Dann soll das russische Generalkonsulat in Bonn geschlossen werden, Mitte des Monats. Das ist das letzte, das es noch gibt. Auch das russische Haus soll geschlossen werden. Das ist eine Kultureinrichtung des russischen Staates mitten in Berlin. Da gab es immer wieder Vorwürfe, dass Russland das nutzt, um Propaganda zu machen und auch für Spionage. Und dann soll es auch noch verschärfte Einreisekontrollen für russische Staatsbürger geben, die eben nach Deutschland reisen.
17: Die Europäische Union hat der Bundesregierung mit Blick auf den Drohnenvorfall in Leipzig Unterstützung zugesichert. Die EU stehe angesichts des russischen Angriffs voll und ganz an der Seite Deutschlands, schrieb Kommissionspräsidentin von der Leyen. NATO-Generalsekretär Rutte betonte, das Bündnis werde seine Mitglieder gegen jegliche Bedrohung verteidigen. Der Vorstand von Volkswagen hat einem Medienbericht zufolge bereits beschlossen, 4 VW-Werke zu schließen. Der Wirtschaftswoche liegt nach eigenen Angaben ein entsprechendes Papier vor. Demnach soll die Produktion in Emden, Hannover, Zwickau und Neckarsulm zwischen 2031 und 2034 enden. Laut Magazin kann der Vorstand das am Aufsichtsrat vorbei umsetzen. In den vergangenen Tagen hatte es bei Volkswagen eine Reihe von Betriebsversammlungen gegeben. Hintergrund sind die Sparpläne des Unternehmens. Am Freitag kommt der Aufsichtsrat zusammen, dann könnten Entscheidungen fallen. Die USA hat den Iran erneut angegriffen. Explosionen wurden unter anderem von der Insel Keshm in der Straße von Hormuz und

0: aus der Stadt Bandar Abbas gemeldet. Vom US-Militär hieß es, die Angriffe seien eine Reaktion auf die jüngsten Attacken des Iran auf die Handelsschifffahrt. Bereits am Sonntag hatte die US-Armee Stellungen einer Minenlegeeinheit der Revolutionsgarden auf der Insel Larak in der Straße von Hormus bombardiert. Teheran feuerte daraufhin Raketen auf US-Einrichtungen in Jordanien ab, die aber abgefangen wurden. Die gegenseitigen Angriffe waren die ersten Kampfhandlungen seit etwa einem Monat. Und das Wetter in Deutschland: tagsüber häufig trocken, vor allem im Nordwesten zeitweise Regenschauer, vereinzelt Gewitter, Höchstwerte 18 Grad im Sauerland bis 27 Grad am Kaiserstuhl. Am Donnerstag im Norden und in der Mitte Schauer und einzelne Gewitter, sonst trocken 19 bis 29 Grad und am Freitag im Norden zeitweise Regen, im Süden heiter 18 bis 32 Grad. Das waren die Nachrichten.
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2: Und wir beginnen mit der A1 Hamburg Richtung Lübeck. Die ist zwischen Kreuz-Bargteheide und Bad Oldesloe wegen Bauarbeiten bis 5 Uhr gesperrt. Die A2 Berlin Richtung Hannover ist zwischen Brandenburg und Wollin nach einem Unfall gesperrt. Die A4 Chemnitz Richtung Erfurt ist zwischen Hohenstein-Ernsttal und Glauchau-Ost wegen Bauarbeiten bis 5 Uhr gesperrt. Die Umleitung führt über die U50 und U52. Die A7 Fulda Richtung Würzburg ist in Höhe Bad Kissingen-Obertulba nach einem Unfall gesperrt. Die A9 Halle-Leipzig Richtung Berlin ist zwischen Dessau-Süd und Dessau-Ost nach einem Unfall mit 2 Lkw gesperrt. Die A17 Dresden-Prag ist zwischen Dresden-Gorbitz und Dresden-Südvorstadt in beiden Richtungen wegen Tunnelwartungsarbeiten bis 5 Uhr gesperrt. Die A39 Braunschweig Richtung Wolfsburg ist zwischen Kreuz Braunschweig Süd und Braunschweig Rautheim wegen Bauarbeiten bis Donnerstag gesperrt, jeweils zwischen 18 und 5 Uhr. Die A40 Duisburg Richtung Venlo ist zwischen Strahlen und Grenzübergang Strahlen wegen Bauarbeiten bis 6 Uhr gesperrt. Weiterhin gute Fahrt, kommen Sie sicher an Ihr Ziel.
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2: Mit Maja Weber einen schönen guten Morgen an diesem Mittwoch, den 2. September. Ein Angriff auf einen gilt als Angriff auf alle. Das ist der Grundsatz, der dem Artikel 5 des NATO-Vertrages zugrunde liegt. Und das NATO-Mitglied Türkei sieht sich diesem Grundsatz auch verpflichtet. Eine ganz ähnliche Abmachung hat Ankara seit kurzem auch mit Saudi-Arabien und Pakistan geschlossen, den Mekka-Pakt. Warum das kein Interessenkonflikt sein muss und die Türkei nicht nur sicherheitspolitisch vom Mekka-Pakt profitiert, erklärt jetzt Moritz Bartscheider.
3: Die Marinewerft Gölcük am Golf von Izmit, 2 Autostunden südöstlich von Istanbul. Es ist Technofest, eine Art Tag der offenen Tür des türkischen Militärs und der Rüstungsindustrie. Eines der Highlights: der Überflug der Kampfdrohnen der Firma Baykar, dem Exportschlager der Branche. Technikchef Selçuk Bayraktar, Schwiegersohn von Präsident Erdogan, gibt Interviews. Gerade hat die Türkei einen Verteidigungspakt mit Saudi-Arabien und Pakistan geschlossen. Bayraktar sieht seine Branche dabei nicht als Profiteur, sondern als Wegbereiter. Insbesondere der globale Anspruch, den unser Land in der Rüstungsindustrie entwickelt hat, öffnet auch solchen diplomatischen Bereichen den Weg. Saudi-Arabien und Pakistan setzen Baykar-Drohnen längst ein. Mit der Mekka-Verteidigungsallianz soll die wirtschaftliche Zusammenarbeit vertieft werden. Es geht aber um mehr, um eine neue Sicherheitsinfrastruktur im Nahen Osten. Was die drei Staaten genau vereinbart haben, ist bis heute nicht bekannt, mit einer Ausnahme. Ein Angriff auf einen Vertragspartner soll künftig als Angriff auf alle gelten, eine Klausel, wie man sie aus der NATO kennt. Die Türkei betont, der Pakt berühre ihre NATO-Verpflichtungen nicht. Sie habe die westlichen Partner auch vorab informiert, bestätigt ein NATO-Vertreter auf ARD-Anfrage. Für Ricardo Gasco vom Istanbul Political Research Institute ergänzt die neue Allianz die türkische Abschreckung. Die NATO ist nicht wirklich dafür gemacht worden, jede Krise am Golf, im Roten Meer, am Horn von Afrika oder in Südasien zu managen. Der Mekka-Pakt gibt der Türkei deshalb ein flexibles Instrument, um direkt mit regionalen Partnern zusammenzuarbeiten. Im Detail unterscheiden sich die Sicherheitsinteressen der drei Staaten. Besonders die Türkei und Saudi-Arabien teilen aber eine Auffassung. Die USA sind nicht mehr die Ordnungsmacht im Nahen Osten. Es soll kein Machtvakuum entstehen.

0: in das ein neuer Hegemon wie Israel oder Iran stoßen könnte. Pakistan wiederum kann politische Rückendeckung gegenüber Indien brauchen und wirtschaftliche Unterstützung aus Saudi-Arabien. Am Montag hat sich in Istanbul erstmals der neue strategische, politische und Verteidigungsausschuss der Mekka-Partner getroffen. Ergebnis: Ein Sekretariat entsteht in der saudi-arabischen Hauptstadt Riad. Erster Generalsekretär soll ein Vertreter Pakistans werden. Der türkische Außenminister Hakan Fidan betont: Dieses Bündnis richtet sich gegen keinen Staat. Im Gegenteil, es steht allen Staaten unserer Region offen, die unsere grundlegenden Prinzipien respektieren. Die Region soll Verantwortung für ihre eigenen Probleme übernehmen, so Fidan. Beobachter trauen der Allianz zu, die Sicherheitsarchitektur zu verändern, aber nicht bald. Der Aufbau gemeinsamer Strukturen dürfte Jahre dauern.
1: Ein Bericht von Moritz Bartscheider.
2: Wirtschaft.
1: Die Inflation in Deutschland steigt weiter und auch im Euroraum bleibt sie deutlich über dem Ziel der Europäischen Zentralbank. Schon in der kommenden Woche steht die nächste Zinsentscheidung an. Für die EZB ist die Lage schwierig. Gegen teure Energie kann sie wenig ausrichten, mit höheren Zinsen aber sehr wohl die Konjunktur bremsen. Angela Göpfert aus der ARD-Finanzredaktion erklärt, welche Maßnahmen die Notenbank jetzt ergreifen könnte.
3: In Deutschland lag die Teuerungsrate im August bei 2,9%, im Euroraum sogar bei 3,3%. Noch wird der Preisdruck vor allem von den Energiepreisen getrieben. Doch je länger Öl und Gas teuer bleiben, desto größer die Gefahr, dass höhere Kosten auch auf andere Bereiche durchschlagen, etwa auf Lebensmittel oder Dienstleistungen. Für die EZB ist das heikel. Edgar Walk, Chefökonom bei Metzler Asset Management.
4: Ja, ein ölpreisgetriebener Inflationsschub ist immer der Albtraum einer jeden Zentralbank. Also egal, was sie macht, ist wahrscheinlich falsch. Und sie braucht hier ein sehr großes Fingerspitzengefühl, um die Inflation und die Konjunktur gut zu managen.
3: Tatsächlich kann eine Notenbank gegen einen Ölpreisschock mit höheren Zinsen nur wenig ausrichten. Zugleich droht sie damit, das Wachstum zusätzlich zu bremsen. Einfach zuzuschauen ist für die Währungshüter um Christine Lagarde dennoch keine Option. Sonja Marten, Chefvolkswirtin der DZ Bank.
5: Das ist aber kein Argument dafür zu sagen, da macht man es eben gar nicht. Die EZB hat ein Preisstabilitätsmandat, kein duales Mandat, wie zum Beispiel die amerikanische oder die britische Notenbanken das haben. Das heißt, die EZB muss sich an der Preisstabilität messen lassen.
3: Die nächste EZB-Sitzung ist bereits kommende Woche. Unter Investoren gilt eine Zinserhöhung um einen Viertelprozentpunkt auf dann 2,5% inzwischen als nahezu ausgemacht. Schon im Vorfeld haben sich die Finanzierungsbedingungen am Kapitalmarkt spürbar verschärft. Hohe staatliche Ausgaben und hartnäckige Inflationsrisiken treiben die Renditen nach oben. 10- und 30-jährige Bundesanleihen werfen so viel ab wie seit 15 Jahren nicht mehr. Das verteuert nach und nach Kredite für Unternehmen und Haushalte, macht Investitionen unattraktiver und dämpft die Nachfrage, ähnlich wie eine Zinserhöhung der EZB. Wie weit das der Notenbank tatsächlich hilft, erklärt Sonja Marten.
5: Man kann argumentieren, dass dieser Anstieg der Renditen, der im Endeffekt ähnlich wirkt wie eine Anhebung der Leitzinsen, also eine restriktivere geldpolitische Lage simuliert, dass das der EZB einen Teil des Jobs abnimmt. Ich glaube aber nicht, dass es die EZB von der Notwendigkeit entbindet, die Zinsen nochmal anzuheben.
3: Das sieht auch Isabel Schnabel so. Die EZB-Direktorin dringt auf weitere Zinserhöhungen. Ihre Sorge: Wartet die Notenbank zu lange, könnte sich der Preisdruck weiter verfestigen. Und eine schnelle Entspannung zeichnet sich ohnehin nicht ab.
5: Wir rechnen damit, dass die Inflation sogar noch mal in Richtung 3,5% steigt, bevor sie dann 2027 ab der Mitte des Jahres wieder beginnt zu sinken. Wir haben aber auch für 2027 eine Inflationsprognose von 2,4%. Das heißt, die Inflation bleibt jetzt auf absehbare Sicht deutlich oberhalb des Zieles der EZB.
3: Der Inflationsdruck dürfte also so schnell nicht verschwinden. Und damit auch nicht das Dilemma der EZB. Tut sie zu wenig, verliert sie die Kontrolle über die Inflationserwartungen. Tut sie zu viel, bremst sie die Konjunktur womöglich stärker als nötig.
1: Ein Bericht aus der ARD-Finanzredaktion von Angela Göpfert.
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1: Die Bundesregierung will im Gesundheitsbereich sparen. Die Debatte läuft gerade. Auf der anderen Seite soll es künftig zusätzliche Vorsorgeuntersuchungen geben. Für 9- bis 10-jährige Kinder etwa die U10. Bislang gibt es nur die U9. Der Kinderarzt Dr. Thomas Gerkens aus Moers in Nordrhein-Westfalen erklärt, welche

0: Untersuchungen durchgeführt werden und äußert Kritik an der vorgesehenen Vergütung. Mein WDR-Kollege Michael Imhof hat mit ihm gesprochen und ihn zuerst gefragt, wofür die U10 genau gedacht ist.
1: Ja, die U10 schließt ja die Lücke der Vorsorgeuntersuchung zwischen der U9 im Alter von 5 Jahren und der J1-Untersuchung im Alter von 13 Jahren. Das ist natürlich ein langer Zeitabschnitt, in dem die Entwicklung der Kinder weitergeht. Wichtige Entwicklungsschritte wie Einschulung, Schulwechsel zur weiterführenden Schule, Pubertätsentwicklung finden in dieser Zeit statt. Und natürlich sind diese Entwicklungsstufen auch mit potenziellen Problemen behaftet. Und deswegen ist es dem Bereich natürlich sinnvoll, Vorsorgeuntersuchungen durchzuführen, in dem Fall eben die von Ihnen erwähnte U10-Untersuchung, um frühzeitig eben Probleme bei den Kindern zu erkennen, die sonst eben übersehen werden.
2: Welche Probleme sind das?
1: Also die Probleme können ganz vielfältig sein. Auf der einen Seite kann das natürlich die körperliche Entwicklung betreffen, das kann das Wachstum betreffen, das kann die Pubertätsentwicklung betreffen, aber natürlich auch sozialpädiatrische Themen spielen eine große Rolle. Umgang in der Peer Group, Mobbing in der Schule, Medienkonsum ist aktuell ja ein großes Thema, Umgang mit sozialen Medien. Das sind alles Bereiche, wo eine Beratung der Kinder bzw. der Eltern sinnvoll ist, um frühzeitig eben Probleme feststellen zu können.
2: Wie berät man als Kinderarzt beim Thema Medienkonsum? Also wenn der die Ursache ist, welche Symptome sehen Sie da beim Kind als Arzt?
1: Also welche Symptome? Auch das kann vielfältig sein. Also das kann fängt bei somatischen Problemen an, wie Kopfschmerzen, chronische Kopfschmerzen. Das kann Aggressionstendenzen sein. Das können Aufmerksamkeitsprobleme sein. Das können emotionale Entwicklungsprobleme sein, depressive Erscheinungsformen, Angststörungen. Also das kann ganz vielfältige Folgen haben.
2: Neu bei dieser U10 soll auch ein Fragebogen werden zum seelischen Befinden des Kindes. Glauben Sie, das wird funktionieren?
1: Also im Moment gibt es ja schon die U10 und eigentlich auch die U11-Untersuchung. Das soll hier anscheinend ja zusammengeführt werden. Das heißt, diese Fragebögen, die gibt es schon seit Jahren und die werden seit Jahren eingesetzt und sind schon hilfreich, um, sag ich mal, in einem doch relativ kleinen Zeitfenster, was wir natürlich für so eine Vorsorgeuntersuchung haben, spezifisch bei dem einzelnen Kind dann eben Problemfelder zu erkennen. Und da ist ein Fragebogen schon hilfreich, auf jeden Fall.
2: Und es soll bei familiärem Verdacht das Blut auf Cholesterin untersucht werden. Wird das heute auch schon gemacht bei einem 9-Jährigen?
1: Das wird dann durchgeführt, wenn es eben entsprechende Hinweise in der Familie auf Fettstoffwechselstörungen gibt. Ja, das wird dann auch schon durchgeführt. Ja.
2: Okay, und das funktioniert auch schon bei einem Kind. Also das ist sinnvoll?
1: Das funktioniert bei einem Kind. Das ist sinnvoll, natürlich. Um frühzeitig eben diesen Faktor, was ein Risikofaktor ist für spätere Herz-Kreislauf-Erkrankungen, früh zu erkennen, um dann eben auch präventiv tätig zu werden, um dem Patienten eben zu beraten, wie kann er mit diesem erhöhten Risiko eben dann umgehen? Was kann er tun, um da bestmöglich dann seine Gesundheit ins Erwachsenenalter zu führen?
2: Ein ganz großes Thema, was, glaube ich, auch wichtig ist, ist die Impfquote bei HPV. Das soll dann auch eine Rolle spielen.
1: Natürlich. Also das ist in Deutschland tatsächlich im Moment ein großes Problem. Schon jahrelang ist die HPV-Impfung ja bei Mädchen und mittlerweile auch bei Jungs empfohlen. Und es ist nachweislich eben damit erreicht worden, das Risiko für bestimmte Krebsformen zu senken. Aber dafür ist eine hohe Impfquote erforderlich, die wir im Moment in Deutschland nicht erreichen.
2: Ab Januar zählt Vorsorge, dazu gehört diese U10, zum gedeckelten Budget von Ihnen als Arzt. Was heißt das denn konkret für Ihre Praxis in Moers?
1: Also was heißt das konkret? Also genau wie Sie schon gesagt haben, bisher war es so, dass Vorsorgeuntersuchungen nicht gedeckelt waren. Das heißt, ich war als Kinderarzt sicher, dass die Untersuchung, die ich durchführe, auch so bezahlt wird, wie es eben vorgesehen ist. Die Deckelung führt dazu, dass das in Zukunft nicht mehr gewährleistet ist. Es soll die Vorsorgeuntersuchung auf das Jahr 2025 festgeschrieben werden. Das heißt, dieses Niveau wird zugrunde gelegt. Und wenn ich jetzt als Kinderarzt eben in der Zwischenzeit mehr Patienten versorgt habe und damit dann eben auch mehr Vorsorgen durchführe, werden die mir nicht mehr im vollen Umfang bezahlt.
2: Und was heißt das konkret? Ich sag mal für die Kinder, machen sie dann weniger Untersuchungen, weil sie sich was anderes nicht leisten können oder genauso viele bekommen einfach weniger Geld?
1: Genau, also im Moment ist es so, dass die genaue Umsetzung dieses Beitragsstabilisierungsgesetzes ja noch nicht geklärt ist. Das heißt, auch bei meinen Kollegen und bei mir herrscht im Moment sehr große Unsicherheit, wie wir in das Jahr 2027 gehen sollen. Wie sollen wir planen? Auch wir sind letztendlich alle kleine wirtschaftliche Betriebe, die auch ökonomisch denken müssen. Und wenn das so sein sollte, dass ich eben, nehmen wir mal an, 50 Vorsorgen bezahlt bekomme und die Vorsorgen 51 bis 60 nicht bezahlt bekomme, dann werde ich natürlich überlegen, dass der 51. Patient keinen Termin mehr bekommt.
2: Deswegen haben Sie auch einen Brief geschrieben an Bundestagsabgeordnete am Niederrhein. Was stand denn drin in Ihrem Brief?
1: Ja, genau, das. Also ich habe darauf hingewiesen, dass natürlich Einsicht besteht, dass wir im medizinischen Bereich effizienter mit unseren Ressourcen umgehen müssen und natürlich da auch Sparpotenzial ist. Hier wurde jetzt aber rein geschaut, wo kann Geld eingespart werden, ohne sich mit den Folgen eben auseinanderzusetzen. Und die Folgen, was jetzt die Deckelung der Vorsorgen und die Impfung sind letztendlich auch davon betroffen, ist natürlich eine Beeinträchtigung der Gesundheitsversorgung bei Kindern und Jugendlichen. Kinder und Jugendliche werden sich nicht im Radio zu Wort melden und deswegen sage ich es als meine Aufgabe, doch die entsprechenden Bundestagsabgeordneten und die Öffentlichkeit darüber zu informieren, dass dieses Beitragsstabilisierungsgesetz konkrete Auswirkungen haben wird auf die medizinische Versorgung. Wie die genau aussehen, steht tatsächlich noch nicht fest, weil das Gesetz eben noch nicht konkret umgesetzt worden ist.
2: Gab es schon eine Antwort auf Ihren Brief?
1: Also ich habe 4 Bundestagsabgeordnete angeschrieben. Von 2 habe ich Antworten bekommen. Bei einem Abgeordneten war auch das Angebot eines kurzfristigen Meinungsaustauschs. Das konnte aus Termingründen leider nicht stattfinden. Aber der Abgeordnete hat letztendlich eine Antwortmail nach der Verabschiedung des Gesetzes geschrieben und da geschrieben, dass er tatsächlich dagegen gestimmt hat, als Mitglied doch der Regierungsparteien. Und der andere Bundestagsabgeordnete, mit dem habe ich tatsächlich ein Gespräch, fand ich sehr angenehm, dass dort zumindest das Interesse an einem Meinungsaustausch gegeben ist.
2: Aber trotzdem muss ich mir jetzt als Kassenpatient Sorgen machen, noch schwerer einen Termin bei Ihnen zu bekommen, weil Sie Ihre fehlenden Kosten über Privatpatienten ausgleichen werden?
1: Es ist so, dass es im Moment im Raum Moers und Umgebung schwierig ist, einen Kinderarzt zu bekommen. Und dieses Problem wird durch dieses Beitragsstabilisierungsgesetz verschärft. Im Übrigen, natürlich behandeln wir auch Privatpatienten. Und auch von den Privatpatienten, die sich bei uns in der Praxis melden, auch die bekommen mittlerweile Absagen in den Kinderarztpraxen, weil die Kinderarztpraxen voll und ausgelastet sind. Also die Vorstellung, als Privatpatient bekommt man einfach überall einen Termin, stimmt zumindest für den Bereich der Kinderheilkunde nicht mehr.
0: Soweit Dr. Thomas Gerkens im Gespräch mit Michael Imhof.
3: Kultur.
0: Die Abende werden wieder kürzer und kühler. Es kommt die Zeit für ein gutes Buch auf dem Sofa. Comic-Experte Matthias Heller empfiehlt Graphic Novels, frei übersetzt die gezeichnete Novelle oder Geschichte. Graphic Novels sind oft nicht nur spannend und lehrreich, sondern immer auch etwas fürs Auge und die künstlerisch Anspruchsvollen unter den Leserinnen und Lesern. Den Anfang macht ein packender Polit-Thriller.
4: Russland braucht einen anderen Politikertyp. Er ist jung, athletisch. Er ist ein Spion. KGB. Wladimir Putin.
5: Vor einem Jahr feierte der Film Der Magier im Kreml mit Jude Law als Wladimir Putin bei den Filmfestspielen in Venedig Premiere. Nun ist der gleichnamige Comic auf Deutsch erschienen, der auf dem Roman des Italieners Giuliano da Empoli beruht. Erzählt wird die Geschichte des jungen, aufstrebenden, wenn auch fiktiven, Regisseurs Vadim Baranov, der für Theater und Film arbeitet. Durch Mentoren gerät er immer weiter in den Dunstkreis der russischen Machthaber Ende der 90er Jahre in Moskau. Mit dem überraschenden Ausscheiden von Boris Jelzin Silvester 1999 rückt ein bis dahin unbekannter Mann aus dem Inlandsgeheimdienst FSB nach. Baranov, geübt in der Inszenierung, soll ihn unterstützen. Und wie heißt es im Film?
4: Es ist ein Spiel. Politik ist das einzige Spiel, das sich lohnt.
5: Der Franzose Luc Jacquemont schafft mit seinen Zeichnungen schnell ein Gefühl von Weite, Kraft, Bedrohlichkeit oder auch Intensität. Ob bei einer Bärenjagd in der Tundra oder dem ersten Treffen mit Putin in einem Café. Detailreiche Perspektiven aus der Totalen wechseln sich mit Nahaufnahmen ab, die jede Regung einzufrieren scheinen. Der Magier im Kreml erzählt nicht nur einen spannenden Politthriller in Großformat, sondern blickt auch hinter die Türen von Machtapparatmütterchen Russlands. Rasant, aufregend, nachdenklich stimmend. Aufregend und nachdenklich geht es auch bei Crossplay zu. Eine Gruppe von Freunden trifft sich für ein paar Tage bei einer großen Convention für Gaming und Manga. Jung sind sie alle, irgendwie auf der Suche nach sich, der Liebe und Zugehörigkeit. Die aus den USA stammende und in München lebende Zeichnerin Nikki Smith, die für ihre queeren Comics gefeiert wird, erzählt mit einem kompromisslos klaren und unkonventionellen Stil in teilweise leuchtendem Rosa von den Wünschen der Truppe. Da geht es schon mal so heiß zur Sache, dass der Verlag das Buch erst ab 18 empfiehlt. Trotzdem besticht die Geschichte durch die jugendliche Kraft der Selbstbestimmung in einer Welt, die sich wie eine Waschtrommel zu drehen scheint. Mutig, lebendig und authentisch. Wenn Haare im Spiel sind, wird es schnell emotional. Im Essen stören sie, wer sie nicht mehr auf dem Kopf hat, vermisst sie. Wer sie da aber hat, würde gerne eine andere Frisur haben. Haare sind Schönheitsmerkmal, Ausdruck von Persönlichkeit oder ein Zeichen für die Zugehörigkeit zu einer Gruppe. Diese Erfahrung machte Rosa schon sehr früh. Geboren auf der Insel La Réunion, einem französischen Überseedepartement im Schatten Madagaskars, mit dem krausen Haarschopf ihrer Mutter. Wild und nur mit Tricks zähmbar. Je älter Rosa wird, desto mehr hinterfragt sie die Notwendigkeit, ihre Haare einem Schönheits- und Gesellschaftsideal unterzuordnen. Die Französin Lou Luby zeichnet mit viel Liebe zu ihren Figuren die Torturen, die Rosa über sich und ihren Haaren ergehen lassen muss, mit irrsinnig viel Witz und Humor. Zudem hebt sie leicht wie Eiweißschaum Wissenswertes über Haare, Kosmetik, Industrie und Gesellschaft in kleinen Infoportionen unter. Lou Lubys, alias Rosas, Reise handelt nicht nur von ihren Haaren, sondern geht tiefer zu ihren sprichwörtlichen Wurzeln. Identität und Selbstwert spielen eine große Rolle. Meine Wurzeln, so der Titel, ist eine leichte wie tiefgründige Graphic Novel und die Entdeckung des Sommers.
0: Das waren unsere Graphic Novel-Tipps, vorgestellt von Matthias Heller.
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0: Fachleute haben es schon lange vermutet, jetzt ist auch die Bundesregierung überzeugt, es steckt Russland hinter den Drohnenangriffen am Flughafen Leipzig-Halle Anfang August. Das hat Innenminister Dobrindt auf einer gemeinsamen Pressekonferenz mit Außenminister Wadefuhl mitgeteilt. Wadefuhl kündigte außerdem Vergeltungsmaßnahmen an. So soll etwa das russische Generalkonsulat in Bonn geschlossen und der Vertrag des russischen Hauses in Berlin gekündigt werden. Unser Gastautor heute ist Lars Haider, Chefredakteur des Hamburger Abendblatts. Er meint, als Mensch, der einfach nur in Frieden leben will, zucke man bei den Aussagen des Innen- und des Außenministers zusammen.
6: Weil sich das, was sie sagen, anhört, als sei Deutschland mit Russland tatsächlich in einer Art Krieg. Es ist normal, dass man sich wünscht, es wäre anders. Aber weil es leider nicht so ist, bleibt der Bundesregierung nichts übrig, als das zu tun, was sie getan hat, Tat und Täter klar benennen und zur Rechenschaft ziehen. Denn Russlands Präsident Wladimir Putin hat mit all dem, was man verharmlosend hybride Kriegsführung nennt, was aber in Wahrheit Bestandteil seines Krieges gegen den Westen ist, nur ein Ziel. Er will uns einschüchtern. Er rechnet damit, dass ein Land wie Deutschland ihm alles Mögliche durchgehen lässt, weil es aus seiner Sicht schwach und ängstlich ist. Dieser Eindruck darf gar nicht erst entstehen, im Gegenteil. Putin muss die Kraft und Widerstandsfähigkeit einer Demokratie und eines Rechtsstaats schon bei vermeintlich kleineren Attacken spüren, damit er sich größerer Angriffe auf keinen Fall traut.
0: Das war die Meinung von Lars Haider, Chefredakteur vom Hamburger Abendblatt. Die Frankfurter Rundschau meint, die Bundesregierung gebe zu Recht ihre Zurückhaltung gegenüber dem Putin-Regime auf.
7: Die hybriden russischen Attacken werden nicht mehr verschwiegen, nur nebenbei erwähnt oder abstrakt als Bedrohung beschrieben, sondern sanktioniert. Schwarz-Rot setzt abgestimmt mit den anderen europäischen Partnern ein überfälliges Stoppschild gegen den russischen hybriden Krieg. Und vergisst nicht, die Hand erneut in Richtung Moskau auszustrecken für eine Deeskalation.
0: Die westfälischen Nachrichten aus Münster betonen, wie wichtig ein europäischer Schulterschluss ist.
7: Berlin geht mit dieser harten Linie zwar ins Risiko, doch der Schritt ist notwendig, wenn Abschreckung glaubwürdig bleiben soll. Gerade deshalb ist nun auch eine geschlossene europäische Reaktion entscheidend. Russland kann einzelne Staaten leichter unter Druck setzen als ein Europa, das gemeinsam handelt. Das Signal muss unmissverständlich sein: Wer Deutschland oder einen anderen europäischen Staat angreift, trifft auf den geschlossenen Widerstand eines vereinten Europas.
0: Markus Pindur vom Deutschlandfunk.

0: leuchtet den Vorwurf, die Bundesregierung habe nach den Drohnenattacken zu zögerlich reagiert. Zu Unrecht, meint er.
1: Die Kritik daran, dass Innenminister Dobrindt erst jetzt Russland als Drahtzieher des versuchten Anschlages in Leipzig-Halle benennt, ist jedoch wohlfeil. Ein solcher Vorwurf hat in den internationalen Beziehungen ein erhebliches Gewicht. Da liegt es auf der Hand, dass der Bundesinnenminister den Vorgang so weit wie möglich von den Sicherheitsdiensten ausermitteln lassen wollte.
0: Die Neue Osnabrücker Zeitung zeichnet eine düstere Prognose und hält die angekündigten Konsequenzen für wenig effektiv. Natürlich versuche die Bundesregierung in der Öffentlichkeit Stärke zu zeigen.
2: Diese Rhetorik ist so erwartbar wie das Dementi aus dem Kreml, gar nichts mit dem Drohnenvorfall in Leipzig zu tun zu haben. In Wirklichkeit hat Deutschland nichts in der Hinterhand, womit es Putin wirklich das Fürchten lehren kann. Zudem, wie würde die Bevölkerung in Deutschland reagieren, wenn eine Anschlagsserie erfolgt? Erst auf militärische, dann auch auf zivile Ziele. Ist das abwegig? Nein, so bitter das klingt, Putin hat leider viele Trümpfe in der Hand, um weiter zu eskalieren.
0: Das waren die Standpunkte. Zusammengestellt hat sie Marei Beermann. 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Gleich geht es weiter mit den Nachrichten um 5 Uhr. Und danach sprechen wir noch einmal über die Konsequenzen aus den Drohnenangriffen, den fehlgeschlagenen Drohnenangriffen am Flughafen Leipzig. Mein Name ist Maja Weber. Bleiben Sie dran. Es wird und bleibt interessant.

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1: Um 5 Uhr mit Milat Kupay. Nach den angekündigten neuen Sanktionen gegen Russland erhält Deutschland Zuspruch aus mehreren europäischen Ländern. Die Bundesregierung reagiert mit den Strafmaßnahmen auf den versuchten Drohnenanschlag am Leipziger Flughafen, für den sie Russland verantwortlich macht. Eine gesamteuropäische Antwort auf die zahlreichen Drohnenvorfälle der letzten Monate scheint aber weit komplizierter. Aus Wicklow, Sabrina Fritz.
2: EU-Kommissionspräsidentin Ursula von der Leyen hat erneute Sanktionen angekündigt. Sie könnten die Schiffe treffen, die immer noch russisches Öl transportieren, und die russische Rüstungsindustrie. Allerdings wird es immer schwieriger, alle 27 Mitgliedsländer auf einen gemeinsamen Kurs gegenüber Russland zu bringen. Neben Sanktionen will sich die EU auch besser gegen Angriffe aus Moskau schützen. Dazu hat die Außenbeauftragte der EU, Kaja Kallas, ein neues Gremium aus Politikern und Militärexperten ins Leben gerufen. Es soll Verteidigungslücken erkennen und schließen.
1: Die Bundeswehr setzt ihre Pläne zur Aufrüstung offenbar konsequent um. Im Nordatlantik hat die Marine jetzt einen bislang geheim gehaltenen Test des israelischen Raketensystems LORA erfolgreich abgeschlossen. Marineinspekteur Karg sagte der deutschen Presseagentur, die Erprobung zeige, dass sich das Waffensystem von deutschen Schiffen aus einsetzen lasse. Karg gab sich dabei regelrecht euphorisch. Wörtlich sagte er, die mögliche Reichweite übersteigt alles, was wir bisher kannten. Nun sollen Pläne für die Beschaffung des Systems mit einer Reichweite von mehr als 500 Kilometern vorangetrieben werden. Die G20-Staaten haben sich darauf verständigt, ihre übermäßigen Handelsüberschüsse abzubauen. Das geht aus einer Erklärung zum Ende des Treffens der Finanzminister in North Carolina hervor. Darin wird auch gefordert, die freie und sichere Schifffahrt durch die vom Iran blockierte Straße von Hormus wieder zu ermöglichen. Eine gemeinsame Abschlusserklärung gab es jedoch nicht, da China Einwände in beiden Punkten hatte. Zu den Beratungen der G20-Staaten hatte die US-Regierung erstmals seit Beginn des russischen Angriffskriegs gegen die Ukraine auch wieder den Moskauer Finanzminister eingeladen. Das sorgte für viel Kritik. Borussia Dortmund hat die erste Hürde im DFB-Pokal genommen. Der deutsche Vizemeister setzte sich mit 5:0 beim Fußball-Oberligisten HEBC durch. Der Hamburger Stadtteilverein durfte sich immerhin über einen Rekord freuen. Dank des Umzugs ins Volksparkstadion kamen fast 46.000 Zuschauer. So viele Besucher waren noch nie bei einem DFB-Pokalspiel mit Beteiligung eines Fünfligisten. Das waren die Nachrichten. Das Wetter in Deutschland, tagsüber vor allem im Nordwesten zeitweise Regenschauer, sonst bei

0: Sonne und Wolken meist trocken, 18 bis 27 Grad. Es ist 5.03 Uhr.
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2: Und wir starten mit der A1 Hamburg Richtung Lübeck. Die ist zwischen Kreuzbargte Heide und Bad Oldesloe wegen Bauarbeiten gesperrt. Die A2 Berlin Richtung Hannover ist zwischen Brandenburg und Wollin nach einem Unfall gesperrt. Die A4 Chemnitz Richtung Erfurt ist zwischen Hohenstein-Ernsttal und Glauchau-Ost wegen Bauarbeiten gesperrt. Die Umleitung führt über die U50 und U52. Die A7 Fulda Richtung Würzburg ist in Höhe Bad Kissingen-Obertulba nach einem Unfall gesperrt. A9 Richtung Berlin zwischen Turland und Dessau-Süd 2 Kilometer Stau. Die A9 Richtung Berlin ist zwischen Dessau-Süd und Dessau-Ost wegen Reinigungsarbeiten gesperrt. Zurzeit 2 Kilometer Stau bis Turland. A17 Richtung Dresden zwischen Grenzübergang Breitenau-Schönwald und Bad Gottleuba 4 Kilometer Stau. Die A17 Dresden-Prag ist zwischen Dresden-Gorbitz und Dresden-Südvorstadt in beiden Richtungen wegen Tunnelwartungsarbeiten gesperrt. Die A39 Braunschweig Richtung Wolfsburg ist zwischen Kreuz Braunschweig Süd und Braunschweig Rautheim wegen Bauarbeiten bis Donnerstag jeweils zwischen 18 Uhr und 5 Uhr gesperrt. Die A40 Duisburg Richtung Venlo ist zwischen Strahlen und Grenzübergang Strahlen wegen Bauarbeiten bis 6 Uhr gesperrt. Und die B42 Koblenz-Rüdesheim ist zwischen St. Goarshausen und Kaub nach einem Felssturz in beiden Richtungen gesperrt. Weiterhin gute Fahrt, kommen Sie sicher an Ihr Ziel.
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2: Mit Maja Weber am Mikrofon im NDR-Infostudio in Hamburg. Einen schönen guten Morgen an diesem Mittwoch, den 2. September. Russlands Präsident Putin hat schnell auf die Schuldzuweisung der Bundesregierung für den fehlgeschlagenen Drohnenangriff am Flughafen Leipzig reagiert. Er hat die angekündigten Sanktionen gegen Russland als einen weiteren Fehler bezeichnet. Er sprach von gefälschten Beweisen, obwohl die ihm ja gar nicht vorliegen dürften. Die Sprecherin des russischen Außenministeriums nannte die Schuldzuweisung antirussisch. Und aus der russischen Botschaft in Berlin hieß es, dass dies dem gesunden Menschenverstand widerspreche. Alles Reaktionen, die angesichts der bekannten Desinformationsmechanismen des Kreml nicht überraschen. Tagesthemenmoderatorin Jessie Wellmer hat am Abend die Gelegenheit gehabt, nochmal beim Außenminister nachzuhaken. Sie hat ihn gefragt, ob das jetzt die neue Zeitenwende sei.
3: Das ist Teil der Zeitenwende, die ja seit einiger Zeit angebrochen ist, bedauerlicherweise. Wir sind ja unglücklich darüber, dass Russland einen derart feindseligen Kurs gegenüber Europa, gegenüber Deutschland eingeschlagen hat. Aber wir müssen uns darauf einstellen und wir müssen darauf Antworten geben. Wir dürfen einen derartigen Angriff auf unsere Sicherheit hier in Deutschland nicht unbeantwortet lassen und deswegen heute diese Reaktion.
4: Gehen wir mal auf ein paar Punkte ein. Sie schließen das Generalkonsulat in Bonn und das russische Haus. Was genau bringt das für die deutsche Sicherheit?
3: Naja, das Generalkonsulat in Bonn ist schon eine Institution, die Russland, die Regierung, die verschiedenen Institutionen in Russland, nicht nur das Außenministerium, umfänglich nutzt. Und wo wir nicht ganz sicher sind, dass von dort aus auch manches gemacht wird, was der Sicherheit von Deutschland schaden könnte. Es ist vor allen Dingen eine Reaktion, die zeigt, dass wir nicht einfach weiter in unseren Beziehungen so machen können wie bisher. Wenn Russland einen derart schweren Angriff auf Deutschland vorträgt, der ist ja glücklicherweise nicht erfolgreich gewesen, aber wenn man sich vorstellt, dass dieses explosive Material wirklich das Flugzeug beschädigt hätte, dass es zu einem Absturz gekommen wäre oder dass es einen größeren Schaden auf dem Flughafen auch von Menschen gegeben hätte, dann wäre natürlich der Aufschrei groß gewesen. Und deswegen müssen wir Russland jetzt deutlich machen, wer so etwas beabsichtigt, dem zeigen wir deutlich, dass das in unseren Beziehungen Folgen hat. Und das betrifft jetzt hier die diplomatischen Beziehungen, aber das betrifft auch das russische Haus, was längst nicht mehr den eigentlichen Zweck einer kulturellen Verbindung zwischen Russland und Deutschland aufrechterhält.
4: Sondern?
3: Ich weiß nicht, was dort im Einzelnen noch gemacht wird. Auf jeden Fall ist es in dieser Zeit nicht zu rechtfertigen, einen derartigen Vertrag weiterlaufen zu lassen. Im Rahmen der rechtlichen Möglichkeiten, die wir geprüft haben, schließen wir dieses Haus jetzt oder verlängern den Vertrag nicht. Es wird eine

0: Zeit dauern, das abzuwickeln. Aber die wesentliche Maßnahme ist natürlich das Generalkonsulat, von dem staatliches Handeln russischer Seite hier in Deutschland organisiert wird. Also ich glaube, eine angemessene, eine notwendige Reaktion, die der russischen Regierung deutlich machen soll, dass sie damit rechnen muss, dass die Bundesrepublik Deutschland angemessen reagiert. Mhm. Wir bleiben bereit zu einem konstruktiven Verhältnis, aber dazu muss Russland seine Politik deutlich ändern.
1: Sie wollen auch verstärkt gegen die Schattenflotte vorgehen. Sie waren da etwas allgemein in Ihren Ausführungen. Was heißt denn das konkret?
0: Konkret heißt es heute noch gar nichts, aber wir erhöhen den Druck. Wir sprechen ja mit vielen Staaten, wo die Schattenflotte vor Anker geht, wo sie Öl bezieht oder wo sie Öl abliefert. Also es gibt schon viele Staaten, die leider es zulassen, dass Russland damit Sanktionen umgeht. Diesen außenpolitischen Druck werden wir erhöhen und wir behalten uns natürlich auch weitere Maßnahmen vor. Frau Wellmer, in dieser Situation, da ging es der Bundesregierung um eine angemessene Reaktion, das heißt eine klare, eine harte, aber nicht eine überzogene Reaktion.
1: Herr Wadefuhl, wenn Russland, ich noch mal nachfragen darf bei der Schattenflotte. Natürlich. Es gibt ja auch Staaten, die machen schon deutlich mehr, siehe Schweden. Ist das etwas, woran Sie sich orientieren würden, also auch Schiffe möglicherweise festzusetzen?
0: Das bleibt eine Option für Deutschland, die ich zum jetzigen Zeitpunkt nicht ausschließen kann. Vieles hängt insgesamt von dem russischen Verhalten in der Zukunft ab. Wenn Russland bereit wäre, endlich Verhandlungen mit der Ukraine aufzunehmen, dann ist all das nicht notwendig. Wenn Russland seinen Aggressionskrieg gegen die Ukraine fortsetzt und auch seine hybriden Angriffe gegen Europa und Deutschland vorträgt, dann ist das eine Option für die Zukunft.
1: Den einen geht das nicht weit genug. Die wollen NATO-Beratungen nach Artikel 4 auslösen. Die anderen haben nun große Sorgen vor einer Eskalation. Wie begegnen Sie wachsenden Ängsten auf beiden Seiten?
0: Indem wir eben angemessen reagieren, aber in der Tat auch derartige Maßnahmen, wie Sie sie gerade eben angesprochen haben, nicht ergreifen. Sie sind auch nicht notwendig in dieser Situation. Es ging darum, Russland sehr klar zu zeigen, dass wir reagieren oder dass wir auch hart reagieren, aber jetzt nicht unsererseits einen zu weiten Schritt zu gehen. Ich möchte nochmal klar machen, wir reagieren auf Russland, auf eine Eskalation, die Russland vorgetragen hat. Russland hat einen Sprengsatz in Deutschland auf dem Leipziger Flughafen installiert und der hätte möglicherweise großen Schaden anrichten können. Darauf reagieren wir, weiteres tun wir nicht und es ist jetzt an Russland innezuhalten und bereit zu sein, mit uns vernünftig über die Zukunft in Europa zu reden. Und dazu gehört, dass dieser Krieg gegen die Ukraine beendet wird. Und wenn wir etwas dazu beitragen können, sind wir dazu bereit. Aber wir sind auch jederzeit bereit, die Sicherheit Deutschlands und unseres Bündnisses zu verteidigen.
2: Der deutsche Außenminister Johann Wadefuhl in den ARD-Tagesthemen. Präsident Putin hatte sich im Rahmen einer Konferenz der Shanghaier Organisation für Zusammenarbeit in Bischkek, der Hauptstadt von Kirgisistan, geäußert und die Schuldzuweisung als weiteren schweren Fehler bezeichnet. Die Reaktionen aus Russland fasst Stefan Lark aus dem ARD-Studio Moskau zusammen.
3: Die Sprecherin des russischen Außenministeriums Maria Sacharowa hat die Vorwürfe der Bundesregierung zurückgewiesen. Moskau trage die Verantwortung für den versuchten Sprengstoffanschlag auf den Flughafen Leipzig-Halle. Die Anschuldigungen seien konstruiert, sagte Sacharowa im russischen Staatsfernsehen. Zugleich warf sie der Bundesregierung vor, durch ihre Unterstützung der Ukraine selbst zur Eskalation des Konflikts beizutragen. Auch die angekündigte Schließung des russischen Hauses in Berlin kritisierte Sacharowa. Die Einrichtung sei den deutschen Behörden schon lange ein Dorn im Auge gewesen. Nun habe man lediglich einen Vorwand gefunden. Das Außenministerium in Moskau kündigte eine Reaktion auf die aus seiner Sicht antirussischen Entscheidungen an. Beobachter halten eine sogenannte spiegelbildliche Reaktion für wahrscheinlich. Demnach könnte das deutsche Konsulat in St. Petersburg oder kulturelle Einrichtungen in Russland von Einschränkungen oder Schließungen betroffen sein.
2: Die Meinung. Markus Sambale hat folgende Meinung zu den Entwicklungen der vergangenen Tage und der Äußerung oder beziehungsweise der Schuldzuweisung der Bundesregierung.
4: Sie werden dafür bezahlen, so lautete vergangene Woche die markige Warnung des Bundeskanzlers an alle, die Deutschland ins Visier von hybriden Angriffen nehmen. Und jetzt tritt der Kanzler nicht mal persönlich auf, um die deutsche Antwort an Russland zu verkünden. Ein Zeichen von Schwäche, nur auf den ersten Blick. Die

Die Bundesregierung hat den Balanceakt vorerst geschafft, Russland klar als Drahtzieher benannt und Reaktionen formuliert, ohne dabei bis zum Äußersten zu gehen. Dazu gehört auch, dass nicht der Kanzler, sondern Innen- und Außenminister vor die Kameras getreten sind. Ein Showdown Merz gegen Putin.

0: Anscheinend, wie beim gescheiterten Drohnenangriff in Leipzig, Verletzte und Tote in Kauf, nicht zum ersten Mal. Deutschland ist anders. Eine Demokratie, die andere Waffen nutzt. Diplomatische, politische und wirtschaftliche. Und auch die können schmerzhaft sein. Das letzte russische Generalkonsulat in Bonn und das russische Haus in Berlin schließen zu lassen, das ist keine Symbolik. Es dürfte die Aktivitäten russischer Agenten hart treffen, gelten doch beide Einrichtungen als Spionagezentralen. Andere Konsequenzen klingen dagegen immer noch zögerlich. Der Druck auf die russische Schattenflotte soll erhöht werden, kündigt die Bundesregierung an. Aber wie genau? Bislang fahren immer noch viele dubiose Tankschiffe unter fremder Flagge mit russischem Öl über die Ostsee an allen Sanktionen vorbei. Damit Russland von seinem aggressiven Kurs abrückt, braucht es deutlich mehr als die jetzt beschlossenen Maßnahmen. Deutschland wird tägliches Ziel hybrider Kriegsführung bleiben, so hat es Innenminister Dobrindt beschrieben. Noch wichtiger ist aber ein anderer Satz des Ministers, der dazu mahnt, einen kühlen Kopf zu bewahren. Wir sind nicht im Krieg.
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2: Es ist wechselnd bewölkt, vor allem im Nordwesten. Zeitweise Regenschauer, vereinzelt Gewitter. Auch im äußersten Südosten über den Bergen Schauer möglich. Sonst meist trocken und freundliche Abschnitte mitunter heiter. Höchstwerte 18 Grad im Sauerland bis 27 Grad am Kaiserstuhl. Und hier noch die Temperaturen in einigen Städten in Deutschland. Berlin 15 Grad klar, Frankfurt am Main 12 Grad klar. Dresden 15 Grad bedeckt, Hamburg 13 Grad bedeckt, Hannover 12 Grad nach Nebel, Köln 12 Grad stark bewölkt, Leipzig 14 Grad klar, München 14 Grad bedeckt, Rostock 17 Grad wolkig, Stuttgart 15 Grad klar. Kommen Sie gut in diesen Mittwoch, wie auch immer das Wetter bei Ihnen ist.
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2: Am frühen Nachmittag gestern kamen die Eilmeldungen aus Ostbrandenburg. Von einem Anschlag war die Rede von Explosionen. Dann bestätigte das Energieunternehmen LEAG an dem Umspannwerk Turnow-Preilack in der Lausitz einen Anschlagsversuch. Am Dienstagabend hat Brandenburgs Innenminister Jan Redmann von der CDU erklärt, dass man offenbar knapp an einem deutlich größeren Schaden vorbeigeschrammt sei. Die Stromversorgung sei allerdings zu keiner Zeit beeinträchtigt gewesen. Aus Potsdam berichtet Martin Adam.
3: Glimpflich sei man davongekommen, sagt Brandenburgs CDU-Innenminister. Jan Redmann steht am Dienstagabend in der Lausitz, neben dem Umspannwerk in Turnow-Preilack, nur wenige Kilometer vom Kraftwerk Jenschwalde entfernt. Hinter ihm ziehen sich die Hochspannungsleitungen durch die Landschaft. Auf die habe es am frühen Dienstagmorgen einen Anschlag, einen Sabotageakt gegeben, bestätigt Redmann.
4: Sabotagehandlungen in der Weise, dass versucht wurde, mit Hilfe von Treibsätzen leitfähiges Material in die Höchstspannungsleitungen einzubringen, um damit einen Kurzschluss zu verursachen, um damit auch Auswirkungen auf die Netzstabilität, Auswirkungen auf die Energieversorgung, insbesondere auf die Versorgung des Netzes mit Strom aus dem Kraftwerk Jenschwalde hinter uns zu produzieren.
3: Von selbstgebauten Raketen, vergleichbar mit einer sehr starken Silvesterrakete, war im Vorfeld die Rede. Mit ihnen wurden mutmaßlich Metallseile oder Drähte nach oben geschossen. Wenn sie sich in den Hochspannungsleitungen verfangen haben, kam es zu einem Kurzschluss.
4: Und das ist in zwei Fällen auch gelungen. Und wenn man sich das vor Ort anschaut, dann sieht man, dass bei einer Höchstspannungsleitung ein solcher Kurzschluss so heftig ist, dass dann es beispielsweise am Boden dort, wo dann die Energie in den Boden reingeht, es sogar zu einer Aufwühlung von Erdreich kommt. Also das ist dann schon ein richtig heftiger Schlag. Mitarbeiter haben das, einer hat sogar selber beobachtet, diesen Feuerball, der da zu sehen war.
3: Daher spricht Redmann von einem glimpflichen Ausgang. Niemand wurde verletzt, weder Kraftwerk noch Stromleitungen sind beschädigt und es gab auch keinen großflächigen Stromausfall. Glimpflich auch, weil nur zwei Raketen die Hochspannungsleitungen getroffen haben. Eine Vielzahl ähnlicher Vorrichtungen, die offenbar entweder nicht gezündet oder das Ziel verfehlt haben, habe man später gefunden und finde sie immer noch. Redmann spricht von einer zweistelligen Anzahl bisher. Die beiden, die ins Ziel getroffen haben, haben gereicht, damit eine Hochspannungsleitung kurzzeitig abgestellt werden musste und das Kohlekraftwerk Jentschwalde einen 500-Megawatt-Block laut Betreiber genug für die Versorgung von gut 800.000 Personen bis zum

0: Abend vom Netz nehmen musste. Dass davon trotzdem nichts zu spüren war, liegt laut Stefan Kapferer, dem Geschäftsführer des Netzbetreibers 50 Hertz, an redundanten, also doppelten Leitungen und
1: wir hatten heute einen Tag, an dem die Sonne geschienen hat, der Wind geweht hat. Das heißt, wir haben ein hohes Maß an anderen Energieträgern, die heute zur Verfügung gestanden haben. Das heißt, wir hatten ein hohes Maß an Versorgungssicherheit. Deswegen ist es, wie die Verbraucherinnen und Verbraucher gemerkt haben, nicht zum Versorgungsausfall gekommen.
0: Wer hinter dem Anschlag steht und wie viel Spezialwissen dafür nötig gewesen sei, ob also auch staatliche Akteure in Frage kommen, sagt Brandenburgs Innenminister, sei im Moment noch völlig offen.
2: Ein Beitrag von Martin Adam. Die rechtsterroristische Vereinigung Letzte Verteidigungswelle hat nicht nur mit der Schwere ihrer tatsächlichen und geplanten Anschläge bundesweit für Aufsehen gesorgt, sondern auch deswegen, weil ihre Mitglieder Jugendliche und junge Erwachsene waren. Das jüngste Mitglied ist mit gerade einmal 13 Jahren beigetreten. Und Recherchen von Panorama 3 zeigen, unter Jugendlichen ist es ein regelrechter Trend, rechts zu sein. Reiko Pinkert, Hannes Stepputat, Sebastian Heidelberger und Nadja Mitzkat berichten.
3: Recht, recht, recht, recht.
4: Ein Handyvideo zeigt im Hochkantformat den Fensterrahmen eines Hauses, der mit einer Flüssigkeit überschüttet und angezündet wird. Außerdem zu sehen die Schatten von zwei Personen.
5: Du bist jetzt 100% sicher, hier gibt's keine Kameras.
4: Später schlägt eine der Personen das Fenster ein. Was hier zu sehen ist, ist der mutmaßlich größte Anschlag der rechtsterroristischen Jugendgruppe Letzte Verteidigungswelle, LVW. Zwei Mitglieder dieser Gruppe sollen im Herbst 2024 in Altdöbern in Brandenburg den Veranstaltungssaal des Ortes in Brand gesetzt haben. Und das, während die Betreiber mit ihrem Kind sowie ein weiterer Mann in einem angrenzenden Gebäudeteil schliefen. Das mutmaßliche Motiv? Die Täter hielten die Betreiber für Linke.
6: Hallo, schön, Sie zu sehen.
4: Ja. Michael Philippzig leitet beim Landeskriminalamt Mecklenburg-Vorpommern die Abteilung Staatsschutz. Und er sagt, die LVW ist kein Einzelfall.
7: Wir haben jugendliche Täter, Heranwachsende, die sich ultraschnell ideologisieren und deren Bereitschaft, Gewalt nach außen zu tragen, erstaunlich schnell aufwächst.
4: Zwischen 2020 und 2025 ermittelte die Polizei in 37 Fällen, in denen Kinder, Jugendliche und junge Männer rechtsterroristische Anschläge geplant hatten. Das Landeskriminalamt in Stuttgart hat all diese Fälle untersucht. Jeder zweite Jugendliche hatte sich der Untersuchung zufolge in weniger als einem Jahr radikalisiert. Ein weitgehend ungenutztes Parkhaus in Wismar. Auf den Wänden steht neben Hakenkreuzen und antisemitischen Parolen Free Jason. Jason R., der auch aus Wismar stammt, ist einer der Mitgründer der LVW und musste sich deswegen vor Gericht verantworten. Hier gilt er vielen als Vorbild. Die meisten, die sich hier regelmäßig treffen, sind zwischen 13 und 17 Jahren alt. Viele gehen noch zur Schule. Einer, der schon 21 ist, erzählt, wie wichtig ihnen allen sei, die richtige Kleidung zu tragen. Also Marken, die in der Skinhead-Szene lange etabliert sind.
8: Man möchte halt auffallen, man möchte halt zeigen, was man ist.
9: Was bist du?
8: Arisch. Halt weiß. Halt deutsch.
4: Er sei recht, sagt er noch, aber nicht radikal. So wie er äußern sich hier viele. Im Landeskriminalamt Mecklenburg-Vorpommern beobachten sie diese Entwicklung genau. Ermittler Michael Philippzig sagt, seit dem Ende der Corona-Pandemie habe rechte Jugendkultur einen enormen Zulauf erfahren. In Teilen gehe es dabei um Provokation.
7: Gerade bei Sechstklässlern, auch bei Siebtklässlern, kann es auch eine Form von Mutprobe sein oder sich herausheben aus einer ganz normalen schulischen Gruppe, etwas Besonderes vielleicht zu sein, aber nicht schon ideologisiert zu sein.
4: Man habe es im LKA aktuell mit einzelnen rechtsextremistischen Gruppen zu tun, nicht mit einem flächendeckenden Problem. Dennoch sei auch das nicht zu unterschätzen. Denn ein Teil der Jugendlichen, die sich von rechter Ideologie angesprochen fühlten, entwickle sich im Laufe der Zeit zu Rechtsextremisten weiter.
10: Einen wunderschönen guten Tag, meine Damen und Herren.
4: Das Oberlandesgericht Hamburg im August.
10: Ich kann Ihnen heute berichten zu einem Urteil des 4. Strafsenates, das gefallen ist im Verfahren zur sogenannten letzten Verteidigungswelle.
4: Neben Jason R. mussten sich hier sieben weitere mutmaßliche Anhänger der Terrorgruppe Letzte Verteidigungswelle verantworten. Sie sind inzwischen zu 1,5 bis 5 Jahren Haft verurteilt worden.
10: Nur in einem Fall hat der Senat die Haftstrafe zur Bewährung ausgesetzt.
4: Auch Ermittler Philippzig in Mecklenburg-Vorpommern hat das Verfahren verfolgt. Damit sich in Zukunft nicht noch mehr Jugendliche solchen

0: linken Gruppen zuwenden, sieht er nicht nur die Strafverfolgungsbehörden und die Polizei in der Pflicht. Er sagt, das sei eine Aufgabe für die gesamte Gesellschaft.
1: Ein Beitrag von Nadja Mitzkat. Wenn Sie sich dafür interessieren, wie und warum sich jugendliche rechtsextremen Gruppen anschließen, empfehle ich Ihnen die 30-minütige Doku der Kolleginnen und Kollegen von Panorama 3. Sie haben nicht nur mit Jugendlichen und Ermittlungskräften gesprochen, sondern auch mit Lehrerinnen, Aussteigern aus der rechten Szene und Jugendlichen, die bis heute fester Bestandteil davon sind. Die gesamte Doku finden Sie in der ARD-Mediathek unter dem Schlagwort Panorama 3.
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3: Mit Stefanie Lavour. Borussia Dortmund steht in der zweiten Runde des DFB-Pokals. Der Erstrundengegner, Fünftligist Hamburg-Eimsbütteler Ballspielclub, erwies sich am Abend allerdings als hartnäckiger Gegner. Henrik Lückhoff hat die Partie gesehen.
4: Am Ende war es der erwartete Spielausgang, aber gerade in der ersten halben Stunde war ein Vierklassenunterschied nicht zu erkennen. Der HEBC ließ wenig zu und machte Dortmund das Leben schwer. Dann führte ausgerechnet ein Eigentor von HEBC-Kapitän Wrede zum 1:0 für Dortmund. Danach trafen noch Svensson und Inacio mit einem Doppelpack vor der Pause für den BVB. Aber auch im zweiten Durchgang kämpfte der Fünftligist mit viel Herz und Leidenschaft. So traf nur noch Fabio Silva zum standesgemäßen 5:0 Endstand für Dortmund. Der BVB erfüllt damit seine Pflichtaufgabe. Die Hamburger Fünftligisten konnten sich vor fast 46.000 Zuschauern für einen mutigen Auftritt in ihrem Spiel des Lebens feiern lassen.
3: Abgeschlossen wird diese erste Pokalrunde mit der heutigen Partie VfL Osnabrück gegen Bayern München. Anpfiff ist erneut um 20.45 Uhr. Apropos Dortmund, die Borussia ist wie viele andere Clubs beim Deadline-Day nochmal aktiv geworden. Gesucht wurde ein Ersatz für den verletzten Jannis Konstantelias. Wen hat der BVB geholt, Max Seib?
5: Ja, auf den allerletzten Drücker, praktisch mit dem Schlussgong, dem Ende dieser Transferperiode, hat der BVB noch einmal zugeschlagen und die Verpflichtung von Ethan Wanneri bekannt gegeben. Der 19-Jährige kommt auf Leihbasis für ein Jahr vom FC Arsenal. Ebenfalls in England zugeschlagen hat RB Leipzig. Die Leipziger holen für rund 15 Millionen Euro das Sturmtalent Mark Yehu vom FC Chelsea. Eine wochenlange Hängepartie hat Bayer Leverkusen ja hinter sich, allerdings jetzt mit einem Happy End am Deadline Day, denn Ex-Spieler Moussa Diaby, der kommt doch. Leverkusen zahlt dafür laut Medienberichten rund 30 Millionen Euro Ablöse an Al-Ittihad aus Saudi-Arabien. Gleich drei Spieler hat der Hamburger SV am Deadline Day noch verpflichtet, darunter den Wunschspieler des HSV, Fabio Vieira. Der Portugiese war vergangene Saison als Leihspieler ja durchaus eine prägende Figur. Jetzt wechselt er für wohl knapp 10 Millionen Euro fest von Arsenal nach Hamburg. Außerdem kommen zwei WM-Fahrer zum HSV, und zwar der Marokkaner Zakaria El-Wahdi und zur Leihe der Norweger David Müller-Wolfe. Von England nach Italien zieht es derweil den deutschen Nationalstürmer Nick Woltemade. Nach einem mittelprächtigen Jahr bei Newcastle United wird Woltemade an den italienischen Rekordmeister Juventus Turin ausgeliehen. Die Leihgebühr laut Medienberichten knapp 3 Millionen Euro.
3: Die deutschen Volleyballerinnen haben bei der Europameisterschaft ihr Minimalziel erreicht und sich in einem Tiebreak-Krimi in die Runde der letzten 8 gekämpft. Die DVV-Frauen setzten sich in einem intensiven Achtelfinale in Istanbul gegen Belgien durch. Raimo Hinsdorf berichtet.
6: Erstmals seit 7 Jahren stehen Deutschlands Volleyballerinnen auf europäischer Ebene wieder in der Runde der besten 8. Ein 3:2 im hochspannenden Match gegen Belgien öffnete die Tür ins EM-Viertelfinale. Gruppensieger Belgien startete gegen die deutschen Frauen überragend. Die belgischen Angreiferinnen dominierten zunächst am Netz, holten sich gegen noch fehlerhaft spielende deutsche Frauen den Satz Nummer 1 mit 25:20. Die deutschen Schmetterlinge im zweiten Abschnitt von Beginn an viel präsenter. Leana Grosser macht mit dem 25:21 den Satzausgleich fix. Den dritten Abschnitt entschied auch eine starke Aufschlagserie von Lina Alsmeier zugunsten des DVV-Teams. Drama dann in Satz 4. Deutschland holt einen 6-Punkte-Rückstand auf, versemmelt aber 2 Matchbälle. Der Tiebreak muss entscheiden und in diesen verwandelt Leana Grosser den 2. von 7 Matchbällen zum 15:8 und damit zum Sieg.
3: Im Viertelfinale, das am Donnerstag ebenfalls in Istanbul stattfindet, kommt es zum Wiedersehen mit Gastgeber Türkei.
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2: Sie hören die ARD Infonacht und gleich geht es weiter mit den Nachrichten. Mein Name ist Maja Weber. Danach hören wir uns wieder. Bleiben Sie dran.

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1: Um 5.30 Uhr mit Milat Kupay. Bundesaußenminister Wadephul bezeichnet die angekündigten Sanktionen gegen Russland als klar und hart, aber nicht überzogen. Weitere Maßnahmen in der Zukunft zum Beispiel gelten, gegen die Schattenflotte könne man aber nicht ausschließen. Den Tagesthemen sagte Wadephul, er hoffe auf einen Kurswechsel in Moskau.
2: Ich möchte noch mal klar machen, wir reagieren auf Russland, auf eine Eskalation, die Russland vorgetragen hat. Russland hat einen Sprengsatz in Deutschland auf dem Leipziger Flughafen installiert und der hätte möglicherweise großen Schaden anrichten können. Darauf reagieren wir, weiteres tun wir nicht. Und es ist jetzt an Russland, innezuhalten und bereit zu sein, mit uns vernünftig über die Zukunft in Europa zu reden. Und dazu gehört, dass dieser Krieg gegen die Ukraine beendet wird.
1: Bundesaußenminister Wadephul. Bundesfinanzminister Lars Klingbeil wird die Kabinettssitzung am Vormittag in Berlin verpassen. Der Regierungsflieger, mit dem er aus den USA vom G20-Treffen zurückreisen sollte, hat einen Defekt. Aus Bortenberg, Philipp Eckstein.
3: Eigentlich wollte der Finanzminister am Dienstagnachmittag von South Carolina aus zurückfliegen. Am frühen Mittwochmorgen sollte er in Berlin landen. Dort soll am Vormittag eine Steuerreform verabschiedet werden. Klingbeil hat sie ausgearbeitet und wollte sie nach der Kabinettssitzung der Presse vorstellen. Bei der Kabinettssitzung kann sich der Minister aber von einem Staatssekretär vertreten lassen. Die geplante Einkommenssteuerreform hatte zuletzt für Diskussionen gesorgt. Aus Reihen der CDU wurde die Kritik laut, die Entlastungen gingen nicht weit genug. Klingbeil hatte diese Kritik zurückgewiesen und betont, die Regierung habe sich auf diese Reform verständigt.
1: Als Vergeltung für vorangegangene US-Attacken hat der Iran erneut mehrere Ziele im Nahen Osten und der Golfregion angegriffen. Jordanien fing nach eigenen Angaben 10 ballistische Raketen ab. Auch der mit den USA verbündete Golfstaat Kuwait berichtete von iranischen Drohnen, die von der Luftverteidigung abgewehrt wurden. Zuvor hatten die US-Streitkräfte iranische Militäranlagen ins Visier genommen. Nach einem unkontrollierten Hackerangriff durch eines seiner KI-Systeme hat das US-Unternehmen OpenAI eine neue, stärker abgesicherte ChatGPT-Version angekündigt. Das Modell Astra sei darauf trainiert, schädliche Anfragen im Bereich Cybersicherheit zuverlässiger zurückzuweisen und Sicherheitsbeschränkungen einzuhalten, teilten die Entwickler mit. Bei Tests leistungsfähiger KI-Systeme hatte sich im Juli ein KI-Agent selbstständig mit dem Internet verbunden und eine Hackerattacke auf eine Programmierplattform ausgeführt. OpenAI hatte daraufhin Teile seiner Modellentwicklung für 2 Wochen pausiert. Das Wetter in Deutschland: tagsüber häufig trocken, vor allem im Nordwesten zeitweise Regenschauer, vereinzelt Gewitter, Höchstwerte 18 Grad im Sauerland bis 27 Grad am Kaiserstuhl. Das waren die Nachrichten.
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4: Die A1 Hamburg Richtung Lübeck ist zwischen Kreuz Bargteheide und Bad Oldesloe wegen Bauarbeiten gesperrt. Die A2 Berlin Richtung Hannover ist zwischen Brandenburg und Wollin nach einem Unfall gesperrt. Die A4 Chemnitz Richtung Erfurt ist zwischen Hohenstein-Ernsthal und Glauchau-Ost wegen Bauarbeiten gesperrt. Die Umleitung führt über die U50 und die U52. Die A7 Fulda Richtung Würzburg ist in Höhe Bad Kissingen, Obertulba nach einem Unfall gesperrt. A9 Richtung Berlin zwischen Thurland und Dessau-Süd 2 Kilometer Stau. Die A17 Richtung Dresden zwischen Grenzübergang Breitenau-Schönwald und Bad Gottleuber 4 Kilometer Stau. Die A40 Duisburg Richtung Venlo ist zwischen Strahlen und Grenzübergang Strahlen wegen Bauarbeiten bis 6 Uhr gesperrt. Und die B42 Koblenz-Rüdesheim ist zwischen St. Goarshausen und Kaup nach einem Felssturz in beiden Richtungen gesperrt. Weiterhin gute Fahrt, kommen Sie sicher an Ihr Ziel.
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4: Mit Maja Weber einen schönen guten Morgen an diesem Mittwoch, den 2. September. Die Bundesregierung will ihr Reformpaket im Herbst vorantreiben und einiges auch zum Abschluss bringen. Wohl auch, um aus dem Umfragetief herauszukommen. Die dicksten Brocken sind wohl die geplanten Gesetzespakete zur Rente und zur Pflege. Die Pläne zur Einkommensteuer verbindet die Bundesregierung mit großen Erwartungen. Sie verspricht milliardenschwere Entlastungen und setzt auf einen positiven Effekt fürs Wirtschaftswachstum. Heute will das Bundeskabinett die Pläne für eine Steuerreform auf den Weg bringen. Mario Kubina berichtet.
5: Von den schwarz-roten Steuerplänen sollen vor allem Menschen mit kleinen und mittleren Einkommen profitieren. SPD-Finanzminister Lars Klingbeil.
6: Wir wollen, dass Familien entlastet werden. Deswegen sieht der Gesetzentwurf vor, dass Familien mit zwei Kindern um etwa 600 Euro im Jahr entlastet werden. Das sollte niemand kleinreden.
5: Insgesamt sollen Entlastungen von rund 10 Milliarden Euro zusammenkommen. Geplant ist zum Beispiel, den Grundfreibetrag zu erhöhen, also die Grenze, ab der überhaupt Einkommensteuer erhoben wird. Weitere Punkte: mehr Kindergeld und weniger Steuer auf Sonn- und Feiertagszuschläge. Der Koalitionspartner steht im Grundsatz hinter den Plänen. Das macht Fritz Günzler deutlich, der finanzpolitische Sprecher der CDU-CSU-Fraktion im Bundestag. Im Interview mit dem ARD-Hauptstadtstudio spricht er von erheblichen Entlastungen.
7: Mehr geht immer, aber ich glaube schon, das ist ein gutes Signal.
5: Aber auch die Union hatte sich eigentlich mehr erhofft. Stichwort kalte Progression. Damit ist der Effekt gemeint, dass jemand mehr Gehalt bekommt und deshalb mehr Einkommensteuer zahlen muss, auch dann, wenn die Inflation das Gehaltsplus auffrisst. In den letzten Jahren wurde das meist vollständig ausgeglichen. Jetzt fehlt dafür aber das Geld, heißt es von der Regierung. Der CDU-Politiker Günzler will nachbessern.
7: Wir werden uns anschauen müssen, was auf der Ausgabenseite noch geht. Wir haben einen Rekordhaushalt mit Rekordausgaben. Die Dinge werden wir uns im parlamentarischen Verfahren sehr genau ansehen und gucken, ob wir dort Spielräume finden.
5: Deutliche Kritik an den Steuerplänen von Klingbeil kommt von Teilen der Opposition. Aus Sicht der Grünen verfehlt Schwarz-Rot das Ziel, vor allem etwas für Menschen mit wenig Geld zu tun.
8: Das große Problem ist, dass untere Einkommen, die ja auch gerade Lars Klingbeil immer entlasten will, durch die Steuer gar nicht oder kaum nur entlastet werden können. Und da schlagen halt die Sozialversicherungen wie Krankenversicherung zu Buche und da müsste man eigentlich ran,
5: sagt die Finanzpolitikerin Katharina Beck. Sie bezieht sich darauf, dass Menschen mit wenig Einkommen bei der Steuer durch den Grundfreibetrag geschont werden, aber eben nicht, wenn es um Sozialbeiträge geht. Darauf weist auch Tobias Henze vom arbeitgebernahen Institut der deutschen Wirtschaft hin. Und darauf,
9: dass die Beiträge eher steigen als sinken.
5: Und auch wenn man nur die Änderungen bei der Steuer betrachtet, sieht der Finanzwissenschaftler Probleme.
9: Der Plan der Bundesregierung bedeutet unterm Strich eine Steuererhöhung für die allermeisten Einkommensteuerzahler, denn die kalte Progression wird nicht ausgeglichen. Gemessen an der Kaufkraft zahlen die Menschen daher in Zukunft mehr Steuern als bisher.
5: Hinzu kommt, den geplanten Entlastungen stehen Maßnahmen zur Gegenfinanzierung gegenüber. Spitzenverdiener sollen stärker besteuert werden und Handwerkerleistungen nicht mehr im bisherigen Umfang absetzbar sein.
4: Mario Kubina berichtete.
0: Wirtschaft.
4: Sprechen Sie handytarifisch? Unlimited XL, Mega On Demand, Staffeltarife, Mega Boni, unendliche Daten, Handy geschenkt. Und am Ende zahlen Kundinnen und Kunden trotzdem drauf? Bei Mobilfunktarifen scheint Verwirrung zum Geschäftsmodell zu

0: gehören. Fachleute sprechen schon von Konfusiopoli. Unser Kollege Jörg Marksteiner gibt Tipps für mehr Durchblick im Wirrwarr mit den Handytarifen.
1: Mit ihrem Mobilfunktarif hat sie sich schon länger nicht mehr beschäftigt, sagt Studentin Ella. Ob das gewählte Datenvolumen überhaupt passt oder ob andere Anbieter nicht vielleicht billiger sind oder zumindest fürs gleiche Geld mehr Leistung bieten, sie will es jetzt herausfinden. Für sich und gleich auch für ihre Mutter Ina.
2: Hast du eine Grundgebühr von 40 Euro und nach dem 61. Monat, also nach fünf Jahren, kostet es dann plötzlich 75 Euro.
1: Je mehr sich die beiden durch die Tarifangebote klicken, desto schneller wird auch klar, es ist kompliziert.
3: Und keine Vertragslaufzeit? Was heißt das?
2: Weiß ich nicht, steht da
3: nicht. Ja, wo steht das denn?
2: Weiß ich nicht.
1: Dass sich Mobilfunktarife ständig ändern, dass sie sehr kompliziert sind und Schnäppchen angepriesen werden, all das ist meist kein Zufall. Denn dadurch können die Kunden die Tarife schlecht vergleichen. Marketingprofis sprechen von Konfusiopoli.
4: Der Begriff ist letzten Endes ein Kunstbegriff. Einmal aus dem Begriff Confusion, also Verwirrung, und dann aus dem Begriff Oligopol, also zum Ausdruck bringen, dass wir einen Markt haben, wo vergleichsweise wenige Unternehmen agieren.
1: Sagt Professor Bernd Skira vom Lehrstuhl für E-Commerce an der Uni Frankfurt.
4: Und diese Konfusion bezieht sich darauf, dass man eben versucht, sehr, sehr viele Tarife anzubieten. Und das kann dann durchaus zur Verwirrung von Konsumenten führen. Und der Begriff suggeriert ein bisschen, dass sich hier Unternehmen zulasten der Konsumenten quasi bereichern.
1: Dabei gibt es einige Standardtricks, angefangen mit dem Datenvolumen.
2: 100 Gigabyte habe ich 20 Euro, unbegrenzt habe ich 29 Euro.
1: Fakt ist, der Durchschnittsnutzer verbraucht laut Bundesnetzagentur und Branchenverband im Schnitt pro Monat so etwa zwischen 8 und 11 Gigabyte. Selbst wenn man noch einen Puffer dazu rechnet, ob es sehr viel mehr sein muss, dabei hilft das Blick ins eigene Handy. Denn da kann man sich den Datenverbrauch der Vormonate zur Orientierung anzeigen lassen. Ohnehin lohnt es, sein eigenes Handyverhalten zu überprüfen. Reicht es eventuell nur, erreichbar zu sein? Oder wie viel telefoniert man selbst? Werden noch SMS verschickt? All das hilft bei der Suche in Vergleichsportalen. Und dann gibt es noch einen anderen Trick, das subventionierte Handy.
5: Ich habe dann irgendwie das Handy so mit im Vertrag hängen und dann läuft der Vertrag auch so lange, bis dieses Handy abbezahlt ist.
1: Ein neues Gerät für wenige Euro, das klingt attraktiv, macht Verträge aber über die gesamte Laufzeit meist deutlich teurer. Fachportale rechnen immer wieder vor, dass es am Ende oft günstiger ist, sich das Smartphone selbst zu kaufen und den Vertrag getrennt davon abzuschließen. Auch wichtig, für Schüler, Studierende oder Auszubildende gibt es oft Sonderkonditionen, man muss sie nur aktiv suchen. Dazu kommt, Bestandskunden bekommen selten die ganz attraktiven Angebote. Deshalb unbedingt notieren, wann der eigene Vertrag ausläuft und rechtzeitig vorher nach neuen Konditionen fragen oder direkt eine Kündigung per Mail losschicken.
6: Habe ich jetzt auch gehabt. Dann wollen die einen wieder zurückhaben und dann bieten sie einen dann wieder noch 200 Euro, wenn ich wieder zurückgehe.
1: Denn die meisten Mobilfunkanbieter haben Kundenrückgewinnungsprozesse, die bei einer Kündigung automatisch starten. Und dabei kann es sich auch lohnen, aktiv zu fragen, nach Gutschriften, einem geringeren Monatsbeitrag oder mehr Leistung zum gleichen Preis.
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0: Anfang August entdeckte ein Mitarbeiter des Flughafens Leipzig-Halle eine Drohne zwischen zwei ukrainischen Antonov-Transportflugzeugen. Wie sich später herausstellte, war die Drohne mit Sprengstoff und Zünder bestückt. Doch glücklicherweise scheiterte dieser Anschlag auf einen deutschen Flughafen mit einer Sprengstoffdrohne. Wer steckte dahinter? Waren es, wie viele von Anfang an vermuteten, russische Kräfte oder der Kreml direkt? Diese Frage hat die Bundesregierung gestern offiziell bejaht. Frank Eichmann fasst die Geschehnisse zusammen.
8: Russland war es. So lässt sich die Viertelstunde gestern Abend zusammenfassen, in der zwei Bundesminister vor die Mikrofone und Kameras treten, ihre vorbereiteten Texte vorlesen und dann auch keine Nachfragen zulassen. Genau 4 Wochen nach dem Drohnenfund in Leipzig, sagt Bundesinnenminister Alexander Dobrindt.
9: Zusammen betrachtet belegen polizeiliche Ermittlungen Tatmuster und nachrichtendienstliche Erkenntnisse eine russische Verantwortung für den versuchten Anschlag am Flughafen Leipzig. Die Bundesregierung kommt deswegen zum Schluss, dass Russland den hybriden Angriff in Leipzig am 4. August zu verantworten hat.
8: Und nicht nur den, sagt Dobrindt, ähnliche hybride Angriffe häuften sich in Deutschland und bei unseren Nachbarn. Die Sicherheitslage sei angespannt. Und da Russland aus Sicht der Bundesregierung eindeutig hinter dem gescheiterten Drohnenanschlag von Leipzig steckte, gibt es Konsequenzen. Verhältnismäßig und besonnen, aber gleichermaßen entschlossen, sagt der Bundesinnenminister. Womit Russland jetzt rechnen muss, verkündet dann Außenminister Johann Wadephul.
10: Das russische Generalkonsulat in Bonn wird zum 18. September geschlossen. Der Vertrag über das russische Haus in Berlin wird gekündigt. Wir werden in der Europäischen Union neue Listungen von Personen aus Russland im Kontext hybrider Angriffe vorschlagen. Wir verschärfen die Einreisekontrollen für russische Staatsangehörige. Wir erhöhen den Druck auf die russische Schattenflotte.
8: Wie stichhaltig ist das belastende Material gegen Moskau, das die Bundesregierung gestern Bundestagsabgeordneten aller Fraktionen und der Öffentlichkeit vorlegte? Nicht sehr, sagt der AfD-Politiker Markus Frohnmeier dem ARD-Hauptstadtstudio.
11: Weil die Bundesregierung der Öffentlichkeit und auch dem Parlament ja schuldig bleibt, was jetzt genau die Punkte sind. Hier wird relativ schwammig von bekannten Mustern oder beispielsweise dann auf Sicherheitskreise verwiesen. Aber bevor man so weitreichende Maßnahmen trifft, muss man natürlich auch wirklich handfeste Belege präsentieren.
8: Auch die linken Politikerin Lea Reißner kritisiert, die vorgelegten Erkenntnisse der Bundesregierung zur russischen Verantwortung reichten nicht aus.
12: Es mag naheliegend sein, ich traue da Putin gerade definitiv alles zu. Mir geht es aber darum, dass wir in einem Rechtsstaat leben. In einem Rechtsstaat muss man Beweise vorlegen, um jemanden anzuklagen, um dann ein rechtsstaatliches Verfahren daraus zu machen und kann nicht aufgrund von Plausibilitäten jemanden verurteilen.
8: Ganz anders sieht es der russlandkritische Grünen-Bundestagsabgeordnete Konstantin von Notz. Er hätte sich zwar weit mehr Details gewünscht zu den geplanten Strafmaßnahmen.
13: Trotzdem glaube ich, die Bundesregierung ist auf dem richtigen Weg, eben Klarheit in der Sprache zu finden und klar zu benennen, woher diese Angriffe in Deutschland kommen. Und das muss so bleiben.
8: Die russische Führung reagierte bereits gestern Abend und wie erwartet. Eine Sprecherin kündigte spiegelbildliche Gegenmaßnahmen an und nannte den Drohnenvorfall eine zusammengezimmerte Provokation, die am ehesten der Ukraine diene.
0: Ein Beitrag von Frank Eichmann.
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0: Ganz entspannt und langgestreckt liegt der Lido vor Venedig und kurz vor Ende des Sommers wird es noch einmal glamourös. Mit dem Beginn der internationalen Filmfestspiele von Venedig verwandelt sich die schmale Insel vor der Lagunenstadt wieder in das Zentrum der Filmwelt. Im Gegensatz zur Hektik anderer Großfestivals trifft das Weltkino hier auf Entschleunigung und den Charme des mondänen Seebades. Lisa Weiß blickt voraus auf die 83. Ausgabe des Filmfestes.
14: Noch ist es vergleichsweise ruhig am Lido. Noch ist das Filmfest nicht offiziell eröffnet. Aber einer wartet schon seit Tagen vor dem roten Teppich. Matteo Amistar, 25 Jahre alt, aus Padua. Er hat ein Zelt aufgebaut, direkt an der Absperrung, hat Essen, Getränke, einen Sonnenschirm und einen Mini-Ventilator dabei. Sein Ziel, die Stars sehen, Autogramme ergattern, schon zum 5. Mal in Folge zeltet er am roten Teppich und diesmal geht es ihm vor allem um einen. George Clooney. Ich habe es nicht geschafft, ihn letztes Jahr zu sehen. Der Tag war verflucht, es hat geregnet. Ich habe mich nicht gut gefühlt und bin gegangen und habe ihn verpasst. Dieses Jahr ist das Wetter wunderschön, deshalb hoffe ich, dass er stehen bleibt und Autogramme gibt und man Fotos machen kann. Matteo Amistar opfert 2 Wochen seines Jahresurlaubs für das Festival, schläft die meiste Zeit auf dem Boden, um seinen Platz direkt am roten Teppich nicht zu verlieren. Aber für ihn lohnt sich der Aufwand. Wenn die Schauspieler nah an dir vorbeigehen, wirst du emotional. Es sind die Schauspieler der Filme, die du vielleicht als Kind gesehen hast, als Erwachsener. Wenn die Schauspieler hier vorbeikommen, schreit man jedes Jahr wie ein Verrückter. Man schubst sich gegenseitig, weil jeder ein Foto will oder ein Autogramm von irgendjemandem. Ein paar Schritte weiter stehen schon Kamerateams und Fotografen verschiedener Medien auf einer Brücke beim Anlegeplatz der Boote. Auch sie wollen Bilder von den Stars. Gerade müssen sie sich noch mit dem Festivaldirektor zufrieden geben.
15: Alberto d'Alto! Alberto, siamo qua su!
14: Alberto Barbera habe als Festivaldirektor das kriselnde Filmfest wieder groß gemacht, habe Hollywood wieder an den Lido gelockt, heißt es immer wieder. Auch wenn in diesem Jahr Hollywood-Produktionen im Wettbewerb gar nicht so stark vertreten sind, das gibt auch Barbera zu. Das Problem ist Hollywood, das einen schwierigen Moment durchmacht. Die Studios definieren gerade die Produktionsrichtlinie neu. Sie versuchen, Spielräume auszuloten, deren Ergebnis noch nicht absehbar ist. Die großen Studios, die klassischen Hollywood-Studios, sind nicht mehr das, was sie einmal waren. Eröffnungsfilm ist diesmal Inc. von Danny Boyle. Der Regisseur erzählt darin den Aufstieg der britischen Boulevardzeitung Sun. Andere Filme im Wettbewerb sind zum Beispiel Wild Horse 9 von Martin McDonagh über zwei CIA-Agenten, die auf der Osterinsel den Militärputsch in Chile erleben. Oder Bunker, Javier Bardem und Penelope Cruz spielen darin ein Paar, dessen Ehe wegen eines Bunkers für die Apokalypse auf die Probe gestellt wird. Mit Werner Herzog hat auch ein deutscher Regisseur einen Film im Wettbewerb. Bucking Fastard ist die Geschichte zweier symbiotischer Schwestern. Und kurz vor dem Start ist noch ein Film über den Gaza-Krieg ins Wettbewerbsprogramm aufgenommen worden. Was auffällt, Regisseurinnen sind bei den Filmen des Hauptwettbewerbs deutlich unterrepräsentiert. Und einen roten Faden im Programm zu finden, ist auf den ersten Blick schwierig. Für Festivaldirektor Alberto Barbera gibt es aber doch einen Schwerpunkt. Wir haben festgestellt, dass der Großteil der Regisseure, anstatt sich in Fantasiewelten oder Alternativen zur Alltagsrealität zu flüchten, sich dafür entschieden hat, die großen Probleme der zeitgenössischen Welt anzugehen. Vom Ukraine-Krieg über das Drama Palästinas bis hin zum Problem des Klimawandels und zu den Krisen der Institutionen, der Familie, der Schule und so weiter. All diese Filme wird Matteo Amistad, der Filmfest-Fan, der schon seit Tagen am roten Teppich zeltet, beim Festival nicht sehen. Keine Zeit, sagt er. Ihm geht es um die Stars. Auf dem roten Teppich erwartet werden unter anderem Robert Pattinson, Penelope Cruz, Javier Bardem, Pamela Anderson, Orlando Bloom, außerdem die Gallagher-Brüder von der Band Oasis. Über die Musiker läuft eine Doku im Nebenprogramm. Und eben der, auf den Matteo Amistad so sehnsüchtig wartet, George Clooney. Der Schauspieler bekommt bei der Eröffnung des Filmfests den Goldenen Löwen für sein Lebenswerk.
0: Lisa Weiß berichtete aus Venedig im Vorfeld der Filmfestspiele.
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0: Fachleute hatten es schon lange vermutet, jetzt ist auch die Bundesregierung überzeugt, Russland steckt hinter den Drohnenangriffen am Flughafen Leipzig-Halle Anfang August. Das hat Innenminister Dobrindt auf einer gemeinsamen Pressekonferenz mit Außenminister Wadefuhl mitgeteilt. Wadefuhl kündigte außerdem Vergeltungsmaßnahmen an. So soll etwa das russische Generalkonsulat in Bonn geschlossen werden und der Vertrag des russischen Hauses in Berlin soll gekündigt werden. Unser Gastautor heute ist Lars Haider, Chefredakteur des Hamburger Abendblatts. Er meint, als Mensch, der einfach nur in Frieden leben will, zucke man bei den Aussagen des Innen- und des Außenministers zusammen.
15: Weil sich das, was Sie sagen, anhört, als sei Deutschland mit Russland tatsächlich in einer Art Krieg. Es ist normal, dass man sich wünscht, es wäre anders. Aber weil es leider nicht so ist, bleibt der Bundesregierung nichts übrig, als das zu tun, was sie getan hat, Tat und Täter klar benennen und zur Rechenschaft ziehen. Denn Russlands Präsident Wladimir Putin hat mit all dem, was man verharmlosend hybride Kriegsführung nennt, was aber in Wahrheit Bestandteil seines Krieges gegen den Westen ist, nur ein Ziel. Er will uns einschüchtern. Er rechnet damit, dass ein Land wie Deutschland ihm alles Mögliche durchgehen lässt, weil es aus seiner Sicht schwach und ängstlich ist. Dieser Eindruck darf gar nicht erst entstehen, im Gegenteil. Putin muss die Kraft und Widerstandsfähigkeit einer Demokratie und eines Rechtsstaats schon bei vermeintlich kleineren Attacken spüren, damit er sich größerer Angriffe auf keinen Fall traut.
0: Sie hörten die Meinung von Lars Haider vom Hamburger Abendblatt. Die Frankfurter Rundschau meint, die Bundesregierung gebe zu Recht ihre Zurückhaltung gegenüber dem Putin-Regime auf.
16: Die hybriden russischen Attacken werden nicht mehr verschwiegen, nur nebenbei erwähnt oder abstrakt als Bedrohung beschrieben, sondern sanktioniert. Schwarz-Rot setzt abgestimmt mit den anderen europäischen Partnern ein überfälliges Stoppschild gegen den russischen hybriden Krieg. Und vergisst nicht, die Hand erneut in Richtung Moskau auszustrecken für eine Deeskalation.
0: Die Westfälischen Nachrichten aus Münster betonen, wie wichtig ein europäischer Schulterschluss sei.
16: Berlin geht mit dieser harten Linie zwar ins Risiko, doch der Schritt ist notwendig, wenn Abschreckung glaubwürdig bleiben soll. Gerade deshalb ist nun auch eine geschlossene europäische Reaktion entscheidend. Russland kann einzelne Staaten leichter unter Druck setzen als ein Europa, das gemeinsam handelt.

0: Das Signal muss unmissverständlich sein. Wer Deutschland oder einen anderen europäischen Staat angreift, trifft auf den geschlossenen Widerstand eines vereinten Europas.
1: Markus Pindur vom Deutschlandfunk beleuchtet den Vorwurf, die Bundesregierung habe nach den Drohnenattacken zu zögerlich reagiert. Zu Unrecht, meint er.
2: Die Kritik daran, dass Innenminister Dobrindt erst jetzt Russland als Drahtzieher des versuchten Anschlages in Leipzig-Halle benennt, ist jedoch wohlfeil. Ein solcher Vorwurf hat in den internationalen Beziehungen ein erhebliches Gewicht. Da liegt es auf der Hand, dass der Bundesinnenminister den Vorgang so weit wie möglich von den Sicherheitsdiensten ausermitteln lassen wollte.
1: Meint Markus Pindur vom Deutschlandfunk. Die Neue Osnabrücker Zeitung zeichnet eine düstere Prognose und hält die angekündigten Konsequenzen für wenig effektiv. Natürlich versuche die Bundesregierung in der Öffentlichkeit Stärke zu zeigen.
0: Diese Rhetorik ist so erwartbar wie das Dementi aus dem Kreml, gar nichts mit dem Drohnenvorfall in Leipzig zu tun zu haben. In Wirklichkeit hat Deutschland nichts in der Hinterhand, womit es Putin wirklich das Fürchten lehren kann. Zudem, wie würde die Bevölkerung in Deutschland reagieren, wenn eine Anschlagsserie erfolgt? Erst auf militärische, dann auch auf zivile Ziele. Ist das abwegig? Nein, so bitter das klingt, Putin hat leider viele Trümpfe in der Hand, um weiter zu eskalieren.
1: Das waren die Standpunkte. Zusammengestellt hat sie Marei Beermann. 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
1: Der große Brand von London ging ins kollektive Gedächtnis ganz Europas ein. Heute vor 360 Jahren brach ein Feuer aus, das das mittelalterliche Zentrum Londons fast vollständig zerstörte. Sven Weingärtner.
4: 1666 war der Sommer lang und trocken. In London wird das Wasser knapp. Die dicht an dicht stehenden Holzhäuser sind ausgetrocknet. Viele mit gut brennbarem Pech bestrichen und mit Stroh bedeckt. In einer Bäckerei beginnt die Katastrophe. Mitten in der Nacht wacht der Gehilfe des königlichen Bäckers Thomas Farrinder auf. Überall ist Rauch. Das Haus steht in Flammen. Der Bäcker, seine Familie und der Gehilfe entkommen durch ein Fenster im Obergeschoss. Sie fliehen übers Dach zum Nachbarhaus. Eine Dienstmagd traut sich nicht. Sie bleibt zurück und wird das erste Todesopfer. Der Bürgermeister der Stadt, Lord Mayor Bloodworth, zögert lange, Häuser einreißen zu lassen, um den Brand aufzuhalten.
5: Lord, what can I do?
4: An seinen Satz, das ist nur ein kleines Feuer. Das kann auch eine Frau wegpinkeln, will er sich später nicht mehr erinnern. Holt die Feuerwehr, gießt Wasser drauf, heißt es in einem Kinderlied über den großen Brand. Aber weder Wasser noch geeignete Hilfsmittel sind damals vorhanden. Das Feuer wütet tagelang. Erst als der Wind dreht, hört es auf zu brennen. Nach offiziellen Angaben sind zwar nur wenige Menschen gestorben, aber mehr als 13.000 Häuser zerstört. Der Wiederaufbau beginnt. Mit Stein statt mit Holz. Feuerwehren und Feuerversicherungen entstehen. London wird in die Moderne katapultiert. Erhalten bleibt zum großen Teil nur das alte und chaotische Straßennetz. Es neu zu ordnen scheitert daran, dass die Londoner Kaufleute und Grundbesitzer schnell bauen und wieder eröffnen wollen. Begonnen hatte der große Brand am 2. September 1666. Das war heute vor 360 Jahren.
1: Das war der Stichtag von Sven Weingärtner und das war auch die Infonacht. Mein Name ist Maja Weber. Ich wünsche Ihnen einen guten Start in den Tag. Es ist gleich 5.58 Uhr.
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2: Eine Meldung haben wir heute früh, die A7 Fulda Richtung Würzburg. Zwischen Bad Brückenau-Wildflecken und Bad Kissingen-Obertulba blockiert ein defekter LKW die rechte Spur.

0: Mittwoch, der 2. September, es ist 6 Uhr.
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0: Am Mikrofon ist Dani Stahl. Guten Morgen. Die Bundesregierung macht Russland für den Anschlagsversuch am Flughafen Leipzig verantwortlich. Wie man in Berlin argumentiert und reagiert und was Moskau dazu sagt, das ist unser großes Thema heute früh. Außerdem berichten wir in dieser halben Stunde über einen vereitelten Sabotageakt in Brandenburg, den Start des Filmfests in Venedig und den Erfolg von Dortmund im DFB-Pokal. Es war purer Zufall, dass vor 4 Wochen in Leipzig nichts Schlimmeres passiert ist. Am 4. August war eine mit Sprengstoff beladene Drohne zwischen ukrainischen Frachtmaschinen entdeckt worden. Weil sie nicht zündete, kam es nicht zur Explosion. Trotzdem, das Ganze war ein schwerwiegender Angriff, so nannte es die Bundesregierung. Für viele stand schnell fest, dahinter steckt Moskau. Diesen Verdacht auszusprechen, dafür hat sich die Bundesregierung viel Zeit genommen. Zum einen, um die Ermittlungen abzuwarten, zum anderen, um eine angemessene Reaktion auszuarbeiten. Gestern Abend schließlich gab es das offizielle Statement aus Berlin. Frank Eichmann.
2: Russland war's. So lässt sich die Viertelstunde gestern Abend zusammenfassen, in der zwei Bundesminister vor die Mikrofone und Kameras treten, ihre vorbereiteten Texte vorlesen und dann auch keine Nachfragen zulassen. Genau 4 Wochen nach dem Drohnenfund in Leipzig, sagt Bundesinnenminister Alexander Dobrindt.
3: Zusammen betrachtet belegen polizeiliche Ermittlungen, Tatmuster und nachrichtendienstliche Erkenntnisse eine russische Verantwortung für den versuchten Anschlag am Flughafen Leipzig. Die Bundesregierung kommt deswegen zum Schluss, dass Russland den hybriden Angriff in Leipzig am 4. August zu verantworten hat.
2: Und nicht nur den, sagt Dobrindt, ähnliche hybride Angriffe häuften sich in Deutschland und bei unseren Nachbarn. Die Sicherheitslage sei angespannt. Und da Russland aus Sicht der Bundesregierung eindeutig hinter dem gescheiterten Drohnenanschlag von Leipzig steckte, gibt es Konsequenzen. Verhältnismäßig und besonnen, aber gleichermaßen entschlossen, sagt der Bundesinnenminister. Womit Russland jetzt rechnen muss, verkündet dann Außenminister Johann Wadephul.
4: Das russische Generalkonsulat in Bonn wird zum 18. September geschlossen. Der Vertrag über das russische Haus in Berlin wird gekündigt. Wir werden in der Europäischen Union neue Listungen von Personen aus Russland im Kontext hybrider Angriffe vorschlagen. Wir verschärfen die Einreisekontrollen für russische Staatsangehörige. Wir erhöhen den Druck auf die russische Schattenflotte.
2: Wie stichhaltig ist das belastende Material gegen Moskau, das die Bundesregierung gestern Bundestagsabgeordneten aller Fraktionen und der Öffentlichkeit vorlegte? Nicht sehr, sagt der AfD-Politiker Markus Frohnmeier dem ARD-Hauptstadtstudio.
5: Weil die Bundesregierung der Öffentlichkeit und auch dem Parlament ja schuldig bleibt, was jetzt genau die Punkte sind. Hier wird relativ schwammig von bekannten Mustern oder beispielsweise dann auf Sicherheitskreise verwiesen. Aber bevor man so weitreichende Maßnahmen trifft, muss man natürlich auch wirklich handfeste Belege präsentieren.
2: Auch die linken Politikerin Lea Reißner kritisiert, die vorgelegten Erkenntnisse der Bundesregierung zur russischen Verantwortung reichten nicht aus.
6: Es mag naheliegend sein, ich traue da Putin gerade definitiv

0: alles zu. Mir geht es aber darum, dass wir in einem Rechtsstaat leben. In einem Rechtsstaat muss man Beweise vorlegen, um jemanden anzuklagen, um dann ein rechtsstaatliches Verfahren daraus zu machen und kann nicht aufgrund von Plausibilitäten jemanden verurteilen.
1: Ganz anders sieht es der russlandkritische Grünen-Bundestagsabgeordnete Konstantin von Notz. Er hätte sich zwar weit mehr Details gewünscht zu den geplanten Strafmaßnahmen.
2: Trotzdem glaube ich, die Bundesregierung ist auf dem richtigen Weg, eben Klarheit in der Sprache zu finden und klar zu benennen, woher diese Angriffe in Deutschland kommen. Und das muss so bleiben.
3: Der Grünen-Politiker Konstantin von Notz war das im Bericht von Frank Eichmann. Also, den einen ist die deutsche Reaktion zu unkonkret, den anderen zu schwach. Bundesaußenminister Wadephul verteidigte am Abend in den ARD-Tagesthemen die Linie der Bundesregierung und machte auch klar, man hat sich noch Luft nach oben gelassen bei den Strafmaßnahmen.
4: Das ist auch ein Ausdruck der Angemessenheit unserer Reaktion. Deutschland kann jederzeit eine stärkere Reaktion zeigen. Das ist zum jetzigen Zeitpunkt nicht notwendig. Jeder weiß das. Russland wird das jetzt auch anders einschätzen als vielleicht in der Vergangenheit. Und deswegen haben wir jetzt so reagiert, wie wir reagiert haben. Und ich kann nur allen Bürgerinnen und Bürgern versichern, wir werden ruhig bleiben, wir werden gelassen bleiben, aber wir sind entschlossen, Frieden und Freiheit für Deutschland und für das NATO-Gebiet zu verteidigen. Und dazu sind wir auch in der Lage.
3: Bundesaußenminister Wadephul war das am Abend in der ARD. Das ganze Gespräch mit ihm hören Sie um 20 nach 6 hier bei uns im Programm. Wadephul nimmt heute auch beim Treffen mit seinen EU-Amtskollegen in Irland teil. Dort beraten sie auch darüber, ob es eine gemeinsame europäische Reaktion auf den Drohnenvorfall gibt. Die Antwort aus Moskau auf das Statement in Berlin folgte prompt. Im Kreml wies man die Vorwürfe am Abend entschieden zurück. Der russische Präsident Putin sprach von einem schweren Fehler und kündigte Gegenmaßnahmen an. Stefan Laak fasst die russische Reaktion zusammen.
5: Die Sprecherin des russischen Außenministeriums Maria Sacharowa hat die Vorwürfe der Bundesregierung zurückgewiesen. Moskau trage die Verantwortung für den versuchten Sprengstoffanschlag auf den Flughafen Leipzig-Halle. Die Anschuldigungen seien konstruiert, sagte Sacharowa im russischen Staatsfernsehen. Zugleich warf sie der Bundesregierung vor, durch ihre Unterstützung der Ukraine selbst zur Eskalation des Konflikts beizutragen. Auch die angekündigte Schließung des russischen Hauses in Berlin kritisierte Sacharowa. Die Einrichtung sei den deutschen Behörden schon lange ein Dorn im Auge gewesen. Nun habe man lediglich einen Vorwand gefunden. Das Außenministerium in Moskau kündigte eine Reaktion auf die aus seiner Sicht antirussischen Entscheidungen an. Beobachter halten eine sogenannte spiegelbildliche Reaktion für wahrscheinlich. Demnach könnte das deutsche Konsulat in St. Petersburg oder kulturelle Einrichtungen in Russland von Einschränkungen oder Schließungen betroffen sein.
3: In Brandenburg haben Unbekannte versucht, einen Anschlag auf das Stromnetz zu verüben. Im Süden des Landes, in der Nähe des Kohlekraftwerks Jänschwalde, wurde ein Umspannwerk sabotiert. Wer hinter der Tat steckt, ist noch unklar. Was bekannt ist, fasst Jörg Poppendieck zusammen.
6: Es handelt sich um einen Sabotageversuch, und zwar auf Hochspannungsleitungen. Der Betreiber dieser Hochspannungsleitungen des Netzes hat sich mittlerweile zu Wort gemeldet, hat gesagt, es wurden, Zitat, Silvesterraketenartige Flugobjekte in der Nähe dieser Hochspannungsleitungen entdeckt. Auch Brandenburgs Innenminister Redmann hat sich geäußert. Er hat gesagt, es wurden mehr als eine zweistellige Anzahl dieser Flugobjekte gesichert. Und das Ziel sei eben gewesen, ein Kurzschluss und in der Folge eben ein großflächiger Strom. Dazu ist es nicht gekommen. Es kam zu einem kurzen Leitungsausfall, aber eben keinem großflächigen Stromausfall. Wer dafür verantwortlich ist, für diesen Sabotageversuch, ist allerdings noch völlig offen.
3: 2 Tage lang war Bundesfinanzminister Klingbeil in den USA beim Treffen mit seinen Amtskollegen aus den G20-Staaten. Und heute sollte es gleich in Berlin weitergehen mit der Sitzung des Bundeskabinetts. Der eng getaktete Zeitplan ist jetzt aber erstmal durcheinander geworfen. Klingbeil sitzt in den USA fest. Der Regierungsflieger ist nämlich defekt. Aus Spartanburg, Philipp Eckstein.
7: Die Rückreise von Bundesfinanzminister Lars Klingbeil aus den USA nach Berlin verzögert sich. Der Regierungsflieger, mit dem Klingbeil zum G20-Treffen gereist ist, hat ein technisches Problem. Eigentlich wollte der Finanzminister am Dienstagnachmittag von South Carolina aus zurückfliegen. Am frühen Mittwochmorgen sollte er in Berlin landen, rechtzeitig zur Kabinettssitzung der Bundesregierung. Dort soll am Vormittag eine Steuerreform verabschiedet werden. Finanzminister Klingbeil hat sie ausgearbeitet und wollte sie nach nach der Kabinettssitzung der Presse vorstellen. Daraus wird jetzt nichts. Bei der Kabinettssitzung kann sich der Minister aber von einem Staatssekretär vertreten lassen. Die geplante Einkommenssteuerreform hatte zuletzt für Diskussionen gesorgt. Aus Reihen der CDU wurde die Kritik laut, die Entlastungen gingen nicht weit genug. Klingbeil hatte diese Kritik zurückgewiesen und betont, die Regierung habe sich auf diese Reform verständigt. Er sei offen für weitere Entlastungen, dafür müsse aber Geld gefunden werden.
3: Vor fast einem Jahr wurde der rechtskonservative Aktivist und Podcaster Charlie Kirk in den USA erschossen. Er hatte vor allem junge Wähler für Präsident Donald Trump mobilisiert. Der mutmaßliche Täter wurde nun wegen Mordes angeklagt. Aus Washington, Anne Schneider.
8: Im Falle einer Verurteilung droht dem 23-jährigen Tatverdächtigen Tyler Robinson die Todesstrafe. Das hat ein Richter im US-Bundesstaat Utah entschieden. Der Entscheidung war eine einwöchige Anhörung vorausgegangen. Die Staatsanwaltschaft argumentierte dabei, Robinson habe durch den Schuss von einem Dach aus einer Entfernung von mehr als 120 Metern nicht nur Kirk, sondern auch weitere Menschen gefährdet. Dieser Auffassung folgte der Richter. Robinson soll Kirk im September vergangenen Jahres erschossen haben, als dieser vor tausenden Menschen in Orem im Bundesstaat Utah sprach. Mit der Entscheidung des Richters ist der Weg für einen Prozess frei. Robinson hat bislang noch nicht erklärt, ob er sich schuldig oder nicht schuldig bekennt. Als nächstes steht die formelle Verlesung der Anklage an.
3: Die Lagune von Venedig wird ab heute wieder Kulisse für die internationalen Filmfestspiele. Dann treffen sich für knapp zwei Wochen internationale Stars aus der Filmwelt auf dem Lido. Unter anderem George Clooney, der mit einem Ehrenpreis ausgezeichnet wird. Lisa Weiß schaut voraus.
9: Eröffnungsfilm ist diesmal Ink von Danny Boyle. Der Regisseur erzählt darin den Aufstieg der britischen Boulevardzeitung Sun. Andere Filme im Wettbewerb um den Goldenen Löwen sind zum Beispiel Wild Horse 9 von Martin McDonagh über zwei CIA-Agenten, die auf der Osterinsel den Militärputsch in Chile 1973 erleben, oder Bunker. Javier Bardem und Penelope Cruz spielen darin ein Paar, dessen Ehe wegen eines Bunkers für die Apokalypse auf die Probe gestellt wird. Mit Werner Herzog hat auch ein deutscher Regisseur einen Film im Wettbewerb. Bucking Fastard ist die Geschichte zweier symbiotischer Schwestern. Kurz vor dem Start ist noch ein Film über den Gaza-Krieg ins Wettbewerbsprogramm aufgenommen worden. Was auffällt, Regisseurinnen sind bei den Filmen des Hauptwettbewerbs deutlich unterrepräsentiert. Die Stars fehlen auch in diesem Jahr in Venedig nicht. Auf dem roten Teppich erwartet werden unter anderem Robert Pattinson, Penelope Cruz, Javier Bardem, Pamela Anderson, Orlando Bloom, außerdem die Gallagher-Brüder von der Band Oasis. Über die Musiker läuft eine Doku im Nebenprogramm. Und George Clooney, der Schauspieler, bekommt bei der Eröffnung des Filmfests den Goldenen Löwen für sein Lebenswerk, ebenso wie die Schauspielerin Ellen Burstyn.
3: Zum Fußball. Im DFB-Pokal hat Borussia Dortmund die erste Hürde souverän geschafft. Gegen den Oberligisten Hamburg-Eimsbütteler Ballspielclub setzte sich der BVB mit 5:0 durch. Allerdings stemmte sich der HIBC in der ersten Spielphase ziemlich erfolgreich gegen die eigentlich überlegenen Dortmunder. Henrik Glückhoff.
10: Am Ende war es der erwartete Spielausgang, aber gerade in der ersten halben Stunde war ein Vierklassenunterschied nicht zu erkennen. Der HEBC ließ wenig zu und machte Dortmund das Leben schwer. Dann führte ausgerechnet ein Eigentor von HEBC-Kapitän Wrede zum 1:0 für Dortmund. Danach trafen noch Svensson und Inacio mit einem Doppelpack vor der Pause für den BVB. Aber auch im zweiten Durchgang kämpfte der Fünftligist mit viel Herz und Leidenschaft. So traf nur noch Fabio Silva zum standesgemäßen 5:0 Endstand für Dortmund. Der BVB erfüllt damit seine Pflichtaufgabe. Die Hamburger Fünftligisten konnten sich vor fast 46.000 Zuschauern für einen mutigen Auftritt in ihrem Spiel des Lebens feiern lassen.
3: Und heute Abend sind die Bayern im DFB-Pokal beim VfL Osnabrück zu Gast. Anpfiff ist um 20:45 Uhr. 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
4: Es ist gleich 17:45.
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4: Die Nachrichten mit Sissi Forster.
6: Wadephul bezeichnet deutsche Sanktionen gegen Russland als angemessen. Man dürfe Russland nicht in dem Irrglauben lassen, dass es derartige Dinge tun könne, ohne dass Deutschland reagiere. Weiter sagte der Bundesaußenminister in der ARD, man sei unglücklich darüber, dass Russland einen derart feindseligen Kurs gegenüber Europa und Deutschland eingeschlagen habe. Die Bundesregierung macht Russland für den gescheiterten Drohnenangriff auf den Flughafen Leipzig-Halle verantwortlich. Als Reaktion will Deutschland unter anderem das russische Konsulat in Bonn schließen. Russlands Präsident Putin bezeichnete die Strafmaßnahmen als Fehler und kündigte Gegenmaßnahmen an. Spurensuche nach Sabotage an Stromnetz in Brandenburg geht weiter. Die Polizei wird auch heute das Gebiet nach Hinweisen absuchen. Im Fokus der Ermittler steht laut dem brandenburgischen Innenminister Rethmann nun außerdem, wie spezialisiert das Wissen der Täter gewesen ist. Einen möglichen Anspann auf ein Umspannwerk bei Köln meldet indes auch die dortige Polizei. Die Ermittlungen laufen. OpenAI kündigt neue ChatGPT-Version an. Das KI-Modell mit dem Namen Astra sei unter anderem darauf trainiert, schädliche Anfragen im Bereich Cybersicherheit zuverlässiger zurückzuweisen und Sicherheitsbeschränkungen einzuhalten. Damit reagiert OpenAI auf einen unkontrollierten Hackerangriff eines seiner KI-Systeme im Juli, bei dem ein KI-Agent selbstständig eine Programmierplattform attackiert hatte. Deutsche Tennisprofis gewinnen Auftaktpartien bei US Open. Jan-Lennard Struff setzte sich in 3 Sätzen gegen den Argentinier Camilo Hugo Carabelli durch. Eva Lüß besiegte zuvor die Tschechin Gabriela Kuzon in 2 Sätzen. Alexander Zverev spielt aktuell sein Auftaktmatch gegen den Italiener Lorenzo Sonego. Das Wetter in Bayern. Zunächst sonnig, später mehr Wolken, aber trocken. Höchstwerte 21 bis 27 Grad.
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7: In der Reservistenkameradschaft in Eichstätt mischten offenbar jahrelang Ex-Soldaten mit, die tief in der rechtsextremen Szene verwurzelt sind. Gerhard Amberger ist bei mir im Studio. Der Bundesverband der Reservisten hat jetzt reagiert.
8: Wie der Bayerische Rundfunk exklusiv erfahren hat, sind mehrere Personen vom Verband ausgeschlossen worden. Es liegen zahlreiche Belege dafür vor, dass mindestens 6 langjährige Mitglieder der Eichstätter Reservistenkameradschaft einschlägig aufgefallen sind. Einzelne waren schon vor Jahrzehnten in der militanten Neonazi-Szene aktiv. Einer wurde 2016 wegen Volksverhetzung verurteilt. Thies Maaßen berichtet.
9: Zudem existieren zahlreiche Internetposts, in denen einzelne Reservisten unter anderem demokratische Politiker verächtlich machen und ihre Sympathie sowohl für rechtsextreme AfD-Politiker als auch für die Neonazi-Partei NPD zum Ausdruck bringen. Öffentlich gemacht hat die rechtsextremen Umtriebe die Eichstätter Bundestagsabgeordnete Sarah Vollert. Nachdem die linken Politikerin einen entsprechenden Social-Media-Post veröffentlicht hatte, schaltete sich der Bundesverband der Reservisten ein. Nach monatelanger Prüfung hat der Verband nun 5 Personen aus Eichstätt die außerordentliche Kündigung ausgesprochen, wie der BR exklusiv erfahren hat. Zu Details will sich der Verband nicht äußern. Im Fokus steht offenbar auch der bisherige Vorsitzende der Eichstätter Reservisten. Der Betroffene wollte sich dem BR gegenüber nicht dazu äußern. Auch die Frage, warum er einschlägig bekannte Rechtsextremisten so lange in seiner Kameradschaft geduldet habe, ließ er unbeantwortet. Die linken Abgeordnete Vollert warnt unterdessen, dass die ehemaligen Soldaten im Umgang mit Waffen geschult seien und eventuell auch Waffenbesitzkarten und Waffen besäßen.
8: Vor einigen Tagen haben wir darüber berichtet, dass es Hinweise auf Missstände in der geriatrischen Reha-Klinik in Bruckmühl in Oberbayern gibt. Jetzt hat das Landratsamt ein Verfahren zum Widerruf der Konzession der Klinik eingeleitet. Aus dem BR-Studio Rosenheim, da

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1: Das Gesundheitsamt Rosenheim startete der Reha-Klinik Bruckmühl gemeinsam mit dem medizinischen Dienst einen unangekündigten Besuch ab. Dabei wurden Mängel im Dokumentationsmanagement festgestellt, die das Landratsamt Rosenheim als erheblich einordnet. Es habe nicht lückenlos nachgewiesen werden können, ob die pflegerische und medizinische Versorgung adäquat erbracht worden sei. Als Beispiel nennt das Landratsamt Verordnungen. Hier sei nicht durchgängig nachvollziehbar gewesen, von wem Verordnungen stammen und durch wen diese umgesetzt wurden. Selbiges gelte teilweise auch bei der Gabe von Bedarfsmedikamenten. Im Einzelfall habe es Mängel an der Basishygiene, bei der Wundversorgung und der Patientenlagerung gegeben. Eine sofortige Schließung des Hauses sieht das Gesundheitsamt aber nicht als gerechtfertigt an, da keine unmittelbare Gefährdung des Patientenwohls festgestellt worden sei. In Sachen Verfahren zum Widerruf der Konzession teilte das Landratsamt mit, die Klinik habe ein Anhörungsschreiben erhalten und kann sich jetzt nun innerhalb einer Frist äußern und darlegen, wie die festgestellten Mängel behoben werden sollen. Das Ergebnis dieses Verfahrens ist derzeit offen, betont das Landratsamt.
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3: Die Bundesregierung hat 4 Wochen nach dem vereitelten, versuchten Anschlag auf den Leipziger Flughafen Russland dafür verantwortlich gemacht und Sanktionen angekündigt. Unter anderem soll das russische Haus in Berlin schließen und Diplomaten werden ausgewiesen. Die Reaktion vom Kreml kam sehr schnell. Putin hat die deutschen Strafmaßnahmen gegen sein Land schon als schweren Fehler bezeichnet. Bundesaußenminister Wadephul aber verteidigt das deutsche Vorgehen. Im Gespräch mit der Tagesthemen-Moderatorin Jessie Wellmer am Abend. Das ausführliche Interview hören Sie jetzt.
4: Das ist Teil der Zeitenwende, die ja seit einiger Zeit angebrochen ist, bedauerlicherweise. Wir sind ja unglücklich darüber, dass Russland einen derart feindseligen Kurs gegenüber Europa, gegenüber Deutschland eingeschlagen hat. Aber wir müssen uns darauf einstellen und wir müssen darauf Antworten geben. Wir dürfen einen derartigen Angriff auf unsere Sicherheit hier in Deutschland nicht unbeantwortet lassen und deswegen heute diese Reaktion.
5: Gehen wir mal auf ein paar Punkte ein. Sie schließen das Generalkonsulat in Bonn und das russische Haus. Was genau bringt das für die deutsche Sicherheit?
4: Naja, das Generalkonsulat in Bonn ist schon eine Institution, die Regierung, die verschiedene Institutionen in Russland, nicht nur das Außenministerium, umfänglich nutzt und wo wir nicht ganz sicher sind, dass von dort aus auch manches gemacht wird, was der Sicherheit von Deutschland schaden könnte. Es ist vor allen Dingen eine Reaktion, die zeigt, dass wir nicht einfach weiter in unseren Beziehungen so machen können wie bisher. Wenn Russland einen derart schweren Angriff auf Deutschland vorträgt, der ist ja glücklicherweise nicht erfolgreich gewesen, aber wenn man sich vorstellt, dass dieses explosive Material wirklich das Flugzeug beschädigt hätte, dass es zu einem Absturz gekommen wäre oder dass es einen größeren Schaden auf dem Flughafen auch von Menschen gegeben hätte, dann wäre natürlich der Aufschrei groß gewesen. Und deswegen müssen wir Russland jetzt deutlich machen, wer so etwas beabsichtigt, dem zeigen wir deutlich, dass das in unseren Beziehungen Folgen hat. Und das betrifft jetzt hier die diplomatischen Beziehungen, aber das betrifft auch das russische Haus, was längst nicht mehr den eigentlichen Zweck einer kulturellen Verbindung zwischen Russland und Deutschland aufrechterhält.
5: Sondern?
4: Ich weiß nicht, was dort im Einzelnen noch gemacht wird. Auf jeden Fall ist es in dieser Zeit nicht zu rechtfertigen, einen derartigen Vertrag weiterlaufen zu lassen. Im Rahmen der rechtlichen Möglichkeiten, die wir geprüft haben, schließen wir dieses Haus jetzt oder verlängern den Vertrag nicht. Es wird eine Zeit dauern, das abzuwickeln. Aber die wesentliche Maßnahme ist natürlich das Generalkonsulat, von dem staatliches Handeln russischer Seite hier in Deutschland organisiert wird. Also ich glaube, eine angemessene, eine notwendige Reaktion, die der russischen Regierung deutlich machen soll, dass sie damit rechnen muss, dass die Bundesrepublik Deutschland angemessen reagiert. Mhm. Wir bleiben bereit zu einem konstruktiven Verhältnis, aber dazu muss Russland seine Politik deutlich ändern.
5: Sie wollen auch verstärkt gegen die Schattenflotte vorgehen. Sie waren da etwas allgemein in Ihren Ausführungen. Was heißt denn das konkret?
4: Konkret heißt es heute noch gar nichts, aber wir erhöhen den Druck. Wir sprechen ja mit vielen Staaten, wo die Schattenflotte vor Anker geht, wo sie Öl bezieht oder wo sie Öl abliefert. Also es gibt schon viele Staaten, die leider es zulassen, dass Russland damit Sanktionen umgeht. Diesen außenpolitischen Druck werden wir erhöhen und wir behalten uns natürlich auch weitere Maßnahmen vor. Frau Wellmer, in dieser Situation, da ging es der Bundesregierung um eine angemessene Reaktion, das heißt eine klare, eine harte, aber nicht eine überzogene Reaktion.
5: Herr Wadefuhl, wenn Russland, ich noch mal nachfragen darf bei der Schattenflotte. Natürlich. Es gibt ja auch Staaten, die machen schon deutlich mehr, siehe Schweden. Ist das etwas, woran Sie sich orientieren würden, also auch Schiffe möglicherweise festzusetzen?
4: Das bleibt eine Option für Deutschland, die ich zum jetzigen Zeitpunkt nicht ausschließen kann. Vieles hängt insgesamt von dem russischen Verhalten in der Zukunft ab. Wenn Russland bereit wäre, endlich Verhandlungen mit der Ukraine aufzunehmen, dann ist all das nicht notwendig. Wenn Russland seinen Aggressionskrieg gegen die Ukraine fortsetzt und auch seine hybriden Angriffe gegen Europa und Deutschland vorträgt, dann ist das eine Option für die Zukunft.
5: Den einen geht das nicht weit genug. Die wollen NATO-Beratungen nach Artikel 4 auslösen. Die anderen haben nun große Sorgen vor einer Eskalation. Wie begegnen Sie wachsenden Ängsten auf beiden Seiten?
4: Indem wir eben angemessen reagieren, aber in der Tat auch derartige Maßnahmen, wie Sie sie gerade eben angesprochen haben, nicht ergreifen. Sie sind auch nicht notwendig in dieser Situation. Es ging darum, Russland sehr klar zu zeigen, dass wir reagieren oder dass wir auch hart reagieren, aber jetzt nicht unsererseits einen zu weiten Schritt zu gehen. Ich möchte noch mal klar machen, wir reagieren auf Russland, auf eine Eskalation, die Russland vorgetragen hat. Russland hat einen Sprengsatz in Deutschland auf dem Leipziger Flughafen installiert und der hätte möglicherweise großen Schaden anrichten können. Darauf richten wir. Weiteres tun wir nicht. Darauf reagieren wir. Weiteres tun wir nicht. Und es ist jetzt an Russland, innezuhalten und bereit zu sein, mit uns vernünftig über die Zukunft in Europa zu reden. Und dazu gehört, dass dieser Krieg gegen die Ukraine beendet wird. Und wenn wir etwas dazu beitragen können, sind wir dazu bereit. Aber wir sind auch jederzeit bereit, die Sicherheit Deutschlands und unseres Bündnisses zu verteidigen.
5: So bedeutend die Ankündigung heute sein mag, auch über die Landesgrenzen hinaus, der Kanzler hat sich nicht blicken lassen. Was ist das für ein Signal auch an die internationalen Partner, an die Leute im Land, dass Friedrich Merz das nicht zur Chefsache macht?
4: Hier haben jetzt die zwei Minister gesprochen, die für die innere und die für die äußere Sicherheit eine gewisse Verantwortung tragen. Das ist übrigens sehr eng abgestimmt, auch mit dem Bundesverteidigungsminister. Aber Frau Wellmer, wir haben ja gerade eben über Angemessenheit miteinander gesprochen. Und das ist auch ein Ausdruck der Angemessenheit unserer Reaktion. Deutschland kann jederzeit eine stärkere Reaktion zeigen. Das ist zum jetzigen Zeitpunkt nicht notwendig. Jeder weiß das. Russland wird das jetzt auch anders einschätzen als vielleicht in der Vergangenheit. Und deswegen haben wir jetzt so reagiert, wie wir reagiert haben. Und ich kann nur allen Bürgerinnen und Bürgern versichern, wir werden ruhig bleiben, wir werden gelassen bleiben, aber wir sind entschlossen, Frieden und Freiheit für Deutschland und für das NATO-Gebiet zu verteidigen. Und dazu sind wir auch in der Lage.
5: In Berlin werde mit einer scharfen Gegenreaktion gerechnet, heißt es. Mit welcher rechnen Sie?
4: Das weiß ich nicht und ich mache mich davon auch nicht abhängig. Ich möchte noch mal klarstellen, wir reagieren.
5: Interessiert aber die Menschen.
4: Ja, aber ich kann es Ihnen halt nicht vorhersagen. Ich konnte Ihnen auch diese Sache in Leipzig nicht vorhersagen. Es ist ein irrationales, es ist ein rechtswidriges und es ist ein unverantwortliches Verhalten Russlands. Und ob sich das jetzt fortsetzt in der Zukunft, das hängt ja nicht von Johann Wadefuhl ab. Das kann ich auch nicht vorhersagen. Ich kann nur sagen, dass meine Einschätzung, die Einschätzung der Bundesregierung ist, wenn wir klar reagieren, dann kann die Kalkulation in Moskau sich ändern und dann können wir damit rechnen, dass dies vielleicht beendet wird. Das ist unsere Erwartung. Und wenn wir nicht reagiert hätten, dann hätten wir möglicherweise Russland ermutigt, weiterzumachen. Und deswegen haben wir jetzt so reagiert, wie wir reagiert haben. Aber ich weiß nicht, was in den Köpfen in Moskau vor sich geht. Wir haben ja schon nicht verstanden, dass die Ukraine angegriffen worden ist, um mal die ganz größere Frage anzusprechen. Und deswegen kann ich das in diesen Dingen auch nicht endgültig einschätzen. Wir dürfen uns davon nicht abhängig machen. Das ist der Punkt.

0: sagt Bundesaußenminister Wadephul. Er hat am Abend in den ARD-Tagesthemen mit Moderatorin Jessie Wellmer gesprochen. Das russische Außenministerium kündigte derweil, Zitat, spiegelbildliche Maßnahmen an. Konkrete Ankündigungen aus dem Kreml liegen aber derzeit nicht vor.
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0: Eine Meldung von der A7 Fulda Richtung Würzburg. Zwischen Bad Brückenau-Wildflecken und Bad Kissingen-Obertulba blockiert ein defekter LKW die rechte Spur. Das Wetter in Bayern. Heute Vormittag lösen sich lokale Nebelfelder auf. Dann ist es erstmal sonnig. Ab dem Mittag kommen dann mehr Quellwolken dazu. Es bleibt aber trocken. Erst am Abend gibt es im Alpenvorland vereinzelt ein paar Tropfen. Die Höchstwerte 21 bis 27 Grad. Morgen und Freitag bleibt es weiterhin trocken mit Sonne und Wolken im Wechsel. Am Samstag ziehen von Nord nach Süd dichte Wolken durch mit etwas Regen. Ansonsten bleibt es trocken mit Sonnenschein bei 21 bis 31 Grad.

0: Mittwoch, der 2. September, es ist 6:30.
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0: Und wir berichten heute früh gleich über mehrere Angriffsversuche. Zum einen über den Drohnenvorfall am Leipziger Flughafen. Dafür macht die Bundesregierung jetzt offiziell Russland verantwortlich. Der Kreml weist das zurück. Zum anderen schauen wir auf den Sabotageakt auf das Stromnetz in Brandenburg. Und jetzt wurde bekannt, dass es offenbar auch bei einem Umspannwerk bei Köln Ermittlungen gibt wegen einer Störung. Außerdem Thema bei uns die Lage im Krieg zwischen den USA und dem Iran und die erste Runde im DFB-Pokal. Am Mikrofon ist Dani Stahl. Guten Morgen. Der vereitelte Drohnenanschlag am Leipziger Flughafen vor 4 Wochen. Zwar stand für viele Russland als Tatverdächtiger fest, eine klare Schuldzuweisung wollte die Bundesregierung erst einmal aber nicht machen. Schließlich liefen ja noch die Ermittlungen. Bis gestern. Da gab es dann das offizielle Statement in Berlin und darin wurde klar Russland verantwortlich gemacht für den Anschlagsversuch. Die Bundesregierung kündigte Sanktionen an. Unter anderem wird das russische Haus in Berlin geschlossen, ebenso das russische Generalkonsulat in Bonn. Russland wies die Vorwürfe entschieden zurück und kündigte umgehend Gegenmaßnahmen an. Die hat die Bundesregierung aber einkalkuliert, machte Bundesaußenminister Wadefuhl am Abend im ZDF deutlich.
2: Wir reagieren auf ein Verhalten Russlands, was feindselig war. Russland hat versucht, hier einen Sprengsatz zu zünden und möglicherweise ein Flugzeug zur Explosion, zum Absturz zu bringen. Darauf muss man reagieren. Und ich mache meine Reaktion nicht davon abhängig, ob ein Staat, der so etwas macht, eine nächste nicht zu rechtfertigende Tat vielleicht begeht, sondern diesem Staat signalisiere ich, du musst damit rechnen, dass Deutschland, dass seine Partner, dass Europa, dass die NATO darauf antworten kann.
0: Der deutsche Außenminister Wadefuhl will heute auch seine EU-Kollegen informieren über die bisherigen Erkenntnisse zum mutmaßlichen russischen Anschlagsversuch am Flughafen Leipzig-Halle. Dazu reist er zum Treffen der EU-Außenminister ins irische Wicklow, wo auch um eine europäische Antwort gerungen wird. Von dort Sabrina Fritz.
3: Aus Paris, London und Stockholm bekam die Bundesregierung bereits Lob und Unterstützung für ihre Maßnahmen gegenüber Russland. Doch eine europäische Antwort auf die zahlreichen Drohnenvorfälle der vergangenen Monate ist weitaus komplizierter. EU-Kommissionspräsidentin Ursula von der Leyen hat erneute Sanktionen angekündigt. Sie könnten die Schiffe treffen, die immer noch russisches Öl transportieren und die russische Rüstungsindustrie. Allerdings wird es immer schwieriger, alle 27 Mitgliedsländer auf einen gemeinsamen Kurs gegenüber Russland zu bringen. Neben Sanktionen will sich die EU auch besser gegen Angriffe aus Moskau schützen. Dazu hat die Außenbeauftragte der EU, Kaja Kallas, ein neues Gremium aus Politikern und Militärexperten ins Leben gerufen. Es soll Verteidigungslücken erkennen und schließen. Den militärischen Schutz der EU wollen heute auch Kommissionspräsidentin Ursula von der Leyen und NATO-Chef Mark Rutte besprechen. Der vereitelte Drohnenangriff in Leipzig scheint die EU an vielen Stellen bewegt zu haben.
0: Und in Moskau weist man die Vorwürfe aus Berlin entschieden zurück. Der russische Präsident Putin sprach von einem schweren Fehler und kündigte Gegenmaßnahmen an. Stefan Laak fasst die russische Reaktion zusammen.
4: Die Sprecherin des russischen Außenministeriums Maria Sacharowa hat die Vorwürfe der Bundesregierung zurückgewiesen, Moskau trage die Verantwortung für den versuchten Sprengstoff.

0: Sprengstoffanschlag auf den Flughafen Leipzig-Halle. Die Anschuldigungen seien konstruiert, sagte Sacharowa im russischen Staatsfernsehen. Zugleich warf sie der Bundesregierung vor, durch ihre Unterstützung der Ukraine selbst zur Eskalation des Konflikts beizutragen. Auch die angekündigte Schließung des russischen Hauses in Berlin kritisierte Sacharowa. Die Einrichtung sei den deutschen Behörden schon lange ein Dorn im Auge gewesen. Nun habe man lediglich einen Vorwand gefunden. Das Außenministerium in Moskau kündigte eine Reaktion auf die aus seiner Sicht antirussischen Entscheidungen an. Beobachter halten eine sogenannte spiegelbildliche Reaktion für wahrscheinlich. Demnach könnte das deutsche Konsulat in St. Petersburg oder kulturelle Einrichtungen in Russland von Einschränkungen oder Schließungen betroffen sein.
1: In Brandenburg haben Unbekannte versucht, einen Anschlag auf das Stromnetz zu verüben. Im Süden des Landes, in der Nähe des Kohlekraftwerks Jänschwalde, wurde ein Umspannwerk sabotiert. Wer hinter der Tat steckt, ist noch nicht klar. Jörg Poppendiek fasst zusammen, was bislang bekannt ist.
2: Es handelt sich um einen Sabotageversuch, und zwar auf Hochspannungsleitungen. Der Betreiber dieser Hochspannungsleitungen des Netzes hat sich mittlerweile zu Wort gemeldet, hat gesagt, es wurden, Zitat, Silvester-raketenartige Flugobjekte in der Nähe dieser Hochspannungsleitungen entdeckt. Auch Brandenburgs Innenminister Redmann hat sich geäußert. Er hat gesagt, es wurden mehr als eine zweistellige Anzahl dieser Flugobjekte gesichert. Und das Ziel sei eben gewesen, ein Kurzschluss und in der Folge eben ein großflächiger Strom. Ausfall. Dazu ist es nicht gekommen. Es kam zu einem kurzen Leitungsausfall, aber eben keinem großflächigen Stromausfall. Wer dafür verantwortlich ist, für diesen Sabotageversuch, ist allerdings noch völlig offen.
1: Und seit der Nacht läuft ein Großeinsatz der Polizei in Nordrhein-Westfalen, und zwar im Rhein-Erft-Kreis. Da hat es eine Störung in einem Umspannwerk gegeben. Die Polizei Essen hat die Ermittlungen übernommen und prüft, ob es einen Anschlag gegeben hat. Der Einsatz kommt kurz nach den Sabotageakten am Stromnetz in Brandenburg. Abelo Afakama berichtet.
3: Augenzeugen haben am Abend am Umspannwerk nach eigenen Aussagen mehrere Explosionen gesehen und helle zuckende Blitze. Die Polizei ist dann mit mehreren Wagen zum Einsatzort gefahren. Auch ein Polizeihubschrauber und Polizeihunde wurden angefordert. Außerdem setzten die Ermittler eine Drohne ein. Sie sagen, wir gehen Stand jetzt nicht von einem technischen Defekt aus, sondern von einer vorsätzlichen Tat. Im Umspannwerk hat es nach ersten Informationen einen Kurzschluss gegeben und offenbar mussten im Zusammenhang mit dem Einsatz in Bergheim-Reit auch mehrere Hochspannungsleitungen des Netzbetreibers Amprion zeitweise außer Betrieb genommen werden. Die Stromversorgung für die Menschen in den Orten in der Nähe dieses Umspannwerks ist aber nicht beeinträchtigt. Die Polizei nimmt diesen mutmaßlichen Sabotageakt ernst.
1: Der Krieg zwischen den USA und dem Iran eskaliert seit ein paar Tagen wieder. Im Kampf um die Kontrolle über die Straße von Hormus haben sich beide Seiten gegenseitig angegriffen und damit die Ölpreise nach oben getrieben. Anne Schneider berichtet aus Washington.
4: Der iranische Präsident hat erklärt, dass Teheran bereit sei, zu dem im Juni mit den USA vereinbarten Waffenstillstandsabkommen zurückzukehren. Voraussetzung sei aber, dass die USA ihren Verpflichtungen aus dem Memorandum zuerst nachkommen würden. Das berichten zahlreiche Medien unter Berufung auf die iranische Nachrichtenagentur IRNA. Ungeachtet dieser Signale hat das US-Militär am Dienstag neue Angriffe auf Ziele im Iran durchgeführt. Nach Angaben des US-Zentralkommandos CENTCOM richteten sie sich gegen iranische Luftverteidigungsanlagen, Radarsysteme und andere militärische Einrichtungen. Die US-Regierung erklärte, die Angriffe seien eine Reaktion auf iranische Aktionen gegen die Schifffahrt in der Straße von Hormus sowie gegen amerikanische Truppen im Nahen Osten. Der Iran antwortete mit Raketen und Drohnenangriffen auf US-Stützpunkte in Jordanien und anderen Ländern der Golfregion. Jordanien erklärte, einen Großteil der Raketen abgefangen zu haben.
1: Zwei Tage lang war Bundesfinanzminister Klingbeil in den USA beim Treffen mit seinen Amtskollegen aus den G20-Staaten. Und heute sollte es gleich in Berlin weitergehen mit der Sitzung des Bundeskabinetts. Der eng getaktete Zeitplan ist jetzt aber erstmal durcheinander geworfen. Klingbeil sitzt in den USA fest, der Regierungsflieger ist defekt. Aus Spartanburg, Philipp Eckstein.
5: Die Rückreise von Bundesfinanzminister Lars Klingbeil aus den USA nach Berlin verzögert sich. Der Regierungsflieger, mit dem Klingbeil zum G20-Treffen gereist ist, hat ein technisches Problem. Eigentlich wollte der Finanzminister am Dienstagnachmittag von South Carolina aus zurückfliegen. Am frühen Mittwochmorgen sollte er in Berlin landen, rechtzeitig zur Kabinettssitzung der Bundesregierung. Dort soll am Vormittag eine Steuerreform verabschiedet werden. Finanzminister Klingbeil hat sie ausgearbeitet und wollte sie nach der Kabinettssitzung der Presse vorstellen. Daraus wird jetzt nichts. Bei der Kabinettssitzung kann sich der Minister aber von einem Staatssekretär vertreten lassen. Die geplante Einkommenssteuerreform hatte zuletzt für Diskussionen gesorgt. Aus Reihen der CDU wurde die Kritik laut, die Entlastungen gingen nicht weit genug. Klingbeil hatte diese Kritik zurückgewiesen und betont, die Regierung habe sich auf diese Reform verständigt. Er sei offen für weitere Entlastungen, dafür müsse aber Geld gefunden werden.
1: Zum Fußball, da läuft die erste Runde des DFB-Pokals. Gestern Abend hat sozusagen David gegen Goliath gekämpft. Der Hamburger Oberligist HEBC hat Borussia Dortmund empfangen, gekämpft und 0:5 verloren. Hendrik Lückhoff über ein spannendes Spiel.
6: Am Ende war es der erwartete Spielausgang, aber gerade in der ersten halben Stunde war ein Vierklassenunterschied nicht zu erkennen. Der HEBC ließ wenig zu und machte Dortmund das Leben schwer. Dann führte ausgerechnet ein Eigentor von HEBC-Kapitän Wrede zum 1:0 für Dortmund. Danach trafen noch Svensson und Inacio mit einem Doppelpack vor der Pause für den BVB. Aber auch im zweiten Durchgang kämpfte der Fünftligist mit viel Herz und Leidenschaft. So traf nur noch Fabio Silva zum standesgemäßen 5:0 Endstand für Dortmund. Der BVB erfüllt damit seine Pflichtaufgabe. Die Hamburger Fünftligisten konnten sich vor fast 46.000 Zuschauern für einen mutigen Auftritt in ihrem Spiel des Lebens feiern lassen.
1: Und heute Abend startet dann auch der FC Bayern in die erste Pokalrunde. Er ist zu Gast beim VfL Osnabrück. Um 8:45 geht's los. 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
1: Heute früh mit Stefan Liener und einem Arbeitskampf in Mittelfranken.
8: Ja, die Gewerkschaft IGBCE hat nämlich für den Vormittag zu einer Kundgebung vor dem Werkstor des Industriezulieferers Graphite Cobra in Röttenbach an der Pegnitz aufgerufen. Grund ist die vom indischen Mutterkonzern im Juni angekündigte Schließung des Betriebs. Andreas Schuster.
9: Vor dem Werkstor will die Gewerkschaft IGBCE gemeinsam mit den verbliebenen knapp 50 Beschäftigten des Graphit- und Kohlenstoffverarbeiters ein Zeichen setzen, auch wenn am Aus des Betriebs nichts mehr zu rütteln ist. Der IGBCE geht es nun darum, bestmögliche Abfindungen und Hilfestellungen für die Belegschaft auszuhandeln. Alle Beschäftigten gut auf dem Arbeitsmarkt unterzubekommen, sei gerade jetzt alles andere als einfach, meint die Gewerkschaft. Auch weil viele Mitarbeiter schon älter seien. Seitens des indischen Mutterkonzerns fehle es aber an ernstzunehmenden Zusagen, so der Vorwurf. Für die IGBCE ein No-Go. Gerade weil der Eigentümer Graphite India seit der Übernahme in 2004 über Jahre Kapital aus dem fränkischen Know-how geschlagen habe. Abgesehen davon ist die anstehende Werksschließung für Röttenbach nach knapp 150 Jahren nicht weniger als eine Zäsur. Jahrzehntelang war das Unternehmen, bekannt als Conrati-Werke, das wirtschaftliche Zugpferd der Stadt.
8: Das Gericht der Europäischen Union verkündet heute sein Urteil in einer wegweisenden Klimaklage gegen die EU-Kommission. Die Umweltorganisationen Global Legal Action Network und Climate Action Network Europe fordern letztlich deutlich strengere Obergrenzen für den CO2-Ausstoß der Mitgliedstaaten bis zum Jahr 2030. Sabine Stöhr mit den Einzelheiten.
10: Ausgangspunkt ist ein Beschluss der EU-Kommission von 2023. Darin legt sie fest, wie viele Treibhausgase die Mitgliedstaaten in Bereichen wie Verkehr, Gebäude und Landwirtschaft noch ausstoßen dürfen. Kläger sind zwei internationale Umweltorganisationen. Ihr Vorwurf? Die erlaubten Mengen sind zu hoch. Die Kommission habe nicht ausreichend geprüft, ob mit diesen Vorgaben das 1,5-Grad-Ziel überhaupt noch erreicht werden kann. Und Europa müsse beim Klimaschutz mehr leisten, wegen seines hohen historischen Treibhausgasausstoßes und seiner größeren wirtschaftlichen Möglichkeiten. Die Umweltorganisationen verlangten deshalb vor 3 Jahren eine erneute Überprüfung. Die Kommission lehnte das ab. Genau gegen diese Ablehnung richtet sich die Klage.
8: Rabatte, hohe Lagerbestände und Konkurrenz aus China setzen der deutschen Fahrradindustrie zu. Im vergangenen Jahr schrumpften sowohl Umsatz als auch Beschäftigung in der mittelständisch geprägten Branche. Das zeigen Daten des Verbands Zukunft Fahrrad. Demnach sank die Beschäftigung im vergangenen Jahr um rund 3% auf etwa 74.000 Menschen. Der Umsatz ging um rund 7% zurück auf etwa 25 Milliarden Euro. Die Fahrradindustrie leidet unter den Folgen einer Überproduktion nach einem Boom in der Corona-Zeit. 2025 wurden in Deutschland laut dem Branchenverband ZIV noch 3,8 Millionen Räder verkauft, nach 3,9 Millionen im Vorjahr. Hohe Lagerbestände zwangen den Handel dabei zu Rabatten, gerade bei E-Bikes, die für über 80% der Erlöse stehen. Zuletzt meldete die niederländische Excel-Gruppe Insolvenz an, was bayerische Tochtermarken wie Highbike, Vinora und Ghost in Mitleidenschaft zog.

0: Es ist 6:45.
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0: Die Nachrichten mit Sissi Forster.
2: Putin bezeichnet deutsche Strafmaßnahmen als Fehler. Nachdem die Bundesregierung Russland für den gescheiterten Drohnenangriff am Flughafen Leipzig verantwortlich gemacht und Sanktionen angekündigt hatte, drohte der russische Präsident mit Gegenmaßnahmen. Deutschland habe keine Beweise vorgelegt, so der Kreml-Chef. Bundesaußenminister Wadefuhl hingegen nannte die Sanktionen als angemessen. Man dürfe Russland nicht in dem Irrglauben lassen, dass es derartige Dinge tun könne, ohne dass Deutschland reagiere. Deutschland will unter anderem das russische Konsulat in Bonn schließen. Heute informiert Wadefuhl in Irland seine EU-Kollegen über die bisherigen Erkenntnisse. Polizei ermittelt nach Kurzschluss an Umspannwerk nahe Köln. Seit der Nacht läuft in Bergheim ein Großeinsatz. Am Abend waren die Beamten zunächst zu einer technischen Störung gerufen worden. Es seien mehrere Leitungen ausgefallen. Inzwischen geht die Polizei von einer vorsätzlichen Tat aus. Die allgemeine Stromversorgung sei nicht betroffen. Der Einsatz kommt kurz nach den Sabotageakten am Stromnetz in Brandenburg. Die Ermittler untersuchen einen möglichen Zusammenhang. Kitas in Deutschland kämpfen mit Personalmangel. Bundesweit seien etwa 49.000 Stellen nicht besetzt. Auf weiteren 58.000 Stellen gäbe es Ausfälle wegen längerer Abwesenheiten. Das steht im neuen Kita-Bericht des Paritätischen Gesamtverbands. Fast 90% der befragten Mitarbeiter in Kindertageseinrichtungen berichten demnach von starken psychischen Belastungen. US-Richter ordnet Beginn von Prozess gegen mutmaßlichen Kirk-Attentäter an. Der Mann, der den konservativen Aktivisten Charlie Kirk erschossen haben soll, wird wegen schweren Mordes angeklagt. Im Falle einer Verurteilung droht dem 23-jährigen Tatverdächtigen die Todesstrafe. Das Wetter in Bayern. Zunächst sonnig, später mehr Wolken, Höchstwerte 21 bis 27 Grad.
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0: Im Reservistenverband engagieren sich etwa 110.000 ehemalige Bundeswehrsoldaten. Der Verband veranstaltet unter anderem militärische Schulungen. Jetzt hat er zu einer außergewöhnlichen Maßnahme gegriffen. Er hat 5 Mitgliedern aus Eichstätt gekündigt. Nach BR-Recherchen geht es um rechtsextreme Umtriebe. Thies Maaßen berichtet.
3: In der Reservistenkameradschaft Eichstätt waren offenbar jahrelang Rechtsextremisten organisiert, die wahrscheinlich auch an militärischen Übungen teilnahmen. Einzelne waren schon vor Jahrzehnten in der militanten Neonazi-Szene aktiv. Das zeigen Belege, die dem BR vorliegen. Der Bundesverband der Reservisten hat nun Konsequenzen gezogen. Zu Details will sich der Verband nicht äußern, bestätigte dem BR den Schritt jedoch schriftlich.
4: Ja, das trifft zu. 5 Mitgliedern aus der Region wurde am 10. Juni 2026 die außerordentliche Kündigung ausgesprochen.
3: Den Anstoß für den Rauswurf gab im Sommer 2025 eine Veranstaltung des Kurt-Eisner-Vereins in Eichstätt und ein anschließender Social-Media-Post der Eichstätter Bundestagsabgeordneten Sarah Vollert. Darin machte die linken Politikerin Verbindungen einzelner Reservisten in rechte Netzwerke öffentlich.
5: Also der Bundesreservistenverband hat sich bei mir gemeldet, haben das sehr ernst genommen, was ich ihnen da auch vorgelegt habe.
3: Im Fokus steht offenbar auch der bisherige Vorsitzende der Eichstätter Reservisten. Der Vorstandsposten ist laut Homepage seit kurzem vakant, obwohl erst im März neu gewählt wurde. Auf BR-Nachfrage wollte sich der Betroffene nicht dazu äußern. Es handelt sich um ein, Zitat, laufendes Verfahren. Linken Politikerin Vollert geht zudem davon aus, dass die ehemaligen Soldaten noch Waffenbesitzkarten und Zugang zu Waffen haben.
5: Also wir haben hier wirklich Leute, die auch behördlich bekannte Neonazis sind, die engen Kontakt zu Menschen haben, die zum Beispiel auch im NSU-Prozess aufgefallen sind.
3: Nach BR-Erkenntnissen bewegten sich einzelne Reservisten im Umfeld der inzwischen verbotenen Organisation Blood and Honor, ein Netzwerk, aus dem heraus rechter Terror organisiert und finanziert wurde. Dazu liegen dem BR zahlreiche Internetposts vor, in denen einzelne Reservisten unter anderem gegen demokratische Politiker hetzen, ihre Sympathie sowohl für rechtsextreme AfD-Politiker als auch für die Neonazi-Partei NPD zum Ausdruck bringen. Für Sarah Vollert sind das keine isolierten Einzelfälle.
5: Wir hatten in den letzten Jahren Vorfälle von jungen Studentinnen, die irgendwie rassistisch angegriffen wurden. Es sind letztes Jahr immer wieder Hakenkreuze aufgetaucht, also es nimmt zu.
3: Der Fall der Eichstätter Kameradschaft wirft aber noch andere Fragen auf. Warum sind Personen, die seit Jahrzehnten einschlägig aktiv sind, mutmaßlich also auch schon während ihrer aktiven Dienstzeit als Soldaten, dem Militärgeheimdienst MAD nicht aufgefallen. Warum durften sie später im Reservistenverband mitmischen und mutmaßlich an militärischen Übungen teilnehmen? Obwohl dafür auch für Reservisten eine Sicherheitsüberprüfung durch den MAD vorgeschrieben ist. Reservistenverband MAD und Bundesverteidigungsministerium wollen sich zum konkreten Fall aus Gründen des Datenschutzes nicht äußern. Eine Sprecherin des Verteidigungsministeriums erklärte lediglich allgemein, dass in der Bundeswehr kein Platz für Extremismus sei und betonte, der MAD prüfe jeden Hinweis auf Extremismus in der Bundeswehr sehr sorgfältig.
0: Der Reservistenverband hat 5 Ex-Soldaten aus Eichstätt gekündigt. Thies Marsen und Sammy Kames haben diesen Fall recherchiert. 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
0: Es ist eine Studie, die schon vor der eigentlichen Veröffentlichung für viel Wirbel gesorgt hat. Ein Team aus Wissenschaftlern der Technischen Universität München hat sich mit der Klimabilanz von Autos beschäftigt, und zwar insbesondere mit der Frage, wie auf europäischer Ebene die CO2-Emissionen im Verkehr gemessen werden. Die These, die Orientierung der EU allein an den Abgasen, die beim Fahren entstehen oder wie bei reinen E-Autos eben nicht entstehen, diese Orientierung sei weder effizient noch nachhaltig. Über die richtige Interpretation der Studie und die politischen Folgen wird nun ziemlich viel gestritten. Hans-Joachim Viehweger berichtet.
6: Eigentlich sollte es nicht um die Frage E-Autos oder Verbrenner gehen. Das versuchte Thomas Hofmann, der Präsident der TU München, bei der Vorstellung der Studie deutlich zu machen. Doch am Ende wurde jede Aussage der TU-Forscher auf genau diese Frage abgeklopft. So wenn Hofmann sagt:
7: Wir kritisieren im Prinzip, dass die EU-Regulatorik die Klimabilanz eines Autos, eines PKWs, nur am Auspuff misst.
6: Denn im Betrieb sind E-Autos natürlich nicht zu schlagen, während bei ihrer Produktion bislang meist mehr CO2-Emissionen anfallen als bei vergleichbaren Verbrennern. Statt allein auf den Auspuff zu schauen, sollte die Klimapolitik die Emissionen über den gesamten Lebenszyklus von Autos in den Blick nehmen, also von der Produktion bis hin zum Recycling. Das ist die zentrale Forderung, die sich aus der Studie ergibt. Die heutige EU-Regulierung enthalte auch keine Anreize, in klimafreundlichere Produktionsweisen zu investieren, egal ob bei E-Autos oder Verbrennern.
7: Von der Seite, die ich jetzt persönlich als Präsident für die eine Technologieoffenheit, aber nicht nur am Antriebssystem, sondern entlang der kompletten Wertschöpfungskette.
6: Technologieoffenheit, das ist das Stichwort für Ministerpräsident Markus Söder. Er sieht sich nämlich durch die Studie bestätigt in seiner Forderung nach einem Aus für das Verbrenner aus. Jetzt im Herbst stehen dazu Verhandlungen in Brüssel an.
8: Diese absolute Mogelpackung der EU-Berechnung muss justiert, muss revidiert, muss völlig neu etabliert werden. Die TU München hat da eine echte Pionierarbeit geleistet. Deswegen wollen wir echte Offenheit und Technologie für den Hightech-Verbrenner. Keine Flottengrenzen, kein Utility-Faktor, keine Strafzahlungen.
6: Ganz anders die Einschätzung von Michael Bloss, Grünen-Politiker im EU-Parlament. Er verweist darauf, dass die Studie eben auch zeige, dass E-Autos im Laufe ihres Fahrzeuglebens im Schnitt um 41% weniger Emissionen ausstoßen als Verbrenner.
9: Da steht drinnen, die Elektrifizierung ist richtig, aber sie ist noch nicht ausreichend, um die Klimaziele zu erreichen. Daraus wird jetzt gemacht, wir sollen mehr Verbrenner haben und weniger E-Autos. Also das macht keinen Sinn. Wer diesen Schluss zieht, der hat die Studie nicht verstanden.
6: Allerdings gibt es auch Kritik an der Studie selbst, und zwar aus der eigenen Uni. So bemängelt Markus Lienkamp, der an der TU zu E-Mobilität forscht, dass die Annahmen, die der Studie zugrunde liegen, aus der Vergangenheit stammen.
10: Wenn wir aber jetzt Elektroautos mal nehmen, dann werden die eigentlich jedes Jahr besser. Der Strommix in Deutschland, in der EU verbessert sich, die Batterieproduktion verbessert sich. Das heißt, Elektroautos werden von Jahr zu Jahr besser.
6: Die aufgeregte Debatte um die vorgelegte Studie deutet aber schon mal an, dass der Streit um die Vorgaben für Klimaschutz im Verkehr, über die im Herbst in Brüssel beraten wird, noch lange nicht beigelegt ist.
0: Eine Studie der Technischen Universität München zu Elektroautos erhitzt die Gemüter. Das war ein Beitrag von Hans-Joachim Viehweger.
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0: Heute Nacht ist er zu Ende gegangen, der Wahnsinn an den Transfermärkten im Weltfußball. Das Wechselfenster, das sogenannte, hat sich geschlossen. Viktor List aus dem Sport ist jetzt bei mir im Studio. Da wurden nochmal schwindelerregende Summen gezahlt.
11: Ja, bis 0 Uhr war das Transferfenster auf der Insel noch offen und es gab noch den teuersten Deal des Sommers. Der Argentinier Enzo Fernandes wechselt innerhalb der Premier League für rund 150 Millionen Euro vom FC Chelsea zu Manchester City. Insgesamt haben die Engländer in dieser Transferphase übrigens 3,77 Milliarden Euro ausgegeben und damit fast fünfmal so viel wie die Bundesliga. Aus bayerischer Sicht war es ein eher ruhiger Deadline-Day, wie er ja heißt. Nur die Leihe samt Kaufoption von Bayern-Profi Arjen Ibrahimovic zum FC Augsburg ist noch durchgegangen. Und so wird der Offensivmann also nicht mehr im Kader sein, wenn die Münchner heute Abend im DFB-Pokal beim VfL Osnabrück ran müssen. Und auch wenn das heute Abend noch die erste Runde ist, hat Bayern-Coach Vincent Kompany schon wieder Lust auf das Finale in Berlin.
12: Wenn man einmal da ist, möchte man immer da sein. Und ich glaube, das hat... Weil unsere Gegner waren natürlich im Finale Stuttgart und Stuttgart war im Jahr vorher auch im Finale. Also das wollen wir auch schaffen, zweites Mal im Finale zu kommen. Aber ich glaube, wir sind jetzt in einem Moment, wo jeder das Traum haben kann. Es ist nicht nur Bayern. Ich glaube, Osnabrück ist jetzt der Gegner und die Traum auch für einen schönen Moment in dieses Wettbewerb.
11: Berlin im Blick, aber heute heißt es erstmal Bremer Brücke. Anstoß zwischen Osnabrück und dem FC Bayern ist um 20.45 Uhr. Die Partie gibt's live im Ersten. Der FC Bayern und Borussia Dortmund, das sind ja die Pokalnachzügler, weil sie Supercup gespielt haben. Und die Schwarz-Gelben, die waren gestern schon dran beim Oberligisten Hamburg-Eimsbütteler BC. Am Ende war es ein deutlicher 5:0-Sieg für den Favoriten. Aber auch die Geschlagenen konnten diesem Abend viel abgewinnen. Hendrik Lückhoff.
13: Ja, es gab diese Momente. Diese Momente, die sie sich so erhofft hatten, die Spieler des Fünftligisten HEBC. 4-5 Mal im Spiel, Konter Richtung Dortmunder Tor. Den großen BVB ein bisschen ärgern und das Stadion von den Sitzen reißen.
14: Ja, unfassbar. Also ganz viel Gänsehaut heute gehabt. Wie laut das war, wenn wir mal über die Mittellinie gekommen sind. Riesendank an jeden, wirklich, der gekommen ist.
13: HEBC-Kapitän Yannick Wrede. Er und die anderen Feierabend-Fußballer aus Hamburg-Eimsbüttel machten das Spiel ihres Lebens. Vor der Pokalrekordkulisse für einen Fünftligisten vor über 45.000 Zuschauern.
14: Ich habe ganz häufig, auch wenn man es nicht machen sollte, im Spiel mal mich ein bisschen umgeguckt, ein bisschen genossen. Alles aufgesogen und unglaublich Spaß gemacht.
13: Auch wenn es am Ende so ausging, wie von jedem erwartet. Und auch wenn Wrede nach einer halben Stunde den Dortmunder Sieg selbst mit einem Eigentor einleitete.
14: Schönste 0:5 und schönstes Eigentor.
13: Er nahm es mit Humor. Ohnehin waren nur lachende Gesichter zu sehen nach Schlusspfiff. Ein 0:5 für einen Fünftligisten gegen einen Champions-League-Teilnehmer kann sich sehen lassen. Und auch BVB-Trainer Niko Kovac hatte Freude an diesem Abend. Nicht nur, weil sein Team die Pflichtaufgabe löste.
15: Ja, ich denke, heute hat der Fußball gewonnen. Wir haben heute eine tolle Atmosphäre erlebt. Der Gegner hat sich in alles reingeworfen, Aufopferung gearbeitet, gespielt. Also es hat Spaß gemacht.
13: So viel Spaß, dass es am Ende ein gemeinsames Foto aller Spieler vor dem HEBC-Fanblock gab.
15: Das ist, denke ich, auch nicht alltäglich. Und ja, ich freue mich, weil wir sind zwar weiter, aber die anderen haben es auch sehr gut gemacht.
13: So gut, dass HEBC-Trainer Philipp Obloch auf den Geschmack gekommen ist.
16: Klar, also könnte man sich dran gewöhnen. Ist leider nicht so. Und Oberliga macht auch richtig Spaß, muss man sagen. Ist auch eine geile Liga. Aber ja, war ein Spaß. Ein wilder Ritt, der Spaß gemacht hat.
13: Ein Fußballfest in lila-weiß und schwarz-gelb, bei dem es nur Gewinner gab.
11: Und wir schauen noch zum Tennis, zu den US Open. Und da hat Alexander Zverev ganz, ganz große Probleme bei seinem ersten Auftritt in New York. Er spielt gerade gegen den Italiener Lorenzo Sonego und stand quasi vor dem Aus. Jetzt hat er aber zum 2:2 ausgeglichen nach Sätzen. Es geht also in den entscheidenden fünften Satz.
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0: Zwei Meldungen, einmal die A9 Nürnberg Richtung München zwischen Garching Süd und Fröttmanning Süd, 4 Kilometer Stau. Und die A92 Deggendorf Richtung München zwischen Freising Mitte und dem Dreieck Flughafen München steht ein brennendes Fahrzeug. Kurz noch das Wetter in Bayern. Heute ist es erst sonnig, später gibt es mehr Wolken, aber es bleibt weitgehend trocken bei 21 bis 27 Grad. Und so geht es auch bis zum Ende der Woche weiter. Es ziehen immer mal wieder Wolken durch, vereinzelt mit Regen. Es wird noch wärmer, 21 bis 31 Grad.
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0: Es ist 7 Uhr, heute ist Mittwoch, der 2. September.
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0: Berlin gibt Russland die Schuld an dem Anschlagsversuch auf den Leipziger Flughafen. Bundesaußenminister Wadephul verteidigt die geplanten Sanktionen. Unter anderem wird das russische Haus in Berlin geschlossen. Das Kulturzentrum steht schon länger im Verdacht, eine Spionageplattform zu sein. Mehr dazu gleich. In Augsburg läuft seit heute früh ein größerer Polizeieinsatz. Da hat es offenbar eine Explosion gegeben. Näheres ist noch nicht bekannt. Und wir berichten über die mutmaßlichen Sabotageversuche auf das Stromnetz in Brandenburg und bei Köln. Am Mikrofon ist Dani Stahl. Guten Morgen. Bundesaußenminister Wadephul hat die neuen Strafen gegen Russland in der ARD als angemessen und notwendig bezeichnet. Am Abend hatte die Bundesregierung Russland für den gescheiterten Drohnenangriff am Leipziger Flughafen verantwortlich gemacht. Mehrere russische Einrichtungen in Deutschland müssen nun schließen. Aus Berlin, Jim Bob Nikschas.
19: Klar, hart, aber nicht überzogen. So ist für Wadephul die Reaktion der Bundesregierung auf den Angriff am Leipziger Flughafen, sagte er am Abend in den ARD-Tagesthemen. Man sei unglücklich darüber, dass Russland einen derart feindseligen Kurs gegenüber Europa und Deutschland eingeschlagen habe. Deutschland wolle zu Russland ein anderes Verhältnis, betont der Außenminister. Eine Reaktion sei aber notwendig gewesen. Jetzt muss unter anderem das russische Generalkonsulat in Bonn schließen. Die Kontrollen für Russen bei der Einreise nach Deutschland werden verschärft. Die Regierung sieht nach ersten Ermittlungen genügend Anhaltspunkte dafür, dass der russische Geheimdienst hinter dem Anschlagsversuch mit Sprengstoffdrohnen am Leipziger Flughafen steckt. Kein Einzelfall, hat Bundesinnenminister Alexander Dobrindt von der CSU am Abend betont. Er geht davon aus, dass Deutschland das Ziel weiterer sogenannter hybrider Angriffe aus Russland ist. Der Grünen-Fraktionsvize Konstantin von Notz begrüßt die Entscheidung der Regierung als lange überfällig. Kritik dagegen kam von den Linken und von der AfD. Deren Außenpolitiker Markus Frohnmeier sagte, es sei ohne weitere Belege zum jetzigen Zeitpunkt unseriös, Schuldige zu benennen.
0: Heute befassen sich auch NATO und EU mit dem Drohnenvorfall und auch Russlands Präsident Putin hat schon auf die deutschen Sanktionen reagiert und zeigt sich erwartungsgemäß erzürnt, wie Stefan Lack zusammenfasst.
20: Kreml-Chef Putin hat die deutschen Strafmaßnahmen gegen Russland als schweren Fehler bezeichnet und von Beweisfälschung gesprochen. Die Bundesregierung macht Moskau für den versuchten Sprengstoffanschlag auf den Flughafen Leipzig-Halle verantwortlich und hatte gestern unter anderem die Schließung des russischen Hauses in Berlin und des Generalkonsulats in Bonn beschlossen. Zudem soll es verschärfte Einreisekontrollen für russische Staatsbürger geben. Putin warf daraufhin der Regierung von Bundeskanzler Merz vor, ein innenpolitisches Manöver in Wahlkampfzeiten durchzuführen. Und der Kreml-Chef behauptete, der Kanzler habe das Vertrauen der Wähler verloren, da er die nationalen Interessen der Bürger nicht schütze. Zuvor hatte der russische Botschafter in Berlin, Netschajew, die Vorwürfe als unbegründet, absurd und dem gesunden Menschenverstand widersprechend bezeichnet. In einer Mitteilung der russischen Botschaft hieß es, dass die von der deutschen Seite angekündigten Maßnahmen eine beispiellose Eskalation der russisch-deutschen Beziehung darstellen würden und nicht ohne Folgen blieben. Das Außenministerium in Moskau kündigte eine Reaktion auf die aus seiner Sicht antirussischen Entscheidungen an. Beobachter halten eine sogenannte spiegelbildliche Reaktion für möglich. Demnach könnte das deutsche Konsulat in St. Petersburg oder kulturelle Einrichtungen in Russland von Einschränkungen oder Schließungen betroffen sein.
0: Also, das Generalkonsulat in Bonn soll geschlossen werden und auch das russische Haus in Berlin. Das ist eigentlich ein Kulturzentrum, das die Beziehungen zwischen Deutschland und Russland jenseits der Politik pflegen soll. Zum Beispiel mit Ausstellungen, Theateraufführungen, Konzerten und Lesungen. Aber es gibt auch Vermutungen über Spionageaktivitäten im russischen Kulturinstitut, wie die Einrichtung offiziell heißt. Aus Berlin, Stefan Oschwart.

0: In der Friedrichstraße im Herzen von Berlin steht das Russische Haus.
1: So wirbt das Russische Haus in der Berliner Friedrichstraße für sich selbst. Ein 29.000 Quadratmeter großer Betonklotz, beste City-Lage.
0: Ich wollte euch einfach mal zeigen, wie das Russische Haus so funktioniert. Wie es eine Brücke zwischen Deutschland und Russland schafft.
1: Kritiker sehen das anders. Sie sagen, das Russische Haus ist nicht nur Hort russischer Propaganda, sondern auch Plattform für russische Spione. Katharina Rietz-Rakul, Direktorin des Ukraine-Instituts in Berlin, sagt:
2: Also ich würde vermuten, dass es auch unter anderem ein Spionagehub ist, denn die haben ja einen direkten Bezug zur russischen Botschaft und der russischen Regierung.
1: Den Betrieb des Hauses gewährleistet die staatliche Agentur Rossotrudnicheztwo des Moskauer Außenministeriums. Die ist seit Beginn des Krieges gegen die Ukraine 2022 mit EU-Sanktionen belegt. Roderich Kiesewetter, CDU-Außenpolitiker, meinte dazu im rbb24-Inforadio:
3: Das russische Haus hat einen Betreiber, der von der Europäischen Union sanktioniert ist, aber wir lassen trotzdem diesen Betreiber in Deutschland agieren. In dem Haus leben erstaunlicherweise über 100 Menschen. Der Energieverbrauch ist deutlich höher als das, was 100 Menschen brauchen. Wir gehen von technischen Ausrüstungsgegenständen aus und wir gehen davon aus, dass eine Reihe von Spionageakten von dort koordiniert werden.
1: Hoher Stromverbrauch, für ihn ein Indiz für Spionagetätigkeiten. Eine Nähe zum russischen Militärgeheimdienst GRU, sagt das Ukraine-Institut in Berlin in einer Studie dem langjährigen Direktor des russischen Hauses, Pavel Izvorsky, nach. Christa Maria Lebe vom Vorstand der Deutsch-Ukrainischen Gesellschaft dazu:
4: Bei dem früheren Direktor war es eben so, also wir wissen nicht 100%, dass er beim GRU war, Spionagevergangenheit hat, aber er ist halt auf eine Schule gegangen in Moskau und hatte da laut Recherchen seinen Wohnsitz in der Nähe, wo normalerweise die Leute, die bei diesen Institutionen arbeiten, auf der russischen Seite unterwegs sind.
1: Eine Plattform für Spione, den Vorwurf hatte jüngst auch die französische Regierung erhoben. Das russische Haus diene der Vernetzung mit Deutschen und der russischen Diaspora, so das Ukraine-Institut in seiner Studie, das geschehe über russische Kultur und Sprache. Man vernetze sich auch mit Politikern, die russische Narrative verbreiteten, sagt die Direktorin des Ukraine-Instituts Berlin, Rietz-Rakul.
2: Ich denke, BSW ist interessant, genauso wie AfD, weil populistische Parteien sind sehr gute Vermehrer für so populistische Propagandageschichten.
1: AfD und BSW machen sich für das russische Haus stark. Nein zu einer Schließung, sagte etwa Alexander King, Berliner BSW-Spitzenkandidat dem RBB.
5: Das macht für mich keinen Sinn, in einer Zeit von Konflikt, Krise, von Krieg, auch noch jeden Gesprächsfaden abzuschneiden, egal auf welcher Ebene.
1: Das russische Haus und die Goethe-Institute in Russland sind über Abkommen verknüpft. Aus für das eine, gleich aus für die anderen, so die Befürchtung.
6: Ist das russische Haus in Berlin eine Plattform für Spione? Nach dem Drohnenangriff von Leipzig hat die Bundesregierung die Schließung der Kultureinrichtung beschlossen. Aus Berlin war das Stefan Oschwart. Wir schauen nach Augsburg. Da läuft gerade ein großer Polizeieinsatz am Hauptbahnhof, der auch den öffentlichen Nahverkehr durcheinander bringt. Nach ersten Informationen ist ein bislang unbekannter Gegenstand explodiert. Es gibt mehrere Verletzte und Sachschäden. Was bisher bekannt ist, das fasst Stefan Götz zusammen.
7: Zu der Detonation ist es gegen 5 Uhr in einer Passage gekommen, also einem Gebäudedurchgang. Mehrere Menschen haben ein Knalltrauma erlitten, Fensterscheiben sind zerbrochen. Die Polizei hat das betroffene Areal am Hauptbahnhof abgesperrt, dazu Teile der Halder- und der Bahnhofstraße auf Höhe Hübnerstraße sowie Teile der Viktoriastraße. Entsprechende Beeinträchtigungen gibt es momentan im Individual- und öffentlichen Nahverkehr.
6: In Brandenburg haben Unbekannte versucht, einen Anschlag auf das Stromnetz zu verüben. Im Süden des Landes, in der Nähe des Kohlekraftwerks Jänschwalde, wurde ein Umspannwerk sabotiert. Wer hinter der Tat steckt, ist noch unklar. Jörg Poppendieck fasst zusammen, was bisher bekannt ist.
8: Es handelt sich um einen Sabotageversuch, und zwar auf Hochspannungsleitungen. Der Betreiber dieser Hochspannungsleitungen des Netzes hat sich mittlerweile zu Wort gemeldet, hat gesagt, es wurden, Zitat, Silvester-raketenartige Flugobjekte in der Nähe dieser Hochspannungsleitungen entdeckt. Auch Brandenburgs Innenminister Redmann hat sich geäußert. Er hat gesagt, es wurden mehr als eine zweistellige Anzahl dieser Flugobjekte gesichert. Und das Ziel sei eben gewesen, ein Kurzschluss und in der Folge eben ein großflächiger Stromausfall. Dazu ist es nicht gekommen. Es kam zu einem kurzen Leitungsausfall, aber eben keinem großflächigen Stromausfall. Wer dafür verantwortlich ist, für diesen Sabotageversuch, ist allerdings noch völlig offen.
6: Seit der Nacht läuft auch ein Großeinsatz der Polizei in Nordrhein-Westfalen im Rhein-Erft-Kreis. Da hat es eine Störung in einem Umspannwerk gegeben. Die Polizei Essen hat die Ermittlungen übernommen und prüft, ob es einen Anschlag gegeben hat. Der Einsatz kommt kurz nach den Sabotageakten am Stromnetz in Brandenburg. Abelo Afakama berichtet.
9: Augenzeugen haben am Abend am Umspannwerk nach eigenen Aussagen mehrere Explosionen gesehen und helle, zuckende Blitze. Die Polizei ist dann mit mehreren Wagen zum Einsatzort gefahren. Auch ein Polizeihubschrauber und Polizeihunde wurden angefordert. Außerdem setzten die Ermittler eine Drohne ein. Sie sagen, wir gehen Stand jetzt nicht von einem technischen Defekt aus, sondern von einer vorsätzlichen Tat. Im Umspannwerk hat es nach ersten Informationen einen Kurzschluss gegeben und offenbar mussten im Zusammenhang mit dem Einsatz in Bergheim-Reit auch mehrere Hochspannungsleitungen des Netzbetreibers Amprion zeitweise außer Betrieb genommen werden. Die Stromversorgung für die Menschen in den Orten in der Nähe dieses Umspannwerks ist aber nicht beeinträchtigt. Die Polizei nimmt diesen mutmaßlichen Sabotageakt ernst.
6: Die schwarz-rote Bundesregierung will im Herbst eine ganze Reihe von Reformen vorantreiben, auch um aus dem Umfragetief rauszukommen. Die dicksten Brocken sind wohl die geplanten Gesetzespakete zur Rente und zur Pflege. Aber auch die Pläne zur Einkommensteuer verbindet die Bundesregierung mit großen Erwartungen. Sie verspricht milliardenschwere Entlastungen und setzt auf einen positiven Effekt fürs Wirtschaftswachstum. Heute will das Bundeskabinett die Pläne für eine Steuerreform auf den Weg bringen. Aus Berlin, Mario Kubina.
10: Von den schwarz-roten Steuerplänen sollen vor allem Menschen mit kleinen und mittleren Einkommen profitieren. SPD-Finanzminister Lars Klingbeil.
11: Wir wollen, dass Familien entlastet werden. Deswegen sieht der Gesetzentwurf vor, dass Familien mit zwei Kindern um etwa 600 Euro im Jahr entlastet werden. Das sollte niemand kleinreden.
10: Insgesamt sollen Entlastungen von rund 10 Milliarden Euro zusammenkommen. Geplant ist zum Beispiel, den Grundfreibetrag zu erhöhen, also die Grenze, ab der überhaupt Einkommensteuer erhoben wird. Weitere Punkte: mehr Kindergeld und weniger Steuer auf Sonn- und Feiertagszuschläge. Der Koalitionspartner steht im Grundsatz hinter den Plänen. Das macht Fritz Günstler deutlich, der finanzpolitische Sprecher der CDU-CSU-Fraktion im Bundestag. Im Interview mit dem ARD-Hauptstadtstudio spricht er von erheblichen Entlastungen.
12: Mehr geht immer, aber ich glaube schon, das ist ein gutes Signal.
10: Aber auch die Union hatte sich eigentlich mehr erhofft. Stichwort kalte Progression. Damit ist der Effekt gemeint, dass jemand mehr Gehalt bekommt und deshalb mehr Einkommensteuer zahlen muss, auch dann, wenn die Inflation das Gehaltsplus auffrisst. In den letzten Jahren wurde das meist vollständig ausgeglichen. Jetzt fehlt dafür aber das Geld, heißt es von der Regierung. Der CDU-Politiker Günstler will nachbessern.
12: Wir werden uns anschauen müssen, was auf der Ausgabenseite noch geht. Wir haben einen Rekordhaushalt mit Rekordausgaben. Die Dinge werden wir uns im parlamentarischen Verfahren sehr genau ansehen und gucken, ob wir dort Spielräume finden.
10: Deutliche Kritik an den Steuerplänen von Klingbeil kommt von Teilen der Opposition. Aus Sicht der Grünen verfehlt Schwarz-Rot das Ziel, vor allem etwas für Menschen mit wenig Geld zu tun.
13: Das große Problem ist, dass untere Einkommen, die ja auch gerade Lars Klingbeil immer entlasten will, durch die Steuer gar nicht oder kaum nur entlastet werden können. Und da schlagen halt die Sozialversicherungen wie Krankenversicherung zu Buche. Und da müsste man eigentlich ran,
10: sagt die Finanzpolitikerin Katharina Beck. Sie bezieht sich darauf, dass Menschen mit wenig Einkommen bei der Steuer durch den Grundfreibetrag geschont werden. Aber eben nicht, wenn es um Sozialbeiträge geht. Darauf weist auch Tobias Henze vom arbeitgebernahen Institut der deutschen Wirtschaft hin. Und darauf,
14: dass die Beiträge eher steigen als sinken.
10: Und auch wenn man nur die Änderungen bei der Steuer betrachtet, sieht der Finanzwissenschaftler Probleme.
14: Der Plan der Bundesregierung bedeutet unterm Strich eine Steuererhöhung für die allermeisten Einkommensteuerzahler, denn die kalte Progression wird nicht ausgeglichen. Gemessen an der Kaufkraft zahlen die Menschen daher in Zukunft mehr Steuern als bisher.
10: Hinzu kommt, den geplanten Entlastungen stehen Maßnahmen zur Gegenfinanzierung gegenüber. Spitzenverdiener sollen stärker besteuert werden und Handwerkerleistungen nicht mehr im bisherigen Umfang absetzbar sein.
6: Mario Kubiner war das über die Pläne für eine Einkommenssteuer, die das Bundeskabinett heute auf den Weg bringen will. Die Sitzung am Vormittag wird Bundesfinanzminister Klingbeil aber verpassen. Er war ja in den vergangenen beiden Tagen beim G20-Treffen mit seinen Amtskollegen in den USA und heute sollte es eigentlich gleich in Berlin weitergehen. Der eng getaktete Zeitplan ist jetzt aber durcheinander, denn Klingbeil sitzt in den USA fest. Der Regierungsflieger ist defekt.

0: Es ist gleich 7:15.
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0: Sisi Forster mit den Nachrichten.
2: Wadefuhl bezeichnet deutsche Sanktionen gegen Russland als angemessen. Man dürfe Russland nicht in dem Irrglauben lassen, dass es derartige Dinge tun könne, ohne dass Deutschland reagiere. Weiter sagte der Bundesaußenminister in der ARD, man sei unglücklich darüber, dass Russland einen derart feindseligen Kurs gegenüber Europa und Deutschland eingeschlagen habe. Die Bundesregierung macht Russland für den gescheiterten Drohnenangriff auf den Flughafen Leipzig-Halle verantwortlich. Als Reaktion will Deutschland unter anderem das russische Konsulat in Bonn schließen. Russlands Präsident Putin bezeichnete die Strafmaßnahmen als Fehler und kündigte Gegenmaßnahmen an. Polizei geht bei Störung an Umspannwerk nahe Köln von vorsätzlicher Tat aus. Durch einen Kurzschluss sind dort mehrere Leitungen ausgefallen. Zunächst war die Polizei wegen einer technischen Störung gerufen worden. Die allgemeine Stromversorgung ist laut dem Betreiber der Umspannanlage in Bergheim nicht betroffen. Die Polizei Essen ermittelt. Der Einsatz kommt kurz nach den Sabotageakten am Stromnetz in Brandenburg. Die Beamten untersuchen einen möglichen Zusammenhang. Iran und USA greifen sich wieder gegenseitig an. Das US-Militär attackierte nach eigenen Angaben in der Nacht Luftabwehrstellungen und Radarsysteme der iranischen Revolutionsgarden. Laut iranischen Angaben sind bei den Attacken mindestens 11 Menschen getötet worden. Der Iran reagierte mit Raketen- und Drohnenangriffen auf Jordanien, Kuwait und Bahrain. Washington drohte mit weiteren, noch verheerenderen Angriffen. Borussia Dortmund erreicht 2. Runde im DFB-Pokal. Der BVB setzte sich mit 5:0 gegen den Oberligisten Hamburg-Eimsbütteler Ballspielclub durch. Der FC Bayern spielt heute Abend auswärts gegen den Zweitligisten Osnabrück. Das Wetter in Bayern. Zunächst sonnig, später mehr Wolken, aber trocken. Höchstwerte 21 bis 27 Grad.
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0: Und da schauen wir natürlich nach Augsburg. Da läuft gerade ein großer Polizeieinsatz. Gerhard Amberger im Studio. Da gab es heute früh eine Explosion.
3: Das war um kurz nach 5 Uhr. Da ist ein Gegenstand in der Nähe des Hauptbahnhofs explodiert. Mehrere Menschen wurden dabei leicht verletzt. Und aus dem BR-Studio Augsburg berichtet Christian Michael Hammer.
4: Nach Angaben der Polizei ereignete sich die Explosion in einem Gebäudedurchgang nahe dem Hauptbahnhof. Mehrere Personen erlitten durch die Detonation sogenannte Knalltraumata und mussten versorgt werden. Außerdem wurden Fensterscheiben in der Umgebung beschädigt. Wegen des laufenden Einsatzes kommt es zu erheblichen Einschränkungen im Straßenverkehr sowie im öffentlichen Nahverkehr. Die Polizei warnt vor größeren Verzögerungen im Bahn-, Bus- und Straßenbahnverkehr in und um Augsburg. Die genaue Ursache der Explosion ist derzeit noch unklar. Auch die Art des explodierten Gegenstandes konnte bisher nicht festgestellt werden. Die Einsatzkräfte sichern den Bereich und führen weitere Untersuchungen durch. Eine Pressestelle vor Ort soll eingerichtet werden, um über neue Erkenntnisse zu informieren. Die Polizei bittet Bürgerinnen und Bürger, den Bereich rund um den Hauptbahnhof nach Möglichkeit zu meiden und den Anweisungen der Einsatzkräfte zu folgen.
3: Vor einigen Tagen haben wir darüber berichtet, dass es Hinweise auf Missstände in der geriatrischen Reha-Klinik in Bruckmühl in Oberbayern gibt. Jetzt hat das Landratsamt ein Verfahren zum Widerruf der Konzession der Klinik eingeleitet. Aus dem BR-Studio Rosenheim, Dagmar Bora-Glas.
5: Das Gesundheitsamt Rosenheim startete der Reha-Klinik Bruckmühl gemeinsam mit dem medizinischen Dienst einen unangekündigten Besuch ab. Dabei wurden Mängel im Dokumentationsmanagement festgestellt, die das Landratsamt Rosenheim als erheblich einordnet. Es habe nicht lückenlos nachgewiesen werden können, ob die pflegerische und medizinische Versorgung adäquat erbracht worden sei. Als Beispiel nennt das Landratsamt Verordnungen. Hier sei nicht durchgängig nachvollziehbar gewesen, von wem Verordnungen stammen und durch wen diese umgesetzt wurden. Selbiges gelte teilweise auch bei der Gabe von Bedarfsmedikamenten. Im Einzelfall habe es Mängel an der Basishygiene, bei der Wundversorgung und der Patientenlagerung gegeben. Eine sofortige Schließung des Hauses sieht das Gesundheitsamt aber nicht als gerechtfertigt an, da keine unmittelbare Gefährdung des Patientenwohls festgestellt worden sei. In Sachen Verfahren zum Widerruf der Konzession teilte das Landratsamt mit, die Klinik habe ein Anhörungsschreiben erhalten und kann sich jetzt nun innerhalb

0: einer Frist äußern und darlegen, wie die festgestellten Mängel behoben werden sollen. Das Ergebnis dieses Verfahrens ist derzeit offen, betont das Landratsamt.
1: Während einer Zugfahrt von Bayreuth nach Nürnberg soll ein 23-Jähriger im Februar vergangenen Jahres eine Bahnmitarbeiterin getreten und verletzt haben. Heute beginnt vor dem Landgericht Nürnberg-Fürth der Prozess gegen den Mann. Die Staatsanwaltschaft geht davon aus, dass er für die Allgemeinheit gefährlich ist und will erreichen, dass er in einer Psychiatrie untergebracht wird. 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
3: Erst vor kurzem wurde bekannt, die AfD hat eine Parteisitzung in den Räumen des Bayerischen Landtags abgehalten. Das darf sie nicht, denn im Maximilianeum gibt es die strikte Trennung von Partei und Fraktion. Jetzt zeigt sich, es war nicht das erste Mal, dass die Partei gegen die Landtagsregeln verstoßen hat. Schon zuvor hatte Landtagspräsidentin Ilse Aigner von der CSU mit Ordnungsgeld gedroht und nach wie vor bleibt es bei der Verwarnung. Peter Queton berichtet.
4: Wie das Landtagsamt bestätigt, fand am 23. Mai eine Veranstaltung der Generation Deutschland im Landtag statt. Die Vertreter der AfD-Jugendorganisation kamen auf Einladung des AfD-Abgeordneten Franz Schmid ins Maximilianeum. Aufgefallen ist das Ganze dem grünen Abgeordneten Cemal Bozoglu.
5: In diesem Fall war es aber ganz konkret so, dass wir über sozialen Medien darauf aufmerksam geworden sind. Teilnehmer der Veranstaltung hatten selbst Bilder aus dem Maximilianeum gepostet. Da wollte ich natürlich genau wissen, was da passiert ist und habe mich deshalb an die Landtagspräsidentin Ilse Aigner gewarnt.
4: Und die reagierte prompt. In einem Schreiben der Landtagspräsidentin Aigner an den AfD-Abgeordneten Schmid heißt es:
6: Wie Sie sicher wissen, dienen die Räumlichkeiten des Landtags vornehmlich parlamentarischen, mandats- und fraktionsbezogenen Zwecken. Die Nutzung für parteibezogene Zwecke ist ausgeschlossen. Das Landtagsamt hat den Abgeordneten Schmid hierauf auch bereits hingewiesen. Im Fall eines erneuten Verstoßes habe ich mir die Verhängung eines Ordnungsgeldes vorbehalten.
4: Konkret geht es um die strikte Trennung von Mandat und Partei. Das Landtagsamt verweist dabei auf das verfassungsrechtliche Verbot der indirekten Parteienfinanzierung sowie auf die Hausordnung des Bayerischen Landtages. Am 14. Juli, also keine zwei Monate später, findet offenbar erneut eine Parteiveranstaltung der AfD im Bayerischen Landtag statt. Diesmal ist es der AfD-Parteilandesvorstand, der sich trifft, auf Einladung des parlamentarischen Geschäftsführers der Fraktion Christoph Meyer. Er und Fraktionschefin Katrin Ebner-Steiner wollen von der vorausgegangenen Rüge nichts gewusst haben. Also schreibt Landtagspräsidentin Ilse Aigner wieder einen entsprechenden Brief, diesmal auch an Fraktionschefin Katrin Ebner-Steiner, damit sich niemand mehr auf eine etwaige Unkenntnis herausreden kann. Für den Politikprofessor Wolfgang Schröder aus Kassel ist das Verhalten der AfD im Bayerischen Landtag kein Einzelfall.
7: Sie setzt sich zuweilen über vorhandene Regeln hinweg und wird immer wieder auch gemaßregelt über die Frage, wofür sie ihre Gelder einsetzt. Und dabei fällt ein ums andere Mal auf, dass diese auch für parteispezifische Dinge eingesetzt werden.
4: Der Grünen-Abgeordnete Bozoglu findet jedenfalls, dass die AfD zu ungeschoren davonkommt.
5: Die AfD hält sich nicht mal an die einfachsten und selbstverständlichen Regeln des Parlaments. Wenn man die Regeln zweimal missachtet, muss es meiner Meinung nach nun auch Konsequenzen geben.
3: Bisher aber nur eine Maßregelung von Landtagspräsidentin Ilse Aigner, nachdem die AfD mehrfach unerlaubt Parteiveranstaltungen im Landtag veranstaltet hat. Peter Queton hat berichtet.
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3: Als Alberto Barbera, der Chef der Filmfestspiele von Venedig, Ende Juli das diesjährige Programm verkündete, da war die Erwartungshaltung groß. Am Ende der zweistündigen Pressekonferenz jedoch fehlten die Titel, auf die viele gehofft hatten. Digger mit Tom Cruise etwa oder The Adventures of Cliff Booth mit Brad Pitt und der Facebook-Thriller The Social Reckoning, Aaron Sorkins Fortsetzung von The Social Network. Die größte US-Produktion, die 2026 ihre Premiere am Lido feiern wird, ist Primetime, ein medienkritischer Thriller mit Robert Pattinson in der Hauptrolle. Was sagt das über das Standing von Filmfestivals aus?

0: aus? Bettina Dunkel mit einer Einschätzung.
1: Natürlich, auch Primetime ist ein prestigeträchtiger Titel für die Filmfestspiele in Venedig. Schon allein, weil er aus der Independent-Qualitätsschmiede A24 stammt. Aber mit Leinwand-Schwergewichten wie Digger oder The Social Reckoning, die als potenzielle Oscar-Kandidaten gelten, kann der Medienthriller dann doch nicht mithalten. Womit die Programmmacher in Venedig vor dem gleichen Problem stehen wie in der ersten Jahreshälfte ihre Kollegen in Cannes und Berlin. Die großen US-Studios machen einen Bogen um die wichtigsten Filmfestivals der Welt.
2: Alles verändert sich. Du weißt schon.
1: Was noch vor wenigen Jahren ein essentieller Bestandteil der Marketingstrategie war, scheint zunehmend verzichtbar zu werden. Der zum Warner-Portfolio gehörende Digger ist in dieser Hinsicht gleich mehrfach interessant. Denn die Pulitzer-Satire wird alle wichtigen Herbstfestivals ignorieren. Neben Venedig gehören dazu Toronto, Telluride in Colorado und das New York Film Festival. Es gab Zeiten, da betrieben besonders preisverdächtige Filme und ihre Crew regelrechtes Festival-Hopping. Feierten erst Weltpremiere in Venedig, wenige Tage später internationale Premiere in Toronto, kurz darauf US-Premiere in Telluride, gefolgt vom Grand Finale am Big Apple. It's up to you, New York. Werner Herzog wird diese Tour im September mit Bucking Fastard machen. Aber das ist ein von ihm co-produzierter Independent-Spielfilm. Studiobosse scheren ihn demnach ebenso wenig wie ein Fakt, den andere Regisseure in Bezug auf Festivalteilnahmen artikuliert haben.
3: I think it was Arthur Harari, when I interviewed him, he has the unknown in competition and he was saying, it's like you're naked.
1: Man fühle sich nackt, habe Arthur Harari zu Rebecca Leffler gesagt, der Frankreich-Korrespondentin des US-Branchenmagazins Screen International.
4: Und trotzdem wollen alle Regisseure, vor allem in Hollywood, in den Wettbewerb. Einerseits wollen sie also Aufmerksamkeit erregen, andererseits keine schlechten Kritiken riskieren. Aber in Cannes sind die Kritiker nun mal gnadenlos.
1: Während kleinere Produktionen durch den nicht selbstverständlichen Festivaladelstand auch von mittelprächtiger Presse profitieren können, gehen kostspielige Studioproduktionen ein größeres Risiko ein. 2023 spaltete in Cannes Indiana Jones und das Rad des Schicksals die Gemüter. Der fünfte Teil der Disney-Produktion wurde zum Millionengrab. Ein Jahr später fiel in Venedig die Comic-Fortsetzung Joker Folie à deux im Wettbewerb durch. Beim regulären Kinostart floppte die 200 Millionen teure Warner-Produktion. Die Panik vor eventuellen Verrissen kann aber nicht Grund allein sein für das Fernbleiben der Big Player. Diese Sorge gab es schließlich schon immer. Neu hingegen ist die Umbruchphase, in der sich die US-Filmindustrie befindet. Die Kinobesuche sind rückläufig, Produktionskosten und Erfolgsdruck steigen. Wer große Stars und deren Entourage nicht extra einfliegen lassen und tagelang auf Studiokosten in Luxussuiten unterbringen muss, kann leicht 6- bis 7-stellige Beträge einsparen und stattdessen in Social Media oder Online-Kampagnen investieren. Im vergangenen Jahr hat Warner diese Taktik bei den beiden Oscar-Favoriten Blood and Sinners sowie One Battle After Another angewendet.
5: Verdammt nochmal! Viva la Revolution!
1: Beide Filme blieben Festivals fern, hatten dafür unter anderem Kooperationen mit dem extrem populären Online-Game Fortnite, das täglich 1,5 bis 2 Millionen aktive Nutzer und Nutzerinnen hat, insbesondere in der aus Marketing-Sicht attraktiven jungen Zielgruppe. Die stetig ausufernde neue Medienwelt, sie droht den schönen alten Festivals die Butter vom Brot zu nehmen.
0: Die Filmfestspiele von Venedig starten allerdings ohne die ganz großen Player. Bettina Dunkel war das über Veränderungen bei den internationalen Filmfestivals.
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0: Nein, jetzt machen wir eigentlich erstmal Verkehrsmeldungen. Die A3 Passau Richtung Nürnberg. Zwischen dem Kreuz Altdorf und dem Kreuz Nürnberg steht ein defekter PKW im Baustellenbereich. Und die A9 Nürnberg Richtung München. Zwischen Garching Süd und Freudmanning Süd 4 Kilometer Stau.
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0: Und zum Wetter gibt es ein bisschen Musik. Heute ist es erst sonnig, später gibt es dann mehr Wolken, aber es bleibt weitgehend trocken bei 21 bis 27 Grad. Und die Aussichten, es geht ähnlich weiter, es bleibt weitgehend trocken, es ziehen immer mal wieder dichte Wolken durch mit etwas Regen bei 21 bis 31 Grad bis Freitag.
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8: Es ist 7.30 Uhr. Heute ist Mittwoch, der 2. September.
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8: In Augsburg hat es eine Explosion gegeben. Mehrere Menschen wurden verletzt. Es läuft ein größerer Polizeieinsatz. Wir geben Ihnen gleich einen Überblick über das, was bekannt ist. Danach geht es bei uns um Deutschlands Sanktionen gegen Russland wegen des Drohnenvorfalls. Außenminister Wadefuhl hält sie für angemessen. Kremlchef Putin sieht sie als schweren Fehler. Und wir schauen auch noch, wie es um die weltweiten Klimaschutzmaßnahmen steht. Dazu liegt nämlich ein neuer UN-Bericht vor. Im Studio ist Xaver Schäffer. In Augsburg ist am frühen Morgen in einem Gebäudedurchgang ein bislang unbekannter Gegenstand explodiert. Mehrere Menschen wurden dabei leicht verletzt, zudem entstanden Sachschäden. Viele Fragen sind noch offen, berichtet Christian Hammer.
9: Nach Angaben der Polizei ereignete sich die Explosion in einem Gebäudedurchgang nahe dem Hauptbahnhof. Mehrere Personen erlitten durch die Detonation sogenannte Knalltraumata und mussten versorgt werden. Außerdem wurden Fensterscheiben in der Umgebung beschädigt. Wegen des laufenden Einsatzes kommt es zu erheblichen Einschränkungen im Straßenverkehr sowie im öffentlichen Nahverkehr. Die Polizei warnt vor größeren Verzögerungen im Bahn-, Bus- und Straßenbahnverkehr in und um Augsburg. Die genaue Ursache der Explosion ist derzeit noch unklar. Auch die Art des explodierten Gegenstandes konnte bisher nicht festgestellt werden. Die Einsatzkräfte sichern den Bereich und führen weitere Untersuchungen durch. Eine Pressestelle vor Ort soll eingerichtet werden, um über neue Erkenntnisse zu informieren. Die Polizei bittet Bürgerinnen und Bürger, den Bereich rund um den Hauptbahnhof nach Möglichkeit zu meiden und den Anweisungen der Einsatzkräfte zu folgen.
8: Dass Russland hybride Angriffe gegen Deutschland führt, ist bekannt. Sabotage, Verbreitung von Falschinformationen, Cyberattacken. Und gestern hat die Bundesregierung Russland eine weitere solche Aktion zugeordnet. Den versuchten Anschlag am Leipziger Flughafen vor einem Monat. Als Konsequenz müssen nun unter anderem zwei russische Einrichtungen schließen. Außerdem werden die Einreisekontrollen von Russen verschärft. Außenminister Wadefuhl hält all dies für angemessen, berichtet Jim Bob Nikschas.
10: Klar, hart, aber nicht überzogen. So ist für Wadefuhl die Reaktion der Bundesregierung auf den Angriff am Leipziger Flughafen, sagte er am Abend in den ARD-Tagesthemen. Man sei unglücklich darüber, dass Russland einen derart feindseligen Kurs gegenüber Europa und Deutschland eingeschlagen habe. Deutschland wolle zu Russland ein anderes Verhältnis, betont der Außenminister. Eine Reaktion sei aber notwendig gewesen. Jetzt muss unter anderem das russische Generalkonsulat in Bonn schließen. Die Kontrollen für Russen bei der Einreise nach Deutschland werden verschärft. Die Regierung sieht nach ersten Ermittlungen genügend Anhaltspunkte dafür, dass der russische Geheimdienst hinter dem Anschlagsversuch mit Sprengstoffdrohnen am Leipziger Flughafen steckt. Kein Einzelfall, hat Bundesinnenminister Alexander Dobrindt von der CSU am Abend betont. Er geht davon aus, dass Deutschland das Ziel weiterer sogenannter hybrider Angriffe aus Russland ist. Der Grünen-Fraktionsvize Konstantin von Notz begrüßt die Entscheidung der Regierung als lange überfällig. Kritik dagegen kam von den Linken und von der AfD. Deren Außenpolitiker Markus Frohnmeier sagte, es sei ohne weitere Belege zum jetzigen Zeitpunkt unseriös, Schuldige zu benennen.
8: Und auch Russland ist nicht begeistert, wie zu erwarten war. Stefan Lag mit den Reaktionen aus Moskau.
11: Kremlchef Putin hat die deutschen Strafmaßnahmen gegen Russland als schweren Fehler bezeichnet und von Beweisfälschung gesprochen. Die Bundesregierung macht Moskau für den versuchten Sprengstoffanschlag auf den Flughafen Leipzig-Halle verantwortlich und hatte gestern unter anderem die Schließung des russischen Hauses in Berlin und des Generalkonsulats in Bonn beschlossen. Zudem soll es verschärfte Einreisekontrollen für russische Staatsbürger geben. Putin warf daraufhin der Regierung von Bundeskanzler Merz vor, ein innenpolitisches Manöver in Wahlkampfzeiten durchzuführen. Und der Kreml-Chef behauptete, der Kanzler habe das Vertrauen der Wähler verloren, da er die nationalen Interessen der Bürger nicht schütze. Zuvor hatte der russische Botschafter in Berlin, Netschajew, die Vorwürfe als unbegründet, absurd und dem gesunden Menschenverstand widersprechend bezeichnet. In einer Mitteilung der russischen Botschaft hieß es, dass die von der deutschen Seite angekündigten Maßnahmen eine beispiellose Eskalation der russisch-deutschen Beziehung darstellen.

0: würden und nicht ohne Folgen blieben. Das Außenministerium in Moskau kündigte eine Reaktion auf die aus seiner Sicht antirussischen Entscheidungen an. Beobachter halten eine sogenannte spiegelbildliche Reaktion für möglich. Demnach könnte das deutsche Konsulat in St. Petersburg oder kulturelle Einrichtungen in Russland von Einschränkungen oder Schließungen betroffen sein.
1: An einem Umspannwerk im Süden Brandenburgs wurden gestern selbstgebaute Raketen gefunden. Ein Sabotageakt. Unbekannte wollten offenbar Kurzschlüsse an Höchstspannungsleitungen auslösen. In zwei Fällen ist das auch gelungen, zu Stromausfällen kam es aber nicht. Jetzt ermittelt das Landeskriminalamt in alle Richtungen. Derweil hat sich Brandenburgs Innenminister Jan Redmann im Morgenmagazin von ARD und ZDF geäußert.
2: Die polizeilichen Ermittlungen, die dauerten die ganze Nacht über an und dauern auch noch in den Morgen hinein an. Denn es ist sehr anspruchsvoll, unter diesen Hochspannungsleitungen auch den Tatort zu sichern. Wir haben eine größere Anzahl weiterer dieser Abschussvorrichtungen antreffen müssen vor Ort. Also das ist inzwischen mehr als ein Dutzend, die nicht ausgelöst haben. Wir gehen gegenwärtig davon aus, dass eine einzige nur sich in der Stromleitung verfangen hat und dann zu einem solchen Kurzschluss führte. Wir können aber zu den Hintergründen, zu den Tätern heute Morgen noch nichts sagen. Denn es gibt schon Unterschiede in der Tatbegehung zu den Anschlägen auf das Tesla-Werk oder beim Stromausfall in Berlin. Das ist möglicherweise ein anderes Vorgehen.
1: Und derweil meldet auch ein Umspannwerk in Bergheim bei Köln eine Störung. Seit der Nacht läuft ein Großeinsatz der Polizei. Die prüft, ob es einen Anschlag gegeben hat. Abelo Afakama berichtet.
3: Augenzeugen haben am Abend am Umspannwerk nach eigenen Aussagen mehrere Explosionen gesehen und helle zuckende Blitze. Die Polizei ist dann mit mehreren Wagen zum Einsatzort gefahren. Auch ein Polizeihubschrauber und Polizeihunde wurden angefordert. Außerdem setzten die Ermittler eine Drohne ein. Sie sagen, wir gehen Stand jetzt nicht von einem technischen Defekt aus, sondern von einer vorsätzlichen Tat. Im Umspannwerk hat es nach ersten Informationen einen Kurzschluss gegeben und offenbar mussten im Zusammenhang mit dem Einsatz in Bergheim-Reit auch mehrere Hochspannungsleitungen des Netzbetreibers Amprion zeitweise außer Betrieb genommen werden. Die Stromversorgung für die Menschen in den Orten in der Nähe dieses Umspannwerks ist aber nicht beeinträchtigt. Die Polizei nimmt diesen mutmaßlichen Sabotageakt ernst.
1: Schauen wir auf einen Effekt, wohl ganz ohne Sabotage. Offenbar funktioniert der deutsche Regierungsflieger in den USA nicht richtig. Das bedeutet für Finanzminister Klingbeil, er sitzt nach seiner Teilnahme am G20-Treffen in Asheville fest. Aus Spartanburg, Philipp Eckstein.
4: Die Rückreise von Bundesfinanzminister Lars Klingbeil aus den USA nach Berlin verzögert sich. Der Regierungsflieger, mit dem Klingbeil zum G20-Treffen gereist ist, hat ein technisches Problem. Eigentlich wollte der Finanzminister am Dienstagnachmittag von South Carolina aus zurückfliegen. Am frühen Mittwochmorgen sollte er in Berlin landen, rechtzeitig zur Kabinettssitzung der Bundesregierung. Dort soll am Vormittag eine Steuerreform verabschiedet werden. Finanzminister Klingbeil hat sie ausgearbeitet und wollte sie nach der Kabinettssitzung der Presse vorstellen. Daraus wird jetzt nichts. Bei der Kabinettssitzung kann sich der Minister aber von einem Staatssekretär vertreten lassen. Die geplante Einkommenssteuerreform hatte zuletzt für Diskussionen gesorgt. Aus Reihen der CDU wurde die Kritik laut, die Entlastungen gingen nicht weit genug. Klingbeil hatte diese Kritik zurückgewiesen und betont, die Regierung habe sich auf diese Reform verständigt. Er sei offen für weitere Entlastungen, dafür müsse aber Geld gefunden werden.
1: Das UN-Umweltprogramm UNEP veröffentlicht einmal im Jahr den Emissions Gap Report. Dieser Overshoot-Report zur Erderwärmung, der untersucht, wie groß die Lücke ist zwischen den bisherigen Klimaschutzmaßnahmen der Staaten und den Zielen des Pariser Klimaabkommens. Angesichts der jüngsten Hitzewellen dieses Sommers ist es wohl kaum verwunderlich, dass die Forschenden auch in diesem Jahr das Fazit ziehen, die Welt ist trotz neuer Klimaversprechen noch längst nicht auf Kurs. Karin Bensch kennt den Bericht.
5: Die Erderwärmung, sie hat die Marke von 1,5 Grad Celsius überschritten im Vergleich zur vorindustriellen Zeit. Das ist seit längerem bekannt. Der neue Bericht des Umweltprogramms der Vereinten Nationen, kurz UNEP, untersucht die Herausforderung, die das mit sich bringt. Er warnt davor, dass ein Verbleib über 1,5 Grad Celsius katastrophale Risiken für Ökosysteme und Ernährungssicherheit mit sich bringen werden. Jeder Temperaturanstieg über diesem Niveau werde extreme Wetterereignisse drastisch verschärfen, Waldbrände, Gletscherschmelzen und Meeresspiegelanstiege mit sich bringen. Viele Auswirkungen würden unumkehrbar sein, selbst dann, wenn die Temperatur

0: Temperaturen irgendwann wieder gesenkt werden. Das gilt etwa für Artensterben, Veränderungen in Ökosystemen und der Verlust von Küstenland. Der UNEP-Bericht enthält einen Plan, wie eine Rückkehr zu weniger Erderwärmung möglich wäre. Das Kernstück: deutlich weniger Emissionen.
1: Zum Fußball. Im DFB-Pokal hat Borussia Dortmund die erste Hürde souverän geschafft. Gegen den Oberligisten Hamburg-Eimsbütteler Ballspielclub setzte sich der BVB mit 5:0 durch. Allerdings stemmten sich die Hamburger in der ersten Spielphase ziemlich erfolgreich gegen die eigentlich überlegenen Dortmunder. Hendrik Lückhoff.
2: Am Ende war es der erwartete Spielausgang, aber gerade in der ersten halben Stunde war ein Vierklassenunterschied nicht zu erkennen. Der HEBC ließ wenig zu und machte Dortmund das Leben schwer. Dann führte ausgerechnet ein Eigentor von HEBC-Kapitän Wrede zum 1:0 für Dortmund. Danach trafen noch Svensson und Inacio mit einem Doppelpack vor der Pause für den BVB. Aber auch im zweiten Durchgang kämpfte der Fünftligist mit viel Herz und Leidenschaft. So traf nur noch Fabio Silva zum standesgemäßen 5:0 Endstand für Dortmund. Der BVB erfüllt damit seine Pflichtaufgabe. Die Hamburger Fünftligisten konnten sich vor fast 46.000 Zuschauern für einen mutigen Auftritt in ihrem Spiel des Lebens feiern lassen.
1: Und heute Abend sind die Bayern im DFB-Pokal beim VfL Osnabrück zu Gast. Anpfiff ist um 20.45 Uhr und wir schalten immer wieder live ins Stadion.
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1: Heute früh mit Stefan Liener und einem Blick auf den anstehenden Börsentag, der momentan wenig Positives verheißt.
4: Es ist ja bis jetzt eine ohnehin eher schwache Woche am Aktienmarkt. An den ersten beiden Handelstagen überwogen ganz klar die Minuszeichen und auch zur Wochenmitte deutet wenig darauf hin, dass sich die Börsenstimmung zum Besseren wenden könnte. Detlef Landmesser blickt auf den anstehenden Handelstag.
5: Neue gegenseitige Angriffe am Persischen Golf haben die Ölpreise weiter nach oben getrieben. Während das US-Militär mehrere Stellungen im Iran angriff, reagierte Teheran mit neuen Raketenangriffen auf verschiedene US-Stützpunkte in der Region. Die jüngste Eskalation nach einer Phase relativer Ruhe weckt an den Weltbörsen die Sorge vor einer neuen Inflationswelle. Rohöl der Nordseesorte Brent kletterte über Nacht weiter auf fast $96 pro Barrel. Das hat die Börsen in Asien auf Talfahrt geschickt. In Südkorea rutscht der Kospi-Index um mehr als 3% ab. Der japanische Nikkei-Index verliert zur Stunde rund 2,8%. Schon die New Yorker Börsen hatten unter Druck gestanden. Der Dow Jones verlor 0,8%, während die Technologiewerte an der Nasdaq 1% einbüßten. Die Inflationssorgen haben auch die Verluste am Anleihemarkt beschleunigt. Die Rendite zehnjähriger US-Staatsanleihen erreichte mit 4,81% den höchsten Stand seit fast 3 Jahren. Auch in Deutschland hatte die Nervosität am Rentenmarkt zuletzt zugenommen und die zehnjährige Rendite gestern auf ein neues 15-Jahres-Hoch von 3,36% getrieben. Das sind keine guten Vorgaben für den deutschen Aktienmarkt. Der DAX steuert auf seinen dritten Verlusttag in Folge zu. Nach einer ersten Indikation des Brokers IG könnte er 0,6% tiefer in den Handel starten.
4: Die Gewerkschaft IGBCE hat für den Vormittag seiner Kundgebung vor dem Werkstor des Industriezulieferers Graphite Cova in Röthenbach an der Pegnitz aufgerufen. Grund ist die vom indischen Mutterkonzern angekündigte Schließung des Betriebs. Andreas Schuster.
6: Vor dem Werkstor will die Gewerkschaft IGBCE gemeinsam mit den verbliebenen knapp 50 Beschäftigten des Graphit- und Kohlenstoffverarbeiters ein Zeichen setzen, auch wenn am Aus des Betriebs nichts mehr zu rütteln ist. Der IGBCE geht es nun darum, bestmögliche Abfindungen und Hilfestellungen für die Belegschaft auszuhandeln. Alle Beschäftigten gut auf dem Arbeitsmarkt unterzubekommen, sei gerade jetzt alles andere als einfach, meint die Gewerkschaft. Auch weil viele Mitarbeiter schon älter seien. Seitens des indischen Mutterkonzerns fehle es aber an ernstzunehmenden Zusagen, so der Vorwurf. Für die IGBCE ein No-Go. Gerade weil der Eigentümer Graphite India seit der Übernahme in 2004 über Jahre Kapital aus dem fränkischen Know-how geschlagen habe. Abgesehen davon ist die anstehende Werksschließung für Röthenbach nach knapp 150 Jahren nicht weniger als eine Zäsur. Jahrzehntelang war das Unternehmen, bekannt als Conrati-Werke, das wirtschaftliche Zugpferd der Stadt.
4: Wer Sardinen kaufen will, wird derzeit nicht in allen Supermärkten fündig. Das Angebot ist ausgedünnt, wie eine Umfrage der deutschen Presseagentur bei Handelsunternehmen zeigt. Hintergrund sind schrumpfende Fangmengen. Die für den europäischen Markt wichtigste Sardinenfischerei vor den Küsten von Marokko und der Westsahara leidet seit Jahren unter rückläufigen Beständen. Steigende Fangmengen

0: Unmengen vor den Küsten Spaniens und Portugals können diesen Rückgang bisher nicht ausgleichen.
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1: Sisi Forster mit den Nachrichten.
3: Mehrere Menschen werden bei Explosionen in Augsburg leicht verletzt. Nach Angaben der Polizei explodierte ein bislang unbekannter Gegenstand. Die Detonation ereignete sich in einem Gebäudedurchgang in der Nähe des Hauptbahnhofs. Die Verletzten erlitten Knalltraumata. Wegen des laufenden Einsatzes kommt es zu erheblichen Einschränkungen im Straßenverkehr sowie im öffentlichen Nahverkehr. Die Polizei bittet Bürgerinnen und Bürger, den Bereich rund um den Hauptbahnhof zu meiden. Putin bezeichnet deutsche Strafmaßnahmen als Fehler. Nachdem die Bundesregierung Russland für den gescheiterten Drohnenangriff am Flughafen Leipzig verantwortlich gemacht und Sanktionen angekündigt hatte, drohte der russische Präsident mit Gegenmaßnahmen. Deutschland habe keine Beweise vorgelegt, so der Kreml-Chef. Bundesaußenminister Wadephul hingegen nannte die Sanktionen als angemessen. Man dürfe Russland nicht in dem Irrglauben lassen, dass es dort derartige Dinge tun könne, ohne dass Deutschland reagiere. Deutschland will unter anderem das russische Konsulat in Bonn schließen. Polizei ermittelt nach Kurzschluss an Umspannwerk nahe Köln. Am Abend waren die Beamten in Bergheim zunächst zu einer technischen Störung gerufen worden. Es seien mehrere Leitungen ausgefallen. Inzwischen geht die Polizei von einer vorsätzlichen Tat aus. Die allgemeine Stromversorgung sei nicht betroffen. Der Einsatz kommt kurz nach den Sabotageakten am Stromnetz in Brandenburg. Die Ermittler untersuchen einen möglichen Zusammenhang. US-Richter ordnet Beginn von Prozess gegen mutmaßlichen Kirk-Attentäter an. Der Mann, der den konservativen Aktivisten Charlie Kirk erschossen haben soll, wird wegen schweren Mordes angeklagt. Im Falle einer Verurteilung droht dem 23-jährigen Tatverdächtigen die Todesstrafe. Das Wetter in Bayern. Zunächst sonnig, später mehr Wolken, Höchstwerte 21 bis 27 Grad.
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4: Im Reservistenverband engagieren sich etwa 110.000 ehemalige Bundeswehrsoldatinnen und Soldaten. Der Verband veranstaltet unter anderem militärische Schulungen. Jetzt hat er zu einer außergewöhnlichen Maßnahme gegriffen, und zwar hat er 5 Mitgliedern aus Eichstätt gekündigt. Nach BR-Recherchen geht es um rechtsextreme Umtriebe. Thies Maaßen berichtet.
5: In der Reservistenkameradschaft Eichstätt waren offenbar jahrelang Rechtsextremisten organisiert, die wahrscheinlich auch an militärischen Übungen teilnahmen. Einzelne waren schon vor Jahrzehnten in der militanten Neonazi-Szene aktiv. Das zeigen Belege, die dem BR vorliegen. Der Bundesverband der Reservisten hat nun Konsequenzen gezogen. Zu Details will sich der Verband nicht äußern, bestätigte dem BR den Schritt jedoch schriftlich.
6: Ja, das trifft zu. 5 Mitgliedern aus der Region wurde am 10. Juni 2026 die außerordentliche Kündigung ausgesprochen.
5: Den Anstoß für den Rauswurf gab im Sommer 2025 eine Veranstaltung des Kurt-Eisner-Vereins in Eichstätt und ein anschließender Social-Media-Post der Eichstätter Bundestagsabgeordneten Sarah Vollert. Darin machte die linken Politikerin Verbindungen einzelner Reservisten in rechte Netzwerke öffentlich.
7: Also der Bundesreservistenverband hat sich bei mir gemeldet, haben das sehr ernst genommen, was ich ihnen da auch vorgelegt habe.
5: Im Fokus steht offenbar auch der bisherige Vorsitzende der Eichstätter Reservisten. Der Vorstandsposten ist laut Homepage seit kurzem vakant, obwohl erst im März neu gewählt wurde. Auf BR-Nachfrage wollte sich der Betroffene nicht dazu äußern. Es handelt sich um ein, Zitat, laufendes Verfahren. Linken Politikerin Vollert geht zudem davon aus, dass die ehemaligen Soldaten noch Waffenbesitzkarten und Zugang zu Waffen haben.
7: Also wir haben hier wirklich Leute, die es auch behördlich bekannte Neonazis sind, die engen Kontakt zu Menschen haben, die zum Beispiel auch im NSU-Prozess aufgefallen sind.
5: Nach BR-Erkenntnissen bewegten sich einzelne Reservisten im Umfeld der inzwischen verbotenen Organisation Blood and Honor, ein Netzwerk, aus dem heraus rechter Terror organisiert und finanziert wurde. Dazu liegen dem BR zahlreiche Internetposts vor, in denen einzelne Reservisten unter anderem gegen demokratische Politiker hetzen, ihre Sympathie sowohl für rechtsextreme AfD-Politiker als auch für die Neonazi-Partei NPD zum Ausdruck bringen. Für Sarah Vollert sind das keine isolierten Einzelfälle.
7: Wir hatten in den letzten Jahren Vorfälle von jungen Studentinnen, die irgendwie rassistisch angegriffen wurden. Es sind letztes Jahr immer wieder Hakenkreuze aufgetaucht, also es nimmt zu.
5: Der Fall der Eichstätter Kameradschaft

0: wirft aber noch andere Fragen auf. Warum sind Personen, die seit Jahrzehnten einschlägig aktiv sind, mutmaßlich also auch schon während ihrer aktiven Dienstzeit als Soldaten, dem Militärgeheimdienst MAD nicht aufgefallen? Warum durften sie später im Reservistenverband mitmischen und mutmaßlich an militärischen Übungen teilnehmen? Obwohl dafür auch für Reservisten eine Sicherheitsüberprüfung durch den MAD vorgeschrieben ist. Reservistenverband MAD und Bundesverteidigungsministerium wollen sich zum konkreten Fall aus Gründen des Datenschutzes nicht äußern. Eine Sprecherin des Verteidigungsministeriums erklärte lediglich allgemein, dass in der Bundeswehr kein Platz für Extremismus sei und betonte, der MAD prüfe jeden Hinweis auf Extremismus in der Bundeswehr sehr sorgfältig.
1: Thies Maaßen und Sammy Kamis haben diesen Fall recherchiert.
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1: Junge Menschen für unser Gemeinwesen begeistern, Zusammenhalt stärken und ehrenamtliches Engagement fördern. Das sind die Ziele des Bayernjahres, ein Vorstoß der Regierungsfraktionen im Bayerischen Landtag. Das Bayernjahr, so die Idee, soll es dann zusätzlich zum FSJ und dem Bundesfreiwilligendienst geben. Bisher waren die Freien Wähler dagegen, aber nun die Kehrtwende. Die Staatsregierung hat einvernehmlich die Pläne zum Bayernjahr vorgestellt. Katrin Bohlmann war dabei.
3: Soziales, Umwelt, Wirtschaft und Sicherheit. In diesen Bereichen sollen sich zukünftig junge Menschen in Bayern engagieren. Ein Jahr lang freiwillig. Als Alternative zum freiwilligen Wehrdienst. So die Bayernjahr-Idee der CSU und Freien Wählerfraktionen im Bayerischen Landtag. Gemeinschaft, etwas für Bayern tun, das stehe dabei im Mittelpunkt, betont CSU-Fraktionschef Klaus Holleczek. Damit möglichst viele mitmachen, wollen die beiden Regierungsfraktionen Anreize schaffen.
4: Wir wollen versuchen, dass zum Beispiel bei der Studienplatzvergabe oder bei den Führerscheinkosten, bei anderen Dingen, dass das mit auf dieses Thema einzahlt. Wir werden auch versuchen, aus unserer Fraktionsinitiative, aus der gemeinsamen, der Regierungskoalition mal in der Größenordnung von 1 Million etwas zur Verfügung zu stellen, zum Beispiel im Bereich der Bildung. Es gibt ja zu den Modulen auch die Möglichkeit, Seminare zu machen, bildungspolitische Angebote. Und da wollen wir einen ersten Akzent setzen. Muss erst der Haushalt beschlossen werden, aber dann ist es unsere gemeinsame Haltung.
3: Die CSU-Fraktion hatte ein Bayernjahr schon vor einem Jahr vorgeschlagen. Damals hatte ihr Koalitionspartner, die Freien Wähler, das noch abgelehnt. Die Gründe: neue bürokratische Strukturen, mehr Belastung der Kommunen und es gäbe ja schon FSJ und Bundesfreiwilligendienst. Warum also jetzt der Sinneswandel? Das Konzept zum Bayernjahr sei nun besser, antwortet Bernhard Pohl von der Freien Wählerfraktion.
5: Was hat sich geändert? Erst einmal die Verzahnung mit dem verpflichtenden Gesellschaftsjahr. Zweitens, wir haben gerade was die Wirtschaft anbetrifft, das Thema auf 3 Monate begrenzt. Warum? Wir finden das mit der Wirtschaft charmant, aber das wird höchstwahrscheinlich nicht Eingang in das verpflichtende Gesellschaftsjahr finden. Es kann auch sein, dass es im Gesetzgebungsverfahren noch gute Ideen gibt und von daher ist es ein fließender Prozess.
3: Ein deutschlandweit verpflichtendes Gesellschaftsjahr für Frauen und Männer. Das ist der langfristige Wunsch von CSU und Freie Wähler als klares Signal für mehr Verantwortung und Zusammenhalt im Land. Aber der Weg dorthin ist lang und voller Hürden. So müsste das Grundgesetz dafür geändert werden, mit einer Zweidrittelmehrheit im Bundestag. Jetzt soll als Vorstufe erstmal das Bayernjahr kommen. Vertreter der Wirtschaft, der Feuerwehren, der Wohlfahrtspflege und des Naturschutzes begrüßen den Vorschlag. Caritas-Chef Andreas Mack hofft, dass sich mit dem Bayernjahr noch mehr im sozialen Bereich engagieren.
6: Bisher haben wir mit den Freiwilligendiensten in Bayern im katholischen Bereich 900 junge Menschen. Und ich finde es sehr, sehr stark und ich hoffe, das bringt das noch mehr diesen Dienst antreten.
3: Ähnlich sieht es Bertram Brossard, Geschäftsführer der Vereinigung der Bayerischen Wirtschaft. Er betont, das Bayernjahr ersetze zwar keine Praktika in Unternehmen, er wünscht sich daher vom Bayernjahr vor allem
7: eine stärkere gesellschaftliche Bindung, aber auch eine leicht bessere Orientierung bei dem einen oder anderen Jugendlichen, dass er durch seine Arbeit in dem freiwilligen sozialen Jahr kombiniert mit einer beruflichen Orientierung besser in seine Berufswahl und damit besser in sein berufliches Leben starten kann.
3: Bis zu 30.000 junge Menschen jährlich sollen das Bayernjahr absolvieren, so das Ziel der Initiatoren aus CSU und Freie Wählerfraktionen. Und es gibt keine Altersbeschränkung. Geplant ist, dass das Bayernjahr in spätestens 2 Jahren an den Start geht.
1: Katrin Bohlmann berichtete. 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
1: In New York treffen sich wieder immer wieder die besten Tennisprofis der Welt bei den US Open. Aktuell spielt

0: Deutschlands Nummer 1, Alexander Zverev, sein Erstrundenmatch und hat große Probleme, Viktor List.
1: Ja, ich glaube zumindest nicht, dass sein Plan war, gegen den Weltranglisten 89. aus Italien, gegen Lorenzo Sonego, in den fünften Satz zu gehen. Genau das ist aktuell im Arthur Ashe Stadium in New York aber der Fall. Und in diesen entscheidenden Satz, da hat sich Zverev auch nur gerade so reingerettet. Beim Stand von 1:2 hat Sonego nur noch ein Spiel zum Matchgewinn gefehlt. Dann hat aber Zverev eben diesen Satz noch mit 7:5 umgebogen. Und jetzt aktuell im fünften Satz. Und genau in diesem Moment ist tatsächlich der Matchball, hat Zverev seinen Matchball verwandelt und kommt also mit 3:2 weiter, war wirklich genau in diesem Moment und hat damit nochmal die Blamage abwenden können. Das wäre nämlich eine richtige gewesen, wenn die Nummer 2 der Welt hier rausfliegt. Also am Ende gewinnt er in 5 Sätzen mit 3:2 gegen Lorenzo Sonego. Und Blamage ist das Stichwort. Und die Gefahr einer solchen, die ist natürlich auch in der ersten Runde des DFB-Pokals im Fußball immer da. Das weiß auch der FC Bayern. Die letzte Pokalbruchlandung, die liegt schon ein bisschen länger zurück. 1994 gegen den TSV Vestenbergskreuth. Seitdem sind die Münchner zumindest in Runde 1 immer makellos geblieben. Und das soll auch heute Abend beim VfL Osnabrück so bleiben. Aber der Zweitliga-Aufsteiger, der geht die Aufgabe selbstbewusst an. Tide Tedinger.
2: Zu tief stapeln war noch nie die Sache von Timo Schulz. Dafür ist der Ostfriese viel zu sehr Sportler. Darum ließ er gleich nach dem ersten Saisonsieg in Bochum wissen.
3: Gegen Bayern München. Für mich als Trainer, ganz ehrlich, ist das ein sportlicher Wettkampf. Auch das werden wir so angehen, dass wir gewinnen wollen.
2: Doch die Hürde ist maximal hoch.
3: Ich denke, mit dem FC Bayern München präsentiert sich hier das Nonplusultra in jeglicher Form.
2: Allerdings hat dieses Nonplusultra vor dem jüngsten Titelgewinn im Mai eine ungewöhnliche Durststrecke gehabt. 5 Jahre lang ging es für die Münchner nie weiter als bis ins Viertelfinale.
3: Das zeigt schon, dass dann solche Pokalspiele, gerade ich sag mal, ein Stadion wie die Bremer Brücke, eigentlich dafür gemacht sind, dass der Kleine mal den Großen schlägt. Aber ich denke mal, mit jeder Minute mehr, wo wir irgendwie pari sind und das Spiel offen gestalten können, werden meine Jungs dann auch Energie tanken können, mehr daran glauben und vielleicht schaffen wir das, was uns keiner zutraut.
2: Dazu beschwört der VfL mit einem Sondertrikot den Geist von 1978, als Osnabrück in der zweiten Pokalrunde mit sage und schreibe 5:4 im Münchner Olympiastadion gewann. Kein Zweifel, die Bayern und ihr Trainer Vincent Kompany müssen auf der Hut sein.
4: Also ich habe schon viel gehört über Bremer Brücke und was da in Osnabrück leben kann für so ein Spiel. Aber dieses Puzzle musst du immer lösen.
2: Die spannendste Personalie dürfte die Torwartposition sein. In Osnabrück wird der junge Jonas Urbich anstelle von Manuel Neuer auflaufen. Eine Rolle als festen Pokalkeeper schließt Kompany aber aus.
4: Ich habe das einmal gemacht in meinem ersten Jahr als Trainer. Das war eine Katastrophe. Das war ein Riesenfehler. Und dann habe ich auch daraus gelernt.
2: Wie auch immer, für den 23-jährigen Urbich dürfte der Pokalabend in Osnabrück eine heiße Bewährungsprobe werden.
1: Und der geht los um 20.45 Uhr Osnabrück gegen den FC Bayern. 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Die Pokalaufgabe gelöst hat dagegen schon Borussia Dortmund. Gestern Abend gab es gegen den Oberligisten Hamburg-Eimsbütteler BC einen klaren 5:0-Sieg. Hendrik Lückhoff.
5: Am Ende war es der erwartete Spielausgang, aber gerade in der ersten halben Stunde war ein 4-Klassen-Unterschied nicht zu erkennen. Der HEBC ließ wenig zu und machte Dortmund das Leben schwer. Dann führte ausgerechnet ein Eigentor von HEBC-Kapitän Wrede zum 1:0 für Dortmund. Danach trafen noch Svensson und Inacio mit einem Doppelpack vor der Pause für den BVB. Aber auch im zweiten Durchgang kämpfte der Fünftligist mit viel Herz und Leidenschaft. So traf nur noch Fabio Silva zum standesgemäßen 5:0 Endstand für Dortmund. Der BVB erfüllt damit seine Pflichtaufgabe. Die Hamburger Fünftligisten konnten sich vor fast 46.000 Zuschauern für einen mutigen Auftritt in ihrem Spiel des Lebens feiern lassen.
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0: A3, Passau Richtung Nürnberg. Zwischen Kreuz Alsdorf und dem Kreuz Nürnberg steht ein defekter PKW im Baustellenbereich. Und A9 Nürnberg Richtung München. Zwischen Garching Süd und Fröttmanning Süd 4 Kilometer Stau. Das Wetter. Sonnig und trocken heute in Bayern. Ab dem Mittag immer mehr Wolken. Höchstwerte 21 Grad im Landkreis Hof und 27 Grad rund um Regensburg. Die nächsten Tage gibt es wenig Änderungen. Erst am Freitag wird es noch mal etwas wärmer und dann kann es auch im Bayerischen Wald etwas regnen.

0: Es ist 8 Uhr, guten Morgen. Heute ist Mittwoch, der 2. September.
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0: Mit Xaver Schäffer und folgenden Themen in den nächsten Minuten. Wir blicken als erstes nach Augsburg, wo es nahe des Hauptbahnhofs in einem Gebäudedurchgang eine Explosion gegeben hat. Mehrere Menschen wurden leicht verletzt. Außerdem, Russland steckt hinter dem versuchten Drohnenanschlag am Leipziger Flughafen, sagt die Bundesregierung. Wie stark die Beweise dafür sind und ob die Strafmaßnahmen Russland wirklich treffen, das will ich gleich unseren Korrespondenten fragen. Und später im BR24-Hintergrund erfahren wir, wie es Menschen mit Migrationshintergrund in Sachsen-Anhalt geht und wie sie auf die anstehende Landtagswahl blicken. Wir schauen nach Augsburg. Da läuft gerade ein großer Polizeieinsatz am Hauptbahnhof, der auch den öffentlichen Nahverkehr durcheinander bringt. Nach ersten Informationen ist ein bislang unbekannter Gegenstand explodiert. Es gibt mehrere Verletzte und auch Sachschäden. Was bisher bekannt ist, berichtet Christian Hammer.
2: Nach Angaben der Polizei ereignete sich die Explosion in einem Gebäudedurchgang nahe dem Hauptbahnhof. Mehrere Personen erlitten durch die Detonation sogenannte Knalltraumata und mussten versorgt werden. Außerdem wurden Fensterscheiben in der Umgebung beschädigt. Wegen des laufenden Einsatzes kommt es zu erheblichen Einschränkungen im Straßenverkehr sowie im öffentlichen Nahverkehr. Die Polizei warnt vor größeren Verzögerungen im Bahn-, Bus- und Straßenbahnverkehr in und um Augsburg. Die genaue Ursache der Explosion ist derzeit noch unklar. Auch die Art des explodierten Gegenstandes konnte bisher nicht festgestellt werden. Die Einsatzkräfte sichern den Bereich und führen weitere Untersuchungen durch. Eine Pressestelle vor Ort soll eingerichtet werden, um über neue Erkenntnisse zu informieren. Die Polizei bittet Bürgerinnen und Bürger, den Bereich rund um den Hauptbahnhof nach Möglichkeit zu meiden und den Anweisungen der Einsatzkräfte zu folgen.
0: Vor genau einem Monat ist der Flughafen Leipzig-Halle knapp einem Anschlag entgangen. Dort, wo Deutschland militärische Hilfe in die Ukraine schickt, wurde eine mit Sprengstoff beladene Drohne entdeckt zwischen ukrainischen Frachtflugzeugen. Offenbar nur wegen eines Defekts zündete sie nicht. Westlich vom Flughafen fand die Polizei dann später auch noch Teil einer zweiten Drohne, die wohl ebenfalls mit Sprengstoff bestückt war. Gestern dann hat die Bundesregierung das bestätigt, was naheliegend erscheint und Experten auch schon länger sagen, nämlich Russland sei dafür verantwortlich. Ich kann darüber jetzt live mit unserem Hauptstadtkorrespondenten Tim Aßmann sprechen. Guten Morgen.
3: Ja, schönen guten Morgen.
0: Warum ist sich die Bundesregierung jetzt sicher, dass Russland dahinter steckt?
3: Also den einschlagenden Beweis, den hat Bundesinnenminister Alexander Dobrindt gestern als Ergebnis der Ermittlungen des bisherigen Ermittlungsstandes nicht präsentiert. Aber ich würde das mal Gesamtschau nennen. Also zum einen die Ermittlungen nach Leipzig, so wie sie bisher verlaufen sind, was sie bisher gebracht haben. Also die Konstruktion der Drohne, der verwendete Sprengstoff, der gesamte Modus operandi. Da sind sich die Ermittler sicher sehr vergleichbar mit dem, was man von Russland kennt, zum Beispiel aus dem Ukraine-Krieg. Und zusammen mit nachrichtendienstlichen Erkenntnissen, also Geheimdienstinformationen, kommt man eben zu dem Schluss, Russland steckt hinter dem Ganzen. Allerdings ist der Innenminister mit Verweis auf die laufenden Ermittlungen da eben nicht sehr viel konkreter geworden. Und das hinterlässt jetzt natürlich ein bisschen eben auch diesen Eindruck, dass das eher eine Zusammenfassung von allem ist, was man hat, aber eben den einen scharfen, ganz konkreten Beweis nicht, und daran gibt es eben auch ein bisschen Kritik.
0: Das ist also auch eine politische Entscheidung, da Russland als Täter zu benennen. Die Bundesregierung, die zieht ja Konsequenzen. Das russische Generalkonsulat in Bonn sowie das Kulturinstitut Russisches Haus in Berlin werden geschlossen. Zudem gibt es auch noch härtere Einreisekontrollen für Russen und auch Maßnahmen gegen die russische Schattenflotte sollen folgen. Was meinst du, sind das scharfe Maßnahmen? Wird das Russland wirklich treffen?
3: Ich glaube, man muss mittelfristig schauen, wie sehr sich diese Maßnahmen auswirken. Stichwort russische Schattenflotte. Da wird ja heute zum Beispiel auch auf EU-Ebene Deutschland mit seinen Partnern darüber reden, wie konkret man eben unter anderem gegen Staaten künftig vorgehen will, die diese Schattenflotte unterstützen, die also logistische Hilfe leisten für diese mehrere hundert Schiffe, die sie in ihre Häfen lassen und ähnliche Maßnahmen. Wenn da natürlich Deutschland mit deutlich mehr Gewicht als bisher eintritt und sagt, diese Unterstützung wollen wir nicht mehr sehen, könnte das durchaus Auswirkungen haben. Das wird aber eben im Konzert mit anderen Partnern der EU vor allem laufen. Und ja, auch das, was Deutschland da nun national macht,

0: Macht, sind natürlich Maßnahmen, die Russland treffen. Also wenn ein Generalkonsulat geschlossen wird oder eben auch der Vertrag für diese Kultureinrichtung nicht verlängert, bedeutet das in der Konsequenz, dass russische Diplomaten Deutschland verlassen müssen. Und da ist nun eben auch davon auszugehen, dass der Kreml darauf reagieren wird.
1: Russland verteidigt sich ja auch gegen die Vorwürfe. Kreml-Chef Putin spricht von Beweisfälschung und auch einem schweren Fehler. Du hast gesagt, es wird Gegenmaßnahmen geben. Was könnte da kommen? Womit rechnet die Bundesregierung?
0: Bildlich soll das Ganze ausfallen, das hat das russische Außenministerium mitgeteilt. Also es könnte zum Beispiel sein, dass deutsche Diplomaten in Russland ausgewiesen werden. Und was sehr wahrscheinlich eben auch passieren könnte, ist, dass die deutsche Kultureinrichtung im Ausland, das Goethe-Institut, also das ja auch in Russland noch aktiv ist, eben auch geschlossen wird oder in Teilen geschlossen wird. Das sind Maßnahmen, mit denen man in Berlin durchaus rechnet.
1: Also sogenannte Spiegelmaßnahmen, könnte man sagen. Dass Russland sich empört zeigen würde, das war ja klar. Wie fallen denn sonst die Reaktionen auf die Entscheidung der Bundesregierung aus? International, aber jetzt auch nochmal hier in Deutschland.
0: Also international gibt es viel Unterstützung von europäischen Partnerstaaten, aber eben auch von der NATO und der EU konkret als Organisationen. Und in Deutschland ist das politische Bild da nicht ganz einheitlich. Die Grünen zum Beispiel, die begrüßen das Ganze, sagen, das war überfällig, stehen eben hinter dieser Entscheidung politisch gesehen. Aber die Linken und die AfD vor allem, die sagen, na, das ist eigentlich nicht ausreichend, was da jetzt kommt, wenn man, beziehungsweise es ist zu viel, wenn man auf die Beweislage schaut. Also die Beweislage wird als nicht ausreichend eingeschätzt. Das hat zum Beispiel der AfD-Außenpolitiker Markus Frohnmeier gesagt, dem sagt, diese Belege, die reichen eigentlich für das, was man da jetzt macht, nicht aus, das sei unseriös.
1: Tim Aßmann war das, live aus Berlin. Vielen Dank dir.
0: Sehr gerne.
1: An einem Umspannwerk im Süden Brandenburgs wurden gestern selbstgebaute Raketen gefunden, also ein Sabotageakt. Unbekannte wollten offenbar Kurzschlüsse an Höchstspannungsleitungen auslösen. In zwei Fällen ist das gelungen, zu Stromausfällen kam es aber nicht. Jetzt ermittelt das Landeskriminalamt in alle Richtungen. Und derweil hat sich Brandenburgs Innenminister Jan Redmann im Morgenmagazin von ARD und ZDF folgendermaßen geäußert.
2: Die polizeilichen Ermittlungen, die dauerten die ganze Nacht über an und dauern auch noch in den Morgen hinein an. Denn es ist sehr anspruchsvoll, unter diesen Hochspannungsleitungen auch den Tatort zu sichern. Wir haben eine größere Anzahl weiterer dieser Abschussvorrichtungen antreffen müssen vor Ort. Also das ist inzwischen mehr als ein Dutzend, die nicht ausgelöst haben. Wir gehen gegenwärtig davon aus, dass eine einzige nur sich in der Stromleitung verfangen hat und dann zu einem solchen Kurzschluss führte. Wir können aber zu den Hintergründen, zu den Tätern heute Morgen noch nichts sagen. Denn es gibt schon Unterschiede in der Tatbegehung zu den Anschlägen auf das Tesla-Werk oder beim Stromausfall in Berlin. Das ist möglicherweise ein anderes Vorgehen.
1: Soweit Brandenburgs Innenminister Jan Redmann. Und wir schauen noch auf ein anderes Umspannwerk in Nordrhein-Westfalen, in Bergheim bei Köln. Das meldet ebenfalls eine Störung. Seit der Nacht läuft dort ein Großeinsatz der Polizei, die prüft, ob es einen Anschlag gegeben hat. Abello Afkahama berichtet.
3: Augenzeugen haben am Abend am Umspannwerk nach eigenen Aussagen mehrere Explosionen gesehen und helle zuckende Blitze. Die Polizei ist dann mit mehreren Wagen zum Einsatzort gefahren. Auch ein Polizeihubschrauber und Polizeihunde wurden angefordert. Außerdem setzten die Ermittler eine Drohne ein. Sie sagen, wir gehen Stand jetzt nicht von einem technischen Defekt aus, sondern von einer vorsätzlichen Tat. Im Umspannwerk hat es nach ersten Informationen einen Kurzschluss gegeben und offenbar mussten im Zusammenhang mit dem Einsatz in Bergheim-Reit auch mehrere Hochspannungsleitungen des Netzbetreibers Amprion zeitweise außer Betrieb genommen werden. Die Stromversorgung für die Menschen in den Orten in der Nähe dieses Umspannwerks ist aber nicht beeinträchtigt. Die Polizei nimmt diesen mutmaßlichen Sabotageakt ernst.
1: In diesem Jahr soll er wirklich kommen. Der Herbst der Reformen, verspricht die Bundesregierung. Die großen strukturellen Neuregelungen bei Rente und Pflege muss die schwarz-rote Koalition in den nächsten Wochen in Angriff nehmen. Heute will das Bundeskabinett die Pläne zur Einkommensteuerreform beschließen. Das Versprechen, mehr Netto vom Brutto, ist aber umstritten wegen der kalten Progression. Unser Hauptstadtkorrespondent Jakob Meyer fasst die geplanten Maßnahmen zusammen.
4: Die Bundesregierung will Steuerzahlerinnen und Steuerzahler in den kommenden beiden Jahren insgesamt um gut 10 Milliarden Euro entlasten. Und zwar vor allem Haushalte mit kleinen und mittleren Einkommen. Nach den Worten von Bundesfinanzminister und SPD-Chef Lars Klingbeil hat eine Familie mit zwei Kindern und einem Jahreseinkommen von 60.000 Euro dadurch am Ende rund 600 Euro mehr im Geldbeutel. Der Grundfreibetrag, bis zu dem keine Einkommen

0: Einkommensteuer gezahlt wird, steigt auf 12.900 Euro. Außerdem soll der sogenannte Spitzensteuersatz von 42% erst ab etwas höheren Einkommen greifen. Kindergeld und Kinderfreibetrag steigen, ebenso der Arbeitnehmerpauschbetrag, den das Finanzamt bei Angestellten automatisch vom Bruttolohn abzieht, um Werbungskosten pauschal abzugelten. Zur Gegenfinanzierung zahlen Topverdiener mehr. Der erhöhte Spitzensteuersatz von 45% greift früher als bisher, nämlich ab 250.000 Euro. Dazu kommt ein neuer Reichensteuersatz von 47% für Einkommen ab 280.000 Euro. Die steuerliche Absetzbarkeit von Handwerkerrechnungen wird eingeschränkt. Dass die kalte Progression nicht vollständig ausgeglichen wird, begründet Klingbeil mit der schwierigen Haushaltslage. Kalte Progression bedeutet, dass man trotz Gehaltserhöhung weniger in der Tasche hat, weil man in eine höhere Steuerstufe rutscht, während das Gehaltsplus von der Inflation aufgefressen wird.
1: Er ist nicht größer als eine Kaffeebohne und richtet in Teilen der bayerischen Landwirtschaft gerade jede Menge Schaden an. Der sogenannte Japankäfer, der, wie der Name schon vermuten lässt, hierzulande nicht heimisch ist. Nun will die Bayerische Landesanstalt für Landwirtschaft die erste Quarantänezone einrichten, und zwar rund um Lindau am Bodensee. Heute Abend werden Bürgerinnen und Bürger darüber informiert, wie sie sich künftig verhalten sollten. Der gefräßige Käfer mag gerne Beerensträucher, Rosen und Hainbuchen, weiß Stefan Armbruster.
2: Von einer großen Gefahr für die Landwirtschaft und alle spricht die Bayerische Landesanstalt für Landwirtschaft, kurz LFL. Der grün-braun schimmernde Japankäfer Popillia japonica bevorzugt zum Beispiel Weinreben und Obst. Laut LFL hat er insgesamt rund 400 Wirtspflanzen, über deren Blätter und Wurzeln er sich gerne hermacht. Er stammt aus Japan, hat hierzulande aber keine Fressfeinde. Seit einiger Zeit taucht er vermehrt auf, ausgerechnet in einer der wichtigsten Obstanbauregionen Deutschlands am Bodensee. Das LFL will verhindern, dass er sich weiter ausbreitet und plant deshalb eine Quarantänezone, die erste in Bayern. Sie soll den unteren Landkreis Lindau umfassen, von Wasserburg am Bodensee bis Hergensweiler. Im nahen Umkreis um den bisherigen Fundort sollen ab Freitag neue Regeln gelten. Dann darf Rasen nicht mehr bewässert werden. Dort fühlen sich die Käferweibchen wohl und legen ihre Larven. Deshalb darf auch der Rasenschnitt nicht wie gewohnt entsorgt werden. Erde darf nicht von einem Ort zum anderen gebracht werden. Landschaftsgärtner, Gartencenter und Baumschulen müssen besondere Vorschriften beachten. Darüber will das LFL am Abend betroffene Unternehmen, Bürgerinnen und Bürger informieren.
1: Die Lagune von Venedig wird ab heute wieder Kulisse für die internationalen Filmfestspiele. Da treffen sich für knapp 2 Wochen internationale Stars aus der Filmwelt auf dem Lido. Darunter George Clooney, der mit einem Ehrenpreis ausgezeichnet wird. Lisa Weiß blickt voraus.
3: Eröffnungsfilm ist diesmal Ink von Danny Boyle. Der Regisseur erzählt darin den Aufstieg der britischen Boulevardzeitung Sun. Andere Filme im Wettbewerb um den Goldenen Löwen sind zum Beispiel Wild Horse 9 von Martin McDonagh über 2 CIA-Agenten, die auf der Osterinsel den Militärputsch in Chile 1973 erleben, oder Bunker. Javier Bardem und Penelope Cruz spielen darin ein Paar, dessen Ehe wegen eines Bunkers für die Apokalypse auf die Probe gestellt wird. Mit Werner Herzog hat auch ein deutscher Regisseur einen Film im Wettbewerb. Bucking Festard ist die Geschichte zweier symbiotischer Schwestern. Kurz vor dem Start ist noch ein Film über den Gaza-Krieg ins Wettbewerbsprogramm aufgenommen worden. Was auffällt, Regisseurinnen sind bei den Filmen des Hauptwettbewerbs deutlich unterrepräsentiert. Die Stars fehlen auch in diesem Jahr in Venedig nicht. Auf dem roten Teppich erwartet werden unter anderem Robert Pattinson, Penelope Cruz, Javier Bardem, Pamela Anderson, Orlando Bloom, außerdem die Gallagher-Brüder von der Band Oasis. Über die Musiker läuft eine Doku im Nebenprogramm. Und George Clooney, der Schauspieler, bekommt bei der Eröffnung des Filmfests den Goldenen Löwen für sein Lebenswerk, ebenso wie die Schauspielerin Ellen Burstyn.

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0: Gleich ist es 8.15 Uhr.
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0: Die Nachrichten mit Sisi Forster.
2: Polizeieinsatz nach Explosion in Augsburg läuft. In einem Gebäudedurchgang in der Nähe des Hauptbahnhofs

0: zu meiden. Das Landeskriminalamt ermittelt. Wadefuhl verteidigt deutsche Sanktionen nach Drohnenvorfall. Man dürfe Russland nicht in dem Irrglauben lassen, dass es derartige Dinge tun könne, ohne dass Deutschland reagiere. Die Bundesregierung macht den Kreml für den Drohnenangriff auf den Flughafen Leipzig-Halle verantwortlich. Deutschland will unter anderem das russische Konsulat in Bonn schließen. Russlands Präsident Putin bezeichnete die Strafmaßnahmen als Fehler und kündigte Gegenmaßnahmen an. Bundeskabinett berät über Reform der Einkommenssteuer. Die schwarz-rote Koalition will vor allem Familien mit Kindern sowie Haushalte mit kleinen und mittleren Einkommen entlasten. Laut dem Gesetzesentwurf von Finanzminister Klingbeil sind Entlastungen in Höhe von 10 Milliarden Euro vorgesehen. Zur Gegenfinanzierung soll unter anderem die Reichensteuer erhöht werden. Das Gesetz soll Anfang 2027 in Kraft treten. UN-Bericht warnt vor noch steigenden Temperaturen. Das Umweltprogramm UNEP sieht ein Überschreiten der 1,5-Grad-Grenze als kaum vermeidbar. Nach einem aktuellen Bericht befindet sich die Welt auf einem Weg hin zu einer 2,6-Grad-Erwärmung. UN-Generalsekretär Guterres nannte Hitze, Waldbrände und Überschwemmungen in diesem Sommer als Warnung vor dem, was uns bevorstehe. Das Wetter in Bayern. Zunächst sonnig, später mehr Wolken, 21 bis 27 Grad.
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2: In der Reservistenkameradschaft in Eichstätt mischten offenbar jahrelang Ex-Soldaten mit, die tief in der rechtsextremen Szene verwurzelt sind. Gerhard Amberger, der Bundesverband der Reservisten, hat jetzt reagiert.
3: Mehrere Personen sind vom Verband ausgeschlossen worden. Dem Bayerischen Rundfunk liegen zahlreiche Belege dafür vor, dass mindestens 6 langjährige Mitglieder der Eichstätter Reservistenkameradschaft einschlägig aufgefallen sind. Einzelne waren schon vor Jahrzehnten in der militanten Neonazi-Szene aktiv. Einer wurde 2016 wegen Volksverhetzung verurteilt. Thies Maaßen berichtet.
4: Zudem existieren zahlreiche Internetposts, in denen einzelne Reservisten unter anderem demokratische Politiker verächtlich machen und ihre Sympathie sowohl für rechtsextreme AfD-Politiker als auch für die Neonazi-Partei NPD zum Ausdruck bringen. Öffentlich gemacht hat die rechtsextremen Umtriebe die Eichstätter Bundestagsabgeordnete Sarah Vollert. Nachdem die linken Politikerin einen entsprechenden Social-Media-Post veröffentlicht hatte, schaltete sich der Bundesverband der Reservisten ein. Nach monatelanger Prüfung hat der Verband nun 5 Personen aus Eichstätt die außerordentliche Kündigung ausgesprochen, wie der BR exklusiv erfahren hat. Zu Details will sich der Verband nicht äußern. Im Fokus steht offenbar auch der bisherige Vorsitzende der Eichstätter Reservisten. Der Betroffene wollte sich dem BR gegenüber nicht dazu äußern. Auch die Frage, warum er einschlägig bekannte Rechtsextremisten so lange in seiner Kameradschaft geduldet habe, ließ er unbeantwortet. Die linken Abgeordnete Vollert warnt unterdessen, dass die ehemaligen Soldaten im Umgang mit Waffen geschult seien und eventuell auch Waffenbesitzkarten und Waffen besäßen.
3: Auf der Bahnstrecke zwischen Würzburg und Aschaffenburg hat sich gestern Abend die Tür eines ICEs während der Fahrt geöffnet. Der Lokführer habe den Schnellzug sofort gestoppt, teilte die Polizei mit. Am Eingang eines Tunnels bei Karlstadt im Landkreis Main-Spessart kam der Zug zum Stehen. Etwa 240 Fahrgäste wurden evakuiert. Verletzt wurde niemand. Warum sich die Tür öffnete, ist noch nicht klar. Nach Niederbayern. Am Abend ist das Karpfhammer Fest zu Ende gegangen und es hat so aufgehört, wie es angefangen hat, mit sonnigem Volksfestwetter und vielen Besuchern. Dementsprechend fällt auch die Bilanz aus. Martin Gruber.
5: Kurz vor Mitternacht beleuchtete ein Feuerwerk noch einmal den Festplatz, als würde es sagen wollen, so Freunde, das war's für heuer. Karpfham 2026 ist Geschichte. Polizeichef Franz Dadelhuber.
6: Das Wetter hat natürlich komplett mitgespielt. Wir sind tatsächlich aus polizeilicher Sicht zufrieden. Es gab immer wieder Einsätze, aber alles noch einigermaßen im Rahmen.
5: Festvereinsvorsitzender Jürgen Pentliner sprach sogar von einem sensationellen Fest. Und zufrieden waren auch die Aussteller der Rottalschau.
7: Rottalschau ist für uns ja immer ein Event, aber heuer haben wir alles ein bisschen getoppt.
8: Die Stimmung in der Landwirtschaft ist derzeit nicht so gut, aber wir haben hier auf der Rottalschau einen sehr guten Zuspruch gehabt.
9: Es war ein paar Jahre jetzt, wo man sehr schwer Ausstellungsmaschinen bloß noch verkaufen konnte vom Stand weg und es hat sich wieder geändert.
5: Eine endgültige Besucherbilanz gab es am Abend noch nicht. Die Organisatoren gehen von knapp 500.000 aus. Das wären dann etwa 400 Mal so viel, wie Karpfham Einwohner hat.
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1: Am Sonntag wird in Sachsen-Anhalt ein neuer Landtag gewählt und in Umfragen ist die AfD stärkste Partei. Vom Verfassungsschutz ist der Landesverband als gesichert rechtsextremistisch eingestuft, vor allem wegen seiner rassistischen Ideologie, die ein ethnisch reines Deutschland anstrebt und Menschen mit einer Migrationsgeschichte systematisch ausgrenzt. Viele Menschen aus Einwandererfamilien sind angesichts der hohen Umfragewerte der AfD stark verunsichert. Was, wenn sie die Wahl gewinnt und dann allein regiert? Ina Kraus berichtet.
2: Nathan Gaspar betreibt in Magdeburg ein Hotel, eine Reinigungsfirma und eine Personalvermittlung. Er beschäftigt 31 Mitarbeiter, eine Deutsche und 30 Migranten.
3: Ich habe schon zwei Gespräche gehabt, dass die schon jetzt angekündigt haben, wenn AfD kommt, werden wir das Land verlassen und nach einer anderen Stadt umziehen. Das ist leider dann auch ein Problem, weil ich muss dann wieder nach Personal suchen.
2: Nathan Gaspar kam selbst vor 11 Jahren als Asylbewerber nach Magdeburg. Der Iraner lernte Deutsch, machte eine Ausbildung in der Stadtverwaltung, dann gründete er sein Unternehmen. Unter anderem vermittelt er Azubis und ausländische Fachkräfte an Pflegeheime, die Gastronomie und Großbetriebe. Viele, die er vermittelt hat, rufen ihn jetzt an.
3: Die fragen mich, was passiert, wenn AfD kommt. Ich versuche natürlich ein Stück dieser Angst wegzunehmen, aber es ist im Moment, muss ich ehrlich sagen, es ist eine schwierige Situation hier in Magdeburg. Viele haben Angst.
2: Das Thema Migration ist Wahlkampfthema Nummer 1 in Sachsen-Anhalt. Die AfD will zum Beispiel die Anwerbung von Fachkräften aus Nicht-EU-Ländern, wie Nathan Gaspar sie vermittelt, stoppen. Mal abwarten, sagt der Unternehmer Gaspar. Tatsächlich sind viele Wahlkampfversprechen der AfD keine Länderangelegenheit.
4: Es geht dabei ja weniger darum, was für konkrete Maßnahmen die AfD ergreift im Bundesland. So viel kann sie gar nicht tun. Aber sie kann natürlich eine Atmosphäre schaffen, in der Menschen sich nicht mehr wohlfühlen,
2: sagt Reint Kropp. Er ist Präsident des Leibniz-Instituts für Wirtschaftsforschung in Halle. Das Land Sachsen-Anhalt sei auf Arbeitskräfte aus dem Ausland dringend angewiesen.
4: Das hat natürlich damit zu tun, dass Sachsen-Anhalt ein besonders altes Bundesland ist. In den letzten 10 Jahren sind deutsche Arbeitskräfte rund um 5-10% gesunken. Und diese Lücke haben vollständig Migranten ausgefüllt, also Arbeitskräfte aus dem Ausland.
2: In den nächsten 10 Jahren wird diese Lücke noch deutlich größer werden. Die AfD setzt darauf, dass deutsche Fachkräfte, die abgewandert sind, zum Beispiel viele junge Frauen, zurückkommen, sollte sie die Wahl gewinnen. Das aber funktioniert in der Regel nicht, sagt Wirtschaftsforscher Reint Kropp. Er hat die Lage in Regionen untersucht, in denen Rechtsaußenparteien regieren. Ausländerfeindlichkeit kostet Wirtschaftskraft, so das Ergebnis, weil sie Fachkräfte abschreckt. Undra Dressler beobachtet schon jetzt, dass Alltagsrassismus in Sachsen-Anhalt stark zugenommen hat. Sie ist Geschäftsführerin von LAMSA e.V., dem Dachverband der Migrantenorganisationen in Sachsen-Anhalt. Der Verband befragte im letzten Jahr seine Mitglieder. 80% sagen, sie würden darüber nachdenken, das Bundesland zu verlassen.
5: Bei den Menschen mit Migrationsgeschichte geht es um ihre Existenz. Ja, also sie haben Angst und sie machen sich Sorgen um ihre eigene Sicherheit, um die Sicherheit ihrer Familie, um die Sicherheit ihrer Kinder. Und sie erleben tagtäglich Rassismus.
2: Für Nathan Gaspar, den Unternehmer in Magdeburg, ist Weggehen keine Option. Aber Sorgen bereitet ihm die Lage schon. 3 Freunde wurden in den letzten Jahren Opfer rassistischer Gewalt. Er fürchtet, dass die Gewalt gegen Migranten zunimmt, sollte die AfD an die Macht kommen.
3: Weil solche Leute denken dann, ja, wir haben jetzt die Macht, die Regierung ist mit uns und wir können jetzt noch mehr machen. Das ist meine einzige Befürchtung.
1: Vor der Landtagswahl in Sachsen-Anhalt haben wir gefragt, wie ist die Situation von Migranten? Ein Beitrag von Ina Kraus war das.
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1: Noch gibt es sie, die großen Bands, die ganze Stadien füllen. In München etwa standen in diesem Jahr beispielsweise Linkin Park und die Foo Fighters auf der Bühne. Vor 2 Jahren verkauften Coldplay das Olympiastadion an 3 Abenden aus. Aber während es all diese Bands schon relativ früh in ihrer Karriere auf die großen Bühnen der Welt schafften, gibt es zumindest derzeit kaum eine jüngere Band, die gerade zum Sprung auf die ganz große Bühne ansetzt. Tobias Dirr hat sich auf Spurensuche begeben und die Frage gestellt, wo sind denn die großen Stadionbands?
6: What has happened that is utterly
7: Bands sind komplett aus den Charts verschwunden.
2: Was der BBC-Moderator und Autor Richard Osman für die britischen Charts konstatiert, gilt in Teilen auch für Deutschland, sagt Hans Schmucker von GfK Entertainment, dem Unternehmen, das die deutschen Charts ermittelt.
8: Bei den Singlecharts, da stammen aktuell nur noch 6% aller Songs von Bands. Das war in den 90er und 2000er Jahren zum Beispiel ganz anders. Da lag der Anteil bei über einem Drittel, also schon ein deutlicher Rückgang, den wir hier sehen.
2: Während in den Singlecharts Solokünstler und Duos dominieren, liegt in den Albumcharts der Anteil an Bands über die Jahre zwar relativ konstant bei über 40%, durchforstet man allerdings die Top 100 der vergangenen Woche, dann gehören die meisten Bands älteren Jahrgängen an, wie die Toten Hosen, Fleetwood Mac oder Nirvana. Zu den jüngsten Vertretern gehören da noch Kraftklub oder Annemai Kantereit, die beide ja auch schon eine ganze Weile im Geschäft sind.
9: Ich weiß, was ich kann, trotzdem ab und an kommen Zweifel daran.
2: Und genau hier liegt das Problem. Es sind nicht die Bands, die fehlen. Was fehlt, sind junge, erfolgreiche Bands, die nachkommen, viel gehört werden und dann auch die größeren Bühnen bespielen. Warum das so ist? Oasis-Mastermind Noel Gallagher hatte eine Vermutung.
7: Warum es keine Bands mehr gibt? In den 90ern waren Bands wie Oasis, Blur oder Pulp der Mainstream. Aber der Plattenindustrie gefiel nicht, dass ihre Main Acts ein Haufen Typen auf Drogen sind.
2: Ob das der einzige Grund ist, sei mal dahingestellt. Was in jedem Fall zutrifft, die Art, wie heute Musik gemacht wird, hat sich verändert, sagt Johannes Ewerke, Geschäftsführer vom Bundesverband der Konzert- und Veranstaltungsbranche.
10: Da kann ein Martin Garrix als Jugendlicher aus dem Kinderzimmer heraus plötzlich einen Welthit produzieren. Das war früher nicht möglich, sowas.
2: Wer heute Musik machen will, der braucht keine Band mehr. Er oder sie muss nicht mal mehr ein Instrument spielen können. Moderne Aufnahmeprogramme wie Ableton oder Logic Pro verfügen über riesige Sample-Bibliotheken, aus denen man sich die passenden Sounds heraussuchen kann. Songs werden nicht mehr im Proberaum erjammt, sondern vor dem Bildschirm zusammengebaut. Das ist musikalisch nicht weniger anspruchsvoll, verschafft dem Einzelnen aber eine größere Autonomie. Man kann Musik machen, so wie es einem eben selbst passt, muss sich nicht mehr mit anderen über die künstlerische Ausrichtung streiten und spart sich im Zweifel die Proberaummiete, die insbesondere in Städten finanziell durchaus schmerzen kann. Aber erklärt das alleine den Schwund an Bands in den Charts? Oder liegt dahinter vielleicht auch eine Verschiebung hin zu Genres, in denen traditionell Solokünstler präsent sind?
11: Wir sehen schon auch, dass die Singlecharts sehr stark von einzelnen Genres geprägt werden im Moment. Das ist Deutschrap, Hip-Hop, Pop und Dance. Und da sind dann Bands eher nicht so stark vertreten.
2: Sagt Hans Schmucker von GfK Entertainment. Und natürlich verändern sich über die Jahre einfach die Geschmäcker. Egal, ob das einem gefällt oder nicht, sagt der Münchner Labelbetreiber und Veranstalter Patrick Oginski.
12: So wie ich jetzt sozialisiert bin, ich wünsche mir natürlich schon einen tollen Gitarristen, einen tollen Schlagzeuger. Aber ich kann mir jetzt vorstellen, dass viele junge Menschen auch das Gleiche empfinden. Und ich würde das auch gar nicht werten, wenn da ein DJ auf der Bühne steht und geschult ein paar Knöpfe drückt, dass das Gefühl, was die dabei haben, ein ähnliches ist, wie wenn ich Rage Against the Machine mir live angeschaut habe.
1: Tobias Dürr hat nach Bands gesucht und festgestellt, es rücken kaum neue junge Bands nach.
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1: Mit zwei Verkehrsmeldungen, A3 Passau Richtung Nürnberg. Zwischen Kreuz Altdorf und Kreuz Nürnberg steht im Defekt der PKW im Baustellenbereich. Und B388 Neuhaus am Inn Richtung Eggenfelden. Zwischen Unterschwärzenbach und Schweim 2 Kilometer Stau. Das Wetter in Bayern ist heute recht freundlich bei maximal 21 bis 27 Grad. Morgen bleibt's ähnlich. Regen gibt's, wenn dann, erst am Freitag, wieder ganz im Osten des Freistaats, dann tagsüber auch bis zu 31 Grad. Es ist 8:30 Uhr. Guten Morgen.
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1: In Augsburg hat es eine Explosion gegeben. Mehrere Menschen wurden verletzt. Es läuft da ein größerer Polizeieinsatz. Wir geben Ihnen gleich einen Überblick über das, was bekannt ist. Danach geht es bei uns im Programm um Deutschlands Sanktionen gegen Russland wegen des Drohnenvorfalls in Leipzig. Außenminister Wadephul hält die für angemessen. Kreml-Chef Putin sieht sie als schweren Fehler. Und es geht um den schwierigen Start für Alexander Zverev bei den US Open. Nur knapp hat er sein Auftaktspiel dort gewonnen. Im Studio ist Xaver Schäffer. In Augsburg ist am frühen Morgen in einem Gebäudedurchgang ein bislang unbekannter Gegenstand explodiert. Mehrere Menschen wurden dabei leicht verletzt. Zudem entstanden Sachschäden. Viele Fragen sind noch offen, berichtet Christian Hammer.
13: Nach Angaben der Polizei ereignete sich die Explosion in einem Gebäudedurchgang nahe dem Hauptbahnhof. Mehrere Personen erlitten durch die Detonation sogenannte Knalltraumata und mussten versorgt werden. Außerdem wurden Fensterscheiben in der Umgebung beschädigt. Wegen des laufenden Einsatzes kommt es zu erheblichen Einschränkungen im Straßenverkehr sowie im öffentlichen Nahverkehr. Die Polizei warnt vor größeren Verzögerungen im Bahn-, Bus- und Straßenbahnverkehr in und um Augsburg. Die genaue Ursache der Explosion ist derzeit noch unklar. Auch die Art des explodierten Gegenstandes konnte bisher nicht festgestellt werden. Die Einsatzkräfte sichern den Bereich und führen weitere Untersuchungen durch. Eine Pressestelle vor Ort soll eingerichtet werden, um über neue Erkenntnisse zu informieren. Die Polizei bittet Bürgerinnen und Bürger, den Bereich rund um den Hauptbahnhof nach Möglichkeit zu meiden und den Anweisungen der Einsatzkräfte zu folgen.
1: Dass Russland hybride Angriffe gegen Deutschland führt, das ist bekannt. Sabotage, Verbreitung von Falschinformationen und Cyberattacken. Gestern hatte die Bundesregierung Russland eine weitere solche Aktion zugeordnet, und zwar den versuchten Anschlag am Leipziger Flughafen vor einem Monat. Als Konsequenz müssen nun unter anderem zwei russische Einrichtungen hierzulande schließen. Außerdem werden die Einreisekontrollen von Russen verschärft. Außenminister Wadephul hält all dies für angemessen, berichtet Jim Bob Nikschas.
14: Klar, hart, aber nicht überzogen, so ist für Wadephul die Reaktion der Bundesregierung auf den Angriff am Leipziger Flughafen, sagte er am Abend in den ARD-Tagesthemen. Man sei unglücklich darüber, dass Russland einen derart feindseligen Kurs gegenüber Europa und Deutschland eingeschlagen habe. Deutschland wolle zu Russland ein anderes Verhältnis, betont der Außenminister. Eine Reaktion sei aber notwendig gewesen. Jetzt muss unter anderem das russische Generalkonsulat in Bonn schließen. Die Kontrollen für Russen bei der Einreise nach Deutschland werden verschärft. Die Regierung sieht nach ersten Ermittlungen genügend Anhaltspunkte dafür, dass der russische Geheimdienst hinter dem Anschlagsversuch mit Sprengstoffdrohnen am Leipziger Flughafen steckt. Kein Einzelfall, hat Bundesinnenminister Alexander Dobrindt von der CSU am Abend betont. Er geht davon aus, dass Deutschland das Ziel weiterer sogenannter hybrider Angriffe aus Russland ist. Der Grünen-Fraktionsvize Konstantin von Notz begrüßt die Entscheidung der Regierung als lange überfällig. Kritik dagegen kam von den Linken und von der AfD. Deren Außenpolitiker Markus Frohnmeier sagte, es sei ohne weitere Belege zum jetzigen Zeitpunkt unseriös, Schuldige zu benennen.
1: Und auch Russland ist nicht begeistert über den Schritt der Bundesregierung, wie ja zu erwarten war. Stefan Lag mit den Reaktionen aus Moskau.
15: Kreml-Chef Putin hat die deutschen Strafmaßnahmen gegen Russland als schweren Fehler bezeichnet und von Beweisfälschung gesprochen. Die Bundesregierung macht Moskau für den versuchten Sprengstoffanschlag auf den Flughafen Leipzig-Halle verantwortlich und hatte gestern unter anderem die Schließung des russischen Hauses in Berlin und des Generalkonsulats in Bonn beschlossen. Zudem soll es verschärfte Einreisekontrollen für russische Staatsbürger geben. Putin warf daraufhin der Regierung von Bundeskanzler Merz vor, ein innenpolitisches Manöver in Wahlkampfzeiten durchzuführen. Und der Kreml-Chef behauptete, der Kanzler habe das Vertrauen der Wähler verloren, da er die nationalen Interessen der Bürger nicht schütze. Zuvor hatte der russische Botschafter in Berlin, Netschajew, die Vorwürfe als unbegründet, absurd und dem gesunden Menschenverstand widersprechend bezeichnet. In einer Mitteilung der russischen Botschaft hieß es, dass die von der deutschen Seite angekündigten Maßnahmen eine beispiellose Eskalation der russisch-deutschen Beziehung darstellen würden und nicht ohne Folgen blieben. Das Außenministerium in Moskau kündigte eine Reaktion auf die aus seiner Sicht antirussischen Entscheidungen an. Beobachter halten eine sogenannte spiegelbildliche Reaktion für möglich. Demnach könnte das deutsche Konsulat in St. Petersburg oder kulturelle Einrichtungen in Russland von Einschränkungen oder Schließungen betroffen sein.
1: An einem Umspannwerk im Süden Brandenburgs wurden gestern selbstgebaute Raketen gefunden. Unbekannte wollten offenbar Kurzschlüsse an Höchstspannungsleitungen auslösen. In zwei Fällen ist das auch gelungen, aber zu Stromausfällen kam es immerhin nicht. Jetzt ermittelt das Landeskriminalamt

0: Amt in alle Richtungen. Und derweil hat sich Brandenburgs Innenminister Jan Redmann im Morgenmagazin von ARD und ZDF so geäußert.
1: Die polizeilichen Ermittlungen, die dauerten die ganze Nacht über an und dauern auch noch in den Morgen hinein an. Denn es ist sehr anspruchsvoll, unter diesen Hochspannungsleitungen auch den Tatort zu sichern. Wir haben eine größere Anzahl weiterer dieser Abschussvorrichtungen antreffen müssen vor Ort. Also das ist inzwischen mehr als ein Dutzend, die nicht ausgelöst haben. Wir gehen gegenwärtig davon aus, dass eine einzige nur sich in der Stromleitung verfangen hat und dann zu einem solchen Kurzschluss führte. Wir können aber zu den Hintergründen, zu den Tätern heute Morgen noch nichts sagen. Denn es gibt schon Unterschiede in der Tatbegehung zu den Anschlägen auf das Tesla-Werk oder beim Stromausfall in Berlin. Das ist möglicherweise ein anderes Vorgehen.
0: Und weiter zu einem anderen Vorfall an einem Umspannwerk, diesmal in Bergheim bei Köln. Da wird eine Störung gemeldet. Seit der Nacht läuft ein Großeinsatz der Polizei. Die Beamten prüfen, ob es einen Anschlag gegeben hat. Abello Afakama berichtet.
2: Augenzeugen haben am Abend am Umspannwerk nach eigenen Aussagen mehrere Explosionen gesehen und helle zuckende Blitze. Die Polizei ist dann mit mehreren Wagen zum Einsatzort gefahren. Auch ein Polizeihubschrauber und Polizeihunde wurden angefordert. Außerdem setzten die Ermittler eine Drohne ein. Sie sagen, wir gehen Stand jetzt nicht von einem technischen Defekt aus, sondern von einer vorsätzlichen Tat. Im Umspannwerk hat es nach ersten Informationen einen Kurzschluss gegeben und offenbar mussten im Zusammenhang mit dem Einsatz in Bergheim-Reit auch mehrere Hochspannungsleitungen des Netzbetreibers Amprion zeitweise außer Betrieb genommen werden. Die Stromversorgung für die Menschen in den Orten in der Nähe dieses Umspannwerks ist aber nicht beeinträchtigt. Die Polizei nimmt diesen mutmaßlichen Sabotageakt ernst.
0: Schauen wir noch auf einen Defekt, wohl aber ganz ohne Sabotage. Offenbar funktioniert nämlich der deutsche Regierungsflieger in den USA nicht richtig. Das bedeutet für Finanzminister Klingbeil, dass er nach seiner Teilnahme am G20-Treffen in Asheville festsitzt. Aus Spartanburg, Philipp Eckstein.
3: Die Rückreise von Bundesfinanzminister Lars Klingbeil aus den USA nach Berlin verzögert sich. Der Regierungsflieger, mit dem Klingbeil zum G20-Treffen gereist ist, hat ein technisches Problem. Eigentlich wollte der Finanzminister am Dienstagnachmittag von South Carolina aus zurückfliegen. Am frühen Mittwochmorgen sollte er in Berlin landen, rechtzeitig zur Kabinettssitzung der Bundesregierung. Dort soll am Vormittag eine Steuerreform verabschiedet werden. Finanzminister Klingbeil hat sie ausgearbeitet und wollte sie nach der Kabinettssitzung der Presse vorstellen. Daraus wird jetzt nichts. Bei der Kabinettssitzung kann sich der Minister aber von einem Staatssekretär vertreten lassen. Die geplante Einkommenssteuerreform hatte zuletzt für Diskussionen gesorgt. Aus Reihen der CDU wurde die Kritik laut, die Entlastungen gingen nicht weit genug. Klingbeil hatte diese Kritik zurückgewiesen und betont, die Regierung habe sich auf diese Reform verständigt. Er sei offen für weitere Entlastungen, dafür müsse aber Geld gefunden werden.
0: Und noch zum Tennis. Alexander Zverev hat sich bei seinem Auftakt bei den US Open gerade so in die zweite Runde gezittert. Trotz ungewohnter Schwächen beim Aufschlag und einer mauen Breakball-Quote geht es also weiter für ihn im Turnier. Aus den USA berichtet Tim Brockmeier.
4: Hauptsache gewonnen, und zwar ganz egal wie, wird sich Alexander Zverev nach der Partie gedacht haben. Der Deutsche, bei den US Open top gesetzt, lieferte nämlich eine mehr als durchwachsene Leistung ab. Haderte oft mit seinem Spiel, spielte zu passiv, zeigt auch immer wieder eine bedenkliche Körpersprache. Weil er dann aber am Ende gerade noch so oft genug einigermaßen gutes Tennis auspackte, reichte es für einen knappen 5-Satz-Sieg gegen den Weltranglisten 89. Sonego, der am Ende auch mit körperlichen Problemen zu kämpfen hatte. Zweite Runde also für Alexander Zverev, der für diese noch sehr viel Steigerungspotenzial hat. Schon sehr gutes Niveau zeigten dagegen Eva Lüß und Jan-Lennard Struff in ihren Matches. Souveräne Erstrundensiege für beide. Die junge Ella Seidel dagegen zahlte Lehrgeld, verlor in zwei glatten Sätzen. Tatjana Maria und Daniel Altmaier mussten sich einem unbezwingbaren Gegner geschlagen geben, dem Regen in New York. Marias Match gegen die Lettin Ostapenko musste beim Stande von 1:1 Sätzen unterbrochen werden und wurde auf den New Yorker Mittwoch verschoben. Altmaier kam wegen des Regens gar nicht erst auf den Platz. Sein Erstrundenmatch dann ebenfalls erst am Mittwoch in New York.
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0: Heute früh mit Stefan Liener und einem Urteil, das weitreichende Folgen haben könnte.
5: Ja, das Gericht der Europäischen Union verkündet nämlich heute sein Urteil in einer wegweisenden Klimaklage gegen die EU-Kommission. Die Umweltorganisationen Global Legal Action

0: Network und Climate Action Network Europe fordern letztlich deutlich strengere Obergrenzen für den CO2-Ausstoß der Mitgliedstaaten bis zum Jahr 2030. Sabine Stöhr.
1: Ausgangspunkt ist ein Beschluss der EU-Kommission von 2023. Darin legt sie fest, wie viele Treibhausgase die Mitgliedstaaten in Bereichen wie Verkehr, Gebäude und Landwirtschaft noch ausstoßen dürfen. Kläger sind zwei internationale Umweltorganisationen. Ihr Vorwurf? Die erlaubten Mengen sind zu hoch. Die Kommission habe nicht ausreichend geprüft, ob mit diesen Vorgaben das 1,5-Grad-Ziel überhaupt noch erreicht werden kann. Und Europa müsse beim Klimaschutz mehr leisten. Wegen seines hohen historischen Treibhausgasausstoßes und seiner größeren wirtschaftlichen Möglichkeiten. Die Umweltorganisationen verlangten deshalb vor 3 Jahren eine erneute Überprüfung. Die Kommission lehnte das ab. Genau gegen diese Ablehnung richtet sich die Klage.
0: Rabatte, hohe Lagerbestände und Konkurrenz aus China setzen der deutschen Fahrradindustrie zu. Im vergangenen Jahr schrumpften sowohl Umsatz als auch Beschäftigung in der mittelständisch geprägten Branche. Das zeigen Daten des Verbands Zukunft Fahrrad. Demnach sank die Beschäftigung im vergangenen Jahr um rund 3% auf etwa 74.300 Menschen. Der Umsatz ging um etwa 7% zurück auf rund 25 Milliarden Euro. Hohe Lagerbestände zwangen den Handel dabei zu Rabatten, gerade bei E-Bikes, die für über 80% der Erlöse stehen. Wer sich mit privater Altersvorsorge beschäftigt, landet früher oder später bei dem Tipp, einen monatlichen Sparplan für Börsenprodukte abzuschließen. Am leichtesten geht das mit sogenannten ETFs, also börsengehandelten Indexfonds, in denen möglichst breit viele Aktien gebündelt sind. Und da gibt es inzwischen von einigen Finanzprofis eine neue Empfehlung. Tobias Brunner hat sie sich angeschaut.
2: Jahrelang war es eine Art ungeschriebenes Gesetz. Sprach jemand von einem ETF-Sparplan, dann immer mit dem Zusatz MSCI World. So heißt der bekannte Index, der fast 1300 Aktien aus vielen Branchen und Ländern bündelt. Doch inzwischen ist bei einigen Anlageberatern der MSCI World nicht mehr die erste Wahl. Denn mehr als 70% der Unternehmen darin stammen aus den USA. Und Schwellenländer berücksichtigt er gar nicht. Immer häufiger wird stattdessen jetzt der MSCI All Countries World genannt. Oder sogar der Index mit dem Zusatz Investable Market. Beide sind noch breiter aufgestellt. Das heißt, sie haben mehr Aktien, decken auch Schwellenländer ab und geben gleichzeitig den USA weniger Gewicht. Das Investmentrisiko ist damit insgesamt breiter gestreut. Deshalb ist vor kurzem auch das Verbraucherportal Finanztipp umgeschwenkt und empfiehlt nicht mehr standardgemäß den klassischen MSCI World. Wichtig dabei: Wer schon seit Jahren einen ETF bespart, sollte jetzt nicht schlagartig alles über den Haufen werfen und verkaufen, denn dann fallen Steuern und Gebühren an. Ein Fehlgriff ist der MSCI World schließlich auch weiterhin nicht. Den eigenen Sparplan künftig umzustellen, kann aber zumindest eine Überlegung wert sein.

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2: Gleich 8.45 Uhr.
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2: Sissi Forster hat die Nachrichten für uns.
3: Zwei Menschen werden bei Explosion in Augsburg leicht verletzt. Nach Angaben der Polizei explodierte um kurz nach 5 Uhr ein bislang unbekannter Gegenstand. Die Detonation ereignete sich in einem Gebäudedurchgang in der Nähe des Hauptbahnhofs. Die Verletzten erlitten sogenannte Knalltraumata. Wegen des laufenden Einsatzes werden Trambahnen, Busse und Autos umgeleitet. Der Haupteingang des Bahnhofs ist gesperrt. Die Polizei bittet Bürgerinnen und Bürger, den Bereich rund um den Hauptbahnhof zu meiden. Wadefuhl bezeichnet Russland-Sanktionen als angemessen.

0: bemessen. Man sei unglücklich darüber, dass Russland einen derart feindseligen Kurs gegenüber Europa und Deutschland eingeschlagen habe. Eine Reaktion sei aber notwendig gewesen, so der Bundesaußenminister. Die Bundesregierung macht Russland für den gescheiterten Drohnenangriff auf den Flughafen Leipzig-Halle verantwortlich. Als Reaktion will Deutschland unter anderem das russische Konsulat in Bonn schließen. Russlands Präsident Putin bezeichnete die Strafmaßnahmen als Fehler und kündigte Gegenmaßnahmen an. Polizei ermittelt nach Kurzschluss an Umspannwerk nahe Köln. Am Abend waren die Beamten in Bergheim zunächst zu einer technischen Störung gerufen worden. Es seien mehrere Leitungen ausgefallen. Inzwischen geht die Polizei von einer vorsätzlichen Tat aus. Die allgemeine Stromversorgung sei nicht betroffen. Der Einsatz kommt kurz nach den Sabotageakten am Stromnetz in Brandenburg. Die Ermittler untersuchen einen möglichen Zusammenhang. Kitas in Deutschland kämpfen mit Personalmangel. Bundesweit seien etwa 49.000 Stellen nicht besetzt. Auf weiteren 58.000 Stellen gäbe es Ausfälle wegen längerer Abwesenheiten. Das steht im neuen Kita-Bericht des Paritätischen Gesamtverbands. Fast 90% der befragten Mitarbeiter in Kindertageseinrichtungen berichten demnach von starken psychischen Belastungen. Das Wetter in Bayern. Zunächst sonnig, später mehr Wolken, Höchstwerte 21 bis 27 Grad.
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2: Im Reservistenverband engagieren sich etwa 110.000 ehemalige Bundeswehrsoldaten. Der Verband veranstaltet unter anderem militärische Schulungen. Jetzt hat er zu einer außergewöhnlichen Maßnahme gegriffen. Und zwar hat er 5 Mitgliedern aus Eichstätt gekündigt. Nach BR-Recherchen geht es dabei um rechtsextreme Umtriebe. Thies Maaßen berichtet.
3: In der Reservistenkameradschaft Eichstätt waren offenbar jahrelang Rechtsextremisten organisiert, die wahrscheinlich auch an militärischen Übungen teilnahmen. Einzelne waren schon vor Jahrzehnten in der militanten Neonazi-Szene aktiv. Das zeigen Belege, die dem BR vorliegen. Der Bundesverband der Reservisten hat nun Konsequenzen gezogen. Zu Details will sich der Verband nicht äußern, bestätigte dem BR den Schritt jedoch schriftlich.
4: Ja, das trifft zu. 5 Mitgliedern aus der Region wurde am 10. Juni 2026 die außerordentliche Kündigung ausgesprochen.
3: Den Anstoß für den Rauswurf gab im Sommer 2025 eine Veranstaltung des Kurt-Eisner-Vereins in Eichstätt und ein anschließender Social-Media-Post der Eichstätter Bundestagsabgeordneten Sarah Vollert. Darin machte die linken Politikerin Verbindungen einzelner Reservisten in rechte Netzwerke öffentlich.
5: Also der Bundesreservistenverband hat sich bei mir gemeldet, haben das sehr ernst genommen, was ich ihnen da auch vorgelegt habe.
3: Im Fokus steht offenbar auch der bisherige Vorsitzende der Eichstätter Reservisten. Der Vorstandsposten ist laut Homepage seit kurzem vakant, obwohl erst im März neu gewählt wurde. Auf BR-Nachfrage wollte sich der Betroffene nicht dazu äußern. Es handelt sich um ein, Zitat, laufendes Verfahren. Linken Politikerin Vollert geht zudem davon aus, dass die ehemaligen Soldaten noch Waffenbesitzkarten und Zugang zu Waffen haben.
5: Also wir haben hier wirklich Leute, die es auch behördlich bekannte Neonazis sind, die engen Kontakt zu Menschen haben, die zum Beispiel auch im NSU-Prozess aufgefallen sind.
3: Nach BR-Erkenntnissen bewegten sich einzelne Reservisten im Umfeld der inzwischen verbotenen Organisation Blood and Honor. Ein Netzwerk, aus dem heraus rechter Terror organisiert und finanziert wurde. Dazu liegen dem BR zahlreiche Internetposts vor, in denen einzelne Reservisten unter anderem gegen demokratische Politiker hetzen, ihre Sympathie sowohl für rechtsextreme AfD-Politiker als auch für die Neonazi-Partei NPD zum Ausdruck bringen. Für Sarah Vollert sind das keine isolierten Einzelfälle.
5: Wir hatten in den letzten Jahren Vorfälle von jungen Studentinnen, die irgendwie rassistisch angegriffen wurden. Es sind letztes Jahr immer wieder Hakenkreuze aufgetaucht, also es nimmt zu.
3: Der Fall der Eichstätter Kameradschaft wirft aber noch andere Fragen auf. Warum sind Personen, die seit Jahrzehnten einschlägig aktiv sind, mutmaßlich also auch schon während ihrer aktiven Dienstzeit als Soldaten, dem Militärgeheimdienst MAD nicht aufgefallen? Warum durften sie später im Reservistenverband mitmischen und mutmaßlich an militärischen Übungen teilnehmen? Obwohl dafür auch für Reservisten eine Sicherheitsüberprüfung durch den MAD vorgeschrieben ist. Reservistenverband MAD und Bundesverteidigungsministerium wollen sich zum konkreten Fall aus Gründen des Datenschutzes nicht äußern. Eine Sprecherin des Verteidigungsministeriums erklärte lediglich allgemein, dass in der Bundeswehr kein Platz für Extremismus sei und betonte, der MAD prüfe jeden Hinweis auf Extremismus in der Bundeswehr sehr sorgfältig.
2: Thies Maaßen und Sammy Kamis haben diesen Fall recherchiert. 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
2: Es ist eine Studie, die schon vor der eigentlichen Veröffentlichung für viel Wirbel gesorgt hat. Ein Team aus Wissenschaftlern der Technischen Universität München hat sich mit der Klimabilanz von Autos beschäftigt. Insbesondere mit der Frage, wie auf europäischer Ebene die CO2-Emissionen im Verkehr gemessen werden. Die These, die Orientierung der EU allein an den Abgasen, die beim Fahren entstehen oder wie bei reinen E-Autos eben nicht entstehen, diese Orientierung sei weder effizient noch nachhaltig. Über die richtige Interpretation der Studie und die politischen Folgen wird nun munter gestritten. Hans-Joachim Viehweger berichtet.
6: Eigentlich sollte es nicht um die Frage E-Autos oder Verbrenner gehen. Das versuchte Thomas Hofmann, der Präsident der TU München, bei der Vorstellung der Studie deutlich zu machen. Doch am Ende wurde jede Aussage der TU-Forscher auf genau diese Frage abgeklopft. So wenn Hofmann sagt:
7: Wir kritisieren im Prinzip, dass die EU-Regulatorik die Klimabilanz eines Autos, eines PKWs, nur am Auspuff misst.
6: Denn im Betrieb sind E-Autos natürlich nicht zu schlagen, während bei ihrer Produktion bislang meist mehr CO2-Emissionen anfallen als bei vergleichbaren Verbrennern. Statt allein auf den Auspuff zu schauen, sollte die Klimapolitik die Emissionen über den gesamten Lebenszyklus von Autos in den Blick nehmen, also von der Produktion bis hin zum Recycling. Das ist die zentrale Forderung, die sich aus der Studie ergibt. Die heutige EU-Regulierung enthalte auch keine Anreize, in klimafreundlichere Produktionsweisen zu investieren, egal ob bei E-Autos oder Verbrennern.
7: Von der Seite, die ich jetzt persönlich als Präsident für die eine Technologieoffenheit, aber nicht nur am Antriebssystem, sondern entlang der kompletten Wertschöpfungskette.
6: Technologieoffenheit, das ist das Stichwort für Ministerpräsident Markus Söder. Er sieht sich nämlich durch die Studie bestätigt in seiner Forderung nach einem Aus für das Verbrenner aus. Jetzt im Herbst stehen dazu Verhandlungen in Brüssel an.
8: Diese absolute Mogelpackung der EU-Berechnung muss justiert, muss revidiert, muss völlig neu etabliert werden. Die TU München hat da eine echte Pionierarbeit geleistet. Deswegen wollen wir echte Offenheit und Technologie für den Hightech-Verbrenner. Keine Flottengrenzen, kein Utility-Faktor, keine Strafzahlungen.
6: Ganz anders die Einschätzung von Michael Bloss, Grünen-Politiker im EU-Parlament. Er verweist darauf, dass die Studie eben auch zeige, dass E-Autos im Laufe ihres Fahrzeuglebens im Schnitt um 41% weniger Emissionen ausstoßen als Verbrenner.
9: Da steht drinnen, die Elektrifizierung ist richtig, aber sie ist noch nicht ausreichend, um die Klimaziele zu erreichen. Daraus wird jetzt gemacht, wir sollen mehr Verbrenner haben und weniger E-Autos. Also das macht keinen Sinn. Wer diesen Schluss zieht, der hat die Studie nicht verstanden.
6: Allerdings gibt es auch Kritik an der Studie selbst, und zwar aus der eigenen Uni. So bemängelt Markus Lienkamp, der an der TU zu E-Mobilität forscht, dass die Annahmen, die der Studie zugrunde liegen, aus der Vergangenheit stammen.
10: Wenn wir aber jetzt Elektroautos mal nehmen, dann werden die eigentlich jedes Jahr besser. Der Strommix in Deutschland, in der EU verbessert sich, die Batterieproduktion verbessert sich. Das heißt, Elektroautos werden von Jahr zu Jahr besser.
6: Die aufgeregte Debatte um die vorgelegte Studie deutet aber schon mal an, dass der Streit um die Vorgaben für Klimaschutz im Verkehr, über die im Herbst in Brüssel beraten wird, noch lange nicht beigelegt ist.
2: Hans-Joachim Viehweger berichtete.
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2: Dass sich Deutschlands Nummer 1 im Tennis, Alexander Zverev, so schwer tun würde, damit hatten sicherlich die wenigsten gerechnet. Viktor List, am Ende hat er dann aber doch sein Erstrundenmatch bei den US Open gewonnen.
11: Ja, das war ein richtiger Tennis-Krimi über fast 5 Stunden, den der Weltranglistenzweite sich da gegen Lorenzo Sonego aus Italien geliefert hat. Zverev stand schon vor dem Aus, am Ende hat er dann aber doch in 5 Sätzen mit 6:4, 3:6, 6:7, 7:5 und 6:4 gewonnen. Tim Brockmeier.
12: Hauptsache gewonnen, und zwar ganz egal wie, wird sich Alexander Zverev nach der Partie gedacht haben. Der Deutsche bei den US Open top gesetzt, lieferte nämlich eine mehr als durchwachsene Leistung ab. Haderte oft mit seinem Spiel, spielte zu passiv, zeigt auch immer wieder eine bedenkliche Körpersprache. Weil er dann aber am Ende gerade noch so oft genug einigermaßen gutes Tennis auspackte, reichte es für einen knappen 5-Satz-Sieg gegen den Weltranglisten 89. Sonego, der am Ende auch mit körperlichen Problemen zu kämpfen hatte. Zweite dritte Runde also für Alexander Zverev, der für diese noch sehr viel Steigerungspotenzial hat. Schon sehr gutes Niveau zeigten dagegen Eva Lys und Jan-Lennard Struff in ihren Matches. Souveräne Erstrundensiege für beide. Die junge Ella Seidel dagegen zahlte Lehrgeld, verlor in zwei glatten Sätzen. Tatjana Maria und Daniel Altmaier mussten sich einem unbezwingbaren Gegner geschlagen geben, dem

0: In New York. Marias Match gegen die Lettin Ostapenko musste beim Stande von 1:1 Sätzen unterbrochen werden und wurde auf den New Yorker Mittwoch verschoben. Altmaier kam wegen des Regens gar nicht erst auf den Platz. Sein Erstrundenmatch dann ebenfalls erst am Mittwoch in New York.
1: Daniel Altmaier muss dann heute gegen den US-Amerikaner Zachary Swader ran. Alexander Zverev hat die Blamage in Runde 1 also gerade so vermieden. Die Gefahr zu stolpern, die gibt's aber natürlich nicht nur im Tennis, sondern auch im Fußball und da besonders im DFB-Pokal. Für den FC Bayern geht die neue Saison heute Abend los. Der Titelverteidiger spielt beim VfL Osnabrück und Trainer Vincent Kompany, der warnt schon mal davor, den Zweitliga-Aufsteiger zu unterschätzen.
2: Diese Spiele sind schwierig. Normalerweise, aber das gehört zum Pokalwettbewerb und da musst du auch mental bereitet sein auf ein richtiges Kampf.
1: Die Osnabrücker, die spielen übrigens im Sondertrikot, das soll erinnern an die Pokalsensation 1978, da haben sie mit 5:4 in München gewonnen. 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Der FC Bayern und Borussia Dortmund, das sind ja die Pokalnachzügler und die Schwarz-Gelben, die waren gestern schon dran beim Oberligisten Hamburg-Eimsbütteler BC. Am Ende war es ein deutlicher 5:0 Sieg für den Favoriten, aber auch die Geschlagenen konnten diesem Abend viel abgewinnen.
3: Ganz viel Gänsehaut heute gehabt. Wie laut das war, wenn wir mal über die Mittellinie gekommen sind. Riesendank an jeden, wirklich, der gekommen ist.
4: HEBC-Kapitän Yannick Wrede. Er und die anderen Feierabend-Fußballer aus Hamburg-Eimsbüttel machten das Spiel ihres Lebens. Vor der Pokalrekordkulisse für einen Fünftligisten vor über 45.000 Zuschauern.
3: Ich habe ganz häufig, auch wenn man es nicht machen sollte, im Spiel mal mich ein bisschen umgeguckt, ein bisschen genossen. Alles aufgesogen und unglaublich Spaß gemacht.
4: Auch wenn es am Ende so ausging, wie von jedem erwartet. Und auch wenn Wrede nach einer halben Stunde den Dortmunder Sieg selbst mit einem Eigentor einleitete.
3: Schönste 0:5 und schönstes Eigentor.
4: Er nahm es mit Humor. Ohnehin waren nur lachende Gesichter zu sehen nach Schlusspfiff. Ein 0:5 für einen Fünftligisten gegen einen Champions-League-Teilnehmer kann sich sehen lassen. Und auch BVB-Trainer Niko Kovac hatte Freude an diesem Abend, nicht nur, weil sein Team die Pflichtaufgabe löste.
5: Ja, ich denke, heute hat der Fußball gewonnen. Wir haben heute eine tolle Atmosphäre erlebt. Der Gegner hat sich in alles reingeworfen, Aufopferung gearbeitet, gespielt. Also es hat Spaß gemacht.
4: So viel Spaß, dass es am Ende ein gemeinsames Foto aller Spieler vor dem HEBC-Fanblock gab.
1: Hendrik Lückhoff über einen Pokalabend ohne richtigen Verlierer.
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7: A3 Passau Richtung Nürnberg. Zwischen dem Kreuz Altdorf und Kreuz Nürnberg steht ein defekter PKW im Baustellenbereich. Und B388 Neuhaus am Inn Richtung Eggenfelden zwischen Unterschwerzenbach und Schweim 2 Kilometer Stau. Das Wetter. Sonnig und trocken ist es heute in Bayern. Ab dem Mittag gibt es immer mehr Wolken. Die Höchstwerte liegen zwischen 21 Grad im Landkreis Hof und 27 Grad rund um Regensburg. Die nächsten Tage insgesamt wenig Änderungen. Erst am Freitag wird es noch mal etwas wärmer. Und dann kann es auch zum Beispiel im Bayerischen Wald etwas regnen.

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2: Mittwoch, der 2. September, es ist 9 Uhr.
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2: Am Mikrofon ist Dani Stahl. Guten Morgen. Explosion in Augsburg. Dort läuft seit heute früh ein größerer Einsatz der Polizei. Der Zugverkehr ist eingestellt. Treffen der EU-Außenminister. In Irland beraten die Mitgliedsländer über eine gemeinsame Reaktion auf den Anschlagsversuch in Leipzig. Berlin macht dafür jetzt offiziell Russland verantwortlich. Und Angriffe auf die Stromversorgung. Nach dem Sabotageakt in Brandenburg wird auch in Nordrhein-Westfalen ermittelt. In Augsburg hat es heute früh eine Explosion in der Nähe des Hauptbahnhofs gegeben. Was da explodiert ist, ist noch nicht klar. Es gibt aber mehrere Leichtverletzte. Die Polizei ermittelt, der öffentliche Nahverkehr ist eingeschränkt. Den aktuellen Stand fasst Christian Michael Hammer zusammen.
4: Nach Angaben der Polizei ereignete sich die Explosion in einem Gebäudedurchgang nahe dem Hauptbahnhof. Mehrere Personen erlitten durch die Detonation sogenannte Knalltraumata und mussten versorgt werden. Außerdem wurden Fensterscheiben in der Umgebung beschädigt. Wegen des laufenden Einsatzes kommt es zu erheblichen Einschränkungen im Straßenverkehr sowie im öffentlichen Nahverkehr. Die Polizei warnt vor größeren Verzögerungen im Bahn-, Bus- und Straßenbahnverkehr in und um Augsburg. Die genaue Ursache der Explosion ist derzeit noch unklar. Auch die Art des explodierten Gegenstandes konnte bisher nicht festgestellt werden. Die Einsatzkräfte sichern den Bereich und führen weitere Untersuchungen durch. Eine Pressestelle vor Ort soll eingerichtet werden, um über neue Erkenntnisse zu informieren. Die Polizei bittet Bürgerinnen und Bürger, den Bereich rund um den Hauptbahnhof nach Möglichkeit zu meiden und den Anweisungen der Einsatzkräfte zu folgen.
2: Und inzwischen ist ein verdächtiger Gegenstand gefunden worden. Der Zugverkehr in Augsburg ist jetzt komplett eingestellt. Dazu hat sich gerade auch Polizeisprecher Michael Niefenecker im BR-Interview geäußert.
5: Wir haben bei den Absuchmaßnahmen aktuell einen verdächtigen Gegenstand aufgefunden. Dementsprechend wird der Bahnhof jetzt aktuell gesperrt und der Zugverkehr eingestellt. Die bisherigen Absperrungen, die bleiben weiter bestehen. Die Absperrmaßnahmen werden jetzt einfach auf den Bahnhof und auf die Gleise ausgeweitet.
2: Und nach Informationen unserer Reporter vor Ort sind außerdem Sprengstoffexperten des LKA im Einsatz. Die Bundesregierung wirft nun ganz offiziell Russland vor, hinter dem Drohnenangriff auf den Leipziger Flughafen zu stecken. Bei einer Pressekonferenz am Abend kündigten Bundesinnenminister Dobrindt und Bundesaußenminister Wadefuhl mehrere Strafmaßnahmen an. So wird etwa das russische Generalkonsulat in Bonn geschlossen. Der russische Botschafter wird einbestellt. Und Berlin will stärker gegen die russische Schattenflotte vorgehen, am besten gemeinsam mit den EU-Partnern. Ob es eine gemeinsame europäische Reaktion geben soll, darüber berät Außenminister Wadefuhl heute beim Treffen mit seinen EU-Amtskollegen in Irland. Sabrina Fritz.
6: Aus Paris, London und Stockholm bekam die Bundesregierung bereits Lob und Unterstützung für ihre Maßnahmen gegenüber Russland. Doch eine europäische Antwort auf die zahlreichen Drohnenvorfälle der vergangenen Monate ist weitaus komplizierter. EU-Kommissionspräsidentin Ursula von der Leyen hat erneute Sanktionen angekündigt. Sie könnten die Schiffe treffen, die immer noch russisches Öl transportieren, und die russische Rüstungsindustrie. Allerdings wird es immer schwieriger, alle 27 Mitgliedsländer auf einen gemeinsamen Kurs gegenüber Russland zu bringen. Neben Sanktionen will sich die EU auch besser gegen Angriffe aus Moskau schützen. Dazu hat die Außenbeauftragte der EU, Kaja Kallas, ein neues Gremium aus Politikern und Militärexperten ins Leben gerufen. Es soll Verteidigungslücken erkennen und schließen. Den militärischen Schutz der EU wollen heute auch Kommissionspräsidentin Ursula von der Leyen und NATO-Chef Mark Rutte besprechen. Der vereitelte Drohnenangriff in Leipzig scheint die EU an vielen Stellen bewegt zu haben.
2: Und Russland reagierte umgehend auf die deutschen Sanktionsankündigungen und kündigte ebenfalls Gegenmaßnahmen an. Stefan Lag über die Äußerungen des russischen Präsidenten.
7: Kreml-Chef Putin hat die deutschen Strafmaßnahmen gegen Russland als schweren Fehler bezeichnet und von Beweisfälschung gesprochen. Die Bundesregierung macht Moskau für den versuchten Sprengstoffanschlag auf den Flughafen Leipzig-Halle verantwortlich und hatte gestern unter anderem die Schließung des russischen Hauses in Berlin und des Generalkonsulats in Bonn beschlossen. Zudem soll es verschärfte Einreisekontrollen für russische Staatsbürger geben. Putin warf daraufhin der Regierung von Bundeskanzler Merz vor, ein innenpolitisches Manöver in Wahlkampfzeiten durchzuführen. Und der Kreml-Chef behauptete, der Kanzler habe das Vertrauen der Wähler verloren, da er die nationalen Interessen der Bürger nicht schütze. Zuvor hatte der russische Botschafter in Berlin, Netschajew, die Vorwürfe als unbegründet, absurd und dem gesunden Menschenverstand widersprechend bezeichnet. In einer Mitteilung der russischen Botschaft hieß es, dass die von der deutschen Seite angekündigten Maßnahmen eine beispiellose Eskalation der russisch-deutschen Beziehung darstellen würden und nicht ohne Folgen blieben. Das Außenministerium in Moskau kündigte eine Reaktion auf die aus seiner Sicht antirussischen Entscheidungen an. Beobachter halten eine sogenannte spiegelbildliche Reaktion für möglich. Demnach könnte das deutsche Konsulat in St. Petersburg oder kulturelle Einrichtungen in Russland von Einschränkungen oder Schließungen betroffen sein.
2: In Brandenburg haben Unbekannte versucht, das Stromnetz lahmzulegen. In der Nähe des Kohlekraftwerks Jänschwalde versuchten sie, Kurzschlüsse in den Hochspannungsleitungen zu erzeugen. Der brandenburgische Innenminister Jan Redmann bestätigte heute früh im Morgenmagazin von ARD und ZDF, dass mehrere Sprengkörper gefunden wurden.
8: Die polizeilichen Ermittlungen, die dauerten die ganze Nacht über an und dauern auch noch in den Morgen hinein an. Denn es ist sehr anspruchsvoll, unter diesen Hochspannungsleitungen auch den Tatort zu sichern. Wir haben eine größere Anzahl weiterer dieser Abschussvorrichtungen antreffen müssen vor Ort. Also das ist inzwischen mehr als ein Dutzend, die nicht ausgelöst haben. Wir gehen gegenwärtig davon aus, dass eine einzige nur sich in der Stromleitung verfangen hat und dann zu einem solchen Kurzschluss führte. Wir können aber zu den Hintergründen, zu den Tätern heute Morgen noch nichts sagen. Denn es gibt schon Unterschiede in der Tatbegehung zu den Anschlägen auf das Tesla-Werk oder beim Stromausfall in Berlin. Das ist möglicherweise ein anderes Vorgehen.
2: Der brandenburgische Innenminister Jan Redmann erfordert, schnell nachzurüsten, um kritische Infrastruktur besser zu schützen, etwa durch intelligente Videoüberwachung. Die Polizei ermittelt auch nach einem möglichen Anschlag auf ein Umspannwerk bei Köln. Die Ermittler tauschen sich dafür auch mit Amprion und RWE aus, den Netzbetreibern. Im Moment sind die Hintergründe jedenfalls noch unklar, berichtet Stefan Hase.
9: Es ist der zweite Vorfall innerhalb von 24 Stunden. Nach der Sabotage am Kohlekraftwerk in Jänschwalde in Brandenburg ermittelt die Polizei in NRW jetzt nach einem möglichen Anschlag auf ein Umspannwerk in Bergheim bei Köln. Zeugen hatten gestern Abend mit ihren Handys Explosionen und Lichtblitze auf dem Gelände der Anlage gefilmt. Die Polizei geht von einer vorsätzlichen Tat aus und nicht von einem technischen Defekt. Wer dahinter steckt, sei zum jetzigen Zeitpunkt noch völlig unklar. Jetzt bei Tageslicht wollen Spezialisten der Polizei Essen die Spurensuche im Umfeld des Kraftwerks intensivieren, die durch die Dunkelheit in der Nacht noch erschwert war. Laut Amprion, dem Betreiber des Kraftwerks, war die Stromversorgung der Bevölkerung zu keinem Zeitpunkt beeinträchtigt gewesen, da man immer mehrere Ersatzleitungen für solche Fälle parat habe. Auch Amprion geht mit hoher Wahrscheinlichkeit von einem gezielten Angriff aus. 5 Blöcke des Kraftwerks seien dadurch betroffen. 2 davon könnten erst am Wochenende wieder in Betrieb genommen werden.
2: Die Bundesregierung will im Herbst eine ganze Reihe von Reformen voranbringen, auch um aus dem Umfragetief rauszukommen. Die dicksten Brocken sind wohl die geplanten Gesetzespakete zur Rente und zur Pflege, aber auch die Pläne zur Einkommenssteuer verbindet die Bundesregierung mit großen Erwartungen. Sie verspricht milliardenschwere Entlastungen und setzt dabei auf einen positiven Effekt fürs Wirtschaftswachstum. Heute will das Bundeskabinett die Pläne für eine Steuerreform auf den Weg bringen. Aus Berlin, Mario Kubina.
10: Von den schwarz-roten Steuerplänen sollen vor allem Menschen mit kleinen und mittleren Einkommen profitieren. SPD-Finanzminister Lars Klingbeil.
11: Wir wollen, dass Familien entlastet werden. Deswegen sieht der Gesetzentwurf vor, dass Familien mit 2 Kindern um etwa 600 Euro im Jahr entlastet werden. Das sollte niemand kleinreden.
10: Insgesamt sollen Entlastungen von rund 10 Milliarden Euro zusammenkommen. Geplant ist zum Beispiel, den Grundfreibetrag zu erhöhen, also die Grenze, ab der überhaupt Einkommensteuer erhoben wird. Weitere Punkte: mehr Kindergeld und weniger Steuer auf Sonn- und Feiertagszuschläge. Der Koalitionspartner steht im Grundsatz hinter den Plänen. Das macht Fritz Günstler deutlich, der finanzpolitische Sprecher der CDU-CSU-Fraktion im Bundestag. Im Interview mit dem ARD-Hauptstadtstudio spricht er von erheblichen Entlastungen.
12: Mehr geht immer, aber ich glaube schon, das ist ein gutes Signal.
10: Aber auch die Union hatte sich eigentlich mehr erhofft. Stichwort kalte Progression. Damit ist der Effekt gemeint, dass jemand mehr Gehalt bekommt und deshalb mehr Einkommensteuer zahlen muss, auch dann, wenn die Inflation das Gehaltsplus auffrisst. In den letzten Jahren wurde das meist vollständig ausgeglichen. Jetzt fehlt dafür aber das Geld, heißt es von der Regierung. Der CDU-Politiker Günzler will nachbessern.
12: Wir werden uns anschauen müssen, was auf der Ausgabenseite noch geht. Wir haben einen Rekordhaushalt mit Rekordausgaben. Die Dinge werden wir uns im parlamentarischen Verfahren sehr genau ansehen und gucken, ob wir dort Spielräume finden.
10: Deutliche Kritik an den Steuerplänen von Klingbeil kommt von Teilen der Opposition. Aus Sicht der Grünen verfehlt Schwarz-Rot das Ziel, vor allem etwas für Menschen mit wenig Geld zu tun.
13: Das große Problem ist, dass untere Einkommen, die ja auch gerade Lars Klingbeil immer entlasten will, durch die Steuer gar nicht oder kaum nur entlastet werden können. Und da schlagen halt die Sozialversicherungen wie Krankenversicherung zu Buche und da müsste man eigentlich ran,
10: sagt die Finanzpolitikerin Katharina Beck. Sie bezieht sich darauf, dass Menschen mit wenig Einkommen bei der Steuer durch den Grundfreibetrag geschont werden, aber eben nicht, wenn es um Sozialbeiträge geht. Darauf weist auch Tobias Henze vom arbeitgebernahen Institut der deutschen Wirtschaft hin. Und darauf,
14: dass die Beiträge eher steigen als sinken.
10: Und auch wenn man nur die Änderungen bei der Steuer betrachtet, sieht der Finanzwissenschaftler Probleme.
14: Der Plan der Bundesregierung bedeutet unterm Strich eine Steuererhöhung für die allermeisten Einkommensteuerzahler, denn die kalte Progression wird nicht ausgeglichen. Gemessen an der Kaufkraft zahlen die Menschen daher in Zukunft mehr Steuern als bisher.
10: Hinzu kommt, den geplanten Entlastungen stehen Maßnahmen zur Gegenfinanzierung gegenüber. Spitzenverdiener sollen stärker besteuert werden und Handwerkerleistungen nicht mehr im bisherigen Umfang absetzbar sein.
2: Mario Kubina war das über die Pläne für eine Einkommenssteuerreform, die das Bundeskabinett heute auf den Weg bringen will. Der Mann, in dessen Ressort das Ganze fällt, wird aber wohl nicht mit dabei sein. Bundesfinanzminister Klingbeil sitzt nämlich in den USA fest. Sein Regierungsflieger hat momentan einen Defekt. Mehr als 1.120 Tote sind seit der verheerenden Sturzflut in Nepal geborgen worden. Vor einer Woche hatte es im Himalaya eine katastrophale Flutwelle gegeben. Als Auslöser gilt ein Gesteins- und Gletscherabbruch in der Gebirgsregion. Noch immer werden etwa 5000 Menschen vermisst. Die Helfer sind seit Tagen im Dauereinsatz. Lena Bodewein.
15: Nach wie vor suchen Rettungskräfte fieberhaft nach Hunderten von Arbeitern, die im Tunnelnetz der zerstörten Wasserkraftwerke eingeschlossen sind. Einige sind schon tot geborgen worden, aber für andere bestünde noch Hoffnung, sagen Fachleute. Es gäbe Zugang zu Sauerstoff. Bis Montag waren schon knapp 300 Menschen aus den Tunneln gerettet worden. Auch in anderen Bereichen werden Vermisste gesucht. Mit Spürhunden arbeiten Helfer sich durch Geröll und Matsch. Hubschrauber der Armee sind nach wie vor im Einsatz. Unterdessen warnt die Weltgesundheitsorganisation davor, dass durch verunreinigtes Wasser Seuchen ausbrechen können, Cholera und andere Durchfallerkrankungen. Die Wasserversorgung ist zerstört, sanitäre Einrichtungen ebenso. Mit Behelfsbrücken und notdürftig geflickten Straßen gelingt es jetzt, Hilfsgüter auch in bisher abgeschnittene Regionen zu bringen. Neben sauberem Wasser sind Lebensmittel und Medikamente am nötigsten. 5 Milliarden Dollar, so groß sei der Schaden durch die Sturzfluten, schätzt Nepals Regierung, ein Zehntel der Wirtschaftskraft des Landes. Wasserkraftprojekte und der Tourismussektor sind durch die Katastrophe stark betroffen.
2: In Venedig beginnen heute wieder die internationalen Filmfestspiele. Roter Teppich, aufwendige Roben, Blitzlichtgewitter und Starauflauf am Lido. Bis kommenden Samstag gehen mehr als 20 Filme ins Rennen um den Goldenen Löwen. Lisa Weiß berichtet.
16: Eröffnungsfilm ist diesmal Ink von Danny Boyle. Der Regisseur erzählt darin den Aufstieg der britischen Boulevardzeitung Sun. Andere Filme im Wettbewerb um den Goldenen Löwen sind zum Beispiel Wild Horse 9 von Martin McDonagh über zwei CIA-Agenten, die auf der Osterinsel den Militärputsch in Chile 1973 erleben, oder Bunker. Javier Bardem und Penelope Cruz spielen darin ein Paar, dessen Ehe wegen eines Bunkers für die Apokalypse auf die Probe gestellt wird. Mit Werner Herzog hat auch ein deutscher Regisseur einen Film im Wettbewerb. Bucking Fastard ist die Geschichte zweier symbiotischer Schwestern. Kurz vor dem Start ist noch ein Film über den Gaza-Krieg ins Wettbewerbsprogramm aufgenommen worden. Was auffällt, Regisseurinnen sind bei den Filmen des Hauptwettbewerbs deutlich unterrepräsentiert. Die Stars fehlen auch in diesem Jahr in Venedig nicht. Auf dem roten Teppich erwartet werden unter anderem Robert Pattinson, Penelope Cruz, Javier Bardem, Pamela Anderson, Orlando Bloom, außerdem die Gallagher-Brüder von der Band Oasis. Über die Musiker läuft eine Doku im Nebenprogramm. und George Clooney. Der Schauspieler bekommt bei der Eröffnung des Filmfests den Goldenen Löwen für sein Lebenswerk, ebenso wie die Schauspielerin Ellen Burstyn.
2: Die ganz großen Hollywood-Produktionen sind aber diesmal nicht dabei. Welche Gründe das hat und was es für das Filmfest bedeutet, dass die Big Player fehlen, darauf schauen wir ausführlich in der BR24 Kultur in knapp 10 Minuten. Jetzt ist es 8:45.
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2: Sisi Forster mit den Nachrichten.
17: Augsburger Hauptbahnhof ist komplett gesperrt. Gegen 5 Uhr war ein bisher unbekannter Gegenstand in einem Gebäudedurchgang in der Nähe des Bahnhofs detoniert. Nach Informationen der Bild-Zeitung habe es sich bei dem Gegenstand um eine

Handgranate gehandelt. Zwei Menschen wurden leicht verletzt, sie erlitten Knalltraumata. Inzwischen hat die Polizei einen weiteren verdächtigen Gegenstand gefunden. Der Zugverkehr ist komplett eingestellt worden. Sprengstoffexperten des Landeskriminalamtes sind vor Ort.

0: Grenzen. Russlands Präsident Putin bezeichnete die Strafmaßnahmen als Fehler und kündigte Gegenmaßnahmen an. Zahl der Todesopfer in Nepal steigt weiter. Eine Woche nach der verheerenden Sturzflut im Himalaya melden die Behörden mehr als 1.100 Tote. Der Großteil der Leichen konnte laut nepalesischer Polizei bislang nicht identifiziert werden. China hatte zuletzt von 16 Opfern auf der tibetischen Seite berichtet. Die Weltgesundheitsorganisation warnt vor Seuchengefahr in den betroffenen Gebieten. OpenAI kündigt neue ChatGPT-Version an. Das KI-Modell mit dem Namen Astra sei unter anderem darauf trainiert, schädliche Anfragen im Bereich Cybersicherheit zuverlässiger zurückzuweisen und Sicherheitsbeschränkungen einzuhalten. Damit reagiert OpenAI auf einen unkontrollierten Hackerangriff eines seiner KI-Systeme im Juli, bei dem ein KI-Agent selbstständig eine Programmierplattform attackiert hatte. Das Wetter in Bayern. Zunächst sonnig, später mehr Wolken, 21 bis 27 Grad.
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2: Im Studio Gerhard Amberger. Die Deutsche Bahn verbietet künftig das Trinken von Alkohol an den Bahnhöfen. Bis 15. Oktober soll die neue Regel umgesetzt werden. Ziel ist es, die Sicherheit für Reisende und auch für die Bahnmitarbeiter zu verbessern, heißt es von der Bahn. In einigen Bahnhöfen gibt es schon ein Alkoholverbot, zum Beispiel in Schwaben, in Günzburg. Dort hat man schon gute Erfahrungen gemacht, wie Veronika Scheidel berichtet.
3: Schon seit 2018 darf am Günzburger Bahnhof zwischen 18 und 6 Uhr kein Alkohol konsumiert und mitgeführt werden. Das hatte damals der Stadtrat beschlossen. Seither seien die Meldungen über Trinkgelage oder über ruhestörende alkoholisierte Personen spürbar zurückgegangen. Lediglich in der Anfangsphase sei es noch zu vereinzelten Verstößen aus Unwissenheit gekommen. Es gab aber auch Verwarnungen, Platzverweise sowie Bußgelder. Auch in Augsburg-Oberhausen gilt seit 2021 ein Alkoholverbot am Bahnhof. Man habe hier sehr positive Erfahrungen gemacht, teilt die Deutsche Bahn mit. Dies gelte übergreifend für alle Bahnhöfe, an denen es bereits ein Alkoholverbot gibt. Weniger Müll, weniger Konflikte und Auseinandersetzungen unter Alkoholeinfluss. Das Sicherheitsgefühl der Reisenden habe sich verbessert.
2: Weil er eine Zugbegleiterin angegriffen haben soll, muss sich ein 36-Jähriger ab heute vor dem Landgericht Nürnberg-Fürth verantworten. Ihm wird vorgeworfen, im Februar vergangenen Jahres in einem Zug von Bayreuth nach Nürnberg bei einer Fahrkartenkontrolle die Beherrschung verloren zu haben. Martin Hähnlein.
4: Die Zugbegleiterin wollte der Staatsanwaltschaft zufolge den Ausweis des Mannes sehen, um ihn mit dem Namen auf dem Deutschland-Ticket abzugleichen. Da sei der 36-Jährige ausgerastet und habe mit dem Fuß von unten gegen die Hand der Kontrolleurin getreten, in der sie ein Smartphone hielt. Das Telefon habe sie mit voller Wucht ins Gesicht bekommen und sei dadurch verletzt worden. Weil der Mann psychisch krank ist, wurde er in einer Fachklinik untergebracht. Die Staatsanwaltschaft geht davon aus, dass er eine Gefahr für die Allgemeinheit darstellt und will erreichen, dass er dauerhaft in der Psychiatrie behandelt wird.
2: Am Abend ist das Karpfhammerfest in Niederbayern zu Ende gegangen und es hat so aufgehört, wie es angefangen hat, mit sonnigem Volksfestwetter und vielen Besuchern. Dementsprechend fällt auch die Bilanz aus. Martin Gruber.
5: Kurz vor Mitternacht beleuchtete ein Feuerwerk noch einmal den Festplatz, als würde es sagen wollen, so Freunde, das war's für heuer. Karpfham 2026 ist Geschichte. Polizeichef Franz Dadelhuber.
6: Das Wetter hat natürlich komplett mitgespielt. Wir sind tatsächlich aus polizeilicher Sicht zufrieden. Es gab immer wieder Einsätze, aber alles noch einigermaßen im Rahmen.
5: Festvereinsvorsitzender Jürgen Pentlehner sprach sogar von einem sensationellen Fest. Und zufrieden waren auch die Aussteller der Rottalschau.
7: Rottalschau ist für uns ja immer ein Event, aber heuer haben wir uns ein bisschen getoppt.
8: Die Stimmung in der Landwirtschaft ist derzeit nicht so gut, aber wir haben hier auf der Rottalschau einen sehr guten Zuspruch gehabt.
5: Eine endgültige Besucherbilanz gab es am Abend noch nicht. Die Organisatoren gehen von knapp 500.000 aus. Das wären dann etwa 400 Mal so viel, wie Karpfham Einwohner hat.
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9: Gerade erst ist bekannt geworden, die AfD hat eine Parteisitzung in den Räumen des Bayerischen Landtags abgehalten. Das darf sie nicht, denn im Maximilianeum gibt es die strikte Trennung von Partei und Fraktion. Jetzt zeigt sich, es war aber nicht das erste Mal, dass die Partei gegen die Landtagsregeln verstoßen hat. Schon zuvor hatte Landtagspräsidentin Ilse Aigner von der CSU mit einem Ordnungsgesetz

0: Schmerzensgeld gedroht. Nach wie vor bleibt es aber bei der Verwarnung. Peter Queton berichtet.
1: Wie das Landtagsamt bestätigt, fand am 23. Mai eine Veranstaltung der Generation Deutschland im Landtag statt. Die Vertreter der AfD-Jugendorganisation kamen auf Einladung des AfD-Abgeordneten Franz Schmid ins Maximilianeum. Aufgefallen ist das Ganze dem grünen Abgeordneten Cemal Bozoglu.
2: In diesem Fall war es aber ganz konkret so, dass wir über sozialen Medien darauf aufmerksam geworden sind. Teilnehmer der Veranstaltung hatten selbst Bilder aus dem Maximilianeum gepostet. Da wollte ich natürlich genau wissen, was da passiert ist und habe mich deshalb an die Landtagspräsidentin Ilse Aigner gewarnt.
1: Und die reagierte prompt. In einem Schreiben der Landtagspräsidentin Aigner an den AfD-Abgeordneten Schmid heißt es:
3: Wie Sie sicher wissen, dienen die Räumlichkeiten des Landtags vornehmlich parlamentarischen, mandats- und fraktionsbezogenen Zwecken. Die Nutzung für parteibezogene Zwecke ist ausgeschlossen. Das Landtagsamt hat den Abgeordneten Schmid hierauf auch bereits hingewiesen. Im Fall eines erneuten Verstoßes habe ich mir die Verhängung eines Ordnungsgeldes vorbehalten.
1: Konkret geht es um die strikte Trennung von Mandat und Partei. Das Landtagsamt verweist dabei auf das verfassungsrechtliche Verbot der indirekten Parteienfinanzierung sowie auf die Hausordnung des Bayerischen Landtages. Am 14. Juli, also keine zwei Monate später, findet offenbar erneut eine Parteiveranstaltung der AfD im Bayerischen Landtag statt. Diesmal ist es der AfD-Parteilandesvorstand, der sich trifft, auf Einladung des parlamentarischen Geschäftsführers der Fraktion Christoph Meyer. Er und Fraktionschefin Katrin Ebner-Steiner wollen von der vorausgegangenen Rüge nichts gewusst haben. Also schreibt Landtagspräsidentin Ilse Aigner wieder einen entsprechenden Brief, diesmal auch an Fraktionschefin Katrin Ebner-Steiner, damit sich niemand mehr auf eine etwaige Unkenntnis herausreden kann. Für den Politikprofessor Wolfgang Schröder aus Kassel ist das Verhalten der AfD im Bayerischen Landtag kein Einzelfall.
4: Sie setzt sich zuweilen über vorhandene Regeln hinweg und wird immer wieder auch gemaßregelt über die Frage, wofür sie ihre Gelder einsetzt. Und dabei fällt ein ums andere Mal auf, dass diese auch für parteispezifische Dinge eingesetzt werden.
1: Der Grünen-Abgeordnete Bozoglu findet jedenfalls, dass die AfD zu ungeschoren davonkommt.
2: Die AfD hält sich nicht mal an die einfachsten und selbstverständlichen Regeln des Parlaments. Wenn man die Regeln zweimal missachtet, muss es meiner Meinung nach nun auch Konsequenzen geben.
0: Bisher aber nur eine Maßregelung von Landtagspräsidentin Ilse Aigner, nachdem die AfD mehrfach unerlaubt Parteiveranstaltungen im Landtag abgehalten hat. Peter Queton berichtete.
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0: Als Alberto Barbera, der Chef der Filmfestspiele von Venedig, Ende Juli das diesjährige Programm verkündete, da war die Erwartung ziemlich groß. Am Ende der zweistündigen Pressekonferenz aber fehlten die Titel, auf die viele gehofft hatten. Digger etwa mit Tom Cruise oder The Adventures of Cliff Booth mit Brad Pitt. Und der Facebook-Thriller The Social Reckoning, Aaron Sorkins Fortsetzung von The Social Network. Die größte US-Produktion, die 2026 ihre Premiere am Lido feiern wird, ist Primetime, ein medienkritischer Thriller mit Robert Pattinson in der Hauptrolle. Was sagt das über das Standing von Filmfestivals aus? Bettina Dunkel mit einer Einschätzung.
6: Natürlich, auch Primetime ist ein prestigeträchtiger Titel für die Filmfestspiele in Venedig. Schon allein, weil er aus der Independent-Qualitätsschmiede A24 stammt. Aber mit Leinwand-Schwergewichten wie Digger oder The Social Reckoning, die als potenzielle Oscar-Kandidaten gelten, kann der Medienthriller dann doch nicht mithalten. Womit die Programmmacher in Venedig vor dem gleichen Problem stehen wie in der ersten Jahreshälfte ihre Kollegen in Cannes und Berlin. Die großen US-Studios machen einen Bogen um die wichtigsten Filmfestivals der Welt.
7: Alles verändert sich. Du weißt schon.
6: Was noch vor wenigen Jahren ein essentieller Bestandteil der Marketingstrategie war, scheint zunehmend verzichtbar zu werden. Der zum Warner-Portfolio gehörende Digger ist in dieser Hinsicht gleich mehrfach interessant. Denn die Polizsatire wird alle wichtigen Herbstfestivals ignorieren. Neben Venedig gehören dazu Toronto, Telluride in Colorado und das New York Film Festival. Es gab Zeiten, da betrieben besonders preisverdächtige Filme und ihre Crew regelrechtes Festival-Hopping. Feierten erst Weltpremiere in Venedig, wenige Tage

0: später internationale Premiere in Toronto, kurz darauf US-Premiere in Telluride, gefolgt vom Grand Finale am Big Apple. It's up to you, New York. Werner Herzog wird diese Tour im September mit Bucking Fastard machen. Aber das ist ein von ihm co-produzierter Independent-Spielfilm. Studiobosse scheren ihn demnach ebenso wenig wie ein Fakt, den andere Regisseure in Bezug auf Festivalteilnahmen artikuliert haben.
1: I think it was Arthur Harari, when I interviewed him. He has the unknown in competition. And he was saying, it's like you're naked.
0: Man fühle sich nackt, habe Arthur Harari zu Rebecca Leffler gesagt, der Frankreich-Korrespondentin des US-Branchenmagazins Screen International.
2: Und trotzdem wollen alle Regisseure, vor allem in Hollywood, in den Wettbewerb. Einerseits wollen sie also Aufmerksamkeit erregen, andererseits keine schlechten Kritiken riskieren. Aber in Cannes sind die Kritiker nun mal gnadenlos.
0: Während kleinere Produktionen durch den nicht selbstverständlichen Festivaladelstand auch von mittelprächtiger Presse profitieren können, gehen kostspielige Studioproduktionen ein größeres Risiko ein. 2023 spaltete in Cannes Indiana Jones und das Rad des Schicksals die Gemüter. Der fünfte Teil der Disney-Produktion wurde zum Millionengrab. Ein Jahr später fiel in Venedig die Comic-Fortsetzung Joker Folie à deux im Wettbewerb durch. Beim regulären Kinostart floppte die 200 Millionen teure Warner-Produktion. Die Panik vor eventuellen Verrissen kann aber nicht Grund allein sein für das Fernbleiben der Big Player. Diese Sorge gab es schließlich schon immer. Neu hingegen ist die Umbruchphase, in der sich die US-Filmindustrie befindet. Die Kinobesuche sind rückläufig, Produktionskosten und Erfolgsdruck steigen. Wer große Stars und deren Entourage nicht extra einfliegen lassen und tagelang auf Studiokosten in Luxussuiten unterbringen muss, kann leicht 6- bis 7-stellige Beträge einsparen und stattdessen in Social Media oder Online-Kampagnen investieren. Im vergangenen Jahr hat Warner diese Taktik bei den beiden Oscar-Favoriten Blood and Sinners sowie One Battle After Another angewendet.
3: Verdammt nochmal! Viva la Revolution!
0: Beide Filme blieben Festivals fern, hatten dafür unter anderem Kooperationen mit dem extrem populären Online-Game Fortnite, das täglich 1,5 bis 2 Millionen aktive Nutzer und Nutzerinnen hat, insbesondere in der aus Marketing-Sicht attraktiven jungen Zielgruppe. Die stetig ausufernde neue Medienwelt, sie droht den schönen alten Festivals die Butter vom Brot zu nehmen.
4: Die Filmfestspiele von Venedig starten allerdings ohne die ganz großen US-Produktionen. Bettina Dunkel war das über Veränderungen bei den internationalen Filmfestivals.
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4: A3 Nürnberg Richtung Passau, zwischen Altdorf-Burgthann und Oberölsbach ein Unfall auf der rechten Spur. Die A3 Nürnberg Richtung Passau, zwischen Metten und dem Kreuz Deggendorf, ein Unfall mit mehreren Fahrzeugen. Dann die B11 Wolfratshausen-Mittenwald, zwischen Wolfratshausen und dem Kreisverkehr Geretsried gibt es eine Sperre in beiden Richtungen. Und die B388 Neuhaus am Inn Richtung Eggenfelden, zwischen Unterschwärzenbach und Schweim 2 Kilometer Stau. Das Wetter in Bayern. Heute ist es teils sonnig, teils wolkig, aber es bleibt weitgehend trocken. 21 bis 27 Grad die Höchstwerte. Es geht ähnlich weiter bis zum Freitag. Sonne und Wolken im Wechsel. Es ziehen immer mal wieder dichtere Wolken durch, vor allem dann auch am Samstag. Da kann auch etwas Regen dabei sein. Davor und danach bleibt es aber trocken mit viel Sonnenschein und sehr warmen Temperaturen. 21 bis 31 Grad. Es ist 9:30.
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4: Nach einer Explosion am Augsburger Bahnhof ist der Zugverkehr dort gerade komplett eingestellt. Vieles ist noch unklar. Was wir dazu wissen, erfahren Sie gleich als Erstes. Außerdem berichten wir über die Sanktionen, die Berlin gegen Russland verhängen will. Denn jetzt hält man Moskau offiziell für den Verantwortlichen für den Drohnenanschlagsversuch in Leipzig. Und Tennis haben wir auch im Programm. Bei den US Open ist Alexander Zverev gerade so in die zweite Runde eingezogen. Am Mikrofon ist Dani Stahl. Guten Morgen. Nach einer Explosion in Augsburg heute früh ist der Zugverkehr am Hauptbahnhof eingestellt. Auch der öffentliche Nahverkehr und der Straßenverkehr sind beeinträchtigt. Unsere Reporterin Eva Heimel berichtet vor Ort.
6: Nach Angaben der Polizei wird derzeit der Augsburger Hauptbahnhof geräumt. Der Grund dafür ist, dass ein

0: verdächtiger Gegenstand gefunden wurde. Deshalb wird auch in nächster Zeit kein Bahnverkehr hier in und um Augsburg fahren können. Wie lange das Ganze dauern wird, ist noch unklar. Im Moment ist das Landeskriminalamt mit einem Sprengstoff-Entschärfungsroboter vor Ort. Das sei laut Polizeisprecher in solchen Fällen ganz normaler Vorgang. Wie es weitergeht und worum es sich bei diesem Gegenstand handelt, ist zum derzeitigen Zeitpunkt noch unklar.
1: Und heute früh schon hat es eine Detonation in einem Durchgang gegeben. Da sind zwei Menschen leicht verletzt worden. Dabei handelt es sich laut dem Pressesprecher der Polizei Augsburg, Michael Niefenecker, um zwei junge Erwachsene.
2: Ich kann bestätigen, dass eine 18-jährige männliche Person, eine 17-jährige weibliche Person durch die Explosion heute in den Morgenstunden leicht verletzt wurden, aufgrund eines Knalltraumas.
1: Das war der Pressesprecher der Polizei Augsburg, Michael Niefenecker. Und wir verfolgen die Ereignisse in Augsburg natürlich weiter und halten Sie auf dem Laufenden. Russland steckt hinter dem Anschlagsversuch auf den Leipziger Flughafen. Das ist seit gestern die offizielle Position der Bundesregierung, nachdem sie lange Zeit keine klare Schuldzuweisung machen wollte. Jetzt aber doch. Und auch Sanktionen gegen Moskau sind geplant. Unter anderem soll das russische Generalkonsulat in Bonn zumachen. Bundesaußenminister Wadephul verteidigte am Abend in den ARD-Tagesthemen den Kurs der Bundesregierung. Aus Berlin, Jim Bob Nikschas.
3: Klar, hart, aber nicht überzogen. So ist für Wadephul die Reaktion der Bundesregierung auf den Angriff am Leipziger Flughafen, sagte er am Abend in den ARD-Tagesthemen. Man sei unglücklich darüber, dass Russland einen derart feindseligen Kurs gegenüber Europa und Deutschland eingeschlagen habe. Deutschland wolle zu Russland ein anderes Verhältnis, betont der Außenminister. Eine Reaktion sei aber notwendig gewesen. Jetzt muss unter anderem das russische Generalkonsulat in Bonn schließen. Die Kontrollen für Russen bei der Einreise nach Deutschland werden verschärft. Die Regierung sieht nach ersten Ermittlungen genügend Anhaltspunkte dafür, dass der russische Geheimdienst hinter dem Anschlagsversuch mit Sprengstoffdrohnen am Leipziger Flughafen steckt. Kein Einzelfall, hat Bundesinnenminister Alexander Dobrindt von der CSU am Abend betont. Er geht davon aus, dass Deutschland das Ziel weiterer sogenannter hybrider Angriffe aus Russland ist. Der Grünen-Fraktionsvize Konstantin von Notz begrüßt die Entscheidung der Regierung als lange überfällig. Kritik dagegen kam von den Linken und von der AfD. Deren Außenpolitiker Markus Frohnmeier sagte, es sei ohne weitere Belege zum jetzigen Zeitpunkt unseriös, Schuldige zu benennen.
1: Russland wiederum reagierte umgehend auf die deutschen Sanktionsankündigungen und drohte mit Gegenmaßnahmen. Stefan Laak über die Äußerungen des russischen Präsidenten.
4: Kreml-Chef Putin hat die deutschen Strafmaßnahmen gegen Russland als schweren Fehler bezeichnet und von Beweisfälschung gesprochen. Die Bundesregierung macht Moskau für den versuchten Sprengstoffanschlag auf den Flughafen Leipzig-Halle verantwortlich und hatte gestern unter anderem die Schließung des russischen Hauses in Berlin und des Generalkonsulats in Bonn beschlossen. Zudem soll es verschärfte Einreisekontrollen für russische Staatsbürger geben. Putin warf daraufhin der Regierung von Bundeskanzler Merz vor, ein innenpolitisches Manöver in Wahlkampfzeiten durchzuführen. Und der Kreml-Chef behauptete, der Kanzler habe das Vertrauen der Wähler verloren, da er die nationalen Interessen der Bürger nicht schütze. Zuvor hatte der russische Botschafter in Berlin, Netschajew, die Vorwürfe als unbegründet, absurd und dem gesunden Menschenverstand widersprechend bezeichnet. In einer Mitteilung der russischen Botschaft hieß es, dass die von der deutschen Seite angekündigten Maßnahmen eine beispiellose Eskalation der russisch-deutschen Beziehung darstellen würden und nicht ohne Folgen blieben. Das Außenministerium in Moskau kündigte eine Reaktion auf die aus seiner Sicht antirussischen Entscheidungen an. Beobachter halten eine sogenannte spiegelbildliche Reaktion für möglich. Demnach könnte das deutsche Konsulat in St. Petersburg oder kulturelle Einrichtungen in Russland von Einschränkungen oder Schließungen betroffen sein.
1: Das Bundeskabinett berät heute über die Steuerreform, die Bundesfinanzminister Klingbeil auf den Weg gebracht hat. Er selbst wird aber nicht mit am Tisch sitzen, er hängt noch in den USA fest. Nach dem G20-Gipfel ist seine Regierungsmaschine offenbar durch eine Fahrgasttreppe am Flughafen angerempelt worden und er konnte nicht zurückfliegen. Philipp Eckstein.
5: Die Rückreise von Bundesfinanzminister Lars Klingbeil aus den USA nach Berlin verzögert sich. Der Regierungsflieger, mit dem Klingbeil zum G20-Treffen gereist ist, hat ein technisches Problem. Eigentlich wollte der Finanzminister am Dienstagnachmittag von South Carolina aus zurückfliegen. Am frühen Mittwochmorgen sollte er in Berlin landen, rechtzeitig zur Kabinettssitzung der Bundesregierung. Dort soll am Vormittag eine Steuerreform verabschiedet werden. Finanzminister Klingbeil hat sie ausgearbeitet und wollte sie nach nach der Kabinettssitzung der Presse vorstellen. Daraus wird jetzt nichts. Bei der Kabinettssitzung kann sich der Minister aber von einem Staatssekretär vertreten lassen. Die geplante Einkommenssteuerreform hatte zuletzt für Diskussionen gesorgt. Aus Reihen der CDU wurde die Kritik laut, die Entlastungen gingen nicht weit genug. Klingbeil hatte diese Kritik zurückgewiesen und betont, die Regierung habe sich auf diese Reform verständigt. Er sei offen für weitere Entlastungen, dafür müsse aber Geld gefunden werden.
1: Der Krieg zwischen den USA und dem Iran eskaliert seit ein paar Tagen wieder. Im Kampf um die Kontrolle über die Straße von Hormus haben sich beide Seiten gegenseitig angegriffen und damit auch die Ölpreise nach oben getrieben. Aus Washington Anne Schneider.
6: Der iranische Präsident hat erklärt, dass Teheran bereit sei, zu dem im Juni mit den USA vereinbarten Waffenstillstandsabkommen zurückzukehren. Voraussetzung sei aber, dass die USA ihren Verpflichtungen aus dem Memorandum zuerst nachkommen würden. Das berichten zahlreiche Medien unter Berufung auf die iranische Nachrichtenagentur IRNA. Ungeachtet dieser Signale hat das US-Militär am Dienstag neue Angriffe auf Ziele im Iran durchgeführt. Nach Angaben des US-Zentralkommandos CENTCOM richteten sie sich gegen iranische Luftverteidigungsanlagen, Radarsysteme und andere militärische Einrichtungen. Die US-Regierung erklärte, die Angriffe seien eine Reaktion auf iranische Aktionen gegen die Schifffahrt in der Straße von Hormuz sowie gegen amerikanische Truppen im Nahen Osten. Der Iran antwortete mit Raketen und Drohnenangriffen auf US-Stützpunkte in Jordanien und anderen Ländern der Golfregion. Jordanien erklärte, einen Großteil der Raketen abgefangen zu haben.
1: Es gibt immer mehr Satelliten in der Erdumlaufbahn und das bedeutet auch mehr Weltraumschrott, der unter Umständen wieder auf die Erde kracht. Einem internationalen Forschungsteam ist es jetzt gelungen, zwei Satelliten der Europäischen Weltraumagentur ESA bei ihrem Absturz in die Erdatmosphäre zu beobachten und dabei Daten darüber zu sammeln, wie sie auseinanderbrechen und verglühen. Zum Team gehören auch drei Raumfahrtingenieure der Uni Stuttgart. Uwe Gradwohl berichtet.
7: Der vorausberechnete Absturzort der ESA-Satelliten lag über dem Südpazifik, ca. 2000 Kilometer nordöstlich von Neuseeland. Das Flugzeug mit 10 Forschern und 30 unterschiedlichen Spezialkameras an Bord begann seinen Anflug auf die Beobachtungsposition von der Südseeinsel Tonga aus. Entscheidend für den Erfolg der Mission war die präzise Navigation. Damit die an den Flugzeugfenstern fest montierten Kameras im entscheidenden Moment auf die richtige Stelle am Himmel gerichtet waren, mussten die Piloten den Jet sekundengenau auf eine errechnete Position und in die passende Fluglage steuern. Neben den Stuttgarter Raumfahrtingenieuren gehören Forschende aus Australien, Frankreich und der Slowakei zum Team. Mit den Messungen soll geklärt werden, wie Satelliten beim Absturz zerbrechen und welche Rückstände beim Verglühen in der Erdatmosphäre zurückbleiben. Die Daten können dazu beitragen, Satelliten schon bei deren Bau auf das spätere Zerbrechen und Verglühen hin zu optimieren, damit Weltraumschrott möglichst nicht die Erdoberfläche erreicht.
1: Zum Tennis. Alexander Zverev hat sich bei seinem Auftakt bei den US Open gerade so in die zweite Runde gezittert. Trotz ungewohnter Schwächen beim Aufschlag und einer mauen Breakball-Quote geht es also weiter für ihn im Turnier. Aus den USA berichtet Tim Brockmeier.
8: Hauptsache gewonnen, und zwar ganz egal wie, wird sich Alexander Zverev nach der Partie gedacht haben. Der Deutsche bei den US Open top gesetzt, lieferte nämlich eine mehr als durchwachsene Leistung ab. Haderte oft mit seinem Spiel, spielte zu passiv, zeigt auch immer wieder eine bedenkliche Körpersprache. Weil er dann aber am Ende gerade noch so oft genug einigermaßen gutes Tennis auspackte, reichte es für einen knappen 5-Satz-Sieg gegen den Weltranglisten 89. Sonego, der am Ende auch mit körperlichen Problemen zu kämpfen hatte. Zweite Runde also für Alexander Zverev, der für diese noch sehr viel Steigerungspotenzial hat. Schon sehr gutes Niveau zeigten dagegen Eva Lüß und Jan-Lennard Struff in ihren Matches. Souveräne Erstrundensiege für beide. Die junge Ella Seidel dagegen zahlte Lehrgeld, verlor in zwei glatten Sätzen. Tatjana Maria und Daniel Altmaier mussten sich einem unbezwingbaren Gegner geschlagen geben, dem Regen in New York. Marias Match gegen die Lettin Ostapenko musste beim Stande von 1:1 Sätzen unterbrochen werden und wurde auf den New Yorker Mittwoch verschoben. Altmaier kam wegen des Regens gar nicht erst auf den Platz. Sein Erstrundenmatch dann ebenfalls erst am Mittwoch in New York.
9: 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Im Studio Stefan, Lina und wir blicken zunächst auf die Finanzmärkte. Am deutschen Aktienmarkt wird ja seit gut einer Dreiviertelstunde über die Xetra-Plattform gehandelt und hier sorgt die neue militärische Eskalation zwischen den USA und dem Iran für steigende

0: der Ölpreise. Sie bewegen sich wieder in Richtung der 100-Dollar-Marke für das Barrel. Und das verschärft die Inflations- und auch die Zinssorgen vieler Anleger. Der DAX schwächer gestartet. Aktuell liegt er 0,3% im Minus bei 25.907 Punkten. Die größten Verlierer sind die Papiere von Scout24, Volkswagen und der GEA Group. Sie alle büßen etwa 2% an Kurswert ein. Auf der anderen Seite verteuern sich die Papiere der Deutschen Bank um 2%. Zur Stunde findet vor dem Werkstor des Industriezulieferers Graphite Cova in Röthenbach an der Pegnitz eine Kundgebung statt, zu der die Gewerkschaft IGBCE aufgerufen hat. Der Grund ist die vom indischen Mutterkonzern im Juni angekündigte Schließung des Betriebs. Andreas Schuster zu den Hintergründen.
1: Vor dem Werkstor will die Gewerkschaft IGBCE gemeinsam mit den verbliebenen knapp 50 Beschäftigten des Graphit- und Kohlenstoffverarbeiters ein Zeichen setzen, auch wenn am Aus des Betriebs nichts mehr zu rütteln ist. Der IGBCE geht es nun darum, bestmögliche Abfindungen und Hilfestellungen für die Belegschaft auszuhandeln. Alle Beschäftigten gut auf dem Arbeitsmarkt unterzubekommen, sei gerade jetzt alles andere als einfach, meint die Gewerkschaft. Auch weil viele Mitarbeiter schon älter seien. Seitens des indischen Mutterkonzerns fehle es aber an ernstzunehmenden Zusagen, so der Vorwurf. Für die IGBCE ein No-Go. Gerade weil der Eigentümer Graphite India seit der Übernahme in 2004 über Jahre Kapital aus dem fränkischen Know-how geschlagen habe. Abgesehen davon ist die anstehende Werksschließung für Röthenbach nach knapp 150 Jahren nicht weniger als eine Zäsur. Jahrzehntelang war das Unternehmen, bekannt als Konrati-Werke, das wirtschaftliche Zugpferd der Stadt.
0: Australien verschärft seinen Kurs gegenüber großen Tech-Konzernen. Das Parlament hat kürzlich ein neues Gesetz verabschiedet, das Unternehmen wie Google, Meta, TikTok oder LinkedIn dazu bringen soll, australische Medien für Nachrichteninhalte auch zu bezahlen. Die Regelung gilt als weltweit wegweisender Versuch, die Marktmacht der großen Plattformen zu begrenzen und Journalismus im digitalen Zeitalter zu finanzieren. Florian Barth.
2: Eine schnelle Google-Suche, einmal durch Instagram scrollen und auf diesen Plattformen gleich noch ein paar aktuelle Nachrichten lesen. So passiert es auch in Australien täglich millionenfach. Zwischen den Nachrichtenartikeln stoßen User regelmäßig auf Werbeanzeigen. Für solche Werbeanzeigen kassieren die Plattformbetreiber Geld von den Firmen, die solche Werbung schalten. Aber die Urheber der Nachrichten profitieren oft nicht. Darum hat die Regierung nun das sogenannte News Bargaining Incentive Gesetz verabschiedet, ein Gesetz zur Vergütung von Nachrichteninhalten. Es trifft Plattformen mit Werbeeinnahmen von mehr als 250 Millionen australischen Dollar, also zum Beispiel Meta, Google, ByteDance und LinkedIn. Die müssen in Zukunft 2,5% ihrer Einnahmen aus digitaler Werbung abführen. Vermeiden können Sie diese Abgaben nur, indem Sie kommerzielle Verträge mit mindestens 8 verschiedenen Medienhäusern abschließen. Das soll sicherstellen, dass australische Medienhäuser und Verlage finanziell von den Nachrichteninhalten profitieren, wenn ihre Artikel auf den großen Plattformen landen und dort gelesen werden.

0: Es ist 9:45 Uhr.
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0: Die Nachrichten mit Sissi Forster.
2: Zugverkehr am Augsburger Hauptbahnhof ist eingestellt. In der Früh ist ein unbekannter Gegenstand in einem Gebäudedurchgang in der Nähe des Bahnhofs explodiert. Nach Informationen der Bild-Zeitung soll es sich dabei um eine Handgranate gehandelt haben. Zwei Menschen wurden leicht verletzt, sie erlitten Knalltraumata. Inzwischen hat die Polizei einen weiteren verdächtigen Gegenstand gefunden. Der Hauptbahnhof ist abgesperrt, das Landeskriminalamt ermittelt. Wadefuhl bezeichnet Russland Sanktionen als angemessen. Man sei unglücklich darüber, dass Russland einen derart feindseligen Kurs gegenüber Europa und Deutschland eingeschlagen habe. Eine Reaktion sei aber notwendig gewesen, so der Bundesaußenminister. Die Bundesregierung macht Russland für den gescheiterten Drohnenangriff auf den Flughafen Leipzig-Halle verantwortlich. Als Reaktion

0: Nun will Deutschland unter anderem das russische Konsulat in Bonn schließen. Russlands Präsident Putin bezeichnete die Strafmaßnahmen als Fehler und kündigte Gegenmaßnahmen an. Bundeskabinett berät über Reform der Einkommenssteuer. Die schwarz-rote Koalition will vor allem Familien mit Kindern sowie Haushalte mit kleinen und mittleren Einkommen entlasten. Der Gesetzesentwurf von Finanzminister Klingbeil sieht Entlastungen in Höhe von 10 Milliarden Euro vor. Zur Gegenfinanzierung soll die Reichensteuer steigen. Klingbeil selbst kann nicht an der Sitzung teilnehmen. Er sitzt nach einem G20-Treffen mit einer Flugzeugpanne in den USA fest. Kitas in Deutschland kämpfen mit Personalmangel. Bundesweit seien etwa 49.000 Stellen nicht besetzt. Auf weiteren 58.000 Stellen gäbe es Ausfälle wegen längerer Abwesenheiten. Das steht im neuen Kita-Bericht des Paritätischen Gesamtverbands. Fast 90% der befragten Mitarbeiter in Kindertageseinrichtungen berichten demnach von starken psychischen Belastungen. Das Wetter in Bayern. Zunächst sonnig, später mehr Wolken. Höchstwerte 21 bis 27 Grad.
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2: Mit Gerhard Amberger. Viele Städte, Gemeinden und Vereine bieten Kindern und Jugendlichen Ferienfreizeiten an. Da geht es zum Beispiel ins Zeltlager, es werden Waldhütten gebaut oder mit dem Kanu auf einem Fluss gefahren. In Mühldorf am Inn haben die Malteser den Kindern gezeigt, wie man in Notfällen richtig reagiert. Bei einem Kurs unter dem Motto Abenteuer helfen. Katrin Nöbauer war mit dabei.
3: Die Kinder sitzen im Stuhlkreis um eine Decke mit allerlei Gegenständen darauf.
4: Und ihr dürft euch jetzt was raussuchen, was ihr sagt, das habe ich schon mal gesehen oder das interessiert mich.
3: Rettungsdecke, Verbandszeug, Warndreieck, jedes Kind nimmt sich was. Maria Fottner gibt schon seit 12 Jahren ehrenamtlich Kurse für die Mühldorfer Malteser.
4: Wir wollen einfach die Kinder, die Jugendlichen motivieren. Erste Hilfe leisten, wie mache ich das, was kann ich machen. Die Kinder sind oft voll unkomplizierter als wir Erwachsenen. Die fangen einfach an mit der Erste Hilfe leisten.
3: Ein Szenario spielen die Kinder jetzt durch. Ein Junge ist die Treppe heruntergefallen, er liegt auf dem Boden und ist bewusstlos.
4: Ja, was ist denn los mit dir? Hallo, hörst du mich? Anschauen, ansprechen, anfassen.
5: Hallo, kannst du aufwachen?
4: Und wenn er nicht ansprechbar ist, dann schaut sie, dass er immer Hilfe dazu holt.
3: Denn eigentlich sollen sich um Notfälle die Erwachsenen kümmern. Sicherheitshalber lernen die Kinder aber trotzdem die stabile Seitenlage und wie man einen Notruf absetzt.
4: Wenn man Notruf absetzt, zuhören, was will die Person in der Leitzentrale wissen?
3: Maria Fottner hofft, dass die Kinder das Gelernte auch mit ihren Eltern und Großeltern besprechen. Oder besser noch, ausprobieren. Insbesondere die Notfallausrüstung im Auto.
4: Wenn ich das einmal gemacht habe, das Warndreieck auseinanderbaut, die Beine, dass ich weiß, da darf ich nicht anziehen wie ganz wild, dann kann ich das im Ernstfall auch leisten. Das Gleiche ist mit dem Verbandskasten, dass ich weiß, was drin ist. Dass ich nicht im Ernstfall erst die Beschreibung lesen muss.
3: Die Kinder lernen auch, wie man Verbände richtig anlegt. Und dann kommt für sie das Highlight.
6: Hi, hallo. Mit mir dürft ihr euch den KTW anschauen, wenn ihr Lust habt. Seid ihr bereit?
5: Ja!
3: Rettungssanitäterin Julia Höpfinger zeigt den Kindern einen kranken Transportwagen.
6: Machen wir mal auf, oder?
5: Ja.
6: Und schauen wir mal, was alles drin ist.
3: Krankenliege, Rollstuhl und Kuscheltiere fallen den Kindern sofort auf.
6: Da haben wir hier eben unseren Notfallkoffer. Wenn ihr wollt, einmal hochheben, aber so, dass er bitte nicht runterfällt.
5: Richtig schwer.
3: Und eins darf natürlich auch nicht fehlen. Und dann ist der Kurs auch schon wieder vorbei.
5: Super, wie wir den Krankenwagen angeschaut haben.
2: Abenteuer helfen in Mühldorf am Inn, Katrin Nöbauer berichtete. 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
7: Junge Menschen für unser Gemeinwesen begeistern, Zusammenhalt stärken und ehrenamtliches Engagement fördern. Das sind die Ziele des sogenannten Bayernjahres. Das ist ein Vorstoß der Regierungsfraktionen im Bayerischen Landtag. Das Bayernjahr, so die Idee, soll es dann zusätzlich zum Freiwilligen Sozialen Jahr und dem Bundesfreiwilligendienst geben. Bisher waren die Freien Wähler dagegen, jetzt kommt aber die Kehrtwende. Die Staatsregierung hat einvernehmlich die Pläne zum Bayernjahr vorgestellt. Katrin Bohlmann war dabei.
8: Soziales, Umwelt, Wirtschaft und Sicherheit. In diesen Bereichen sollen sich zukünftig junge Menschen in Bayern engagieren. Ein Jahr lang freiwillig. Als Alternative zum freiwilligen Wehrdienst. So die Bayernjahr-Idee der CSU und Freien Wählerfraktionen im Bayerischen Landtag. Gemeinschaft, etwas für Bayern tun, das stehe dabei im Mittelpunkt, betont CSU-Fraktionschef Klaus Holleczek. Damit möglichst viele mitmachen, wollen die beiden Regierungsfraktionen Anreize schaffen.
9: Wir wollen versuchen, dass zum Beispiel der Studienplatzvergabe oder bei den Führerscheinkosten, bei anderen Dingen, dass das mit auf dieses Thema einzahlt. Wir werden auch versuchen, aus unserer Fraktionsinitiative, aus der gemeinsamen, der Regierungskoalition mal in der Größenordnung von 1 Million etwas zur Verfügung zu stellen, zum Beispiel im Bereich der Bildung. Es gibt ja zu den Modulen auch die Möglichkeit, Seminare zu machen, bildungspolitische Angebote. Und da wollen wir einen ersten Akzent setzen. Muss erst der Haushalt beschlossen werden, aber dann ist es unsere gemeinsame Haltung.
8: Die CSU-Fraktion hatte ein Bayernjahr schon vor einem Jahr vorgeschlagen. Damals hatte ihr Koalitionspartner, die Freien Wähler, das noch abgelehnt. Die Gründe: neue bürokratische Strukturen, mehr Belastung der Kommunen und es gäbe ja schon FSJ und Bundesfreiwilligendienst. Warum also jetzt der Sinneswandel? Das Konzept zum Bayernjahr sei nun besser, antwortet Bernhard Pohl von der Freien Wählerfraktion.
10: Was hat sich geändert? Erst einmal die Verzahnung mit dem verpflichtenden Gesellschaftsjahr. Zweitens, wir haben gerade was die Wirtschaft anbetrifft, das Thema auf 3 Monate begrenzt. Warum? Wir finden das mit der Wirtschaft charmant, aber das wird höchstwahrscheinlich nicht Eingang in das verpflichtende Gesellschaftsjahr finden. Es kann auch sein, dass es im Gesetzgebungsverfahren noch gute Ideen gibt und von daher ist es ein fließender Prozess.
8: Ein deutschlandweit verpflichtendes Gesellschaftsjahr für Frauen und Männer. Das ist der langfristige Wunsch von CSU und Freie Wähler als klares Signal für mehr Verantwortung und Zusammenhalt im Land. Aber der Weg dorthin ist lang und voller Hürden. So müsste das Grundgesetz dafür geändert werden mit einer Zweidrittelmehrheit im Bundestag. Jetzt soll als Vorstufe erstmal das Bayernjahr kommen. Vertreter der Wirtschaft, der Feuerwehren, der Wohlfahrtspflege und des Naturschutzes begrüßen den Vorschlag. Caritas-Chef Andreas Mack hofft, dass sich mit dem Bayernjahr noch mehr im sozialen Bereich engagieren.
11: Bisher haben wir mit den Freiwilligendiensten in Bayern im katholischen Bereich 900 junge Menschen. Und ich finde es sehr, sehr stark. Und ich hoffe, das bringt das noch mehr diesen Dienst antreten.
8: Ähnlich sieht es Bertram Brossart, Geschäftsführer der Vereinigung der Bayerischen Wirtschaft. Er betont, das Bayernjahr ersetze zwar keine Praktika in Unternehmen, er wünscht sich daher vom Bayernjahr vor allem
12: eine stärkere gesellschaftliche Bindung, aber auch eine leicht bessere Orientierung bei dem einen oder anderen Jugendlichen, dass er durch seine Arbeit in dem freiwilligen sozialen Jahr kombiniert mit einer beruflichen Orientierung besser in seine Berufswahl und damit besser in sein berufliches Leben starten kann.
8: Bis zu 30.000 junge Menschen jährlich sollen das Bayernjahr absolvieren, so das Ziel der Initiatoren aus CSU und Freie Wählerfraktionen. Und es gibt keine Altersbeschränkung. Geplant ist, dass das Bayernjahr in spätestens 2 Jahren an den Start geht.
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13: Mit Viktor List. In Berlin im Mai hat der FC Bayern sein kleines Pokaltrauma überwinden können. Der Sieg im Finale, der hat der geschundenen Bayernseele gut getan, nach so vielen Pokalblamagen in den letzten Jahren. Heute geht's in der ersten Runde gegen den VfL Osnabrück und das Spiel an der Bremer Brücke soll natürlich der Start für eine neue Pokalreise sein. Taufik Khalil.
14: Die beste Motivation für einen Sieg im DFB-Pokal ist ein Sieg im DFB-Pokal. So die klare Aussage von Bayern-Trainer Vincent Kompany, der erst kürzlich den goldenen Pokal im Berliner Olympiastadion in die Höhe stemmen durfte. Und der Bayern-Trainer wäre nicht er selbst, wenn er nicht gut vorbereitet auf den VfL Osnabrück wäre, der als Zweitligist nicht unbedingt zu den Videos gehört, die er sich so permanent anschauen muss. Doch Kompany hat Respekt und weiß, dass das Stadion an der Bremer Brücke als Kultstätte des Fußballs kompliziert sein kann. Das Spiel sei ein Puzzle, aber er habe die Teile, das zu lösen. Bislang gab es Bayern gegen Osnabrück im Pokal schon 3-mal. Einmal in München, 78, gewann der VfL. 2-mal an der Bremer Brücke, aber die Bayern. Einfach war es nie und knapp eigentlich immer. Gerade im DFB-Pokal ist der Torwart wichtig. Und da steht Jonas Urbich zwischen den Pfosten. Gut möglich, dass auch in der Mitte rotiert wird. Tom Bischoff könnte zu seinem ersten Startelf-Einsatz kommen, so wie auch Ismail Saibari im Angriff.
13: VfL Osnabrück gegen den FC Bayern um 20.45 Uhr ist anschließend.

0: Anstoß und die Partie gibt's live in Ausschnitten hier im Programm oder in voller Länge bei BR24 in ARD Sounds. Borussia Dortmund war gestern Abend schon dran und hat mit 5:0 gegen den Oberligisten Hamburg-Eimsbütteler BC gewonnen. Damit ist der BVB eine Runde weiter. Und das gilt auch für Tennisprofi Alexander Zverev bei den US Open. Deutschlands Nummer 1 hat's aber wirklich spannend gemacht. Gegen den Italiener Lorenzo Sonego hat Zverev fast 5 Stunden gebraucht und vor allem 5 Sätze, um in die zweite Runde einzuziehen. Tim Brockmeier erklärt, warum sich Zverev so schwer getan hat.
1: Also zunächst mal muss man dem Gegner Respekt zollen, Lorenzo Sonego, der hat phasenweise außergewöhnlich gut gespielt und ist von der Anlage her sicher auch einer, der deutlich mehr Potenzial hat als nur Weltranglistenplatz 89, auf dem er gerade steht. Aber natürlich lag es auch viel an Zverev selbst. Der zeigte wieder so ein paar alte Verhaltensmuster, von denen man eigentlich gedacht hatte, gehofft hatte, dass er sie endlich abgelegt hat, war beispielsweise zu passiv, stand zu weit hinter der Grundlinie, was dazu führt, dass er eben mehr nur reagieren kann als agieren. Er hat auch verhältnismäßig oft mit sich gehadert. Da zeigte immer wieder eine schlechte Körpersprache. Das macht natürlich was mit einem selbst, das zieht einen runter und es macht was mit dem Gegner. Der sieht das nämlich und nutzt das im Zweifel für sich selbst, um Energie und Optimismus daraus zu ziehen. Naja, und dann hat der Deutsche einfach auch zu selten gut genug gespielt. Zu viele einfache Fehler, Aufschlag war phasenweise nicht gut. Am Ende dann spielte er gerade noch so und oft genug gutes Tennis und das ist dann eben besser als das des Italieners, um das Spiel in 5 Sätzen und fast 5 Stunden auf seine Seite zu ziehen. Zverev selbst sagte nach der Partie, das war vielleicht ein Match und ein Sieg, den ich gebraucht habe, um ab jetzt deutlich besser zu sein. Ja, so ein knapper, umkämpfter Sieg kann einem viel bringen für den weiteren Turnierverlauf, aber klar ist auch, Zverev muss sich definitiv steigern, sonst ist sein Aufenthalt hier in New York nicht allzu lang.
0: Ausgeschieden ist dagegen, und da springen wir jetzt nochmal zurück zum Fußball, der TSV 1860 München. Die Löwen haben gestern Abend im Landespokal-Achtelfinale gegen den TSV Buchbach mit 1:3 verloren und danach aber mehr mit sich selbst gehadert. Verteidiger Lasse Fassmann.
2: Klar bitter, weil ich fand, mit Ball war es kein verkehrtes Spiel von uns. Aber klar, wenn du 3 Geschenke verteilst, dann ist die Niederlage nicht unverdient und damit müssen wir leben und müssen wir aufarbeiten.
0: Das Viertelfinale erreicht hat dagegen die Spielvereinigung Unterhaching mit einem 4:1 Sieg beim FC Dingolfing. Und auch die Würzburger Kickers sind weiter. Nach 0:2 Rückstand haben die Kickers noch 5:2 gegen den TSV Neudrossenfeld gewonnen.
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4: A3 Nürnberg Richtung Passau, zwischen Altdorfburg, Tann und Oberölsbach, ein Unfall auf der rechten Spur. A3 Nürnberg Richtung Passau, zwischen Metten und dem Kreuz Deggendorf, ebenfalls ein Unfall, da mit mehreren Fahrzeugen die rechte Spur ist gesperrt. Die B11 Mittenwald Richtung Wolfratshausen ist gesperrt, nach einem Unfall zwischen Geretsried und Wolfratshausen. Und die B388 Neuhaus am Inn Richtung Eggenfelden, 2 Kilometer Stau zwischen Unterschwärzenbach und Schweim. Das Wetter in Bayern. Es beginnt heute freundlich. Im Laufe des Tages gibt es dann mehr Wolken. Zum Abend im Alpenvorland auch ein paar Regentropfen. Sonst bleibt es aber trocken bei 21 bis 27 Grad. In den kommenden Tagen geht es ähnlich weiter. Meist trocken mit Sonne und Wolken. Am Samstag ziehen dann von Norden nach Süden dichtere Wolken durch mit etwas Regen. Davor und danach bleibt es aber trocken mit Sonnenschein. Und warm wird es nochmal, 21 bis 31 Grad die Höchstwerte.

0: Es ist 10 Uhr.
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0: Explosion in Augsburg. Dort läuft seit heute früh ein größerer Einsatz der Polizei. Der Zugverkehr ist eingestellt und ein weiterer verdächtiger Gegenstand ist da gefunden worden. Drohnenvorfall am Leipziger Flughafen. Berlin macht Moskau offiziell verantwortlich und verhängt Sanktionen. Die EU-Außenminister beraten über eine gemeinsame Reaktion. Und Angriffe auf die Stromversorgung. Nach dem Sabotageakt in Brandenburg wird auch in Nordrhein-Westfalen ermittelt. Am Mikrofon ist Dani Stahl. Schönen Vormittag. Nach einer Explosion in der Nähe des Augsburger Hauptbahnhofs läuft weiterhin ein Großeinsatz von Polizei und Rettungskräften. Mehrere Menschen wurden verletzt. Außerdem haben Einsatzkräfte einen weiteren verdächtigen Gegenstand gefunden. Sprengstoffexperten des LKA sind im Einsatz. Die Hintergründe des Ganzen sowie die Lage sind bislang ziemlich unklar. Christian Michael Hammer fasst zusammen, was bislang bekannt ist.
2: Am Augsburger Hauptbahnhof hat die Explosion eines bislang unbekannten Gegenstands einen Großeinsatz von Polizei und Rettungskräften ausgelöst. Nach Angaben der Polizei wurden zwei Menschen leicht verletzt. Sie erlitten vor allem Knalltraumata durch die Detonation. Die Explosion ereignete sich in einem Gebäudedurchgang nahe des Bahnhofs. Durch die Druckwelle wurden zudem mehrere Fenster beschädigt. Im Zuge des Einsatzes fand die Polizei in der Nähe einen weiteren verdächtigen Gegenstand. Dieser wurde abgesichert und wird nun untersucht. Ob von ihm eine Gefahr ausgeht, ist derzeit unklar. Der Bereich rund um den Hauptbahnhof bleibt weiträumig abgesperrt. Für Reisende und Pendler kommt es zu erheblichen Einschränkungen im Straßenverkehr sowie im öffentlichen Nahverkehr. Züge von und nach Augsburg dürfen nicht mehr weiterfahren. Die Polizei bittet die Bevölkerung, den Bereich zu meiden. Die Ermittlungen zu den Hintergründen des Vorfalls dauern an.
0: Und wir haben die Lage in Augsburg natürlich weiterhin im Blick an diesem Vormittag. Reporter sind vor Ort. Wir informieren Sie im laufenden Programm weiter. Die Bundesregierung wirft jetzt ganz offiziell Russland vor, hinter dem Drohnenangriff auf den Leipziger Flughafen zu stecken. Bei einer Pressekonferenz am Abend kündigten Bundesinnenminister Dobrindt und Bundesaußenminister Wadefuhl mehrere Strafmaßnahmen an. So wird etwa das russische Generalkonsulat in Bonn geschlossen, der russische Botschafter wird einbestellt. Und Berlin will stärker gegen die russische Schattenflotte vorgehen, am besten gemeinsam mit den EU-Partnern. Ob es eine gemeinsame europäische Reaktion geben soll, darüber berät Außenminister Wadefuhl heute beim Treffen mit seinen EU-Amtskollegen in Irland. Sabrina Fritz.
3: Aus Paris, London und Stockholm bekam die Bundesregierung bereits Lob und Unterstützung für ihre Maßnahmen gegenüber Russland. Doch eine europäische Antwort auf die zahlreichen Drohnenvorfälle der vergangenen Monate ist weitaus komplizierter. EU-Kommissionspräsidentin Ursula von der Leyen hat erneute Sanktionen angekündigt. Sie könnten die Schiffe treffen, die immer noch russisches Öl transportieren, und die russische Rüstungsindustrie. Allerdings wird es immer schwieriger, alle 27 Mitgliedsländer auf einen gemeinsamen Kurs gegenüber Russland zu bringen. Neben Sanktionen will sich die EU auch besser gegen Angriffe aus Moskau schützen. Dazu hat die Außenbeauftragte der EU, Kaja Kallas, ein neues Gremium aus Politikern und Militärexperten ins Leben gerufen. Es soll Verteidigungslücken erkennen und schließen. Den militärischen Schutz der EU wollen heute auch Kommissionspräsidentin Ursula von der Leyen und NATO-Chef Mark Rutte besprechen. Der vereitelte Drohnenangriff in Leipzig scheint die EU an vielen Stellen bewegt zu haben.
0: Russland reagierte umgehend auf die deutschen Sanktionsankündigungen und drohte mit Gegenmaßnahmen. Stefan Lack über die Äußerungen des russischen Präsidenten.
4: Kreml-Chef Putin hat die deutschen Strafmaßnahmen gegen Russland als schweren Fehler bezeichnet und von Beweisfälschung gesprochen. Die Bundesregierung macht Moskau für den versuchten Sprengstoffanschlag auf den Flughafen Leipzig-Halle verantwortlich und hatte gestern unter anderem die Schließung des russischen Hauses in Berlin und des Generalkonsulats in Bonn beschlossen. Zudem soll es verschärfte Einreisekontrollen für russische Staatsbürger geben. Putin warf daraufhin der Regierung von Bundeskanzler Merz vor, ein innenpolitisches Manöver in Wahlkampfzeiten durchzuführen, und der Kreml-Chef behauptete, der Kanzler habe das Vertrauen der Wähler verloren, da er die nationalen Interessen der Bürger nicht schütze. Zuvor hatte der russische Botschafter in Berlin, Netschajew, die Vorwürfe als unbegründet, absurd und dem gesunden Menschenverstand widersprechend bezeichnet. In einer Mitteilung der russischen Botschaft hieß es, dass die von der deutschen Seite angekündigten Maßnahmen eine beispiellose Eskalation der russisch-deutschen Beziehung darstellen würden und nicht ohne Folgen blieben. Das Außenministerium in Moskau kündigte eine Reaktion auf die aus seiner Sicht antirussischen Entscheidungen an. Beobachter halten eine sogenannte spiegelbildliche Reaktion für möglich. Demnach könnte das deutsche Konsulat in St. Petersburg oder kulturelle Einrichtungen in Russland von Einschränkungen oder Schließungen betroffen sein.
0: Eine der Sanktionsmaßnahmen aus Berlin ist die Schließung des russischen Hauses in der Landeshauptstadt, in der Bundeshauptstadt. Eigentlich ein Kulturzentrum, das die Beziehungen zwischen Deutschland und Russland jenseits der Politik pflegen soll. Zum Beispiel mit Ausstellungen, Theateraufführungen, Konzerten und Lesungen. Aber es gibt Vermutungen über Spionageaktivitäten im russischen Kulturinstitut, wie die Einrichtung offiziell heißt. Aus Berlin berichtet Stefan Oschwart.
5: In der Friedrichstraße im Herzen von Berlin steht das russische Haus.
6: So wirbt das russische Haus in der Berliner Friedrichstraße für sich selbst. Ein 29.000 Quadratmeter großer Betonklotz, beste City-Lage.
5: Ich wollte euch einfach mal zeigen, wie das russische Haus so funktioniert, wie es eine Brücke zwischen Deutschland und Russland schafft.
6: Kritiker sehen das anders. Sie sagen, das russische Haus ist nicht nur Hort russischer Propaganda, sondern auch Plattform für russische Spionage.

0: Regione. Katharina Rietz-Rakul, Direktorin des Ukraine-Instituts in Berlin, sagt:
1: Also ich würde vermuten, dass es auch unter anderem ein Spionagehub ist, denn die haben ja einen direkten Bezug zu der russischen Botschaft und der russischen Regierung.
0: Den Betrieb des Hauses gewährleistet die staatliche Agentur Rossotrudnicheztwo des Moskauer Außenministeriums. Die ist seit Beginn des Krieges gegen die Ukraine 2022 mit EU-Sanktionen belegt. Roderich Kiesewetter, CDU-Außenpolitiker, meinte dazu im rbb24-Inforadio:
2: Das russische Haus hat einen Betreiber, der von der Europäischen Union sanktioniert ist, aber wir lassen trotzdem diesen Betreiber in Deutschland agieren. In dem Haus leben erstaunlicherweise über 100 Menschen. Der Energieverbrauch ist deutlich höher als das, was 100 Menschen brauchen. Wir gehen von technischen Ausrüstungsgegenständen aus und wir gehen davon aus, dass eine Reihe von Spionageakten von dort koordiniert werden.
0: Hoher Stromverbrauch, für ihn ein Indiz für Spionagetätigkeiten. Eine Nähe zum russischen Militärgeheimdienst GRU, sagt das Ukraine-Institut in Berlin in einer Studie dem langjährigen Direktor des russischen Hauses, Pavel Izvorsky, nach. Christa Maria Lebe vom Vorstand der Deutsch-Ukrainischen Gesellschaft dazu:
3: Bei dem früheren Direktor war es eben so, also wir wissen nicht 100%, dass er beim GRU war, Spionagevergangenheit hat, aber er ist halt auf eine Schule gegangen in Moskau und hatte da laut Recherchen seinen Wohnsitz in der Nähe, wo normalerweise die Leute, die bei diesen Institutionen arbeiten, auf der russischen Seite unterwegs sind.
0: Eine Plattform für Spione, den Vorwurf hatte jüngst auch die französische Regierung erhoben. Das russische Haus diene der Vernetzung mit Deutschen und der russischen Diaspora, so das Ukraine-Institut in seiner Studie, das geschehe über russische Kultur und Sprache. Man vernetze sich auch mit Politikern, die russische Narrative verbreiteten, sagt die Direktorin des Ukraine-Instituts Berlin, Rietz-Rakul.
1: Ich denke, BSW ist interessant, genauso wie AfD, weil populistische Parteien sind sehr gute Vermehrer für so populistische Propagandageschichten.
0: AfD und BSW machen sich für das russische Haus stark. Nein zu einer Schließung, sagte etwa Alexander King, Berliner BSW-Spitzenkandidat dem RBB.
4: Es macht für mich keinen Sinn, in einer Zeit von Konflikt, Krise, von Krieg, auch noch jeden Gesprächsfaden abzuschneiden, egal auf welcher Ebene.
0: Das russische Haus und die Goethe-Institute in Russland sind über Abkommen verknüpft. Aus für das eine, gleich aus für die anderen, so die Befürchtung.
5: Ist das russische Haus in Berlin eine Plattform für Spione? Nach dem Drohnenangriff von Leipzig hat die Bundesregierung die Schließung der Kultureinrichtung beschlossen. Stefan Orschwart berichtete aus Berlin. In Brandenburg haben Unbekannte versucht, das Stromnetz lahmzulegen. In der Nähe des Kohlekraftwerks Jenschwalde versuchten sie, Kurzschlüsse in den Hochspannungsleitungen zu erzeugen. Der brandenburgische Innenminister Jan Redmann bestätigte heute früh im Morgenmagazin von ARD und ZDF, dass mehrere Sprengkörper gefunden wurden.
6: Die polizeilichen Ermittlungen, die dauerten die ganze Nacht über an und dauern auch noch in den Morgen hinein an. Denn es ist sehr anspruchsvoll, unter diesen Hochspannungsleitungen auch den Tatort zu sichern. Wir haben eine größere Anzahl weiterer dieser Abschussvorrichtungen antreffen müssen vor Ort. Also das ist inzwischen mehr als ein Dutzend, die nicht ausgelöst haben. Wir gehen gegenwärtig davon aus, dass eine einzige nur sich in der Stromleitung verfangen hat und dann zu einem solchen Kurzschluss führte. Wir können aber zu den Hintergründen, zu den Tätern heute Morgen noch nichts sagen. Denn es gibt schon Unterschiede in der Tatbegehung zu den Anschlägen auf das Tesla-Werk oder beim Stromausfall in Berlin. Das ist möglicherweise ein anderes Vorgehen.
5: Der brandenburgische Innenminister Jan Redmann war das. Er fordert, schnell nachzurüsten, um kritische Infrastruktur besser zu schützen, etwa durch intelligente Videoüberwachung. Die Polizei ermittelt auch nach einem möglichen Anschlag auf ein Umspannwerk bei Köln. Die Ermittler tauschten sich dafür auch mit Amprion und RWE aus, den Netzbetreibern. Im Moment sind die Hintergründe jedenfalls unklar, berichtet Stefan Hase.
7: Es ist der zweite Vorfall innerhalb von 24 Stunden. Nach der Sabotage am Kohlekraftwerk in Jenschwalde in Brandenburg ermittelt die Polizei in NRW jetzt nach einem möglichen Anschlag auf ein Umspannwerk in Bergheim bei Köln. Zeugen hatten gestern Abend mit ihren Handys Explosionen und Lichtblitze auf dem Gelände der Anlage gefilmt. Die Polizei geht von einer vorsätzlichen Tat aus und nicht von einem technischen Defekt. Wer dahinter steckt, sei zum jetzigen Zeitpunkt noch völlig unklar. Jetzt bei Tageslicht wollen Spezialisten der Polizei Essen die Spurensuche im Umfeld des Kraftwerks intensivieren, die durch die Dunkelheit in der Nacht noch erschwert war.

0: Laut Amprion, dem Betreiber des Kraftwerks, war die Stromversorgung der Bevölkerung zu keinem Zeitpunkt beeinträchtigt gewesen, da man immer mehrere Ersatzleitungen für solche Fälle parat habe. Auch Amprion geht mit hoher Wahrscheinlichkeit von einem gezielten Angriff aus. 5 Blöcke des Kraftwerks seien dadurch betroffen. 2 davon könnten erst am Wochenende wieder in Betrieb genommen werden.
1: In diesem Jahr soll er wirklich kommen, der Herbst der Reformen, verspricht die Bundesregierung. Die großen strukturellen Neuregelungen bei Rente und Pflege muss die schwarz-rote Koalition in den nächsten Wochen in Angriff nehmen. Heute will das Bundeskabinett die Pläne zur Einkommenssteuerreform beschließen. Das Versprechen, mehr netto vom Brutto, ist aber umstritten, wegen der kalten Progression. Unser Hauptstadtkorrespondent Jakob Mayer fasst die geplanten Maßnahmen zusammen.
2: Die Bundesregierung will Steuerzahlerinnen und Steuerzahler in den kommenden beiden Jahren insgesamt um gut 10 Milliarden Euro entlasten. Und zwar vor allem Haushalte mit kleinen und mittleren Einkommen. Nach den Worten von Bundesfinanzminister und SPD-Chef Lars Klingbeil hat eine Familie mit 2 Kindern und einem Jahreseinkommen von 60.000 Euro dadurch am Ende rund 600 Euro mehr im Geldbeutel. Der Grundfreibetrag, bis zu dem keine Einkommensteuer gezahlt wird, steigt auf 12.900 Euro. Außerdem soll der sogenannte Spitzensteuersatz von 42% erst ab etwas höheren Einkommen greifen. Kindergeld und Kinderfreibetrag steigen, ebenso der Arbeitnehmerpauschbetrag, den das Finanzamt bei Angestellten automatisch vom Bruttolohn abzieht, um Werbungskosten pauschal abzugelten. Zur Gegenfinanzierung zahlen Topverdiener mehr. Der erhöhte Spitzensteuersatz von 45% greift früher als bisher, nämlich ab 250.000 Euro. Dazu kommt ein neuer Reichensteuersatz von 47% für Einkommen ab 280.000 Euro. Die steuerliche Absetzbarkeit von Handwerkerrechnungen wird eingeschränkt. Dass die kalte Progression nicht vollständig ausgeglichen wird, begründet Klingbeil mit der schwierigen Haushaltslage. Kalte Progression bedeutet, dass man trotz Gehaltserhöhung weniger in der Tasche hat, weil man in eine höhere Steuerstufe rutscht, während das Gehaltsplus von der Inflation aufgefressen wird.
1: Die Reform hat eigentlich Bundesfinanzminister Klingbeil auf den Weg gebracht. Er selbst wird aber nicht mit am Kabinettstisch sitzen. Er hängt noch in den USA fest. Seine Regierungsmaschine ist defekt. Sein ursprünglich in Berlin geplantes Pressestatement um 11:45 will er jetzt dann in South Carolina halten. Das hat das Finanzministerium in Berlin mitgeteilt.

0: Und ganz kurz, wir können noch Entwarnung geben. Am Augsburger Hauptbahnhof, da hat sich der Bombenverdacht nach dem Fund eines verdächtigen Gegenstandes nicht bestätigt. Der zeitweise gesperrte Bahnhof wurde jetzt auch wieder freigegeben. Wir halten Sie natürlich weiter auf dem Laufenden.
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0: Es ist 10.15 Uhr.
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0: Die Nachrichten mit Sissi Forster.
6: Polizei gibt Entwarnung für Augsburger Hauptbahnhof. Nach einer Explosion in der Nähe des Bahnhofs am frühen Morgen und dem Fund eines verdächtigen Gegenstandes seien Bahnhof und Zugverkehr wieder freigegeben. Es gebe lediglich Einschränkungen in der Bahnhofsstraße und im örtlichen ÖPNV. Am frühen Morgen war ein bisher unbekannter Gegenstand in einem Gebäudedurchgang in der Nähe des Bahnhofs detoniert. Zwei Menschen wurden leicht verletzt. Sie erlitten Knalltraumata. EU-Außenminister beraten weitere Schritte nach Drohnenvorfall in Leipzig. Außenminister Wadefuhl will seine Kollegen in Irland über den Ermittlungsstand informieren. Die EU-Außenbeauftragte Kallas sagte, es sei klar, dass die Tat alle Merkmale von staatlich geprüftem Terrorismus aufweise.

0: Sei geht von einer vorsätzlichen Tat aus. Ob es einen Zusammenhang mit der Störung an einem Umspannwerk in Brandenburg gibt, wird überprüft. Der dortige Innenminister Rethmann fordert einen besseren Schutz der kritischen Infrastruktur. Ölpreise legen weiter zu. Ein Barrel Rohöl der Sorte Brent wurde bei etwa 95 US-Dollar gehandelt und liegt damit fast 1% höher als am Vortag. Grund sind die erneuten gegenseitigen Angriffe des Iran und der USA. Das US-Militär attackierte nach eigenen Angaben in der Nacht Luftabwehrstellungen und Radarsysteme des Iran. Das Land wiederum reagierte mit Raketen- und Drohnenangriffen auf Jordanien, Kuwait und Bahrain. Das Wetter in Bayern. Zunächst sonnig, später mehr Wolken, 21 bis 27 Grad.
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2: Im Studio Gerhard Amberger. Gab es in einer Reha-Klinik in Oberbayern eklatante Missstände? Der Landkreis Rosenheim hat zumindest Hinweise darauf und könnte der geriatrischen Reha-Klinik in Bruckmühl die Zulassung entziehen. Dagmar Bora-Gas berichtet.
3: Das Gesundheitsamt Rosenheim startete der Reha-Klinik Bruckmühl gemeinsam mit dem medizinischen Dienst einen unangekündigten Besuch ab. Dabei wurden Mängel im Dokumentationsmanagement festgestellt, die das Landratsamt Rosenheim als erheblich einordnet. Es habe nicht lückenlos nachgewiesen werden können, ob die pflegerische und medizinische Versorgung adäquat erbracht worden sei. Im Einzelfall habe es Mängel an der Basishygiene, bei der Wundversorgung und der Patientenlagerung gegeben. Eine sofortige Schließung des Hauses sieht das Gesundheitsamt aber nicht als gerechtfertigt an, da keine unmittelbare Gefährdung des Patientenwohls festgestellt worden sei. In Sachen Verfahren zum Widerruf der Konzession teilte das Landratsamt mit, die Klinik habe ein Anhörungsschreiben erhalten und kann sich jetzt nun innerhalb einer Frist äußern und darlegen, wie die festgestellten Mängel behoben werden sollen. Das Ergebnis dieses Verfahrens ist derzeit offen, betont das Landratsamt.
2: Heute könnte am Landgericht Hof der Prozess um den groß angelegten Betrug mit unversteuerten und gepanschten Diesel zu Ende gehen. Jetzt am Vormittag sollen die Plädoyers gehalten werden. Angeklagt ist ein 63-jähriger Tankstellenbetreiber aus dem Landkreis Hof. 10 Frauen und Männer wurden bereits in den vergangenen Tagen und Wochen zu mehrjährigen Haftstrafen verurteilt. Mitte September starten die Schülerinnen und Schüler wieder in den Unterricht. Neu in diesem Jahr ist der Rechtsanspruch auf Ganztagsbetreuung für Erstklässler. Städte und Schulen bereiten sich darauf vor. Schauen wir mal nach Niederbayern. In Passau laufen die letzten Vorbereitungen für die Ganztagsbetreuung. Christina Weiß berichtet.
4: Laut Passaus Oberbürgermeister Andreas Rother gibt es im gesamten Stadtgebiet derzeit 1021 Plätze für Schulkinder. In einer Befragung des Passauer Jugendamts und der Grundschulen gaben 80% der teilnehmenden Eltern an, das Angebot nutzen zu wollen. Bis dahin laufen noch Bauarbeiten. Eine neue Mensa an der Grundschule Hackelberg, zusätzliche Betreuungsräume in Heidenhof und neue Speise- und Betreuungsräume im umgebauten Hallenbad an der Grundschule in St. Anton. Der Rechtsanspruch auf Ganztagsbetreuung gilt bundesweit zunächst für alle Erstklässler. Ihnen steht dann von Montag bis Freitag zu, bis zu 8 Stunden am Tag unterrichtet, um betreut zu werden. Wer beispielsweise bis 13 Uhr Unterricht hat, kann bis 16 Uhr in der Schule bleiben. Das Angebot ist für Eltern freiwillig und gilt auch in den Ferien, dort allerdings eingeschränkt. So kann es bis zu 4 Wochen im Jahr begrenzt werden. Langfristig soll so ein verlässliches Nachmittagsangebot entstehen mit mehr pädagogischem Personal und guten Chancen auf Bildung und Teilhabe für alle Kinder.
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5: Am Sonntag wird in Sachsen-Anhalt ein neuer Landtag gewählt und in Umfragen ist die AfD stärkste Partei. Vom Verfassungsschutz ist der Landesverband als gesichert rechtsextremistisch eingestuft. Vor allem wegen seiner rassistischen Ideologie, die ein ethnisch reines Deutschland anstrebt und Menschen mit Migrationsgeschichte systematisch ausgrenzt. Viele Menschen aus Einwandererfamilien sind angesichts der hohen Umfragewerte für die AfD sehr verunsichert. Was, wenn sie die Wahl gewinnt und allein regiert? Ina Kraus berichtet.
6: Nathan Gasbaff betreibt in Magdeburg ein Hotel, eine Reinigungsfirma und eine Personalvermittlung. Er beschäftigt 31 Mitarbeiter, eine Deutsche und 30 Migranten.
7: Ich habe schon zwei Gespräche gehabt, dass die schon jetzt angekündigt haben, wenn AfD kommt, werden

0: das Land verlassen und nach einer anderen Stadt umziehen. Das ist leider dann auch ein Problem, weil ich muss dann wieder nach Personal suchen.
1: Nathan Gasbaf kam selbst vor 11 Jahren als Asylbewerber nach Magdeburg. Der Iraner lernte Deutsch, machte eine Ausbildung in der Stadtverwaltung, dann gründete er sein Unternehmen. Unter anderem vermittelt er Azubis und ausländische Fachkräfte an Pflegeheime, die Gastronomie und Großbetriebe. Viele, die er vermittelt hat, rufen ihn jetzt an.
0: Die fragen mich, was passiert, wenn AfD kommt. Ich versuche natürlich ein Stück dieser Angst wegnehmen, aber es ist im Moment, muss ich ehrlich sagen, es ist eine schwierige Situation hier in Magdeburg. Viele haben Angst.
1: Das Thema Migration ist Wahlkampfthema Nummer 1 in Sachsen-Anhalt. Die AfD will zum Beispiel die Anwerbung von Fachkräften aus Nicht-EU-Ländern, wie Nathan Gasbaf sie vermittelt, stoppen. Mal abwarten, sagt der Unternehmer Gasbaf. Tatsächlich sind viele Wahlkampfversprechen der AfD keine Länderangelegenheit.
2: Es geht dabei ja weniger darum, was für konkrete Maßnahmen die AfD ergreift im Bundesland. So viel kann sie gar nicht tun. Aber sie kann natürlich eine Atmosphäre schaffen, in der Menschen sich nicht mehr wohlfühlen.
1: Sagt Reint Grob. Er ist Präsident des Leibniz-Instituts für Wirtschaftsforschung in Halle. Das Land Sachsen-Anhalt sei auf Arbeitskräfte aus dem Ausland dringend angewiesen.
2: Das hat natürlich damit zu tun, dass Sachsen-Anhalt ein besonders altes Bundesland ist. In den letzten 10 Jahren sind deutsche Arbeitskräfte rund um 5 bis 10% gesunken. Und diese Lücke haben vollständig Migranten ausgefüllt, also Arbeitskräfte aus dem Ausland.
1: In den nächsten 10 Jahren wird diese Lücke noch deutlich größer werden. Die AfD setzt darauf, dass deutsche Fachkräfte, die abgewandert sind, zum Beispiel viele junge Frauen, zurückkommen, sollte sie die Wahl gewinnen. Das aber funktioniert in der Regel nicht, sagt Wirtschaftsforscher Reint Grob. Er hat die Lage in Regionen untersucht, in denen Rechtsaußenparteien regieren. Ausländerfeindlichkeit kostet Wirtschaftskraft, so das Ergebnis, weil sie Fachkräfte abschreckt. Undra Dressler beobachtet schon jetzt, dass Alltagsrassismus in Sachsen-Anhalt stark zugenommen hat. Sie ist Geschäftsführerin von LAMSA e.V., dem Dachverband der Migrantenorganisationen in Sachsen-Anhalt. Der Verband befragte im letzten Jahr seine Mitglieder. 80% sagen, sie würden darüber nachdenken, das Bundesland zu verlassen.
3: Bei den Menschen mit Migrationsgeschichte geht es um ihre Existenz. Ja, also sie haben Angst und sie machen sich Sorgen um ihre eigene Sicherheit, um die Sicherheit ihrer Familie, um die Sicherheit ihrer Kinder. Und sie erleben tagtäglich Rassismus.
1: Für Nathan Gasbaf, den Unternehmer in Magdeburg, ist Weggehen keine Option. Aber Sorgen bereitet ihm die Lage schon. 3 Freunde wurden in den letzten Jahren Opfer rassistischer Gewalt. Er fürchtet, dass die Gewalt gegen Migranten zunimmt, sollte die AfD an die Macht kommen.
0: Weil solche Leute denken dann, ja, wir haben jetzt die Macht, die Regierung ist mit uns und wir können jetzt noch mehr machen. Das ist meine einzige Befürchtung.
4: Vor der Landtagswahl in Sachsen-Anhalt, wie ist die Situation von Migranten? Das war ein Beitrag von Ina Kraus.
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4: Noch gibt es sie, die großen Bands, die ganze Stadien füllen. In München zum Beispiel standen heuer Linkin Park und die Foo Fighters auf der Bühne. Vor 2 Jahren verkauften Coldplay das Olympiastadion an 3 Abenden aus. Aber während es all diese Bands schon relativ früh in ihrer Karriere auf die großen Bühnen der Welt schafften, gibt es zumindest derzeit kaum eine jüngere Band, die gerade zum Sprung auf die ganz große Bühne ansetzt. Tobias Dirr hat sich auf Spurensuche begeben und er stellt die Frage, wo sind sie denn, die großen Stadionbands?
6: What has happened that is utterly
7: Bands sind komplett aus den Charts verschwunden.
8: Was der BBC-Moderator und Autor Richard Osman für die britischen Charts konstatiert, gilt in Teilen auch für Deutschland, sagt Hans Schmucker von GfK Entertainment, dem Unternehmen, das die deutschen Charts ermittelt.
9: Bei den Singlecharts, da stammen aktuell nur noch 6% aller Songs von Bands. Das war in den 90er und 2000er Jahren zum Beispiel ganz anders. Da lag der Anteil bei über 1/3, also schon ein deutlicher Rückgang, den wir hier sehen.
8: Während in den Singlecharts Solokünstler und Duos dominieren, liegt in den Albumcharts der Anteil an Bands über die Jahre zwar relativ konstant bei über 40%, durchforstet man allerdings die Top 100 der vergangenen Woche, dann gehören die meisten Bands älteren Jahrgängen an, wie die Toten Hosen, Fleetwood Mac oder Nirvana. Zu den jüngsten Vertretern gehören da noch Kraft

0: Club oder Annenmay Kantereit, die beide ja auch schon eine ganze Weile im Geschäft sind.
1: Ich weiß, was ich kann, trotzdem ab und an kommen Zweifel daran.
0: Und genau hier liegt das Problem. Es sind nicht die Bands, die fehlen. Was fehlt, sind junge, erfolgreiche Bands, die nachkommen, viel gehört werden und dann auch die größeren Bühnen bespielen. Warum das so ist? Oasis Mastermind Noel Gallagher hatte eine Vermutung.
2: Warum es keine Bands mehr gibt? In den 90ern waren Bands wie Oasis, Blur oder Pulp der Mainstream. Aber der Plattenindustrie gefiel nicht, dass ihre Main Acts ein Haufen Typen auf Drogen sind.
0: Ob das der einzige Grund ist, sei mal dahingestellt. Was in jedem Fall zutrifft, die Art, wie heute Musik gemacht wird, hat sich verändert, sagt Johannes Ewerke, Geschäftsführer vom Bundesverband der Konzert- und Veranstaltungsbranche.
3: Da kann ein Martin Garrix als Jugendlicher aus dem Kinderzimmer heraus plötzlich einen Welthit produzieren. Das war früher nicht möglich, sowas.
0: Wer heute Musik machen will, der braucht keine Band mehr. Er oder sie muss nicht mal mehr ein Instrument spielen können. Moderne Aufnahmeprogramme wie Ableton oder Logic Pro verfügen über riesige Sample-Bibliotheken, aus denen man sich die passenden Sounds heraussuchen kann. Songs werden nicht mehr im Proberaum erjammt, sondern vor dem Bildschirm zusammengebaut. Das ist musikalisch nicht weniger anspruchsvoll, verschafft dem Einzelnen aber eine größere Autonomie. Man kann Musik machen, so wie es einem eben selbst passt, muss sich nicht mehr mit anderen über die künstlerische Ausrichtung streiten und spart sich im Zweifel die Proberaummiete, die insbesondere in Städten finanziell durchaus schmerzen kann. Aber erklärt das alleine den Schwund an Bands in den Charts? Oder liegt dahinter vielleicht auch eine Verschiebung hin zu Genres, in denen traditionell Solokünstler präsent sind?
4: Wir sehen schon auch, dass die Singlecharts sehr stark von einzelnen Genres geprägt werden im Moment. Das ist Deutschrap, Hip-Hop, Pop und Dance. Und da sind dann Bands eher nicht so stark vertreten.
0: Sagt Hans Schmucker von GFK Entertainment. Und natürlich verändern sich über die Jahre einfach die Geschmäcker. Egal, ob das einem gefällt oder nicht, sagt der Münchner Labelbetreiber und Veranstalter Patrick Oginski.
5: So wie ich jetzt sozialisiert bin, ich wünsche mir natürlich schon einen tollen Gitarristen, einen tollen Schlagzeuger. Aber ich kann mir jetzt vorstellen, dass viele junge Menschen auch das Gleiche empfinden. Und ich würde das auch gar nicht werten, wenn da ein DJ auf der Bühne steht und geschult ein paar Knöpfe drückt, dass das Gefühl, was die dabei haben, ein ähnliches ist, wie wenn ich Rage Against the Machine mir live angeschaut habe.
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7: A3 Nürnberg Richtung Passau zwischen Altdorfburg-Tann und Oberölsbach ein Unfall auf der rechten Spur. A3 Nürnberg Richtung Passau zwischen Metten und dem Kreuz Deggendorf ein Unfall mit mehreren Fahrzeugen, da ist die rechte Spur gesperrt. Die B11 Mittenwald Richtung Wolfratshausen, auch eine Sperre nach einem Unfall zwischen Geretsried und Wolfratshausen. Dann die B20 Burghausen Richtung Berchtesgaden, Stau zwischen Einring, Hausmunning und Pieding. Und die B388 Neuhaus am Inn, Eggenfelden, Stau in beiden Richtungen zwischen Unterschwärzenbach und Schweim. Das Wetter in Bayern. Heute ist es teils sonnig, teils wolkig, aber es bleibt meist trocken bei 21 bis 27 Grad. Und so geht es auch in den kommenden Tagen weiter. Erst am Samstag wird dann von Nord nach Süd eher eine dichte Wolkendecke durchziehen. Die bringt auch etwas Regen. Danach und davor aber ist es trocken mit viel Sonnenschein bei 21 bis 31 Grad.

0: Es ist 10.31 Uhr.
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0: Wir können eine Entwarnung beim Augsburger Hauptbahnhof vermelden. Der verdächtige Gegenstand, der dort nach der Explosion heute früh gefunden wurde, stellt wohl keine Gefahr dar. Mehr Informationen gleich. Danach schauen wir auf die Reaktion zu den Maßnahmen gegen Russland wegen des Drohnenvorfalls. Moskau spricht von einem schweren Fehler. Und auf eine unerwartet knappe Tennispartie.

0: Die von Alexander Zverev gleich zu Beginn der US Open. Im Studio ist Xaver Schäffer. Vergangene Nacht hatte es gegenüber dem Augsburger Hauptbahnhof in einem Gebäudedurchgang eine Explosion gegeben. Zwei Personen wurden leicht verletzt. Ein weiterer verdächtiger Gegenstand wurde am Morgen gefunden. Die Polizei gab jetzt aber Entwarnung. Der Gegenstand hat sich demnach als harmlos herausgestellt. Auch der Zugverkehr soll wieder anlaufen. Christian Wagner ist für uns in Augsburg und fasst zusammen, was in den letzten Stunden passiert ist und wie es jetzt weitergeht.
1: Es war um 3.15 Uhr, als es einen lauten Knall gegeben hat, direkt gegenüber dem Bahnhofsgebäude in einem Durchgang zwischen Geschäften an der Bahnhofstraße. Zwei Teenager, 17 und 18 Jahre alt, waren dort zu Fuß unterwegs. Der Junge und das Mädchen haben ein Knalltrauma erlitten. Weitere Verletzte gab es nicht. Was da genau explodiert ist, wissen wir momentan nicht. Polizei und Landeskriminalamt sprechen von einem Gegenstand. Auch die Frage, was denn das Ziel gewesen sein könnte, bleibt noch unklar. Klar, womöglich ein Geldautomat, womöglich ein Juweliergeschäft. Es gibt auch die Spekulation, es sei eine Handgranate explodiert, aber das bestätigt uns die Polizei nicht. Jetzt heißt es aber auch, da sei noch ein Gegenstand entdeckt worden. Der ist erst um etwa 8 Uhr gefunden worden im oder am Bahnhof. Der wurde untersucht und inzwischen heißt es, dieser Gegenstand sei ungefährlich gewesen. Die Auswirkungen allerdings waren erheblich. Der Zugverkehr über Augsburg ist komplett eingestellt worden. Alle Züge wurden an den Bahnhöfen rund um die Stadt angehalten. Inzwischen sind Bahnhof und Zugverkehr aber wieder freigegeben. Auf dem Augsburger Bahnhofsvorplatz sind im Moment noch große Bereiche abgesperrt. Viele Einsatzfahrzeuge der Polizei stehen dort. Spezialisten vom Bayerischen Landeskriminalamt sind hier auch mit einem Sprengstoffroboter. Wie lange diese Spurensicherung sich noch hinziehen wird, ist nicht abzusehen. Wir gehen davon aus, dass die Polizei im Lauf des Tages noch Einzelheiten nennen wird. Gemessen an der Lage ist die Stimmung hier aber recht ruhig, also keinerlei Spur von Panik oder Chaos. Die Leute gehen hier zur Arbeit, es sind aber auch noch Schulferien. Von daher waren heute früh keine Schüler unterwegs und es war weniger los rund um den Hauptbahnhof in Augsburg.
0: Dass Russland hybride Angriffe gegen Deutschland führt, das ist bekannt. Gestern hat die Bundesregierung Russland eine weitere solche Aktion zugeordnet, und zwar den versuchten Anschlag am Leipziger Flughafen vor einem Monat. Als Konsequenz müssen nun unter anderem zwei russische Einrichtungen hierzulande schließen. Außenminister Wadefuhl hält dies für angemessen, berichtet Jim Bob Nikschas.
2: Klar, hart, aber nicht überzogen. So ist für Wadefuhl die Reaktion der Bundesregierung auf den Angriff am Leipziger Flughafen, sagte er am Abend in den ARD-Tagesthemen. Man sei unglücklich darüber, dass Russland einen derart feindseligen Kurs gegenüber Europa und Deutschland eingeschlagen habe. Deutschland wolle zu Russland ein anderes Verhältnis, betont der Außenminister. Eine Reaktion sei aber notwendig gewesen. Jetzt muss unter anderem das russische Generalkonsulat in Bonn schließen. Die Kontrollen für Russen bei der Einreise nach Deutschland werden verschärft. Die Regierung sieht nach ersten Ermittlungen genügend Anhaltspunkte dafür, dass der russische Geheimdienst hinter dem Anschlagsversuch mit Sprengstoffdrohnen am Leipziger Flughafen steckt. Kein Einzelfall, hat Bundesinnenminister Alexander Dobrindt von der CSU am Abend betont. Er geht davon aus, dass Deutschland das Ziel weiterer sogenannter hybrider Angriffe aus Russland ist. Der Grünen-Fraktionsvize Konstantin von Notz begrüßt die Entscheidung der Regierung als lange überfällig. Kritik dagegen kam von den Linken und von der AfD. Deren Außenpolitiker Markus Frohnmeier sagte, es sei ohne weitere Belege zum jetzigen Zeitpunkt unseriös, Schuldige zu benennen.
0: Und auch Russland ist nicht begeistert über die Maßnahmen der Bundesregierung, wie er zu erwarten war. Stefan Lark fasst die Reaktionen aus Moskau zusammen.
3: Kreml-Chef Putin hat die deutschen Strafmaßnahmen gegen Russland als schweren Fehler bezeichnet und von Beweisfälschung gesprochen. Die Bundesregierung macht Moskau für den versuchten Sprengstoffanschlag auf den Flughafen Leipzig-Halle verantwortlich und hatte gestern unter anderem die Schließung des russischen Hauses in Berlin und des Generalkonsulats in Bonn beschlossen. Zudem soll es verschärfte Einreisekontrollen für russische Staatsbürger geben. Putin warf daraufhin der Regierung von Bundeskanzler Merz vor, ein innenpolitisches Manöver in Wahlkampfzeiten durchzuführen. Und der Kreml-Chef behauptete, der Kanzler habe das Vertrauen der Wähler verloren, da er die nationalen Interessen der Bürger nicht schütze. Zuvor hatte der russische Botschafter in Berlin, Netschajew, die Vorwürfe als unbegründet, absurd und dem gesunden Menschenverstand widersprechend bezeichnet. In einer Mitteilung der russischen Botschaft hieß es, dass die von der deutschen Seite angekündigten Maßnahmen eine beispiellose Eskalation der russisch-deutschen Beziehung darstellen würden und nicht ohne Folgen blieben. Das Außenministerium in Moskau kündigte eine Reaktion auf die aus seiner Sicht antirussischen Entscheidungen an. Beobachter halten eine sogenannte spiegelbildliche Reaktion für möglich. Demnach könnte das deutsche Konsulat in St. Petersburg oder kulturelle Einrichtungen in Russland von Einschränkungen oder Schließungen betroffen sein.
0: Wir schauen noch auf zwei Vorfälle an deutschen Umspannwerken, Teil der sogenannten kritischen Infrastruktur. Gestern gab es ja schon einen Anschlag auf ein Umspannwerk in Brandenburg. Ein größerer Stromausfall konnte verhindert werden. Wer dahinter steckt, ist noch unklar. Und jetzt könnte es einen weiteren Sabotageakt gegeben haben bei Bergheim in Nordrhein-Westfalen. 5 Kraftwerksblöcke mussten dort vom Netz genommen werden. Die Polizei ermittelt auch dort. Was man bisher weiß, fasst Stefan Hase zusammen.
4: Es ist der zweite Vorfall innerhalb von 24 Stunden. Nach der Sabotage am Kohlekraftwerk in Jenschwalde in Brandenburg ermittelt die Polizei in NRW jetzt nach einem möglichen Anschlag auf ein Umspannwerk in Bergheim bei Köln. Zeugen hatten gestern Abend mit ihren Handys Explosionen und Lichtblitze auf dem Gelände der Anlage gefilmt. Die Polizei geht von einer vorsätzlichen Tat aus und nicht von einem technischen Defekt. Wer dahinter steckt, sei zum jetzigen Zeitpunkt noch völlig unklar. Jetzt bei Tageslicht wollen Spezialisten der Polizei Essen die Spurensuche im Umfeld des Kraftwerks intensivieren, die durch die Dunkelheit in der Nacht noch erschwert war. Laut Amprion, dem Betreiber des Kraftwerks, war die Stromversorgung der Bevölkerung zu keinem Zeitpunkt beeinträchtigt gewesen, da man immer mehrere Ersatzleitungen für solche Fälle parat habe. Auch Amprion geht mit hoher Wahrscheinlichkeit von einem gezielten Angriff aus. 5 Blöcke des Kraftwerks seien dadurch betroffen. 2 davon könnten erst am Wochenende wieder in Betrieb genommen werden.
0: Und noch zu einem weiteren technischen Defekt, diesmal ganz ohne Sabotage, nämlich beim Regierungsflieger von Finanzminister Klingbeil. Er sitzt deswegen jetzt nach dem G20-Treffen in den USA fest. Ärgerlich, denn immerhin will das Bundeskabinett heute ein wichtiges Projekt von ihm beschließen, die Einkommensteuerreform. Dazu wollte Klingbeil in Berlin auch ein Statement abgeben. Das macht er nun stattdessen von South Carolina aus. Was Klingbeils Reform vorsieht, fasst Jakob Meyer zusammen.
5: Die Bundesregierung will Steuerzahlerinnen und Steuerzahler in den kommenden beiden Jahren insgesamt um gut 10 Milliarden Euro entlasten. Und zwar vor allem Haushalte mit kleinen und mittleren Einkommen. Nach den Worten von Bundesfinanzminister und SPD-Chef Lars Klingbeil hat eine Familie mit 2 Kindern und einem Jahreseinkommen von 60.000 Euro dadurch am Ende rund 600 Euro mehr im Geldbeutel. Der Grundfreibetrag, bis zu dem keine Einkommensteuer gezahlt wird, steigt auf 12.900 Euro. Außerdem soll der sogenannte Spitzensteuersatz von 42% erst ab etwas höheren Einkommen greifen. Kindergeld und Kinderfreibetrag steigen, ebenso der Arbeitnehmerpauschbetrag, den das Finanzamt bei Angestellten automatisch vom Bruttolohn abzieht, um Werbungskosten pauschal abzugelten. Zur Gegenfinanzierung zahlen Topverdiener mehr. Der erhöhte Spitzensteuersatz von 45% greift früher als bisher, nämlich ab 250.000 Euro. Dazu kommt ein neuer Reichensteuersatz von 47% für Einkommen ab 280.000 Euro. Die steuerliche Absetzbarkeit von Handwerkerrechnungen wird eingeschränkt. Dass die kalte Progression nicht vollständig ausgeglichen wird, begründet Klingbeil mit der schwierigen Haushaltslage. Kalte Progression bedeutet, dass man trotz Gehaltserhöhung weniger in der Tasche hat, weil man in eine höhere Steuerstufe rutscht, während das Gehaltsplus von der Inflation aufgefressen wird.
0: Zum Tennis. Alexander Zverev hat sich bei seinem Auftakt bei den US Open gerade so in die zweite Runde gezittert. Aus den USA berichtet Tim Brockmeier.
6: Hauptsache gewonnen, und zwar ganz egal wie, wird sich Alexander Zverev nach der Partie gedacht haben. Der Deutsche, bei den US Open top gesetzt, lieferte nämlich eine mehr als durchwachsene Leistung ab. Haderte oft mit seinem Spiel, spielte zu passiv, zeigt auch immer wieder eine bedenkliche Körpersprache. Weil er dann aber am Ende gerade noch so oft genug einigermaßen gutes Tennis auspackte, reichte es für einen knappen 5-Satz-Sieg gegen den Weltranglisten 89. Sonego, der am Ende auch mit körperlichen Problemen zu kämpfen hatte. Zweite Runde also für Alexander Zverev, der für diese noch sehr viel Steigerungspotenzial hat. Schon sehr gutes Niveau zeigten dagegen Eva Lüß und Jan-Lennard Struff in ihren Matches. Souveräne Erstrundensiege für beide. Die junge Ella Seidel dagegen zahlte Lehrgeld, verlor in 2 glatten Sätzen. Tatjana Maria und Daniel Altmaier mussten sich einem unbezwingbaren Gegner geschlagen geben, dem Regen in New York. Marias Match gegen die Lettin Ostapenko musste beim Stande von 1:1 Sätzen unterbrochen werden und wurde auf den New Yorker Mittwoch verschoben. Altmaier kam wegen des Regens gar nicht erst auf den Platz. Sein Erstrundenmatch dann ebenfalls erst am Mittwoch in New York.
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0: Im Studio Stefan, Lina. Es ist bis jetzt eine eher schwache Woche am deutschen Aktienmarkt. An den ersten Handelstagen überwogen ganz klar die Minuszeichen. Und auch zur Wochenmitte deutet wenig darauf hin, dass sich die Börsenstimmung wenden könnte. Im Vormittagshandel liegt der DAX knapp 0,5% im Minus. Detlef Landmesser.
1: Nach den neuen gegenseitigen Angriffen im Persischen Golf waren die Ölpreise weiter gestiegen. Ein Barrel der Nordseesorte Brent kostete am Morgen zeitweise fast $96. Das war der höchste Stand seit Mitte Juni. Aktuell liegt die Notierung nahe $95. Die jüngste Eskalation im Irankrieg nach einer Phase relativer Ruhe weckt an den Weltbörsen die Sorge vor einer neuen Inflationswelle. Das hat die Börsen in Asien auf Talfahrt geschickt. In Südkorea brach der Kospi-Index um 4% ein, der japanische Nikkei-Index verlor 2,8%. Auch die New Yorker Börsen hatten erneut an Boden verloren. Der Dow Jones verlor 0,8%, während die Technologiewerte an der Nasdaq 1% einbüßten. Die Inflationssorgen haben auch die Verluste am Anleihemarkt beschleunigt. Die Rendite zehnjähriger US-Staatsanleihen erreichte mit 4,81% den höchsten Stand seit fast 3 Jahren. Auch der deutsche Anleihemarkt bleibt nervös. Heute Morgen ist die zehnjährige Rendite auf ein neues 15-Jahres-Hoch von 3,38% geklettert. Die hohen Renditen lasten wiederum auf den Aktienmärkten. Sie machen Anleihen zunehmend zu einer attraktiven Anlagealternative.
0: Wer sich mit privater Altersvorsorge beschäftigt, landet früher oder später bei dem Tipp, einen monatlichen Sparplan für Börsenprodukte abzuschließen. Am leichtesten geht das mit sogenannten ETFs, also börsengehandelten Indexfonds, in denen möglichst breit viele Aktien gebündelt sind. Und da gibt es inzwischen von vielen Finanzprofis eine neue Empfehlung. Was dahinter steckt, hat Tobias Brunner recherchiert.
2: Jahrelang war es eine Art ungeschriebenes Gesetz. Sprach jemand von einem ETF-Sparplan, dann immer mit dem Zusatz MSCI World. So heißt der bekannte Index, der fast 1300 Aktien aus vielen Branchen und Ländern bündelt. Doch inzwischen ist bei einigen Anlageberatern der MSCI World nicht mehr die erste Wahl. Denn mehr als 70% der Unternehmen darin stammen aus den USA. Und Schwellenländer berücksichtigt er gar nicht. Immer häufiger wird stattdessen jetzt der MSCI All Countries World genannt. Oder sogar der Index mit dem Zusatz Investable Market. Beide sind noch breiter aufgestellt. Das heißt, sie haben mehr Aktien, decken auch Schwellenländer ab und geben gleichzeitig den USA weniger Gewicht. Das Investmentrisiko ist damit insgesamt breiter gestreut. Deshalb ist vor kurzem auch das Verbraucherportal Finanztipp umgeschwenkt und empfiehlt nicht mehr standardgemäß den klassischen MSCI World. Wichtig dabei: Wer schon seit Jahren einen ETF bespart, sollte jetzt nicht schlagartig alles über den Haufen werfen und verkaufen. Denn dann fallen Steuern und Gebühren an. Ein Fehlgriff ist der MSCI World schließlich auch weiterhin nicht. Den eigenen Sparplan künftig umzustellen, kann aber zumindest eine Überlegung wert sein.

0: 10.45 Uhr.
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0: Die Nachrichten mit Sissi Forster.
2: Zugverkehr am Augsburger Hauptbahnhof ist wieder freigegeben. Nach dem Fund eines verdächtigen Gegenstandes hat die Polizei Entwarnung gegeben. Auch das Bahnhofsgebäude ist wieder geöffnet. Laut einem Sprecher stellte sich der Gegenstand als harmlos heraus. Zuvor war am frühen Morgen ein unbekannter Gegenstand in einem Gebäudedurchgang in der Nähe des Hauptbahnhofs explodiert. Zwei Menschen wurden leicht verletzt, sie erlitten Knalltraumata. An umliegenden Gebäuden wurden Fensterscheiben beschädigt. Das Landeskriminalamt ermittelt. Wadefuhl bezeichnet Russland Sanktionen als angemessen. Man sei unglücklich darüber, dass Russland einen derart feindseligen Kurs gegenüber Europa und Deutschland eingeschlagen habe. Eine Reaktion sei aber notwendig gewesen, so der Bundesaußenminister. Die Bundesregierung macht Russland für den gescheiterten Drohnenangriff auf den Flughafen Leipzig-Halle verantwortlich. Als Reaktion will Deutschland unter anderem das russische Konsulat in Bonn schließen. Russlands Präsident Putin bezeichnete die Strafmaßnahmen als Fehler und kündigte Gegenmaßnahmen an. Neue Fliegerbombe taucht in Neu-Ulm auf. Bei Sondierungsarbeiten im Pfuhler Ried ist ein Blindgänger aus dem Zweiten Weltkrieg entdeckt worden. Es handelt sich um eine 126 Kilogramm schwere Splitterbombe. Sie soll morgen entschärft werden. Dafür richtet die Stadt einen Sperrbereich von 500 Metern um den Fundort ein. Die Evakuierung beginnt um 10 Uhr. Die Entschärfung ist für 14 Uhr angesetzt. US-Richter ordnet Beginn von Prozess gegen mutmaßlichen Kirk-Attentäter an. Der Mann, der den konservativen Aktivisten Charlie Kirk erschossen haben soll, wird wegen schweren Mordes angeklagt. Im Falle einer Verurteilung droht dem 23-jährigen Tatverdächtigen die Todesstrafe. Das Wetter in Bayern. Zunächst sonnig, später mehr Wolken, Höchstwerte 21 bis 27 Grad.
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3: Mit Gerhard Amberger. Viele Städte, Gemeinden und Vereine bieten Kindern und Jugendlichen Ferienfreizeiten an. Da geht es zum Beispiel ins Zeltlager, es werden Waldhütten gebaut oder mit dem Kanu auf einem Fluss gefahren. In Mühldorf am Inn haben die Malteser den Kindern gezeigt, wie man in Notfällen richtig reagiert. Bei einem Kurs unter dem Motto Abenteuer helfen. Katrin Nöbauer war mit dabei.
4: Die Kinder sitzen im Stuhlkreis um eine Decke mit allerlei Gegenständen darauf.
5: Und ihr dürft euch jetzt was raussuchen, was ihr sagt, das habe ich schon mal gesehen oder das interessiert mich.
4: Rettungsdecke, Verbandszeug, Warndreieck, jedes Kind nimmt sich was. Maria Fottner gibt schon seit 12 Jahren ehrenamtlich Kurse für die Mühldorfer Malteser.
5: Wir wollen einfach die Kinder, die Jugendlichen motivieren. Erste Hilfe leisten, wie mache ich das, was kann ich machen? Die Kinder sind oft voll unkomplizierter als wir die Erwachsenen. Die fangen einfach an mit der Erste Hilfe leisten.
4: Ein Szenario spielen die Kinder jetzt durch. Ein Junge ist die Treppe heruntergefallen, er liegt auf dem Boden und ist bewusstlos.
5: Ja, was ist denn los mit dir? Hallo, hörst du mich?
6: Anschauen, ansprechen, anfassen.
7: Hallo, kannst du aufwachen?
5: Und wenn er nicht ansprechbar ist, dann schaut sie, dass er immer Hilfe dazu holt.
4: Denn eigentlich sollen sich um Notfälle die Erwachsenen kümmern. Sicherheitshalber lernen die Kinder aber trotzdem die stabile Seitenlage und wie man einen Notruf absetzt.
5: Wenn man Notruf absetzt, zuhören, was will die Person in der Leitzentrale wissen?
4: Maria Fottner hofft, dass die Kinder das Gelernte auch mit ihren Eltern und Großeltern besprechen. Oder besser noch, ausprobieren. Insbesondere die Notfallausrüstung im Auto.
5: Wenn ich das einmal gemacht habe, das Warndreieck auseinanderbaut, die Beine, dass ich weiß, da darf ich nicht anziehen wie ganz wild, dann kann ich das im Ernstfall auch leisten. Das Gleiche ist mit dem Verbandskasten, dass ich weiß, was drin ist. Dass ich nicht im Ernstfall erst die Beschreibung lesen muss.
4: Die Kinder lernen auch, wie man Verbände richtig anlegt. Und dann kommt für sie das Highlight.
8: Hi, hallo. Mit mir dürft ihr euch den KTW anschauen, wenn ihr Lust habt. Seid ihr bereit?
9: Ja!
4: Rettungssanitäterin Julia Höpfinger zeigt den Kindern einen kranken Transportwagen.
8: Machen wir mal auf, oder?
9: Ja.
8: Und schauen wir mal, was alles drin ist.
4: Krankenliege, Rollstuhl und Kuscheltiere fallen den Kindern sofort auf.
8: Da haben wir hier eben unseren Notfallkoffer. Wenn ihr wollt, einmal hochheben, aber so, dass er bitte nicht runterfällt.
7: Richtig schwer. Ja,
4: und eins darf natürlich auch nicht fehlen. Und dann ist der Kurs auch schon wieder vorbei.
7: Super, wie wir den Krankenwagen angeschaut haben.
3: Abenteuer helfen in Mühldorf am Inn, Katrin Nöbauer berichtete. 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
0: Die Wissenschaft ist frei. Das steht so in unserem Grundgesetz und auch der EU-Grundrechtecharta. Aber wie sehr stimmt das eigentlich noch? Und wie sehr ist diese Freiheit in Zukunft gewährleistet? Auch mit Blick auf die anstehende Wahl in Sachsen-Anhalt kommenden Sonntag. Die dort in Umfragen führende AfD ist ja zum Beispiel dafür bekannt, den menschengemachten Klimawandel herunterzuspielen, über den in der Wissenschaft breiter Konsens herrscht. Die wichtigsten Forschungs- und Industrieverbände schlagen nun in einer gemeinsamen Erklärung Alarm. Daniela Schmidt mit den Einzelheiten.
9: Die Nationale Akademie der Wissenschaften Leopoldina, die Deutsche Forschungsgemeinschaft, die Max-Planck-Gesellschaft, die Hochschulrektorenkonferenz, der Verband der deutschen Industrie. Das ist nur ein kleiner Ausschnitt der Akteure, die das Statement »Freie Wissenschaft, erfolgreiche Wirtschaft, starkes Deutschland« unterzeichnet haben. Darin heißt es:
10: Wissenschafts- und demokratiefeindliche Kräfte versuchen, Ergebnisse, Themen und Bereiche der Forschung zu delegitimieren, einzuschränken oder ideologisch zu beeinflussen. Das gefährdet die Freiheit der Wissenschaft, die Resilienz unserer Demokratie, die Innovationskraft unserer Wirtschaft und die Zukunft unseres Landes.
9: So ein Statement nicht mal eine Woche vor der Landtagswahl in Sachsen-Anhalt, bei der die AfD stärkste Kraft werden dürfte. Der Zeitpunkt ist kein Zufall. Tatsächlich hat Leopoldina-Präsidentin Bettina Rockenbach bereits im akademieeigenen Podcast das Thema adressiert.
11: Ja, da sprechen Sie eine drängende Sorge an und die Frage ist, ob auch bei uns in absehbarer Zeit im Land Sachsen-Anhalt oder gar auf Bundesebene wissenschaftsfeindliche Kräfte das Regierungshandeln mitbestimmen werden. Das ist eine durchaus realistische Befürchtung.
9: Im Academic Freedom Index, der die Freiheit und Unabhängigkeit der Forschung misst, steht Deutschland gut da. Noch. Insgesamt aber gehe die Wissenschaftsfreiheit weltweit immer weiter zurück, so der Bericht. Und auch in Deutschland sei bereits ein negativer Trend zu beobachten. Entsprechend viel Raum nimmt das Thema dann auch ein bei der Podiumsdiskussion der Leopoldina gestern Abend unter der Überschrift »Wissenschaft in der Demokratie«. Zugeschaltet ist da Shalini Randeria. Sie war bis 2025 Rektorin der Central European University in Ungarn. Eine liberal ausgerichtete Universität, die vom rechtspopulistischen Viktor Orban so lang drangsaliert wurde, bis sie ihren Betrieb nach Wien verlegen musste.
12: Wenn ein Staat, der ein samtautoritäre Mittel bedient und mit diesen Mitteln Rechts- und Verfassungsbruch macht, dann hilft weder Recht noch Verfassung.
9: Sanfte autoritäre Mittel, das können sein Verordnungen, Gesetzesänderungen, Urteile, also legale Mechanismen des Rechtsstaates, genutzt, um unerwünschte Stimmen mundtot zu machen.
12: Das Recht wird uns letztendlich nicht schützen. Der Widerstand muss durch die Bürger, Bürgerinnen kommen. Wenn wir tatsächlich unsere Universitäten und unser Wissenschaftssystem verteidigen wollen, können wir nicht nur auf Gerichte zählen.
9: Ist das also die düstere Zukunft der deutschen Wissenschaftslandschaft, die Randeria da zeichnet? Definitiv brauche es den Rückhalt in der Bevölkerung. Das sagt auch Präsidentin Rockenbach im Leopoldina-Podcast. Eine Art kollektive Wertschätzung für die Internationalität und Innovationskraft von Forschung.
11: Ja, jeder, insbesondere diejenigen mit einer wissenschaftlichen Ausbildung, sollten Gesprächspartner innerhalb und auch außerhalb der Wissenschaft immer wieder den unschätzbaren Wert der wissenschaftsbasierten Forschung für Innovation und gesellschaftlichen Wohlstand verdeutlichen. Wir sollten das Wissenschaftssystem selbstbewusst als eine der Stärken unseres Landes präsentieren und uns nicht von widrigen Umständen und lautstarken Gegnern einschüchtern lassen.
9: Wenn so eine Solidarisierung gelinge, sagt Rockenbach, dann sei sie, trotz der besorgniserregenden politischen Lage, optimistisch.
0: Daniela Schmidt berichtete.
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13: Mit Viktor List. Der FC Bayern und Borussia Dortmund, das sind die Pokalnachzügler, denn als die anderen ihre erste Pokalrunde gespielt haben, da waren beide Teams im Supercup aktiv mit besserem Ende für die Bayern. Borussia Dortmund hat gestern Abend schon gegen den Oberligisten Hamburg-Eimsbütteler BC mit 5:0 gewonnen und die Bayern, die sind heute Abend dran gegen den VfL Osnabrück. Es soll eine neue Pokalreise gestartet werden, die am besten auch wieder ins Finale führt und wieder zum Titel führt, wie im vergangenen Jahr. Aber Trainer Vincent Kompany warnt sein Team schon mal vor dem Zweitliga-Aufsteiger.
14: Ich glaube, dass das Wichtigste ist, dass man weiß, dass alles schwierig sein kann und dass man das nicht unterschätzt.
15: Wenn Vincent Kompany etwas nicht tut, dann ist es irgendwas oder irgendwen zu unterschätzen. Ein Spiel im Pokal gegen einen Zweitligisten ist für den Bayern-Trainer in der Vorbereitung wie ein Halbfinale in der Champions League. Da informiert er sich genauso über die Spielweise des Gegners.
14: Die haben natürlich viel Erfolg gehabt letzte Saison mit einer defensiven Kompaktheit und dann aus dieser Kompaktheit gefährlich zu sein auf die Counters auch.
15: Wie auch über die Umstände, die seine Mannschaft in einer der Kultstätten des deutschen Fußballs erwartet.
14: Also ich habe schon viel gehört über Bremerbrücke und was da in Osnabrück leben kann für so ein Spiel. Dieses Puzzle musst du immer lösen. Ob es jetzt Bundesligist ist oder Zweitligist oder eine Champions-League-Mannschaft, du musst dieses Puzzle immer lösen.
15: Und wer schon mal gepuzzelt hat, weiß, es kommt auf jedes Teil an, gerade im Pokal, wo es auch mal bis ins Elfmeterschießen gehen kann.
14: Jonas steht im Tor. Also wir haben unheimlich viel Vertrauen auch schon gezeigt in Jonas Ubich.
15: Der auch im Pokalfinale im Tor stand, aber den Kompany auf gar keinen Fall als seinen Pokaltorwart verstanden wissen will.
14: Ich schließe auf jeden Fall kategorisch aus, dass man einen Pokal- oder Champions-League-Torwart hat oder so.
15: Dreimal gab es Bayern gegen Osnabrück schon im DFB-Pokal. Zweimal gewannen die Münchner an der Bremer Brücke, aber einmal der VfL im Münchner Olympiastadion 78. Sowas soll jetzt nicht passieren, denn die Bayern sind extrem motiviert. Einmal Pokalfinale ist für einen Vincent Kompany nämlich wie keinmal Pokalfinale.
14: Nein, wenn man einmal da ist, möchte man immer da sein.
13: Sagt Vincent Kompany und das war ein Beitrag von Taufik Khalil. Anstoß zwischen Osnabrück und dem FC Bayern ist heute Abend um 20.45 Uhr und die Partie gibt's live in Ausschnitten hier im Programm oder in voller Länge bei BR24 in ARD Sounds. Die Bayern wollen eine Runde weiterkommen. Das ist Tennisprofi Alexander Zverev bei den US Open in New York heute am frühen Morgen schon gelungen. Gegen den Italiener Lorenzo Sonego hat die deutsche Nummer 1 es sich aber alles andere als leicht gemacht. Nach fast 5 Stunden stand der 5-Satz-Sieg. Zverev gewann mit 6:4, 3:6, 6:7, 7:5 und 6:4 Tim Brockmeier fast zusammen.
16: Hauptsache gewonnen und zwar ganz egal wie, wird sich Alexander Zverev nach der Partie gedacht haben. Der Deutsche bei den US Open top gesetzt, lieferte nämlich eine mehr als durchwachsene Leistung ab. Haderte oft mit seinem Spiel, spielte zu passiv, zeigt auch immer wieder eine bedenkliche Körpersprache. Weil er dann aber am Ende gerade noch so oft genug einigermaßen gutes Tennis auspackte, reichte es für einen knappen 5-Satz-Sieg gegen den Weltranglisten 89. Sonego, der am Ende auch mit körperlichen Problemen zu kämpfen hatte.
17: Ich glaube, das ist ein Match, das ich gebraucht habe. Ich glaube, das ist nach den letzten paar Wochen ein Spiel gewesen, das ist für mich wichtig war, zu gewinnen. Und ich hoffe, dass ich auch weiterhin dann mein Level steigern kann nach so einem Spiel.
16: Zweite Runde also für Alexander Zverev, der für diese noch sehr viel Steigerungspotenzial hat.
13: Aus deutscher Sicht spielt heute noch Daniel Altmaier gegen Zachary Swader und Tatjana Maria, die setzt ihr wegen Regen unterbrochenes Match gegen die Lettin Jelena Ostapenko beim Stand von 1:1 nach Sätzen fort.
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0: A3 Passau Richtung Nürnberg. Zwischen Passau Nord und Eicher vorm Wald steht ein defektes Fahrzeug auf der linken Spur. Es staut sich. B11 Mittenwald Richtung Wolfratshausen. Zwischen Geretsried und Wolfratshausen Sperre nach einem Unfall. Und B388 Neuhaus am Inn Eggenfelden. Zwischen Unterschwärzenbach und Schweim Stau in beiden Richtungen. Schauen wir noch aufs Wetter in Bayern. Sonnig und trocken ist heute, ab dem Mittag ein paar mehr Wolken. Mit Höchstwerten zwischen 21 Grad im Landkreis Hof und 27 Grad rund um Regensburg. Die nächsten Tage gibt es wenig Änderungen. Erst am Freitag wird es noch mal etwas wärmer und dann kann es auch Regen geben, zumindest im Bayerischen Wald.

0: Es ist 11 Uhr.
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2: Mit Xaver Schäffer und folgenden Themen in den nächsten Minuten. Die Explosion in der Nacht nahe des Augsburger Hauptbahnhofs wirft weiter Fragen auf. Immerhin, die Polizei sieht jetzt keine Gefahr mehr dort und hat den Zugverkehr wieder freigegeben. Außerdem, unser Hauptstadtkorrespondent erklärt uns, warum die Bundesregierung jetzt Russland für den versuchten Anschlag von Leipzig verantwortlich macht und ob ihre Sanktionen Moskau wirklich treffen werden. Und wir schauen auf zwei mögliche Anschläge auf Umspannwerke in Deutschland innerhalb von gerade mal 24 Stunden. Vergangene Nacht hatte es gegenüber dem Augsburger Hauptbahnhof in einem Gebäudedurchgang eine Explosion gegeben. Zwei Personen wurden leicht verletzt. Ein weiterer verdächtiger Gegenstand wurde am Morgen gefunden, aber die Polizei gab mittlerweile Entwarnung. Dieser Gegenstand habe sich als harmlos herausgestellt. Auch der Zugverkehr soll wieder anlaufen. Christian Wagner berichtet aus Augsburg.
3: Es war um 3.15 Uhr, als es einen lauten Knall gegeben hat, direkt gegenüber dem Bahnhofsgebäude in einem Durchgang zwischen Geschäften an der Bahnhofstraße. Zwei Teenager, 17 und 18 Jahre alt, waren dort zu Fuß unterwegs. Der Junge und das Mädchen haben ein Knalltrauma erlitten. Weitere Verletzte gab es nicht. Was da genau explodiert ist, wissen wir momentan nicht. Polizei und Landeskriminalamt sprechen von einem Gegenstand. Auch die Frage, was denn das Ziel gewesen sein könnte, bleibt noch unklar. Klar, womöglich ein Geldautomat, womöglich ein Juweliergeschäft. Es gibt auch die Spekulation, es sei eine Handgranate explodiert, aber das bestätigt uns die Polizei nicht. Jetzt heißt es aber auch, da sei noch ein Gegenstand entdeckt worden. Der ist erst um etwa 8 Uhr gefunden worden im oder am Bahnhof. Der wurde untersucht und inzwischen heißt es, dieser Gegenstand sei ungefährlich gewesen. Die Auswirkungen allerdings waren erheblich. Der Zugverkehr über Augsburg ist komplett eingestellt worden. Alle Züge wurden an den Bahnhöfen rund um die Stadt angehalten. Inzwischen sind Bahnhof und Zugverkehr aber wieder freigegeben. Auf dem Augsburger Bahnhofsvorplatz sind im Moment noch große Bereiche abgesperrt. Viele Einsatzfahrzeuge der Polizei stehen dort. Spezialisten vom Bayerischen Landeskriminalamt sind hier auch mit einem Sprengstoffroboter. Wie lange diese Spurensicherung sich noch hinziehen wird, ist nicht abzusehen. Wir gehen davon aus, dass die Polizei im Lauf des Tages noch Einzelheiten nennen wird. Gemessen an der Lage ist die Stimmung hier aber recht ruhig, also keinerlei Spur von Panik oder Chaos. Die Leute gehen hier zur Arbeit, es sind aber auch noch Schulferien. Von daher waren heute früh keine Schüler unterwegs und es war weniger los rund um den Hauptbahnhof in Augsburg.
2: Vor genau einem Monat ist der Flughafen Leipzig-Halle knapp einem Anschlag entgangen. Dort, wo Deutschland militärische Hilfe in die Ukraine schickt, wurde eine mit Sprengstoff beladene Drohne entdeckt zwischen ukrainischen Frachtflugzeugen. Offenbar nur wegen eines Defekts zündete sie nicht. Westlich vom Flughafen fand die Polizei dann später noch Teile einer zweiten Drohne, die wohl ebenfalls mit Sprengstoff bestückt war. Gestern dann hat die Bundesregierung das bestätigt, was naheliegend erscheint und was Experten auch schon länger sagen, nämlich Russland sei dafür verantwortlich. Warum ist sich die Bundesregierung jetzt sicher, dass Russland dahinter steckt? Das habe ich heute früh unseren Hauptstadtkorrespondenten Tim Aßmann gefragt.
4: Also den einschlagenden Beweis, den hat Bundesinnenminister Alexander Dobrindt gestern als Ergebnis der Ermittlungen des bisherigen Ermittlungsstandes nicht präsentiert. Aber ich würde das mal Gesamtschau nennen. Also zum einen die Ermittlungen nach Leipzig, so wie sie bisher verlaufen sind, was sie bisher gebracht haben. Also die Konstruktion der Drohne, der verwendete Sprengstoff, der gesamte Modus operandi ist, da sind sich die Ermittler sicher, sehr vergleichbar mit dem, was man von Russland kennt, zum Beispiel aus dem Ukraine-Krieg. Und zusammen mit nachrichtendienstlichen Erkenntnissen, also Geheimdienstinformationen, kommt man eben zu dem Schluss, Russland steckt hinter dem Ganzen. Allerdings ist der Innenminister mit Verweis auf die laufenden Ermittlungen da eben nicht sehr viel konkreter geworden. Und das hinterlässt jetzt natürlich ein bisschen eben auch diesen Eindruck, dass das eher eine Zusammenfassung von allem ist, was man hat, aber eben den einen scharfen, ganz konkreten Beweis nicht. Und daran gibt es eben auch ein bisschen Kritik.
2: Das ist also auch eine politische Entscheidung, da Russland als Täter zu benennen. Die Bundesregierung, die zieht ja Konsequenzen. Das russische Generalkonsulat in Bonn sowie das Kulturinstitut Russisches Haus in Berlin werden geschlossen. Zudem gibt es auch noch härtere Einreisekontrollen für Russen und auch Maßnahmen gegen die russische Schattenflotte sollen folgen. Was meinst du, sind das scharfe Maßnahmen? Wird das Russland wirklich treffen?
4: Ich glaube, man muss mittelfristig schauen, wie sehr sich diese Maßnahmen auswirken. Stichwort russische Schattenflotte. Da wird ja heute zum Beispiel auch auf EU-Ebene Deutschland mit seinen Partnern darüber reden, wie konkret man eben unter anderem gegen Staaten künftig vorgehen will, die diese Schattenflotte unterstützen, die also logistische Hilfe leisten für diese mehrere hundert Schiffe, die sie in ihre Häfen lassen und ähnliche Maßnahmen. Wenn da natürlich Deutschland mit deutlich mehr Gewicht als bisher eintritt und sagt, diese Unterstützung wollen wir nicht mehr sehen, könnte das durchaus Auswirkungen haben. Das wird aber eben im Konzert mit anderen Partnern der EU vor allem laufen. Und ja, auch das, was Deutschland da nun national macht, sind natürlich Maßnahmen, die Russland treffen. Also wenn ein Generalkonsulat geschlossen wird oder eben auch der Vertrag für diese Kultureinrichtung nicht verlängert, bedeutet das in der Konsequenz, dass russische Diplomaten Deutschland verlassen müssen. Und da ist nun eben auch davon auszugehen, dass der Kreml darauf reagieren wird.
2: Russland verteidigt sich ja auch gegen die Vorwürfe. Kreml-Chef Putin spricht von Beweisfälschung und auch einem schweren Fehler. Du hast gesagt, es wird Gegenmaßnahmen geben. Was könnte da kommen? Womit rechnet die Bundesregierung?
4: Bildlich soll das Ganze ausfallen, das hat das russische Außenministerium mitgeteilt. Also es könnte zum Beispiel sein, dass deutsche Diplomaten in Russland ausgewiesen werden. Und was sehr wahrscheinlich eben auch passieren könnte, ist, dass die deutsche Kultureinrichtung im Ausland, das Goethe-Institut, also das ja auch in Russland noch aktiv ist, eben auch geschlossen wird oder in Teilen geschlossen wird. Das sind Maßnahmen, mit denen man in Berlin durchaus rechnet.
2: Also sogenannte Spiegelmaßnahmen, könnte man sagen. Das Russland sich empört zeigen würde, das war ja klar. Wie fallen denn sonst die Reaktionen auf die Entscheidung der Bundesregierung aus?

0: International, aber jetzt auch nochmal hier in Deutschland.
1: Also international gibt es viel Unterstützung von europäischen Partnerstaaten, aber eben auch von der NATO und der EU konkret als Organisationen. Und in Deutschland ist das politische Bild da nicht ganz einheitlich. Die Grünen zum Beispiel, die begrüßen das Ganze, sagen, das war überfällig, stehen eben hinter dieser Entscheidung politisch gesehen. Aber die Linken und die AfD vor allem, die sagen, na, das ist eigentlich nicht ausreichend, was da jetzt kommt, wenn man, beziehungsweise es ist zu viel, wenn man auf die Beweislage schaut. Also die Beweislage wird als nicht ausreichend eingeschätzt. Das hat zum Beispiel der AfD-Außenpolitiker Markus Frohnmeier gesagt, der eben sagt, diese Belege, die reichen eigentlich für das, was man da jetzt macht, nicht aus, das sei unseriös.
0: Das waren Informationen von Tim Aßmann aus unserem Hauptstadtstudio. Zu zwei Vorfällen an deutschen Umspannwerken, Teil der sogenannten kritischen Infrastruktur. Gestern gab es ja schon einen Anschlag auf ein Umspannwerk in Brandenburg. Ein größerer Stromausfall konnte immerhin verhindert werden. Aber wer dahinter steckt, das ist noch unklar. Und jetzt könnte es einen weiteren Sabotageakt gegeben haben bei Bergheim in Nordrhein-Westfalen. 5 Kraftwerksblöcke mussten dort vom Netz genommen werden. Die Polizei ermittelt auch dort. Was man bisher weiß, fasst Stefan Haase zusammen.
2: Es ist der zweite Vorfall innerhalb von 24 Stunden nach der Sabotage am Kohlekraftwerk in Jenschwalde in Brandenburg. Ermittelt die Polizei in NRW jetzt nach einem möglichen Anschlag auf ein Umspannwerk in Bergheim bei Köln. Zeugen hatten gestern Abend mit ihren Handys Explosionen und Lichtblitze auf dem Gelände der Anlage gefilmt. Die Polizei geht von einer vorsätzlichen Tat aus und nicht von einem technischen Defekt. Wer dahinter steckt, sei zum jetzigen Zeitpunkt noch völlig unklar. Jetzt bei Tageslicht wollen Spezialisten der Polizei Essen die Spurensuche im Umfeld des Kraftwerks intensivieren, die durch die Dunkelheit in der Nacht noch erschwert war. Laut Amprion, dem Betreiber des Kraftwerks, war die Stromversorgung der Bevölkerung zu keinem Zeitpunkt beeinträchtigt gewesen, da man immer mehrere Ersatzleitungen für solche Fälle parat habe. Auch Amprion geht mit hoher Wahrscheinlichkeit von einem gezielten Angriff aus. 5 Blöcke des Kraftwerks seien dadurch betroffen. 2 davon könnten erst am Wochenende wieder in Betrieb genommen werden.
0: Und noch zu einem weiteren technischen Defekt, diesmal aber wohl ganz ohne Sabotage, nämlich beim Regierungsflieger von Finanzminister Klingbeil. Er sitzt deswegen jetzt nach dem G20-Treffen in den USA fest. Ärgerlich, denn immerhin will das Bundeskabinett heute ein wichtiges Projekt von ihm beschließen, die Einkommensteuerreform. Dazu wollte Klingbeil in Berlin auch ein Statement abgeben, das macht er nun stattdessen in South Carolina. Was Klingbeils Reform insgesamt vorsieht, das fasst Jakob Meyer zusammen.
3: Die Bundesregierung will Steuerzahlerinnen und Steuerzahler in den kommenden beiden Jahren insgesamt um gut 10 Milliarden Euro entlasten. Und zwar vor allem Haushalte mit kleinen und mittleren Einkommen. Nach den Worten von Bundesfinanzminister und SPD-Chef Lars Klingbeil hat eine Familie mit 2 Kindern und einem Jahreseinkommen von 60.000 Euro dadurch am Ende rund 600 Euro mehr im Geldbeutel. Der Grundfreibetrag, bis zu dem keine Einkommensteuer gezahlt wird, steigt auf 12.900 Euro. Außerdem soll der sogenannte Spitzensteuersatz von 42% erst ab etwas höheren Einkommen greifen. Kindergeld und Kinderfreibetrag steigen, ebenso der Arbeitnehmerpauschbetrag, den das Finanzamt bei Angestellten automatisch vom Bruttolohn abzieht, um Werbungskosten pauschal abzugelten. Zur Gegenfinanzierung zahlen Topverdiener mehr. Der erhöhte Spitzensteuersatz von 45% greift früher als bisher, nämlich ab 250.000 Euro. Dazu kommt ein neuer Reichensteuersatz von 47% für Einkommen ab 280.000 Euro. Die steuerliche Absetzbarkeit von Handwerkerrechnungen wird eingeschränkt. Dass die kalte Progression nicht vollständig ausgeglichen wird, begründet Klingbeil mit der schwierigen Haushaltslage. Kalte Progression bedeutet, dass man trotz Gehaltserhöhung weniger in der Tasche hat, weil man in eine höhere Steuerstufe rutscht, während das Gehaltsplus von der Inflation aufgefressen wird.
0: Als Reaktion auf die US-Angriffe hat das Regime in Teheran seinerseits US-Ziele in der Region angegriffen. Das teilten iranische Staatsmedien mit. Vertreter des Regimes verurteilten außerdem die Angriffe der USA, bei denen es nach Angaben iranischer Staatsmedien mindestens 11 Todesopfer und viele Verletzte gegeben haben soll. Oliver Bemelmann.
4: Bei den US-Militärschlägen vergangene Nacht soll laut iranischen Staatsmedien unter anderem eine Hochzeitsfeier in einer Küstenstadt in der Provinz Hormuzgan im Süden des Landes getroffen worden sein. Dabei seien 5 Menschen getötet und 70 verwundet worden. Auch in der Provinz Khuzestan im Westen des Iran soll ein US-Raketenangriff 7 Todesopfer gefordert haben. Wie iranische Medien berichten, verurteilte ein

0: Sprecher des iranischen Außenministeriums die Angriffe scharf und sagte, der Iran werde darauf entschlossen reagieren. Ein Präsidiumsmitglied des iranischen Parlaments sagte, der Iran sei offenbar auch vom Gebiet der Vereinigten Arabischen Emirate aus angegriffen worden. Sollte das stimmen, werde dies entsprechende Konsequenzen haben. Der Iran werde seine Vergeltungsstrategie ändern und verschärfen. Bereits in der Nacht wurden laut iranischen Medien US-Militärstützpunkte in der Region mit Raketen und Drohnen angegriffen, unter anderem in Jordanien und Bahrain, wo es massive Explosionen gegeben haben soll. Das US-Militär hatte zuvor den Iran attackiert, als Reaktion auf Angriffe der iranischen Revolutionsgarden auf Handelsschiffe in der Straße von Hormus und auf US-Streitkräfte in der Region.
1: Vor fast einem Jahr wurde der rechtskonservative Aktivist und Podcaster Charlie Kirk in den USA erschossen. Er hatte vor allem junge Wähler für Präsident Trump mobilisiert. Der mutmaßliche Täter wurde nun wegen schweren Mordes angeklagt. Aus Washington, Anne Schneider.
2: Im Falle einer Verurteilung droht dem 23-jährigen Tatverdächtigen Tyler Robinson die Todesstrafe. Das hat ein Richter im US-Bundesstaat Utah entschieden. Der Entscheidung war eine einwöchige Anhörung vorausgegangen. Die Staatsanwaltschaft argumentierte dabei, Robinson habe durch den Schuss von einem Dach aus einer Entfernung von mehr als 120 Metern nicht nur Kirk, sondern auch weitere Menschen gefährdet. Dieser Auffassung folgte der Richter. Robinson soll Kirk im September vergangenen Jahres erschossen haben, als dieser vor tausenden Menschen in Orem im Bundesstaat Utah sprach. Mit der Entscheidung des Richters ist der Weg für einen Prozess frei. Robinson hat bislang noch nicht erklärt, ob er sich schuldig oder nicht schuldig bekennt. Als nächstes steht die formelle Verlesung der Anklage an.
1: Es gibt immer mehr Satelliten in der Erdumlaufbahn und das bedeutet auch mehr Weltraumschrott, der unter Umständen wieder auf die Erde kracht. Einem internationalen Forschungsteam ist es jetzt gelungen, zwei Satelliten der Europäischen Weltraumagentur ESA bei ihrem Absturz in die Erdatmosphäre zu beobachten und dabei Daten zu sammeln, zu deren Auseinanderbrechen und Verglühen. Zum Team gehören auch drei Raumfahrtingenieure der Uni Stuttgart. Uwe Gradwohl berichtet.
3: Der vorausberechnete Absturzort der ESA-Satelliten lag über dem Südpazifik, ca. 2000 Kilometer nordöstlich von Neuseeland. Das Flugzeug mit 10 Forschern und 30 unterschiedlichen Spezialkameras an Bord begann seinen Anflug auf die Beobachtungsposition von der Südseeinsel Tonga aus. Entscheidend für den Erfolg der Mission war die präzise Navigation. Damit die an den Flugzeugfenstern fest montierten Kameras im entscheidenden Moment auf die richtige Stelle am Himmel gerichtet waren, mussten die Piloten den Jet sekundengenau auf eine errechnete Position und in die passende Fluglage steuern. Neben den Stuttgarter Raumfahrtingenieuren gehören Forschende aus Australien, Frankreich und der Slowakei zum Team. Mit den Messungen soll geklärt werden, wie Satelliten beim Absturz zerbrechen und welche Rückstände beim Verglühen in der Erdatmosphäre zurückbleiben. Die Daten können dazu beitragen, Satelliten schon bei deren Bau auf das spätere Zerbrechen und Verglühen hin zu optimieren, damit Weltraumschrott möglichst nicht die Erdoberfläche erreicht.
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1: Die Nachrichten mit Sisi Forster.
5: Polizei gibt Entwarnung für Augsburger Hauptbahnhof. Nach einer Explosion in der Nähe des Hauptbahnhofs am frühen Morgen und dem Fund eines verdächtigen Gegenstandes seien Bahnhof und Zugverkehr wieder freigegeben. Es gebe lediglich Einschränkungen in der Bahnhofsstraße und im örtlichen ÖPNV. Am frühen Morgen war ein bisher unbekannter Gegenstand in einem Gebäudedurchgang in der Nähe des Bahnhofs detoniert. Zwei Menschen wurden leicht verletzt, sie erlitten Knalltraumata. EU-Außenminister beraten weitere Schritte nach Drohnenvorfall in Leipzig. Außenminister Wadefuhl will seine Kollegen in Irland über den Ermittlungsstand informieren. Die EU-Außenbeauftragte Kallas sagte, es sei klar, dass die Tat alle Merkmale von staatlich gefördertem Terrorismus aufweise. Sie bestellte den russischen EU-Gesandten in Brüssel ein. Die deutsche Bundesregierung hatte Russland für den Anschlagsversuch in Leipzig verantwortlich gemacht und Strafmaßnahmen verhängt. Polizei ermittelt wegen mutmaßlicher Sabotageakte auf Stromversorgung. In Bergheim in Nordrhein-Westfalen hat ein Kurzschluss am Abend dafür gesorgt, dass Leitungen in einem Umspannwerk zerstört wurden. Die Polizei geht von einer vorsätzlichen Tat aus. Ob es einen Zusammenhang mit der Störung an einem Umspannwerk in Brandenburg

0: Kirchensteuer erhöht werden. Das Gesetz soll Anfang 2027 in Kraft treten. Das Wetter in Bayern. Zunächst sonnig, später mehr Wolken, 21 bis 27 Grad.
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2: Im Studio Gerhard Amberger. Die Deutsche Bahn verbietet künftig das Trinken von Alkohol an den Bahnhöfen. Bis 15. Oktober soll die neue Regel umgesetzt werden. Ziel sei es, die Sicherheit für Reisende und Mitarbeiter zu verbessern. In einigen Bahnhöfen gibt es schon ein Alkoholverbot, zum Beispiel in Schwaben, in Günzburg. Dort hat man schon gute Erfahrungen gemacht, wie Veronika Scheidel berichtet.
3: Schon seit 2018 darf am Günzburger Bahnhof zwischen 18 und 6 Uhr kein Alkohol konsumiert und mitgeführt werden. Das hatte damals der Stadtrat beschlossen. Seither seien die Meldungen über Trinkgelage oder über ruhestörende, alkoholisierte Personen spürbar zurückgegangen. Lediglich in der Anfangsphase sei es noch zu vereinzelten Verstößen aus Unwissenheit gekommen. Es gab aber auch Verwarnungen, Platzverweise sowie Bußgelder. Auch in Augsburg-Oberhausen gilt seit 2021 ein Alkoholverbot am Bahnhof. Man habe hier sehr positive Erfahrungen gemacht, teilt die Deutsche Bahn mit. Dies gelte übergreifend für alle Bahnhöfe, an denen es bereits ein Alkoholverbot gibt. Weniger Müll, weniger Konflikte und Auseinandersetzungen unter Alkoholeinfluss. Das Sicherheitsgefühl der Reisenden habe sich verbessert.
2: Der Landkreis Weilheim-Schongau gilt als Eldorado für Störche in Oberbayern. Die Gemeinden Reisting und Polling haben mit 38 bzw. 18 Horsten die größte Dichte. Ein Teil der Tiere ist in den Süden nach Nordafrika gezogen, ein anderer Teil überwintert hier. Nui Knoll berichtet.
4: Ein Storch aus Reisting hat es als einer der ersten bayerischen Jungvögel in diesem Sommer bis nach Marokko geschafft. Er ist Anfang August im Oberland gestartet und schon am 14. August über die Straße von Gibraltar geflogen. Der Storchenexperte Wolfgang Bechtel vom Landesbund für Vogelschutz beobachtet solche Reisen über einen Ring mit eingebautem Sender, mit dem die Tiere verfolgt werden können. Dem BR sagte er, dass es in diesem Jahr 171 Jungstörche gab, so viele wie noch nie. Einige sind schon in Spanien, Italien oder Nordafrika angekommen. Aber nicht alle Jungtiere schaffen die Reise. Es gibt auch Verluste auf dem Weg nach Süden, etwa wenn ein Storch einer Hochspannungsleitung zu nahe kommt. Aus dem Landkreis Weilheim-Schongau beobachtet der Experte aus Herrsching 15 Störche aus Reisting, 3 aus Weilheim und 3 aus Diessen über ein Monitoringprogramm der Max-Planck-Gesellschaft. Spannend wird für ihn, wie viele der 80 besenderten Störche aus Bayern in Nordafrika ankommen und dann im Frühjahr tatsächlich auch wieder zurück.
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5: Zwei junge Frauen, gerade mal 21 Jahre alt, leben in der Nähe der ukrainischen Front am Stadtrand von Slowjansk und fliegen von dort Aufklärungsdrohnen über die russischen Linien. Kein ungefährlicher Job, sie könnten auch Ziel von russischen Gleitbomben werden. Warum machen sie das? Jerzy Sobota über eine Generation gezeichnet von 12 Jahren russischer Aggression und dem Wunsch nach Rache.
6: Mit dem Auto geht es an den Stadtrand von Slowjansk. Hinter uns die Bauruine eines Einfamilienhauses, vor uns die Ebene. Wir blicken herab auf die Killzone. In der Garage stehen zwei grün bemalte Segelflieger, mit Flügeln aber ohne Cockpit. Dahinter ein großer aufgeklappter Koffer, in dem Bildschirme leuchten. Daneben zwei junge Frauen. Die Bodenstation zur Steuerung des Falken. Der Flieger ist eine Drohne. Sie wird zur Feindaufklärung eingesetzt, erklärt eine der Frauen. Mit den beiden Drohnen sind sie so etwas wie die Adleraugen ihrer Einheit. Ihre Rufnamen, die Heilige und Cobra. Auf dem Bildschirm im Koffer ist eine Satellitenkarte zu sehen. Das ist Feindesland. Wir suchen dort nach allem, was sich bewegt. Autos, Soldaten, Kanonen. Wir markieren es und es wird vernichtet. Die beiden 21-Jährigen tragen Hosen in Flecktarn. Die Heilige hat einen Totenkopf auf ihrem schwarzen T-Shirt. Gerade setzt Regen ein. Schlechtes Wetter zum Fliegen.
7: Seit
6: 4 Monaten leben sie in dieser Bauruine aus nackten

0: festem rotem Ziegel. Es ist ihre Position und sie verlassen sie nur selten. Wenn der Feind uns findet, dann schickt er eine Gleitbombe her und zerstört uns. Als Aufklärung sind wir ein Prioritätsziel für ihn. Dann bleibt ihnen nichts mehr übrig. Sagt Cobra. Beide sind freiwillig hier. Beide haben einen besonderen Vertrag für 18- bis 24-Jährige unterschrieben. Verpflichtend ist der Kriegsdienst nur für Männer ab 25 Jahren. Doch die Armee lockt auch Jüngere und Frauen mit viel Geld und einer begrenzten Dienstzeit. Ein Jahr für Infanteristen, 2 Jahre für Drohnenpiloten. Doch Geld und die begrenzte Dienstzeit ist den beiden nicht so wichtig, sagt die Heilige. Ich habe sehr viele meiner Freunde verloren, sehr nahe Menschen. Es tat sehr weh. Ich konnte einfach nicht die Augen davor verschließen. Sie war 7, als Russland die Krim annektierte und erstmals den Donbass angegriffen hat. Die ukrainischen Sumer sind eine Kriegsgeneration. Als die beiden 17 waren, standen die russischen Panzer vor Kiew. Da wollte Kobra sich freiwillig zur Armee melden. Kind, geh nach Hause, haben sie ihr gesagt. Sie hat dann in einer Bar und einem Tattoo-Studio in Kiew gejobbt. Als im vergangenen Jahr der Vertrag für unter 25-Jährige eingeführt wurde, war das ihr Ticket in die Armee. Sonst hätten sie uns nicht genommen, weil wir junge Frauen sind, sagt Cobra. In der ukrainischen Armee gibt es mehr als 75.000 Frauen. Jeder 12. Soldat ist eine Frau. Nach den Zahlen des Generalstabs dienen rund 20.000 von ihnen auf Gefechtsstellungen, wie etwa dieser hier. Werden sie hier anders behandelt als Männer? Frauen kämpfen doch für die Gleichberechtigung. Also, warum sollte man sie jetzt hier anders behandeln? Von ihnen wird das Gleiche verlangt wie von den Männern, sagt ein bärtiger Soldat, genannt Alex. Er ist Mitte 40 und der dritte im Drohnenteam auf dieser Position. Sie hätte nicht gedacht, dass sie mit 21 schon ein Einfamilienhaus mit Keller haben wird, lacht Cobra. Es könnte bald deine Grube sein, wirft Alex ein. Soldatenhumor. Der Krieg könnte noch lange dauern, glauben sie. Cobra und die Heilige wollen kämpfen, bis er zu Ende ist.
1: Junge ukrainische Soldatinnen im Kampf gegen Russland. Ein Beitrag von Jerzy Sobota war das.
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1: Die Elbphilharmonie in Hamburg ist mit einem Jubiläum in die neue Saison gestartet. Es ist die 10. Spielzeit für das spektakuläre Konzerthaus am Hamburger Hafen. Am Abend war das Pittsburgh Symphony Orchestra zu Gast und auch unser Autor Markus Stäbler.
3: Erst eine packende Aufführung des 2. Klavierkonzerts von Brahms mit dem tollen Pianisten Alexandre Kantorow. Und dann die 5. Sinfonie von Schostakowitsch, beklemmend intensiv gespielt. Das Pittsburgh Symphony Orchestra präsentiert sich gestern Abend unter Leitung von Manfred Honeck als Klangkörper der Spitzenklasse. Mit wuchtigen, schweren, manchmal auch schrillen Sounds. Aber auch mit ganz intimen Momenten am Rande der Stille geraunt. Gekonnt reizt Manfred Honeck die Möglichkeiten des großen Saals aus. Der Dirigent ist Stammgast hier. Er schätzt die Elbphilharmonie sehr. Und damit ist er nicht allein. Die Elbphilharmonie hat sich als eins der weltweit wichtigsten Konzerthäuser etabliert. Das hat auch die Schlagwerkerin Vivi Vassileva beim Podiumsgespräch gestern Nachmittag bestätigt.
4: Die Elbphilharmonie gehört zu den Top internationalen Konzertsälen, wo man einfach wenigstens einmal gespielt haben möchte, wo wenn man weiß, okay, da darf ich regelmäßig auftreten, da hat man es geschafft.
3: Die Elbphilharmonie ist also tatsächlich zu einem Haus von der erhofften Anziehungskraft geworden, auch für das Publikum. Die Anzahl der Konzertbesucher pro Jahr im Großraum Hamburg hat sich seit der Eröffnung verdreifacht. Zum Jubiläum im Januar 2027 werden 7,4 Millionen Menschen rund 6.600 Konzerte und andere Veranstaltungen besucht haben. Dieser Erfolg schien lange Zeit kaum vorstellbar. Durch immer neue Kostensteigerungen und Verzögerungen sah es im Jahr 2011

0: so aus, als würde der Bau gar nicht fertig werden. Eine schwierige Phase für alle Beteiligten.
1: Das war auch für unser Büro nicht ganz einfach,
0: bekennt Pierre de Meuron, einer der beiden verantwortlichen Architekten.
1: Und ich glaube aber, genau diese Leidensgeschichten und was man daraus macht, kann auch eben den Charakter stärken.
0: Dieser Charakter ist eigenwillig. Etwa durch die besondere Form des großen Saals, in dem das Publikum terrassenförmig aufsteigend um die Bühne herum sitzt. Und durch die Akustik, die der Schlagwerkerin Vivi Vassileva sehr entgegenkommt.
2: Ich habe keine Grenzen im Pforte. Also wenn ich mich in anderen Sälen vielleicht ein bisschen zurückhalten muss, dass es nicht knallt oder auch mal schmerzhaft sein kann, das existiert in der Elbphilharmonie nicht.
0: Die Gesprächsrunde, angenehm moderiert von der Journalistin Mushta Jerzada, fokussierte sich vor allem auf die positiven Aspekte der Elbphilharmonie und weniger auf mögliche Kritikpunkte. Aber das erscheint auch legitim in Anbetracht der Erfolgsgeschichte. Hamburgs Kultursenator Carsten Broster sieht sie als Beispiel dafür, weshalb es einer Gesellschaft auch in Zukunft gelingen müsse, solche Orte zu bauen.
3: Denn man stellt sich mal die Alternative vor. Wir würden sagen, wir verzichteten künftig auf kulturelle oder auf Kunstorte. Also auf die Orte, an denen wir uns vormachen, wozu wir als Menschen fähig sind, in die wir uns sozusagen reinversenken in unsere Kreativität und in die wir auch die Gemeinschaftserlebnisse schaffen, die man hier jeden Abend in dem Saal erleben kann.
0: Auf all das zu verzichten, würde die Gesellschaft unendlich viel ärmer machen, betont Broster. Deshalb sei das viele Geld, was der Bau der Elbphilharmonie gekostet hat, sehr gut angelegt.
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5: A8 München Richtung Salzburg zwischen Weyern und Irschenberg stockender Verkehr. B11 Mittenwald Richtung Wolfratshausen zwischen Geretsried und Wolfratshausen Sperre nach einem Unfall. Und B388 Neuhaus am Inn Eggenfelden zwischen Unterschwarzenbach und Schweim Stau in beiden Richtungen. Das Wetter in Bayern ist heute recht freundlich, bei maximal 21 bis 27 Grad. Morgen bleibt es nochmal ähnlich. Regen gibt es, wenn dann, erst am Freitag. Wieder ganz im Osten des Freistaats. Dann hat es tagsüber auch bis zu 31 Grad.

0: Es ist jetzt genau 11.30 Uhr.
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0: Mit Xaver Schäffer und zunächst einer Entwarnung vom Augsburger Hauptbahnhof. Der verdächtige Gegenstand, der da nach der Explosion heute früh gefunden wurde, stellt wohl keine Gefahr dar. Außerdem schauen wir auf die Reaktionen zu den Maßnahmen gegen Russland wegen des Drohnenvorfalls. Moskau spricht von einem schweren Fehler. Und auf eine unerwartet knappe Tennispartie von Alexander Zverev gleich zu Beginn der US Open. Vergangene Nacht hatte es gegenüber dem Augsburger Hauptbahnhof in einem Gebäudedurchgang eine Explosion gegeben. Zwei Personen wurden leicht verletzt. Ein weiterer verdächtiger Gegenstand wurde dann am Morgen gefunden. Die Polizei gab aber mittlerweile Entwarnung. Dieser Gegenstand habe sich als harmlos herausgestellt. Auch der Zugverkehr soll wieder anlaufen. Christian Wagner berichtet für uns aus Augsburg und fasst die Situation zusammen.
2: Es war um 3.15 Uhr, als es einen lauten Knall gegeben hat, direkt gegenüber dem Bahnhofsgebäude in einem Durchgang zwischen Geschäften an der Bahnhofstraße. Zwei Teenager, 17 und 18 Jahre alt, waren dort zu Fuß unterwegs. Der Junge und das Mädchen haben ein Knalltrauma erlitten. Weitere Verletzte gab es nicht. Was da genau explodiert ist, wissen wir momentan nicht. Polizei und Landeskriminalamt sprechen von einem Gegenstand. Auch die Frage, was denn das Ziel gewesen sein könnte, bleibt noch unklar. Klar, womöglich ein Geldautomat, womöglich ein Juweliergeschäft. Es gibt auch die Spekulation, es sei eine Handgranate explodiert, aber das bestätigt uns die Polizei nicht. Jetzt heißt es aber auch, da sei noch ein Gegenstand entdeckt worden. Der ist erst um etwa 8 Uhr gefunden worden im oder am Bahnhof. Der wurde untersucht und inzwischen heißt es, dieser Gegenstand sei ungefährlich gewesen. Die Auswirkungen allerdings waren erheblich. Der Zugverkehr über Augsburg ist komplett eingestellt worden. Alle Züge wurden an den Bahnhöfen rund um die Stadt angehalten. Inzwischen sind Bahnhof und Zugverkehr aber wieder

0: wieder freigegeben. Auf dem Augsburger Bahnhofsvorplatz sind im Moment noch große Bereiche abgesperrt. Viele Einsatzfahrzeuge der Polizei stehen dort. Spezialisten vom Bayerischen Landeskriminalamt sind hier auch mit einem Sprengstoffroboter. Wie lange diese Spurensicherung sich noch hinziehen wird, ist nicht abzusehen. Wir gehen davon aus, dass die Polizei im Lauf des Tages noch Einzelheiten nennen wird. Gemessen an der Lage ist die Stimmung hier aber recht ruhig, also keinerlei Spur von Panik oder Chaos. Die Leute gehen hier zur Arbeit, es sind aber auch noch Schulferien. Von daher waren heute früh keine Schüler unterwegs und es war weniger los rund um den Hauptbahnhof in Augsburg.
1: Verbreitung von Falschinformationen, Cyberattacken, Sabotage. Dass Russland solche hybriden Angriffe gegen Deutschland führt, das ist bekannt. Gestern dann hat die Bundesregierung Russland eine weitere Aktion zugeordnet, und zwar den versuchten Anschlag am Leipziger Flughafen vor einem Monat. Als Konsequenz müssen nun unter anderem zwei russische Einrichtungen schließen. Außerdem gibt es verschärfte Einreisekontrollen und auch gegen die Schattenflotte, die russische, soll schärfer vorgegangen werden. Außenminister Wadefuhl hält diese Maßnahmen für angemessen, berichtet Jim Bob Nikschas.
2: Klar, hart, aber nicht überzogen. So ist für Wadefuhl die Reaktion der Bundesregierung auf den Angriff am Leipziger Flughafen, sagte er am Abend in den ARD-Tagesthemen. Man sei unglücklich darüber, dass Russland einen derart feindseligen Kurs gegenüber Europa und Deutschland eingeschlagen habe. Deutschland wolle zu Russland ein anderes Verhältnis, betont der Außenminister. Eine Reaktion sei aber notwendig gewesen. Jetzt muss unter anderem das russische Generalkonsulat in Bonn schließen. Die Kontrollen für Russen bei der Einreise nach Deutschland werden verschärft. Die Regierung sieht nach ersten Ermittlungen genügend Anhaltspunkte dafür, dass der russische Geheimdienst hinter dem Anschlagsversuch mit Sprengstoffdrohnen am Leipziger Flughafen steckt. Kein Einzelfall, hat Bundesinnenminister Alexander Dobrindt von der CSU am Abend betont. Er geht davon aus, dass Deutschland das Ziel weiterer sogenannter hybrider Angriffe aus Russland ist. Der Grünen-Fraktionsvize Konstantin von Notz begrüßt die Entscheidung der Regierung als lange überfällig. Kritik dagegen kam von den Linken und von der AfD. Deren Außenpolitiker Markus Frohnmeier sagte, es sei ohne weitere Belege zum jetzigen Zeitpunkt unseriös, Schuldige zu benennen.
1: Von mehreren NATO-Partnern gibt es Unterstützung für die deutschen Maßnahmen. Russland hingegen ist nicht begeistert, das wäre ja auch eine Überraschung gewesen. Stefan Lag fasst die Reaktionen aus Moskau zusammen.
3: Kreml-Chef Putin hat die deutschen Strafmaßnahmen gegen Russland als schweren Fehler bezeichnet und von Beweisfälschung gesprochen. Die Bundesregierung macht Moskau für den versuchten Sprengstoffanschlag auf den Flughafen Leipzig-Halle verantwortlich und hatte gestern unter anderem die Schließung des russischen Hauses in Berlin und des Generalkonsulats in Bonn beschlossen. Zudem soll es verschärfte Einreisekontrollen für russische Staatsbürger geben. Putin warf daraufhin der Regierung von Bundeskanzler Merz vor, ein innenpolitisches Manöver in Wahlkampfzeiten durchzuführen, und der Kreml-Chef behauptete, der Kanzler habe das Vertrauen der Wähler verloren, da er die nationalen Interessen der Bürger nicht schütze. Zuvor hatte der russische Botschafter in Berlin, Netschajew, die Vorwürfe als unbegründet, absurd und dem gesunden Menschenverstand widersprechend bezeichnet. In einer Mitteilung der russischen Botschaft hieß es, dass die von der deutschen Seite angekündigten Maßnahmen eine beispiellose Eskalation der russisch-deutschen Beziehung darstellen würden und nicht ohne Folgen blieben. Das Außenministerium in Moskau kündigte eine Reaktion auf die aus seiner Sicht antirussischen Entscheidungen an. Beobachter halten eine sogenannte spiegelbildliche Reaktion für möglich. Demnach könnte das deutsche Konsulat in St. Petersburg oder kulturelle Einrichtungen in Russland von Einschränkungen oder Schließungen betroffen sein.
1: Wir schauen auf zwei Vorfälle an deutschen Umspannwerken. Gestern gab es ja schon einen Anschlag auf ein Umspannwerk in Brandenburg. Ein größerer Stromausfall konnte verhindert werden, aber es ist noch unklar, wer dahinter steckt. Und jetzt könnte es einen weiteren Sabotageakt gegeben haben, und zwar bei Bergheim in Nordrhein-Westfalen. 5 Kraftwerksblöcke mussten dort vom Netz genommen werden. Die Polizei ermittelt. Was man bisher weiß, fasst Stefan Hase zusammen.
4: Es ist der zweite Vorfall innerhalb von 24 Stunden. Nach der Sabotage am Kohlekraftwerk in Jenschwalde in Brandenburg ermittelt die Polizei in NRW jetzt nach einem möglichen Anschlag auf ein Umspannwerk in Bergheim bei Köln. Zeugen hatten gestern Abend mit ihren Handys Explosionen und Lichtblitze auf dem Gelände der Anlage gefilmt. Die Polizei geht von einer vorsätzlichen Tat aus und nicht von einem technischen Defekt. Wer dahinter steckt, sei zum jetzigen Zeitpunkt noch völlig unklar. Jetzt bei Tageslicht wollen Spezialisten der Polizei Essen die Spurensuche im Umfeld des Kraftwerks intensivieren, die durch die Dunkelheit in der Nacht noch erschwert war. Laut Amprion, dem Betreiber des Kraftwerks, war die Stromversorgung der Bevölkerung zu keinem Zeitpunkt beeinträchtigt gewesen, da man immer mehrere Ersatzleitungen für solche Fälle parat habe. Auch Amprion geht mit hoher Wahrscheinlichkeit von einem gezielten Angriff aus. 5 Blöcke des Kraftwerks seien dadurch betroffen. 2 davon könnten erst am Wochenende wieder in Betrieb genommen werden.
1: Und noch zu einem weiteren technischen Defekt, diesmal aber wohl ganz ohne Sabotage, und zwar beim Regierungsflieger von Finanzminister Klingbeil. Er sitzt deswegen jetzt nach dem G20-Treffen in den USA fest. Besonders ärgerlich, denn immerhin will das Bundeskabinett heute ein wichtiges Projekt von ihm beschließen, und zwar die Einkommensteuerreform. Dazu wollte Klingbeil in Berlin auch ein Statement abgeben, das macht er nun stattdessen von South Carolina aus. Was Klingbeils Einkommensteuerreform vorsieht, das fasst Jakob Meyer zusammen.
5: Die Bundesregierung will Steuerzahlerinnen und Steuerzahler in den kommenden beiden Jahren insgesamt um gut 10 Milliarden Euro entlasten. Und zwar vor allem Haushalte mit kleinen und mittleren Einkommen. Nach den Worten von Bundesfinanzminister und SPD-Chef Lars Klingbeil hat eine Familie mit 2 Kindern und einem Jahreseinkommen von 60.000 Euro dadurch am Ende rund 600 Euro mehr im Geldbeutel. Der Grundfreibetrag, bis zu dem keine Einkommensteuer gezahlt wird, steigt auf 12.900 Euro. Außerdem soll der sogenannte Spitzensteuersatz von 42% erst ab etwas höheren Einkommen greifen. Kindergeld und Kinderfreibetrag steigen, ebenso der Arbeitnehmerpauschbetrag, den das Finanzamt bei Angestellten automatisch vom Bruttolohn abzieht, um Werbungskosten pauschal abzugelten. Zur Gegenfinanzierung zahlen Topverdiener mehr. Der erhöhte Spitzensteuersatz von 45% greift früher als bisher, nämlich ab 250.000 Euro. Dazu kommt ein neuer Reichensteuersatz von 47% für Einkommen ab 280.000 Euro. Die steuerliche Absetzbarkeit von Handwerkerrechnungen wird eingeschränkt. Dass die kalte Progression nicht vollständig ausgeglichen wird, begründet Klingbeil mit der schwierigen Haushaltslage. Kalte Progression bedeutet, dass man trotz Gehaltserhöhung weniger in der Tasche hat, weil man in eine höhere Steuerstufe rutscht, während das Gehaltsplus von der Inflation aufgefressen wird.
1: Und noch zum Tennis. Alexander Zverev hat sich bei seinem Auftakt bei den US Open gerade so in die zweite Runde gezittert. Trotz ungewohnter Schwächen beim Aufschlag und einer eher mauen Breakballquote geht es also weiter für ihn im Turnier. Aus den USA, Tim Brockmeier.
6: Hauptsache gewonnen, und zwar ganz egal wie, wird sich Alexander Zverev nach der Partie gedacht haben. Der Deutsche, bei den US Open top gesetzt, lieferte nämlich eine mehr als durchwachsene Leistung ab. Haderte oft mit seinem Spiel, spielte zu passiv, zeigt auch immer wieder eine bedenkliche Körpersprache. Weil er dann aber am Ende gerade noch so oft genug einigermaßen gutes Tennis auspackte, reichte es für einen knappen 5-Satz-Sieg gegen den Weltranglisten 89. Sonego, der am Ende auch mit körperlichen Problemen zu kämpfen hatte. Zweite Runde also für Alexander Zverev, der für diese noch sehr viel Steigerungspotenzial hat. Schon sehr gutes Niveau zeigten dagegen Eva Lüß und Jan-Lennard Struff in ihren Matches. Souveräne Erstrundensiege für beide. Die junge Ella Seidel dagegen zahlte Lehrgeld, verlor in 2 glatten Sätzen. Tatjana Maria und Daniel Altmaier mussten sich einem unbezwingbaren Gegner geschlagen geben, dem Regen in New York. Marias Match gegen die Lettin Ostapenko musste beim Stande von 1:1 Sätzen unterbrochen werden und wurde auf den New Yorker Mittwoch verschoben. Altmaier kam wegen des Regens gar nicht erst auf den Platz. Sein Erstrundenmatch dann ebenfalls erst am Mittwoch in New York.
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8: Im Studio Stefan Lina. Australien verschärft seinen Kurs gegenüber großen Tech-Konzernen. Das Parlament hat kürzlich ein neues Gesetz verabschiedet, das Unternehmen wie Google, Meta, TikTok oder LinkedIn dazu bringen soll, australische Medien für Nachrichteninhalte auch zu bezahlen. Die Regelung gilt als weltweit wegweisender Versuch, die Marktmacht der großen Plattformen zu begrenzen und Journalismus im digitalen Zeitalter zu finanzieren. Florian Barth.
9: Eine schnelle Google-Suche, einmal durch Instagram scrollen und auf diesen Plattformen gleich noch ein paar aktuelle Nachrichten lesen. So passiert es auch in Australien täglich millionenfach. Zwischen den Nachrichtenartikeln stoßen User regelmäßig auf Werbeanzeigen. Für solche Werbeanzeigen kassieren die Plattformbetreiber Geld von den Firmen, die solche Werbung schalten. Aber die Urheber der Nachrichten profitieren oft nicht. Darum hat die Regierung nun das sogenannte News Bargaining Incentive Gesetz verabschiedet, ein Gesetz zur Vergütung von Nachrichteninhalten. Es trifft Plattformen mit Werbeeinnahmen von mehr als 250 Millionen australischen Dollar, also zum Beispiel Meta, Google, ByteDance und LinkedIn. Die müssen in Zukunft 2,5

0: 5% ihrer Einnahmen aus digitaler Werbung abführen. Vermeiden können sie diese Abgaben nur, indem sie kommerzielle Verträge mit mindestens 8 verschiedenen Medienhäusern abschließen. Das soll sicherstellen, dass australische Medienhäuser und Verlage finanziell von den Nachrichteninhalten profitieren, wenn ihre Artikel auf den großen Plattformen landen und dort gelesen werden.
1: Wenn eine Bevölkerung altert, dann spricht man von demografischem Wandel. Vor allem in sogenannten entwickelten Ländern ist das eine Herausforderung, nicht zuletzt für die Sozialsysteme. So steigen die Kosten für das Gesundheitswesen oder für Rentenauszahlungen. Gleichzeitig wachsen vergleichsweise wenige Fachkräfte nach. Darunter leidet auch China. Aus Peking berichtet Christoph Kober.
2: 7.900.000. Diese Zahl steht für Chinas Demografieproblem. Denn 7,9 Millionen Geburten hat das Land im vergangenen Jahr verzeichnet, so wenige wie noch nie in fast 80 Jahren Volksrepublik. Im Jahr 1980 hat die kommunistische Staats- und Parteiführung sogar das damals rasante Bevölkerungswachstum bremsen wollen und bestimmt, Familien dürfen nur ein Kind haben. Und diese Vorschrift hat sie mehr als 30 Jahre lang durchgesetzt, unter anderem mit Massensterilisationen und Zwangsabtreibungen. Auch deswegen hat die Ein-Kind-Politik bis heute tiefe Spuren in Chinas Gesellschaft hinterlassen, obwohl sie seit mehr als 10 Jahren nicht mehr gilt. Für viele Menschen ist die Einstellung zur Kleinfamilie bestehen geblieben. Ein Kind in China großzuziehen ist teuer, mehrere großzuziehen oft unbezahlbar. Betreuung, Nachhilfe, Wohnen in der Stadt, all das kostet sehr viel. Dazu kommt, dass vor allem junge Menschen große Jobsorgen haben und deshalb Lebensentscheidungen wie zu heiraten oder Kinder zu bekommen aufschieben oder sich bewusst dagegen entscheiden. Auch deswegen hat China eine der niedrigsten Fruchtbarkeitsraten der Welt, 0,9 bis 1,0. Für eine stabile Bevölkerungszahl müsste eine Frau aber statistisch gesehen 2,1 Kinder zur Welt bringen. Die kommunistische Staats- und Parteiführung versucht gegenzusteuern, neuerdings etwa mit einem landesweiten Betreuungsgeld für Kinder von der Geburt bis zum dritten Lebensjahr oder mit mehr Kindertagesstätten. Kritiker sagen allerdings, dass die Regierung zu wenig unterstützt und Probleme wie hohe Bildungs- oder Wohnkosten nicht direkt angeht.

0: 11.45 Uhr.
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0: Carsten Fabian mit den Nachrichten.
2: Explosion in Augsburg sorgt für massive Behinderungen. Gegenüber dem Hauptbahnhof ist in der Nacht ein unbekannter Gegenstand explodiert. Die Bild-Zeitung schreibt von einer Handgranate. Zwei junge Ukrainer sind leicht verletzt worden. Sie haben Knalltraumata erlitten. Fensterscheiben an einem Ärzte- und Geschäftshaus sind beschädigt. Ein später gefundener verdächtiger Gegenstand war harmlos. Der Zugverkehr läuft wieder. Sabotage an Umspannwerken wirft viele Fragen auf. In Nordrhein-Westfalen hat es einen Großeinsatz gegeben. Nach einem Kurzschluss und dem Ausfall mehrerer Leitungen geht die Polizei von einer vorsätzlichen Straftat aus. Nach Angaben von RWE musste insgesamt eine Kraftwerkskapazität von 4.200 Megawatt vom Netz genommen werden. Auch in Brandenburg sucht die Polizei nach einem Sabotagefall weiter nach Spuren. In beiden Fällen gelang es den Tätern nicht, die allgemeine Stromversorgung lahmzulegen. Bundeskabinett bringt Einkommenssteuerreform und Kita-Gesetz auf den Weg. Die Änderungen bei der Einkommenssteuer sollen vor allem Familien mit Kindern und Menschen mit kleinen und mittleren Einkommen besser stellen. Um das zu finanzieren, ist unter anderem geplant, dass die Reichensteuer für sehr hohe Einkommen früher greift. Weiteres Thema im Kabinett ist der Entwurf eines neuen Kita-Gesetzes mit Sprachtests für alle Vierjährigen. EU-Außenminister kommen zu Beratungen in Irland zusammen. Bundesaußenminister Wadephul und seine EU-Kolleginnen und Kollegen sprechen wegen des versuchten Drohnenangriffs auf den Flughafen Leipzig-Halle über weitere Sanktionen gegen Russland. Wadephul kündigte vor Beginn des Ministertreffens in Irland umfangreiche Vorschläge für Strafmaßnahmen an. Die EU-Außenbeauftragte Kallas erklärte, die Tat weise alle Merkmale von staatlich unterstütztem Terrorismus auf. Das Wetter teils sonnig, teils wolkig, aber weitgehend trocken. Höchstwerte 21 bis 27 Grad.
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1: Mit Gerhard Amberger. In diesem Jahr musste man gar nicht in den Süden fahren, um bei Temperaturen über 30 Grad Urlaub zu machen. Auch zu Hause gab es Mittelmeer-Feeling, zum Beispiel im fränkischen Seeland. Da allerdings ist die Stimmung nicht überall ungetrübt. Es war an einigen Tagen einfach zu heiß und das Wasser wird zunehmend zum Problem. Ulrike Leferz hat sich an den Badeseen umgehört.
2: So breit und weitläufig waren die Strände am großen Brombachsee schon lange nicht mehr. Der Wasserstand ist 5,5 Meter tiefer als sonst. Der Bootssteg an der Anlegestelle Seespitz schwebt hoch über den Köpfen. Am schlammigen Ufer wühlt Richard Welz mit seiner Tochter im Matsch. Die beiden sind weit und breit die einzigen hier.
3: Oh, wir hatten schon gehört, dass der Wasserstand recht niedrig ist, aber das Wasser an sich ist ja schön, also von daher. Vielleicht gehen wir auch noch rein.
2: Das Wasser des mehr als 30 Meter tiefen künstlichen Speichersees wurde in diesem Jahr in nordbayerischen Flüssen gebraucht und hat dafür gesorgt, dass Flüsse bis zum Main nicht trocken gefallen sind. Das heiße Wetter und monatelanger Dauersommer haben dem fränkischen Seenland viele Gäste beschert. Der Campingplatz Langlau war von Juni bis August völlig ausgebucht, sagt Betreiber Odin Dillamer.
4: Die Saison war, glaube ich, mit die beste seit vielen, vielen Jahren, wenn nicht überhaupt die beste. Geschuldet natürlich dem Wetter und ich würde mal behaupten, auch den hohen Spritpreisen. Viele haben sich doch dazu entschieden, dann den Urlaub vielleicht in Deutschland zu verbringen.
2: Mit Platz für 2500 Gäste ist der Campingplatz einer der großen Betriebe hier. Doch nicht überall im Seenland ist die Lage so entspannt. Manche seiner Kollegen machen sich Sorgen um die nächsten Jahre. Denn das Wasser im kleinen Brombachsee ist nach dem heißen Wetter ohne Regen wegen Blaualgen giftgrün. Und Badeverbote deswegen verderben 15 Kilometer entfernt am Altmühlsee schon länger das Geschäft. Am Altmühlsee wurde dieses Jahr extra eine Badebucht angelegt. Mit Plastikplanen ist sie vom übrigen See abgetrennt. Das Wasser hier wird Tag und Nacht gereinigt, parallel wird gemessen und geforscht. Hier ist das Wasser super klar und Baden war mehrere Wochen länger möglich als im übrigen See. Die Ergebnisse über die Ausbreitung der Blaualgen könne man auch auf andere Seen in Bayern übertragen, sagt Thomas Keller, Leiter des Ansbacher Wasserwirtschaftsamts.
5: Deswegen ist es auch so wichtig, dass wir 3 Jahre lang untersuchen und forschen und dann auch einen Abschlussbericht abgeben ans Umweltministerium und dann am Bayerischen Landtag, weil da muss ja die Entscheidung getroffen werden, was wird jetzt gemacht.
2: Den Tourismusbetrieben am Altmühlsee läuft unterdessen die Zeit davon. Unter der Hand erzählen sie, dass Familien mit Kindern wegbleiben. Die, die trotzdem kommen, nutzen viele Angebote in der Region und genießen die schöne Landschaft.
6: Wir unternehmen Ausflüge, wir sind auch einfach auf unserem Ferienhof. Die Kinder lieben es hier.
7: Also mir hat am meisten Spaß gemacht, einmal mit meinem Papa über dem See Paddel zu fahren.
2: Trotz manchen Badewasserfrusts ist das fränkische Seenland nach wie vor eine attraktive Ferienregion.
1: Ulrike Leferz über die Badesaison im fränkischen Seenland. 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
8: Die AfD möchte die Schulpflicht durch eine sogenannte Bildungspflicht ersetzen. Kinder könnten dann auch zu Hause unterrichtet werden. Sollte die AfD bei den anstehenden Landtagswahlen in Sachsen-Anhalt die absolute Mehrheit erreichen und somit regieren können, wäre sie dort ihrem Ziel einen Schritt näher. Aber was ist von einer solchen Form der Bildung zu halten? Was bedeutet eine Beschulung zu Hause für die Kinder? Antworten darauf lassen sich in Österreich finden, wo es per Gesetz bereits erlaubt ist, die Kinder zu Hause zu unterrichten. Andreas Herz hat eine Familie begleitet, die extra wegen dieser Möglichkeit des Heimunterrichts von Deutschland nach Österreich gezogen ist.
9: Was steht an?
10: Englisch, mündlich.
9: Ein Jahr jetzt daheim gelernt?
10: Richtig, ja.
11: Die Mama streicht Jemima nochmal aufmunternd über den Rücken. Die beiden laufen zur staatlichen Externistenprüfung, der jährliche Test in Österreich für Kinder, die zu Hause unterrichtet werden. Der komplette Jahresstoff wird geprüft, immer vor den Sommerferien. Jemima läuft zu einem anderen Mädchen, das gerade aus dem Schulgebäude kommt und die Prüfung gerade hinter sich hat.
12: Hi.
10: Wie war's?
11: Jemima nimmt sie in den Arm. Es lief nicht gut. Etwa jeder 5. Prüfling fällt durch oder tritt erst gar nicht an. Nun ist Jemima an der Reihe.
9: Wie aufgeregt?
10: Bisschen. Ja, schon.
11: Im Wohnzimmer der Familie hat Jemima das Jahr über gelernt. Auf dem rustikalen Holztisch liegen Bücher und ein Tablet.
13: Ich stehe auf, meistens um 6 Uhr. Dann mache ich Sportaufgaben oder lese ich in der Bibel. Und dann ist eigentlich ein ganz normaler Schultag. Aber wenn man diese Disziplin nicht hat,

0: dann kann es sehr schwer sein.
1: Aus religiösen Gründen hat sich die Familie nicht für den Heimunterricht entschieden. Jemima möchte in ihrem Tempo lernen, sich selbst organisieren. Und die Familie will flexibel reisen können, sagt ihre Mutter. Also sind sie von Deutschland nach Österreich gezogen, wo Heimunterricht erlaubt ist.
2: Es ist ja in England, Amerika das Normalste von der Welt. Und da ist eigentlich Deutschland ja irgendwie noch ein bisschen vielleicht ein Nachzügler.
1: Für manche könnte Heimunterricht auch in Deutschland sinnvoll sein. Etwa für Mobbingopfer oder bei schwerem ADHS oder Autismus, sagt die Bildungsforscherin Barbara Schulte. Darüber hinaus sieht sie Heimunterricht aber eher kritisch.
3: Wir wissen ja, Kinder können sich eigentlich nur in Gemeinschaft entwickeln. Wir sind soziale Wesen als Menschen. Und all diese Dinge würden ihnen ja dann eigentlich weggenommen werden. Zum Beispiel, mit wem sie befreundet sein wollen. Und das ist eigentlich auch eine Erfahrung, die wichtig ist in der Entwicklung von Kindern und Jugendlichen.
1: Nachfrage bei Jemima. Fehlt ihr die Klassengemeinschaft?
0: Nein, tatsächlich nicht, weil ich mich in meiner Freizeit treffen kann. Ich gehe auch in Chor und reite, also von dem her habe ich einen sozialen Ausgleich.
1: In Österreich wurden zuletzt rund 4.000 Kinder angemeldet für den Heimunterricht. Die Zahlen sind stabil, die Beweggründe verschieben sich jedoch.
3: Was stärker geworden ist in der letzten Zeit, sind vor allem Bewegungen gegen die Schule als Institution. Wissenschaftsfeindlichkeit ist, glaube ich, etwas, was da noch ganz wichtig ist.
1: Schule stehe unter Verdacht.
3: Also diese Vorstellung, dass Dinge in der Schule unterrichtet werden, mit denen die Kinder nichts zu tun haben sollen.
1: Vorbehalte, die vor allem von rechtspopulistischen Parteien wie der FPÖ dankbar aufgegriffen würden, sagt Forscherin Schulte. Jemimas Familie will sich aus politischen Debatten heraushalten. Inzwischen hat sie ihre letzte Prüfung abgelegt.
4: Und? Ja, geschafft. Wow, ja, sehr gut. Ja.
1: Auch im kommenden Schuljahr will sie zu Hause lernen.
5: Andreas Herz hat eine Schülerin begleitet, die in Österreich zu Hause unterrichtet wird.
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7: Mit Viktor List. In Berlin im Mai, da hat der FC Bayern sein kleines Pokaltrauma überwinden können. Der Sieg im Finale, der hat der geschundenen Bayernseele doch gut getan, nach der doch ein oder anderen Pokalblamage in den letzten Jahren. Heute geht's in der ersten Runde gegen den VfL Osnabrück. Und das Spiel an der Bremer Brücke, das soll natürlich der Start für eine neue Pokalreise sein. Taufik Khalil.
8: Die beste Motivation für einen Sieg im DFB-Pokal ist ein Sieg im DFB-Pokal. So die klare Aussage von Bayern-Trainer Vincent Kompany, der erst kürzlich den goldenen Pokal im Berliner Olympiastadion in die Höhe stemmen durfte. Und der Bayern-Trainer wäre nicht er selbst, wenn er nicht gut vorbereitet auf den VfL Osnabrück wäre, der als Zweitligist nicht unbedingt zu den Videos gehört, die er sich so permanent anschauen muss. Doch Kompany hat Respekt und weiß, dass das Stadion an der Bremer Brücke als Kultstätte des Fußballs kompliziert sein kann. Das Spiel sei ein Puzzle, aber er habe die Teile, das zu lösen. Bislang gab es Bayern gegen Osnabrück im Pokal schon dreimal. Einmal in München, 78, gewann der VfL, zweimal an der Bremer Brücke, aber die Bayern. Einfach war es nie und knapp eigentlich immer. Gerade im DFB-Pokal ist der Torwart wichtig. Und da steht Jonas Urbich zwischen den Pfosten. Gut möglich, dass auch in der Mitte rotiert wird. Tom Bischoff könnte zu seinem ersten Startelf-Einsatz kommen, so wie auch Ismail Saibari im Angriff.
7: Um 20.45 Uhr ist Anstoß und die Partie gibt's live in Ausschnitten hier im Programm oder in voller Länge bei BR24 in ARD Sounds. Borussia Dortmund war gestern Abend schon dran im DFB-Pokal, hat mit 5:0 gegen den Oberligisten Hamburg-Eimsbüttler BC gewonnen. Damit ist der BVB eine Runde weiter. Und das gilt auch für Alexander Zverev bei den US Open. Deutschlands Nummer 1 im Tennis hat's aber wirklich spannend gemacht. Gegen den Italiener Lorenzo Sonego hat Zverev fast 5 Stunden gebraucht und vor allem 5 Sätze, um in die zweite Runde einzuziehen. Tim Brockmeier erklärt mal, warum sich Zverev so schwer getan hat.
9: Also zunächst mal muss man dem Gegner Respekt zollen, Lorenzo Sonego, der hat phasenweise außergewöhnlich gut gespielt und ist von der Anlage her sicher auch einer, der deutlich mehr Potenzial hat als nur Weltranglistenplatz 89, auf dem er gerade steht. Aber natürlich lag es auch viel an Zverev selbst. Der zeigte wieder so ein paar alte Verhaltensmuster, von denen man eigentlich gedacht hatte, gehofft hatte, dass er sie endlich abgelegt hat, war beispielsweise zu passiv, stand zu weit hinter der Grundlinie, was dazu führt, dass er eben mehr nur reagieren kann als agieren. Er hat auch verhältnismäßig oft mit sich gehadert. Da zeigte immer wieder eine schlechte Körpersprache. Das macht natürlich was mit einem selbst, das zieht einen runter und es macht was mit dem Gegner. Der sieht das nämlich und nutzt das im Zweifel für sich selbst, um Energie und Optimismus daraus zu ziehen. Naja, und dann hat er

0: Deutsche einfach auch zu selten gut genug gespielt. Zu viele einfache Fehler, Aufschlag war phasenweise nicht gut. Am Ende dann spielte er gerade noch so und oft genug gutes Tennis. Und das ist dann eben besser als das des Italieners, um das Spiel in 5 Sätzen und fast 5 Stunden auf seine Seite zu ziehen. Zverev selbst sagte nach der Partie, das war vielleicht ein Match und ein Sieg, den ich gebraucht habe, um ab jetzt deutlich besser zu sein. Ja, so ein knapper und kämpfter Sieg kann einem viel bringen für den weiteren Turnierverlauf. Aber klar ist auch, Zverev muss sich definitiv steigern, sonst ist sein Aufenthalt hier in New York nicht allzu lang.
1: Also Alexander Zverev in Runde 2 bei den US Open. Ausgeschieden ist dagegen, und da springen wir nochmal kurz zurück zum Fußball, der TSV 1860 München. Die Löwen haben gestern Abend im Landespokal-Achtelfinale gegen den TSV Buchbach mit 1:3 verloren, danach aber mehr mit sich selbst gehadert. Verteidiger Lasse Fassmann.
2: Klar bitter, weil ich fand, mit Ball war es kein verkehrtes Spiel von uns. Aber klar, wenn du 3 Geschenke verteilst, dann ist die Niederlage nicht unverdient. Und damit müssen wir leben und müssen wir aufarbeiten.
1: Das Viertelfinale im Landespokal erreicht hat dagegen die Spielvereinigung Unterhaching mit einem 4:1-Sieg beim FC Dingolfing. Und auch die Würzburger Kickers sind weiter. Nach 0:2 Rückstand haben die Kickers noch 5:2 gegen den TSV Neudrossenfeld gewonnen.
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4: A3 Nürnberg Richtung Passau zwischen Metten und dem Kreuz Deggendorf. Aufräumarbeiten nach einem Unfall. Die rechte Spur ist gesperrt. A8 München Richtung Salzburg zwischen Weyern und Irschenberg. Stockender Verkehr. Und die B388 Neuhaus am Inn Eggenfelden zwischen Unterschwärzenbach und Schweim. Stau in beiden Richtungen. Das Wetter, sonnig und trocken heute in Bayern, ab dem Mittag immer mehr Wolken, Höchstwerte 21 Grad im Landkreis Hof, 26 rund um Regensburg. Die nächsten Tage gibt's wenig Änderungen, erst am Freitag nochmal etwas wärmer und dann kann es auch nochmal regnen.

0: Es ist 12 Uhr.
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0: Am Mikrofon ist Julia Walter und das sind einige der Themen in den nächsten Minuten. Im Bundeskabinett geht es heute um die Einkommenssteuer, die wir alle zahlen. Die Regierung will erreichen, dass vor allem Menschen mit kleineren und mittleren Einkommen und Familien entlastet werden. Darüber und warum es in Bezug auf die geplante Reform Streit innerhalb der Regierung gibt, spreche ich gleich mit unserem Korrespondenten in Berlin. Wir schauen außerdem nach Augsburg. Da hat es in der Nacht nahe des Hauptbahnhofs eine Explosion gegeben und viele Spekulationen. Und Russlands Machthaber Putin hat auf die Sanktionen der Bundesregierung reagiert. Und darauf gibt es eine Antwort von Außenminister Wadefuhl. Die Bundesregierung will heute in ihrer Kabinettssitzung die Einkommenssteuerreform beschließen. Damit sollen vor allem Menschen mit mittleren und kleineren Einkommen und Familien entlastet werden. Das Beispiel ist immer eine vierköpfige Familie, die bei einem Jahreseinkommen von 60.000 Euro dann 600 Euro im Monat spart. Jetzt ist es vor der Sitzung innerhalb der schwarz-roten Koalition aber wieder zu Opposition in der Regierung gekommen, wie Finanzminister Klingbeil das gesagt hat. Wirtschaftsministerin Reiche hatte die Steuerreform in einem Brief als unzureichend kritisiert. Darüber spreche ich jetzt mit unserem Hauptstadtkorrespondenten Jakob Mayer. Hallo Jakob.
2: Hallo Julia.
0: Starten wir doch gleich mal mit der Kritik aus dem Wirtschaftsministerium. Da heißt es, die kalte Progression, dass die nicht vollständig abgebaut wird und eigentlich gäbe es damit eine inflationsbedingte heimliche Steuererhöhung. Also in anderen Worten, es gibt zwar vielleicht mehr Lohn, darauf werden dann aber höhere Steuern fällig und am Ende kann ich mir von dem höheren Geldbetrag trotzdem nicht mehr leisten. Ist diese Kritik denn berechtigt?
2: Da ist schon was dran. Diese kalte Progression entsteht, wenn man eine Gehaltserhöhung bekommt, um die Inflation auszugleichen und dadurch in eine höhere Steuerstufe rutscht und das Gehalt

0: Plus wird dann durch die Teuerung aufgefressen, also unterm Strich hat man dann weniger im Geldbeutel. Frühere Bundesregierungen haben das in den vergangenen 11 Jahren ausgeglichen. Bundesfinanzminister Lars Klingbeil tut das nicht, unter Verweis auf die schwierige Haushaltslage, jedenfalls nicht vollständig. Das würde nämlich nochmal 8 Milliarden Euro pro Jahr kosten. Und das hat er offensichtlich in seinem Haushalt nicht gefunden. Tatsache ist aber auch, das ist schon ein sehr seltsamer Vorgang, dass eine Bundesministerin aus dem anderen Ressort zwar dem Entwurf zustimmt in der Ressortabstimmung, aber gleichzeitig in einem offenen Brief dann Kritik übt. Noch dazu, da die Union ja vorher dem ganzen Gesetz grünes Licht gegeben hat, trotz viel Kritik.
1: Bleiben wir gleich mal da. In der SPD war die Aufregung über Reiches Kritik auch entsprechend groß. SPD-Generalsekretär Klüssendorf hat gesagt, er fände es schwierig, dass diese Art der Kritik von einer Ministerin komme, die seit Wochen und Monaten beim Thema Tanken und beim Thema Spritpreise gar nicht aktiv wird und sich jeder Maßnahme verweigert. Das war ein Zitat. Und Finanzminister Klingbeil hofft offenbar auf ein Machtwort vom Kanzler. Ist das jetzt ein kurzer Schlagabtausch oder eher ein grundsätzlicherer Streit in der Koalition?
0: Das weist auf jeden Fall darauf hin, dass das Klima in der Koalition nicht immer zum Besten steht, trotz der Einigung oder der Einigkeit, die man bei der Klausurtagung in Schloss Neu-Hardenberg vergangene Woche zu demonstrieren versuchte. Es ist schon grundsätzlich, es gab ja den ganzen Sommer über Kritik aus der Union am Entwurf von Lars Klingbeil für die Steuerreform. Weil er Vereine steuerlich belasten wollte, das wurde dann vollständig gestrichen nach der Unionskritik, es bleibt beim Freibetrag von 5.000 Euro. Dann, weil Klingbeil die sogenannten Belegschaftsrabatte streichen wollte, das sind Rabatte, die viele Firmen ihren Mitarbeitern auf die eigenen Produkte gewähren. Auch diese Streichung ist erstmal vom Tisch, die soll aber noch kommen in einem anderen Gesetz. Und insgesamt ist es so, dass die Union gesagt hat, wir wollten eigentlich mehr Entlastung für die Bürgerinnen und Bürger, als jetzt in der Reform vorgesehen ist. Klingbeil sagt, ich hätte mir auch mehr vorstellen können. Interessanterweise konnten sich beide Seiten eben nicht einigen, wie das bezahlt, also wie das gegenfinanziert werden soll, welche Vergünstigung, welche Subvention dafür wegfallen sollte. Und dann ist es eben bei dieser, wie viele sagen, mageren Entlastung geblieben.
1: Einiges hast du ja jetzt schon angesprochen, was so rund um die geplante Steuerreform da kommen könnte. Kannst du uns inhaltlich nochmal die ganz wesentlichen Eckpunkte zusammenfassen, bitte?
0: Der Grundfreibetrag soll steigen auf 12.900 Euro im Jahr 2028. Ebenso wird das Kindergeld erhöht und der Kinderfreibetrag. Auch der Arbeitnehmerpauschbetrag, um Werbungskosten pauschal abzugelten, soll erhöht werden. Und im Gegenzug zahlen Topverdiener künftig mehr. Also ab einem zu versteuernden Jahreseinkommen von 250.000 Euro gilt dann ein Steuersatz von 45%. Und dann gibt es noch einen neuen reichen Steuersatz obendrauf. Ab 280.000 Euro sind es dann 47%. Und dazu kommt, dass Privathaushalte künftig Handwerkerrechnungen nicht mehr wie bisher oder in kleinerem Umfang als bisher steuerlich absetzen können.
1: Die Haushaltssituation hat sich in den letzten Jahren verschärft, du hast es schon gesagt, und sie wird sich laut Experten auch in den nächsten Jahren weiter verschärfen. Die sehen auch Signale, dass die Republik ihr Spitzenrating verlieren könnte. Reicht denn das, was du jetzt so skizziert hast und was die Steuerreform anpeilt, für einen positiven Effekt fürs Wirtschaftswachstum?
0: Fachleute sehen das nicht. Also das Arbeitgebernahe Institut der deutschen Wirtschaft sieht keinen großen Wachstumsimpuls durch diese Änderungen. Die Entlastung sei deutlich geringer als vorher diskutiert. Dann, wenn man sich anhört, was aus der Wirtschaft für Stimmen kommen, das klingt eher nach einer Generalabrechnung. Also der BDI, der Bundesverband der deutschen Industrie, sagt, das ist eine steuerpolitische Enttäuschung und verdiene den Namen Reform kaum. Da ist von kleinteiligen Korrekturen die Rede mit minimaler Entlastungswirkung. Und der BDA, also die BDA, die Bundesvereinigung Arbeitgeberverbände, spricht sogar von steuerpolitischen Taschenspielertricks. Also die Reaktionen, die fallen ziemlich negativ aus.
1: Die Steuerreform von Finanzminister Klingbeil wird heute im Kabinett ohne ihn selbst abgestimmt. Der sitzt in den USA wegen eines Schadens am Regierungsflieger fest. Wie funktioniert denn das ohne den Ressortchef?
0: Das geht schon. Der wird sich in wenigen Minuten, in 10 Minuten etwa in North Carolina äußern, wo er noch dann danach in den Flieger steigt. Wegen einer Flugzeugpanne konnte er eben nicht rechtzeitig zur Kabinettssitzung zurück, um seine eigene Reform da durchzubringen oder vorzustellen. Aber das geht trotzdem. Also da sitzt ein Staatssekretär mit am Tisch an seiner Stadt und wichtig war eben, dass Klingbeil im Vorfeld diese Reform auf den Weg gebracht hat. Das hat er getan und er wird dazu auch Stellung nehmen. Also

0: das geht in diesem Fall auch ohne den Minister, auch wenn es ein bisschen blöd ist.
1: Danke, Jakob Meyer. Informationen waren das zur geplanten Steuerreform, für die das Bundeskabinett heute den Weg freimachen will. Es war ein großer Schock und es gab viele verschiedene Gerüchte heute rund um Augsburg. Da hatte es am Morgen eine Explosion in der Nähe des Hauptbahnhofs gegeben und es war danach noch ein verdächtiger Gegenstand gefunden worden. Aber jetzt hat die Polizei Entwarnung gegeben und auch der Zugverkehr ist wieder angerollt. Christian Wagner fasst zusammen, was wir wissen und was noch nicht.
2: Es war um 3.15 Uhr, als es einen lauten Knall gegeben hat, direkt gegenüber dem Bahnhofsgebäude in einem Durchgang zwischen Geschäften an der Bahnhofstraße. Zwei Teenager, 17 und 18 Jahre alt, waren dort zu Fuß unterwegs. Der Junge und das Mädchen haben ein Knalltrauma erlitten. Weitere Verletzte gab es nicht. Was da genau explodiert ist, wissen wir momentan nicht. Polizei und Landeskriminalamt sprechen von einem Gegenstand. Auch die Frage, was denn das Ziel gewesen sein könnte, bleibt noch unklar. Klar, womöglich ein Geldautomat, womöglich ein Juweliergeschäft. Es gibt auch die Spekulation, es sei eine Handgranate explodiert, aber das bestätigt uns die Polizei nicht. Jetzt heißt es aber auch, da sei noch ein Gegenstand entdeckt worden. Der ist erst um etwa 8 Uhr gefunden worden im oder am Bahnhof. Der wurde untersucht und inzwischen heißt es, dieser Gegenstand sei ungefährlich gewesen. Die Auswirkungen allerdings waren erheblich. Der Zugverkehr über Augsburg ist komplett eingestellt worden. Alle Züge wurden an den Bahnhöfen rund um die Stadt angehalten. Inzwischen sind Bahnhof und Zugverkehr aber wieder freigegeben. Auf dem Augsburger Bahnhofsvorplatz sind im Moment noch große Bereiche abgesperrt. Viele Einsatzfahrzeuge der Polizei stehen dort. Spezialisten vom Bayerischen Landeskriminalamt sind hier auch mit einem Sprengstoffroboter. Wie lange diese Spurensicherung sich noch hinziehen wird, ist nicht abzusehen. Wir gehen davon aus, dass die Polizei im Lauf des Tages noch Einzelheiten nennen wird. Gemessen an der Lage ist die Stimmung hier aber recht ruhig, also keinerlei Spur von Panik oder Chaos. Die Leute gehen hier zur Arbeit, es sind aber auch noch Schulferien. Von daher waren heute früh keine Schüler unterwegs und es war weniger los rund um den Hauptbahnhof in Augsburg.
1: Gestern hat die Bundesregierung offiziell Russland für den versuchten Drohnenanschlag auf den Flughafen Leipzig-Halle vor fast einem Monat verantwortlich gemacht und Konsequenzen ausgesprochen. Der russische Botschafter wurde einbestellt, das russische Haus in Berlin wird geschlossen. Kreml-Chef Putin hat das als schweren Fehler bezeichnet und gesagt, die Maßnahmen gingen gegen die Interessen des deutschen Volkes. Außenminister Wadefuhl hat ihm widersprochen. Er ist sich mit seinen Kollegen in Europa einig. Evi Seibert berichtet aus Berlin.
3: Außenminister Wadefuhl bekommt europaweit breite Zustimmung für die angekündigten Strafmaßnahmen gegen Russland. Europa steht zusammen, sagte er bei einem Treffen der EU-Außenminister. Mehrere Staaten haben ebenfalls russische Gesandte und Botschafter einbestellt und beraten zurzeit weitere Sanktionsmaßnahmen. In Deutschland stellt sich die SPD als Koalitionspartner hinter die Beschlüsse. Der parlamentarische Geschäftsführer der Bundestagsfraktion Dirk Wiese nannte die Drohnenattacke von Leipzig die Spitze des Eisbergs einer Vielzahl von Aktionen Russlands. Er habe selbst erlebt, dass die russische Seite einem dabei teilweise ins Gesicht lüge, sagte er im ARD/ZDF-Morgenmagazin. Die Haltung der Opposition ist unterschiedlich. Grünen-Fraktionschef Konstantin von Notz findet, die deutschen Reaktionen hätten zu lange gebraucht. Deutschland müsse schneller und entschlossener handeln. AfD-Fraktionsvize Markus Frohnmeier bezweifelt, dass Russland hinter der Attacke steckt und beklagt, dass keine ausreichenden Beweise dafür vorgelegt werden. Das entspricht auch der bisherigen Reaktion Moskaus. Präsident Putin spricht außerdem von Beweisfälschung und kündigte Gegenmaßnahmen an.
1: Gestern ist bekannt geworden, dass es einen Angriff auf ein Umspannwerk gegeben hat am Kohlekraftwerk Jentschwalde im Süden Brandenburgs. Inzwischen ermittelt die Polizei nach eigenen Angaben in dem Fall unter anderem wegen Terrorverdachts und auch wegen der Bildung einer terroristischen Vereinigung. Der Angriff hatte zu Kurzschlüssen geführt, deshalb gab es auch eine kurzzeitige Leitungsunterbrechung. Es könnte zusätzlich zu dem Vorfall in Brandenburg noch einen Sabotageakt gegeben haben bei Bergheim in Nordrhein-Westfalen. Da mussten 5 Kraftwerksblöcke vom Netz genommen werden. Stefan Hase mit Einzelheiten.
4: Es ist der 2. Vorfall innerhalb von 24 Stunden. Nach der Sabotage am Kohlekraftwerk in Jentschwalde in Brandenburg ermittelt die Polizei in NRW jetzt nach einem möglichen Anschlag auf ein Umspannwerk in Bergheim bei Köln. Zeugen hatten gestern Abend mit ihren Handys Explosionen und Lichtblitze auf dem Gelände der Anlage gefilmt. Die Polizei geht von einer vorsätzlichen Tat aus und nicht von einem technischen Defekt. Wer dahinter steckt, sei zum jetzigen Zeitpunkt noch völlig unklar. Jetzt bei Tageslicht wollen Spezialisten der Polizei Essen die Spurensuche im Umfeld des Kraftwerks intensivieren, die durch die Dunkelheit in der Nacht noch erschwert war. Laut Amprion, dem Betreiber des Kraftwerks, war die Stromversorgung der Bevölkerung zu keinem Zeitpunkt beeinträchtigt gewesen, da man immer mehrere Ersatzleitungen für solche Fälle parat habe. Auch Amprion geht mit hoher Wahrscheinlichkeit von einem gezielten Angriff aus. 5 Blöcke des Kraftwerks seien dadurch betroffen. 2 davon könnten erst am Wochenende wieder in Betrieb genommen werden.
1: Und gerade hat sich der Innenminister von Nordrhein-Westfalen, Herbert Reul, zu den Ermittlungen rund um den Vorfall geäußert.
5: Nach jetzigem Ermittlungsstand haben die Täter gezielt einen Kurzschluss herbeigeführt, indem sie leitfähiges Material, mutmaßlich Kabel, über die Oberleitung gebracht haben. Die Polizei Essen hat in der Nacht den Sachverhalt übernommen, weil die Essener sich mit Lagen wie diesen auskennen, aber auch weil die Kölner gut eingebunden sind in das Protestcamp, was doch auch noch im Moment stattfindet. Will nicht drum herum reden, das war kein kaputter Schalter, das war Absicht, das war eine Straftat. Es besteht der Anfangsverdacht einer verfassungsfeindlichen Sabotage. Wir prüfen in 2 Richtungen. Fremdstaatlich gelenkte Sabotage und Linksextremismus. Nichts davon können wir derzeit ausschließen.
1: Sagt der Innenminister von Nordrhein-Westfalen, Herbert Reul, nach dem Kurzschluss an einem Umspannwerk in Bergheim in Nordrhein-Westfalen.

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3: Es ist 11:45.
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5: Bundesregierung bringt Reform der Einkommensteuer auf den Weg. Das Kabinett beschloss das Vorhaben von Finanzminister Klingbeil, mit dem die Haushalte um rund 10 Milliarden Euro pro Jahr entlastet werden sollen. Klingbeil betonte, die Regierung sorge dafür, dass am Ende des Monats etwas mehr zum Leben übrig bleibt. Wegen einer Panne mit dem Regierungsflieger konnte der Finanzminister nicht persönlich an der Kabinettssitzung teilnehmen. Polizei gibt Entwarnung für Augsburger Hauptbahnhof. Nach einer Explosion und dem Fund eines verdächtigen Gegenstandes seien Bahnhof und Zugverkehr wieder freigegeben. Straßenbahnen und Busse fahren allerdings weiter nicht. Am frühen Morgen war ein bisher unbekannter Gegenstand in einem Gebäudedurchgang in der Nähe des Bahnhofs detoniert. 2 Menschen erlitten Knalltraumata. Nach Angriff auf Umspannwerk ermittelt die Polizei wegen Terrorverdachts. Gestern waren mehrere raketenähnliche Gegenstände an einem Umspannwerk in Brandenburg entdeckt worden. Damit sollten offenbar Kurzschlüsse verursacht werden. Heute haben Unbekannte in Nordrhein-Westfalen mehrere Kraftwerksblöcke lahmgelegt. Der dortige Innenminister Reul spricht vom Anfangsverdacht auf verfassungsfeindliche Sabotage. EU genehmigt Staatshilfe für neue Gaskraftwerke. Die Bundesregierung darf den Bau demnach mit bis zu 35 Milliarden Euro unterstützen. Das teilte die EU-Kommission mit. Die Gaskraftwerke sollen mögliche Lücken bei der Stromversorgung abfedern, wenn die Kohlekraftwerke abgeschaltet sind und zwischenzeitlich nicht genügend Ökostrom vorhanden ist. Die EW hebt Wachstumsprognose für dieses Jahr deutlich an. Das Deutsche Institut für Wirtschaftsforschung erwartet nun ein Plus von 1,2%. Noch im Juni hatten die Forscher nicht einmal mit halb so viel Wirtschaftswachstum gerechnet. Das Wetter in Bayern teils sonnig, teils bewölkt bei maximal 21 bis 26 Grad.
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3: mit Sabine Rieke. Es sind die letzten Ferientage. Mitte September starten die Schülerinnen und Schüler wieder in den Unterricht. Neu

0: an der Grundschule Hackelberg, zusätzliche Betreuungsräume in Heidenhof und neue Speise- und Betreuungsräume im umgebauten Hallenbad an der Grundschule in St. Anton. Der Rechtsanspruch auf Ganztagsbetreuung gilt bundesweit zunächst für alle Erstklässler. Ihnen steht dann von Montag bis Freitag zu, bis zu 8 Stunden am Tag unterrichtet und betreut zu werden. Wer beispielsweise bis 13 Uhr Unterricht hat, kann bis 16 Uhr in der Schule bleiben.
1: Eine Autofahrerin fährt mit ihrem Wagen auf die Gleise am Bahnübergang in Kaltenbrunn am Tegernsee, obwohl sich die Schranke schon senkt. Ein Video von dieser gefährlichen Aktion macht gerade in sozialen Medien die Runde. Und die Bayerische Regionalbahn teilt mit, das ist kein Einzelfall. Manuel Rauch berichtet.
2: Auf dem Handyvideo ist zu sehen, wie der Luxus-SUV auf den Bahngleisen steht. Die Schranke hat sich aufs Dach des Wagens gesenkt. Daneben steht ein Zug der Bayerischen Regiobahn. Der Triebfahrzeugführer konnte noch rechtzeitig bremsen. Die SUV-Fahrerin steigt aus, hebt die Schranke mit Hilfe einer anderen Verkehrsteilnehmerin an und setzt schließlich zurück. Der Zug kann durchfahren. Eine Sprecherin der Bayerischen Regiobahn, BRB, weist darauf hin, dass die Schranken bewusst so leicht anzuheben sind für Notfälle. Auf einen Bahnübergang zu fahren, obwohl sich die Schranke senkt, sei leichtsinnig und könne tödlich enden. Solche Fälle würden aber häufiger vorkommen, als man denkt, so die Sprecherin. Die BRB bringe die Verstöße grundsätzlich zur Anzeige wegen gefährlichen Eingriffs in den Bahnverkehr.
1: Unter dem Motto Spielräume beginnt in Füssen heute das Festival Vielseitig mit A geschrieben. 8 Konzerte, eine musikalische Teestunde und 2 Vorträge stehen auf dem Programm. Und beim Treffpunkt Geigenbau zeigen 12 Geigenbauer aus dem Allgäu und aus Füssens Partnerstadt Cremona im Museum der Stadt Füssen ihre neuesten Instrumente. Rupert Waldmüller.
3: Interessierte können sich beim Treffpunkt Geigenbau über das alte Handwerk informieren, den Meistern ein bisschen bei der Arbeit über die Schulter schauen und die Instrumente sogar ausprobieren. Auch für Tipps rund um das eigene Instrument stehen die Experten gerne zur Verfügung. Und wer noch mehr über den Geigenbau erfahren will, ist im Museum der Stadt Füssen genau richtig. Hier wird auch Schritt für Schritt beschrieben, wie eine Geige entsteht. Es gibt einen Film zum Thema und eine Geigenbauwerkstatt, die man anschauen kann. Die Kunst des Lauten- und Geigenbaus hat in Füssen eine lange Geschichte. Im Jahr 1562 wurde hier die erste Lautenmacherzunft Europas gegründet. Bis heute lebt die Tradition in etlichen Geigenbauwerkstätten weiter.
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5: Eine große Frage bestimmt die Landtagswahl von Sachsen-Anhalt nächsten Sonntag. Kann sich die AfD zum ersten Mal überhaupt die absolute Mehrheit sichern und das Bundesland künftig regieren? Das hätte politische Auswirkungen bis nach Berlin. Ob die AfD den nächsten Ministerpräsidenten stellt, dürfte auch davon abhängen, wie sich die Kleinparteien in der Wählergunst schlagen und wie viele von ihnen es in den neuen Landtag schaffen. Aus unserem Hauptstadtstudio Frank Eichmann.
6: Auf den Wahlzetteln am Sonntag in Sachsen-Anhalt werden 15 Parteien stehen. Aber nur 4 von ihnen schaffen es nach den letzten Umfragen sicher in den Landtag. AfD, CDU, Linke und knapp die SPD. Alle anderen drohen an der 5%-Sperrklausel zu scheitern, ob Tierschutz oder Gartenpartei Volt oder die Partei des Fortschritts. Aussichten haben allenfalls 3 der kleineren Parteien, die Grünen, die FDP und das BSW.
7: Und jetzt herzlich willkommen, Sarah Wagenknecht. Dankeschön.
6: Für das BSW ist der Einzug in den Landtag von Sachsen-Anhalt überlebenswichtig. Ein Scheitern könnte auch das bundespolitische Aus besiegeln. In böser Erinnerung die 4,9% der vergangenen Bundestagswahl. Neben heftiger Kritik an den sogenannten Altparteien wirbt Wagenknechts BSW massiv mit Themen, die vor Ort zwar gut ankommen, aber gar nicht auf Landesebene entschieden werden können. Frieden, keine Ukraine-Hilfe mehr oder auch Stopp der Rentenreformen. Sarah Wagenknecht.
8: Also die Sachsen-Anhaltiner haben tatsächlich auch die Möglichkeit, mit der Wahl des BSW, ich sage jetzt nicht gleich direkt Herrn Merz in Rente zu schicken, aber mittelbar schon. Der Ausgang dieser Wahl hat schon viel Implikationen auch für den Bund. Und deswegen ist es nicht falsch, Bundesthemen in diesen Wahlkampf hineinzubringen.
6: Weniger unter Beobachtung aus Berlin, die FDP. Im Bundestag nicht mehr vertreten, aber noch eine Regierungspartei in Sachsen-Anhalt. FDP-Spitzenkandidatin Lydia Hüskens ist in Magdeburg Digitalministerin. Dass die FDP in der aktuellen Umfrage von Infratest DIMAP nur bei 3% liegt, kommentiert sie im NDR-Fernsehen so.
9: Was mich optimistisch stimmt, ist, dass unglaublich viele Leute auf uns zukommen, die tatsächlich immer noch nicht ganz genau wissen, wen sie wählen wollen.
4: wollen und die vor allen Dingen in diesem Wahlkampf, das ist, glaube ich, auch das klassische FDP-Thema, vermissen, dass man auch mal über die Wirtschaft

0: Wissenschaft spricht, deren Wahrnehmung ist, wir reden über alles Mögliche, aber wir reden eigentlich nicht über die Themen, die das Land wirklich voranbringen.
1: Hallo, guten Tag, Frau Pirin. Felix Bannerscheid von Bündnis 90 Die Grünen, Leonie Boncalla, Ihre Direktkandidatin. Dürfen wir Ihnen was zur Landtagswahl am 6. September geben?
2: Ja.
1: Ja.
3: Haustürwahlkampf in Dessau. Auch die Grünen schrammen an der 5%-Hürde. Nicht zum ersten Mal, und die Partei kämpft mit einem ausgesprochen intensiven Wahlkampf um den Wiedereinzug in den Magdeburger Landtag. Die Grünen mit vielen Freiwilligen und mit Spitzenpersonal aus Berlin im Einsatz, das begründet Parteichef Banaschak so.
4: Wenn in den Landtagen wir vertreten sind, dann wird es vermutlich kaum Regierungsmöglichkeiten ohne Bündnis 90 Die Grünen geben. Hier in Sachsen-Anhalt mit einer hohen Wahrscheinlichkeit dann durch einen CDU Ministerpräsidenten. Und insofern haben wir eventuell nach diesen Wahlen sogar mehr Möglichkeiten, die Zukunft dieser Länder mit zu beeinflussen.
3: Die Grünen wie auch FDP und BSW umwerben taktische Wähler. Sie wollen also auch Stimmen von nicht übermäßig überzeugten Wählern für sich gewinnen, die durch diese Stimmabgabe aktiv und bewusst die künftige Mehrheit im Landtag beeinflussen. Denn scheitern gleich mehrere kleine Parteien knapp an der 5%-Hürde, dann könnte die AfD selbst mit einem Wahlergebnis von deutlich unter 50% der Stimmen die absolute Mehrheit der Sitze erringen.
5: Frank Eichmann war das über kleinere Parteien und große Erwartungen vor der Landtagswahl in Sachsen-Anhalt.
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5: Die Kunst handgedruckter historischer Tapeten ist in Frankreich durch die Industrialisierung fast vollständig verschwunden. Aber das konnte François-Xavier Richard nicht auf sich sitzen lassen. Mit seinem Vater beschloss der Franzose, die jahrhundertealte Drucktechniken wiederzubeleben und entwickelte dafür sogar eigene Werkzeuge. Heute rettet er französisches Kulturerbe und restauriert historische Gebäude in Frankreich und im Ausland. Lilly Weiler hat ihn in seinem Atelier in der westfranzösischen Stadt Tours getroffen.
7: Riesige metallene Maschinen, Farbtöpfe voller satter Farben und Papierrollen, gestapelt bis unter die Decke. Wer die Tür zum Atelier Dauphin aufstößt, der betritt eine andere Welt. François-Xavier Richard und seine 15 Mitarbeiter sind heute schon seit dem frühen Morgen auf den Beinen. Tapeten machen für eine Ausstellung im Grand Palais in Paris. Sein wichtigstes Werkzeug, die eigenen Hände.
8: Die menschliche Maschine bleibt vor allem im Zeitalter der KI, des komplett Digitalen, eine sehr schöne Maschine. Ich finde, dass der Mensch diese Dimension des Einzigartigen, des Geheimnisvollen, des Unbekannten mit sich bringt. Unser Gedächtnis und unsere persönlichen Geschichten.
7: Hier werden Tapeten gedruckt mit längst vergessenen Techniken aus dem 18. und 19. Jahrhundert. Mitarbeiter Bruno kennt die Handgriffe aus dem FF.
9: Hier haben Sie diese riesigen Papierrollen. Wir nehmen eine Rolle und breiten sie über den ganzen Tisch aus, ungefähr 11 Meter lang. Dann wird das Papier mit Pinseln in Beige, der Hintergrundfarbe, bemalt. Und anschließend entsteht das Muster in der Druckpresse, Platte für Platte, Farbe für Farbe. Für jede Farbe, die Sie hier sehen, muss die Tapete also noch einmal durch die Druckpresse.
7: Wie ein riesiger Stempel bringt die Handdruckerpresse die Farbe aus echten Pigmenten und pulverisierter Kaninchenhaut auf die Tapete, Meter für Meter. So entstehen florale, strenge oder gediegene Muster, die François-Xavier selbst oder nach historischen Vorlagen entwirft. Das Atelier hat er zusammen mit seinem Vater gegründet. Die Verwirklichung einer Leidenschaft, die er ganz zufällig während seines Kunststudiums entdeckt hatte.
8: Für mich war Tapete immer etwas Hässliches, Langweiliges. Und als ich handgemachte Tapeten entdeckt habe, vor allem aus dem 18., 19. Jahrhundert, hat sich mir eine unglaubliche Welt offenbart, die ich nicht kannte und die ich mir nie vorzustellen gewagt hätte.
7: Die erste Hürde auf dem Weg zum Traum, Maschinen konstruieren, die es schon seit Jahrhunderten nicht mehr gab.
8: Mein Vater hat mir geholfen. Er war Ingenieur, aber er konnte auch sehr gut mit den Händen arbeiten. Deshalb hat er die Maschinen größtenteils entworfen und hergestellt.
7: Wie der Vater, so der Sohn und so auch die Enkel. Inzwischen sind auch François-Xaviers Kinder und deren Ehepartner in das Familienunternehmen eingestiegen, so wie Eloise.

0: Ich war noch klein, als mein Vater das Atelier gegründet hat. Und ich erinnere mich an eine Zeit, die zwar anstrengend, aber auch Rock'n'Roll war. Wir waren lange Abende im Atelier und Papa hat an Ideen und Experimenten gearbeitet, die manchmal ziemlich verrückt waren. Aber es sind sehr schöne Erinnerungen.
1: Inzwischen läuft es für François-Xavier Richard und seine Familie rund. Sie haben sich schnell einen Namen in der Branche gemacht, in Frankreich und auf der ganzen Welt. So waren sie zum Beispiel beteiligt an der Renovierung des Wohnhauses der französischen Autorin George Sand, druckten Tapeten für ein Palast in Lissabon und haben sogar Aufträge in den USA, Südkorea und Saudi-Arabien.
2: Wir haben eine Phase hinter uns, in der Minimalismus sehr viel Raum gegeben wurde. Aber ich glaube, angesichts der Herausforderungen, vor denen unsere Gesellschaft heute steht, war es an der Zeit für eine Kunst, die wieder stärker mit Mustern und Farben arbeitet.
1: Gerade haben seine Mitarbeiter eine Tapete mit blauen Blättern durch die Presse gezogen. Nach einer kurzen Mittagspause geht es wieder an die Arbeit. Nur 2 Wochen hat das Team, um alles fertig zu kriegen für die große Ausstellung im Grand Palais in Paris.
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4: A3, Nürnberg Richtung Passau zwischen Metten und Kreuzdeggendorf, Aufräumarbeiten nach einem Unfall, die rechte Spur ist gesperrt. Und A3 Nürnberg Richtung Linz zwischen Passau-Mitte und Pocking, stockender Verkehr und Stau. Das Wetter in Bayern, teils sonnig, teils wolkig, aber weitgehend trocken, Höchstwerte 21 bis 27 Grad, in der Nacht 15 bis 9 Grad. Morgen und Freitag weitgehend trocken mit Sonne und Wolken im Wechsel. Am Samstag ziehen von Norden nach Süden dichte Wolken durch und bringen etwas Regen. Davor und danach ist es trocken und die Sonne scheint. Es wird etwas wärmer mit 21 bis 31 Grad.
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4: Es ist 12:30.
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4: Am Mikrofon ist Julia Walter und das sind einige der Themen in den nächsten Minuten. Im Bundeskabinett geht es heute um die Einkommenssteuer, die wir alle zahlen. Die Regierung will erreichen, dass vor allem Menschen mit kleineren und mittleren Einkommen und Familien entlastet werden. Russlands Machthaber Putin hat auf die Sanktionen der Bundesregierung reagiert und darauf gibt es eine Antwort von Außenminister Wadefuhl und aus der EU. Und nachdem gestern ein mutmaßlicher Anschlag auf ein Umspannwerk in Brandenburg bekannt geworden ist, hat es jetzt noch in NRW einen Vorfall gegeben, womöglich auch dort bei Köln Sabotage, heißt es. Die Einkommenssteuerreform, sie ist eins der großen Projekte der schwarz-roten Koalition. Jetzt hat das Bundeskabinett sie auf den Weg gebracht. Angesichts steigender Preise, etwa für Lebensmittel und Energie, soll sie vor allem Familien mit Kindern entlasten. Doch Kritik kommt auch aus den eigenen Reihen. Aus Berlin berichtet Lissy Kaufmann.
8: Mehr als 600 Euro steuerliche Entlastung im Jahr, das verspricht die Bundesregierung mit ihrer Steuerreform. Profitieren sollen vor allem Familien mit kleinen und mittleren Einkommen. Arbeit und Leistung sollen sich stärker lohnen, so Finanzminister Klingbeil laut einer Mitteilung. Unter anderem will die Bundesregierung Grundfreibetrag und Kinderfreibeträge anheben. Außerdem sollen das Kindergeld und der Arbeitnehmerpauschbetrag steigen. Um das zu finanzieren, sollen etwa Spitzenverdiener stärker belastet werden. Wir machen das Steuersystem wieder gerechter, so Klingbeil. Er betonte, man setze 1:1 die Vereinbarungen aus dem Koalitionsausschuss Anfang Juli um. Kritik kommt dennoch aus der Regierung selbst. Wirtschaftsministerin Reiche von der CDU bemängelt, dass die kalte Progression nicht ausgeglichen wird. Also jener Effekt, wenn Gehaltserhöhungen in Zeiten der Inflation nicht bei den Menschen ankommen, auch weil sie einen höheren Steuersatz zahlen müssen. Der Reform zugestimmt hat Reiche trotzdem. Bei der Kabinettssitzung in Berlin war Finanzminister Klingbeil nicht persönlich dabei. Wegen einer Fliegerpanne schaffte er es nicht rechtzeitig zurück vom G20-Treffen in den USA.
4: Der Kreml reagiert verärgert darauf, dass Deutschland jetzt auch offiziell Russland als Drahtzieher für den versuchten Anschlag auf den Flughafen Leipzig-Halle bezeichnet. Kremlchef Putin wirft der Bundesregierung vor, Beweise gefälscht zu haben, aus wahltaktischen Gründen. Das wiederum weist Außenminister Wadefuhl zurück. Ihm stärken die europäischen Kollegen den Rücken. Der versuchte Anschlag und die deutsche Reaktion darauf waren auch Thema beim EU-Außenministertreffen in Irland. Aus Wicklow, Sabrina Fritz.
9: Deutschland bekommt von den europäischen Partnern viel Unterstützung für seine Reaktion gegen Russland. Finnland will jetzt ebenfalls den russischen Botschafter einbestellen. Die Außenbeauftragte der EU, Kaja Kallas, sprach von einem starken Signal. Dem müsse nun eine gemeinsame europäische Antwort folgen. Diese könnte aus weiteren Sanktionen gegen Russland bestehen. Der deutsche Außenminister sprach auch von weiterer Unterstützung für die Ukraine. Vor allem vor dem Winter müsse das Land zusätzliche Hilfen bekommen. Einige EU-Länder hätten immer noch militärische Reserven. Darüber müsse man sprechen, so Wadefuhl. Der ukrainische Außenminister Siba ist extra nach Irland gekommen. Konkrete Zusagen wird er von den Außenministern aber wohl nicht mit nach Hause nehmen können. Auch der spanische Außenminister sprach von Solidarität. Allerdings müsse diese für alle Länder gelten. Er erinnerte daran, dass es zwei europäische Grenzen gebe, im Osten und im Süden Europas.
4: Gestern ist bekannt geworden, dass es einen Angriff auf ein Umspannwerk gegeben hat am Kohlekraftwerk Jenschwalde im Süden Brandenburgs. Inzwischen ermittelt die Polizei nach eigenen Angaben in dem Fall unter anderem wegen Terrorverdachts und auch wegen der Bildung einer terroristischen Vereinigung. Der Angriff hatte zu Kurzschlüssen geführt, deshalb gab es auch eine kurzzeitige Leitungsunterbrechung. Es könnte zusätzlich zu dem Vorfall in Brandenburg noch einen Sabotageakt gegeben haben bei Bergheim im Nordrhein-Westfalen. Da mussten 5 Kraftwerksblöcke vom Netz genommen werden. Stefan Haase mit Einzelheiten.
10: Es ist der 2. Vorfall innerhalb von 24 Stunden. Nach der Sabotage am Kohlekraftwerk in Jenschwalde in Brandenburg ermittelt die Polizei in NRW jetzt nach einem möglichen Anschlag auf ein Umspannwerk in Bergheim bei Köln. Zeugen hatten gestern Abend mit ihren Handys Explosionen und Lichtblitze auf dem Gelände der Anlage gefilmt. Die Polizei geht von einer vorsätzlichen Tat aus und nicht von einem technischen Defekt. Wer dahinter steckt, sei zum jetzigen Zeitpunkt noch völlig unklar. Jetzt bei Tageslicht wollen Spezialisten der Polizei Essen die Spurensuche im Umfeld des Kraftwerks intensivieren, die durch die Dunkelheit in der Nacht noch erschwert war. Laut Amprion, dem Betreiber des Kraftwerks, war die Stromversorgung der Bevölkerung zu keinem Zeitpunkt beeinträchtigt gewesen, da man immer mehrere Ersatzleitungen für solche Fälle parat habe. Auch Amprion geht mit hoher Wahrscheinlichkeit von einem gezielten Angriff aus. 5 Blöcke des Kraftwerks seien dadurch betroffen. 2 davon könnten erst am Wochenende wieder in Betrieb genommen werden.
4: Der Innenminister von Nordrhein-Westfalen, Herbert Reul, hat zu den Ermittlungen rund um den Vorfall auch etwas gesagt.
11: Nach jetzigem Ermittlungsstand haben die Täter gezielt einen Kurzschluss herbeigeführt, indem sie leitfähiges Material, mutmaßlich Kabel, über die Oberleitung gebracht haben. Die Polizei Essen hat in der Nacht den Sachverhalt übernommen, weil die Essener sich mit Lagen wie diesen auskennen, aber auch weil die Kölner gut eingebunden sind in das Protestcamp, was doch auch noch im Moment stattfindet. Das war, will nicht drum herum reden, das war kein kaputter Schalter, das war Absicht, das war eine Straftat. Es besteht der Anfangsverdacht einer verfassungsfeindlichen Sabotage. Wir prüfen in 2 Richtungen. Fremdstaatlich gelenkte Sabotage und Linksextremismus. Nichts davon können wir derzeit ausschließen.
4: Sagt der Innenminister von Nordrhein-Westfalen, Herbert Reul, nach dem Kurzschluss an einem Umspannwerk in Bergheim in Nordrhein-Westfalen. Es war ein großer Schock und es gab viele verschiedene Gerüchte, heute rund um Augsburg. Da hatte es am Morgen eine Explosion in der Nähe des Hauptbahnhofs gegeben und es war danach noch ein verdächtiger Gegenstand gefunden worden. Aber jetzt hat die Polizei Entwarnung gegeben und auch der Zugverkehr ist wieder angerollt. Christian Wagner fasst zusammen, was wir wissen und was noch nicht.
12: Es war um 3.15 Uhr, als es einen lauten Knall gegeben hat, direkt gegenüber dem Bahnhofsgebäude in einem Durchgang zwischen Geschäften an der Bahnhofstraße. 2 Teenager, 17 und 18 Jahre alt, waren dort zu Fuß unterwegs. Der Junge und das Mädchen haben ein Knalltrauma erlitten. Weitere Verletzte gab es nicht. Was da genau explodiert ist, wissen wir momentan nicht. Polizei und Landeskriminalamt sprechen von einem Gegenstand. Auch die Frage, was denn das Ziel gewesen sein könnte, bleibt noch unklar. Womöglich ein Geldautomat, womöglich ein Juweliergeschäft. Es gibt auch die Spekulation, es sei eine Handgranate explodiert, aber das bestätigt uns die Polizei nicht. Jetzt heißt es aber auch, da sei noch ein Gegenstand entdeckt worden. Der ist erst um etwa 8 Uhr gefunden worden, im oder am Bahnhof. Der wurde untersucht und inzwischen heißt es, dieser Gegenstand sei ungefährlich gewesen. Die Auswirkungen allerdings waren erheblich. Der Zugverkehr über Augsburg ist komplett eingestellt worden. Alle Züge wurden an den Bahnhöfen rund um die Stadt angehalten. Inzwischen sind Bahnhof und Zugverkehr aber wieder freigegeben. Auf dem Augsburger Bahnhofsvorplatz sind im Moment noch große Bereiche abgesperrt. Viele Einsatzfahrzeuge der Polizei stehen dort. Spezialisten vom Bayerischen Landeskriminalamt sind hier auch mit einem Sprengstoffroboter. Wie lange diese Spurensicherung sich noch hinziehen wird, ist nicht abzusehen. Wir gehen davon aus, dass die Polizei im Lauf des Tages noch Einzelheiten nennen wird. Gemessen an der Lage ist die Stimmung hier aber recht ruhig, also keinerlei Spur von Panik oder Chaos. Die Leute gehen hier zur Arbeit, es sind aber auch noch Schulferien. Von daher waren heute früh keine Schüler unterwegs und es war weniger los rund um den Hauptbahnhof in Augsburg.
4: Als Reaktion auf die US-Angriffe im Iran hat das Regime in Teheran seinerseits US-Ziele in der Region angegriffen. Das teilten iranische Staatsmedien mit. Vertreter des Regimes verurteilten die Angriffe der USA, bei denen es nach Angaben iranischer Staatsmedien mindestens 11 Todesopfer und viele Verletzte gegeben haben soll. Oliver Behlmann.
13: Bei den US-Militärschlägen vergangene Nacht soll laut iranischen Staatsmedien unter anderem eine Hochzeitsfeier in einer Küstenstadt in der Provinz Hormuzgan im Süden des Landes getroffen worden sein. Dabei seien 5 Menschen getötet und 70 verwundet worden. Auch in der Provinz Khuzestan im Westen des Iran soll ein US-Raketenangriff 7 Todesopfer gefordert haben. Wie iranische Medien berichten, verurteilte ein Sprecher des iranischen Außenministeriums die Angriffe scharf und sagte, der Iran werde darauf entschlossen reagieren. Ein Präsidiumsmitglied des iranischen Parlaments sagte, der Iran sei offenbar auch vom Gebiet der Vereinigten Arabischen Emirate aus angegriffen worden. Sollte das stimmen, werde dies entsprechende Konsequenzen haben. Der Iran werde seine Vergeltungsstrategie ändern und verschärfen. Bereits in der Nacht wurden laut iranischen Medien US-Militärstützpunkte in der Region mit Raketen und Drohnen angegriffen, unter anderem in Jordanien und Bahrain, wo es massive Explosionen gegeben haben soll. Das US-Militär hatte zuvor den Iran attackiert, als Reaktion auf Angriffe der iranischen Revolutionsgarden auf Handelsschiffe in der Straße von Hormuz und auf US-Streitkräfte in der Region.
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14: Mit Rigobert Kaiser. Trotz des Krieges in der Golfregion steht der DAX bestens da. Erst vergangenen Freitag hat er mit 26.618 Punkten einen neuen Rekord aufgestellt. Dass er jetzt mal wieder ein bisschen nachgibt, ist eigentlich ein normaler Vorgang. In den USA haben in den vergangenen Jahren vor allem die großen Hightech-Werte wie Nvidia mit ihren Gewinnen die Indizes nach oben getrieben. Und wer einen ETF auf den MSCI World kauft, der ist auch bei deutschen Anlegern bei den besonders beliebt, der ist bei den Hightechs damit gut dabei. Doch die Anlageberater, die warnen mittlerweile vor zu vielen US-Werten im Portfolio. Sie haben eine neue Empfehlung, Tobias Brünner.
15: Jahrelang war es eine Art ungeschriebenes Gesetz. Sprach jemand von einem ETF-Sparplan, dann immer mit dem Zusatz MSCI World. So heißt der bekannte Index, der fast 1300 Aktien aus vielen Branchen und Ländern bündelt. Doch inzwischen ist bei einigen Anlageberatern der MSCI World nicht mehr die erste Wahl. Denn mehr als 70% der Unternehmen darin stammen aus den USA. Und Schwellenländer berücksichtigt er gar nicht. Immer häufiger wird stattdessen jetzt der MSCI All Countries World genannt. Oder sogar der Index mit dem Zusatz Investable Market. Beide sind noch breiter aufgestellt. Das heißt, sie haben mehr Aktien, decken auch Schwellenländer ab und geben gleichzeitig den USA weniger Gewicht. Das Investmentrisiko ist damit insgesamt breiter gestreut. Deshalb ist vor kurzem auch das Verbraucherportal Finanztipp umgeschwenkt und empfiehlt nicht mehr standardgemäß den klassischen MSCI World. Wichtig dabei: Wer schon seit Jahren einen ETF bespart, sollte jetzt nicht schlagartig alles über den Haufen werfen und verkaufen. Denn dann fallen Steuern und Gebühren an. Ein Fehlgriff ist der MSCI World schließlich auch weiterhin nicht. Den eigenen Sparplan künftig umzustellen, kann aber zumindest eine Überlegung wert sein.
14: Wenn eine Gesellschaft überaltert, dann bekommt sie gewaltige Probleme, vor allem in den Sozialsystemen. Die Finanzierung der Renten gerät in Gefahr, im Gesundheitssystem steigen die Kosten und es wachsen vergleichsweise wenige neue Fachkräfte nach. In Deutschland kennt man diese Probleme besonders gut. Dass auch China solche Probleme hat, dürfte weniger bekannt sein. Christoph Kober.
16: 7.900.000. Diese Zahl steht für Chinas Demografieproblem. Denn 7,9 Millionen Geburten hat das Land im vergangenen Jahr verzeichnet, so wenige wie noch nie in fast 80 Jahren Volksrepublik. Im Jahr 1980 hat die kommunistische Staats- und Parteiführung sogar das damals rasante Bevölkerungswachstum bremsen wollen und bestimmt, Familien dürfen nur ein Kind haben. Und diese Vorschrift hat sie mehr als 30 Jahre lang durchgesetzt. Unter anderem

0: anderem mit Massensterilisationen und Zwangsabtreibungen. Auch deswegen hat die Ein-Kind-Politik bis heute tiefe Spuren in Chinas Gesellschaft hinterlassen, obwohl sie seit mehr als 10 Jahren nicht mehr gilt. Für viele Menschen ist die Einstellung zur Kleinfamilie bestehen geblieben. Ein Kind in China großzuziehen ist teuer, mehrere großzuziehen oft unbezahlbar. Betreuung, Nachhilfe, Wohnen in der Stadt, all das kostet sehr viel. Dazu kommt, dass vor allem junge Menschen große Jobsorgen haben und deshalb Lebensentscheidungen wie zu heiraten oder Kinder zu bekommen aufschieben oder sich bewusst dagegen entscheiden. Auch deswegen hat China eine der niedrigsten Fruchtbarkeitsraten der Welt, 0,9 bis 1,0. Für eine stabile Bevölkerungszahl müsste eine Frau aber statistisch gesehen 2,1 Kinder zur Welt bringen. Die kommunistische Staats- und Parteiführung versucht gegenzusteuern, neuerdings etwa mit einem landesweiten Betreuungsgeld für Kinder von der Geburt bis zum 3. Lebensjahr oder mit mehr Kindertagesstätten. Kritiker sagen allerdings, dass die Regierung zu wenig unterstützt und Probleme wie hohe Bildungs- oder Wohnkosten nicht direkt angeht.
1: Deutschland steht vor der wirtschaftlichen Trendwende, das schreibt das Deutsche Institut für Wirtschaftsforschung in seiner neuesten Prognose. Nach dem ersten guten Halbjahr 2026 rechnet das DIW mit einem Wachstum von 1,2% im Gesamtjahr. Ein Grund seien die hohen Ausgaben der öffentlichen Hand mit Hinweis auf die Sondervermögen.

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5: Es ist 1:45.
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5: Die Nachrichten mit Carsten Fabian.
7: Kabinett stimmt für Steuerentlastungen und frühkindliche Bildung. Das Bundeskabinett hat eine Einkommensteuerreform beschlossen. Ab 2027 sollen höhere Freibeträge gelten. Der Spitzensteuersatz greift später. Ab 2028 sind Entlastungen von 10 Milliarden Euro pro Jahr geplant. Vor allem für Familien mit Kindern sowie kleine und mittlere Einkommen. Ebenfalls beschlossen wurde ein Gesetz zur Qualitätsentwicklung in Kitas. Demnach sollen bei allen Kindern spätestens mit 4 Jahren Sprach- und Entwicklungsstände erfasst werden, um sie gezielt zu fördern und den Übergang in die Grundschule zu erleichtern. Polizei ermittelt wegen Sabotage an Stromnetzen. Nach Angriffen auf ein Umspannwerk in Brandenburg ermitteln die Behörden wegen Terrorverdachts. In Jenschwalde hatten Unbekannte gestern leitfähiges Material in Höchstspannungsleitungen eingebracht. Heute gab es einen Kurzschluss in einem Umspannwerk in der Nähe von Köln. NRW-Innenminister Reul sieht den Anfangsverdacht einer verfassungsfeindlichen Sabotage und sprach von einem Angriff auf unser Land. Explosion am Augsburger Bahnhof sorgt für massive Behinderungen. Nach einer nächtlichen Explosion an einem Gebäudedurchgang gegenüber dem Bahnhof ist der Hintergrund weiter unklar. 2 junge Ukrainer sind leicht verletzt worden. Ein später im Hauptbahnhof gefundener verdächtiger Gegenstand hat sich als harmlos erwiesen. 3 Thüringer BSW-Abgeordnete verlassen die Partei. Damit schrumpft die Fraktion, die an der Regierung beteiligt ist, auf 12 Mitglieder. Die Koalition aus CDU, BSW und SPD ist im Landtag nun in der Minderheit. Bisher hatte sie genauso viele Stimmen wie die Opposition. Das Wetter teils sonnig, teils wolkig, aber weitgehend trocken. Höchstwerte 21 bis 27 Grad.
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5: In diesem Jahr musste man gar nicht in den Süden fahren, um Temperaturen über 30 Grad zu bekommen. Auch zu Hause gab es Mittelmeer-Feeling, zum Beispiel im fränkischen Seenland. Da allerdings ist inzwischen die Stimmung nicht überall ungetrübt. Das Wasser wird zunehmend zum Problem. Ulrike Lefferts hat sich an den Badeseen umgehört.
8: So breit und weitläufig waren die Strände am großen Brombachsee schon lange nicht mehr. Der Wasserstand ist 5,5 Meter tiefer als sonst. Der Bootssteg an der Anlegestelle Seespitz schwebt hoch über den Köpfen. Am schlammigen Ufer wühlt Richard Welz mit seiner Tochter im Matsch. Die beiden sind weit und breit die einzigen hier.
9: Oh, wir hatten schon gehört, dass der Wasserstand recht niedrig ist, aber das Wasser an sich ist ja schön, also von daher. Vielleicht gehen wir auch noch rein.

0: Das Wasser des mehr als 30 Meter tiefen künstlichen Speichersees wurde in diesem Jahr in nordbayerischen Flüssen gebraucht und hat dafür gesorgt, dass Flüsse bis zum Main nicht trocken gefallen sind. Das heiße Wetter und monatelanger Dauersommer haben dem fränkischen Seenland viele Gäste beschert. Der Campingplatz Langlau war von Juni bis August völlig ausgebucht, sagt Betreiber Odin Dillamar.
1: Die Saison war, glaube ich, mit die beste seit vielen, vielen Jahren, wenn nicht überhaupt die beste. Geschuldet natürlich dem Wetter und ich würde mal behaupten, auch den hohen Spritpreisen. Viele haben sich doch dazu entschieden, dann den Urlaub vielleicht in Deutschland zu verbringen.
0: Mit Platz für 2500 Gäste ist der Campingplatz einer der großen Betriebe hier. Doch nicht überall im Seenland ist die Lage so entspannt. Manche seiner Kollegen machen sich Sorgen um die nächsten Jahre. Denn das Wasser im kleinen Brombachsee ist nach dem heißen Wetter ohne Regen wegen Blaualgen giftgrün. Und Badeverbote deswegen verderben 15 Kilometer entfernt am Altmühlsee schon länger das Geschäft. Am Altmühlsee wurde dieses Jahr extra eine Badebucht angelegt. Mit Plastikplanen ist sie vom übrigen See abgetrennt. Das Wasser hier wird Tag und Nacht gereinigt. Parallel wird gemessen und geforscht. Hier ist das Wasser super klar und Baden war mehrere Wochen länger möglich als im übrigen See. Die Ergebnisse über die Ausbreitung der Blaualgen könne man auch auf andere Seen in Bayern übertragen, sagt Thomas Keller, Leiter des Ansbacher Wasserwirtschaftsamts.
2: Deswegen ist es auch so wichtig, dass wir 3 Jahre lang untersuchen und forschen und dann auch einen Abschlussbericht abgeben ans Umweltministerium und dann am Bayerischen Landtag, weil da muss ja die Entscheidung getroffen werden, was wird jetzt gemacht.
0: Den Tourismusbetrieben am Altmühlsee läuft unterdessen die Zeit davon. Unter der Hand erzählen sie, dass Familien mit Kindern wegbleiben. Die, die trotzdem kommen, nutzen viele Angebote in der Region und genießen die schöne Landschaft.
3: Wir unternehmen Ausflüge, wir sind auch einfach auf unserem Ferienhof. Die Kinder lieben es hier.
4: Also mir hat am meisten Spaß gemacht, einmal mit meinem Papa über dem See Paddel zu fahren.
0: Trotz manchen Badewasserfrusts ist das fränkische Seenland nach wie vor eine attraktive Ferienregion.
5: Aber noch schöner wäre es natürlich mit klarem Wasser, Ulrike Lefferts berichtete.
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5: Eine Woche nach der verheerenden Flutkatastrophe im Himalaya ist die Zahl der Todesopfer auf über 1100 gestiegen. 5-mal so viele Menschen werden noch vermisst, viele von ihnen Arbeiter, teils unterirdischer Baustellen für Wasserkraft. Nach ihnen wird unter Hochdruck gesucht. Derweil beginnen die Menschen in Nepal und Tibet mit den Bestattungen, auch wenn viele der Toten noch nicht identifiziert werden konnten. Lena Bodewein.
7: Menschen werden zu Nummern. BHF 23, BHF 216, BHF 254. In der schweren roten Erde in einem Wald bei Chitwan werden hunderte Leichen bestattet. Niemand weiß bisher, wer sie sind. Chitwan ist eigentlich bekannt für einen Nationalpark mit Tigern und Nashörnern. Jetzt aber sammeln sich hier die Toten, an der Mündung des Trishuli in den Narayani.
8: Die Sturzflut hat zahlreiche Leichen flussabwärts geschwemmt, die entlang der Ufer des Flusses Narayani aufgefunden wurden. Sie wurden aus dem Fluss geborgen und zur weiteren Bearbeitung in das Bezirkskrankenhaus gebracht. Wir haben den Leichen DNA-Proben entnommen.
7: So beschreibt es Dharma Dhaba von der Polizei in Chitwan. Die Menschen, die Sturzflut mitgerissen hat, wurden mit dem Wasser kilometerweit, manche 100 Kilometer weit über Geröll und Felsen geschleift. Viele sind nicht mehr zu erkennen, viele nicht mehr intakt. Teile werden hoch oben in Bäumen gefunden, nachdem die Flut zurückgegangen ist. Weil in den Krankenhäusern zu wenig Platz für alle Leichen ist und auch um Seuchengefahr vorzubeugen, hat die Regierung beschlossen, nicht identifizierte menschliche Überreste vorübergehend zu bestatten, wie hier im Wald bei Chitwan.
8: Den sterblichen Überresten werden, wie hier zu sehen, Kennzeichnungsmarken mit eindeutigen Nummern beigegeben. Sollte in Zukunft eine DNA-Übereinstimmung festgestellt werden, können die Überreste unter Einhaltung der vorgeschriebenen rechtlichen Verfahren und Protokolle exhumiert und den Angehörigen übergeben werden. Diese technischen Vorkehrungen wurden somit für eine künftige Identifizierung und Bergung getroffen.
7: Erklärt Dharma Thapa. Klingt korrekt, aber trotzdem erschütternd. Viele Menschen werden wohl nie erfahren, was aus ihren Angehörigen geworden ist. Zwar sind mehr als 11.000 Menschen gerettet worden, doch immer noch werden fast 5.000 Menschen vermisst. Rabin Tital hat Gewissheit, Traurige.
9: Wir haben bis heute an dieser Hoffnung festgehalten, dass wir ihn finden würden. Schließlich fanden wir unseren Sohn. Er war tot. In dem Moment zerbrachen all unsere Hoffnungen und Träume.
7: Er kann seinen Sohn mit Namen bestatten. Nach wie vor suchen Rettungskräfte fieberhaft nach Hunderten von Arbeitern, die im Tunnelnetz der zerstörten Wasserkraftwerke eingeschlossen sind. Einige sind schon tot geborgen worden, aber für andere bestünde noch Hoffnung, sagen Fachleute. Es gäbe Zugang zu Sauerstoff. Bis Montag waren schon knapp 300 Menschen aus den Tunneln gerettet worden. Und auch andere gute Nachrichten sind zu hören, wie von dem Lehrer, der dank einer rechtzeitigen Warnung 900 Kinder vor dem Tod bewahren konnte.
10: Ich war in meiner Klasse, ein Kollege kam rein und rief, die Flut kommt. Da habe ich entschieden, die Schule zu evakuieren. Wir haben uns weiter oben in Sicherheit gebracht. Als ich zurückkam, sah ich, dass die ganze Schule weggespült worden ist. Ich bin fassungslos.
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11: Mit Viktor List. Der FC Bayern und Borussia Dortmund, das sind die Pokalnachzügler, denn als die anderen ihre erste Pokalrunde gespielt haben, da waren beide Teams im Supercup aktiv mit besserem Ende für die Bayern. Borussia Dortmund hat gestern Abend schon gegen den Oberligisten Hamburg-Eimsbütteler BC mit 5:0 gewonnen und die Bayern, die sind heute Abend dran gegen den VfL Osnabrück. Es soll eine neue Pokalreise gestartet werden, die am besten auch wieder ins Finale führt und wieder zum Titel führt, wie im vergangenen Jahr. Aber Trainer Vincent Kompany warnt sein Team schon mal vor dem Zweitliga-Aufsteiger.
12: Ich glaube, dass das Wichtigste ist, dass man weiß, dass alles schwierig sein kann und dass man das nicht unterschätzt.
13: Wenn Vincent Kompany etwas nicht tut, dann ist es irgendwas oder irgendwen zu unterschätzen. Ein Spiel im Pokal gegen einen Zweitligisten ist für den Bayern-Trainer in der Vorbereitung wie ein Halbfinale in der Champions League. Da informiert er sich genauso über die Spielweise des Gegners.
12: Die haben natürlich viel Erfolg gehabt letzte Saison mit einer defensiven Kompaktheit und dann aus dieser Kompaktheit gefährlich zu sein auf die Counters auch.
13: Wie auch über die Umstände, die seine Mannschaft in einer der Kultstätten des deutschen Fußballs erwartet.
12: Also ich habe schon viel gehört über Bremer Brücke und was da in Osnabrück leben kann für so ein Spiel. Dieses Puzzle musst du immer lösen. Ob es jetzt Bundesligist ist oder Zweitligist oder eine Champions-League-Mannschaft, du musst dieses Puzzle immer lösen.
13: Und wer schon mal gepuzzelt hat, weiß, es kommt auf jedes Teil an, gerade im Pokal, wo es auch mal bis ins Elfmeterschießen gehen kann.
12: Jonas steht im Tor. Also wir haben unheimlich viel Vertrauen auch schon gezeigt in Jonas Ubich.
13: Der auch im Pokalfinale im Tor stand, aber den Kompany auf gar keinen Fall als seinen Pokaltorwart verstanden wissen will.
12: Ich schließe auf jeden Fall kategorisch aus, dass man einen Pokal- oder Champions-League-Torwart hat oder so.
13: Dreimal gab es Bayern gegen Osnabrück schon im DFB-Pokal. Zweimal gewannen die Münchner an der Bremer Brücke, aber einmal der VfL im Münchner Olympiastadion 78. Sowas soll jetzt nicht passieren, denn die Bayern sind extrem motiviert. Einmal Pokalfinale ist für einen Vincent Kompany nämlich wie keinmal Pokalfinale.
12: Nein, wenn man einmal da ist, möchte man immer da sein.
11: Sagt Vincent Kompany und das war ein Beitrag von Taufik Khalil. Anstoß zwischen Osnabrück und dem FC Bayern ist heute Abend um 20.45 Uhr und die Partie gibt's live in Ausschnitten hier im Programm oder in voller Länge bei BR24 in ARD Sounds. Die Bayern wollen eine Runde weiterkommen. Das ist Tennisprofi Alexander Zverev bei den US Open in New York heute am frühen Morgen schon gelungen. Gegen den Italiener Lorenzo Sonego hat die deutsche Nummer 1 es sich aber alles andere als leicht gemacht. Nach fast 5 Stunden stand der 5-Satz-Sieg. Zverev gewann mit 6:4, 3:6, 6:7, 7:5 und 6:4 Tim Brockmeier fast zusammen.
14: Hauptsache gewonnen und zwar ganz egal wie, wird sich Alexander Zverev nach der Partie gedacht haben. Der Deutsche bei den US Open top gesetzt, lieferte nämlich eine mehr als durchwachsene Leistung ab. Haderte oft mit seinem Spiel, spielte zu passiv, zeigt auch immer wieder eine bedenkliche Körpersprache. Weil er dann aber am Ende gerade noch so oft genug einigermaßen gutes Tennis auspackte, reichte es für einen knappen 5-Satz-Sieg gegen den Weltranglisten 89. Sonego, der am Ende auch mit körperlichen Problemen zu kämpfen hatte.
15: Ich glaube, das ist ein Match, das ich gebraucht habe. Ich glaube, das ist nach den letzten paar Wochen ein Spiel gewesen, das ist für mich wichtig war zu gewinnen und ich hoffe, dass ich auch weiterhin dann mein Level steigern kann nach so einem Spiel.
14: Zweite Runde also für Alexander Zverev, der für diese noch sehr viel Steigerungspotenzial hat.
11: Aus deutscher Sicht spielt heute noch Daniel Altmaier gegen Zachary Swader und Tatjana Maria, die setzt ihr wegen Regen unterbrochenes Match gegen die Lettin Jelena Ostapenko beim Stand von 1:1 nach Sätzen fort.

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1: A3 Nürnberg Richtung Linz zwischen Passau-Mitte und Pocking stockender Verkehr und Stau und A8 Stuttgart Richtung München zwischen Zusmershausen und Adelsried 3 Kilometer Stau. Das Wetter in Bayern. Die Wolken nehmen im Laufe des Tages zu. Am Abend kommen im Alpenvorland vereinzelt ein paar Tropfen runter. Sonst bleibt's trocken bei maximal 21 bis 27 Grad. In der Nacht sinken die Temperaturen auf 15 bis 9 Grad. Im Südosten regnet es zeitweise leicht. Morgen und Freitag weitgehend trocken mit Sonne und Wolken im Wechsel. Am Samstag ziehen von Norden nach Süden dichte Wolken durch und bringen etwas Regen. Davor und danach ist es trocken und die Sonne scheint. Es wird etwas wärmer mit 21 bis 31 Grad.

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3: Es ist 13 Uhr.
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3: Am Mikrofon ist Julia Walter und das sind einige der Themen in den nächsten Minuten. Nachdem gestern ein mutmaßlicher Anschlag auf ein Umspannwerk in Brandenburg bekannt geworden ist, hat es jetzt noch in NRW einen Vorfall gegeben, womöglich auch dort bei Köln Sabotage, heißt es. Russlands Machthaber Putin hat auf die Sanktionen der Bundesregierung reagiert und darauf gibt es eine Antwort von Außenminister Wadefuhl und aus der EU. Und im Bundeskabinett ist es heute um die Einkommensteuer gegangen, die wir alle zahlen. Die Regierung will erreichen, dass vor allem Menschen mit kleineren und mittleren Einkommen und Familien entlastet werden. Erst haben Unbekannte in Südbrandenburg in der Nähe des Kohlekraftwerks Jenschwalde mutmaßlich versucht, Kurzschlüsse zu produzieren. Stunden später sind an einem Umspannwerk in Bergheim in der Nähe von Köln nach einem Kurzschluss mehrere Leitungen ausgefallen. Kraftwerksblöcke wurden lahmgelegt, die Stromversorgung war aber nicht betroffen. In Nordrhein-Westfalen wird von verfassungsrechtlicher Sabotage ausgegangen. Einzelheiten von Stefan Hase.
5: Am Morgen Jenschwalde in Brandenburg, am Abend Bergheim bei Köln in NRW. Innerhalb eines Tages gab es gestern zwei Angriffe auf Umspannwerke in Deutschland. In NRW ermittelt die Polizei mit Verdacht auf einen möglichen Anschlag. NRW-Innenminister Reul hat sich inzwischen klar dazu geäußert.
6: Nach jetzigem Ermittlungsstand haben die Täter gezielt einen Kurzschluss herbeigeführt, indem sie leitfähiges Material, mutmaßlich Kabel, über die Oberleitung gebracht haben. Das war, will nicht drum herum reden, das war kein kaputter Schalter, das war Absicht, das war eine Straftat. Es besteht der Anfangsverdacht einer verfassungsfeindlichen Sabotage.
5: Man ermittle jetzt in zwei Richtungen.
6: Fremdstaatlich gelenkte Sabotage und Linksextremismus. Nichts davon können wir derzeit ausschließen.
5: Zeugen hatten gestern Abend in der Nähe mit ihren Handys Lichtblitze und Explosionen auf dem Gelände der Anlage gefilmt. Noch in der Nacht und seit Sonnenaufgang heute durchkämmen Spezialisten der Polizei Essen mit Spürhunden die Umgebung und suchen nach Spuren und Beweismitteln. Das Gebiet rund um das Umspannwerk ist weiträumig abgesperrt. Auf die Stromversorgung der Bevölkerung hatte der Angriff laut RWE und des Umspannwerkbetreibers Amprion zwar keine Auswirkungen, Schäden gab es aber trotzdem. 5 Blöcke des Braunkohlekraftwerks von RWE mussten vom Netz genommen werden.
7: Heute Morgen stellt sich die Situation schon so dar, dass wir einen Block in Neurath schon wieder ans Netz gebracht haben. Wir rechnen damit, dass 2 weitere im Laufe des Tages dazukommen. 2 Blöcke in Niederaus

0: Da kühlen noch die Turbinen ab. Das ist ein normales Prozedere. Und die werden zum Wochenende dann planmäßig wieder ins Netz gehen können.
1: Sagt RWE-Sprecher Matthias Beigel. Das zeigt, wie groß dieser Angriff am Ende dann doch war. Gibt es einen Zusammenhang mit dem Vorfall gestern Morgen in Brandenburg?
2: Die Antwort lautet, wir prüfen, und zwar sehr genau, aber prüfen ist nicht wissen. Und vermuten ist nicht beweisen. Wir stehen im engen Austausch auch mit den Kollegen aus Brandenburg. Wenn ich weiß, dann sage ich es und keine Sekunde vorher.
1: Beim Betreiber des angegriffenen Umspannwerks Amprion bereitet man sich schon länger auf solche Szenarien vor.
3: Die Bedrohungslage für kritische Infrastruktur hat sich in den letzten Jahren verändert. Darauf reagieren wir. Das heißt, wir arbeiten stets daran, unsere Abläufe zu verbessern.
1: So Mariella Raulf von Amprion. Verhindern konnte das den Angriff gestern allerdings nicht. In den Wochen vor der Landtagswahl in Sachsen-Anhalt häufen sich also die Vorfälle auf kritische Infrastruktur. Der gescheiterte Drohnenanschlag am Leipziger Flughafen und jetzt zwei Angriffe auf Umspannwerke innerhalb eines Tages in Brandenburg und NRW. Ob es zwischen all dem einen Zusammenhang gibt, ist zurzeit noch unklar.
4: Gestern hat die Bundesregierung offiziell Russland für den versuchten Drohnenanschlag auf den Flughafen Leipzig-Halle vor fast einem Monat verantwortlich gemacht und Konsequenzen ausgesprochen. So wurde der russische Botschafter einbestellt, das russische Haus in Berlin wird geschlossen. Kremlchef Putin hat das als schweren Fehler bezeichnet und gesagt, die Maßnahmen gingen gegen die Interessen des deutschen Volkes. Außenminister Wadefuhl hat ihm widersprochen. Er ist sich mit seinen Kollegen in Europa einig. Efi Seibert berichtet aus Berlin.
5: Außenminister Wadefuhl bekommt europaweit breite Zustimmung für die angekündigten Strafmaßnahmen gegen Russland. Europa steht zusammen, sagte er bei einem Treffen der EU-Außenminister. Mehrere Staaten haben ebenfalls russische Gesandte und Botschafter einbestellt und beraten zurzeit weitere Sanktionsmaßnahmen. In Deutschland stellt sich die SPD als Koalitionspartner hinter die Beschlüsse. Der parlamentarische Geschäftsführer der Bundestagsfraktion Dirk Wiese nannte die Drohnenattacke von Leipzig die Spitze des Eisbergs einer Vielzahl von Aktionen Russlands. Er habe selbst erlebt, dass die russische Seite einem dabei teilweise ins Gesicht lüge, sagte er im ARD/ZDF-Morgenmagazin. Die Haltung der Opposition ist unterschiedlich. Grünen-Fraktionschef Konstantin von Notz findet, die deutschen Reaktionen hätten zu lange gebraucht. Deutschland müsse schneller und entschlossener handeln. AfD-Fraktionsvize Markus Frohnmeier bezweifelt, dass Russland hinter der Attacke steckt und beklagt, dass keine ausreichenden Beweise dafür vorgelegt werden. Das entspricht auch der bisherigen Reaktion Moskaus. Präsident Putin spricht außerdem von Beweisfälschung und kündigte Gegenmaßnahmen an.
4: Die Einkommensteuerreform, sie ist eines der großen Projekte der schwarz-roten Koalition. Jetzt hat das Bundeskabinett sie auf den Weg gebracht. Angesichts steigender Preise, etwa für Lebensmittel und Energie, soll sie vor allem Kinder mit Familien mit Kindern entlasten. Doch Kritik kommt auch aus den eigenen Reihen. Aus Berlin berichtet Lissy Kaufmann.
6: Mehr als 600 Euro steuerliche Entlastung im Jahr, das verspricht die Bundesregierung mit ihrer Steuerreform. Profitieren sollen vor allem Familien mit kleinen und mittleren Einkommen. Arbeit und Leistung sollen sich stärker lohnen, so Finanzminister Klingbeil laut einer Mitteilung. Unter anderem will die Bundesregierung Grundfreibetrag und Kinderfreibeträge anheben. Außerdem sollen das Kindergeld und der Arbeitnehmerpauschbetrag steigen. Um das zu finanzieren, sollen etwa Spitzenverdiener stärker belastet werden. Wir machen das Steuersystem wieder gerechter, so Klingbeil. Er betonte, man setze 1:1 die Vereinbarungen aus dem Koalitionsausschuss Anfang Juli um. Kritik kommt dennoch aus der Regierung selbst. Wirtschaftsministerin Reiche von der CDU bemängelt, dass die kalte Progression nicht ausgeglichen wird. Also jener Effekt, wenn Gehaltserhöhungen in Zeiten der Inflation nicht bei den Menschen ankommen, auch weil sie einen höheren Steuersatz zahlen müssen. Der Reform zugestimmt hat Reiche trotzdem. Bei der Kabinettssitzung in Berlin war Finanzminister Klingbeil nicht persönlich dabei. Wegen einer Fliegerpanne schaffte er es nicht rechtzeitig zurück vom G20-Treffen in den USA.
4: Ja, die Probleme mit dem Regierungsflieger, die haben Finanzminister Klingbeils Rückweg nach dem Treffen der G20-Finanzminister in North Carolina erschwert. Was genau los war, das erklärt Birte Sönnigsen.
7: Offenbar hat eine Treppe die Regierungsmaschine so angerempelt, dass etwas an der Flugzeugtür nicht in Ordnung war. Vor dem Abflug geht die Crew ja immer um die Maschine rum, schaut sich von außen an, ob alles in Ordnung ist und hat da eben einen Schaden an der Tür entdeckt. Der wurde dann geprüft. Auch Fachleute in Deutschland haben sich Bilder der Maschine angeschaut. Da gehen natürlich

0: alle auf Nummer sicher. Bedeutet aber eben auch, dass Lars Klingbeil gestern nicht zurückfliegen konnte, sondern die Nacht im Hotel in den USA verbringen musste. Inzwischen haben alle grünes Licht gegeben. Klingbeil und die gesamte Delegation, die können sich mit dem Regierungsflieger auf den Rückweg nach Deutschland machen.
1: Hohe Dieselpreise, Wassermangel auf den Feldern und Verbraucherpreise, die die Produktionskosten nicht auffangen. Die Landwirtschaftsbilanz für dieses Jahr fällt aus Sicht von Bundeslandwirtschaftsminister Alois Rainer schlecht aus. In Berlin ist er vor die Presse getreten und hat die diesjährige Bilanz kommentiert. Rainer spricht von massivem Druck auf die Forst- und Landwirtschaftsbetriebe. Die multilateralen Krisen weltweit hätten die Lage weiter verschärft.
2: Zwar gibt es vereinzelt durchaus auch Lichtblicke, aber diese dürfen nicht darüber hinwegtäuschen, dass die Bilanz insgesamt deutlich ernster ausfällt. In vielen Bereichen ist die Ernte 2026 eine herbe Enttäuschung für unsere Landwirtsfamilien. In einigen Regionen Deutschlands haben Trockenheit und Hitze deutlich, teils verheerende Spuren auf den Feldern hinterlassen.
1: Sagt Bundeslandwirtschaftsminister Rainer zur diesjährigen Erntebilanz. Er hat darüber hinaus angekündigt, dass sein Ministerium aktuell dabei ist, 2 Liquiditätsprogramme zu organisieren, um die deutschen Landwirte zu unterstützen. Immer häufiger versuchen Umweltorganisationen, einen strengeren Klimaschutz vor Gericht durchzusetzen. In diesem Fall wollten 2 NGOs erreichen, dass die EU-Kommission den Mitgliedstaaten niedrigere Mengen beim Ausstoß von Treibhausgasen vorschreibt. Aber das Gericht der Europäischen Union folgte ihren Argumenten nicht. Einzelheiten von Sabine Stöhr.
3: Ausgangspunkt ist ein Beschluss der EU-Kommission von 2023. Darin hatte sie festgelegt, wie viele Treibhausgase die einzelnen Länder bis 2030 unter anderem in Verkehr, Gebäuden und Landwirtschaft ausstoßen dürfen. Das Global Legal Action Network und das Climate Action Network Europe halten diese Mengen für zu hoch und forderten eine Überprüfung sowie strengere Grenzen. Das Gericht der Europäischen Union wies die Klage nun ab. Begründung: Die Kommission legt zwar die konkreten Emissionsmengen fest, dabei ist sie aber an die Klimaziele und Regeln gebunden, die EU-Parlament und Mitgliedstaaten beschlossen haben. Nach Ansicht des Gerichts richten sich die Forderungen im Kern gegen diese EU-Klimaziele selbst. Die Kommission könne sie deshalb nicht im Alleingang über eine interne Überprüfung verschärfen. Gegen das Urteil von heute können die Kläger jetzt Rechtsmittel beim Europäischen Gerichtshof einlegen.
1: In Ägypten hat es ein schweres Busunglück gegeben. Mindestens 21 Menschen kamen ums Leben, zahlreiche Reisende sind verletzt. Der Unfall ereignete sich in einem beliebten Touristengebiet. Aus Kairo, Anna Osius.
4: Der Bus war offenbar im Dunkeln auf der Sinai-Halbinsel zwischen den Badeorten Dahab und Nuweiba unterwegs. Dort kam er auf der kurvigen Bergstraße von der Fahrbahn ab und stürzte einen Abhang hinunter. Rettungswagen eilten zur Unfallstelle, doch für rund die Hälfte der Reisenden kam jede Hilfe zu spät. Unter den Toten sollen mindestens 10 Jordanier sein. Die Verletzten wurden auf umliegende Krankenhäuser verteilt. Möglicherweise könnte ein geplatzter Reifen die Unfallursache sein, heißt es in Medienberichten mit Bezug auf offizielle Stellen. Immer wieder kommt es in Ägypten zu schweren Verkehrsunfällen, bei denen mangelhafte Wartung und vor allem rücksichtsloses Fahrverhalten eine Rolle spielen. Erst vor wenigen Wochen starben in Ismailia mindestens 18 Jugendliche bei einem schweren Unfall. Laut ägyptischem Statistikamt lag die Zahl der Verkehrstoten im vergangenen Jahr bei fast 6.000 Menschen. Die Dunkelziffer dürfte jedoch weit höher sein.
1: Im Tennis läuft gerade das letzte Grand-Slam-Turnier des Jahres, die US Open. Und Alexander Zverev hat sich bei seinem Auftakt gerade so in die zweite Runde gezittert. Er hat ungewöhnliche Schwächen beim Aufschlag gezeigt und die Breakball-Quote war mau. Aber es geht für ihn weiter im Turnier. Aus den USA berichtet Tim Brockmeier.
5: Hauptsache gewonnen, und zwar ganz egal wie, wird sich Alexander Zverev nach der Partie gedacht haben. Der Deutsche, bei den US Open top gesetzt, lieferte nämlich eine mehr als durchwachsene Leistung ab. Haderte oft mit seinem Spiel, spielte zu passiv, zeigt auch immer wieder eine bedenkliche Körpersprache. Weil er dann aber am Ende gerade noch so oft genug einigermaßen gutes Tennis auspackte, reichte es für einen knappen 5-Satz-Sieg gegen den Weltranglisten 89. Sonego, der am Ende auch mit körperlichen Problemen zu kämpfen hatte. Zweite Runde also für Alexander Zverev, der für diese noch sehr viel Steigerungspotenzial hat. Schon sehr gutes Niveau zeigten dagegen Eva Lüß und Jan-Lennard Struff in ihren Matches. Souveräne Erstrundensiege für beide. Die junge Ella Seidel dagegen zahlte Lehrgeld, verlor in 2 glatten Sätzen. Tatjana Maria und Daniel

Altmaier mussten sich einem unbezwingbaren Gegner geschlagen geben, dem Regen in New York. Marias Match gegen die Lettin Ostapenko musste beim Stande von 1:1 Sätzen unterbrochen werden und wurde auf den New Yorker Mittwoch verschoben. Altmaier kam wegen des Regens gar nicht erst auf den Platz. Sein Erstrundenmatch dann ebenfalls erst am Mittwoch in New York.

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1: Es ist 1:15.
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1: Die Nachrichten mit Carsten Fabian.
3: Nach Angriffen auf Umspannwerke laufen Ermittlungen. In Brandenburg waren gestern raketenähnliche Gegenstände entdeckt worden. Dort geht die Polizei einem Terrorverdacht nach. In Nordrhein-Westfalen traf ein Kurzschluss mehrere Leitungen. Der dortige Innenminister Reul sprach von einem Anfangsverdacht auf verfassungsfeindliche Sabotage. Ob es einen Zusammenhang zwischen den beiden Fällen gibt, ist derzeit noch unklar. Die Ermittler beider Bundesländer stehen im Austausch miteinander. Von der Leyen und Rutte sagen Deutschland Unterstützung zu. Bei einem Treffen zwischen der EU-Kommissionschefin und dem NATO-Generalsekretär geht es um den gescheiterten Anschlag auf den Flughafen Leipzig-Halle. Von der Leyen sprach von einem Angriff Russlands mit militärischem Material auf dem Boden der EU. Das werde man nicht tolerieren. Man stehe zusammen mit der NATO eng an der Seite Deutschlands und werde den Druck auf Russland erhöhen, so die EU-Kommissionspräsidentin. Rainer stellt Liquiditätsprogramm für Bauern vor. Sie sollen wegen der Ernteausfälle unter anderem zinsgünstige Darlehen erhalten. Der Bundeslandwirtschaftsminister sprach von einer Krise nationaler Tragweite. Trockenheit und Hitze hätten ihre Spuren auf den Feldern hinterlassen. DIW hebt Wachstumsprognose für dieses Jahr deutlich an. Das Deutsche Institut für Wirtschaftsforschung erwartet nun ein Plus von 1,2%. Doch im Juni hatten die Forscher nicht einmal mit halb so viel Wirtschaftswachstum gerechnet. Armin Müller-Stahl erhält Goldene Henne für sein Lebenswerk. Laut Burda Verlag soll der 95-jährige Schauspieler den Publikumspreis am Freitag in Empfang nehmen. Müller-Stahl spielte unter anderem die Hauptrolle im Fernsehdreiteiler Die Manns, ein Jahrhundertroman. Er war in Hollywood erfolgreich und unter anderem für einen Oscar als bester Nebendarsteller nominiert. Das Wetter in Bayern: teils sonnig, teils bewölkt bei maximal 21 bis 26 Grad.
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1: 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Er gilt als gefährlich, der Japankäfer. Denn der grün-braun schimmernde Käfer mag vor allem Weinreben und anderes Obst. Er stammt aus Japan und hat bei uns in Europa keine Fressfeinde. Es gibt den Japankäfer mittlerweile auch in Bayern und ausgerechnet in einer der größten und wichtigsten Obstbauregionen Deutschlands, am Bodensee. Von dort berichtet Steffen Armbruster.
4: Die Bayerische Landesanstalt für Landwirtschaft, kurz LFL, will verhindern, dass er sich weiter ausbreitet und plant deshalb eine Quarantänezone, die erste in Bayern. Sie soll den unteren Landkreis Lindau umfassen, von Wasserburg am Bodensee bis Hergensweiler. Im nahen Umkreis um den bisherigen Fundort sollen ab Freitag neue Regeln gelten. Dann darf Rasen nicht mehr bewässert werden.

0: fast ein Viertel gesunken. Das zeigen Zahlen des Landesamtes für Statistik. Schon bisher reichte die bayerische Ernte nicht, um Melzereien und Brauereien zu versorgen. Sie kaufen deshalb Braugerste von außerhalb zu, zum Beispiel aus Thüringen. Lorenz Storch.
1: Aber jetzt geht es mit der bayerischen Sommergerste, die traditionell zum Brauen verwendet wird, noch weiter bergab. -14% Anbaufläche binnen eines Jahres, meldet das Landesamt für Statistik. Fürs Erste können Bayerns Bierbrauer noch aus ihren Vorräten schöpfen, beruhigt der Brauerbund. Durch Neuzüchtungen könne inzwischen zudem auch Wintergerste zu Bier verarbeitet werden. Mit der Bayerischen Braugerste-Gemeinschaft will die Bierbranche trotzdem den heimischen Anbau fördern. Das Braugerste-Geschäft ist schwierig. Sie darf nicht zu viel Eiweiß enthalten. Die Bauern müssen deshalb weniger düngen und damit auf einen Teil des Ertrags verzichten. Werden die Qualitätsanforderungen nicht erfüllt, taugt das Getreide nur noch als Futter.
0: Der Landkreis Weilheim-Schongau ist ein echtes Paradies für Störche in Oberbayern. Am meisten Horste gibt es in Raisting mit 38 und in Polling mit 18. Manche Störche fliegen im Herbst nach Nordafrika, andere bleiben im Winter hier. Ein Experte vom Landesbund für Vogelschutz im Oberland verfolgt genau, wohin sie ziehen. Louis Knoll.
2: Ein Storch aus Raisting hat es als einer der ersten bayerischen Jungvögel in diesem Sommer bis nach Marokko geschafft. Er ist Anfang August im Oberland gestartet und schon am 14. August über die Straße von Gibraltar geflogen. Der Storchenexperte Wolfgang Bechtel vom Landesbund für Vogelschutz beobachtet solche Reisen über einen Ring mit eingebautem Sender, mit dem die Tiere verfolgt werden können. Dem BR sagte er, dass es in diesem Jahr 171 Jungstörche gab, so viele wie noch nie. Einige sind schon in Spanien, Italien oder Nordafrika angekommen. Aber nicht alle Jungtiere schaffen die Reise. Es gibt auch Verluste auf dem Weg nach Süden, etwa wenn ein Storch einer Hochspannungsleitung zu nahe kommt. Spannend wird für Bechtel, wie viele der 80 besenderten Störche aus Bayern in Nordafrika ankommen und dann im Frühjahr tatsächlich auch wieder zurück.
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4: Die Bundesregierung hat sich festgelegt, wem sie den Drohnenvorfall am Flughafen Leipzig zuschreibt. Russland nämlich. Währenddessen laufen auch in Tschechien und der Slowakei Ermittlungen nach ähnlichen Terroraktionen. Letzte Woche konnten die slowakischen Sicherheitskräfte nach eigenen Angaben einen geplanten Brandanschlag vereiteln. Ziel war eine ukrainische Drohnenfabrik in der Ostslowakei. In Tschechien ist das vor einigen Monaten nicht gelungen. Brandstifter haben eine Waffenproduktion in Pardubice erwischt. Beobachter warnen vor einer Welle von Sabotageakten in Europa. Aus dem ARD-Studio Prag, Marianne Alweis.
5: Die Folgen des vorbereiteten Brandanschlags in der Ostslowakei wären verheerend gewesen. Doch Sicherheitskräfte und Geheimdienste konnten die Angreifer noch rechtzeitig stoppen, lobt Polizeipräsidentin Jana Maškarová. Ziel des Angriffs war das Unternehmen Skyton in Haniska bei Prešov, wo Drohnen hergestellt werden. Zum Zeitpunkt des geplanten Anschlags könnten sich dort rund 70 Personen aufgehalten haben. Der Wert der Produktionsstätte beläuft sich nach unseren bisherigen Erkenntnissen auf Dutzende Millionen Euro. Drei Verdächtige wurden in der Slowakei festgenommen, eine weitere Person in Deutschland. Zwei sind Letten, zwei Ukrainer. Skyton ist eine ukrainische Firma, die derzeit schnell expandiert, auch nach Deutschland. Sie gilt als ein führender Hersteller von Aufklärungsdrohnen, den Raybirds 3. Einen Teil seiner Produktion hat Skyton in die benachbarte Slowakei verlagert. Auch die Rüstungsindustrie in der Slowakei erlebt einen Boom, trotz der russlandfreundlichen Rhetorik von Premierminister Robert Fico. Der hat zwar staatliche Waffenlieferungen an Kiew gestoppt, aber teilstaatliche und vor allem private Firmen produzieren in großem Stil auch für die Ukraine und ihre Verbündeten an immer mehr Standorten in der Slowakei. Verteidigungsminister Robert Kaliňák bestätigt Ermittlungen zu anderen möglichen Anschlagszielen in den vergangenen Monaten. Allerdings habe die Drohnenfabrik Skyton keine Lizenz zur Ausfuhr Richtung Osten gehabt, nur Richtung Westen. Das spricht auf den ersten Blick gegen Russland als möglichen Auftraggeber des Anschlags. Genau wie ein angebliches Bekennervideo der kaum bekannten Gruppe Global Citizens Against War 1984. Die Bilder sind laut Polizei allerdings KI-generiert. Für den Sicherheitsexperten Radovan Branik ist das ein offensichtlicher Versuch, den geplanten Brandanschlag zu einer privaten Aktion umzudeuten. Es ist doch völlig einleuchtend, dass weder Grönland noch die Antarktis hinter einer solchen Operation steht. Wer derzeit am meisten davon profitiert, das ist einzig und allein die russische Föderation. Slowakische Ermittler sehen

0: Mögliche Parallelen zu einem tatsächlich erfolgten Anschlag in Tschechien. Im März ging in Pardubice eine Produktionshalle des Rüstungsunternehmens LPP Holding in Flammen auf. 11 ausländische Verdächtige wurden festgenommen. Die angebliche pro-palästinensische Gruppe The Earthquake Fraction bekannte sich zu dem Angriff. Ziel sei es gewesen, Waffen für Israel zu zerstören. Die LPP Holding hatte eine Zusammenarbeit mit einem israelischen Drohnenhersteller angekündigt, aber nie umgesetzt. Stattdessen produziert sie zum Beispiel Drohnen für die Ukraine. Der tschechische Inlandsgeheimdienst wirft Russland vor, gezielt Unterstützer der Ukraine ins Visier zu nehmen, so Sprecher Ladislav Sticha im Interview mit dem ARD-Studio Prag. Russland versucht auf hybride Weise ganz Europa anzugreifen. In den sozialen Netzwerken wird versucht, einmal Agenten zu rekrutieren, die bereit sind, für wenig Geld verschiedenste Sabotageakte zu verüben. Auch in Tschechien haben wir mehrere solcher Fälle untersucht und die Zahl dieser Versuche steigt stetig an.
1: Sagt der Sprecher des tschechischen Inlandsgeheimdienstes. Marianne Allweis war das über hybride Angriffe und Anschläge in Tschechien und der Slowakei.
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1: Es sind die einzigen Tagebücher, die der irische Schriftsteller Samuel Beckett je geführt hat. Seine sogenannten German Diaries aus den Jahren 1936-37. Der Literaturnobelpreisträger von 1969 fertigte sie während einer Reise ins nationalsozialistische Deutschland an. Erst Jahrzehnte nach Beckets Tod sind sie nun als Buch erschienen. Ein Ereignis, findet unser Literaturexperte Knut Kortzen.
3: Ein halbes Jahr lang, vom 28. September 1936 bis zum 1. April 1937, reist ein Autor aus Dublin durch Deutschland. 30 Jahre ist er damals alt. Sein Name Samuel Beckett.
4: Er befindet sich eigentlich in einer Krise, persönlich und auch künstlerisch. Er hat gerade eine Therapie hinter sich. Er hat zwar Essays und Erzählungen und Gedichte veröffentlicht, aber noch keinen Verlag für seinen Roman Murphy gefunden. Und in dieser Situation der Ziellosigkeit, auch der Niedergeschlagenheit, begibt er sich nun ausgerechnet für ein halbes Jahr in die faschistische Diktatur, gewissermaßen als Beobachtungs- und Schreibübung. Und sehr diszipliniert notiert er dann wirklich so gut wie jeden Tag ausführlich seine Beobachtungen, als wäre er ein Ethnologe im Feld.
3: Der Literaturwissenschaftler Oliver Lubrich ist der Mitherausgeber dieser famosen German Diaries, in denen uns der nachmalige Literaturnobelpreisträger, der exzellent Deutsch spricht, mit seinem stechenden Adlerblick luzide Einsichten in den Alltag einer Despotie gewährt. Schön ist das nicht, denkt man bei der Lektüre mit einem der vielen deutschen Einsprengselsätze, die sich beim Iren Beckett finden.
4: Er ist täglich der Nazi-Propaganda ausgesetzt, Parolen im öffentlichen Raum, Hitler im Radio, Umbenennung öffentlicher Orte, aber auch die alltäglichen Begegnungen mit Deutschen, die dann Alltagsantisemitismus zutage treten lassen, Hetze in Alltagsgesprächen und so weiter. All das konfrontiert ihn fast täglich, sodass er die Möglichkeit hat zu beobachten, wie nach ja nur gut 3 Jahren eine Gesellschaft durch ein rechtsextremes Projekt im Grunde vollkommen verändert ist, wie die Menschen auch anders sprechen. Er sprach ja, wie gesagt, sehr gut Deutsch und kann sehr nuancenreich, sehr fein registrieren, wie die Sprache des Dritten Reiches im Alltag das Sprechen der Deutschen verändert.
3: Samuel Beckett war nicht der einzige Schriftsteller aus dem Ausland, der damals Hitler-Deutschland bereiste. Auch Virginia Woolf, Albert Camus oder Max Frisch waren dort und zeigten sich teilweise fasziniert von der Inszenierung dieser Diktatur.
4: Das ist bei Beckett überhaupt nicht der Fall. Er ist politisch und auch ästhetisch durchweg angewidert.
3: Der Literaturwissenschaftler Oliver Lubrich erkennt in diesen German Diaries 1936-37 immer wieder auch Bezüge zu unserer Gegenwart.
4: Also die Deutschen, die Anhänger des Regimes sind, empfinden sich oft ganz selbstmitleidig als Opfer und leiten daraus die Berechtigung ab, nun aggressiv zu werden gegen Juden, gegen überhaupt alle möglichen anderen Ausländer etc. Und ich glaube, das ist eine scharfsinnige Beobachtung, die uns auch in unserer eigenen Zeit sich zu bewahrheiten scheint. Also dass aus Selbstmitleid und einem Verständnis von sich selbst als Opfer plötzlich Ideologie und Aggression abgeleitet werden.
3: Aber nicht allein das von Beckett abfällig sogenannte übliche Politikgerede ist ein Thema dieser Tagebücher, sondern auch die Kunst, gerade die moderne Malerei.

0: genau diese sogenannte entartete Kunst ist es, die ihn interessiert. Er geht immer wieder zum Beispiel in die Hamburger Kunsthalle, in Berlin ins Kronprinzenpalais und lässt sich auch die Räume, in denen schon die verbotene Kunst zusammengestellt wird, aufschließen. Das gelingt als Ausländer ihm und dort sieht er die verbotenen Künstler.
1: Samuel Beckett's German Diaries 1936-37 sind in der Übersetzung von Gabi Hartl bei Surkamp erschienen für 78 Euro.
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3: A3 Nürnberg Richtung Linz zwischen Passau Mitte und Pocking stockender Verkehr und Stau wegen Bauarbeiten. Das Wetter in Bayern. Die Wolken nehmen im Laufe des Tages zu. Am Abend kommen im Alpenvorland vereinzelt ein paar Tropfen runter. Sonst bleibt's trocken bei maximal 21 bis 27 Grad. In der Nacht sinken die Temperaturen auf 15 bis 9 Grad. Im Südosten regnet es zeitweise leicht. Morgen und Freitag weitgehend trocken mit Sonne und Wolken im Wechsel. Am Samstag ziehen von Norden nach Süden dichte Wolken durch und bringen etwas Regen. Davor und danach ist es trocken und die Sonne scheint.

0: Es ist 13.30 Uhr.
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0: Nach dem Angriff auf ein Umspannwerk in Nordrhein-Westfalen gehen die Behörden von Sabotage aus. Die EU-Außenminister loben die deutschen Reaktionen auf Russlands Drohnenvorfall. Und das Bundeskabinett bringt seine Steuerreform auf den Weg. Doch die Kritik ist bereits jetzt lautstark. Ich bin Tanja Sluka und begleite Sie durch die Sendung. Zwei versuchte Anschläge auf Umspannwerke in Deutschland innerhalb weniger Stunden. Erst der Sabotageversuch gestern in Brandenburg, heute früh dann der Kurzschluss in Bergheim bei Köln. Die Behörden in Nordrhein-Westfalen ermitteln inzwischen wegen verfassungsfeindlichen Umtrieben. Unbekannte hätten Kabel über die Oberleitung gebracht und so absichtlich einen Kurzschluss verursacht, erklärte Innenminister Reul. Wer die Täter sind, ist unklar. Und auch der Vorfall in Brandenburg wirft viele Fragen auf. Tobias Zacher über das, was bisher bekannt ist.
2: Die Polizei Essen ermittelt wegen verfassungsfeindlicher Sabotage. Nach Stand der Ermittlungen haben der oder die Täter gezielt einen Kurzschluss an Oberleitungskabeln des Umspannwerks ausgelöst. Als Hintergrund der Tat werden derzeit zwei Ansätze geprüft: Sabotage durch einen fremden Staat und ein linksextremistisches Motiv. Die Ermittler prüfen auch, ob es eine Verbindung zu der Tat gestern in Brandenburg gibt. Da hatten Unbekannte versucht, ebenfalls einen Kurzschluss an Stromleitungen eines Umspannwerks auszulösen. NRW-Innenminister Reul sagte, ein Angriff auf ein Umspannwerk sei ein Angriff auf das Land, die Wirtschaft und den Alltag der Menschen. Als Folge des Anschlags in Bergheim mussten 5 große Braunkohlekraftwerksblöcke vom Netz gehen. Einen allgemeinen Stromausfall gab es aber nicht.
0: Staatlich geförderter Terrorismus. So stuft die EU-Außenbeauftragte Kallas den Vorfall mit der Sprengstoffdrohne am Flughafen Leipzig-Halle ein. Die Frage sei, was man nun dagegen unternehme, sagte sie vor Beratungen mit den EU-Außenministern. Die Bundesregierung hatte gestern unter anderem angekündigt, das russische Generalkonsulat in Bonn zu schließen. Präsident Putin weist alle Vorwürfe zurück und spricht von einer fatalen Fehlentscheidung der Deutschen. Doch innerhalb der EU wird das überwiegend anders gesehen. Aus Brüssel berichtet Sabrina Fritz.
3: Deutschland bekommt von den europäischen Partnern viel Unterstützung für seine Reaktion gegen Russland. Finnland will jetzt ebenfalls den russischen Botschafter einbestellen. Die Außenbeauftragte der EU, Kaja Kallas, sprach von einem starken Signal. Dem müsse nun eine gemeinsame europäische Antwort folgen. Diese könnte aus weiteren Sanktionen gegen Russland bestehen. Der deutsche Außenminister sprach auch von weiterer Unterstützung für die Ukraine. Vor allem vor dem Winter müsse das Land zusätzliche Hilfen bekommen. Einige EU-Länder hätten immer noch militärische Reserven. Darüber müsse man sprechen, so Wadefuhl. Der ukrainische Außenminister Siba ist extra nach Irland gekommen. Konkrete Zusagen wird er von den Außenministern aber wohl nicht mit nach Hause nehmen können. Auch der spanische Außenminister sprach von Solidarität. Allerdings müsse diese für alle Länder gelten. Er erinnerte daran, dass es 2 europäische Grenzen gebe, im Osten und im Süden Europas.
0: Weit hinter dem Anspruch. Noch ist die Einkommensteuerreform der Bundesregierung nicht in Kraft. Doch die Kritik an dem Paket, das das Kabinett heute verabschiedet hat, ist vielstimmig. Von einem spürbaren Entlastungssignal für Unternehmen könne keine Rede sein, kritisiert der Bundesverband der deutschen Industrie. Und die Deutsche Industrie- und Handelskammer begrüßt zwar, dass kleine und mittlere Einkommen entlastet würden, im Gegenzug aber höhere Einkommen stärker zu besteuern sei falsch und treffe vor allem den Mittelstand. Lissi Kaufmann mit den wichtigsten Reformpunkten.
4: Mehr als 600 Euro steuerliche Entlastung im Jahr, das verspricht die Bundesregierung mit ihrer Steuerreform. Profitieren sollen vor allem Familien mit kleinen und mittleren Einkommen. Arbeit und Leistung sollen sich stärker lohnen, so Finanzminister Klingbeil laut einer Mitteilung. Unter anderem will die Bundesregierung Grundfreibetrag und Kinderfreibeträge anheben. Außerdem sollen das Kindergeld und der Arbeitnehmerpauschbetrag steigen. Um das zu finanzieren, sollen etwa Spitzenverdiener stärker belastet werden. Wir machen das Steuersystem wieder gerechter, so Klingbeil. Er betonte, man setze 1:1 die Vereinbarungen aus dem Koalitionsausschuss Anfang Juli um. Kritik kommt dennoch aus der Regierung selbst. Wirtschaftsministerin Reiche von der CDU bemängelt, dass die kalte Progression nicht ausgeglichen wird. Also jener Effekt, wenn Gehaltserhöhungen in Zeiten der Inflation nicht bei den Menschen ankommen, auch weil sie einen höheren Steuersatz zahlen müssen. Der Reform zugestimmt hat Reiche trotzdem. Bei der Kabinettssitzung in Berlin war Finanzminister Klingbeil nicht persönlich dabei. Wegen einer Fliegerpanne schaffte er es nicht rechtzeitig zurück vom G20-Treffen in den USA.
0: Während dessen Bundeskabinett also vor allem um die Steuerreform ging und der Finanzminister selbst gar nicht in Berlin war, sondern in den USA, war also einiges zu diskutieren. Klingbeil hat die Sitzung verpasst. Der Grund: es gab Probleme mit dem Regierungsflieger auf dem Rückweg nach dem Treffen der G20-Finanzminister in North Carolina. Was genau da los war, dazu Birte Sönnigsen.
5: Offenbar hat eine Treppe die Regierungsmaschine so angerempelt, dass etwas an der Flugzeugtür nicht in Ordnung war. Vor dem Abflug geht die Crew ja immer um die Maschine rum, schaut sich von außen an, ob alles in Ordnung ist, und hat da eben einen Schaden an der Tür entdeckt. Der wurde dann geprüft. Auch Fachleute in Deutschland haben sich Bilder der Maschine angeschaut. Da gehen natürlich alle auf Nummer sicher. Bedeutet aber eben auch, dass Lars Klingbeil gestern nicht zurückfliegen konnte, sondern die Nacht im Hotel in den USA verbringen musste. Inzwischen haben alle grünes Licht gegeben. Klingbeil und die gesamte Delegation, die können sich mit dem Regierungsflieger auf den Rückweg nach Deutschland machen.
0: Der Sommer war zu heiß und zu trocken für die Landwirte hierzulande. Inzwischen sind die Felder größtenteils abgeerntet in Deutschland. Zeit für eine erste Erntebilanz. Und die fällt erwartungsgemäß ziemlich durchwachsen aus. Gleichzeitig machen hohe Kosten den Bauern weiterhin zu schaffen. Das hat Bundeslandwirtschaftsminister Rainer auf einer Pressekonferenz in Berlin deutlich gemacht.
6: Zwar gibt es vereinzelt durchaus auch Lichtblicke, aber diese dürfen nicht darüber hinwegtäuschen, dass die Bilanz insgesamt deutlich ernster ausfällt. In vielen Bereichen ist die Ernte 2026 eine herbe Enttäuschung für unsere Landwirtsfamilien. In einigen Regionen Deutschlands haben Trockenheit und Hitze deutlich, teils verheerende Spuren auf den Feldern hinterlassen.
0: Bundeslandwirtschaftsminister Rainer zur diesjährigen Erntebilanz, die insgesamt schlecht ausfällt. Gleichzeitig stellte er Unterstützung für besonders stark betroffene Betriebe in Aussicht, etwa ein höheres Darlehensvolumen bei der landwirtschaftlichen Rentenbank. Wissenschaftler sind sich einig, eine globale Erderwärmung von durchschnittlich mehr als 1,5 Grad im Vergleich zur vorindustriellen Zeit birgt gravierende Risiken. Auch deswegen hatte sich die Weltgemeinschaft beim Pariser Klimaabkommen 2015 darauf geeinigt, den globalen Temperaturanstieg, wenn möglich, auf diesen Wert zu begrenzen. Experten vom Umweltprogramm der EU prognostizieren jetzt in ihrem neuesten Bericht, dass dieser Anstieg oder dieses Ziel besser gesagt nicht zu halten sein wird. Karin Bentsch mit den Einzelheiten.
7: Hitze, Dürre, Überflutungen. Solche globalen Wetterphänomene wird es in Zukunft noch häufiger geben, heißt es im Bericht des Umweltprogramms der Vereinten Nationen, kurz UNEP. Die Welt befinde sich auf dem Weg zu einer Erderwärmung von bis zu 2,6 Grad im Vergleich zur vorindustriellen Zeit. Bereits in den kommenden Jahren werde das 1,5-Grad-Ziel des Pariser Klimaabkommens dauerhaft überschritten sein. Deshalb empfiehlt das Umweltprogramm der Vereinten Nationen in seinem neuen Bericht, den Ausstieg aus fossilen Brennstoffen, den Ausbau erneuerbarer Energien, Aufforstung und massiv weniger Ausstoß von Kohlenstoffdioxid. Doch die Realität sieht anders aus. Die CO2-Emissionen steigen Jahr für Jahr auf immer neue Höchstwerte. Es sei höchste Zeit, so das Umweltprogramm der Vereinten Nationen, den Klimaschutz wieder ernster zu nehmen, Umweltprojekte zu stärken, statt sie aufzugeben.
0: In Ägypten sind bei einem schweren Busunfall 16 Menschen oder mindestens 21 nach jüngsten Meldungen ums Leben gekommen. Zahlreiche weitere wurden verletzt. Der Unfall passierte auf der bei Touristen beliebten Sinai-Halbinsel in stark abschüssigem Gelände. Warum das Fahrzeug von der Straße abkam und verunglückte, das ist bislang noch unklar. Ein Großaufgebot an Rettungskräften eilte zur Unfallstelle. Anna Ursius berichtet.
8: Der Bus war offenbar im Dunkeln auf der Sinai-Halbinsel zwischen den Badeorten Dahab und Nuweiba unterwegs. Dort kam er auf der kurvigen Bergstraße von der Fahrbahn ab und stürzte einen Abhang hinunter. Rettungswagen eilten zur Unfallstelle, doch für rund die Hälfte der Reisenden kam jede Hilfe zu spät. Unter den Toten sollen mindestens 10 Jordanier sein. Die Verletzten wurden auf umliegende Krankenhäuser verteilt. Möglicherweise könnte ein geplatzter Reifen die Unfallursache sein, heißt es in Medienberichten mit Bezug auf offizielle Stellen. Immer wieder kommt es in Ägypten zu schweren Verkehrsunfällen, bei denen mangelhafte Wartung und vor allem rücksichtsloses Fahrverhalten eine Rolle spielen. Erst vor wenigen Wochen starben in Ismailia mindestens 18 Jugendliche bei einem schweren Unfall. Laut ägyptischem Statistikamt lag die Zahl der Verkehrstoten im vergangenen Jahr bei fast 6.000 Menschen. Die Dunkelziffer dürfte jedoch weit höher sein.
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9: Mit Rigobert Kaiser. Vor dem Gericht der Europäischen Union sind zwei Umweltorganisationen mit einer Klimaklage gegen die EU-Kommission gescheitert. Sie wollten erreichen, dass die Kommission ihre Vorgaben zum Treibhausgasausstoß überprüft und sogar verschärft. Ein Grund für die Klagen ist, die NGOs fürchten, dass Brüssel die bestehenden Klimaziele aufweicht, siehe auch die jüngste Debatte um ein mögliches Verbrenner aus. Sabine Stör berichtet.
10: Ausgangspunkt ist ein Beschluss der EU-Kommission von 2023. Darin hatte sie festgelegt, wie viele Treibhausgase die einzelnen Länder bis 2030 unter anderem in Verkehr, Gebäuden und Landwirtschaft ausstoßen dürfen. Das Global Legal Action Network und das Climate Action Network Europe halten diese Mengen für zu hoch und forderten eine Überprüfung sowie strengere Grenzen. Das Gericht der Europäischen Union wies die Klage nun ab. Begründung: Die Kommission legt zwar die konkreten Emissionsmengen fest, dabei ist sie aber an die Klimaziele und Regeln gebunden, die EU-Parlament und Mitgliedstaaten beschlossen haben. Nach Ansicht des Gerichts richten sich die Forderungen im Kern gegen diese EU-Klimaziele selbst. Die Kommission könne sie deshalb nicht im Alleingang über eine interne Überprüfung verschärfen. Immer häufiger versuchen Umweltorganisationen und Betroffene, strengeren Klimaschutz vor Gericht durchzusetzen. Gegen das Urteil von heute können die Kläger jetzt Rechtsmittel beim Europäischen Gerichtshof einlegen.
9: Die EU hat die Pläne von Bundeswirtschaftsministerin Katharina Reiche für den Bau neuer Gaskraftwerke genehmigt. Ziel ist es, die Stromversorgung bei Dunkelflauten zu sichern. Die Kraftwerke sollen 2031 in Betrieb gehen und eine Leistung von 10 Gigawatt haben. Die Kosten sollen nach Schätzung der EU-Kommission zwischen 15 und 35 Milliarden Euro liegen. Vor der anstehenden Landtagswahl in Sachsen-Anhalt am kommenden Sonntag hat Deutsche Bankchef Christian Sewing vor dem stark werdenden Populismus gewarnt. Auf einer Bankentagung in Frankfurt wies Sewing auf die gravierenden wirtschaftlichen Folgen hin, die das haben könnte. Felix Linke über Christian Sewing und seine Aussagen auf dem Bankentag.
11: Vor der Wahl in Sachsen-Anhalt, bei der eine parlamentarische Mehrheit der AfD droht, geht es auch um mögliche wirtschaftliche Folgen. So warnte deutsche Bankchef Christian Sewing als Bankenverbandspräsident vor einem Erstarken populistischer Kräfte in Deutschland. Konzepte wie Abschottung, Nationalismus und das Schüren von Misstrauen lösten kein einziges Problem. Vielmehr schwäche all das den Standort, schrecke Investitionen und Fachkräfte ab und gefährde Wachstum. Mit den möglichen Auswirkungen einer AfD-Mehrheit in Magdeburg hat sich das Leibniz-Institut für Wirtschaftsforschung in Halle IWH beschäftigt. Bis zu 3,2 Milliarden Euro an Wertschöpfung könnten demnach in dem kleinen Bundesland in den nächsten 5 Jahren verloren gehen. Mit Blick auf die Migration kommt das IWH zu folgenden Prognosen. Die Abwanderung würde sich verstärken und die Zuwanderung nach Sachsen-Anhalt könnte sich in etwa halbieren. Das wäre besonders schlecht, weil die Bevölkerung dort bereits rückläufig und überaltert ist und stärker als in anderen Regionen unter dem demografischen Wandel leidet.
9: Deutschland steht vor der wirtschaftlichen Trendwende, das schreibt das Deutsche Institut für Wirtschaftsforschung in seiner neuesten Prognose. Nach dem ersten guten Halbjahr 2026 rechnet das DIW mit einem Wachstum von 1,2% in diesem Jahr. Noch ein ganz kurzer Blick auf die Börsen. Der DAX gibt heute weiter nach, hat seine schlechteste Phase allerdings hinter sich. Er verliert 136 Punkte auf 25.833.

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2: Es ist 13.45 Uhr.
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2: Die Nachrichten mit Carsten Fabian.
3: Polizei ermittelt wegen Angriffen auf Umspannwerke. In Brandenburg und Nordrhein-Westfalen sprechen die Behörden von Terrorverdacht bzw. verfassungsfeindlicher Sabotage. In Jenschwalde waren raketenähnliche Gegenstände gefunden worden. In Bergheim gingen nach einem Kurzschluss mehrere Kraftwerksblöcke vom Netz. NRW-Innenminister Reul nannte das einen Angriff gegen unser Land. Von der Leyen bezeichnet Sprengstoffdrohne am Flughafen Leipzig-Halle als russischen Anschlagsversuch. Die EU-Kommissionspräsidentin sprach von einer neuen Eskalationsstufe und kündigte an, den Druck auf Russland zu erhöhen. Sie berät nun mit NATO-Generalsekretär Rutte über das weitere Vorgehen. Kabinett verabschiedet Steuerreform. Das Vorhaben von Bundesfinanzminister Klingbeil kann damit ins Gesetzgebungsverfahren gehen. Klingbeil sprach von einer Entlastung vor allem für kleine und mittlere Einkommen. Familien mit Kindern könnten bis zu 600 Euro mehr im Jahr in der Tasche haben. Das solle niemand kleinreden, sagte der SPD-Politiker auf einer Pressekonferenz in den USA. Die Wirtschaft kritisierte Pläne als nicht weitreichend genug. Regierungskoalition in Thüringen ist nun in der Minderheit. Weil 3 BSW-Abgeordnete ihre Partei und die Fraktion verlassen haben, hat die Opposition jetzt mehr Stimmen als das Bündnis aus CDU, BSW und SPD. Der Thüringer AfD-Chef Höcke kündigte an, Antrag auf Neuwahl zu stellen. Zahl der Ebola-Toten in Kongo steigt auf mehr als 3.000. Das teilten die Gesundheitsbehörden des Landes mit. Die aktuelle Krankheitswelle gilt als besonders schwer einzudämmen, weil es für den Erreger keine zugelassene Therapie gibt. Die WHO hat dennoch eine Impfkampagne vor allem für das medizinische Personal gestartet. Das Wetter, teils sonnig, teils wolkig, aber weitgehend trocken. Höchstwerte 21 bis 26 Grad.
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2: In Friesenhausen, dem Landkreis Haßberge, gibt es einen sehr alten Dorfladen. Kaufen kann man dort nichts mehr, aber staunen. Alles ist dort noch so wie früher. Zucker, Kaffee oder Waschpulver sind original verpackt und bis zu 100 Jahre alt. Wieder aufgemacht hat den Laden Andrea Moib. Sie selbst hat schon als Kind die Bonbons aus dem großen Glas auf dem Tresen gefischt. Und nun aus dem Laden ein Heimatmuseum gemacht. Lukas Hart hat sich im alten Dorfladen umgesehen.
4: In Friesenhausen steht eine Zeitmaschine. Waschmittel von Henko, Seife von Sunlicht, Kaffeefilter von Onko. Alles steht noch hier, perfekt erhalten, in den massiven Holzregalen des alten Dorfladens.
5: Und da drin, da lasse ich die Leute immer dran riechen. Das ist noch der Original-Vanillezucker. Und der riecht wirklich viel stärker, wie wenn man jetzt einen Vanillezucker kauft, ne?
4: Den Laden gegenüber der St. Georg-Kirche hat Andrea Moib 2013 gekauft. Er grenzt direkt an ihr Elternhaus. Dass sich hinter der Tür ein Schatz verbirgt, war ihr da noch nicht klar.
5: Das ganze Haus war voller Schachteln. Ich war am Anfang schon vorsichtig. Das war wie an Weihnachten, wenn ich so eine Schachtel aufgemacht habe. Ich wusste am ersten Moment nicht, was mir da entgegenkommt.
4: Entgegen kamen ihr Streichhölzer, Stoffe, Gewürze. Einfach alles, was das 350-Einwohner-Dorf so brauchte.
5: Es sind noch Kaffeebohnen drin. Festtagskaffee steht auf jeden Fall auf dem Schild.
4: Fast 40 Jahre lang stand das Geschäft leer. Die Besitzerin Lina Schmidt war 1976 gestorben. Bis unter die Decke hatte sie Waren eingelagert, teilweise noch aus den 30er Jahren.
5: Und dann haben wir uns erstmal durchgekämpft, haben erstmal 7 Container voll weggeschmissen. Und dann haben wir erst gesehen, dass die ganzen Sachen noch Originalsachen da waren. Das war in Holzkisten noch zugenagelt. Und eben die Lebensmittel.
4: Bis 1899 reichen die Geschäftsbücher zurück. Das Haus selbst ist noch älter, von 1700. Andrea Moib hat es zusammen mit dem Laden restauriert und dafür den Bayerischen Staatspreis 2019 und die Denkmalschutzmedaille 2020 bekommen.
5: Also am Anfang von den Dorfsleuten, die haben alle gesagt, du bist doch verrückt. du hast doch nichts davor, hast bloß Eiche, hast bloß Ausgaben. Aber jetzt inzwischen sind sie alle froh, dass das noch dasteht und dass so viele Leute sich dafür interessieren.
4: Zum ersten Mal wieder aufgemacht hat sie den Laden beim 1200 Jahre Dorfjubiläum von Friesenhausen. Seitdem wird das Geschäft 3 bis 4 Mal im Sommer als Museum geöffnet, sonst auf Anfrage. Kaufen kann man hier allerdings nichts mehr.
5: Es waren auch schon viele Leute da, die wollten bei mir die Sachen kaufen. Und habe ich aber gesagt, nee, das sind Originalsachen von früher, verkaufe ich auch nicht.
4: An der Wand hängt noch ein altes Foto. Lina Schmidt, die frühere Besitzerin.
5: Genau, das ist die Lina Schmidt. Die hat bestimmt gedacht, wenn sie mal nichts mehr ist, wird das irgendwie eingerissen oder existiert nichts mehr. Ich denke, die wird sich total freuen, wenn sie das sehen wird.
4: Und wer selbst einmal die Zeitreise machen will, am Sonntag, den 6. September, hat der Dorfladen von 14 bis 17 Uhr wieder seine Türen geöffnet.
2: Lukas Hart stellte den alten Dorfladen in Friesenhausen im Landkreis Haßberge vor.
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2: Eine Woche ist es her, dass eine gewaltige Sturzflut aus Wasser, Schlamm, Eis und Geröll die Himalaya-Region getroffen hat. Mehr als 1000 Menschen wurden in den Tod gerissen. Tausende werden vermisst. Nun warnen Hilfsorganisationen vor katastrophalen hygienischen Bedingungen und davor, dass sich Krankheiten ausbreiten könnten. Denn die Not unter den Überlebenden ist groß, wie Julia Jakob berichtet.
6: Mehr als 90.000 Menschen sitzen in der Region der Flutkatastrophe fest. Straßen, Krankenhäuser, Trinkwasserleitungen, Brücken. Kurzum, so gut wie alles ist zerstört. Es fehlt an sauberem Trinkwasser, an Unterkünften und medizinischer Versorgung. Florian Westphal, Geschäftsführer der Hilfsorganisation Save the Children.
7: Die Teams vor Ort berichten, dass die hygienischen Umstände und Bedingungen in dem Katastrophengebiet natürlich nach wie vor wirklich sehr schwierig sind. Also zum Beispiel, dass man eben auch, wenn man auf der Straße fährt, dass man da unter anderem Leichensäcke sieht. Man sieht verwesende menschliche und natürlich auch tierische Überreste.
6: Das Problem, dass Verwesungsflüssigkeiten und damit auch Fäulnisbakterien ins Grundwasser eindringen. Sie sickern in Quellen, Brunnen und Flüsse. Sauberes Wasser ist derzeit in dem Katastrophengebiet für die Menschen kaum bis gar nicht erreichbar.
7: Ja, man denkt natürlich völlig zu Recht erstmal an Trinkwasser. Und natürlich ist das das, was man am allerdringendsten braucht. Aber ich glaube, man darf nicht vergessen, wie wichtig das ist, auch Wasser zum Waschen zu haben. Also von einem selbst, aber natürlich auch von Kleidungsstücken. Vor kurzem haben wir noch gehört, da haben unsere Teams einen 9-jährigen Jungen getroffen. Der hatte eigentlich immer noch die gleiche verschmutzte und verschlammte Kleidung an vor der Flut, weil die Menschen einfach nichts mehr haben.
6: Die Versuchung, sich mit dem vorhandenen Wasser den Schlamm abzuwaschen, das Gesicht zu reinigen oder die Kleidung auszuwaschen, ist groß. Doch viele haben auch kleine Verletzungen. Kommen diese dann mit dem verseuchten Wasser in Berührung, entstehen Infektionen wie Typhus und Cholera, schwere Durchfallerkrankungen. Oberste Priorität, so Florian Westphal, muss daher die Infrastruktur haben.
7: Also der erste Schritt ist, dass man schon versucht, gerade in diesen Notunterkünften, dass man da versucht, wirklich hinzukommen mit mehr Wasser, mit Sanitär, also Hygieneartikeln, Zahnbürsten, Seife, damit sich die Lebensbedingungen zumindest kurzfristig dort verbessern können. Da wird man sicherlich auch ganz schnell schauen müssen, dass man Toiletten und Ähnliches natürlich instand setzt oder auch neu einrichtet.
6: Fehlendes sauberes Wasser ist das eine Problem. Das andere sind die stehenden Gewässer, wie Pfützen, kleine Lachen oder auch Tümpel.

0: Davon berichten auch die Mitarbeiter von Save the Children.
1: Man sieht vor allem viel stehendes Wasser. Es hat ja auch noch mal relativ viel geregnet immer wieder zwischendurch. Und das bedeutet oft eine Brutstätte für Mücken. Und dann werden Krankheiten wie das Denguefieber zum Beispiel auf einmal zum Problem.
0: Auch Malaria ist ein Problem. Den Menschen im Himalaya ist das in der Regel nicht fremd. Sie besitzen Moskitonetze. Aber diese haben sie bei der Flucht aus ihren Häusern nicht mitgenommen. Und bis welche in die Notunterkünfte geliefert werden können, ist aufgrund der nahezu komplett zerstörten Infrastruktur nicht vorhersagbar.
1: Das sind so Bedingungen, in denen dann Kinder leider besonders leicht an Durchfallerkrankungen leiden, Hautkrankheiten bekommen oder andere Sachen, einfach weil man sich nicht anständig waschen und versorgen kann.
0: Die hygienische Lage vor Ort ist und bleibt katastrophal. Die Sorge vor Cholera, Typhus und auch Hepatitis, vor schweren Wundinfektionen wie eine Sepsis oder auch Tetanus wächst. Dazu kommt, je länger die Versorgung so schlecht ist, desto mehr droht auch Mangelernährung. Und ein schwaches Immunsystem erhöht die Sterblichkeit durch eigentlich behandelbare Krankheiten.
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3: Mit Patricia Gabor. Der Sommerschlussverkauf in der Fußball-Bundesliga ist zu Ende. Das Transferfenster hat sich gestern Abend geschlossen. So richtige Sonderangebote gab es jetzt aber eher nicht. Der FC Bayern hat Arjen Ibrahimovic kurz vor knapp nochmal auf Reisen zum FC Augsburg geschickt. Wie der Kader jetzt bei den beiden Teams aussieht, darüber habe ich mit unserem Reporter Taufik Khalil gesprochen. Taufik, erstmal Ibrahimovic verliehen, aber der war doch eigentlich fest im Bayern-Profikader eingeplant, oder nicht?
4: Ja, hatte man gedacht, aber dann hat man dann vielleicht doch nochmal gesehen, dass der Rückkehrer aus Heidenheim vielleicht sich da doch unglaublich schwer tun wird in diesem Kader. Und dann ist es natürlich besser, Spielzeit zu kriegen woanders. Und beim Nachbarn in Augsburg ist vielleicht für Ibrahimovic auch schön. Da kriegt er Spielzeit, die Augsburger können ihn gebrauchen, spielen ja einen sehr ordentlichen Fußball. Deswegen ist das, glaube ich, eine Win-Win-Situation. Die Bayern haben keinen unzufriedenen Spieler und Augsburg hat einen, der spielen kann und der dann auch vielleicht künftig bei den Bayern eine neue Rolle spielt. Denn wir haben ja schon oft in der Vergangenheit gesehen, auch ein Serge Gnabry und so Spieler, die woanders dann auch nochmal unterwegs waren und deswegen passt schon.
3: Reden wir mal über Sacha Boué, der ist ja schon eine ganze Weile auf dem Absprung bei den Bayern. In manchen Ligen wäre das Transferfenster noch offen, meinst du, da schaut man nochmal?
4: Ja, das klang bei Christoph Freund gestern so, dass er klar gesagt hat, also es gibt ja noch so Ligen wie zum Beispiel die Türkei, da ist er ja auch mal hergekommen, dass er dort vielleicht doch noch hingehen könnte, den würde man, glaube ich, noch gerne loswerden. Denn ansonsten hat man ja einen hervorragenden Job gemacht, muss man sagen, auch wenn man nicht das Geld gekriegt hat für jeden, das man wollte, aber Palinha weg, Aseko weg, Perez weg, Nübel weg, Goretzka, auch das Honorar spart man sich, der ist zwar ohne Ablösung gegangen, aber auch da sparst du dir viele, viele Millionen und darum geht es ja unter anderem bei den Bayern. Saragossa weg, ja, bleibt am Ende nur noch Boué.
3: Wie ist denn deine gesamte Einschätzung zum Bayern-Kader? Passt das so für dich diese Saison oder hätte da irgendwo noch irgendwas getan werden müssen?
4: Das wissen wir immer erst, wenn wir sehen, wie gesund die über die Saison kommen. Also ich meine, hey, die sind auf so vielen Positionen so gut durchbesetzt und vor allen Dingen das, was das Besondere ist, es sind Spieler, die können verschiedene Positionen spielen. Also ein Tom Bischoff hinten oder auch in der Mitte oder ein Nene Braun hinten oder noch weiter vorne in der Mitte. Das funktioniert mit so vielen Positionen. Deswegen, glaube ich, ist der Kader gut, wenn sich nicht zeitgleich zwei Spieler auf ein und derselben Position verletzen. In der Verteidigung sind sie sowieso super gut aufgestellt.
3: Schauen wir nochmal auf unseren anderen bayerischen Verein, auf den FC Augsburg. Haben ja gerade schon über den Neuzugang, über die Leihe von Arjen Ibrahimovic gesprochen. Aber ist das jetzt so ein Kader, der für dich einen internationalen Platz holen könnte?
4: Ich kann mir das durchaus vorstellen. Also ich habe immer gesagt, Augsburg landet unter den ersten 10. Das wären dann die ersten 10 plus vielleicht noch 2 oder 3 höher. Aber der Kader ist, finde ich, schon sehr gut. Mit Ibrahimovic ist da jetzt schon nochmal einer, der auch sehr viel Erfahrung hat, der das Bayern-Gen in sich hat. Ansonsten haben sie auch wichtige Leute behalten. Da gab es ja dann zuletzt auch noch Gerüchte über den einen oder anderen Matsima, der eventuell gehen könnte. Sie haben ein bisschen was eingenommen, sie haben was ausgegeben. In der Bilanz sind es 1,5 Millionen Minus. Für den FC Augsburg ist das, glaube ich, ein sehr ordentlicher Transfersommer gewesen mit Leuten, die einen guten Fußball spielen, die auch kämpfen können, die zur Mentalität von Augsburg passen. Also ich sehe den FCA hervorragend aufgestellt und gegen Schalke haben sie jetzt auch nicht den schlechtesten Eindruck hinterlassen.
3: Informationen von Taufik Khalil heute Abend um 20 Uhr.

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2: A3 Nürnberg Richtung Linz zwischen Passau-Mitte und Pocking stockender Verkehr und Stau wegen Bauarbeiten. Das Wetter in Bayern. Heute Nachmittag zum Teil mehr Wolken als Sonne, aber weitgehend trocken. Gegen Abend im Alpenvorland ein paar Tropfen, sonst weiter trocken hier bei uns. Die Höchstwerte 21 bis 26 Grad. In der kommenden Nacht zunächst bewölkt und besonders im Südosten leichter Regen. Später klart es auf. Die Tiefstwerte 15 bis 9 Grad. Und die weiteren Aussichten. Morgen und am Freitag weitgehend trockenes Wetter mit Sonne und Wolken im Wechsel. Am Samstag zeitweise dichte Wolken mit etwas Regen, dazwischen auch sonnige Abschnitte. Die Höchstwerte 21 bis 31 Grad.

0: 14 Uhr.
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0: Die russische Regierung soll hinter dem Drohnenvorfall am Leipziger Flughafen stecken und die Polizei hat nun mehrere Tatverdächtige im Visier. Nach dem Kurzschluss in einem Umspannwerk bei Köln gehen die Behörden von einem weiteren Sabotageversuch aus. Und der Tagesschau-Podcast 11KM dreht sich diesmal um Russlands Drohnenangriffe und seine brutale Menschenjagd in der Ukraine. Ich bin Tanja Sluka und begleite Sie durch die Sendung. Die Bundesregierung macht nun auch offiziell die russische Regierung verantwortlich für den versuchten Drohnenanschlag am Flughafen Leipzig-Halle. Die Ermittlungen gegen konkrete Verdächtige laufen auf Hochtouren. Die Sicherheitsbehörden haben nach Medieninformationen zwei Männer mit Verbindungen nach Russland im Visier. Aus Köln berichtet Andreas Braun.
2: Nach Informationen von WDR, NDR und Süddeutscher Zeitung soll es sich bei einem der Verdächtigen um einen Belarussen handeln, dessen DNA entdeckt wurde. Der Mann, der auch einen russischen Pass haben soll, soll bereits im Baltikum mit Straftaten aufgefallen sein. Seine Ein- und Ausreise konnten die deutschen Ermittler rekonstruieren. Demnach soll er mit einem italienischen Touristenvisum in den Schengen-Raum eingereist sein. Das Dokument wurde nach Erkenntnissen der Behörden Ende April an einer italienischen Auslandsvertretung in Minsk ausgestellt. Den Recherchen zufolge soll ein zweiter Mann als Logistiker und Instrukteur des Anschlags agiert haben. Er reiste offenbar Ende Juli über den Berliner Flughafen BER ein und fuhr anschließend mit einem Mietwagen nach Sachsen. Zwei Tage vor dem gescheiterten Drohnenanschlag in Leipzig soll er per Flugzeug ausgereist sein. Der Tatverdächtige soll neben einem lettischen auch einen russischen Pass besitzen. Russland hat eine Verantwortung für den Anschlagsversuch am Flughafen Leipzig-Halle bestritten. In einer Mitteilung der russischen Botschaft in Berlin hieß es, der Vorfall sei eine hastig zusammengezimmerte Provokation. Man sei besorgt über eine neue Welle antirussischer Hysterie in Deutschland.
0: Staatlich geförderter Terrorismus, so stuft die EU-Außenbeauftragte Kallas den Vorfall in Leipzig ein. Die Frage sei, was man nun dagegen unternehme, sagte sie vor Beratungen mit den EU-Außenministern. Die Bundesregierung hatte gestern unter anderem angekündigt, das russische Generalkonsulat in Bonn zu schließen. Präsident Putin weist nach wie vor alle Vorwürfe zurück. Doch innerhalb der EU wird das überwiegend anders gesehen. Aus Brüssel, Sabrina Fritz.
3: Deutschland bekommt von den europäischen Partnern viel Unterstützung für seine Reaktion gegen Russland. Finnland will jetzt ebenfalls den russischen Botschafter einbestellen. Die Außenbeauftragte der EU, Kaja Kallas, sprach von einem starken Signal. Dem müsse nun eine gemeinsame europäische Antwort folgen. Diese könnte aus weiteren Sanktionen gegen Russland bestehen. Der deutsche Außenminister sprach auch von weiterer Unterstützung für die Ukraine. Vor allem vor dem Winter müsse das Land zusätzliche Hilfen bekommen. Einige EU-Länder hätten immer noch militärische Reserven. Darüber müsse man sprechen, so Wadefuhl.
0: Zwei versuchte Anschläge auf Umspannwerke innerhalb weniger Stunden. Erst der Sabotageversuch gestern in Brandenburg, heute früh dann der Kurzschluss in Bergheim bei Köln. Die Behörden in Nordrhein-Westfalen ermitteln inzwischen wegen verfassungsfeindlichen Umtrieben. Unbekannte hätten Kabel über die Oberleitung gebracht und so einen Kurzschluss verursacht, erklärte Innenminister Reul. Wer die Täter sind, ist unklar und auch der Vorfall in Brandenburg wirft viele Fragen auf. Tobias Zacher über das, was bisher bekannt ist.
4: Die Polizei Essen ermittelt wegen verfassungsfeindlicher Sabotage. Nach Stand der Ermittlungen haben der oder die Täter gezielt einen Kurzschluss an Oberleitungskabeln des Umspannwerks ausgelöst. Als Hintergrund der Tat werden derzeit zwei Ansätze geprüft: Sabotage durch einen fremden Staat und ein linksextremistisches Motiv. Die Ermittler prüfen auch, ob es eine Verbindung zu der Tat gestern in Brandenburg gibt. Da hatten Unbekannte versucht, ebenfalls einen Kurzschluss an Stromleitungen eines Umspannwerks auszulösen.
0: Weit hinter dem Anspruch. Noch ist die Einkommensteuerreform der Bundesregierung nicht in Kraft. Doch die Kritik an dem Paket, das das Kabinett heute verabschiedet hat, ist vielstimmig. Von einem spürbaren Entlastungssignal für Unternehmen könne keine Rede sein, kritisiert etwa der Bundesverband der deutschen Industrie. Und die deutsche Industrie- und Handelskammer begrüßt zwar, dass kleine und mittlere Einkommen entlastet würden, im Gegenzug aber höhere Einkommen stärker zu besteuern sei falsch und treffe vor allem den Mittelstand. Lissi Kaufmann mit den wichtigsten Reformpunkten.
5: Mehr als 600 Euro steuerliche Entlastung im Jahr, das verspricht die Bundesregierung mit ihrer Steuerreform. Profitieren sollen vor allem Familien mit kleinen und mittleren Einkommen. Arbeit und Leistung sollen sich stärker lohnen, so Finanzminister Klingbeil laut einer Mitteilung. Unter anderem will die Bundesregierung Grundfreibetrag und Kinderfreibeträge anheben. Außerdem sollen das Kindergeld und der Arbeitnehmerpauschbetrag steigen. Um das zu finanzieren, sollen etwa Spitzenverdiener stärker belastet werden. Wir machen das Steuersystem wieder gerechter, so Klingbeil.
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0: Wir sind Anfang August im Norden von Cherson und auf diesem Video ist Juri zu sehen, ein Gemüsehändler, der eigentlich nur mit seiner Frau ein bisschen Gemüse verkaufen wollte, bis er dann überrascht wird. Man sieht auf diesem Video, wie er um seinen Wagen und seinen kleinen Gemüsestand herumrennt, weil er von einer russischen Drohne angegriffen wird. Seine Frau läuft weg und auch er versucht, vor dieser Drohne zu fliehen. Die Drohne verfolgt ihn, er versucht immer wieder Schutz zu suchen. Die Drohne verfolgt ihn weiter, man hört auf dem Video dieses laute Surren der Drohne. Und dann hat er ein bisschen Knoblauch in der Hand und zeigt der Drohne: Ich habe nur Knoblauch in der Hand, ich bin kein Soldat. Und dann stürzt sich diese Drohne auf ihn, explodiert. Und wie durch ein Wunder überlebt Juri das. Er gibt nachher Interviews. Das Video wird von vielen Medien verbreitet. Und es zeigt etwas, was in Cherson Alltag ist. Kein Einzelfall, sondern systematische Angriffe russischer Soldaten auf die ukrainische Zivilbevölkerung.
1: Es gibt einen krassen Begriff für das, was die Menschen in Cherson erleben und für das, was Rebecca erzählt. Human Safari, Menschenjagd. Kleine russische Drohnen fliegen über die Stadt und zielen auf Zivilisten. Rebecca Barth, die ihr gerade eben schon gehört habt, ist ARD-Korrespondentin in der Ukraine. Und sie ist nach Cherson gereist und erzählt uns von ihren Eindrücken und von den Menschen, die mit jedem Weg in den Supermarkt ihr Leben riskieren. Ihr hört FKM, der Tagesschau-Podcast. Ein Thema in aller Tiefe. Mein Name ist Elina Kuh. Du hast dich vor kurzem im August auf den Weg gemacht von Kiew nach Cherson. Cherson liegt ja so 550 Kilometer südlich von Kiew. Was waren deine ersten Eindrücke in der Stadt?
0: Cherson ist komplett mit Netzen überdeckt. Das sind in der Regel Fischernetze, die links und rechts und dann über die Straße wie so ein Tunnel gebaut werden. So ein bisschen

0: von der Größe her wie so ein Maschendrahtzaun, vielleicht sogar ein bisschen größer. Das reicht, dass sich die Drohnen darin verheddern, aber sie bieten keinen 100%igen Schutz, weil diese Netze haben Löcher, da wo eine Bushaltestelle ist, da wo ein Fußgängerüberweg ist. Und ein geübter Pilot findet diese Löcher, kann drunter herfliegen und dann ist er in dem Tunnel. Und wenn du und die Drohne in dem Tunnel bist, bist du mit der Drohne in dem Tunnel gefangen. Es leben noch etwa 60.000 Menschen dort, davon etwa 5.000 Kinder. Dort fahren auch noch Autos, was eine ganz große Gefahr ist. Denn alles, was sich bewegt, ist ein potenzielles Ziel. Vor allem Autos, vor allem Kleinbusse. Die müssen ja irgendwo hin. Die müssen sich irgendwie bewegen. Die müssen zum Supermarkt, die müssen zur Apotheke, die müssen auf die Arbeit. Die können nicht den ganzen Tag im Keller sitzen. Dort hat ein kleines Café noch geöffnet. Da sitzen dann auch Menschen davor, ganz normal. Es wirkt total friedlich in manchen Momenten. Und dann haben wir auch mitbekommen, was es bedeutet, in Cherson zu leben. Man hört plötzlich Schüsse. Und das bedeutet, dass die Soldaten, die überall auch in der Stadt sind, versuchen, gerade angreifende Drohnen abzuschießen. Oder sie anders abzuwehren, beispielsweise mit Störsendern. Die Leute fangen an zu rennen, versuchen Deckung zu suchen und dann gibt es eine laute Explosion. Und dann geht das Leben wieder ganz normal weiter.
1: Ist was getroffen?
0: Ich habe dann eine Frau gesehen, die kam mit einem Eimer voll Wasser, hat sie auf diese noch lodernde Drohne gekippt und ist weitergelaufen. Als sei es das Normalste der Welt.
2: Du bist ja jetzt schon seit 2022 Korrespondentin in der Ukraine und erlebst den russischen Angriffskrieg von Beginn an und berichtest sehr eindrücklich darüber. Ich erinnere mich zum Beispiel noch an eine Folge, die wir zusammen vor etwa einem Jahr gemacht haben, zu Drohnen über Kiew und wie du von diesem sehr präsenten Surren dieser großen Drohnen berichtet hast. Und du hast ja auch schon selbst Erfahrung mit Drohnen machen müssen. Was ist in Cherson anders? Was ist da so speziell?
0: Das Besondere an Cherson ist, dass es von der russischen Armee als ein Trainingsplatz genutzt wird. Die Stadt wird getrennt zu den besetzten Gebieten nur durch den Fluss Dnipro. Der ist da etwa 800 Meter breit. Das heißt, die Drohnenpiloten sitzen auf der anderen Seite in Sicherheit.
2: Also direkt gegenüber eigentlich.
0: Direkt gegenüber auf der anderen Uferseite und werden offenbar ausgebildet. Das merkt man an der Art, wie sie fliegen. Teilweise fliegen sie in Ziele, die schon getroffen sind. Aber sie haben eben dort die Situation, dass sie eine normale zivile Stadt mit Einwohnern, die sich ganz normal bewegen, wie es jeder tut, nutzen können, um da eben das Fliegen und das Manövrieren und sich in das Ziel stürzen zu üben. Wir haben es bei dieser Art der Jagd und des Einsatzes mit kleinen Drohnen zu tun, mit FPV-Drohnen. Also FPV bedeutet First Person View. Die kann man in Deutschland im Supermarkt kaufen. Die nutzt man normalerweise, um Luftaufnahmen zu machen für Filme oder auch hobbymäßig werden die in Deutschland verwendet. Und hier in der Ukraine werden sie eben ausgestattet mit Sprengsätzen, mit Granaten. Sie sind sehr, sehr schnell. Sie haben so ein hohes Surren. Sie sind sehr manövrierfähig. Das heißt, der Drohnenpilot sitzt in seinem Versteck und hat so eine Brille auf und kann darüber sehen, wo die Drohne langfliegt. Und dann hast du wie so einen Joystick. Es sieht wirklich aus, ein bisschen wie ein Gamer.
2: Ich wollte gerade sagen, es klingt so ein bisschen wie so ein ganz brutales Computerspiel.
0: Ja, so ein bisschen ist es auch so. Nur halt echt. Mit echten Menschen. Und ein guter Pilot kann in Häuser reinfliegen, in Fenster reinfliegen. Wirklich Leute, die weglaufen, die Haken schlagen, verfolgen. Die haben ein unglaublich klares Bild in Farbe. Das heißt, der Soldat auf der anderen Uferseite sieht die Menschen, die er verfolgt. Er sieht, das sind Menschen auf ihrem Fahrrad, das sind Kinder, das ist ein Bus, Das ist ein Gemüsehändler wie Juri, der ihm noch den Knoblauch zeigt. Also wir haben ganz viele solcher Momente und Aufnahmen auch, die das zeigen, in der Ukraine mittlerweile, wo Menschen Drohnen anflehen, sie nicht zu töten, weil die genau wissen, auf der anderen Seite sitzt ein Mensch, der steuert diese Drohne. Die fliegt nicht einfach KI programmiert irgendwo lang, sondern da sitzt auf der anderen Seite jemand.
2: Und die drücken dann aber trotzdem ab.
0: Die drücken trotzdem.

0: Das, was du aus Cherson schilderst, das klingt ja jetzt nicht so, als hätten diese Drohnen dort größere Ziele im Visier, sondern es klingt so, als würde hier bewusst Jagd auf Zivilisten gemacht werden, was ja auch ein Kriegsverbrechen ist. Welche Erkenntnisse gibt es dazu, dass Russland das hier ganz bewusst tut?
1: Die UN und viele Menschenrechtsorganisationen gehen eindeutig davon aus, dass das systematisch, gezielt und bewusst gemacht wird, um Terror zu verbreiten. Es ist eine systematische Terrorkampagne gegen die Bewohner von Cherson. Man sieht es häufig dann auch, wenn eine Drohne beispielsweise ein Auto im Visier hat und die Insassen haben einen Drohnendetektor. Dann kriegt der, wenn die Drohne nah genug ist, auf diesem Detektor seinen Bildschirm, das Bild von der Drohne rein. Und wenn du da dein Auto entdeckst, dann ist die Regel anhalten, alle raus und in verschiedene Richtungen. Weil dann hat die Drohne mehrere Ziele und sie entscheidet sich nur für eins. Das ist eine wahnsinnig zynische Rechnung natürlich, aber so funktioniert das und so versuchen die Menschen eben ihren Umgang damit zu finden, wobei die furchtbar erschöpft und traumatisiert auf mich gewirkt haben.
0: Du hast ja gesagt, dass es trotzdem eben noch eine gewisse Lebendigkeit in Cherson gibt, ja, obwohl jeder Mensch da offenbar zu einem Ziel wird von dieser Menschenjagd. Warum bleiben die Menschen, die da noch sind?
1: Ich würde sagen, es gibt so zwei Kategorien von Menschen. Das eine sind alte Menschen, die haben einfach keine andere Möglichkeit. Die haben kein Geld, die wissen nicht, wo sie hin sollen, die können es sich nicht leisten, nochmal neu anzufangen. Oder sie haben familiäre Verpflichtungen, beispielsweise sie müssen sich um einen älteren Angehörigen kümmern. Und dann gibt es Leute, die versuchen gezielt, diese Stadt lebendig zu halten. Das sind Leute, die arbeiten in der Administration. Das sind Leute, die arbeiten im Krankenhaus, bei der Polizei, in diesen ganzen Diensten, auch im Supermarkt, damit die anderen Menschen versorgt werden, weiter versorgt werden.
2: Was wollt ihr selbst machen, damit mehr Menschen sicher leben, gehen?
1: Ihor ist einer von den Ehrenamtlern, von den freiwilligen Helfern, die nach wie vor dort ausharren. Er hat eine Organisation Silni Buvilni gegründet, das heißt übersetzt stark, weil frei. Die evakuieren nicht nur Leute, sondern die haben in einem Keller, ich würde das Gemeindezentrum nennen, verrammelt hinter Pressspanplatten, hinter Sandsäcken, mehrere Räume eingerichtet, wo sich die Menschen in Cherson noch treffen können. Du hast kein Sonnenlicht, es ist stickig da unten, es ist Neonlicht, es ist nicht schön, aber halbwegs sicher. Da ist ein Fitnessraum drin, da ist so eine kleine Turnhalle für Kinder drin. Da soll demnächst ein Friseursalon entstehen. Da ist auch ein Raum, wo ich mehrere Frauen getroffen habe, die zu dem Zeitpunkt dort gebastelt haben. Da habe ich Nina getroffen, die mir erklärt hat, es gibt einfach keine Schutzmöglichkeiten in Cherson, wenn sie auf dem Weg ist zu diesem Gemeindezentrum oder sonst wohin. Sie sagte, ich gehe raus, ich bekreuzige mich, ich bete und dann geht's los. Und sie sagte eben auch, also wenn jetzt alle gehen, wenn die Freiwilligen gehen, die Ehrenamtlichen, die Mediziner, die Lehrer, wer bleibt dann noch? Dann hat Russland eben auch das erreicht, ne, dass es die Stadt entvölkert hat sozusagen, die Menschen vertrieben hat. Und alle Menschen, die ich getroffen habe an diesem Tag, haben die russische Besatzung 2022 erlebt. Ein furchtbar traumatisierendes Erlebnis für die Einwohner von Cherson. Und bei einigen ist auch der Grund,

0: sprechen können. Er ist bis heute, so habe ich ihn zumindest wahrgenommen, massiv traumatisiert von dieser Besatzung. Denn Russland hat, die russischen Soldaten haben in dieser Zeit massive Kriegsverbrechen an der Bevölkerung begangen. Und er sagte, dass viele Menschen damals in Kellern verschwunden sind. Er und sein Team haben versucht, viele Menschen, die als vermisst galten, zu suchen. Und einige haben sie auch gefunden, aber viele haben sie nur tot gefunden. Viele sind zu Tode gefoltert worden in den Kellern oder hingerichtet worden. Viele haben berichtet, dass sie vergewaltigt worden sind, häufig mit Gegenständen vergewaltigt und misshandelt. Viele, so sagte er, hätten in dieser Zeit ihre Psyche verloren, sie seien psychisch krank geworden, seien alkoholkrank, weil sie das einfach mental nicht verkraftet haben. Und das merke man dieser Stadt eben bis heute an. Das heißt, obwohl Russland nicht in der Lage ist, zum aktuellen Zeitpunkt überzusetzen über den Fluss und die Stadt physisch noch einmal zu erobern, ist bei einigen Menschen die Erklärung, warum machen die das mit uns? Eben, die wollen uns aus unserer Stadt vertreiben. Sie terrorisieren systematisch die Menschen, um sie zu vertreiben. Und einige sagen, dagegen leisten wir auch bewusst Widerstand. Die Menschen sind so müde von dieser ständigen Gewalt, aber man gewöhnt sich daran. Das hat auch Victoria zu mir gesagt, die jetzt flieht. Sie meinte, das Schlimmste an der ganzen Situation ist, dass du merkst, du kannst dich an alles gewöhnen.
1: Das ist страшно. Ты а найстрашніше, що ти звикаєш до цього. Оце вже страшно, коли ти звикаєш.
0: Und das macht ihr fast noch mehr Angst, dass sie das bei sich bemerkt hat, als der alltägliche Schrecken und dass die Menschen mit Drohnen gejagt werden.
2: Die gezielten Drohnenangriffe auf Zivilistinnen, die sind, wie du ja eben schon gesagt hast, der UN bekannt, und der UN-Bericht dazu, der ist bereits von 2025. Hat die Dokumentation, das Öffentlichmachen dieser Kriegsverbrechen, irgendwas für die Menschen vor Ort verändert?
0: Die meisten Menschen in der Ukraine gehen davon aus, dass Russland das tut, weil es es kann. Das heißt, sie begehen massive Kriegsverbrechen, auch in anderen Bereichen. In diesem Fall ein besonders perfides, wie ich finde. Und das seit 2024, also seit fast 2 Jahren, wird das dokumentiert. Und das Einzige, was bisher passiert ist, ist, dass diese Menschenjagd immer massiver wird. Es gibt Vorfälle im Norden, es gibt vermehrt Vorfälle in der Ostukraine. Also an der gesamten Frontlinie ist zu bemerken, dass diese Art des Terrors gegen die Zivilbevölkerung sich immer weiter ausbreitet. Und Cherson ist der Fall, wo es am systematischsten ist, am massivsten und wo wir eben diesen Aspekt der Übung, des Trainierens dabei haben. Ich habe beispielsweise mit Zarina Zabriskie gesprochen. Das ist eine Journalistin, die in Cherson lebt.
3: I can tell you that I hear drone flying by my window about every 2 minutes. Sometimes there's several of them flying by.
0: Es gibt Zahlen von der UN, allerdings sind die schon fast ein Jahr alt. Die haben damals die ersten 10 Monate dieser Menschenjagd recherchiert und dokumentiert. Und in den ersten 10 Monaten kommen sie auf etwa 200 zivile Tote und 2000 Verletzte. Aber gleichzeitig sehen wir, dass immer mehr Drohnen eingesetzt werden, die eine immer höhere Reichweite haben. Also das Phänomen nimmt zu und wird immer stärker. Deswegen würde ich sagen, dass diese Zahlen seitdem sicherlich gestiegen sind.
3: It's still not known as much as it should be, but here we are.
0: Irgendwann sind die ukrainischen Behörden auch damit an die Öffentlichkeit gegangen. Und mittlerweile sind es eben unabhängige Menschenrechtsorganisationen, Human Rights Watch oder die UN, die ebenfalls noch einmal unabhängig recherchiert haben, die alle das Gleiche belegen. Also die alle zu dem Schluss kommen, das ist systematisch, es ist gezielt, es ist eine Menschenjagd. Und höchstwahrscheinlich machen sie das zum einen, um die Menschen zu vertreiben und sie zu terrorisieren, und zum anderen, um zu üben.
2: Und das ist ja auch nicht der einzige Fall, in dem wir von Kriegsverbrechen durch Russland sprechen. Und die Angriffe hören nicht auf. Wer kann Cherson denn eigentlich überhaupt noch helfen und wie?
0: Ja, das ist eine gute Frage. Die Menschen hoffen vor allem erstmal Aufmerksamkeit. weil es ist nicht so bekannt, wie es bekannt sein sollte.

0: dann hofft man, dass die Verantwortlichen zur Rechenschaft gezogen werden, dass rechtlich dagegen vorgegangen wird, dass die Straflosigkeit aufhört, dass die auch Kommandeure das Gefühl bekommen, wenn wir das so weiterlaufen lassen, beziehungsweise es organisieren, dass die Einheiten aus Russland nach Cherson gebracht werden, um da an Menschen zu üben, dann werden wir irgendwann dafür zur Rechenschaft gezogen. Technologische Weiterentwicklung, was Schutzmaßnahmen angeht. Aber letztendlich hört das nur auf, wenn der Krieg aufhört und wenn Russland zurückgedrängt wird und diesen Krieg verliert, beziehungsweise in die Situation kommt, dass es ihn nicht weiterführen möchte. Das heißt, Russland muss geschwächt werden. Und da kann man relativ wenig tun, außer weiter kämpfen. Und das bedeutet der Ukraine, wenn wir jetzt uns den Westen anschauen, weitreichende Waffen zu schicken, um Russland in Russland zu treffen. Denn das Einzige aus Sicht vieler Experten, was Wirkung hat, ist, Russland den wirtschaftlichen Boden für seinen Angriffskrieg zu nehmen. Die Menschen in Russland müssen diesen Krieg spüren und von ihm negativ beeinflusst werden. Wir sehen das in einigen Ansätzen jetzt schon, beispielsweise Spritknappheit in Russland, die Angriffe der Ukraine auf Lagerhallen und so weiter und so fort. Aber das sind alles Nadelstiche zum aktuellen Zeitpunkt. Die Ukraine ist kleiner, sie hat weniger Ressourcen, sie hat weniger Geld und sie wird immer kleiner und mit weniger Ressourcen bleiben. Das lässt sich so nicht auflösen. Das heißt, das Einzige, was wirklich helfen würde, wäre ein gemeinsames, massives und wirtschaftliches, im Endeffekt auch militärisches Vorgehen dagegen.
1: Auch wenn Cherson wieder ukrainisch ist, entsteht bei mir fast der Eindruck, dass das eine verlorene Stadt ist.
0: Weißt du, ich habe mir das, um ehrlich zu sein, die ganzen Jahre auch gedacht. Viele Menschen haben keine andere Möglichkeit. Es gibt in der Ukraine kein großes Sozialsystem, was die Leute auffängt und dann sagt, ah, okay, du kommst aus Cherson, hier hast du eine neue Wohnung in Kiew. Sie können sich das einfach nicht leisten. Die Menschen sind arm. Wo sollen die hin? Ich habe da Menschen getroffen, die sagen, ich habe es im Ausland versucht, aber ich kann nicht. Ich verstehe die Sprache nicht. Ich bin alt. Du fängst mit 80 nicht nochmal neu an. Und auch mit 50 ist es schwer, nochmal neu anzufangen. Und ich glaube, jeder, der vielleicht ins Ausland mal gegangen ist oder vielleicht eine Migrationsgeschichte hat, weiß, wie schwer das ist, auch wenn du jung bist und wenn du gut ausgebildet bist. Aber wenn du das alles nicht hast, dann ist das unglaublich schwer. Und ich kann auch das Argument verstehen von denjenigen, die sagen, wir haben hier die Besatzung überlebt. Wir lassen uns von euch hier nicht vertreiben. Und deswegen sagen sie halt, das ist aber meine Heimat und ich bleibe hier. Aber letztendlich kommt dann eben doch bei vielen der Punkt, wo sie sagen, jetzt halte ich das nicht mehr aus, jetzt wird es zu gefährlich und jetzt gehe ich, wenn sie denn die Möglichkeit haben. Die Freiwilligen, die ich dort getroffen habe, haben die ganze Zeit Anrufe bekommen von Menschen, die fliehen möchten. Es ist jetzt nicht, als würde da heroisch Widerstand geleistet, sondern es ist eine Mischung aus familiären und finanziellen Zwängen, häufig auch gepaart mit Angst. Man muss seine Komfortzone verlassen, wenn man seine Heimat verlässt, auch wenn dir die Bomben um die Ohren fliegen. Das hört sich sehr wirr an für Leute, die keinen Krieg erlebt haben. Aber wir als Menschen hängen doch sehr an dem, was wir kennen, an dem, was uns vertraut ist, weil wir uns da in der Regel sicherer fühlen. Wir flüchten uns in unsere Häuser, ja, auch vor einer Bombe. Obwohl die natürlich nicht stand, also das Haus halt nicht stand, wenn es jetzt direkt getroffen wird. Aber ich glaube, das ist irgendwie auch eine sehr menschliche Reaktion, sich in dem, was bekannt ist, eben sicher zu fühlen und das alles aufzugeben und komplett von Null anzufangen und alleine zu sein und hilflos zu sein und passiv zu sein und kein Geld zu haben und eine Sprache vielleicht auch nicht zu verstehen, in einem komplett anderen Umfeld. Je älter du wirst, desto schwieriger wird es.
1: Vielen, vielen Dank, Rebecca. Das ist wirklich alles unfassbar. Danke, dass du bei uns warst.
0: Danke euch, dass ihr diese Folge macht und somit auch helft, auf das Thema aufmerksam zu machen.
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3: A3 Nürnberg Richtung Linz zwischen Passau Mitte

0: Konflikte und Pocking stockender Verkehr und stauwigen Bauarbeiten. B471 Oberschleißheim Richtung Fürstenfeldbruck zwischen Dachau-Fürstenfeldbruck und Esting-Maisach. 3 Kilometer Stau, die Unfallstelle ist geräumt. Das Wetter in Bayern. Heute Nachmittag zum Teil mehr Wolken als Sonne. Gegen Abend im Alpenvorland ein paar Tropfen, sonst weiterhin trocken. Die Höchstwerte 21 bis 26 Grad. Kommende Nacht zunächst bewölkt und besonders im Südosten leichter Regen. Später klart es auf. Die Tiefstwerte 15 bis 9 Grad. Und die weiteren Aussichten. Morgen und am Freitag weitgehend trocken mit Sonne und Wolken. Am Samstag zeitweise dichtere Bewölkung mit etwas Regen. Dazwischen wieder sonnige Abschnitte. Die Höchstwerte 21 bis 31 Grad. Es ist 14.30 Uhr.
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0: Die russische Regierung soll hinter dem Drohnenvorfall am Leipziger Flughafen stecken und die Polizei hat nun mehrere Tatverdächtige im Visier. Nach dem Kurzschluss in einem Umspannwerk bei Köln gehen die Behörden von einem weiteren Sabotageversuch aus. Das Bundeskabinett bringt die geplante Steuerreform auf den Weg. Die Wirtschaft spricht von neuen Ungerechtigkeiten. Ich bin Tanja Sluka und begleite Sie durch die Sendung. Seit Wochen ermitteln deutsche Sicherheitsbehörden, wer für den versuchten Drohnenanschlag am Leipziger Flughafen verantwortlich ist. Nun gibt es offenbar konkrete Spuren zu mehreren Tatverdächtigen. Medieninformationen zufolge sollen alle Verbindungen nach Russland haben. Andreas Braun berichtet.
2: Nach Informationen von WDR, NDR und Süddeutscher Zeitung soll es sich bei einem der Verdächtigen um einen Belarussen handeln, dessen DNA entdeckt wurde. Der Mann, der auch einen russischen Pass haben soll, soll bereits im Baltikum mit Straftaten aufgefallen sein. Seine Ein- und Ausreise konnten die deutschen Ermittler rekonstruieren. Demnach soll er mit einem italienischen Touristenvisum in den Schengen-Raum eingereist sein. Das Dokument wurde nach Erkenntnissen der Behörden Ende April an einer italienischen Auslandsvertretung in Minsk ausgestellt. Den Recherchen zufolge soll ein zweiter Mann als Logistiker und Instrukteur des Anschlags agiert haben. Er reiste offenbar Ende Juli über den Berliner Flughafen BER ein und fuhr anschließend mit einem Mietwagen nach Sachsen. 2 Tage vor dem gescheiterten Drohnenanschlag in Leipzig soll er per Flugzeug ausgereist sein. Der Tatverdächtige soll neben einem lettischen auch einen russischen Pass besitzen. Russland hat eine Verantwortung für den Anschlagsversuch am Flughafen Leipzig-Halle bestritten. In einer Mitteilung der russischen Botschaft in Berlin hieß es, der Vorfall sei eine hastig zusammengezimmerte Provokation. Man sei besorgt über eine neue Welle antirussischer Hysterie in Deutschland.
0: 2 versuchte Anschläge auf Umspannwerke innerhalb weniger Stunden. Erst der Sabotageversuch gestern in Brandenburg, heute früh dann der Kurzschluss in Bergheim bei Köln. Die Behörden in Nordrhein-Westfalen ermitteln inzwischen wegen verfassungsfeindlicher Umtriebe. Unbekannte hätten Kabel über die Oberleitung gebracht und so absichtlich einen Kurzschluss verursacht, erklärte Innenminister Reul. Wer die Täter sind, ist unklar. Und auch der Vorfall in Brandenburg wirft viele Fragen auf. Tobias Zacher über das, was bisher bekannt ist.
3: Die Polizei Essen ermittelt wegen verfassungsfeindlicher Sabotage. Nach Stand der Ermittlungen haben der oder die Täter gezielt einen Kurzschluss an Oberleitungskabeln des Umspannwerks ausgelöst. Als Hintergrund der Tat werden derzeit 2 Ansätze geprüft: Sabotage durch einen fremden Staat und ein linksextremistisches Motiv. Die Ermittler prüfen auch, ob es eine Verbindung zu der Tat gestern in Brandenburg gibt. Da hatten Unbekannte versucht, ebenfalls einen Kurzschluss an Stromleitungen eines Umspannwerks auszulösen. NRW-Innenminister Reul sagte, ein Angriff auf ein Umspannwerk sei ein Angriff auf das Land, die Wirtschaft und den Alltag der Menschen. Als Folge des Anschlags in Bergheim mussten 5 große Braunkohlekraftwerksblöcke vom Netz gehen. Einen allgemeinen Stromausfall gab es aber nicht.
0: Staatlich geförderter Terrorismus, so stuft die EU-Außenbeauftragte Kallas den Vorfall in Leipzig ein. Die Frage sei, was man nun dagegen tun könne, sagte sie vor Beratungen mit den EU-Außenministern. Die Bundesregierung hatte gestern unter anderem angekündigt, das russische Generalkonsulat in Bonn zu schließen. Präsident Putin weist alle Vorwürfe zurück und spricht von einer fatalen Fehlentscheidung der Deutschen. Doch innerhalb der EU wird das überwiegend anders gesehen. Aus Brüssel berichtet Sabrina Fritz.
4: Deutschland bekommt von den europäischen Partnern viel Unterstützung für seine Reaktion gegen Russland. Finnland will jetzt ebenfalls den russischen Botschafter einbestellen. Die Außenbeauftragte der EU, Kaja Kallas, sprach von einem starken Signal. Dem müsse nun eine gemeinsame europäische Antwort folgen. Diese könnte aus weiteren Sanktionen gegen Russland bestehen. Der deutsche Außenminister sprach auch von weiterer Unterstützung für die Ukraine. Vor allem vor dem Winter müsse das Land zusätzliche Hilfen bekommen. Einige EU-Länder hätten immer noch militärische Reserven. Darüber müsse man sprechen, so Wadefuhl. Der ukrainische Außenminister Siba ist extra nach Irland gekommen. Konkrete Zusagen wird er von den Außenministern aber wohl nicht mit nach Hause nehmen können. Auch der spanische Außenminister sprach von Solidarität. Allerdings müsse diese für alle Länder gelten. Er erinnerte daran, dass es zwei europäische Grenzen gebe, im Osten und im Süden Europas.
0: Weit hinter dem Anspruch. Noch ist die Einkommensteuerreform der Bundesregierung nicht in Kraft. Doch die Kritik an dem Paket, das das Kabinett heute verabschiedet hat, ist vielstimmig. Von einem spürbaren Entlastungssignal für Unternehmen könne keine Rede sein, kritisiert der Bundesverband der deutschen Industrie. Und die Deutsche Industrie- und Handelskammer begrüßt zwar, dass kleine und mittlere Einkommen entlastet würden, im Gegenzug aber höhere Einkommen stärker zu besteuern, das sei falsch und treffe vor allem den Mittelstand. Lissy Kaufmann zu den wichtigsten Reformpunkten.
5: Mehr als 600 Euro steuerliche Entlastung im Jahr, das verspricht die Bundesregierung mit ihrer Steuerreform. Profitieren sollen vor allem Familien mit kleinen und mittleren Einkommen. Arbeit und Leistung sollen sich stärker lohnen, so Finanzminister Klingbeil laut einer Mitteilung. Unter anderem will die Bundesregierung Grundfreibetrag und Kinderfreibeträge anheben. Außerdem sollen das Kindergeld und der Arbeitnehmerpauschbetrag steigen. Um das zu finanzieren, sollen etwa Spitzenverdiener stärker belastet werden. Wir machen das Steuersystem wieder gerechter, so Klingbeil. Er betonte, man setze 1:1 die Vereinbarungen aus dem Koalitionsausschuss Anfang Juli um. Kritik kommt dennoch aus der Regierung selbst. Wirtschaftsministerin Reiche von der CDU bemängelt, dass die kalte Progression nicht ausgeglichen wird. Also jener Effekt, wenn Gehaltserhöhungen in Zeiten der Inflation nicht bei den Menschen ankommen, auch weil sie einen höheren Steuersatz zahlen müssen. Der Reform zugestimmt hat Reiche trotzdem. Bei der Kabinettssitzung in Berlin war Finanzminister Klingbeil nicht persönlich dabei. Wegen einer Fliegerpanne schaffte er es nicht rechtzeitig zurück vom G20-Treffen in den USA.
0: Der Sommer war zu heiß und zu trocken für Deutschlands Landwirte. Inzwischen sind die Felder größtenteils abgeerntet. Zeit für eine erste Erntebilanz. Und die fällt erwartungsgemäß ziemlich durchwachsen aus. Gleichzeitig machen hohe Kosten den Bauern ebenfalls zu schaffen. Das hat Landwirtschaftsminister Rainer auf einer Pressekonferenz in Berlin deutlich gemacht.
6: Unsere Land- und Forstwirtschaft befindet sich in einer massiven Krise von nationaler Tragweite. Für mich ist aber auch klar, wir müssen gewährleisten, dass unsere Betriebe handlungsfähig bleiben. Es geht um nicht weniger als die Ernährungssicherung in Deutschland. Es geht um die Ernte auch des nächsten Jahres und es geht um die Grundversicherung, die wir als Bundesregierung heute an die Landwirtschaft in Deutschland geben.
0: Bundeslandwirtschaftsminister Rainer zur diesjährigen Erntebilanz, die insgesamt schlecht ausfällt. Weltweit maximal 1,5 Grad mehr im Durchschnitt. Dieses Ziel, das vor mehr als 10 Jahren durch das Pariser Klimaabkommen fixiert wurde, lässt sich nicht halten, so das Ergebnis neuer Schätzungen von UN-Klimaexperten. Sie warnen ein weiteres Mal vor den gravierenden Risiken, die mit einem höheren Temperaturanstieg verbunden seien. Karin Bentsch berichtet.
7: Hitze, Dürre, Überflutungen. Solche globalen Wetterphänomene wird es in Zukunft noch häufiger geben, heißt es im Bericht des Umweltprogramms der Vereinten Nationen, kurz UNEP. Die Welt befinde sich auf dem Weg zu einer Erderwärmung von bis zu 2,6 Grad im Vergleich zur vorindustriellen Zeit. Bereits in den kommenden Jahren werde das 1,5-Grad-Ziel des Pariser Klimaabkommens dauerhaft überschritten sein. Deshalb empfiehlt das Umweltprogramm der Vereinten Nationen in seinem neuen Bericht den Ausstieg aus fossilen Brennstoffen, den Ausbau erneuerbarer Energien, Aufforstung und massiv weniger Ausstoß von Kohlenstoffdioxid. Doch die Realität sieht anders aus. Die CO2-Emissionen steigen Jahr für Jahr auf immer neue Höchstwerte. Es sei höchste Zeit, so das Umweltprogramm der Vereinten Nationen, den Klimaschutz wieder ernster zu nehmen, Umweltprojekte zu stärken, statt sie aufzugeben.
0: In Ägypten sind bei einem schweren Busunfall 21 Menschen ums Leben gekommen. Zahlreiche weitere wurden verletzt. Der Unfall passierte auf der bei Touristen beliebten Sinai-Halbinsel in stark abschüssigem Gelände. Warum das Fahrzeug von der Straße abkam und verunglückte, ist unklar. Ein Großaufgebot an Rettungskräften eilte zur Unfallstelle. Anna Osius berichtet.
8: Der Bus war offenbar im Dunkeln auf der Sinai-Halbinsel zwischen den Badeorten Dahab und Nuweiba unterwegs. Dort kam er auf der kurvigen Bergstraße von der Fahrbahn ab und stürzte einen Abhang hinunter. Rettungswagen eilten zur Unfallstelle, doch für rund die Hälfte der Reisenden kam jede Hilfe zu spät. Unter den Toten sollen mindestens 10 Jordanier sein. Die Verletzten wurden auf umliegende Krankenhäuser verteilt. Möglicherweise könnte ein geplatzter Reifen die Unfallursache sein, heißt es in Medienberichten mit Bezug auf offizielle Stellen. Immer wieder kommt es in Ägypten zu schweren Verkehrsunfällen, bei denen mangelhafte Wartung und vor allem rücksichtsloses Fahrverhalten eine Rolle spielen. Erst vor wenigen Wochen starben in Ismailia mindestens 18 Jugendliche bei einem schweren Unfall. Laut ägyptischem Statistikamt lag die Zahl der Verkehrstoten im vergangenen Jahr bei fast 6.000 Menschen. Die Dunkelziffer dürfte jedoch weit höher sein.
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9: mit Rigobert Kaiser. Die Europäische Union hat die Pläne von Bundeswirtschaftsministerin Katharina Reiche für den Bau neuer Gaskraftwerke genehmigt. Sie sollen die Stromversorgung auch bei Dunkelflauten sichern. Die Kraftwerke werden dem Vernehmen nach 2031 in Betrieb gehen und eine Leistung von 10 Gigawatt haben. Und die Kosten werden nach Schätzung der EU-Kommission zwischen 15 und 35 Milliarden Euro liegen. Vor dem Gericht der Europäischen Union sind zwei Umweltorganisationen mit einer Klimaklage gegen die EU-Kommission gescheitert. Sie wollten erreichen, dass die Kommission ihre Vorgaben zum Treibhausgasausstoß überprüft und sogar verschärft. Die NGOs fürchten, dass Brüssel die bestehenden Klimaziele derzeit aufweicht. Sabine Stör berichtet.
10: Ausgangspunkt ist ein Beschluss der EU-Kommission von 2023. Darin hatte sie festgelegt, wie viele Treibhausgase die einzelnen Länder bis 2030 unter anderem in Verkehr, Gebäuden und Landwirtschaft ausstoßen dürfen. Das Global Legal Action Network und das Climate Action Network Europe halten diese Mengen für zu hoch und forderten eine Überprüfung sowie strengere Grenzen. Das Gericht der Europäischen Union wies die Klage nun ab. Begründung: Die Kommission legt zwar die konkreten Emissionsmengen fest, dabei ist sie aber an die Klimaziele und Regeln gebunden, die EU-Parlament und Mitgliedstaaten beschlossen haben. Nach Ansicht des Gerichts richten sich die Forderungen im Kern gegen diese EU-Klimaziele selbst. Die Kommission könne sie deshalb nicht im Alleingang über eine interne Überprüfung verschärfen. Immer häufiger versuchen Umweltorganisationen und Betroffene, strengeren Klimaschutz vor Gericht durchzusetzen. Gegen das Urteil von heute können die Kläger jetzt Rechtsmittel beim Europäischen Gerichtshof einlegen.
9: KI ist überall ein Thema. Einmal wird sie als Grund genannt, dass Jobs verloren gehen könnten. Dann wiederum soll sie dazu beitragen, die überbordende Bürokratie zu entwirren. Ohne KI scheint nichts mehr zu gehen, weder im privaten noch im beruflichen Bereich. Auch der Elektronikmarkt soll sich verändern. Smartphones, Notebooks, Konsolen sollen teurer und auch knapper werden. Alles wegen der künstlichen Intelligenz. Alexander Arnö.
11: Besonders betroffen sind Hightech-Geräte. Denn der weltweite Boom rund um künstliche Intelligenz hat die Halbleiterindustrie tiefgreifend verändert. KI-Hochleistungszentren haben einen riesigen Bedarf an Chips, den Produzenten bedienen, zulasten von modernen Prozessoren und schnellen Speichermodulen im Konsumgüterbereich. Smartphones, Notebooks, PCs, Konsolen und Gaming-Hardware – rechenintensive Produktkategorien, die in der Folge knapp werden. Das Marktforschungsunternehmen Nielsen IQ beobachtet, wie Hersteller ihre Strategie an die Engpässe anpassen. Sie bieten nur die nachfragestärksten Modelle oder Konfigurationen an, wie 256 oder 512 GB, oder sie erhöhen die Preise. Vor allem günstige Geräte fallen dadurch aus dem Sortiment. Mit einem generellen Lieferstopp wie noch im Corona-Jahr 2020 rechnet Nielsen IQ zwar nicht, aber bestimmte Konfigurationen mit hoher Rechenleistung und üppigen Speicherkapazitäten könnten sich verteuern oder erst nach längeren Wartezeiten geliefert werden.
9: Deutschland steht offenbar vor einer wirtschaftlichen Trendwende. Da schreibt das Deutsche Institut für Wirtschaftsforschung in seiner neuesten Prognose. Nach dem ersten guten Halbjahr 2026 rechnet das DIW mit einem Wachstum von von 1,2% in diesem Jahr. Ein Grund seien die hohen Ausgaben der öffentlichen Hand, zum Beispiel durch die im vergangenen Jahr beschlossenen Sondervermögen. Und damit noch ein Blick auf den deutschen Aktienindex, der vergangene Woche über 26.600 Punkte geschlossen hat. In dieser geht es kontinuierlich bergab auf einen aktuellen Stand von 25.858.

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2: Um 14.45 Uhr.
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2: Die Nachrichten mit Carsten Fabian.
3: Behörden identifizieren offenbar Täter des Drohnenvorfalls auf Flughafen. Demnach handelt es sich um zwei Männer aus Belarus und Lettland. Wie WDR, NDR und Süddeutsche Zeitung berichten, besitzen beide auch einen russischen Pass. Ermittler konnten die Ein- und Ausreise der Männer nachverfolgen. Gestern hatte die Bundesregierung mitgeteilt, Russland sei für den gescheiterten Drohnenanschlag auf dem Flughafen Leipzig-Halle verantwortlich. Polizei ermittelt wegen Angriffen auf Umspannwerke. In Brandenburg und Nordrhein-Westfalen sprechen die Behörden von Terrorverdacht bzw. verfassungsfeindlicher Sabotage. In Jenschwalde waren raketenähnliche Gegenstände gefunden worden. In Bergheim bei Köln gingen nach einem Kurzschluss mehrere Kraftwerksblöcke vom Netz. Ermittler entdeckten 6 Abschussvorrichtungen in einem Feld, die offenbar auf Stromleitungen gerichtet waren. Kabinett verabschiedet Steuerreform. Das Vorhaben von Bundesfinanzminister Klingbeil kann damit ins Gesetzgebungsverfahren gehen. Klingbeil sprach von einer Entlastung vor allem für kleine und mittlere Einkommen. Familien mit Kindern könnten bis zu 600 Euro mehr im Jahr in der Tasche haben. Regierungskoalition in Thüringen ist nun in der Minderheit. Weil 3 BSW-Abgeordnete ihre Partei und die Fraktion verlassen haben, hat die Opposition jetzt mehr Stimmen als das Bündnis aus CDU, BSW und SPD. Der Thüringer AfD-Chef Höcke kündigte an, Antrag auf Neuwahl zu stellen. Augsburger Hauptbahnhof ist nach Sperrung wieder freigegeben. Laut Polizei war in der Nacht gegenüber dem Bahnhofsgebäude ein Gegenstand explodiert. Nach BR-Informationen gehen die Ermittler davon aus, dass es sich um eine Handgranate gehandelt hat. 2 junge Leute erlitten Knalltraumata. Die Fassaden mehrerer Geschäfte wurden beschädigt. Das Wetter: teils sonnig, teils wolkig, aber weitgehend trocken. Höchstwerte 21 bis 26 Grad.
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2: Diesen Sommer musste man gar nicht in den Süden fahren, um bei Temperaturen über 30 Grad zu entspannen. Auch zu Hause gab es Mittelmeer-Feeling, zum Beispiel im fränkischen Seenland. Doch die Wasserknappheit wird auch dort zunehmend zum Problem. Ulrike Leferz hat sich an den Badeseen umgehört.
4: So breit und weitläufig waren die Strände am großen Brombachsee schon lange nicht mehr. Der Wasserstand ist 5,5 Meter tiefer als sonst. Der Bootssteg an der Anlegestelle Seespitz schwebt hoch über den Köpfen. Am schlammigen Ufer wühlt Richard Welz mit seiner Tochter im Matsch. Die beiden sind weit und breit die einzigen hier.
5: Oh, wir hatten schon gehört, dass der Wasserstand recht niedrig ist, aber das Wasser an sich ist ja schön, also von daher, vielleicht gehen wir auch noch rein.
4: Das Wasser des mehr als 30 Meter tiefen künstlichen Speichersees wurde in diesem Jahr in nordbayerischen Flüssen gebraucht und hat dafür gesorgt, dass Flüsse bis zum Main nicht trocken gefallen sind. Das heiße Wetter und monatelanger Dauersommer haben dem fränkischen Seenland viele Gäste beschert. Der Campingplatz Langlau war von Juni bis August völlig ausgebucht, sagt Betreiber Odin Dillamer.
6: Die Saison war, glaube ich, mit die beste seit vielen, vielen Jahren, wenn nicht überhaupt die beste. Geschuldet natürlich dem Wetter und ich würde mal behaupten, auch den hohen Spritpreisen. Viele haben sich doch dazu entschieden, dann den Urlaub vielleicht in Deutschland zu verbringen.
4: Mit Platz für 2500 Gäste ist der Campingplatz einer der großen Betriebe hier. Doch nicht überall im Seenland ist die Lage so entspannt. Manche seiner Kollegen machen sich Sorgen um die nächsten Jahre. Denn das Wasser im kleinen Brombachsee ist nach dem heißen Wetter ohne Regen wegen Blaualgen giftgrün. Und Badeverbote deswegen verderben 15 Kilometer entfernt am Altmühlsee schon länger das Geschäft. Am Altmühlsee wurde dieses Jahr extra eine Badebucht angelegt. Mit Plastikplanen ist sie vom übrigen See abgetrennt. Das Wasser hier wird Tag und Nacht gereinigt, parallel wird gemessen und geforscht. Hier ist das Wasser super klar und Baden war mehrere Wochen länger möglich als im übrigen See. Die Ergebnisse über die Ausbreitung der Blaualgen könne man auch auf andere Seen in Bayern übertragen, sagt Thomas Keller, Leiter des Ansbacher Wasserwirtschaftsamts.
7: deswegen ist es auch so wichtig, dass wir 3 Jahre lang untersuchen und forschen und dann auch einen Abschlussbericht abgeben ans Umweltministerium und dann am Bayerischen Landtag, weil da muss ja die Entscheidung getroffen werden, was wird jetzt gemacht.
4: Den Tourismusbetrieben am Altmühlsee läuft unterdessen die Zeit davon. Unter der Hand erzählen sie, dass Familien mit Kindern wegbleiben. Die, die trotzdem kommen, nutzen viele Angebote in der Region und genießen die schöne Landschaft.
8: Wir unternehmen Ausflüge, wir sind auch einfach auf unserem Ferienhof. Die Kinder lieben es hier.
9: Also mir hat am meisten Spaß gemacht, einmal mit meinem Papa über dem See Paddel zu fahren.
4: Trotz manchen Badewasserfrusts ist das fränkische Seenland nach wie vor eine attraktive Ferienregion.
2: Aber noch schöner wäre es natürlich mit klarem Wasser, wie Ulrike Lefherz berichtete.
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2: Eine Woche nach der verheerenden Flutkatastrophe im Himalaya ist die Zahl der Todesopfer auf über 1000 gestiegen. 5-mal so viele Menschen werden noch vermisst. Viele von ihnen Arbeiter teils unterirdischer Baustellen für Wasserkraft. Nach ihnen wird unter Hochdruck gesucht. Derweil beginnen die Menschen in Nepal und Tibet mit den Bestattungen ihrer Angehörigen. Auch wenn viele der Toten noch nicht identifiziert werden konnten. Lena Bodewein berichtet.
10: Menschen werden zu Nummern. BHF 23, BHF 216, BHF 254. In der schweren roten Erde in einem Wald bei Chitwan werden hunderte Leichen bestattet. Niemand weiß bisher, wer sie sind. Chitwan ist eigentlich bekannt für einen Nationalpark mit Tigern und Nashörnern. Jetzt aber sammeln sich hier die Toten, an der Mündung des Trishuli in den Narayani.
11: Die Sturzflut hat zahlreiche Leichen flussabwärts geschwemmt, die entlang der Ufer des Flusses Narayani aufgefunden wurden. Sie wurden aus dem Fluss geborgen und zur weiteren Bearbeitung in das Bezirkskrankenhaus gebracht. Wir haben den Leichen DNA-Proben entnommen.
10: So beschreibt es Dharma Dhaba von der Polizei in Chitwan. Die Menschen, die die Sturzflut mitgerissen hat, wurden mit dem Wasser kilometerweit, manche 100 Kilometer weit über Geröll und Felsen geschleift. Viele sind nicht mehr zu erkennen, viele nicht mehr intakt. Teile werden hoch oben in Bäumen gefunden, nachdem die Flut zurückgegangen ist. Weil in den Krankenhäusern zu wenig Platz für alle Leichen ist und auch um Seuchengefahr vorzubeugen, hat die Regierung beschlossen, nicht identifizierte menschliche Überreste vorübergehend zu bestatten, wie hier im Wald bei Chitwan.
11: Den sterblichen Überresten werden, wie hier zu sehen, Kennzeichnungsmarken mit eindeutigen Nummern beigegeben. Sollte in Zukunft eine DNA-Übereinstimmung festgestellt werden, können die Überreste unter Einhaltung der vorgeschriebenen rechtlichen Verfahren und Protokolle exhumiert und den Angehörigen übergeben werden. Diese technischen Vorkehrungen wurden somit für eine künftige Identifizierung und Bergung getroffen.
10: Erklärt Dharma Thapa. Klingt korrekt, aber trotzdem erschütternd. Viele Menschen werden wohl nie erfahren, was aus ihren Angehörigen geworden ist. Zwar sind mehr als 11.000 Menschen gerettet worden, doch immer noch werden fast 5.000 Menschen vermisst. Rabin Tital hat Gewissheit, Traurige.
12: Wir haben bis heute an dieser Hoffnung festgehalten, dass wir ihn finden würden. Schließlich fanden wir unseren Sohn. Er war tot. In dem Moment zerbrachen all unsere Hoffnungen und Träume.
10: Er kann seinen Sohn mit Namen bestatten. Nach wie vor suchen Rettungskräfte fieberhaft nach Hunderten von Arbeitern, die im Tunnelnetz der zerstörten Wasserkraftwerke eingeschlossen sind. Einige sind schon tot geborgen worden, aber für andere bestünde noch Hoffnung, sagen Fachleute. Es gäbe Zugang zu Sauerstoff. Bis Montag waren schon knapp 300 Menschen aus den Tunneln gerettet worden. Und auch andere gute Nachrichten sind zu hören, wie von dem Lehrer, der dank einer rechtzeitigen Warnung 900 Kinder vor dem Tod bewahren konnte.
13: Ich war in meiner Klasse. Ein Kollege kam rein und rief, die Flut kommt. Da habe ich entschieden, die Schule zu evakuieren. Wir haben uns weiter oben in Sicherheit gebracht. Als ich zurückkam, sah ich, dass die ganze Schule weggespült worden ist. Ich bin fassungslos.
2: Eine Woche nach der verheerenden

0: Flutkatastrophe im Himalaya. Lena Budewein berichtete über die Situation der Überlebenden.
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2: mit Patricia Gabor. In der ersten Runde des DFB-Pokals kommen die Gegner manchmal daher wie eine trojanische Miezekatze. Oft treten kleine Teams aus den unteren Ligen gegen große an und sehen auf dem Papier ganz harmlos aus, haben am Ende dann aber doch irgendwie scharfe Krallen. Der FC Bayern trifft heute Abend auf den VfL Osnabrück. Die Bayern sind natürlich der Favorit, aber in Osnabrück erinnern sich alle gerne an 1978, als man die Bayern aus dem Turnier gekickt hat. Patrick Hallatsch.
3: Ein Gang durchs VfL-Museum, gleichzeitig ein Gang in die eigene Vergangenheit für Rolf Meier. Der bekommt sofort leuchtende Augen, als er über eines der größten Spiele der lila-weißen Vereinshistorie zu sprechen beginnt. 1978 ist Meier Torwart des VfL Osnabrück, einer mittelklassigen Zweitligamannschaft.
4: Wir waren Halbprofis, also wir haben einen halben Tag gearbeitet und nachmittags trainiert. Also ich war zum Beispiel in der Finanzbuchhaltung in einer großen Firma. Ich musste um 7:30 anfangen bis um 13 Uhr und anschließend ging zum Training.
3: 23. September 1978, zweite Pokalrunde. Der FC Bayern mit allen Stars ist Gegner des mittelmäßigen Zweitligisten. Vollprofis gegen Feierabendfußballer, die staunend ins riesige Olympiastadion in München einlaufen.
4: Natürlich für uns dann ein Riesenhighlight, nach München zu fahren und das erste Mal sich so wirklich als Profi zu fühlen. Dann kamen wir in eine Kabine, haben wir gedacht, das ist so groß wie das Stadion, die Kabine. Ja. Da hast du links gesessen und hast den hinten rechts hast gar nicht mehr erkannt. Und dann bist du einen Raum weitergegangen, da war ein riesen Entmüdungsbecken. War so groß wie ein Schwimmbad.
3: Ins Schwimmen gerät die Hintermannschaft des damals hauptberuflichen Buchhalters Meier schnell auch im Spiel. Schon nach 14 Minuten scheint alles den erwarteten Verlauf zu nehmen. 1:0 Rummenigge, Gerd Müller, Sepp Meier und Co. richten sich auf einen entspannten Nachmittag ein.
4: Doch, natürlich warst du anfangs klein und nach dem 0:1 wurdest du ja noch kleiner. Aber als du das 1:1 gemacht hast und das 2:1, dann wurdest du natürlich wieder größer.
3: VfL-Stürmer Andreas Wagner schenkt dem Meier-Sepp zum Oktoberfest gleich zweimal ein. Das 1:1 und kurz danach nehmen die Wagner-Festspiele, wie die Bild anschließend titelte, seinen Lauf. Sein zweiter Treffer, die Führung und so geht es munter weiter. Die Halbprofis können den Halbzeitstand selbst kaum glauben.
4: Da sind wir in die Kabine gegangen und haben schon gejubelt und gesagt, das ist sensationell, wir haben 3 Tore geschossen. Hier in München. Unfassbar.
3: Die Sensation nimmt seinen Lauf. Nach Gerd Müllers drittem Treffer führen die Bayern 4:3, aber an diesem Tag reicht auch das nicht. Nach dem Osnabrücker Ausgleich lässt Andreas Wagner Katsche Schwarzenbeck ins Leere laufen und trifft. Sein drittes Tor. Ein Fußballwunder für die Vereinsgeschichte des VfL ist perfekt. Den großen FC Bayern in München besiegt mit 5:4. Die Weltstars stinksauer. Für die Halbprofis aus Osnabrück der größte Tag in ihrem Fußballerleben. Aber so richtig bewusst wird ihnen das erst später.
4: Das hast du damals so nicht wahrgenommen, sondern du hast gedacht, ja okay, jetzt haben wir in München gewonnen. Geil.
3: Den großen FC Bayern blamiert. So eine Schlagzeile würde Rolf Meier nach 48 Jahren gern mal wieder lesen.
2: Um 20.45 Uhr ist Anpfiff für den FC Bayern beim VfL. Wir sind dann hier im Programm in Live-Einblendungen bei der Partie dabei. Die Arbeitsunfähigkeitsbescheinigung kann jetzt in den Papierkorb. Florian Lipowitz ist zurück. Der Radsportstar vom Raublinger-Team Red Bull-Bohrer Hansgrohe war ja bei der Tour de France schwer gestürzt, hatte sich das Schlüsselbein gebrochen. Aber am 9. September schwingt sich Lipowitz wieder aufs Rad beim Giro della Toscana. Christian Schulze mit den Einzelheiten.
5: Beim Comeback jetzt in der Toskana wird es erstmal nicht um das Ergebnis gehen. Nach 7 Wochen ohne Wettkampf kann ich noch nicht genau wissen, wo ich stehe. Genau das wollen wir herausfinden, so Lipowitz. Im Anschluss an den Giro della Toscana stehen direkt weitere Eintagsrennen in Italien in seinem Kalender. Welche er davon fahren wird, entscheidet sich kurzfristig, genauso wie der weitere Saisonverlauf aussehen wird. Wenn die Form passt, würde ich sehr gerne zur WM fahren, gibt Lipowitz ein vorsichtiges Ziel aus. Das WM-Straßenrennen findet am 27. September im kanadischen Montreal statt.
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0: A7 Würzburg Richtung Kassel. Zwischen Bad Brückenau-Volkers und Fulda Mitte 9 Kilometer Stau wegen Bauarbeiten. A7 Fulda Richtung Würzburg zwischen Fulda Dreieck und Bad Brückenau Wildflecken. Stockender Verkehr. Das Wetter in Bayern. Heute Nachmittag zum Teil mehr Wolken als Sonne, aber meist trocken. Gegen Abend nur im Alpenvorland ein paar Tropfen, sonst war

Weiterhin trockenes Wetter. Die Höchstwerte 21 bis 26 Grad. In der kommenden Nacht zunächst bewölkt und besonders im Südosten leichter Regen, später klart es auf. Die Tiefstwerte 15 bis 9 Grad. Und die weiteren Aussichten? Morgen und am Freitag weitgehend trocken mit Sonne und Wolken im Wechsel. Am Samstag zeitweise dichte Wolken mit etwas Regen, dazwischen sonnige Abschnitte. Die Höchstwerte in den nächsten Tagen 21 bis 31 Grad.

0: Es ist 15 Uhr.
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0: Mit Julia Walter und diesen Themen. Am 4. August ist eine mit Sprengstoff beladene Drohne am Flughafen Leipzig zum Glück nicht explodiert. Jetzt haben Recherchen ergeben, wer diese Personen waren, die die Drohne dorthin gesteuert haben könnten. Die EU-Außenminister sprechen heute viel über den missglückten Drohnenanschlag und die Aggressionen Russlands. Und der Bundesagrarminister hat die Erntebilanz für dieses Jahr vorgestellt und dabei von einer massiven Krise von nationaler Tragweite gesprochen. Das ordnen wir im Gespräch gleich ein. Die Bundesregierung macht jetzt offiziell die russische Regierung verantwortlich für den versuchten Drohnenanschlag am Flughafen Leipzig-Halle von vor einem Monat. Die Ermittlungen gegen konkrete Verdächtige laufen aber noch. Die Sicherheitsbehörden haben nach Medienrecherchen zwei Männer mit Verbindungen nach Russland im Visier. Aus Köln Andreas Braun.
2: Nach Informationen von WDR, NDR und Süddeutscher Zeitung soll es sich bei einem der Verdächtigen um einen Belarussen handeln, dessen DNA entdeckt wurde. Der Mann, der auch einen russischen Pass haben soll, soll bereits im Baltikum mit Straftaten aufgefallen sein. Seine Ein- und Ausreise konnten die deutschen Ermittler rekonstruieren. Demnach soll er mit einem italienischen Touristenvisum in den Schengen-Raum eingereist sein. Das Dokument wurde nach Erkenntnissen der Behörden Ende April an einer italienischen Auslandsvertretung in Minsk ausgestellt. Den Recherchen zufolge soll ein zweiter Mann als Logistiker und Instrukteur des Anschlags agiert haben. Er reiste offenbar Ende Juli über den Berliner Flughafen BER ein und fuhr anschließend mit einem Mietwagen nach Sachsen. Zwei Tage vor dem gescheiterten Drohnenanschlag in Leipzig soll er per Flugzeug ausgereist sein. Der Tatverdächtige soll neben einem lettischen auch einen russischen Pass besitzen. Russland hat eine Verantwortung für den Anschlagsversuch am Flughafen Leipzig-Halle bestritten. In einer Mitteilung der russischen Botschaft in Berlin hieß es, der Vorfall sei eine hastig zusammengezimmerte Provokation. Man sei besorgt über eine neue Welle antirussischer Hysterie in Deutschland.
0: Der Kreml reagiert also verärgert auf Deutschlands offizielle Vorwürfe. Kremlchef Putin wirft der Bundesregierung eben vor, Beweise gefälscht zu haben aus wahltaktischen Gründen. Das wiederum weist Außenminister Wadefuhl zurück. Ihm stärken die europäischen Kollegen den Rücken. Der versuchte Anschlag und die deutsche Reaktion darauf waren auch Thema beim EU-Außenministertreffen in Irland. Aus Wicklow, Sabrina Fritz.
3: Deutschland bekommt von den europäischen Partnern viel Unterstützung für seine Reaktion gegen Russland. Finnland will jetzt ebenfalls den russischen Botschafter einbestellen. Die Außenbeauftragte der EU, Kaja Kallas, sprach von einem starken Signal. Dem müsse nun eine gemeinsame europäische Antwort folgen. Diese könnte aus weiteren Sanktionen gegen Russland bestehen. Der deutsche Außenminister sprach auch von weiterer Unterstützung für die Ukraine. Vor allem vor dem Winter müsse das Land zusätzliche Hilfen bekommen. Einige EU-Länder hätten immer noch militärische Reserven. Darüber müsse man sprechen, so Wadefuhl. Der ukrainische Außenminister Siba ist extra nach Irland gekommen. Konkrete Zusagen wird er von den Außenministern aber wohl nicht mit nach Hause nehmen können. Auch der spanische Außenminister sprach von Solidarität. Allerdings müsse diese für alle Länder gelten. Er erinnerte daran, dass es zwei europäische Grenzen gebe, im Osten und im Süden Europas.
0: Die Störung an einem Umspannwerk in Bergheim in der Nähe von Köln beschäftigt die Ermittler in Nordrhein-Westfalen. Nach einem Kurzschluss sind am Abend mehrere Leitungen ausgefallen. Fünf Kraftwerksblöcke sind in der Folge vom Netz gegangen. Es handelte sich offenbar um einen gezielten Anschlag. Das bestätigte der Innenminister in NRW, Herbert Reul. Tobias Zacher berichtet.
4: Die Polizei Essen ermittelt wegen verfassungsfeindlicher Sabotage. Nach Stand der Ermittlungen haben der oder die Täter gezielt einen Kurzschluss an Oberleitungskabeln des Umspannwerks ausgelöst. Als Hintergrund der Tat werden derzeit zwei Ansätze geprüft: Sabotage durch einen fremden Staat und ein linksextremistisches Motiv. Die Ermittler prüfen auch, ob es eine Verbindung zu der Tat gestern in Brandenburg gibt. Da hatten Unbekannte versucht, ebenfalls einen Kurzschluss an Stromleitungen eines Umspannwerks auszulösen. NRW-Innenminister Reul sagte, ein Angriff auf ein Umspannwerk sei ein Angriff auf das Land, die Wirtschaft und den Alltag der Menschen. Als Folge des Anschlags in Bergheim mussten fünf große Braunkohlekraftwerksblöcke vom Netz gehen. Einen allgemeinen Stromausfall gab es aber nicht.
0: Die Ernte in Deutschland ist heuer nach den Worten von Bundeslandwirtschaftsminister Alois Rainer eine herbe Enttäuschung. Die große Trockenheit und anhaltend hohe Temperaturen haben vor allem im Süden Deutschlands enorme Schwierigkeiten gemacht. Am Ende geht das auf die Einnahmen der Landwirtinnen und Landwirte. Seit Wochen fordert der Deutsche Bauernverband deshalb schon Unterstützung vom Staat. Eva Huber aus dem Hauptstadtstudio war dabei, als die Regierung heute die vorläufige Erntebilanz vorgestellt hat. Vorläufig, weil ja auch noch einiges geerntet wird. Hallo nach Berlin.
5: Hallo nach Bayern.
0: Der Bauernverband hat seine Bilanz für dieses Jahr bereits vorgestellt, jetzt auch die Bundesregierung. Wie ist sie ausgefallen und wie haben sich die beiden Bilanzen denn unterschieden?
5: Also die Bilanzen fallen, würde ich sagen, relativ ähnlich aus. Wichtig ist aber zu schauen, welche Zahlen man jetzt genau vergleicht. Vor allem gibt es die Zahlen beim Getreide, die sind schon da. Vergleicht man da die Ernte deutschlandweit dieses Jahr mit dem letzten Jahr, dann gibt es einen deutlichen Einbruch, -7%. Der Bauernverband und Minister Reiner, die stellen diese Zahl voran. Jetzt kann man aber auch noch mal tiefer gehen und reinschauen, nämlich das vergangene Jahr war ein sehr gutes Erntejahr. Wenn man sich jetzt den Durchschnitt über die letzten Jahre anschaut, dann ist die Ernte in diesem Jahr beim Getreide nur leicht unterdurchschnittlich. Da gibt es nur ein -2%. Beim Raps, da ist das Minus wahrscheinlich ein bisschen stärker, nämlich 9% weniger Ertrag. Das heißt, man muss schon sehr genau schauen, welche Zahlen vergleicht man da. Und wichtig ist auch, die Durchschnittswerte, das sind jetzt die deutschlandweiten. Regional, da gibt es große Unterschiede.
0: Wie schaut's denn dann in Bayern aus? Das war jetzt die Vorlage für diese Frage.
5: Das kann ich natürlich auch sagen. Die Bauern in Bayern, die haben an vielen Orten stark mit Hitze und Dürre zu kämpfen gehabt. Und da sind die Erntemengen in der Tat beim Getreide stark unterdurchschnittlich. Da gibt es im Vergleich zum Durchschnitt der letzten Jahre ein -8%, also wirklich unterdurchschnittlich. Auch bei anderen Pflanzen zeichnen sich Verluste ab, zum Beispiel bei Kartoffeln, Zuckerrüben, auch bei Gras und Futtermais für die Tiere. Da läuft die Ernte aber noch.
0: Stand jetzt also eine unterdurchschnittliche Ernte. Alois Reiner spricht aber von einer Krise von nationaler Tragweite. Wieso denn?
5: Ja, der Minister sagt, die Ernte allein, die würde jetzt nicht reichen, um eine Notlage auszurufen. Er sieht aber insgesamt eine Krise, weil auf die Bauern noch mehr zukommt. Nämlich Energie und Düngemittel, die sind teurer geworden, die Produktionskosten steigen insgesamt. Und teilweise haben die Landwirte auch das Problem, dass die Preise für manche ihrer Produkte dann sinken, die sie dafür kriegen. Zum Beispiel bei den Schweinefleischsachen. Also da waren die letzten Jahre schwierig für die Landwirte. Der finanzielle Puffer, der schmilzt da auch teilweise. Manche Landwirte bekommen Probleme, weil sie jetzt teilweise noch kein Geld vom Verkauf der Ernte haben. Aber sie müssen schon wieder neue Sachen kaufen. Saatgut, Diesel, Düngemittel. Und deswegen sagt der Minister, da müssen wir handeln, damit es da nicht zu einem Strukturbruch kommt und Höfe schließen müssen.
0: Also, Alois Reiner will die Bauern unterstützen. Welche Hilfen soll es denn da ganz genau geben und ab wann?
5: Jetzt sofort, da sollen Kredite kommen mit geringeren Zinsen. Die Landwirte sollen das unbürokratisch beantragen können. Das Geld dafür, das kommt nicht aus dem Bundeshaushalt, sondern über die landwirtschaftliche Rentenbank. Das ist eine Bank, deren Träger der Bund ist. Das soll jetzt sofort anlaufen, läuft teilweise schon. Dann die zweite größere Sache ist eine Förderung der EU. Da geht es um Düngemittelzuschüsse und auch die sollen zügig ausgezahlt werden. Und perspektivisch fürs nächste Jahr die EU-Agrarzahlungen, die sollen aufgestockt werden für die Landwirte.
0: Alois Reiner hat ja auch beklagt, dass die weltweiten Krisen, wie zum Beispiel der russische Angriffskrieg und der USA-Iran-Krieg, die Landwirte unter Druck setzen. Wie will er die Landwirtschaft denn krisenfester bekommen? Was schlägt er da vor?
5: Ganz wichtiges Ziel des Ministers ist der Bürokratieabbau, da wirklich ranzugehen und zum Beispiel auf der anderen Seite auch steuerlich was zu machen, dass die

0: Landwirte mehr Rücklagen bilden können für schlechte Jahre, die sie dann nicht komplett versteuern müssen. Das ist in der Mache, ist noch nicht da. Das Ziel ist, dass sie dadurch wettbewerbsfähiger werden. Man muss aber auch sagen, die Weltwirtschaft, da hängt die Landwirtschaft einfach dran. Sie profitiert auch teilweise davon mit Exporten, aber sie ist eben auch abhängig von den Entwicklungen da. Und das lässt sich gar nicht so einfach jetzt aushebeln oder irgendwie abfedern.
1: Danke, Eva Huber in Berlin. Einschätzungen waren das zur aktuellen Erntebilanz des Bundes. Weltweit allerhöchstens 1,5 Grad mehr im Durchschnitt. Das Ziel von vor über 10 Jahren durch das Pariser Klimaabkommen, das lässt sich nicht halten. So das Ergebnis neuer Schätzungen von UN-Klimaexperten. Sie warnen ein weiteres Mal vor den gravierenden Risiken, die mit einem höheren Temperaturanstieg verbunden seien. Karin Bentsch berichtet.
2: Hitze, Dürre, Überflutungen. Solche globalen Wetterphänomene wird es in Zukunft noch häufiger geben, heißt es im Bericht des Umweltprogramms der Vereinten Nationen, kurz UNEP. Die Welt befinde sich auf dem Weg zu einer Erderwärmung von bis zu 2,6 Grad im Vergleich zur vorindustriellen Zeit. Bereits in den kommenden Jahren werde das 1,5 Grad-Ziel des Pariser Klimaabkommens dauerhaft überschritten sein. Deshalb empfiehlt das Umweltprogramm der Vereinten Nationen in seinem neuen Bericht den Ausstieg aus fossilen Brennstoffen, den Ausbau erneuerbarer Energien, Aufforstung und massiv weniger Ausstoß von Kohlenstoffdioxid. Doch die Realität sieht anders aus. Die CO2-Emissionen steigen Jahr für Jahr auf immer neue Höchstwerte. Es sei höchste Zeit, so das Umweltprogramm der Vereinten Nationen, den Klimaschutz wieder ernster zu nehmen, Umweltprojekte zu stärken, statt sie aufzugeben.
1: Immer häufiger versuchen Umweltorganisationen, einen strengeren Klimaschutz vor Gericht durchzusetzen. In diesem Fall wollten 2 NGOs erreichen, dass die EU-Kommission den Mitgliedstaaten niedrigere Mengen beim Ausstoß von Treibhausgasen vorschreibt. Aber das Gericht der Europäischen Union folgte ihren Argumenten nicht. Einzelheiten von Sabine Stöhr.
3: Ausgangspunkt ist ein Beschluss der EU-Kommission von 2023. Darin hatte sie festgelegt, wie viele Treibhausgase die einzelnen Länder bis 2030 unter anderem in Verkehr, Gebäuden und Landwirtschaft ausstoßen dürfen. Das Global Legal Action Network und das Climate Action Network Europe halten diese Mengen für zu hoch und forderten eine Überprüfung sowie strengere Grenzen. Das Gericht der Europäischen Union wies die Klage nun ab. Begründung: Die Kommission legt zwar die konkreten Emissionsmengen fest, dabei ist sie aber an die Klimaziele und Regeln gebunden, die EU-Parlament und Mitgliedstaaten beschlossen haben. Nach Ansicht des Gerichts richten sich die Forderungen im Kern gegen diese EU-Klimaziele selbst. Die Kommission könne sie deshalb nicht im Alleingang über eine interne Überprüfung verschärfen. Gegen das Urteil von heute können die Kläger jetzt Rechtsmittel beim Europäischen Gerichtshof einlegen.
1: Die Geburtenrate in Deutschland und Europa sinkt schon länger. Jetzt ist zum ersten Mal auch der Kinderwunsch bei den Menschen zurückgegangen. Nach Zahlen des Bundesinstituts für Bevölkerungsforschung in Wiesbaden wollten 18- bis 39-Jährige in den Jahren 2021 bis 2024 im Durchschnitt noch 1,8 Kinder bekommen. 2025 sei der Wert auf 1,7 Kinder bei Frauen und 1,6 Kinder bei Männern gesunken. Die genauen Gründe dafür hat Andrea Bonhagen.
4: Der Wunsch nach Kindern ist in Deutschland zum ersten Mal seit vielen Jahren leicht gesunken. Nach einer neuen Studie des Bundesinstituts für Bevölkerungsforschung in Wiesbaden liegt das unter anderem an großen Sorgen um die Zukunft bei jungen Paaren. Als Ursache sehen die Wissenschaftlerinnen und Wissenschaftler unter anderem den Ukraine-Krieg. Außerdem haben die Befragten große Sorgen vor dem Klimawandel und vor einer geschwächten Demokratie. Viele schieben den Kinderwunsch auf. Wichtige Faktoren sind bei der Kinderfrage auch, ob es genug Wohnraum und einen gut bezahlten und sicheren Arbeitsplatz gibt. Die Geburtenrate in Deutschland liegt zurzeit bei 1,32. Im Schnitt bekommen also 10 Paare 13 Kinder. In Ländern wie Spanien und Italien ist die Geburtenrate noch niedriger.

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1: Es ist 3:15.
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1: Die Nachrichten mit Carsten Fabian.
3: Nach dem Sprengstoffdrohnenfund auf dem Flughafen Leipzig-Halle gibt es konkrete Verdächtige. Nach Informationen von WDR, NDR und SZ soll es sich um zwei Männer aus Belarus und Lettland handeln. Beide haben demnach auch einen russischen Pass. Die Bundesregierung macht Russland für den gescheiterten Anschlag verantwortlich. Die Regierung in Moskau weist das zurück und hat den deutschen Botschafter wegen antirussischer Äußerungen einbestellt. Von der Leyen und Rutte sagen Deutschland Unterstützung zu. Auch bei dem Treffen zwischen der EU-Kommissionschefin und dem NATO-Generalsekretär geht es um den Anschlag auf den Flughafen Leipzig-Halle. Von der Leyen sprach von einer Attacke Russlands mit militärischem Material auf dem Boden der EU. Das werde man nicht tolerieren. Nach Angriffen auf Umspannwerke ermitteln die Behörden wegen Sabotage und Terrorverdachts. In Brandenburg waren gestern raketenähnliche Gegenstände entdeckt worden. In Nordrhein-Westfalen haben Ermittler in einem Feld 6 Abschussvorrichtungen gefunden. Um einen Zusammenhang zwischen den beiden Fällen zu überprüfen, stehen die Ermittler beider Bundesländer im Austausch miteinander. Polizei in der Schweiz gibt nach Schüssen auf Rave-Party Einzelheiten zum Tatverdächtigen bekannt. Demnach hat der 43-jährige Schweizer psychische Probleme. Er hatte sich am Montag der Polizei gestellt. In seinem Auto wurde unter anderem eine Kalaschnikow gefunden. Damit soll er Sonntag früh 40 Mal wahllos auf die Teilnehmer einer Technoparty geschossen haben. Eine Frau starb, 5 weitere Menschen wurden verletzt. Die Ermittler sprechen von einem Amoklauf. Dresdner durchschwimmt Donau von der Quelle bis zur Mündung. Der Langstreckenschwimmer Josef Hess hat nach Angaben seines Teams innerhalb von fast 60 Tagen über 2800 Kilometer zurückgelegt und 10 Länder durchquert. Das Wetter in Bayern, teils sonnig, teils bewölkt, bei maximal 21 bis 26 Grad.
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1: mit Sabine Rieke. Die AfD im Landtag verstößt immer wieder gegen die Regeln des Parlaments, so auch kürzlich wieder. Diesmal hat sie wohl die strikte Trennung von Partei und Fraktion nicht eingehalten. Peter Queton mit den Einzelheiten.
4: Wie das Landtagsamt mitteilte, hatte der parlamentarische Geschäftsführer der AfD, Christoph Meyer, den Raum Nordarkaden am 14. Juli reserviert. Als die Landtagsverwaltung von der angeblichen Parteisitzung in seinen Räumen erfahren hat, wurde die AfD-Fraktion darauf hingewiesen, dass es untersagt ist, die Gebäude des Bayerischen Landtages für Parteizwecke zu nutzen. Es folgte der Hinweis, dass bei einem erneuten Vorstoß ein Ordnungsgeld gegen die AfD-Fraktion verhängt werden kann. Meyer von der AfD-Fraktion reagierte mit den Worten, die Landtagsverwaltung habe die AfD-Fraktion über den Sachverhalt informiert. Damit sei die Angelegenheit beiderseitig abgeschlossen.
1: Es gibt aber noch mehr Fälle, die kritisiert werden, dass die AfD immer wieder gegen die Regeln des Parlaments verstößt. Mehr dazu hören Sie in einer halben Stunde. In Cham sorgt ein Angriff auf einen Barbershop für Aufregung. In der Innenstadt hat gegen Mitternacht ein Unbekannter 3-mal auf einen Barbershop geschossen. Das hat die Polizei dem BR bestätigt. Aus Cham berichtet BR24-Reporter Rudolf Heinz.
5: Die Einschüsse sind deutlich an den beiden Schaufenstern zu erkennen. 2 Kugeln durchschlugen das Glas und prallten gegen eine Wand im Inneren des Geschäfts. Eine Kugel schlug in einem Fernseher ein, der an der Wand hängt. Verletzt wurde niemand, da der Barbershop zu diesem Zeitpunkt geschlossen war. Ein Mitarbeiter wollte gegen 8.30 Uhr das Geschäft aufsperren, dabei stellte er die Einschüsse fest. Die Kriminalpolizei Regensburg und die Spurensicherung ermitteln. Derzeit besteht laut Polizei keine Gefahr für die Bevölkerung. Sie bittet aber eventuelle Zeugen, sich zu melden. Geschäftsführer und Mitarbeiter reinigen derzeit den Barbershop von Glassplittern. Sie wollen den Betrieb morgen wieder aufnehmen. Der 30-jährige Inhaber hat erst im April dieses Jahres den Barbershop

0: über die Schulter schauen und die Instrumente sogar ausprobieren. Auch für Tipps rund um das eigene Instrument stehen die Experten gerne zur Verfügung. Und wer noch mehr über den Geigenbau erfahren will, ist im Museum der Stadt Füssen genau richtig. Hier wird auch Schritt für Schritt beschrieben, wie eine Geige entsteht. Es gibt einen Film zum Thema und eine Geigenbauwerkstatt, die man anschauen kann. Die Kunst des Lauten- und Geigenbaus hat in Füssen eine lange Geschichte. Im Jahr 1562 wurde hier die erste Lautenmacherzunft Europas gegründet. Bis heute lebt die Tradition in etlichen Geigenbauwerkstätten weiter.
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3: Eine große Frage bestimmt die Landtagswahl von Sachsen-Anhalt nächsten Sonntag. Kann sich die AfD zum ersten Mal überhaupt die absolute Mehrheit sichern und das Bundesland künftig regieren? Das hätte politische Auswirkungen bis nach Berlin. Ob die AfD den nächsten Ministerpräsidenten stellt, dürfte auch davon abhängen, wie sich die Kleinparteien in der Wählergunst schlagen und wie viele von ihnen es in den neuen Landtag schaffen. Aus unserem Hauptstadtstudio Frank Eichmann.
4: Auf den Wahlzetteln am Sonntag in Sachsen-Anhalt werden 15 Parteien stehen. Aber nur 4 von ihnen schaffen es nach den letzten Umfragen sicher in den Landtag. AfD, CDU, Linke und knapp die SPD. Alle anderen drohen an der 5%-Sperrklausel zu scheitern, ob Tierschutz oder Gartenpartei Volt oder die Partei des Fortschritts. Aussichten haben allenfalls 3 der kleineren Parteien, die Grünen, die FDP und das BSW.
5: Und jetzt herzlich willkommen Sarah Wagenknecht. Dankeschön.
4: Für das BSW ist der Einzug in den Landtag von Sachsen-Anhalt überlebenswichtig. Ein Scheitern könnte auch das bundespolitische Aus besiegeln. In böser Erinnerung die 4,9% der vergangenen Bundestagswahl. Neben heftiger Kritik an den sogenannten Altparteien wirbt Wagenknechts BSW massiv mit Themen, die vor Ort zwar gut ankommen, aber gar nicht auf Landesebene entschieden werden können. Frieden, keine Ukraine-Hilfe mehr oder auch Stopp der Rentenreformen. Sarah Wagenknecht.
6: Also die Sachsen-Anhaltiner haben tatsächlich auch die Möglichkeit, mit der Wahl des BSW, ich sage jetzt nicht gleich direkt Herrn Merz in Rente zu schicken, aber mittelbar schon. Der Ausgang dieser Wahl hat schon viel Implikationen auch für den Bund. Und deswegen ist es nicht falsch, Bundesthemen in diesen Wahlkampf hineinzubringen.
4: Weniger unter Beobachtung aus Berlin, die FDP. Im Bundestag nicht mehr vertreten, aber noch eine Regierungspartei in Sachsen-Anhalt. FDP-Spitzenkandidatin Lydia Hüskens ist in Magdeburg Digitalministerin. Dass die FDP in der aktuellen Umfrage von Infratest DIMAP nur bei 3% liegt, kommentiert sie im MDR-Fernsehen so.
7: Was mich optimistisch stimmt, ist, dass unglaublich viele Leute auf uns zukommen, die tatsächlich immer noch nicht ganz genau wissen, wen sie wählen wollen und die vor allen Dingen in diesem Wahlkampf, das ist glaube ich auch das klassische FDP-Thema, vermissen, dass man auch mal über die Wirtschaft spricht. Deren Wahrnehmung ist, wir reden über alles Mögliche, aber wir reden eigentlich nicht über die Themen, die das Land wirklich voranbringen.
8: Hallo, guten Tag, Frau Pirin. Felix Bannerscheid von Bündnis 90 Die Grünen, Leonie Boncalla, Ihre Direktkandidatin. Dürfen wir Ihnen was zur Landtagswahl am 6. September geben?
9: Ja.
8: Ja.
4: Haustürwahlkampf in Dessau. Auch die Grünen schrammen an der 5%-Hürde. Nicht zum ersten Mal und die Partei kämpft mit einem ausgesprochen intensiven Wahlkampf um den Wiedereinzug in den Magdeburger Landtag. Die Grünen mit vielen Freiwilligen und mit Spitzenpersonal aus Berlin im Einsatz, das begründet Parteichef Banaschak so.
10: Wenn in den Landtagen wir vertreten sind, dann wird es vermutlich kaum Regierungsmöglichkeiten ohne Bündnis 90 Die Grünen geben. Hier in Sachsen-Anhalt mit einer hohen Wahrscheinlichkeit dann durch einen CDU Ministerpräsidenten. Und insofern haben wir eventuell nach diesen Wahlen sogar mehr Möglichkeiten, die Zukunft dieser Länder mit zu beeinflussen.
4: Die Grünen wie auch FDP und BSW umwerben taktische Wähler. Sie wollen also auch Stimmen von nicht übermäßig überzeugten Wählern für sich gewinnen, die durch diese Stimmabgabe aktiv und bewusst die künftige Mehrheit im Landtag beeinflussen. Denn scheitern gleich mehrere kleine Parteien knapp an der 5%-Hürde, dann könnte die AfD selbst mit einem Wahlergebnis von deutlich unter 50% der Stimmen die absolute Mehrheit der Sitze erringen.
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3: Die Kunst handgedruckter historischer Tapeten ist in Frankreich durch die Industrialisierung fast vollständig verschwunden. Aber das konnte François-Xavier Richard nicht auf sich sitzen lassen. Mit seinem Vater beschloss der Franzose, die jahrhundertealten Drucktechniken wiederzubeleben und entwickelte dafür sogar eigene Werkzeuge. Heute rettet er Französisch.

0: französisches Kulturerbe und restauriert historische Gebäude in Frankreich und im Ausland. Lilly Weiler hat ihn in seinem Atelier in der westfranzösischen Stadt Tours getroffen.
1: Riesige metallene Maschinen, Farbtöpfe voller satter Farben und Papierrollen, gestapelt bis unter die Decke. Wer die Tür zum Atelier Dauphin aufstößt, der betritt eine andere Welt. François-Xavier Richard und seine 15 Mitarbeiter sind heute schon seit dem frühen Morgen auf den Beinen. Tapeten machen für eine Ausstellung im Grand Palais in Paris. Sein wichtigstes Werkzeug, die eigenen Hände.
2: Die menschliche Maschine bleibt vor allem im Zeitalter der KI, des komplett Digitalen, eine sehr schöne Maschine. Ich finde, dass der Mensch diese Dimension des Einzigartigen, des Geheimnisvollen, des Unbekannten mit sich bringt. Unser Gedächtnis und unsere persönlichen Geschichten.
1: Hier werden Tapeten gedruckt mit längst vergessenen Techniken aus dem 18. und 19. Jahrhundert. Mitarbeiter Bruno kennt die Handgriffe aus dem FF.
3: Hier haben Sie diese riesigen Papierrollen. Wir nehmen eine Rolle und breiten sie über den ganzen Tisch aus, ungefähr 11 Meter lang. Dann wird das Papier mit Pinseln in Beige, der Hintergrundfarbe, bemalt. Und anschließend entsteht das Muster in der Druckpresse, Platte für Platte, Farbe für Farbe. Für jede Farbe, die Sie hier sehen, muss die Tapete also noch einmal durch die Druckpresse.
1: Wie ein riesiger Stempel bringt die Handdruckerpresse die Farbe aus echten Pigmenten und pulverisierter Kaninchenhaut auf die Tapete, Meter für Meter. So entstehen florale, strenge oder gediegene Muster, die François-Xavier selbst oder nach historischen Vorlagen entwirft. Das Atelier hat er zusammen mit seinem Vater gegründet. Die Verwirklichung einer Leidenschaft, die er ganz zufällig während seines Kunststudiums entdeckt hatte.
2: Für mich war Tapete immer etwas Hässliches, Langweiliges. Und als ich handgemachte Tapeten entdeckt habe, vor allem aus dem 18., 19. Jahrhundert, hat sich mir eine unglaubliche Welt offenbart, die ich nicht kannte und die ich mir nie vorzustellen gewagt hätte.
1: Die erste Hürde auf dem Weg zum Traum, Maschinen konstruieren, die es schon seit Jahrhunderten nicht mehr gab.
2: Mein Vater hat mir geholfen. Er war Ingenieur, aber er konnte auch sehr gut mit den Händen arbeiten. Deshalb hat er die Maschinen größtenteils entworfen und hergestellt.
1: Wie der Vater, so der Sohn und so auch die Enkel. Inzwischen sind auch François-Xaviers Kinder und deren Ehepartner in das Familienunternehmen eingestiegen, so wie Eloise.
4: Ich war noch klein, als mein Vater das Atelier gegründet hat. Und ich erinnere mich an eine Zeit, die zwar anstrengend, aber auch Rock'n'Roll war. Wir waren lange Abende im Atelier und Papa hat an Ideen und Experimenten gearbeitet, die manchmal ziemlich verrückt waren. Aber es sind sehr schöne Erinnerungen.
1: Inzwischen läuft es für François-Xavier Richard und seine Familie rund. Sie haben sich schnell einen Namen in der Branche gemacht, in Frankreich und auf der ganzen Welt. So waren sie zum Beispiel beteiligt an der Renovierung des Wohnhauses der französischen Autorin George Sand, druckten Tapeten für einen Palast in Lissabon und haben sogar Aufträge in den USA, Südkorea und Saudi-Arabien.
2: Wir haben eine Phase hinter uns, in der Minimalismus sehr viel Raum gegeben wurde. Aber ich glaube, angesichts der Herausforderungen, vor denen unsere Gesellschaft heute steht, war es an der Zeit für eine Kunst, die wieder stärker mit Mustern und Farben arbeitet.
1: Gerade haben seine Mitarbeiter eine Tapete mit blauen Blättern durch die Presse gezogen. Nach einer kurzen Mittagspause geht es wieder an die Arbeit. Nur 2 Wochen hat das Team, um alles fertig zu kriegen für die große Ausstellung im Grand Palais in Paris.
0: Lilly Weiler hat über die Kunst handgedruckter Tapeten in Frankreich berichtet und wie ein Mann die uralte Drucktechnik wiederbelebt.
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0: A7 Würzburg Richtung Kassel, zwischen Bad Brückenau, Volkers und Fulda Mitte, 10 Kilometer Stau wegen Bauarbeiten. A7 Fulda Richtung Würzburg, zwischen Fulda Dreieck und Bad Brückenau, Volkers, stockender Verkehr. Und A9 Berlin Richtung Nürnberg, zwischen Marktschorgast und Dreieck Bayreuth-Kulmbach, stockender Verkehr wegen einer Baustelle. Das Wetter in Bayern, zum Teil mehr Wolken als

0: Sonnenschein, aber weitgehend trocken bei maximal 21 bis 26 Grad. In der Nacht 15 bis 9 Grad und besonders im Südosten Bayerns kann es weiter leicht regnen. Morgen und Freitag ist es weitgehend trocken mit Sonne und Wolken im Wechsel. Am Samstag ziehen dichte Wolken von Norden nach Süden und bringen etwas Regen. Davor und danach trocken mit Sonnenschein. Es wird etwas wärmer als heute mit 21 bis 31 Grad. Und damit ist es jetzt 15.30 Uhr.
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0: Mit Julia Walter und diesen Themen. Am 4. August ist eine mit Sprengstoff beladene Drohne am Flughafen Leipzig zum Glück nicht explodiert. Jetzt haben Recherchen ergeben, wer die Personen waren, die die Drohne dorthin gesteuert haben könnten. Die Bundesregierung hat gestern mitgeteilt, welche Konsequenzen sie deshalb zieht und hat jetzt Rückendeckung von der EU bekommen. Und der Bundesagrarminister hat die Erntebilanz für dieses Jahr vorgestellt und dabei von einer massiven Krise von nationaler Tragweite gesprochen. Die Bundesregierung macht jetzt offiziell die russische Regierung verantwortlich für den versuchten Drohnenanschlag am Flughafen Leipzig-Halle von vor einem Monat. Die Ermittlungen gegen konkrete Verdächtige laufen aber noch. Die Sicherheitsbehörden haben nach Medienrecherchen zwei Männer mit Verbindungen nach Russland im Visier. Aus Köln Andreas Braun.
2: Nach Informationen von WDR, NDR und Süddeutscher Zeitung soll es sich bei einem der Verdächtigen um einen Belarussen handeln, dessen DNA entdeckt wurde. Der Mann, der auch einen russischen Pass haben soll, soll bereits im Baltikum mit Straftaten aufgefallen sein. Seine Ein- und Ausreise konnten die deutschen Ermittler rekonstruieren. Demnach soll er mit einem italienischen Touristenvisum in den Schengen-Raum eingereist sein. Das Dokument wurde nach Erkenntnissen der Behörden Ende April an einer italienischen Auslandsvertretung in Minsk ausgestellt. Den Recherchen zufolge soll ein zweiter Mann als Logistiker und Instrukteur des Anschlags agiert haben. Er reiste offenbar Ende Juli über den Berliner Flughafen BER ein und fuhr anschließend mit einem Mietwagen nach Sachsen. Zwei Tage vor dem gescheiterten Drohnenanschlag in Leipzig soll er per Flugzeug ausgereist sein. Der Tatverdächtige soll neben einem lettischen auch einen russischen Pass besitzen. Russland hat eine Verantwortung für den Anschlagsversuch am Flughafen Leipzig-Halle bestritten. In einer Mitteilung der russischen Botschaft in Berlin hieß es, der Vorfall sei eine hastig zusammengezimmerte Provokation. Man sei besorgt über eine neue Welle antirussischer Hysterie in Deutschland.
0: Sonst bekommt die Bundesregierung aber Unterstützung von vielen Seiten. So haben auch die EU- und NATO-Spitzen ihre Solidarität mit Deutschland versichert. Die EU will den Druck auf Russland erhöhen. Aus Brüssel berichtet Katrin Schmidt.
3: Der versuchte Angriff mit einer Sprengstoffdrohne am Flughafen Leipzig-Halle markiere eine neue Eskalation auf EU-Gebiet, die direkt Russland zugeschrieben werden könne, so EU-Kommissionschefin von der Leyen nach Beratungen mit NATO-Chef Rutte. Der gescheiterte Anschlag sei aber auch Teil eines umfassenden Musters zunehmend gefährlicher Vorfälle und wiederholter Verletzungen des europäischen Luftraums. Zuvor kam es zum Beispiel in Polen, Estland und Lettland zu Drohnenvorfällen im Zusammenhang mit Russlands Krieg gegen die Ukraine. Die EU-Kommission werde nun jedes Mitgliedsland dabei unterstützen, alltägliche Infrastruktur noch stärker zu schützen, denn die, so von der Leyen, werde offensichtlich von Russland als Frontziel betrachtet. Das sei die neue Normalität. Die EU verfüge bereits über schnelle Eingreiftruppen, die auf diese Art von Angriffe reagieren können und bei Bedarf entsandt werden. Die EU-Außenbeauftragte Kaja Kallas sprach unterdessen im Zusammenhang mit dem versuchten Sprengstoffdrohnenanschlag von staatlich gefördertem Terrorismus. Und auch Frankreich hat jetzt wegen des Vorfalls den russischen Gesandten in Paris einbestellt. Gleiches haben Finnland und Belgien gerade angekündigt.
0: In Nordrhein-Westfalen ist die Polizei in der Nacht zu einem Umspannwerk in Bergheim bei Köln gerufen worden. Unbekannte Täter hatten dort wohl versucht, die Stromversorgung zu unterbrechen. Seitdem laufen umfassende Ermittlungen. Am Mittag sprach NRWs Innenminister Reul von einem Angriff auf unser Land und einem verfassungsfeindlichen Sabotageakt. Carmen Kraft mit den Einzelheiten.
4: Bei einer Pressekonferenz von Polizei und Staatsanwaltschaft am Nachmittag in Essen sagte die Polizei, dass in einem benachbarten Maisfeld 6 Abschussvorrichtungen gefunden worden waren. Unbekannte Täter hatten gestern Abend gezielt einen Kurzschuss herbeigeführt. Mit feuerwerksähnlichen Raketen hatten sie leitfähiges Material über die Oberleitung katapultiert. Die sichergestellte Pyrotechnik habe Ähnlichkeiten mit den Spuren, die bei einem Anschlag auf das Umspannwerk in Brandenburg am Dienstagmorgen gefunden worden waren. Die allgemeine Versorgung der Bevölkerung war laut Polizei zwar nicht gefährdet, dennoch mussten in Bergheim mehrere Kraftwerksblöcke vorübergehend abgeschaltet werden. Um die Täter zu finden, hat die Polizei ein Hinweisportal eingerichtet, bei dem erste Videos von Zeugen, wie zum Beispiel von Landwirten, bereits hochgeladen wurden.
0: Hitze und Dürre setzen der Landwirtschaft in diesem Jahr heftig zu. Nach einer ersten Einschätzung des Bauernverbands vor 2 Wochen hat jetzt das Bundeslandwirtschaftsministerium von Alois Rainer offizielle Zahlen zur Erntebilanz vorgelegt und im selben Zuge auch Unterstützung für angeschlagene Landwirte versprochen. Eva Huber mit den Einzelheiten.
5: Von einer Krise von nationaler Tragweite spricht Bundeslandwirtschaftsminister Alois Rainer. Er sieht viele Bauernhöfe in ihrer Substanz gefährdet. Dabei geht es ihm nur zum Teil um die Ernte in diesem Jahr. Die ist insgesamt leicht unterdurchschnittlich, sagt der vorläufige Erntebericht des Ministeriums. Beim Getreide ernteten die Bauern in Deutschland rund 2% weniger als im Durchschnitt der letzten Jahre. Beim wichtigen Winterweizen waren es 4% weniger. Regional gibt es bei der Ernte aber starke Unterschiede. In manchen Regionen ist die Situation sehr angespannt. Bei Kartoffeln, Zuckerrüben und auch bei Mais und Gras fürs Tierfutter, da läuft die Ernte noch. Der Minister rechnet dort mit teils hohen Verlusten. Neben der unterdurchschnittlichen Ernte kommen für viele Betriebe aber weitere Belastungen dazu. Stark gestiegene Energie- und Düngemittelpreise zum Beispiel. Deshalb bezeichnet Rainer die Lage auf vielen Höfen als ernst. Er verspricht Unterstützung, zum Beispiel in Form von Bundeskrediten mit niedrigeren Zinssätzen.
0: Die Einkommenssteuerreform, sie ist eines der großen Projekte der schwarz-roten Koalition. Jetzt hat das Bundeskabinett sie auf den Weg gebracht. Angesichts steigender Preise, etwa für Lebensmittel und Energie, soll sie vor allem Familien mit Kindern entlasten. Doch Kritik kommt auch aus den eigenen Reihen. Aus Berlin berichtet Lissy Kaufmann.
6: Mehr als 600 Euro steuerliche Entlastung im Jahr, das verspricht die Bundesregierung mit ihrer Steuerreform. Profitieren sollen vor allem Familien mit kleinen und mittleren Einkommen. Arbeit und Leistung sollen sich stärker lohnen, so Finanzminister Klingbeil laut einer Mitteilung. Unter anderem will die Bundesregierung Grundfreibetrag und Kinderfreibeträge anheben. Außerdem sollen das Kindergeld und der Arbeitnehmerpauschbetrag steigen. Um das zu finanzieren, sollen etwa Spitzenverdiener stärker belastet werden. Wir machen das Steuersystem wieder gerechter, so Klingbeil. Er betonte, man setze 1:1 die Vereinbarungen aus dem Koalitionsausschuss Anfang Juli um. Kritik kommt dennoch aus der Regierung selbst. Wirtschaftsministerin Reiche von der CDU bemängelt, dass die kalte Progression nicht ausgeglichen wird. Also jener Effekt, wenn Gehaltserhöhungen in Zeiten der Inflation nicht bei den Menschen ankommen, auch weil sie einen höheren Steuersatz zahlen müssen. Der Reform zugestimmt hat Reiche trotzdem. Bei der Kabinettssitzung in Berlin war Finanzminister Klingbeil nicht persönlich dabei. Wegen einer Fliegerpanne schaffte er es nicht rechtzeitig zurück vom G20-Treffen in den USA.
0: Weltweit allerhöchstens 1,5 Grad mehr im Durchschnitt. Das Ziel von vor über 10 Jahren des Pariser Klimaabkommens lässt sich nicht halten. So das Ergebnis neuer Schätzungen von UN-Klimaexperten. Sie warnen ein weiteres Mal vor den gravierenden Risiken, die mit einem höheren Temperaturanstieg verbunden seien. Karin Bentsch berichtet.
7: Hitze, Dürre, Überflutungen. Solche globalen Wetterphänomene wird es in Zukunft noch häufiger geben, heißt es im Bericht des Umweltprogramms der Vereinten Nationen, kurz UNEP. Die Welt befinde sich auf dem Weg zu einer Erderwärmung von bis zu 2,6 Grad im Vergleich zur vorindustriellen Zeit. Bereits in den kommenden Jahren werde das 1,5 Grad-Ziel des Pariser Klimaabkommens dauerhaft überschritten sein. Deshalb empfiehlt das Umweltprogramm der Vereinten Nationen in seinem neuen Bericht, den Ausstieg aus fossilen Brennstoffen, den Ausbau erneuerbarer Energien, Aufforstung und massiv weniger Ausstoß von Kohlenstoffdioxid. Doch die Realität sieht anders aus. Die CO2-Emissionen steigen Jahr für Jahr auf immer neue Höchstwerte. Es sei höchste Zeit, so das Umweltprogramm der Vereinten Nationen, den Klimaschutz wieder ernster zu nehmen, Umweltprojekte zu stärken, statt sie aufzugeben.
0: In Ägypten hat es ein schweres Busunglück gegeben. Mindestens 21 Menschen kamen ums Leben, zahlreiche Reisende sind verletzt. Der Unfall ereignete sich in einem beliebten Touristengebiet. Aus Kairo, Anna Osius.
8: Der Bus war offenbar im Dunkeln auf der Sinai-Halbinsel zwischen den Badeorten Dahab und Nuweiba unterwegs. Dort kam er auf der kurvigen Bergstraße von der Fahrbahn ab und stürzte einen Abhang hinunter. Rettungswagen eilten zur Unfallstelle, doch für rund die Hälfte der Reisenden kam jede Hilfe zu spät. Unter den Toten sollen mindestens 10 Jordanier sein. Die Verletzten wurden auf umliegende Krankenhäuser verteilt. Möglicherweise könnte ein geplatzter Reifen die Unfallursache sein, heißt es in Medienberichten mit Bezug auf offizielle Stellen. Immer wieder kommt es in Ägypten zu schweren Verkehrsunfällen, bei denen mangelhafte Wartung und vor allem rücksichtsloses Fahrverhalten eine Rolle spielen. Erst vor wenigen Wochen starben in Ismailia mindestens 18 Jugendliche bei einem schweren Unfall. Laut ägyptischem Statistikamt lag die Zahl der Verkehrstoten im vergangenen Jahr bei fast 6.000 Menschen. Die Dunkelziffer dürfte jedoch weit höher sein.
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9: mit Rigobert Kaiser. Die EU hat die Pläne von Bundeswirtschaftsministerin Katharina Reiche für den Bau neuer Gaskraftwerke genehmigt. Sie sichern die Stromversorgung, wenn Dunkelflauten auftreten. Die Kraftwerke sollen 2031 in Betrieb gehen und eine Leistung von 10 Gigawatt haben. Die Kosten werden nach Schätzungen der Europäischen Kommission zwischen 15 und 35 Milliarden Euro liegen. Vor der anstehenden Landtagswahl in Sachsen-Anhalt am kommenden Sonntag hat Deutsche Bank-Chef Christian Sewing vor dem aufkommenden Populismus rechter Parteien gewarnt. Auf einer Bankentagung in Frankfurt wies Sewing auf die gravierenden wirtschaftlichen Folgen hin, die das haben könnte. Sewing verweist dabei auf wissenschaftliche Untersuchungen. Felix Linke dazu.
10: Vor der Wahl in Sachsen-Anhalt, bei der eine parlamentarische Mehrheit der AfD droht, geht es auch um mögliche wirtschaftliche Folgen. So warnte deutsche Bankchef Christian Sewing als Bankenverbandspräsident vor einem Erstarken populistischer Kräfte in Deutschland. Konzepte wie Abschottung, Nationalismus und das Schüren von Misstrauen lösten kein einziges Problem. Vielmehr schwäche all das den Standort, schrecke Investitionen und Fachkräfte ab und gefährde Wachstum. Mit den möglichen Auswirkungen einer AfD-Mehrheit in Magdeburg hat sich das Leibniz-Institut für Wirtschaftsforschung in Halle IWH beschäftigt. Bis zu 3,2 Milliarden Euro an Wertschöpfung könnten demnach in dem kleinen Bundesland in den nächsten 5 Jahren verloren gehen. Mit Blick auf die Migration kommt das IWH zu folgenden Prognosen. Die Abwanderung würde sich verstärken und die Zuwanderung nach Sachsen-Anhalt könnte sich in etwa halbieren. Das wäre besonders schlecht, weil die Bevölkerung dort bereits rückläufig und überaltert ist und stärker als in anderen Regionen unter dem demografischen Wandel leidet.
9: Deutschland steht offenbar vor der wirtschaftlichen Trendwende, das schreibt das Deutsche Institut für Wirtschaftsforschung in seiner neuesten Prognose. Nach dem ersten guten Halbjahr 2026 rechnet das DIW mit einem Wachstum von 1,2% in diesem Jahr. Wer weltweit investieren will und vor allem auch in den Vereinigten Staaten, der hat wahrscheinlich einen ETF auf den MSCI World Index in seinem Depot, denn da sind sehr viele amerikanische Hightech-Werte wie Amazon, Apple und Nvidia dabei. Doch die Anlageberater warnen mittlerweile vor zu vielen amerikanischen Werten im Portfolio. Tobias Brunner.
11: Jahrelang war es eine Art ungeschriebenes Gesetz. Sprach jemand von einem ETF-Sparplan, dann immer mit dem Zusatz MSCI World. So heißt der bekannte Index, der fast 1300 Aktien aus vielen Branchen und Ländern bündelt. Doch inzwischen ist bei einigen Anlageberatern der MSCI World nicht mehr die erste Wahl. Denn mehr als 70% der Unternehmen darin stammen aus den USA. Und Schwellenländer berücksichtigt er gar nicht. Immer häufiger wird stattdessen jetzt der MSCI All Countries World genannt. Oder sogar der Index mit dem Zusatz Investable Market. Beide sind noch breiter aufgestellt. Das heißt, sie haben mehr Aktien, decken auch Schwellenländer ab und geben gleichzeitig den USA weniger Gewicht. Das Investmentrisiko ist damit insgesamt breiter gestreut. Deshalb ist vor kurzem auch das Verbraucherportal Finanztipp umgeschwenkt und empfiehlt nicht mehr standardgemäß den klassischen MSCI World. Wichtig dabei: Wer schon seit Jahren einen ETF bespart, sollte jetzt nicht schlagartig alles über den Haufen werfen und verkaufen. Denn dann fallen Steuern und Gebühren an. Ein Fehlgriff ist der MSCI World schließlich auch weiterhin nicht. Den eigenen Sparplan künftig umzustellen, kann aber zumindest eine Überlegung wert sein.
9: Die niederländische Notenbank hat einen Teil ihrer Goldreserven nach London verlagert aus Nordamerika. 86 Tonnen insgesamt, gut ein Viertel ihrer gesamten Bestände. Die Bundesbank hat insgesamt 3.350 Tonnen. Davon lagert die Hälfte in

0: Frankfurt, gut ein Drittel sind noch in New York. Dort hat nämlich die amerikanische Notenbank eine der größten Goldlagerstätten der Welt.
1: Es ist 3:45.
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1: Die Nachrichten mit Carsten Fabian.
3: Behörden identifizieren offenbar Täter des Drohnenvorfalls in Leipzig. Demnach handelt es sich um zwei Männer aus Belarus und Lettland. Wie WDR, NDR und SZ berichten, besitzen beide auch einen russischen Pass. Ermittler konnten die Ein- und Ausreise der Männer nachverfolgen. Gestern hatte die Bundesregierung mitgeteilt, Russland sei für den gescheiterten Drohnenanschlag auf dem Flughafen Leipzig-Halle verantwortlich. Polizei ermittelt wegen Angriffen auf Umspannwerke. In Brandenburg und Nordrhein-Westfalen sprechen die Behörden von Terrorverdacht bzw. verfassungsfeindlicher Sabotage. In Jenschwalde waren raketenähnliche Gegenstände gefunden worden. In Bergheim bei Köln gingen nach einem Kurzschluss mehrere Kraftwerksblöcke vom Netz. Ermittler entdeckten 6 Abschussvorrichtungen in einem Feld, die offenbar auf Stromleitungen gerichtet waren. Kabinett verabschiedet Steuerreform. Das Vorhaben von Bundesfinanzminister Klingbeil kann damit ins Gesetzgebungsverfahren gehen. Klingbeil sprach von einer Entlastung vor allem für kleine und mittlere Einkommen. Familien mit Kindern könnten bis zu 600 Euro mehr im Jahr in der Tasche haben. Regierungskoalition in Thüringen ist nun in der Minderheit. Weil 3 BSW-Abgeordnete ihre Partei und die Fraktion verlassen haben, hat die Opposition jetzt mehr Stimmen als das Bündnis aus CDU, BSW und SPD. Der Thüringer AfD-Chef Höcke kündigte an, Antrag auf Neuwahl zu stellen. Sperrungen am Augsburger Hauptbahnhof sind aufgehoben. Nach einer Explosion vor dem Gebäude in der Nacht waren Straßenbahnen und Busse umgeleitet worden. Zwischenzeitlich wurde auch der Zugverkehr eingestellt. Nach BR-Informationen gehen die Ermittler davon aus, dass eine Handgranate explodiert ist. 2 junge Leute erlitten Knalltraumata. Die Fassaden mehrerer Geschäfte wurden beschädigt. Das Wetter teils sonnig, teils wolkig, aber weitgehend trocken. Höchstwerte 21 bis 26 Grad.
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1: mit Sabine Rieker. Seit 2018 sitzt die AfD im Bayerischen Landtag und von Beginn an hat sie wohl immer wieder gegen die Regeln des Parlaments verstoßen. Zum Beispiel im März 2025, als der Abgeordnete Lipp ein Wort aus der NS-Zeit verwendete und das Präsidium erstmals in der Geschichte des Maximilianeums ein Ordnungsgeld verhängte. Kürzlich war es wieder soweit. Die Partei hielt offenbar verbotenerweise 2 Sitzungen in den Räumen des Landtags ab. Peter Queto hat Einzelheiten.
4: Wie das Landtagsamt bestätigt, fand am 23. Mai eine Veranstaltung der Generation Deutschland im Landtag statt. Die Vertreter der AfD-Jugendorganisation kamen auf Einladung des AfD-Abgeordneten Franz Schmidt ins Maximilianeum. Aufgefallen ist das Ganze dem grünen Abgeordneten Cemal Bozoglu.
5: In diesem Fall war es aber ganz konkret so, dass wir über sozialen Medien darauf aufmerksam geworden sind. Teilnehmer der Veranstaltung hatten selbst Bilder aus dem Maximilianeum gepostet. Da wollte ich natürlich genau wissen, was da passiert ist und habe mich deshalb an die Landtagspräsidentin Ilse Aigner gewarnt.
4: Und die reagierte prompt. In einem Schreiben der Landtagspräsidentin Aigner an den AfD-Abgeordneten Schmidt heißt es:
6: Wie Sie sicher wissen, dienen die Räumlichkeiten des Landtags vornehmlich parlamentarischen, mandats- und fraktionsbezogenen Zwecken. Die Nutzung für parteibezogene Zwecke ist ausgeschlossen. Das Landtagsamt hat den Abgeordneten Schmidt hierauf auch bereits hingewiesen. Im Fall eines erneuten Verstoßes habe ich mir die Verhängung eines Ordnungsgeldes vorbehalten.
4: Konkret geht es um die strikte Trennung von Mandat und Partei. Das Landtagsamt verweist dabei auf das verfassungsrechtliche Verbot der indirekten Parteienfinanzierung sowie auf die Hausordnung des Bayerischen Landtages. Am 14. Juli, also keine 2 Monate später, findet offenbar erneut eine Parteiveranstaltung der AfD im Bayerischen Landtag statt. Diesmal ist es der AfD-Parteilandesvorstand, der sich trifft, auf Einladung des parlamentarischen Geschäftsführers der Fraktion Christoph Meyer. Er und Fraktionschefin Katrin Ebner-Steiner wollen von der vorausgegangenen Rüge nichts gewusst haben. Also schreibt Landtagspräsidentin Ilse Aigner wieder einen entsprechenden Brief,

0: Diesmal auch an Fraktionschefin Katrin Ebner-Steiner, damit sich niemand mehr auf eine etwaige Unkenntnis herausreden kann. Für den Politikprofessor Wolfgang Schröder aus Kassel ist das Verhalten der AfD im Bayerischen Landtag kein Einzelfall.
1: Sie setzt sich zuweilen über vorhandene Regeln hinweg und wird immer wieder auch gemaßregelt über die Frage, wofür sie ihre Gelder einsetzt. Und dabei fällt ein ums andere Mal auf, dass diese auch für parteispezifische Dinge eingesetzt werden.
0: Der Grünen-Abgeordnete Bozoglu findet jedenfalls, dass die AfD zu ungeschoren davonkommt.
2: Die AfD verstößt immer wieder gegen die Regeln des Bayerischen Landtags, Peter Queton berichtete. 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
4: Die Bundesregierung hat sich festgelegt, wem sie den Drohnenvorfall am Flughafen Leipzig zuschreibt. Russland nämlich. Währenddessen laufen auch in Tschechien und der Slowakei Ermittlungen nach ähnlichen Terroraktionen. Letzte Woche konnten die slowakischen Sicherheitskräfte nach eigenen Angaben einen geplanten Brandanschlag vereiteln. Ziel war eine ukrainische Drohnenfabrik in der Ostslowakei. In Tschechien ist das vor einigen Monaten nicht gelungen. Brandstifter haben eine Waffenproduktion in Pardubice angegriffen. Beobachter warnen vor einer Welle von Sabotageakten in Europa. Aus dem ARD-Studio Prag, Marianne Allweis.
5: Die Folgen des vorbereiteten Brandanschlags in der Ostslowakei wären verheerend gewesen. Doch Sicherheitskräfte und Geheimdienste konnten die Angreifer noch rechtzeitig stoppen, lobt Polizeipräsidentin Jana Maškarová. Ziel des Angriffs war das Unternehmen Skyton in Haneská bei Prešov, wo Drohnen hergestellt werden. Zum Zeitpunkt des geplanten Anschlags könnten sich dort rund 70 Personen aufgehalten haben. Der Wert der Produktionsstätte beläuft sich nach unseren bisherigen Erkenntnissen auf Dutzende Millionen Euro. 3 Verdächtige wurden in der Slowakei festgenommen, eine weitere Person in Deutschland. 2 sind Letten, 2 Ukrainer. Skyton ist eine ukrainische Firma, die derzeit schnell expandiert, auch nach Deutschland. Sie gilt als ein führender Hersteller von Aufklärungsdrohnen, den Raybirds 3. Einen Teil seiner Produktion hat Skyton in die benachbarte Slowakei verlagert. Auch die Rüstungsindustrie in der Slowakei erlebt einen Boom, trotz der russlandfreundlichen Rhetorik von Premierminister Robert Fico. Der hat zwar staatliche Waffenlieferungen an Kiew gestoppt, aber teilstaatliche und vor allem private Firmen produzieren in großem Stil auch für die Ukraine und ihre Verbündeten an immer mehr Standorten in der Slowakei. Verteidigungsminister Robert Kaliňák bestätigt Ermittlungen zu anderen möglichen Anschlagszielen in den vergangenen Monaten. Allerdings habe die Drohnenfabrik Skyton keine Lizenz zur Ausfuhr Richtung Osten gehabt, nur Richtung Westen. Das spricht auf den ersten Blick gegen Russland als möglichen Auftraggeber des Anschlags. Genau wie ein angebliches Bekennervideo der kaum bekannten Gruppe Global Citizens Against War 1984. Die Bilder sind laut Polizei allerdings KI-generiert. Für den Sicherheitsexperten Radovan Branik ist das ein offensichtlicher Versuch, den geplanten Brandanschlag zu einer privaten Aktion umzudeuten. Es ist doch völlig einleuchtend, dass weder Grönland noch die Antarktis hinter einer solchen Operation steht. Wer derzeit am meisten davon profitiert, das ist einzig und allein die russische Föderation. Slowakische Ermittler sehen mögliche Parallelen zu einem tatsächlich erfolgten Anschlag in Tschechien. Im März ging in Pardubice eine Produktionshalle des Rüstungsunternehmens LPP Holding in Flammen auf. 11 ausländische Verdächtige wurden festgenommen. Die angebliche pro-palästinensische Gruppe The Earthquake Fraction bekannte sich zu dem Angriff. Ziel sei es gewesen, Waffen für Israel zu zerstören. Die LPP Holding hatte eine Zusammenarbeit mit einem israelischen Drohnenhersteller angekündigt, aber nie umgesetzt. Stattdessen produziert sie zum Beispiel Drohnen für die Ukraine. Der tschechische Inlandsgeheimdienst wirft Russland vor, gezielt Unterstützer der Ukraine ins Visier zu nehmen, so Sprecher Ladislav Sticha im Interview mit dem ARD-Studio Prag. Russland versucht auf hybride Weise ganz Europa anzugreifen. In den sozialen Netzwerken wird versucht, einmal Agenten zu rekrutieren, die bereit sind, für wenig Geld verschiedenste Sabotageakte zu verüben. Auch in Tschechien haben wir mehrere solcher Fälle untersucht und die Zahl dieser Versuche steigt stetig an.
4: Sagt der Sprecher des tschechischen Inlandsgeheimdienstes, Marianne Allweis war das, über hybride Angriffe und Anschläge in Tschechien und der Slowakei.
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0: mit Patricia Gabor. Die Fußball-Bundesligisten haben ihre Herbstgarderobe aufgestockt. Der ein oder andere Spieler hat jetzt ein neues Trikot im Kleiderschrank. Denn bis gestern Abend hatten die Vereine die Chance, Spieler zu kaufen, zu leihen oder zu verkaufen. Der FC Bayern zum Beispiel hat Arjen Ibrahimovic kurz vor knapp nochmal auf Reisen zum FC Augsburg geschickt. Wie der Kader jetzt bei den beiden Teams aussieht, darüber habe ich mit unserem Reporter Taufik Kalil gesprochen. Taufik, erstmal Ibrahimovic verliehen, aber der war doch eigentlich fest im Bayern-Profikader eingeplant, oder nicht?
1: Ja, hatte man gedacht, aber dann hat man dann vielleicht doch nochmal gesehen, dass der Rückkehrer aus Heidenheim vielleicht sich da doch unglaublich schwer tun wird in diesem Kader. Und dann ist es natürlich besser, Spielzeit zu kriegen woanders. Und beim Nachbarn in Augsburg ist vielleicht für Ibrahimovic auch schön. Da kriegt er Spielzeit, die Augsburger können ihn gebrauchen, spielen ja einen sehr ordentlichen Fußball. Deswegen ist das, glaube ich, eine Win-Win-Situation. Die Bayern haben keinen unzufriedenen Spieler und Augsburg hat einen, der spielen kann und der dann auch vielleicht künftig bei den Bayern eine neue Rolle spielt. Kann, denn wir haben ja schon oft in der Vergangenheit gesehen, auch ein Serge Gnabry und so Spieler, die woanders dann auch nochmal unterwegs waren und deswegen passt schon.
0: Reden wir mal über Sacha Boué, der ist ja schon eine ganze Weile auf dem Absprung bei den Bayern. In manchen Ligen wäre das Transferfenster noch offen. Meinst du, da schaut man nochmal?
1: Ja, das klang bei Christoph Freund gestern so, dass er klar gesagt hat, also es gibt ja noch so Ligen wie zum Beispiel die Türkei, da ist er ja auch mal hergekommen, dass er dort vielleicht doch noch hingehen könnte, den würde man, glaube ich, noch gerne loswerden. Denn ansonsten hat man ja einen hervorragenden Job gemacht, muss man sagen, auch wenn man nicht das Geld gekriegt hat für jeden, das man wollte, aber Palinha weg, Aseko weg, Perez weg, Nübel weg, Goretzka, auch das Honorar spart man sich, der ist zwar ohne Ablöse gegangen, aber auch da sparst du dir viele, viele Millionen und darum geht es ja unter anderem bei den Bayern. Saragossa weg, ja, bleibt am Ende nur noch Boué.
0: Wie ist denn deine gesamte Einschätzung zum Bayern-Kader? Passt das so für dich diese Saison oder hätte da irgendwo noch irgendwas getan werden müssen?
1: Das wissen wir immer erst, wenn wir sehen, wie gesund die über die Saison kommen. Also ich meine, hey, die sind auf so vielen Positionen so gut durchbesetzt und vor allen Dingen das, was das Besondere ist, es sind Spieler, die können verschiedene Positionen spielen. Also ein Tom Bischoff hinten oder auch in der Mitte oder ein Nene Braun hinten oder noch weiter vorne in der Mitte. Das funktioniert mit so vielen Positionen. Deswegen, glaube ich, ist der Kader gut, wenn sich nicht zeitgleich zwei Spieler auf ein und derselben Position verletzen. In der Verteidigung sind sie sowieso super gut aufgestellt.
0: Schauen wir nochmal auf unseren anderen bayerischen Verein, auf den FC Augsburg. Haben ja gerade schon über den Neuzugang, über die Leihe von Arjen Ibrahimovic gesprochen. Aber ist das jetzt so ein Kader, der für dich einen internationalen Platz holen könnte?
1: Ich kann mir das durchaus vorstellen. Also ich habe immer gesagt, Augsburg landet unter den ersten 10. Das wären dann die ersten 10 plus vielleicht noch 2 oder 3 höher. Aber der Kader ist, finde ich, schon sehr gut. Mit Ibrahimovic ist da jetzt schon nochmal einer, der auch sehr viel Erfahrung hat, der das Bayern-Gen in sich hat. Ansonsten haben sie auch wichtige Leute behalten. Da gab es ja dann zuletzt auch noch Gerüchte über den einen oder anderen Matsima, der eventuell gehen könnte. Sie haben ein bisschen was eingenommen, sie haben was ausgegeben. In der Bilanz sind es 1,5 Millionen Minus. Für den FC Augsburg ist das, glaube ich, ein sehr ordentlicher Transfersommer gewesen mit Leuten, die einen guten Fußball spielen, die auch kämpfen können, die zur Mentalität von Augsburg passen. Also ich sehe den FCA hervorragend aufgestellt und gegen Schalke haben sie jetzt auch nicht den schlechtesten Eindruck hinterlassen.
0: Informationen von Taufik Kalil. Heute Abend um 20.45 Uhr spielt der FC Bayern in der ersten Runde des DFB-Pokals gegen den VfL Osnabrück. Wir sind dann in Live-Einblendungen dabei.
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3: A7 Würzburg Richtung Kassel zwischen Bad Brückenau, Volkers und Fulda Mitte 10 Kilometer Stau und stockend wegen Bauarbeiten. A7 Fulda Richtung Würzburg zwischen Fuldaer Dreieck und Bad Brückenau, Volkers 5 Kilometer Stau und A9 München Richtung Nürnberg zwischen Ingolstadt Süd und Ingolstadt Nord Behinderungen nach einem Unfall. Das Wetter in Bayern. Zum Teil mehr Wolken als Sonnenschein, aber weitgehend trocken. Am Abend kann es im Alpenvorland leicht regnen. Zuvor steigen die Werte auf 21 bis 26 Grad. In der Nacht sinken sie auf 15 bis 9 Grad und besonders im Südosten Bayerns kann es weiter leicht regnen. Morgen und Freitag ist es weitgehend trocken mit Sonne und Wolken im Wechsel. Am Samstag ziehen dichte Wolken von Norden nach Süden und bringen etwas Regen. Davor und danach wird es trocken mit Sonnenschein und es wird etwas wärmer als heute mit 21 bis 31 Grad.

0: Es ist 16 Uhr.
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0: Mit Julia Walter und diesen Themen. Am 4. August ist eine mit Sprengstoff beladene Drohne am Flughafen Leipzig zum Glück nicht explodiert. Trotzdem ist die Attacke als schwerwiegend eingestuft worden und die Regierung hat Konsequenzen gezogen. Um den Vorfall geht es heute auch in Irland, wo gerade die EU-Außenminister zusammensitzen. Wir sprechen gleich über das Treffen. Wir schauen außerdem nach Nordrhein-Westfalen. Da vermuten Ermittler und Politik, dass jemand die Infrastruktur angegriffen hat, in Form von einem Sabotageversuch an einem Umspannwerk. Und die Bundesregierung hat gestern mitgeteilt, welche Konsequenzen sie zieht und hat Rückendeckung von der EU bekommen. Erst haben sich die Verteidigungsminister der Europäischen Union im irischen Wicklow getroffen. Jetzt sind die Außenminister dort zusammengekommen. Die Themen überschneiden sich teilweise, denn es geht auch heute unter anderem wieder um die Aggressionen aus Russland. Konkret sprechen die Außenministerinnen und Minister auch über das gemeinsame Vorgehen der EU gegen hybride Angriffe in Europa. In Deutschland gab es da den versuchten Angriff auf den Leipziger Flughafen. Nach Recherchen von NDR, WDR und Süddeutscher Zeitung sind wohl zwei Männer mit unter anderem russischem Pass verantwortlich. Aber auch in der Slowakei und in Tschechien hat es Attacken gegeben. Über das Treffen kann ich jetzt mit Sabrina Fritz sprechen. Hallo nach Wicklow. Da haben wir jetzt die Leitung verloren. Da schauen wir nochmal. Ich frage kurz in die Technik, ob die Leitung wieder steht. Dann machen wir derweil einmal weiter mit dem nächsten Thema. Und zwar: In Nordrhein-Westfalen ist die Polizei in der Nacht zu einem Umspannwerk in Bergheim bei Köln gerufen worden. Unbekannte Täter hatten dort wohl versucht, die Stromversorgung zu unterbrechen. Seitdem laufen umfassende Ermittlungen. Am Mittag sprach NRWs Innenminister Reul von einem Angriff auf unser Land und einem verfassungsfeindlichen Sabotageakt. Carmen Kraft mit den Einzelheiten.
2: Bei einer Pressekonferenz von Polizei und Staatsanwaltschaft am Nachmittag in Essen sagte die Polizei, dass in einem benachbarten Maisfeld 6 Abschussvorrichtungen gefunden worden waren. Unbekannte Täter hatten gestern Abend gezielt einen Kurzschuss herbeigeführt. Mit feuerwerksähnlichen Raketen hatten sie leitfähiges Material über die Oberleitung katapultiert. Die sichergestellte Pyrotechnik habe Ähnlichkeiten mit den Spuren, die bei einem Anschlag auf das Umspannwerk in Brandenburg am Dienstagmorgen gefunden worden waren. Die allgemeine Versorgung der Bevölkerung war laut Polizei zwar nicht gefährdet, dennoch mussten in Bergheim mehrere Kraftwerksblöcke vorübergehend abgeschaltet werden. Um die Täter zu finden, hat die Polizei einen Hinweisportal eingerichtet, bei dem erste Videos von Zeugen, wie zum Beispiel von Landwirten, bereits hochgeladen wurden.
0: So, und da haben wir soweit jetzt die Leitung wieder nach Wicklow zum EU-Außenministertreffen. Sabrina Fritz, hallo nach Wicklow.
3: Ja, hallo, guten Tag. Hier beginnt gleich die Abschlusskonferenz. Darum ist etwas Unruhe, aber ich hoffe, Sie können mich gut hören.
0: Bisher schon. Ich starte mal gleich rein mit der ersten Frage. Es hieß ja schon, die Außenminister stärken Deutschland den Rücken. Gestern hatte die Regierung ja entschieden, den russischen Botschafter einzubestellen und das russische Haus in Berlin zu schließen als Reaktion auf den Drohnenangriff auf den Flughafen Leipzig. Wie sieht denn die Rückendeckung aus der EU konkret aus?
3: Also erstmal ist sie verbal viel Lob wirklich hier für den deutschen Außenminister. Große Unterstützung, dass Deutschland eben jetzt, ich sage jetzt mal, klare Kante gegenüber Russland gezeigt hat. Auch andere Länder wollen den russischen Botschafter einbestellen. Finnland zum Beispiel hat gesagt, es wird das jetzt auch machen. Also man hat fast so ein bisschen das Gefühl, man ist ganz froh, dass jetzt das größte EU-Land doch mit klaren Botschaften nach Moskau jetzt aufgetreten ist und hier auch angekommen ist. Aber klar, Worte sind jetzt das eine. Es muss sicher auch noch mehr passieren, damit dann die gesamte EU eben auch eine Antwort findet.
0: Kritiker haben ja auch schon bemängelt, die Reaktion

0: Reaktion ist für das, was die sprengstoffbeladene Drohne am Flughafen Leipzig hätte anrichten können, zu schwach. Aber jetzt wollen eben auch die EU und weitere Länder reagieren. Was ist denn da angedacht?
1: Also ein Wort, das einem natürlich immer wieder einfällt und hier auch begegnet, ist das Wort Sanktionen, neue Sanktionen gegen Russland. Ein 22. Sanktionspaket ist ja inzwischen so gut wie gepackt. Es geht darum, einzelne Personen, Organisationen auf eine Sanktionsliste zu setzen, dass sie eben nicht mehr nach Europa einreisen können. Die Schattenflotte, also diese Frachter, die russisches Öl verkaufen, geraten ins Visier. Also ich sage mal so, es sind jetzt keine ganz neuen Instrumente, die man jetzt hier anpackt. Aber es ist doch wirklich, so habe ich das Gefühl, nochmal von einer breiteren Anzahl von Ländern hier auch getragen. Auch Länder wie Spanien, die auch immer sehr kritisch waren und gesagt haben, wir haben andere Probleme, haben heute ausdrücklich auch nochmal diesen Kurs unterstützt.
0: Kreml-Chef Putin hat ja die Reaktionen zumindest aus Deutschland schon einen schweren Fehler genannt und behauptet, mit Blick auf die anstehenden Landtagswahlen seien Beweise manipuliert worden. Wie ist es inzwischen in den Kreisen der Außenminister? Sie haben gerade schon gesagt, Spanien ist sozusagen auf Linie. Sind denn alle jetzt da auf Linie oder gibt es auch welche, die mit Russland und diesen Aussagen von Putin sympathisieren?
1: Also ich habe keinen gehört. Ich sag mal, ein Viktor Orban, der das vielleicht früher gemacht hat, der ungarische Ministerpräsident, den gibt es ja jetzt nicht mehr in dieser Runde. Und es hat sich ja auch noch mal Kommissionspräsidentin Ursula von der Leyen heute auch geäußert. Und sie hat gesagt, das ist eine neue Eskalationsstufe. Da steckt Russland dahinter. Also ich wüsste jetzt niemanden, der wirklich mit gutem Gewissen sagt, das ist, da gibt es einen anderen Absender. Auch dafür bräuchte es ja Beweise. Und die gab es zumindest hier nicht.
0: Weiteres Treffen. Auf der Agenda ist ja die weitere Unterstützung der Ukraine. Auch die Verteidigungsminister haben da schon über die Schattenflotte und stärkere Maßnahmen gesprochen. Wir stehen inzwischen vor dem 22. Sanktionspaket. Wie kann denn Europa der Ukraine noch helfen?
1: Also ukrainische Außenminister ist auch hier und ich versuche mich manchmal ein bisschen in seine Situation zu versetzen, wenn er jetzt merkt, wie man sich doch über Drohnenvorfälle, die auch zum Glück vereitelt wurden, dann doch gemeinsam so viel Raum einnimmt und er selber, der natürlich von ganz anderen schrecklichen Ereignissen berichten kann aus seinem Land. Also da gibt es wahrscheinlich auch aus seiner Sicht schon eine gewisse Diskrepanz. Nichtsdestotrotz braucht die Ukraine weiter Unterstützung von der EU. Sie braucht Geld, sie braucht Abwehrraketen. Und da hat der deutsche Außenminister auch gesagt, er will noch mal mit Ländern reden, die vielleicht solche Abwehrraketen haben. Aber ganz klar ist, es geht auch ums Geld. Und ich glaube, da müssen jetzt alle EU-Länder auch noch mal in die Kassen schauen, ob sie der Ukraine weitere Unterstützung zukommen lassen können.
0: Danke, Sabrina Fritz aus Irland. Informationen waren das über das EU-Außenministertreffen. Hitze und Dürre setzen der Landwirtschaft in diesem Jahr heftig zu. Nach einer ersten Einschätzung des Bauernverbands vor 2 Wochen hat jetzt das Bundeslandwirtschaftsministerium von Alois Rainer offizielle Zahlen zur Erntebilanz vorgelegt und im selben Zuge auch Unterstützung für angeschlagene Landwirte versprochen. Eva Huber mit den Einzelheiten.
2: Von einer Krise von nationaler Tragweite spricht Bundeslandwirtschaftsminister Rainer. Er sieht viele Bauernhöfe in ihrer Substanz gefährdet. Dabei geht es ihm nur zum Teil um die Ernte in diesem Jahr. Die ist insgesamt leicht unterdurchschnittlich, sagt der vorläufige Erntebericht des Ministeriums. Beim Getreide ernteten die Bauern in Deutschland rund 2% weniger als im Durchschnitt der letzten Jahre. Beim wichtigen Winterweizen waren es 4% weniger. Regional gibt es bei der Ernte aber starke Unterschiede. In manchen Regionen ist die Situation sehr angespannt. Bei Kartoffeln, Zuckerrüben und auch bei Mais und Gras fürs Tierfutter, da läuft die Ernte noch. Der Minister rechnet dort mit teils hohen Verlusten. Neben der unterdurchschnittlichen Ernte kommen für viele Betriebe aber weitere Belastungen dazu. Stark gestiegene Energie- und Düngemittelpreise zum Beispiel. Deshalb bezeichnet Rainer die Lage auf vielen Höfen als ernst. Er verspricht Unterstützung, zum Beispiel in Form von Bundeskrediten mit niedrigeren Zinssätzen.
0: Viel im Leben hängt von guter Bildung ab. Noch immer zeigt sich, wer aus wohlhabenden Familien kommt, hat in der Regel akademisch mehr Erfolg. Aber schon viel früher kann sich entscheiden, welchen Weg ein Kind einschlägt. In der Kita. Das Bundeskabinett hat heute deshalb einen Entwurf für das sogenannte Startchancen- und Qualitätsentwicklungsgesetz beschlossen, mit dem Ziel,

0: Ziel: mehr Bildungsgerechtigkeit. Im Fokus Sprachtests für Kinder. Sarah Beham berichtet.
1: Spätestens mit 4 Jahren soll künftig bundesweit verbindlich erhoben werden, wo ein Kind steht. Bei der Sprache vor allem, aber auch bei Motorik, sozial-emotionaler und mathematischer Entwicklung. Wo Förderbedarf auffällt, soll gezielt gefördert werden. Die Ergebnisse dürfen an die Grundschule weitergegeben werden. Der Hintergrund ist, dass die Bildungschancen in Deutschland schon im Grundschulalter sehr unterschiedlich sind und stark von der sozialen Herkunft abhängen. Das neue Kita-Gesetz von Bildungsministerin Karin Prien soll das Problem angehen. Die Pläne der CDU-Ministerin sehen vor, dass Kitas mit besonders vielen Kindern aus schwierigen Verhältnissen zusätzliches Personal bekommen, je nach Größe bis zu 1,5 Stellen für Sprachförderung und Kita-Sozialarbeit. Profitieren sollen in jedem Bundesland mindestens 10% der Kitas. Der Bund will den Ländern dafür bis 2034 über 9 Milliarden Euro geben. Bildungsministerin Prien nennt das Gesetz die entscheidende bildungspolitische Weichenstellung der Legislaturperiode. Jede frühe Investition in die Bildung von Kindern zahle sich für die gesamte Gesellschaft doppelt und dreifach aus. In Kraft treten soll das Gesetz im nächsten Jahr, aber schrittweise, damit Länder und Kommunen Zeit haben.
0: Weltweit allerhöchstens 1,5 Grad mehr im Durchschnitt. Das Ziel von vor über 10 Jahren des Pariser Klimaabkommens lässt sich nicht halten. So das Ergebnis neuer Schätzungen von UN-Klimaexperten. Sie warnen ein weiteres Mal vor den gravierenden Risiken, die mit einem höheren Temperaturanstieg verbunden sind. Karin Bentsch berichtet.
2: Hitze, Dürre, Überflutungen. Solche globalen Wetterphänomene wird es in Zukunft noch häufiger geben, heißt es im Bericht des Umweltprogramms der Vereinten Nationen, kurz UNEP. Die Welt befinde sich auf dem Weg zu einer Erderwärmung von bis zu 2,6 Grad im Vergleich zur vorindustriellen Zeit. Bereits in den kommenden Jahren werde das 1,5 Grad-Ziel des Pariser Klimaabkommens dauerhaft überschritten sein. Deshalb empfiehlt das Umweltprogramm der Vereinten Nationen in seinem neuen Bericht den Ausstieg aus fossilen Brennstoffen, den Ausbau erneuerbarer Energien, Aufforstung und massiv weniger Ausstoß von Kohlenstoffdioxid. Doch die Realität sieht anders aus. Die CO2-Emissionen steigen Jahr für Jahr auf immer neue Höchstwerte. Es sei höchste Zeit, so das Umweltprogramm der Vereinten Nationen, den Klimaschutz wieder ernster zu nehmen, Umweltprojekte zu stärken, statt sie aufzugeben.
0: Die tödlichen Schüsse bei einer Technoparty in Aarau beschäftigen die Ermittler in der Schweiz. Eine 22-Jährige starb am Wochenende, mindestens 6 weitere Menschen wurden verletzt. Knapp 24 Stunden später konnte der mutmaßliche Schütze festgenommen werden. Die Polizei geht jetzt davon aus, dass es sich bei dem Angriff um einen Amoklauf gehandelt hat. Einzelheiten von Sandra Bieger aus dem ARD-Studio in der Schweiz.
3: Der mutmaßliche Täter, ein 43 Jahre alter Schweizer aus dem Kanton Jura. Nach Angaben der Ermittler hatte der Mann am frühen Sonntagmorgen 40 Mal wahllos mit einer Kalaschnikow auf Besucher des Techno-Festivals in Aarau geschossen. Anschließend feuerte er mit einer Pistole auf ein abfahrendes Auto. Beide Waffen waren auf den Mann zugelassen. Zum Motiv hat sich der Festgenommene bislang nicht geäußert. Die persönlichen Angaben, die er gemacht hat, lassen nach Angaben der Ermittler den Schluss zu, dass der Mann psychische Probleme hat. Auf die Spur des mutmaßlichen Täters kam die Polizei durch einen Zeugen. Dieser konnte Angaben zum Auto machen, mit dem der 43-Jährige geflüchtet war. Noch während die Fahndung lief, stellte sich der Mann der Polizei. Bei der Amoktat wurde eine 22 Jahre alte Italienerin erschossen, die in der Schweiz lebte. 6 weitere Personen wurden durch die Schüsse verletzt. Eine mehr, als zunächst bekannt gewesen war. 2 von ihnen werden nach Angaben der Polizei aktuell noch in Krankenhäusern behandelt. Unter den Verletzten befindet sich auch eine Deutsche.

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2: Es ist 3:45.
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2: Die Nachrichten mit Carsten Fabian.
4: Nach dem Sprengstoffdrohnenfund auf dem Flughafen Leipzig-Halle gibt es konkrete Verdächtige. Nach Informationen von WDR, NDR und SZ soll es sich um zwei Männer aus Belarus und Lettland handeln. Beide haben demnach auch einen russischen Pass. Die Bundesregierung macht Russland für den gescheiterten Anschlag verantwortlich. Die Regierung in Moskau weist das zurück und hat den deutschen Botschafter wegen antirussischer Äußerungen einbestellt. Ermittler in Nordrhein-Westfalen finden 6 Abschussvorrichtungen in einem Feld. Damit soll gestern Abend ein Angriff auf ein Umspannwerk bei Köln erfolgt sein. NRW-Innenminister Reul sprach vom Anfangsverdacht auf verfassungsfeindliche Sabotage. In Brandenburg laufen nach einem ähnlichen Vorfall Ermittlungen wegen Terrorverdachts. EU genehmigt Staatshilfe für neue Gaskraftwerke. Die Bundesregierung darf den Bau demnach mit bis zu 35 Milliarden Euro unterstützen. Das teilte die EU-Kommission mit. Die Gaskraftwerke sollen mögliche Lücken bei der Stromversorgung abfedern, wenn die Kohlekraftwerke abgeschaltet sind und zwischenzeitlich nicht genügend Ökostrom vorhanden ist. Die DIW hebt Wachstumsprognose für dieses Jahr deutlich an. Das Deutsche Institut für Wirtschaftsforschung erwartet nun ein Plus von 1,2%. Doch im Juni hatten die Forscher nicht einmal mit halb so viel Wirtschaftswachstum gerechnet. Auch die Bundesbank hob ihre Prognose an von 0,5 auf 1% Wachstum. Armin Müller-Stahl erhält Goldene Henne für sein Lebenswerk. Laut Burda Verlag soll der 95-jährige Schauspieler den Publikumspreis am Freitag in Empfang nehmen. Müller-Stahl spielte unter anderem die Hauptrolle im Fernsehdreiteiler Die Manns, ein Jahrhundertroman. Er war in Hollywood erfolgreich und unter anderem für einen Oscar als bester Nebendarsteller nominiert. Das Wetter in Bayern, teils sonnig, teils bewölkt, bei maximal 21 bis 26 Grad.
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2: mit Sabine Rieker. Laut sein, auf Bäume klettern und Radfahren auf öffentlichen Freiflächen. Das ist in der Grünanlagensatzung der Gemeinde Zorneding für Kinder verboten. Dagegen hat nun ein Mann vor dem Bayerischen Verfassungsgerichtshof geklagt. Das Gericht hat bestätigt, dass die Klage eingegangen ist. Bis zum 20. Oktober haben der Bayerische Landtag, die Bayerische Staatsregierung und die Gemeinde Zorneding nun Zeit für eine Stellungnahme. Caroline von Eichhorn hat Einzelheiten zu der Klage.
5: Bernd Schulz findet, damit werden Kinderrechte beschnitten. Kinder brauchten Herausforderungen wie Bäume klettern oder laut sein für ihre körperliche und geistige Entwicklung, so Schulz. Bereits im Juni hatte er mit einer Klage für Kinderrechte Erfolg. Er hatte erreicht, dass Kinder unter 10 Jahren ohne Erwachsene in Grünanlagen spielen dürfen. Dabei ist Bernd Schulz gar nicht aus Zorneding, sondern aus Pocking in Niederbayern. Er sagt, er habe einen Monat lang abgewogen, ob er überhaupt gegen Zorneding klagen solle, da er dort nicht wohnt. Aber Kinderrechte gelten überall, erläutert er. Falls die Popularklage gegen Zorneding erfolgreich wäre, würde sie für alle Kommunen Bayerns gleichermaßen gelten.
2: In Bayern wird immer weniger Braugerste angebaut. Dieses Jahr ist die Ernte von Sommergerste um fast ein Viertel gesunken. Das zeigen Zahlen des Landesamtes für Statistik. Schon bisher reichte die bayerische Ernte nicht, um Melzereien und Brauereien zu versorgen. Sie kaufen deshalb Braugerste von außerhalb zu, zum Beispiel aus Thüringen. Lorenz Storch berichtet.
6: Aber jetzt geht es mit der bayerischen Sommergerste, die traditionell zum Brauen verwendet wird, noch weiter bergab. -14% Anbaufläche binnen eines Jahres, meldet das Landesamt für Statistik. Fürs Erste können Bayerns Bierbrauer noch aus ihren Vorräten schöpfen, beruhigt der Brauerbund. Durch Neuzüchtungen könne inzwischen zudem auch Wintergerste zu Bier verarbeitet werden. Mit der Bayerischen Braugerste-Gemeinschaft will die Bierbranche trotzdem den heimischen Anbau fördern. Das Braugerste-Geschäft ist schwierig. Sie darf nicht zu viel Eiweiß enthalten. Die Bauern müssen deshalb weniger düngen und damit auf einen Teil des Ertrags verzichten. Werden die Qualitätsanforderungen nicht erfüllt, taugt das Getreide nur noch als Futter.
2: Für viele Menschen gibt es nichts Schöneres als Fliegen. Da kommt den Fans vielleicht das Segelflugtreffen der Luftsportgruppe Weißen Horn gerade recht. Das läuft diese Woche nicht bis Sonntag. Das Besondere daran, es handelt sich um Oldtimer. Flieger aus ganz Deutschland, Österreich und der Schweiz werden erwartet. Peter Allgeier hat sich die Schmuckstücke schon angesehen und berichtet.

0: gewaltigen Windenstart bestaunen. Als Passagier kann man auch jeden Tag von 14 bis 17 Uhr in einem Doppelsitzer mitfliegen.
1: Das Segelflugtreffen in Weißenhorn geht noch bis Sonntag. 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
3: Das Bundeskabinett hat die Einkommensteuerreform beschlossen. Vor allem sollen Menschen mit kleineren und mittleren Einkommen und Familien entlastet werden. Vor der Sitzung hatte Wirtschaftsministerin Reiche die Steuerreform in einem Brief als unzureichend kritisiert. Die kalte Progression werde nicht vollständig abgebaut und eigentlich gäbe es damit eine inflationsbedingte heimliche Steuererhöhung. Also in anderen Worten, es gibt zwar vielleicht mehr Lohn, darauf werden dann aber höhere Steuern fällig und am Ende kann man sich von dem höheren Geldbetrag trotzdem nicht mehr leisten. Ich habe mit unserem Hauptstadtkorrespondenten Jakob Meyer gesprochen und ihn gefragt, ob die Kritik berechtigt ist.
4: Da ist schon was dran. Frühere Bundesregierungen haben das in den vergangenen 11 Jahren ausgeglichen. Bundesfinanzminister Lars Klingbeil tut das nicht, unter Verweis auf die schwierige Haushaltslage, jedenfalls nicht vollständig. Das würde nämlich nochmal 8 Milliarden Euro pro Jahr kosten. Und das hat er offensichtlich in seinem Haushalt nicht gefunden. Tatsache ist aber auch, das ist schon ein sehr seltsamer Vorgang, dass eine Bundesministerin aus dem anderen Ressort zwar dem Entwurf zustimmt in der Ressortabstimmung, aber gleichzeitig in einem offenen Brief dann Kritik übt. Noch dazu, da die Union ja vorher dem ganzen Gesetz grünes Licht gegeben hat, trotz viel Kritik.
3: In der SPD war die Aufregung über Reiches Kritik auch entsprechend groß. SPD-Generalsekretär Klüssendorf hat gesagt, er fände es schwierig, dass diese Art der Kritik von einer Ministerin komme, die seit Wochen und Monaten beim Thema Tanken und beim Thema Spritpreise gar nicht aktiv wird und sich jeder Maßnahme verweigert. Das war ein Zitat. Und Finanzminister Klingbeil hofft offenbar auf ein Machtwort vom Kanzler. Ist das jetzt ein kurzer Schlagabtausch oder eher ein grundsätzlicherer Streit in der Koalition?
4: Das weist auf jeden Fall darauf hin, dass das Klima in der Koalition nicht immer zum Besten steht, trotz der Einigkeit, die man bei der Klausurtagung in Schloss Neu-Hardenberg vergangene Woche zu demonstrieren versuchte. Es ist schon grundsätzlich, es gab ja den ganzen Sommer über Kritik aus der Union am Entwurf von Lars Klingbeil für die Steuerreform. Weil er Vereine steuerlich belasten wollte, das wurde dann vollständig gestrichen nach der Unionskritik. Es bleibt beim Freibetrag von 5.000 Euro. Dann, weil Klingbeil die sogenannten Belegschaftsrabatte streichen wollte. Das sind Rabatte, die viele Firmen ihren Mitarbeitern auf die eigenen Produkte gewähren. Auch diese Streichung ist erstmal vom Tisch, die soll aber noch kommen in einem anderen Gesetz. Und insgesamt ist es so, dass die Union gesagt hat, wir wollten eigentlich mehr Entlastung für die Bürgerinnen und Bürger, als jetzt in der Reform vorgesehen ist. Klingbeil sagt, ich hätte mir auch mehr vorstellen können. Interessanterweise konnten sich beide Seiten eben nicht einigen, wie das gegenfinanziert werden soll, welche Vergünstigung, welche Subvention dafür wegfallen sollte. Und dann ist es eben bei dieser, wie viele sagen, mageren Entlastung geblieben.
3: Einiges hast du ja jetzt schon angesprochen, was so rund um die geplante Steuerreform da kommen könnte. Kannst du uns inhaltlich nochmal die ganz wesentlichen Eckpunkte zusammenfassen?
4: Der Grundfreibetrag soll steigen auf 12.900 Euro im Jahr 2028. Ebenso wird das Kindergeld erhöht und der Kinderfreibetrag. Auch der Arbeitnehmerpauschbetrag, um Werbungskosten pauschal abzugelten, soll erhöht werden. Und im Gegenzug zahlen Topverdiener künftig mehr. Also ab einem zu versteuernden Jahreseinkommen von 250.000 Euro gilt dann ein Steuersatz von 45%. Und dann gibt es noch einen neuen reichen Steuersatz obendrauf. Ab 280.000 Euro sind es dann 47%. Und dazu kommt, dass Privathaushalte künftig Handwerkerrechnungen nicht mehr wie bisher oder in kleinerem Umfang als bisher steuerlich absetzen können.
3: Die Haushaltssituation hat sich in den letzten Jahren verschärft, du hast es schon gesagt, und sie wird sich laut Experten auch in den nächsten Jahren weiter verschärfen. Die sehen auch Signale, dass die Republik ihr Spitzenrating verlieren könnte. Reicht denn das, was du jetzt so skizziert hast und was die Steuerreform anpeilt, für einen positiven Effekt fürs Wirtschaftswachstum?
4: Fachleute sehen das nicht. Also das Arbeitgebernahe Institut der deutschen Wirtschaft sieht keinen großen Wachstumsimpuls durch diese Änderungen. Die Entlastung sei deutlich geringer als vorher diskutiert. Dann, wenn man sich anhört, was aus der Wirtschaft für Stimmen kommen, das klingt eher nach einer Generalabrechnung. Also der BDI, der Bundesverband der deutschen Industrie, sagt, das ist eine steuerpolitische Enttäuschung und verdiene den Namen Reform kaum. Da ist von kleinteiligen Korrekturen die Rede mit minimaler Entlastung. Und die Bundesvereinigung Arbeitgeberverbände spricht sogar von steuerpolitischen Taschenspielertricks. Also die Reaktionen, die

0: fallen ziemlich negativ aus.
1: Das Bundeskabinett hat die Einkommensteuerreform beschlossen. Ich habe mit unserem Hauptstadtkorrespondenten Jakob Meyer am Mittag darüber gesprochen.
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1: In Venedig ist immer viel los, aber heute ganz sicher noch mehr als sonst. Die 83. Filmfestspiele eröffnen. Welche Filme gezeigt werden, das weiß Lisa Weiß und auch welche Promis vor Ort sein werden.
3: Noch ist es vergleichsweise ruhig am Lido, noch ist das Filmfest nicht offiziell eröffnet. Aber einer wartet schon seit Tagen vor dem roten Teppich. Matteo Amistar, 25 Jahre alt, aus Padua. Er hat ein Zelt aufgebaut, direkt an der Absperrung, hat Essen, Getränke, einen Sonnenschirm und einen Mini-Ventilator dabei. Sein Ziel, die Stars sehen, Autogramme ergattern, schon zum 5. Mal in Folge zeltet er am roten Teppich und diesmal geht es ihm vor allem um einen. George Clooney. Ich habe es nicht geschafft, ihn letztes Jahr zu sehen. Der Tag war verflucht, es hat geregnet. Ich habe mich nicht gut gefühlt und bin gegangen und habe ihn verpasst. Dieses Jahr ist das Wetter wunderschön, deshalb hoffe ich, dass er stehen bleibt und Autogramme gibt und man Fotos machen kann. Matteo Amistar opfert 2 Wochen seines Jahresurlaubs für das Festival, schläft die meiste Zeit auf dem Boden, um seinen Platz direkt am roten Teppich nicht zu verlieren. Aber für ihn lohnt sich der Aufwand. Wenn die Schauspieler nah an dir vorbeigehen, wirst du emotional. Es sind die Schauspieler der Filme, die du vielleicht als Kind gesehen hast, als Erwachsener. Wenn die Schauspieler hier vorbeikommen, schreit man jedes Jahr wie ein Verrückter. Man schubst sich gegenseitig, weil jeder ein Foto will oder ein Autogramm von irgendjemandem. Ein paar Schritte weiter stehen schon Kamerateams und Fotografen verschiedener Medien auf einer Brücke beim Anlegeplatz der Boote. Auch sie wollen Bilder von den Stars. Gerade müssen sie sich noch mit dem Festivaldirektor zufrieden geben.
4: Alberto D'Alto! Alberto, siamo quassù!
3: Alberto Barbera habe als Festivaldirektor das kriselnde Filmfest wieder groß gemacht, habe Hollywood wieder an den Lido gelockt, heißt es immer wieder. Auch wenn in diesem Jahr Hollywood-Produktionen im Wettbewerb gar nicht so stark vertreten sind, das gibt auch Barbera zu. Das Problem ist Hollywood, das einen schwierigen Moment durchmacht. Die Studios definieren gerade die Produktionsrichtlinien neu. Sie versuchen, Spielräume auszuloten, deren Ergebnis noch nicht absehbar ist. Die großen Studios, die klassischen Hollywood-Studios, sind nicht mehr das, was sie einmal waren. Eröffnungsfilm ist diesmal Ink von Danny Boyle. Der Regisseur erzählt darin den Aufstieg der britischen Boulevardzeitung Sun. Andere Filme im Wettbewerb sind zum Beispiel Wild Horse 9 von Martin McDonagh über 2 CIA-Agenten, die auf der Osterinsel den Militärputsch in Chile erleben. Oder Bunker, Javier Bardem und Penelope Cruz spielen darin ein Paar, dessen Ehe wegen eines Bunkers für die Apokalypse auf die Probe gestellt wird. Mit Werner Herzog hat auch ein deutscher Regisseur einen Film im Wettbewerb. Bucking Fastard ist die Geschichte zweier symbiotischer Schwestern. Und kurz vor dem Start ist noch ein Film über den Gaza-Krieg ins Wettbewerbsprogramm aufgenommen worden. Was auffällt, Regisseurinnen sind bei den Filmen des Hauptwettbewerbs deutlich unterrepräsentiert. Und einen roten Faden im Programm zu finden, ist auf den ersten Blick schwierig. Für Festivaldirektor Alberto Barbera gibt es aber doch einen Schwerpunkt. Wir haben festgestellt, dass der Großteil der Regisseure, anstatt sich in Fantasiewelten oder Alternativen zur Alltagsrealität zu flüchten, sich dafür entschieden hat, die großen Probleme der zeitgenössischen Welt anzugehen. Vom Ukraine-Krieg über das Drama Palästinas bis hin zum Problem des Klimawandels und zu den Krisen der Institutionen, der Familie, der Schule. Und so weiter. All diese Filme wird Matteo Amistar, der Filmfest-Fan, der schon seit Tagen am roten Teppich zeltet, beim Festival nicht sehen. Keine Zeit, sagt er. Ihm geht es um die Stars. Auf dem roten Teppich erwartet werden unter anderem Robert Pattinson, Penelope Cruz, Javier Bardem, Pamela Anderson, Orlando Bloom, außerdem die Gallagher-Brüder von der Band Oasis. Über die Musiker läuft eine Doku im Nebenprogramm. Und eben der, auf den Matteo Amistar so sehnsüchtig wartet, George Clooney. Der Schauspieler bekommt bei der Eröffnung des Filmfests den Goldenen Löwen für sein Lebenswerk.
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1: A7 Würzburg Richtung Fulda in beiden Richtungen zwischen Bad Brückenau-Volkers und Fulda Dreieck 9 Kilometer stockender Verkehr. Das Wetter in Bayern teils bewölkt, teils sonnig und weitgehend trocken. Höchstwerte 21 bis 26 Grad. In der Nacht 15 bis 19.

0: 16.30 Uhr.
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0: Bei den Ermittlungen zur Sprengstoffdrohne in Leipzig hat die Polizei offenbar zwei Tatverdächtige identifiziert. Der Bundeslandwirtschaftsminister beklagt nach dem Hitzesommer Ernteeinbußen und spricht von einer Krise nationaler Tragweite. Das Bundeskabinett bringt die Einkommensteuerreform auf den Weg, doch der versprochene große Wurf ist sie laut Kritikern nicht. Ich bin Tanja Sluka und begleite Sie durch die Sendung. Fast 4 Wochen ist es her, dass auf dem Leipziger Flughafen eine mit Sprengstoff bestückte Drohne entdeckt wurde. Jetzt haben die Sicherheitsbehörden offenbar zwei Tatverdächtige identifiziert. Sie sollen die Drohne in der Nähe ukrainischer Frachtmaschinen platziert haben. Nach Medieninformationen haben beide Männer Verbindungen nach Russland. Andreas Braun mit den Details.
2: Nach Informationen von WDR, NDR und Süddeutscher Zeitung soll es sich bei einem der Verdächtigen um einen Belarussen handeln, dessen DNA entdeckt wurde. Der Mann, der auch einen russischen Pass haben soll, soll bereits im Baltikum mit Straftaten aufgefallen sein. Seine Ein- und Ausreise konnten die deutschen Ermittler rekonstruieren. Demnach soll er mit einem italienischen Touristenvisum in den Schengen-Raum eingereist sein. Das Dokument wurde nach Erkenntnissen der Behörden Ende April an einer italienischen Auslandsvertretung in Minsk ausgestellt. Den Recherchen zufolge soll ein zweiter Mann als Logistiker und Instrukteur des Anschlags agiert haben. Er reiste offenbar Ende Juli über den Berliner Flughafen BER ein und fuhr anschließend mit einem Mietwagen nach Sachsen. 2 Tage vor dem gescheiterten Drohnenanschlag in Leipzig soll er per Flugzeug ausgereist sein. Der Tatverdächtige soll neben einem lettischen auch einen russischen Pass besitzen. Russland hat eine Verantwortung für den Anschlagsversuch am Flughafen Leipzig-Halle bestritten. In einer Mitteilung der russischen Botschaft in Berlin hieß es, der Vorfall sei eine hastig zusammengezimmerte Provokation. Man sei besorgt über eine neue Welle antirussischer Hysterie in Deutschland.
0: Moskaus Empörung nimmt man in Berlin gelassen. Vizeregierungssprecher Mayer sagte, Russland wähle eine Sprache der Eskalation und schade sich am Ende mit seinem Verhalten selbst. Man gehe davon aus, dass man das gestrige Signal im Kreml deutlich und klar verstanden habe. Die Bundesregierung hatte unter anderem angekündigt, das russische Generalkonsulat in Bonn zu schließen. In der EU wird die deutsche Position überwiegend unterstützt. Die Reaktionen in Brüssel fasst Katrin Schmidt zusammen.
3: Der versuchte Angriff mit einer Sprengstoffdrohne am Flughafen Leipzig-Halle markiere eine neue Eskalation auf EU-Gebiet, die direkt Russland zugeschrieben werden könne, so EU-Kommissionschefin von der Leyen nach Beratungen mit NATO-Chef Rutte. Der gescheiterte Anschlag sei aber auch Teil eines umfassenden Musters zunehmend gefährlicher Vorfälle und wiederholter Verletzungen des europäischen Luftraums. Zuvor kam es zum Beispiel in Polen, Estland und Lettland zu Drohnenvorfällen im Zusammenhang mit Russlands Krieg gegen die Ukraine. Die EU-Kommission werde nun jedes Mitgliedsland dabei unterstützen, alltägliche Infrastruktur noch stärker zu schützen. Denn die, so von der Leyen, werde offensichtlich von Russland als Frontziel betrachtet. Das sei die neue Normalität. Die EU verfüge bereits über schnelle Eingreiftruppen, die auf diese Art von Angriffe reagieren können und bei Bedarf entsandt werden. Die EU-Außenbeauftragte Kaja Kallas sprach unterdessen im Zusammenhang mit dem versuchten Sprengstoffdrohnenanschlag von staatlich gefördertem Terrorismus. Und auch Frankreich hat jetzt wegen des Vorfalls den russischen Gesandten in Paris einbestellt. Gleiches haben Finnland und Belgien gerade angekündigt.
0: Immer wieder Hitze und zu wenig Regen. Die Wetterkapriolen dieses Sommers haben sich massiv auf die diesjährige Ernte ausgewirkt. Darauf hat Bundeslandwirtschaftsminister Rainer hingewiesen, als er heute eine erste Bilanz vorlegte. Die Zahlen seien vielerorts enttäuschend gewesen. Deshalb werde man den Landwirten Hilfen anbieten, so der CSU-Minister. Denn die Ernteeinbußen träfen die Betriebe in ohnehin schweren Zeiten. Chris Berdrow mit den Details.
4: Alois Rainer will den Erntebericht seines Ministeriums als Teil eines größeren Bildes verstanden wissen. Neben teils verheerenden Schäden auf den Feldern machen den Betrieben nach seinen Worten weiter hohe Kosten für Energie und Dünger zu schaffen, bei teils sinkenden Erzeugerpreisen. Die Lage auf vielen Höfen beschreibt Rainer mit drastischen Worten.
5: Für mich lässt das nur einen Schluss zu. Unsere Land- und Forstwirtschaft befindet sich in einer massiven Krise von nationaler Tragweite.
4: Betrachtet man nur die Erntezahlen, so fallen sie im Vergleich zum Durchschnitt der letzten Jahre leicht unterdurchschnittlich aus. Beim Getreide ernteten die Bauern in Deutschland rund 2% weniger, beim wichtigen Winterweizen waren es 4% weniger. Im Vergleich zum recht guten Vorjahr sind die Einbußen höher. Regional gibt es nach Angaben von Rainer große Unterschiede. Besonders hart hat es den Mais im Süden und Südwesten getroffen. Dort hätten die Pflanzen zum Teil noch nicht mal Kolben ausgebildet. Minister Rainer will betroffenen Betrieben auch finanziell helfen.
5: Wir müssen Betrieben, die akut schon in diesem Herbst unter Druck stehen, schnell wieder finanziellen Spielraum verschaffen. Die Hilfe muss schnell, einfach und unbürokratisch bei den Betrieben ankommen.
4: Konkret kündigt Rainer unter anderem zinsgünstige Bundesdarlehen von mindestens 500 Millionen Euro und die zielgenaue Auszahlung von EU-Düngemittelhilfen an.
0: Das Bundeskabinett hat die umstrittene Einkommensteuerreform auf den Weg gebracht. Die Bezieher von kleinen und mittleren Einkommen sollen um insgesamt 10 Milliarden Euro entlastet werden. Die deutsche Wirtschaft sieht dadurch neue Ungerechtigkeiten, weil im Gegenzug Mittelstand und Unternehmen stärker besteuert würden. Lissi Kaufmann über das, was beschlossen wurde.
6: Mehr als 600 Euro steuerliche Entlastung im Jahr. Das verspricht die Bundesregierung mit ihrer Steuerreform. Profitieren sollen vor allem Familien mit kleinen und mittleren Einkommen. Arbeit und Leistung sollen sich stärker lohnen, so Finanzminister Klingbeil laut einer Mitteilung. Unter anderem will die Bundesregierung Grundfreibetrag und Kinderfreibeträge anheben. Außerdem sollen das Kindergeld und der Arbeitnehmerpauschbetrag steigen. Um das zu finanzieren, sollen etwa Spitzenverdiener stärker belastet werden. Wir machen das Steuersystem wieder gerechter, so Klingbeil. Er betonte, man setze 1:1 die Vereinbarungen aus dem Koalitionsausschuss Anfang Juli um. Kritik kommt dennoch aus der Regierung selbst. Wirtschaftsministerin Reiche von der CDU bemängelt, dass die kalte Progression nicht ausgeglichen wird. Also jener Effekt, wenn Gehaltserhöhungen in Zeiten der Inflation nicht bei den Menschen ankommen, auch weil sie einen höheren Steuersatz zahlen müssen. Der Reform zugestimmt hat Reiche trotzdem. Bei der Kabinettssitzung in Berlin war Finanzminister Klingbeil nicht persönlich dabei. Wegen einer Fliegerpanne schaffte er es nicht rechtzeitig zurück vom G20-Treffen in den USA.
0: Weltweit maximal 1,5 Grad mehr im Durchschnitt. Dieses Ziel, das vor mehr als 10 Jahren durch das Pariser Klimaabkommen fixiert wurde, lässt sich nicht halten, so das Ergebnis neuer Schätzungen von UN-Experten. Sie warnen ein weiteres Mal vor den gravierenden Risiken, die mit einem höheren Temperaturanstieg verbunden seien. Karin Bentsch berichtet.
7: Hitze, Dürre, Überflutungen. Solche globalen Wetterphänomene wird es in Zukunft noch häufiger geben, heißt es im Bericht des Umweltprogramms der Vereinten Nationen, kurz UNEP. Die Welt befinde sich auf dem Weg zu einer Erderwärmung von bis zu 2,6 Grad im Vergleich zur vorindustriellen Zeit. Bereits in den kommenden Jahren werde das 1,5 Grad-Ziel des Pariser Klimaabkommens dauerhaft überschritten sein, sagt Inge Andersen, die Generaldirektorin des UN-Umweltprogramms in Nairobi.
8: What this report emphasizes is,
7: der Bericht betont, dass wir alles tun müssen, um diese Überschreitung zu begrenzen. Wir dürfen nicht über eine Erderwärmung von 1,8 Grad Celsius hinausgehen. Geschieht das, wäre es schwierig, die Folgen rückgängig zu machen. Zu den möglichen Folgen gehören verstärkte Extremwetterereignisse, der Verlust von Ökosystemen und die Überflutung kleiner Inseln und tiefliegender Küstenstädte. Laut dem Umweltprogramm der Vereinten Nationen seien schwere Schäden für die menschliche Gesundheit, die Ernährungssicherheit, die Wasserversorgung, Natur, Infrastruktur und Wirtschaft zu erwarten. Deshalb empfiehlt das Umweltprogramm der Vereinten Nationen in seinem neuen Bericht den Ausstieg aus fossilen Brennstoffen, den Ausbau erneuerbarer Energien, Aufforstung und massiv weniger Ausstoß von Kohlenstoffdioxid. Doch die Realität sieht anders aus. Die CO2-Emissionen steigen Jahr für Jahr auf immer neue Höchstwerte. Das ist auch Generaldirektorin Inge Andersen bewusst. Deshalb fordert sie, über diese Wahrheit müssen wir dringend anfangen zu sprechen. Und Politiker, deren Verantwortung es ist, zu regieren und zu führen, müssen diese Wahrheit in ihren Planungen berücksichtigen und zu ihren Klimazusagen stehen. Es sei höchste Zeit, den Klimaschutz wieder ernster zu nehmen, Umweltprojekte zu stärken, statt sie aufzugeben.
0: Trotz vieler Probleme und Krisen. In den vergangenen Jahrzehnten war der Wunsch, eine eigene Familie in Deutschland zu haben, stets relativ konstant vorhanden. Doch jetzt scheint es eine Zäsur zu geben. Immer mehr junge Menschen können sich, laut offiziellen Zahlen, vorstellen, keinen Nachwuchs in die Welt zu setzen. Andrea Bonhage berichtet.
9: Der Wunsch nach Kindern ist in Deutschland zum ersten Mal seit vielen Jahren leicht gesunken. Nach einer neuen Studie des Bundesinstituts für Bevölkerungsforschung in Wiesbaden liegt das unter anderem an großen Sorgen um die Zukunft bei jungen Paaren. Als Ursache sehen die Wissenschaftlerinnen und Wissenschaftler unter anderem den Ukraine-Krieg. Außerdem haben die Befragten große Sorgen vor dem Klimawandel und vor einer geschwächten Demokratie. Viele schieben den Kinderwunsch auf. Wichtige Faktoren sind bei der Kinderfrage auch, ob es genug Wohnraum und einen gut bezahlten und sicheren Arbeitsplatz gibt. Die Geburtenrate in Deutschland liegt zurzeit bei 1,32. Im Schnitt bekommen also 10 Paare 13 Kinder. In Ländern wie Spanien und Italien ist die Geburtenrate noch niedriger.
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10: Mit Rigobert Kaiser. Die EU hat die Pläne von Bundeswirtschaftsministerin Katharina Reiche für den Bau neuer Gaskraftwerke genehmigt. Sie sichern ja die Stromversorgung bei Dunkelflauten. Die Kraftwerke sollen 2031 in Betrieb gehen und eine Leistung von 10 Gigawatt haben. Die Kosten werden nach Schätzung der EU-Kommission zwischen 15 und 35 Milliarden Euro liegen. Benzin und Diesel sind ja derzeit extrem teuer. Bis zu 2,20 Euro und mehr kostet bereits ein Liter. Grund sind die Rohölpreise, die wegen des Krieges in der Golfregion förmlich explodiert sind. Und so wie es ausschaut, profitieren die E-Autos von den hohen Preisen, die Besitzer von Verbrennerfahrzeugen zahlen müssen. Lisa Splanemann.
11: Die Zahl der Elektro-Pkw, die auf den Straßen hierzulande unterwegs ist, nimmt zu. Laut Kraftfahrt-Bundesamt lag der Anteil von neu zugelassenen reinen E-Autos im Juli bei knapp 30%. Auch aus Kostengründen würden die Menschen sich heute für ein E-Auto entscheiden, beobachtet Kerstin Andrehe, Vorsitzende der Hauptgeschäftsführung des BDEW, also der Bundesverband der Energie- und Wasserwirtschaft. Hinzu komme, dass das Laden deutlich einfacher geworden sei, dank besserer Infrastruktur. Der BDEW hat heute die Ergebnisse seiner Nutzerumfrage zum Thema Elektromobilität und Laden vorgelegt. Daraus geht hervor, dass insgesamt gut 90% der befragten E-Autofahrer die Erwartungen an das öffentliche Laden erfüllt sehen. Besonders Haushalte mit höheren Einkommen haben ein Elektroauto, zeigen Daten des Statistischen Bundesamts vom Anfang des Jahres. Grund dafür dürfte unter anderem sein, dass E-Auto-Neuwagen im Schnitt mehr kosten als klassische Verbrenner. Doch die Autos werden günstiger, so Kerstin Andrehe vom Bundesverband der Energie- und Wasserwirtschaft. Immer mehr Haushalte mit mittlerem Einkommen seien laut BDEW elektrisch unterwegs.
10: KI ist ja derzeit überall ein Thema. Einmal wird es als Grund genannt, dass Jobs verloren gehen könnten. Dann wiederum soll sie dazu beitragen, die überbordende Bürokratie zu entwirren. Ohne KI geht derzeit nichts mehr, weder im privaten noch im beruflichen Bereich. Auch der Elektronikmarkt soll sich verändern. Smartphones, Notebooks, Konsolen, die sollen teurer und auch knapper werden. Alles wegen der künstlichen Intelligenz. Alexander Arnö.
12: Besonders betroffen sind Hightech-Geräte. Denn der weltweite Boom rund um künstliche Intelligenz hat die Halbleiterindustrie tiefgreifend verändert. KI-Hochleistungszentren haben einen riesigen Bedarf an Chips, den Produzenten bedienen, zulasten von modernen Prozessoren und schnellen Speichermodulen im Konsumgüterbereich. Smartphones, Notebooks, PCs, Konsolen und Gaming-Hardware rechenintensive Produktkategorien, die in der Folge knapp werden. Das Marktforschungsunternehmen Nielsen IQ beobachtet, wie Hersteller ihre Strategie an die Engpässe anpassen. Sie bieten nur die nachfragestärksten Modelle oder Konfigurationen an, wie 256 oder 512 GB, oder sie erhöhen die Preise. Vor allem günstige Geräte fallen dadurch aus dem Sortiment. Mit einem generellen Lieferstopp wie noch im Corona-Jahr 2020 rechnet Nielsen IQ zwar nicht, aber bestimmte Konfigurationen mit hoher Rechenleistung und üppigen Speicherkapazitäten könnten sich verteuern oder erst nach längeren Wartezeiten geliefert werden.

0: gleich 16.45 Uhr.
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0: Die Nachrichten mit Carsten Fabian.
2: Behörden identifizieren offenbar Täter des Drohnenvorfalls in Leipzig. Demnach handelt es sich um zwei

0: Männer aus Belarus und Lettland. Wie WDR, NDR und SZ berichten, besitzen beide auch einen russischen Pass. Ermittler konnten die Ein- und Ausreise der Männer nachverfolgen. Gestern hatte die Bundesregierung Russland als Urheber des gescheiterten Drohnenanschlags auf dem Flughafen Leipzig-Halle genannt. Polizei ermittelt auch wegen Angriff auf Umspannwerke in Nordrhein-Westfalen. Wie zuvor in Brandenburg gehen die Behörden bei dem Fall in Bergheim bei Köln von verfassungsfeindlicher Sabotage aus. NRW-Innenminister Reul erklärte, Unbekannte hätten einen Draht auf die Oberleitung gebracht und so einen Kurzschluss verursacht. Mehrere Kraftwerksblöcke fielen aus. Bundeskabinett bringt Steuerreform auf den Weg. Nach Angaben von Finanzminister Klingbeil sollen damit schrittweise vor allem kleinere und mittlere Einkommen entlastet werden, sowie Familien mit Kindern. Der SPD-Chef verwies auf höhere Preise für Lebensmittel und Energie. Die Reform sieht unter anderem einen höheren Grundfreibetrag vor, ab dem Einkommenssteuer bezahlt werden muss. Nach Tötungsdelikt in Geretsried wird Haftbefehl erlassen. Wie Polizei und Staatsanwaltschaft mitteilten, handelt es sich um den 19-jährigen Sohn bzw. Enkel der Todesopfer. Gestern waren in dem Mehrfamilienhaus in Geretsried ein 53-jähriger Mann und dessen 73-jährige Mutter tot aufgefunden worden. Sperrungen am Augsburger Hauptbahnhof sind aufgehoben. Nach einer Explosion vor dem Gebäude in der Nacht waren Straßenbahnen und Busse umgeleitet worden. Zwischenzeitlich wurde auch der Zugverkehr eingestellt. Nach BR-Informationen gehen die Ermittler davon aus, dass eine Handgranate explodiert ist. Zwei junge Leute erlitten Knalltraumata. Fassaden von Geschäften wurden beschädigt. Das Wetter, teils sonnig, teils wolkig, aber weitgehend trocken.
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2: mit Sabine Rieker. Junge Menschen für unser Gemeinwesen begeistern, Zusammenhalt stärken und ehrenamtliches Engagement fördern. Das sind die Ziele des Freiwilligen Bayernjahres, das die Regierungsparteien CSU und Freie Wähler jetzt vorantreiben wollen. In spätestens 2 Jahren soll es eingeführt werden. Katrin Bohlmann berichtet.
3: Soziales, Umwelt, Wirtschaft und Sicherheit. In diesen Bereichen sollen sich zukünftig junge Menschen in Bayern engagieren. 1 Jahr lang freiwillig. Als Alternative zum freiwilligen Wehrdienst. Gemeinschaft, etwas für Bayern tun. Das stehe dabei im Mittelpunkt, betont CSU-Fraktionschef Klaus Holleczek. Damit möglichst viele mitmachen, wollen die beiden Regierungsfraktionen Anreize schaffen.
4: Wir wollen versuchen, dass zum Beispiel bei der Studienplatzvergabe oder bei den Führerscheinkosten, bei anderen Dingen, dass das mit auf dieses Thema einzahlt. Wir werden auch versuchen, aus unserer Fraktionsinitiative, aus der gemeinsamen der Regierungskoalition mal in der Größenordnung von 1 Million etwas zur Verfügung zu stellen, zum Beispiel im Bereich der Bildung.
3: Die CSU-Fraktion hatte ein Bayernjahr schon vor 1 Jahr vorgeschlagen. Damals hatte ihr Koalitionspartner, die Freien Wähler, das noch abgelehnt. Die Gründe: neue bürokratische Strukturen, mehr Belastung der Kommunen und es gäbe ja schon FSJ und Bundesfreiwilligendienst. Warum also jetzt der Sinneswandel? Das Konzept zum Bayernjahr sei nun besser, antwortet Bernhard Pohl von der Freien Wählerfraktion.
5: Was hat sich geändert? Erst einmal die Verzahnung mit dem verpflichtenden Gesellschaftsjahr. Zweitens, wir haben gerade was die Wirtschaft anbetrifft, das Thema auf 3 Monate begrenzt. Es kann auch sein, dass es im Gesetzgebungsverfahren noch gute Ideen gibt und von daher ist es ein fließender Prozess.
3: Ein deutschlandweit verpflichtendes Gesellschaftsjahr für Frauen und Männer. Das ist der langfristige Wunsch von CSU und Freie Wähler. Als klares Signal für mehr Verantwortung und Zusammenhalt im Land. Aber der Weg dorthin ist lang und voller Hürden. So müsste das Grundgesetz dafür geändert werden, mit einer Zweidrittelmehrheit im Bundestag. Jetzt soll als Vorstufe erstmal das Bayernjahr kommen. Vertreter der Wirtschaft, der Feuerwehren, der Wohlfahrtspflege und des Naturschutzes begrüßen den Vorschlag. Caritas-Chef Andreas Mack hofft, dass sich mit dem Bayernjahr noch mehr im sozialen Bereich engagieren.
6: Bisher haben wir mit den Freiwilligendiensten in Bayern im katholischen Bereich 900 junge Menschen. Und ich finde es sehr, sehr stark. Und ich hoffe, das bringt das noch mehr diesen Dienst antreten.
3: Ähnlich sieht es Bertram Brossard, Geschäftsführer der Vereinigung der Bayerischen Wirtschaft. Er betont, das Bayernjahr ersetze zwar keine Praktika in Unternehmen, er wünscht sich daher vom Bayernjahr vor allem
7: eine stärkere gesellschaftliche Bindung, aber auch eine leicht bessere Orientierung bei dem einen oder anderen Jugendlichen, dass er besser in seine Berufswahl und damit besser in sein berufliches Leben starten kann.
3: Bis zu 30.000 junge Menschen jährlich sollen das Bayernjahr absolvieren,

0: so das Ziel der Initiatoren aus CSU und Freie Wähler-Fraktionen. Geplant ist, dass das Bayernjahr in spätestens 2 Jahren an den Start geht.
1: Wie soll das geplante freiwillige Bayernjahr aussehen? Katrin Bohlmann berichtete. 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
3: Deutschlands Konfrontation mit Russland stößt in der EU und in der NATO auf viel Verständnis. Generalsekretär Rütte spricht von einer eindeutigen Beweislage für den Drohnenvorfall in Leipzig und kündigt an, die Abschreckungs- und Verteidigungsfähigkeit des Militärbündnisses weiter zu stärken. Für EU-Kommissionspräsidentin von der Leyen ist der versuchte Anschlag am Flughafen Leipzig-Halle eine russische Eskalation. Und auch die EU-Außenminister stellten sich heute demonstrativ an die Seite ihres deutschen Kollegen Wadefuhl. Die Runde hat den 2. Tag in Irland beraten, in idyllischer Umgebung, wie Sabrina Fritz berichtet.
4: Wicklow ist ein bekannter Küstenort an der irischen Ostküste. Die Landschaft hier ist so atemberaubend schön, dass sie schon vielen Filmen als Kulisse diente. Braveheart zum Beispiel, ein Historiendrama mit Mel Gibson, wurde hier gedreht. Es geht darin um Macht und Rache. Kein schlechtes Drehbuch für die Außenministerinnen und Minister, um die deutschen Reaktionen gegen Russland zu diskutieren. Von Rache spricht hier niemand, aber Vergeltung für die zahlreichen Drohnenvorfälle der vergangenen Monate, die sieht man durchaus.
5: Wir möchten Deutschland die volle Unterstützung aussprechen für all die Maßnahmen, die Deutschland in diesem Fall einbringen möchte, um größeren Druck auf Russland auszuüben.
4: So die finnische Außenministerin Elina Valtonen. Finnland und andere EU-Staaten wollen nun auch den russischen Botschafter einbestellen. Die Chefdiplomatin der EU, Kaja Kallas, sprach von einem starken Signal. Deutschland habe eine Menge getan. Jetzt müsse man besprechen, was man gemeinsam gegen Russland tun könne.
6: Well, it definitely is a very strong signal. So Germany has done a lot and we will definitely hear from our colleague what more can we do together.
4: Im Gespräch sind 1600 Russen, Unternehmen und andere Organisationen auf die Sanktionsliste zu setzen. Selbst Frankreich und Spanien sprechen von Solidarität, wobei der spanische Außenminister daran erinnert, dass Europa mehrere Grenzen habe.
7: The land borders in the south of the European Union are as important as the borders in the east, in the north and in the west.
4: Ein kleiner Seitenhieb, dass sich das Land in der Ceuta-Krise von den europäischen Partnern ziemlich im Stich gelassen fühlt. Doch grundsätzlich will man hier ein Signal an Russland senden, dass man sich nicht alles gefallen lässt und dass man die Ukraine weiter unterstützen wird. Weitere Sanktionen gegen Russland, weitere Unterstützung für die Ukraine und die eigenen Abwehrkräfte stärken. So könnte die europäische Vorsorge aussehen, mit der man in diesen Winter gehen will. Zur europäischen Verteidigungsstrategie äußerten sich am Mittag auch NATO-Generalsekretär Mark Rutte und die EU-Kommissionspräsidentin Ursula von der Leyen. Sie sagte zum Drohnenvorfall von Leipzig:
8: So I want to be very clear about what this was.
4: Dies war ein Anschlag mit militärischem Material, ausgeführt von russischen Agenten auf europäischem Boden. Das werde man nicht tolerieren, so von der Leyen. Und doch dreht sich bei diesem Treffen nicht alles nur um die Lage in Osteuropa. Spanien, Italien und Griechenland haben noch einmal an das Pulverfass nach Ost erinnert, das in diesen Ländern zu Sorgen und Ängsten führt. In mehreren spanischen Städten werden am Abend Protestaktionen gegen die Situation in der Stadt Ceuta erwartet. Dort sind viele tausend Marokkaner gestrandet, deren Schicksal völlig ungewiss ist. Noch weiß man nicht, wer die Massenflucht aus Marokko Mitte August ausgelöst hat. Spanien vermutet auch hier Verbindungen nach Moskau.
3: Sabrina Fritz über das Außenministertreffen der EU in Irland.
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9: Mit Patricia Gabor. In der ersten Runde des DFB-Pokals kommen Mannschaften manchmal daher wie Löwenbabys. Oft treten kleine Teams aus den unteren Ligen gegen große an und sehen auf dem Papier ganz harmlos und kuschelig aus. Manche können dann am Ende aber doch kräftig zubeißen. Der FC Bayern trifft heute Abend auf den VfL Osnabrück. Ist natürlich der Favorit, aber in Osnabrück erinnern sich alle gerne an 1978, als man die Krallen ausgefahren und die Bayern aus dem Turnier gekickt hat. Patrick Hallatsch.
10: Ein Gang durchs VfL-Museum, gleichzeitig ein Gang in die eigene Vergangenheit für Rolf Meier. Der bekommt sofort leuchtende Augen, als er über eines der größten Spiele der lila-weißen Vereinshistorie zu sprechen beginnt. 1978 ist Meier Torwart des VfL Osnabrück, einer mittelklassigen Zweitligamannschaft.
11: Wir waren Halbprofis, also wir haben einen halben Tag gearbeitet und nachmittags trainiert. Also ich

0: Ich war zum Beispiel in der Finanzbuchhaltung in einer großen Firma. Ich musste um 7:30 anfangen bis um 13 Uhr und anschließend ging zum Training.
1: 23. September 1978. Zweite Pokalrunde. Der FC Bayern mit allen Stars ist Gegner des mittelmäßigen Zweitligisten. Vollprofis gegen Feierabendfußballer, die staunend ins riesige Olympiastadion in München einlaufen.
0: Natürlich für uns dann ein Riesenhighlight, nach München zu fahren und das erste Mal sich so wirklich als Profi zu fühlen. Dann kamen wir in eine Kabine, haben wir gedacht, das ist so groß wie das Stadion, die Kabine. Ja. Da hast du links gesessen und hast den hinten rechts hast gar nicht mehr erkannt. Aber und dann bist du einen Raum weitergegangen, da war ein riesen Entmüdungsbecken. War so groß wie ein Schwimmbad.
1: In Schwimmen gerät die Hintermannschaft des damals hauptberuflichen Buchhalters Meier schnell auch im Spiel. Schon nach 14 Minuten scheint alles den erwarteten Verlauf zu nehmen. 1:0 Rummenigge, Gerd Müller, Sepp Meier und Co. richten sich auf einen entspannten Nachmittag ein.
0: Doch, natürlich warst du anfangs klein und nach dem 0:1 wurdest du ja noch kleiner. Aber als du das 1:1 gemacht hast und das 2:1, dann wurdest du natürlich wieder größer.
1: VfL-Stürmer Andreas Wagner schenkt dem Meier Sepp zum Oktoberfest gleich zweimal ein. Das 1:1 und kurz danach nehmen die Wagner-Festspiele, wie die Bild anschließend titelte, seinen Lauf. Sein zweiter Treffer, die Führung und so geht es munter weiter. Die Halbprofis können den Halbzeitstand selbst kaum glauben.
0: Da sind wir in die Kabine gegangen und haben schon gejubelt und gesagt, das ist sensationell, wir haben 3 Tore geschossen. Hier in München. Unfassbar.
1: Die Sensation nimmt seinen Lauf. Nach Gerd Müllers drittem Treffer führen die Bayern 4:3, aber an diesem Tag reicht auch das nicht. Nach dem Osnabrücker Ausgleich lässt Andreas Wagner Katsche Schwarzenbeck ins Leere laufen und trifft. Sein drittes Tor. Ein Fußballwunder für die Vereinsgeschichte des VfL ist perfekt. Den großen FC Bayern in München besiegt mit 5:4. Die Weltstars stinksauer. Für die Halbprofis aus Osnabrück der größte Tag in ihrem Fußballerleben. Aber so richtig bewusst wird ihnen das erst später.
0: Das hast du damals so nicht wahrgenommen, sondern du hast gedacht, ja okay, jetzt haben wir in München gewonnen. Geil.
1: Den großen FC Bayern blamiert. So eine Schlagzeile würde Rolf Meier nach 48 Jahren gern mal wieder lesen.
2: Heute Abend, der Versuch der Osnabrücker um 20.45 Uhr ist Anpfiff für den FC Bayern beim VfL. Wir sind dann hier in Live-Einblendungen dabei. Seine Krankenakte wird wieder im Schrank verstaut. Florian Lipowitz ist zurück. Der Radsportstar vom Raublinger-Team Red Bull-Bohrer Hans Grohe war ja bei der Tour de France schwer gestürzt. Er hatte sich das Schlüsselbein gebrochen. Am 9. September schwingt sich Lipowitz aber wieder auf den Sattel beim Giro della Toscana. Christian Schulze.
3: Beim Comeback jetzt in der Toskana wird es erstmal nicht um das Ergebnis gehen. Nach 7 Wochen ohne Wettkampf kann ich noch nicht genau wissen, wo ich stehe. Genau das wollen wir herausfinden, zu Lipowitz. Im Anschluss an den Giro della Toscana stehen direkt weitere Eintagsrennen in Italien in seinem Kalender. Welche er davon fahren wird, entscheidet sich kurzfristig, genauso wie der weitere Saisonverlauf aussehen wird. Wenn die Form passt, würde ich sehr gerne zur WM fahren, gibt Lipowitz ein vorsichtiges Ziel aus. Das WM-Straßenrennen findet am 27. September im kanadischen Montreal statt.
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5: A7 Würzburg Richtung Kassel zwischen Bad Brückenau-Volkers und Fulda Mitte 9 Kilometer Stau. A7 Fulda Richtung Würzburg zwischen Fulda Dreieck und Bad Brückenau-Wildflecken stockender Verkehr. A96 Lindau Richtung München zwischen Gilching und Germering Süd ein Unfall auf der mittleren Spur. A99 Westumfahrung München Richtung Lindau zwischen Neuherberg und Dreieck Allach 9 Kilometer stockender Verkehr. Das Wetter in Bayern. Gegen Abend nur im Alpenvorland ein paar Tropfen, ansonsten wechselnde Bewölkung. In der kommenden Nacht zunächst bewölkt und besonders im Südosten leichter Regen. Später klart es dann auf. Die Tiefstwerte 15 bis 9 Grad und die weiteren Aussichten. Morgen und am Freitag weitgehend trocken mit Sonne und Wolken im Wechsel. Am Samstag zeitweise dichte Wolken mit etwas Regen, dazwischen sonnige Abschnitte und die Höchstwerte 21 bis 31 Grad.

0: 17 Uhr.
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0: Bei den Ermittlungen zur Sprengstoffdrohne in Leipzig hat die Polizei offenbar zwei Tatverdächtige identifiziert. Gleich Live-Informationen hier bei uns. Der Bundeslandwirtschaftsminister beklagt nach dem Hitzesommer Ernteeinbußen und spricht von einer Krise nationaler Tragweite. Das Bundeskabinett bringt die Einkommensteuerreform auf den Weg, doch der versprochene große Wurf ist sie laut Kritikern nicht. Ich bin Tanja Sluka und begleite Sie durch die Sendung. Die Spur führt nach Russland. Fast einen Monat nach dem versuchten Drohnenanschlag am Leipziger Flughafen hat die Polizei nun offenbar konkrete Hinweise auf die Täter. Das haben Recherchen von WDR, NDR und SZ ergeben. Ich bin jetzt mit meinem Kollegen Manuel Bewader verbunden. Herr Bewader, können Sie uns Näheres über die mutmaßlichen Täter sagen?
1: Es handelt sich bei den Tatverdächtigen um zwei Männer. Der eine ist ein Belarusse, der auch einen russischen Pass besitzt. Er ist in der Vergangenheit aufgefallen durch Straftaten im Baltikum und er soll mit einem italienischen Touristenvisum im Frühjahr in den Schengen-Raum eingereist sein. Der zweite Tatverdächtige ist ein Lette, der ebenfalls einen russischen Pass besitzen soll und er könnte eine etwas wichtigere Rolle gespielt haben als der erste. Er könnte Logistiker oder Instrukteur gewesen sein. Er soll kurz vor der Tat eingereist sein, Ende Juli, über den Flughafen BER in Berlin. Dann soll er in die Region Leipzig gefahren sein und kurz vor der Tat wieder ausgereist sein.
0: Wie ist man denn den beiden Männern letztendlich auf die Spur gekommen und wo sind die jetzt? Jetzt hören wir leider nichts mehr, haben wir anscheinend die Leitung verloren. Wir versuchen es nachher vielleicht noch einmal. Den Herrn Bewader hören wir leider nicht mehr. Er ist wieder da, Herr Bewader.
1: Entschuldigung, ja, ich bin wieder da, offenbar.
0: Wie ist man denn den beiden Männern auf die Spur gekommen und wo halten sich die Tatverdächtigen jetzt auf? Weiß man das?
1: Es gab so zwei Wege. Das eine ist eine DNA. Die haben DNA-Spuren gefunden an der Drohne, an den Drohnen. Sie haben DNA-Spuren an den Dosen, in denen der Sprengstoff gefunden. Und diese konnte man nachvollziehen. Man hat sie abgeglichen und hat Treffer in Litauen und in Finnland gefunden. Und so ist man auf einen Tatverdächtigen gekommen. Auf den zweiten Tatverdächtigen ist man offenbar durch nachrichtendienstliche Hinweise gekommen. Da wissen wir auch nicht mehr, was das jetzt bedeutet. Jetzt versucht man natürlich, diese Personen zu finden. Wo könnten sie sein? Und wenn man dann einen Haftbefehl erwirken könnte, würde man natürlich versuchen, zu finden und festnehmen zu lassen.
0: Sie haben es gerade schon angedeutet, beide Tatverdächtigen haben Verbindungen zu Russland. Wie sicher ist es denn, dass tatsächlich russische Behörden hinter dem Anschlagversuch stecken?
1: In unseren Recherchen konnten wir halt mehr über diese Personen herausfinden, dass sie eben russische Staatsbürger oder russische Pässe auch besitzen, dass sie in der Vergangenheit auch zum Teil Kontakte zu russischen staatlichen Stellen gehabt haben sollen. Aber diesen genauen Link zwischen diesen Personen und zwischen dem, was gestern Alexander Dobrindt, der Innenminister, auch gesagt hat, der ganz konkret auf Russland gezeigt hat, den kennen wir noch nicht. Wir wissen nicht, was dort genau vorliegt, weshalb die Bundesregierung diesen Fall genau Russland dafür verantwortlich macht und dieser Fall so attribuiert wird.
0: Die Drohne samt Sprengstoff soll ja in der Nähe einer ukrainischen Frachtmaschine deponiert worden sein. Heißt das, dass das ukrainische Militär letztendlich das Ziel war und eben nicht die deutsche Infrastruktur? Kann man das so sagen?
1: Was wir in den vergangenen Wochen öfter sehen in Europa und eben nicht nur in diesem deutschen Fall, sind, dass es Brandanschläge, Sabotageversuche auf verschiedene Rüstungsunternehmen gab. Das waren Rüstungsunternehmen, die zum Beispiel in der Slowakei Drohnen für die Ukraine hergestellt haben sollen. Gleichzeitig haben wir in den vergangenen Monaten ja auch in Deutschland Anschlagspläne gegenüber Rüstungsmanagern, die in die Ukraine liefern, festgestellt und dort warnen auch die Sicherheitsbehörden. Also es passt schon in dieses Bild, wer die Ukraine unterstützt und wenn die Ukraine mit Waffen oder Militärgütern unterstützt wird, der ist oder könnte auch Angriffsziel sein. Die Antonovs, die dort standen in Leipzig, sollen Militärgüter von dort in die Ukraine transportieren und deshalb könnte nach dieser Logik das ein legitimes Anschlagsziel sein.
0: Vielen Dank. Das waren Einschätzungen und Informationen von WDR-Reporter Manuel Bewader zu den Recherchen von WDR, NDR und SZ hinsichtlich des Drohnenvorfalls in Leipzig. Immer wieder Hitze und zu wenig Regen. Die Wetterkapriolen dieses Sommers haben sich massiv auf die diesjährige Ernte ausgewirkt. Darauf hat Bundeslandwirtschaftsminister Rainer hingewiesen, als er heute eine erste Bilanz vorlegte. Die Zahlen

0: seien vielerorts enttäuschend. Deshalb werde man den Landwirten Hilfen anbieten, so der CSU-Minister. Denn die Ernteeinbußen treffen die Betriebe in ohnehin schweren Zeiten. Eva Huber mit den Details.
1: Von einer Krise von nationaler Tragweite spricht Bundeslandwirtschaftsminister Rainer. Er sieht viele Bauernhöfe in ihrer Substanz gefährdet. Dabei geht es ihm nur zum Teil um die Ernte in diesem Jahr. Die ist insgesamt leicht unterdurchschnittlich, sagt der vorläufige Erntebericht des Ministeriums. Beim Getreide ernteten die Bauern in Deutschland rund 2% weniger als im Durchschnitt der letzten Jahre. Beim wichtigen Winterweizen waren es 4% weniger. Regional gibt es bei der Ernte aber starke Unterschiede. In manchen Regionen ist die Situation sehr angespannt. Bei Kartoffeln, Zuckerrüben und auch bei Mais und Gras fürs Tierfutter, da läuft die Ernte noch. Der Minister rechnet dort mit teils hohen Verlusten. Neben der unterdurchschnittlichen Ernte kommen für viele Betriebe aber weitere Belastungen dazu. Stark gestiegene Energie- und Düngemittelpreise zum Beispiel. Deshalb bezeichnet Rainer die Lage auf vielen Höfen als ernst. Er verspricht Unterstützung, zum Beispiel in Form von Bundeskrediten mit niedrigeren Zinssätzen.
0: Das Bundeskabinett hat die umstrittene Einkommensteuerreform auf den Weg gebracht. Die Bezieher von kleinen und mittleren Einkommen sollen um insgesamt 10 Milliarden Euro entlastet werden. Die deutsche Wirtschaft zieht dadurch neue Ungerechtigkeiten, weil im Gegenzug Mittelstand und die Bezieher größerer Einkommen stärker besteuert würden. Lissy Kaufmann über das, was beschlossen wurde.
2: Mehr als 600 Euro steuerliche Entlastung im Jahr, das verspricht die Bundesregierung mit ihrer Steuerreform. Profitieren sollen vor allem Familien mit kleinen und mittleren Einkommen. Arbeit und Leistung sollen sich stärker lohnen, so Finanzminister Klingbeil laut einer Mitteilung. Unter anderem will die Bundesregierung Grundfreibetrag und Kinderfreibeträge anheben. Außerdem sollen das Kindergeld und der Arbeitnehmerpauschbetrag steigen. Um das zu finanzieren, sollen etwa Spitzenverdiener stärker belastet werden. Wir machen das Steuersystem wieder gerechter, so Klingbeil. Er betonte, man setze 1:1 die Vereinbarungen aus dem Koalitionsausschuss Anfang Juli um. Kritik kommt dennoch aus der Regierung selbst. Wirtschaftsministerin Reiche von der CDU bemängelt, dass die kalte Progression nicht ausgeglichen wird. Also jener Effekt, wenn Gehaltserhöhungen in Zeiten der Inflation nicht bei den Menschen ankommen, auch weil sie einen höheren Steuersatz zahlen müssen. Der Reform zugestimmt hat Reiche trotzdem. Bei der Kabinettssitzung in Berlin war Finanzminister Klingbeil nicht persönlich dabei. Wegen einer Fliegerpanne schaffte er es nicht rechtzeitig zurück vom G20-Treffen in den USA.
0: Nicht für die Schule, sondern fürs Leben lernt man, heißt es so schön. In Deutschland gilt allerdings nach wie vor, wer aus einer gut situierten Familie stammt, hat oft auch einen höheren Bildungsabschluss. Doch die Weichen für die Zukunft eines Kindes werden oft schon viel früher gestellt, nämlich in der Kita. Dort will das Bundeskabinett nun ansetzen und die frühkindliche Bildung fördern, etwa mit Hilfe von Sprachtests. Sarah Beham berichtet.
3: Spätestens mit 4 Jahren soll künftig bundesweit verbindlich erhoben werden, wo ein Kind steht. Bei der Sprache vor allem, aber auch bei Motorik, sozial-emotionaler und mathematischer Entwicklung. Wo Förderbedarf auffällt, soll gezielt gefördert werden. Die Ergebnisse dürfen an die Grundschule weitergegeben werden. Der Hintergrund ist, dass die Bildungschancen in Deutschland schon im Grundschulalter sehr unterschiedlich sind und stark von der sozialen Herkunft abhängen. Das neue Kita-Gesetz von Bildungsministerin Karin Prien soll das Problem angehen. Die Pläne der CDU-Ministerin sehen vor, dass Kitas mit besonders vielen Kindern aus schwierigen Verhältnissen zusätzliches Personal bekommen, je nach Größe bis zu 1,5 Stellen für Sprachförderung und Kita-Sozialarbeit. Profitieren sollen in jedem Bundesland mindestens 10% der Kitas. Der Bund will den Ländern dafür bis 2034 über 9 Milliarden Euro geben. Bildungsministerin Prien nennt das Gesetz die entscheidende bildungspolitische Weichenstellung der Legislaturperiode. Jede frühe Investition in die Bildung von Kindern zahle sich für die gesamte Gesellschaft doppelt und dreifach aus. In Kraft treten soll das Gesetz im nächsten Jahr, aber schrittweise, damit Länder und Kommunen Zeit haben.
0: Die Fahrt zur Zapfsäule ist für viele Kraftfahrer in Deutschland immer wieder ein Ärgernis. Denn seit Beginn des Angriffs der USA und Israels auf den Iran haben die Preise für Benzin und Diesel einen deutlichen Sprung nach oben gemacht. Und inzwischen nähern sich die Preise wieder neuen Rekordhochs. Verbrennerfahrer kommt das teuer zu stehen, der Autobranche allerdings auch zugute, wie Lisa Splanemann berichtet.
4: Dass Autofahrer aktuell mehr für Diesel und Benzin an der Tankstelle zahlen, sorgt wiederum dafür, dass das Interesse an Elektroautos steigt. Die Zahl der Elektro

0: Pkw, die auf den Straßen hierzulande unterwegs ist, nimmt zu. Laut Kraftfahrt-Bundesamt lag der Anteil von neu zugelassenen reinen E-Autos im Juli bei knapp 30%. Auch aus Kostengründen würden die Menschen sich heute für ein E-Auto entscheiden, beobachtet Kerstin Andrehe, Vorsitzende der Hauptgeschäftsführung des BDEW, also der Bundesverband der Energie- und Wasserwirtschaft. Hinzu komme, dass das Laden deutlich einfacher geworden sei, dank besserer Infrastruktur. Der BDEW hat heute die Ergebnisse seiner Nutzerumfrage zum Thema Elektromobilität und Laden vorgelegt. Daraus geht hervor, dass insgesamt gut 90% der befragten E-Autofahrer die Erwartungen an das öffentliche Laden erfüllt sehen. Besonders Haushalte mit höheren Einkommen haben ein Elektroauto, zeigen Daten des Statistischen Bundesamts vom Anfang des Jahres. Grund dafür dürfte unter anderem sein, dass E-Auto-Neuwagen im Schnitt mehr kosten als klassische Verbrenner. Doch die Autos werden günstiger, so Kerstin Andrehe vom Bundesverband der Energie- und Wasserwirtschaft. Immer mehr Haushalte mit mittlerem Einkommen seien laut BDEW elektrisch unterwegs.
1: Die tödlichen Schüsse bei einer Techno-Party in der Schweiz beschäftigen weiter die Behörden dort. Am vergangenen Wochenende wurde in Aarau eine junge Frau getötet, 6 weitere Menschen wurden verletzt. Der mutmaßliche Schütze konnte knapp 24 Stunden später festgenommen werden. Die Schweizer Polizei wertet das Verbrechen inzwischen als Amoklauf. Sandra Bieger über den Stand der Erkenntnisse.
2: Der mutmaßliche Täter, ein 43 Jahre alter Schweizer aus dem Kanton Jura. Nach Angaben der Ermittler hatte der Mann am frühen Sonntagmorgen 40 Mal wahllos mit einer Kalaschnikow auf Besucher des Techno-Festivals in Aarau geschossen. Anschließend feuerte er mit einer Pistole auf ein abfahrendes Auto. Beide Waffen waren auf den Mann zugelassen. Zum Motiv hat sich der Festgenommene bislang nicht geäußert. Die persönlichen Angaben, die er gemacht hat, lassen nach Angaben der Ermittler den Schluss zu, dass der Mann psychische Probleme hat. Auf die Spur des mutmaßlichen Täters kam die Polizei durch einen Zeugen. Dieser konnte Angaben zum Auto machen, mit dem der 43-Jährige geflüchtet war. Noch während die Fahndung lief, stellte sich der Mann der Polizei. Bei der Amoktat wurde eine 22 Jahre alte Italienerin erschossen, die in der Schweiz lebte. 6 weitere Personen wurden durch die Schüsse verletzt. Eine mehr, als zunächst bekannt gewesen war. 2 von ihnen werden nach Angaben der Polizei aktuell noch in Krankenhäusern behandelt. Unter den Verletzten befindet sich auch eine Deutsche.

0: Nach der Sturzflut im Himalaya-Gebirge wächst vor Ort die Sorge, dass Seuchen entstehen könnten. Mehr dazu in BR24 Hintergrund in wenigen Minuten hier bei uns.
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0: Es ist 17.15 Uhr.
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0: Carsten Fabian mit den Nachrichten.
4: Ermittler haben nach Sprengstoff-Drohnenfund am Flughafen Leipzig-Halle zwei Verdächtige im Visier.

0: Nach Informationen von WDR, NDR und SZ handelt es sich um zwei Männer aus Belarus und Lettland, die auch einen russischen Pass haben. Die Bundesregierung hat gestern Russland für den Anschlagsversuch verantwortlich gemacht. Dieser Position schloss sich heute EU-Kommissionspräsidentin von der Leyen bei einem Treffen mit NATO-Generalsekretär Rutte an. Sie sprach von einer neuen Eskalationsstufe und kündigte weitere Sanktionen gegen Moskau an. Nach Angriffen auf Umspannwerke ermitteln die Behörden wegen Sabotage und Terrorverdacht. In Brandenburg waren gestern raketenähnliche Gegenstände entdeckt worden. In Nordrhein-Westfalen haben Ermittler in einem Feld 6 Abschussvorrichtungen gefunden. NRW-Innenminister Reul sagte, man prüfe sowohl Linksextremismus als auch fremdstaatliche gelenkte Sabotage als Tatmotiv. Ob es einen Zusammenhang zwischen beiden Fällen gibt, ist offen. Die Ermittler beider Bundesländer stehen im Austausch miteinander. Rainer stellt Liquiditätsprogramm für Bauern in Aussicht. Sie sollen wegen der Ernteausfälle unter anderem zinsgünstige Darlehen erhalten. Der Bundeslandwirtschaftsminister sprach von einer Krise nationaler Tragweite. Trockenheit und Hitze hätten ihre Spuren auf den Feldern hinterlassen. Bergungsteam erreicht gesunkene Fähre vor Nordzypern. Das Schiff liegt seit Sonntag in rund 500 Metern Tiefe. An Bord werden noch 20 Menschen vermutet, die seit dem Untergang als vermisst gelten. 8 Leichen wurden bereits geborgen. Nun sollen Unterwasserroboter in das Wrack vordringen. Dresdner durchschwimmt Donau von der Quelle bis zur Mündung. Der Langstreckenschwimmer Josef Hess hat nach Angaben seines Teams innerhalb von fast 60 Tagen über 2800 Kilometer zurückgelegt und 10 Länder durchquert. Das Wetter in Bayern: weitgehend trocken, nur an den Alpen vereinzelt Regen.
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2: Mit Sabine Rieker. In ganz Europa gibt es strenge Regeln für Tiertransporte. Kranke, verletzte, hochträchtige oder sehr junge Tiere dürfen gar nicht gefahren werden. Und die Tiere dürfen nicht unnötig leiden. Niemand darf ihnen dabei Schmerzen, Verletzungen oder vermeidbaren Stress zufügen. Jetzt hat die Polizei im Landkreis Ebersberg bei Anzing einen Transporter mit knapp 200 Kälbern gestoppt und mehrere Verstöße gegen Tierschutz- und Verkehrsregeln entdeckt. Dem Transportunternehmen droht nun eine hohe Geldstrafe, wie Katharina Kitt berichtet.
3: Das Fahrzeug war gar nicht für einen solchen Transport zugelassen und nach Angaben der Polizei auch viel zu klein für die Tiere. Die Kälber stießen teilweise mit dem Rücken an die Decke. Der Fahrer hat außerdem die Fahrerkarte einer anderen Person benutzt und damit gegen die Vorschriften zu Lenk- und Ruhezeiten verstoßen. Und er fuhr mit dem Transporter mehrfach zu schnell. Laut Polizei waren es streckenweise mehr als 100 km/h. Erlaubt gewesen wären 80. Das zuständige Veterinäramt in Ebersberg teilte auf BR-Anfrage mit, dass Transporte wie diese im Vorfeld nicht bei ihnen angemeldet werden müssen. Im Fall Anzing hat die Polizei jetzt ein Strafverfahren gegen den Fahrer eingeleitet. Gegen das Unternehmen läuft ein Ordnungswidrigkeitsverfahren. Dieses kann laut Polizei mit einem Bußgeld von bis zu 50.000 Euro enden. Die Kälber wurden noch am Montagabend zurück zum nahegelegenen Abfahrtsort gebracht.
2: In Neumarkt in der Oberpfalz holen Handwerksbetriebe gezielt Fachkräfte aus dem Ausland. Im Pilotprojekt Future International Talents for German Climate Businesses arbeiten inzwischen 13 internationale Fachkräfte in Ostbayern. 12 aus Kolumbien, eine aus Usbekistan. 3 kolumbianische Elektroniker sind seit dem Sommer bei der Firma Dane Insatec in Neumarkt. Handwerkskammer, Arbeitsagentur und weitere Partner helfen bei Visum, Anerkennung der Abschlüsse und beim Ankommen. Die Handwerkskammer sagt, das Handwerk brauche ausländische Fachkräfte. Wichtig sei, dass sie gut betreut werden. Das Traditionsfahrgeschäft Teufelsrad auf dem Münchner Oktoberfest hat seine Frauenfiguren, die als Dekoration des Zeltes dienen, nun züchtiger gestaltet. Die städtische Gleichstellungsstelle hatte das gewünscht. CSU und Grüne kritisieren, das sei vorher nicht mit dem Stadtrat abgesprochen worden. Der Vorsitzende der Stadtratsfraktion Die Linke, Stefan Jagel, sagt, doch, genau das sei geschehen. Moritz Steinbacher mit Einzelheiten.
4: Die Gleichstellungskommission des Stadtrates habe im Jahr 2023 einstimmig beschlossen, so Jagel, Schaustellern zu empfehlen, rassistische und sexistische Abbildungen an ihren Fahrgeschäften zu ändern, und zwar mit Hilfe der städtischen Gleichstellungsstelle. Auch CSU und Grüne hätten diesen Beschluss zugestimmt, so Jagl. Auf BR-Nachfrage widersprechen beide Fraktionen dieser grundsätzlichen Darstellung nicht, bleiben aber bei der Einschätzung, im Fall Teufelsrad sei übertrieben worden. Münchens zweite Bürgermeisterin Mona Fuchs von den Grünen unterstreicht aber, viel wichtiger als bekleidete oder unbekleidete Wiesenfiguren sei es aber, dass Frauen auch

0: Ägypten. Tausende weitere werden noch vermisst. Nun warnen auch Hilfsorganisationen vor katastrophalen hygienischen Bedingungen und davor, dass sich Krankheiten ausbreiten könnten. Julia Jakob berichtet.
1: Mehr als 90.000 Menschen sitzen in der Region der Flutkatastrophe fest. Straßen, Krankenhäuser, Trinkwasserleitungen, Brücken. Kurzum, so gut wie alles ist zerstört. Es fehlt an sauberem Trinkwasser, an Unterkünften und medizinischer Versorgung. Florian Westphal, Geschäftsführer der Hilfsorganisation Save the Children.
2: Die Teams vor Ort berichten, dass die hygienischen Umstände und Bedingungen in dem Katastrophengebiet natürlich nach wie vor wirklich sehr schwierig sind. Also zum Beispiel, dass man eben auch, wenn man auf der Straße fährt, dass man da unter anderem Leichensäcke sieht. Man sieht verwesende menschliche und natürlich auch tierische Überreste.
1: Das Problem, dass Verwesungsflüssigkeiten und damit auch Fäulnisbakterien ins Grundwasser eindringen. Sie sickern in Quellen, Brunnen und Flüsse. Sauberes Wasser ist derzeit in dem Katastrophengebiet für die Menschen kaum bis gar nicht erreichbar.
2: Ja, man denkt natürlich völlig zu Recht erstmal an Trinkwasser. Und natürlich ist das das, was man am allerdringendsten braucht. Aber ich glaube, man darf nicht vergessen, wie wichtig das ist, auch Wasser zum Waschen zu haben. Also von einem selbst, aber natürlich auch von Kleidungsstücken. Vor kurzem haben wir noch gehört, da haben unsere Teams einen 9-jährigen Jungen getroffen. Der hatte eigentlich immer noch die gleiche verschmutzte und verschlammte Kleidung an vor der Flut, weil die Menschen einfach nichts mehr haben.
1: Die Versuchung, sich mit dem vorhandenen Wasser den Schlamm abzuwaschen, das Gesicht zu reinigen oder die Kleidung auszuwaschen, ist groß. Doch viele haben auch kleine Verletzungen. Kommen diese dann mit dem verseuchten Wasser in Berührung, entstehen Infektionen wie Typhus und Cholera, schwere Durchfallerkrankungen. Oberste Priorität, so Florian Westphal, muss daher die Infrastruktur haben.
2: Also der erste Schritt ist, dass man schon versucht, gerade in diesen Notunterkünften, dass man da versucht, wirklich hinzukommen mit mehr Wasser, mit Sanitär, also Hygieneartikeln, Zahnbürsten, Seife, damit sich die Lebensbedingungen zumindest kurzfristig dort verbessern können. Da wird man sicherlich auch ganz schnell schauen müssen, dass man Toiletten und Ähnliches natürlich instand setzt oder auch neu einrichtet.
1: Fehlendes sauberes Wasser ist das eine Problem. Das andere sind die stehenden Gewässer, wie Pfützen, kleine Lachen oder auch Tümpel. Davon berichten auch die Mitarbeiter von Save the Children.
2: Man sieht vor allem viel stehendes Wasser. Es hat ja auch noch mal relativ viel geregnet immer wieder zwischendurch. Und das bedeutet oft eine Brutstätte für Mücken. Und dann werden Krankheiten wie das Dengue-Fieber zum Beispiel auf einmal zum Problem.
1: Auch Malaria ist ein Problem. Den Menschen im Himalaya ist das in der Regel nicht fremd. Sie besitzen Moskitonetze. Aber diese haben sie bei der Flucht aus ihren Häusern nicht mitgenommen. Und bis welche in die Notunterkünfte geliefert werden können, ist aufgrund der nahezu komplett zerstörten Infrastruktur nicht vorhersagbar.
2: Das sind so Bedingungen, in denen dann Kinder leider besonders leicht an Durchfallerkrankungen leiden, Hautkrankheiten bekommen oder andere Sachen, einfach weil man sich nicht anständig waschen und versorgen kann.
1: Die hygienische Lage vor Ort ist und bleibt katastrophal. Die Sorge vor Cholera, Typhus und auch Hepatitis, vor schweren Wundinfektionen wie eine Sepsis oder auch Tetanus wächst. Dazu kommt, je länger die Versorgung so schlecht ist, desto mehr droht auch Mangelernährung. Und ein schwaches Immunsystem erhöht die Sterblichkeit durch eigentlich behandelbare Krankheiten.
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0: Die Elbphilharmonie in Hamburg ist mit einem Jubiläum in die neue Saison gestartet. Es ist die 10. Spielzeit für das spektakuläre Konzerthaus am Hamburger Hafen. Dabei hatte das Ganze einst holprig begonnen mit explodierenden Baukosten und am Ende erst 7 Jahre später eröffnet als geplant. Davon war gestern bei der Spielzeiteröffnung aber nichts mehr zu spüren. Am Abend war das Pittsburgh Symphony Orchestra zu Gast. Markus Stäbler war für uns mit dabei.
4: Erst eine packende Aufführung des 2. Klavierkonzerts von Brahms mit dem tollen Pianisten Alexandre Kantorow. Und dann die 5. Sinfonie von Schostakowitsch, beklemmend intensiv gespielt. Das Pittsburgh Symphony Orchestra präsentiert sich gestern Abend unter Leitung von Manfred Honeck als Klangkörper der Spitzenklasse. Mit wuchtigen, schweren, manchmal auch schrillen Sounds, aber auch mit ganz intimen Momenten am Rande der Stille geraunt. Gekonnt reizt Manfred Honeck die Möglichkeiten des großen Saals aus.

0: Der Dirigent ist Stammgast hier. Er schätzt die Elbphilharmonie sehr. Und damit ist er nicht allein. Die Elbphilharmonie hat sich als eins der weltweit wichtigsten Konzerthäuser etabliert. Das hat auch die Schlagwerkerin Vivi Vassileva beim Podiumsgespräch gestern Nachmittag bestätigt.
1: Die Elbphilharmonie gehört zu den Top internationalen Konzertsälen, wo man einfach wenigstens einmal gespielt haben möchte, wo wenn man weiß, okay, da darf ich regelmäßig auftreten, da hat man es geschafft.
0: Die Elbphilharmonie ist also tatsächlich zu einem Haus von der erhofften Anziehungskraft geworden, auch für das Publikum. Die Anzahl der Konzertbesucher pro Jahr im Großraum Hamburg hat sich seit der Eröffnung verdreifacht. Zum Jubiläum im Januar 2027 werden 7,4 Millionen Menschen rund 6.600 Konzerte und andere Veranstaltungen besucht haben. Dieser Erfolg schien lange Zeit kaum vorstellbar. Durch immer neue Kostensteigerungen und Verzögerungen sah es im Jahr 2011 so aus, als würde der Bau gar nicht fertig werden. Eine schwierige Phase für alle Beteiligten.
2: Das war auch für unser Büro nicht ganz einfach,
0: bekennt Pierre de Meuron, einer der beiden verantwortlichen Architekten.
2: Und ich glaube aber, genau diese Leidensgeschichten und was man daraus macht, kann auch eben den Charakter stärken.
0: Dieser Charakter ist eigenwillig, etwa durch die besondere Form des großen Saals, in dem das Publikum terrassenförmig aufsteigend um die Bühne herum sitzt, und durch die Akustik, die der Schlagwerkerin Vivi Vassileva sehr entgegenkommt.
1: Ich habe keine Grenzen im Pforte. Also wenn ich mich in anderen Sälen vielleicht ein bisschen zurückhalten muss, dass es nicht knallt oder auch mal schmerzhaft sein kann, das existiert in der Elbphilharmonie nicht.
0: Die Gesprächsrunde, angenehm moderiert von der Journalistin Mushta Jarzada, fokussierte sich vor allem auf die positiven Aspekte der Elbphilharmonie und weniger auf mögliche Kritikpunkte. Aber das erscheint auch legitim in Anbetracht der Erfolgsgeschichte. Hamburgs Kultursenator Carsten Broster sieht sie als Beispiel dafür, weshalb es einer Gesellschaft auch in Zukunft gelingen müsse, solche Orte zu bauen.
3: Denn man stellt sich mal die Alternative vor. Wir würden sagen, wir verzichteten künftig auf kulturelle oder auf Kunstorte. Also auf die Orte, an denen wir uns vormachen, wozu wir als Menschen fähig sind, in die wir uns sozusagen reinversenken in unsere Kreativität und in die wir auch die Gemeinschaftserlebnisse schaffen, die man hier jeden Abend in dem Saal erleben kann.
0: Auf all das zu verzichten, würde die Gesellschaft unendlich viel ärmer machen, betont Broster. Deshalb sei das viele Geld, was der Bau der Elbphilharmonie gekostet hat, sehr gut angelegt.
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5: A3 Frankfurt Richtung Würzburg zwischen Aschaffenburg Ost und Goldbach ein Unfall. A7 Würzburg Richtung Kassel zwischen Bad Brückenau-Volkers und Fulda Mitte 12 Kilometer Stau. A99 Westumfahrung München Richtung Lindau zwischen Neuherberg und Dreieck Allach 9 Kilometer stockender Verkehr. Die B8 Passau Richtung Regensburg ist zwischen Mainkofen und Plattling nach einem Unfall gesperrt. Das Wetter in Bayern. Gegen Abend nur im Alpenvorland ein paar Tropfen. Kommende Nacht zunächst bewölkt und besonders im Südosten leichter Regen. Später klart es überall auf. Die Tiefstwerte 15 bis 9 Grad und die Aussichten. Morgen und am Freitag weitgehend trocken mit Sonne und Wolken im Wechsel. Am Samstag zeitweise dichte Wolken mit etwas Regen. Dazwischen sonnige Abschnitte. Höchstwerte 21 bis 31 Grad.
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5: Es ist 17.30 Uhr.
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5: Bei den Ermittlungen zur Sprengstoffdrohne in Leipzig hat die Polizei offenbar zwei Tatverdächtige mit Verbindungen nach Russland im Visier. Nach den Sabotageaktionen an zwei deutschen Umspannwerken gehen die Behörden von verfassungsfeindlichen Aktionen aus. Der Bundeslandwirtschaftsminister beklagt nach dem Hitzesommer Ernteeinbußen und spricht von einer massiven Krise nationaler Tragweite. Ich bin Tanja Sluka und begleite Sie noch durch die nächste halbe Stunde. Fast 4 Wochen ist es her, dass auf dem Leipziger Flughafen eine mit Sprengstoff bestückte Drohne entdeckt wurde. Jetzt haben die Sicherheitsbehörden offenbar 2 Tatverdächtige identifiziert. Sie sollen die Drohne in der Nähe ukrainischer Frachtmaschinen platziert haben. Nach Medieninformationen haben beide Männer Verbindungen nach Russland. Andreas Braun mit den Details.
9: Nach Informationen von WDR, NDR und Süddeutscher Zeitung soll es sich bei einem der Verdächtigen um einen Belarussen handeln, dessen DNA entdeckt wurde. Der Mann, der auch einen russischen Pass haben soll, soll bereits im Baltikum mit Straftaten aufgefallen sein. Seine Ein- und Ausreise konnten die deutschen Ermittler rekonstruieren. Demnach soll er mit einem italienischen Touristenvisum in den Schengen-Raum eingereist sein. Das Dokument wurde nach Erkenntnissen der Behörden Ende April an einer italienischen Auslandsvertretung in Minsk ausgestellt. Den Recherchen zufolge soll ein 2. Mann als Logistiker und Instrukteur des Anschlags agiert haben. Er reiste offenbar Ende Juli über den Berliner Flughafen BER ein und fuhr anschließend mit einem Mietwagen nach Sachsen. 2 Tage vor dem gescheiterten Drohnenanschlag in Leipzig soll er per Flugzeug ausgereist sein. Der Tatverdächtige soll neben einem lettischen auch einen russischen Pass besitzen. Russland hat eine Verantwortung für den Anschlagsversuch am Flughafen Leipzig-Halle bestritten. In einer Mitteilung der russischen Botschaft in Berlin hieß es, der Vorfall sei eine hastig zusammengezimmerte Provokation. Man sei besorgt über eine neue Welle antirussischer Hysterie in Deutschland.
5: Moskaus Empörung nimmt man in Berlin gelassen. Vize-Regierungssprecher Mayer sagte, Russland wähle eine Sprache der Eskalation und schade sich mit seinem Verhalten am Ende selbst. Man gehe davon aus, dass man das gestrige Signal im Kreml klar und deutlich verstanden habe. Die Bundesregierung hatte unter anderem angekündigt, das russische Generalkonsulat in Bonn zu schließen. In der EU wird die deutsche Position überwiegend unterstützt. Die Reaktionen fasst Katrin Schmidt zusammen.
10: Der versuchte Angriff mit einer Sprengstoffdrohne am Flughafen Leipzig-Halle markiere eine neue Eskalation auf EU-Gebiet, die direkt Russland zugeschrieben werden könne, so EU-Kommissionschefin von der Leyen nach Beratungen mit NATO-Chef Rutte. Der gescheiterte Anschlag sei aber auch Teil eines umfassenden Musters zunehmend gefährlicher Vorfälle und wiederholter Verletzungen des europäischen Luftraums. Zuvor kam es zum Beispiel in Polen, Estland und Lettland zu Drohnenvorfällen im Zusammenhang mit Russlands Krieg gegen die Ukraine. Die EU-Kommission werde nun jedes Mitgliedsland dabei unterstützen, alltägliche Infrastruktur noch stärker zu schützen, denn die, so von der Leyen, werde offensichtlich von Russland als Frontziel betrachtet. Das sei die neue Normalität. Die EU verfüge bereits über schnelle Eingreiftruppen, die auf diese Art von Angriffe reagieren können und bei Bedarf entsandt werden. Die EU-Außenbeauftragte Kaja Kallas sprach unterdessen im Zusammenhang mit dem versuchten Sprengstoffdrohnenanschlag von staatlich gefördertem Terrorismus. Und auch Frankreich hat jetzt wegen des Vorfalls den russischen Gesandten in Paris einbestellt. Gleiches haben Finnland und Belgien gerade angekündigt.
5: 2 versuchte Anschläge auf Umspannwerke innerhalb weniger Stunden. Erst der Sabotageversuch gestern in Brandenburg, heute früh dann der Kurzschluss in Bergheim bei Köln. Die Behörden in Nordrhein-Westfalen ermitteln inzwischen wegen verfassungsfeindlicher Umtriebe. Unbekannte hätten Kabel über die Oberleitung gebracht und so absichtlich einen Kurzschluss verursacht, erklärte Innenminister Reul. Wer die Täter sind, ist unklar. Und auch der Vorfall in Brandenburg wirft viele Fragen auf, kam in Kraft über den Ermittlungsstand.
11: Bei einer Pressekonferenz von Polizei und Staatsanwaltschaft am Nachmittag in Essen sagte die Polizei, dass in einem benachbarten Maisfeld 6 Abschussvorrichtungen gefunden worden waren. Unbekannte Täter hatten gestern Abend gezielt einen Kurzschluss herbeigeführt. Mit feuerwerksähnlichen Raketen hatten sie leitfähiges Material über die Oberleitung katapultiert. Die sichergestellte Pyrotechnik habe Ähnlichkeiten mit den Spuren, die bei einem Anschlag auf das Umspannwerk in Brandenburg am Dienstagmorgen gefunden worden waren. Die allgemeine Versorgung der Bevölkerung war laut Polizei zwar nicht gefährdet, dennoch mussten in Bergheim mehrere Kraftwerksblöcke vorübergehend abgeschaltet werden. Um die Täter zu finden, hat die Polizei einen Hinweisportal eingerichtet, bei dem erste Videos von Zeugen, wie zum Beispiel von Landwirten, bereits hochgeladen wurden.
5: Immer wieder Hitze und zu wenig Regen. Die Wetterkapriolen dieses Sommers haben sich massiv auf die diesjährige Ernte ausgewirkt. Darauf hat Bundeslandwirtschaftsminister Reiner hingewiesen, als er heute eine erste Bilanz vorlegte. Die Zahlen seien vielerorts enttäuschend gewesen. Deshalb werde man den Landwirten Hilfen anbieten, so der CSU-Minister. Die Ernteeinbußen treffen die Betriebe in ohnehin schweren Zeiten. Eva Huber mit den Details.
12: Von einer Krise von nationaler Tragweite spricht Bundeslandwirtschaftsminister Rainer. Er sieht viele Bauernhöfe in ihrer Substanz gefährdet. Dabei geht es ihm nur zum Teil um die Ernte in diesem Jahr. Die ist insgesamt leicht unterdurchschnittlich, sagt der vorläufige Erntebericht des Ministeriums. Beim Getreide ernteten die Bauern in Deutschland rund 2% weniger als im Durchschnitt der letzten Jahre. Beim wichtigen Winterweizen waren es 4% weniger. Regional gibt es bei der Ernte aber starke Unterschiede. In manchen Regionen ist die Situation sehr angespannt. Bei Kartoffeln, Zuckerrüben und auch bei Mais und Gras fürs Tierfutter, da läuft die Ernte noch. Der Minister rechnet dort mit teils hohen Verlusten. Neben der unterdurchschnittlichen Ernte kommen für viele Betriebe aber weitere Belastungen dazu. Stark gestiegene Energie- und Düngemittelpreise zum Beispiel. Deshalb bezeichnet Rainer die Lage auf vielen Höfen als ernst. Er verspricht Unterstützung, zum Beispiel in Form von Bundeskrediten mit niedrigeren Zinssätzen.
13: Nicht für die Schule, fürs Leben lernt man, heißt es so schön. In Deutschland gilt allerdings nach wie vor, wer aus einer gut situierten Familie stammt, hat oft auch einen höheren Bildungsabschluss. Doch die Weichen für die Zukunft eines Kindes werden oft schon viel früher gestellt, nämlich in der Kita. Dort will das Bundeskabinett nun ansetzen und die frühkindliche Bildung fördern, etwa mit Hilfe von Sprachtests für Kinder. Sarah Beham berichtet.
14: Spätestens mit 4 Jahren soll künftig bundesweit verbindlich erhoben werden, wo ein Kind steht. Bei der Sprache vor allem, aber auch bei Motorik, sozial-emotionaler und mathematischer Entwicklung. Wo Förderbedarf auffällt, soll gezielt gefördert werden. Die Ergebnisse dürfen an die Grundschule weitergegeben werden. Der Hintergrund ist, dass die Bildungschancen in Deutschland schon im Grundschulalter sehr unterschiedlich sind und stark von der sozialen Herkunft abhängen. Das neue Kita-Gesetz von Bildungsministerin Karin Prien soll das Problem angehen. Die Pläne der CDU-Ministerin sehen vor, dass Kitas mit besonders vielen Kindern aus schwierigen Verhältnissen zusätzliches Personal bekommen, je nach Größe bis zu 1,5 Stellen für Sprachförderung und Kita-Sozialarbeit. Profitieren sollen in jedem Bundesland mindestens 10% der Kitas. Der Bund will den Ländern dafür bis 2034 über 9 Milliarden Euro geben. Bildungsministerin Prien nennt das Gesetz die entscheidende bildungspolitische Weichenstellung der Legislaturperiode. Jede frühe Investition in die Bildung von Kindern zahle sich für die gesamte Gesellschaft doppelt und dreifach aus. In Kraft treten soll das Gesetz im nächsten Jahr, aber schrittweise, damit Länder und Kommunen Zeit haben.
13: Maximal 1,5 Grad mehr im weltweiten Durchschnitt. Diese Grenze, die vor gut 10 Jahren in Paris fixiert wurde, lässt sich wohl nicht mehr einhalten. Zu diesem Ergebnis kommen neue Schätzungen von UN-Klimaexperten. Bereits in den kommenden Jahren werde man vermutlich dauerhaft darüber liegen, so die Forscher, die ein weiteres Mal auf die drohenden Risiken hinweisen. Karin Bentsch berichtet.
15: Hitze, Dürre, Überflutungen. Solche globalen Wetterphänomene wird es in Zukunft noch häufiger geben, heißt es im Bericht des Umweltprogramms der Vereinten Nationen, kurz UNEP. Die Welt befinde sich auf dem Weg zu einer Erderwärmung von bis zu 2,6 Grad im Vergleich zur vorindustriellen Zeit. Bereits in den kommenden Jahren werde das 1,5 Grad-Ziel des Pariser Klimaabkommens dauerhaft überschritten sein. Deshalb empfiehlt das Umweltprogramm der Vereinten Nationen in seinem neuen Bericht den Ausstieg aus fossilen Brennstoffen, den Ausbau erneuerbarer Energien, Aufforstung und massiv weniger Ausstoß von Kohlenstoffdioxid. Doch die Realität sieht anders aus. Die CO2-Emissionen steigen Jahr für Jahr auf immer neue Höchstwerte. Es sei höchste Zeit, so das Umweltprogramm der Vereinten Nationen, den Klimaschutz wieder ernster zu nehmen, Umweltprojekte zu stärken, statt sie aufzugeben.
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16: Mit Rigobert Kaiser. Deutschland steht vor der konjunkturellen Trendwende, das schreibt das Deutsche Institut für Wirtschaftsforschung in seiner neuesten Prognose. Nach dem ersten guten Halbjahr 2026 rechnet das DIW mit einem Wachstum von 1,2% in diesem Jahr. Vor der anstehenden Landtagswahl in Sachsen-Anhalt am kommenden Sonntag hat der deutsche Bankchef Christian Sewing vor Populismus gewarnt. Auf einer Bankentagung in Frankfurt wies Sewing auf die gravierenden wirtschaftlichen Folgen hin, die eine AfD-Regierung in Sachsen-Anhalt haben könnte. Sewing verweist dabei auf wissenschaftliche Untersuchungen. Felix Linke.
17: Vor der Wahl in Sachsen-Anhalt, bei der eine parlamentarische Mehrheit der AfD droht, geht es auch um mögliche wirtschaftliche Folgen. So warnte deutsche Bankchef Christian Sewing als Bankenverbandspräsident vor einem Erstarken populistischer Kräfte in Deutschland. Konzepte wie Abschottung, Nationalismus und das Schüren von Misstrauen lösten kein einziges Problem. Vielmehr schwäche all das den Standort, schrecke Investitionen und Fachkräfte ab und gefährde Wachstum. Mit den möglichen Auswirkungen einer AfD-Mehrheit in Magdeburg hat sich das Leibniz-Institut

0: Institut für Wirtschaftsforschung in Halle, IWH, beschäftigt. Bis zu 3,2 Milliarden Euro an Wertschöpfung könnten demnach in dem kleinen Bundesland in den nächsten 5 Jahren verloren gehen. Mit Blick auf die Migration kommt das IWH zu folgenden Prognosen. Die Abwanderung würde sich verstärken und die Zuwanderung nach Sachsen-Anhalt könnte sich in etwa halbieren. Das wäre besonders schlecht, weil die Bevölkerung dort bereits rückläufig und überaltert ist und stärker als in anderen Regionen unter dem demografischen Wandel leidet.
1: Die EU hat die Pläne von Bundeswirtschaftsministerin Katharina Reiche für den Bau neuer Gaskraftwerke genehmigt. Die Gaskraftwerke sollen die Stromversorgung bei Dunkelflauten sichern. Die Kraftwerke sollen 2031 in Betrieb gehen und eine Leistung von 10 Gigawatt haben. Die Kosten werden zwischen 15 und 35 Milliarden Euro liegen. Vor dem Gericht der Europäischen Union sind 2 Umweltorganisationen mit einer Klimaklage gegen die EU-Kommission gescheitert. Sie wollten erreichen, dass die Kommission ihre Vorgaben zum Treibhausgasausstoß überprüft und sogar bis 2030 verschärft. Sabine Stör berichtet.
2: Ausgangspunkt ist ein Beschluss der EU-Kommission von 2023. Darin hatte sie festgelegt, wie viele Treibhausgase die einzelnen Länder bis 2030 unter anderem in Verkehr, Gebäuden und Landwirtschaft ausstoßen dürfen. Das Global Legal Action Network und das Climate Action Network Europe halten diese Mengen für zu hoch und forderten eine Überprüfung sowie strengere Grenzen. Das Gericht der Europäischen Union wies die Klage nun ab. Begründung: Die Kommission legt zwar die konkreten Emissionsmengen fest, dabei ist sie aber an die Klimaziele und Regeln gebunden, die EU-Parlament und Mitgliedstaaten beschlossen haben. Nach Ansicht des Gerichts richten sich die Forderungen im Kern gegen diese EU-Klimaziele selbst. Die Kommission könne sie deshalb nicht im Alleingang über eine interne Überprüfung verschärfen. Immer häufiger versuchen Umweltorganisationen und Betroffene, strengeren Klimaschutz vor Gericht durchzusetzen. Gegen das Urteil von heute können die Kläger jetzt Rechtsmittel beim Europäischen Gerichtshof einlegen.
1: Die niederländische Notenbank verlagert immer mehr ihre Goldreserven aus Nordamerika nach Europa. 86 Tonnen wurden in den vergangenen Wochen von New York und Ottawa in Kanada nach London transferiert. Auch die Bundesbank hat einen kleinen Teil ihrer Bestände in London gelagert. Gut die Hälfte der insgesamt 3.350 Tonnen lagert sie in Frankfurt. 37% sind noch in New York, wo die amerikanische Notenbank eine der größten Goldlagerstätten der Welt hat. Und zum Schluss noch ein Blick auf den deutschen Aktienindex. Der gibt erneut nach. Vergangenen Freitag gab es ja noch einen Rekord von über 26.600 Punkten. Damit ist es fürs Erste vorbei. Der deutsche Aktienindex verliert ein gutes halbes Prozent auf 25.840 Punkte.

0: Das Bundeskabinett hat heute ein Gesetz für frühkindliche Bildung auf den Weg gebracht. Was genau darin steht, gleich mehr dazu in BR24 Hintergrund.
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0: Es ist 17.45 Uhr.
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0: Die Nachrichten mit Gudrun Skopin.
7: Behörden identifizieren offenbar Täter des Drohnenvorfalls in Leipzig. Demnach handelt es sich um zwei Männer aus Belarus und Lettland. Wie WDR, NDR und Süddeutsche Zeitung berichten, besitzen beide auch einen russischen Pass. Ermittler konnten die Ein- und Ausreise der Männer nachverfolgen. Gestern hatte die Bundesregierung Russland als Urheber des gescheiterten Drohnenanschlags auf dem Flughafen Leipzig-Halle genannt. Polizei ermittelt auch wegen Angriff auf Umspannwerk in Nordrhein-Westfalen. Wie zuvor in Brandenburg gehen die Behörden bei dem Fall in Bergheim bei Köln von verfassungsfeindlicher Sabotage aus. NRW-Innenminister Reul erklärt,

0: lehrte, Unbekannte hätten einen Draht auf die Oberleitung gebracht und so einen Kurzschluss verursacht. Mehrere Kraftwerksblöcke fielen aus. Bundeskabinett bringt Steuerreform auf den Weg. Nach Angaben von Finanzminister Klingbeil sollen damit schrittweise vor allem kleinere und mittlere Einkommen entlastet werden, sowie Familien mit Kindern. Der SPD-Chef verwies auf höhere Preise für Lebensmittel und Energie. Die Reform sieht unter anderem einen höheren Grundfreibetrag vor, ab dem Einkommensteuer bezahlt werden muss. Nach Tötungsdelikt in Geretsried wird Haftbefehl erlassen. Wie Polizei und Staatsanwaltschaft mitteilten, handelt es sich um den 19-jährigen Sohn bzw. Enkel der Todesopfer. Gestern waren in dem Mehrfamilienhaus in Geretsried ein 53-jähriger Mann und dessen 73-jährige Mutter tot aufgefunden worden. Sperrungen am Augsburger Hauptbahnhof sind aufgehoben. Nach einer Explosion vor dem Gebäude in der Nacht waren Straßenbahnen und Busse umgeleitet worden. Zwischenzeitlich wurde auch der Zugverkehr eingestellt. Nach BR-Informationen gehen die Ermittler davon aus, dass eine Handgranate explodiert ist. Zwei junge Leute erlitten Knalltraumata. Fassaden von Geschäften wurden beschädigt. Das Wetter. Am Abend meist freundlich und trocken, nur ganz im Süden vereinzelt Regen.
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2: Mit Sabine Rieker. Wie gerade gehört, eine Explosion hat in der vergangenen Nacht am Augsburger Hauptbahnhof und auch noch heute Morgen die Stadt in Atem gehalten. Zugausfälle, blockierte öffentliche Verkehrsmittel, Straßensperrungen, geschlossene Geschäfte. Erst heute Nachmittag gaben die Stadtwerke den Verkehr für Straßenbahnen und Busse rund um den Hauptbahnhof wieder frei. Polizei und Experten gehen aber weiter möglichen Spuren nach. Viele Fragen sind noch offen. Christian Wagner aus dem BR-Studio in Augsburg fasst den Tag dort zusammen.
3: Tatort und Explosion, diese beiden Begriffe verwendet die Polizei und nach BR-Recherchen gehen die Ermittler inzwischen auch davon aus, dass es eine Handgranate war, die da in der Nacht hochgegangen ist. Offiziell bestätigen kann das Polizeisprecher Timo Küffner zwar nicht, aber es muss ein gewaltiger Knall gewesen sein am Augsburger Hauptbahnhof.
4: Heute Morgen gegen 3.15 Uhr kam es zu einer Explosion in der Bahnhofstraße. Dadurch wurden mehrere Hausfassaden und anliegende Schaufenster der dortigen Gebäude in Mitleidenschaft gezogen. Außerdem wurden darüber hinaus zwei Personen leicht verletzt. Es handelt sich um eine 17-jährige Ukrainerin und einen 18-jährigen Ukrainer.
3: Sie waren wohl zufällig in der Nähe, als es zur Explosion kam. Dass die beiden aus der Ukraine stammen, hat für den Ermittlerstand jetzt keine Bedeutung.
4: Ob die Personen sachdienliche Angaben machen können oder nicht, kann ich derzeit nicht sagen. Nach unserem Kenntnisstand wurden beide leicht verletzt, weil sie einen Knalltrauma litten.
3: Mit einem Sprengstoffroboter waren Beamte des Landeskriminalamts in der Früh im Einsatz, als in der Straßenunterführung in Richtung Stadtteil Pferse ein weiterer verdächtiger Gegenstand gesichtet wurde.
4: Aus diesem Grund kam es dann vorübergehend erstmal zu einer Sperrung des Bahnhofgebäudes und zu einer Einstellung des Zugverkehrs. Gegen 10 Uhr konnte unter Zuhilfenahme eines Sprengstoffspürhunds und auch Spezialisten des Bayerischen Landeskriminalamts festgestellt werden, dass von dem Gegenstand keine Gefahr ausgeht. Dementsprechend wurden die Sperrungen dann auch gegen 10 Uhr wieder aufgehoben.
3: Regional- und ICE-Verkehr komplett lahmgelegt. Die Züge wurden an den Bahnhöfen vor Augsburg angehalten. Viele haben ihren Zug verpasst.
5: Erst hieß es, der käme eine Stunde später, dann hieß es, der kommt gar nicht.
6: Wollte eigentlich ins Allgäu fahren.
7: Ich habe nachgefragt, welchen Zug ich jetzt nehmen kann, weil meine Zugbindung aufgehoben worden ist. Heißt, ich steige jetzt einmal in den nächsten Zug nach Berlin.
3: Bis in den Nachmittag hatte die Polizei mit rot-weißem Flatterband einen Teil vom Bahnhofsvorplatz abgesperrt. Außerdem ein Stück der Bahnhof und der Halderstraße. Den Passanten haben die Beamten sehr geduldig erklärt, dass sie nicht weiter können, nicht zu den Geschäften, die gar nicht aufgemacht haben. Am Ende vom Tag bleiben viele Fragen offen. Was ist da genau explodiert? Wer ist dafür verantwortlich? Und was war das Ziel der Explosion? Ein Geldautomat? Ein Juweliergeschäft? Oder ganz etwas anderes?
4: Da die Ermittlungen sich noch in einem sehr frühen Stadium befinden, können wir dazu noch keine Angaben machen und wären auch zum jetzigen Zeitpunkt reine Spekulation.
3: Verkehrschaos oder gar Panik gab es heute in Augsburg nicht, was aber auch daran gelegen haben mag, dass eben noch Ferien sind und Schüler nicht unterwegs waren.
2: Nach der Explosion am Augsburger Hauptbahnhof ist noch vieles ungeklärt. Christian Wagner berichtete. 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
6: Mehr Bildungsgerechtigkeit, so lautet das Ziel des neuen Kita-Gesetzes, das die Bundesregierung heute gebilligt hat. Familienministerin Prien will das vor allem durch einen früheren Fokus auf Kinder erreichen. Für alle Vierjährigen soll es künftig einheitliche Sprach- und Entwicklungstests geben, damit der Staat bei Bedarf früh eingreifen und gezielt fördern kann, so die Theorie. Das Gesetz muss allerdings noch in den Bundestag und soll frühestens 2027 schrittweise in Kraft treten. Sarah Beha mit Einzelheiten über das Gesetz und die Tests.
8: Ich bin nervös.
9: Nervös. Das war der vierjährige Poyraz im Frühjahr, als er einen Sprachtest in Bayern gemacht hat, damit der Schulstart klappt. Manche Länder testen, andere nicht. Damit soll Schluss sein, wie Bundesbildungsministerin Karin Prien sagt.
10: Unser Ziel muss es sein, übrigens aus vielerlei Gründen, mehr Bildungsgerechtigkeit zu schaffen und die Startchancen von Kindern endlich zu verbessern.
9: Mit einem neuen Gesetz geht die CDU-Ministerin die frühkindliche Bildung an. Im Fokus also Kitas und drei Schwerpunkte. Erstens:
10: Wir wollen für alle Kinder in Deutschland Entwicklungsstände rechtzeitig erkennen und gezielt fördern.
9: Bedeutet, spätestens mit 4 Jahren soll erstmals bundesweit verbindlich erhoben werden, wo ein Kind steht. Bei der Sprache vor allem, aber auch bei Motorik, sozial-emotionaler und mathematischer Entwicklung. Wo Förderbedarf auffällt, soll gezielt gefördert werden. Dafür sollen die Fachkräfte mehr Zeit bekommen. Für Kitas zuständig sind eigentlich die Länder. Die hofft Prien auf ihrer Seite zu haben. Diskussionen und Verhandlungen vorprogrammiert. Aber
10: es wird nur zusätzliches Geld geben für Qualitätsstandards, die der Bund setzt.
9: Die sind für Prien nicht verhandelbar. Gibt es eine Einigung, gibt der Bund für 8 Jahre über 9 Milliarden Euro. Das führt zum zweiten Schwerpunkt des Gesetzes.
10: Wir wollen Kitas in besonders herausfordernden Lagen besonders unterstützen.
9: Dort soll es zusätzliches Personal geben. Je nach Größe bis zu 1,5 Stellen für Sprachförderung und Kita-Sozialarbeit. Profitieren sollen in jedem Bundesland mindestens 10% der Kitas. Und der dritte Schwerpunkt?
10: Wir wollen, dass Kitas und Grundschulen noch enger zusammenarbeiten.
9: Das betrifft vor allem die Weitergabe von Ergebnissen und Daten, die
10: anders als bisher nicht auf freiwilliger Basis, sondern auch dann, wenn Eltern dies nicht wünschen, erfolgen kann.
9: Der Hintergrund ist, dass die Bildungschancen in Deutschland schon im Grundschulalter sehr unterschiedlich sind und stark davon abhängen, aus welcher Familie ein Kind kommt und welche Bildung die Eltern haben.
10: Die Wahrheit ist, die Schere öffnet sich sehr früh, im Grunde schon nach der Geburt. Und es gelingt uns in unserem gesamten Bildungssystem nicht, genau diese Schere dann auch wieder zu schließen.
9: Das wird an schlechten Ergebnissen in Bildungsstudien wie PISA deutlich. Mindeststandards beim Lesen oder Rechnen werden nicht erreicht. Zudem gibt es mehr Schüler ohne Abschluss. Prien will jetzt ganz am Anfang ansetzen. Doch ob ihr Gesetz wirklich etwas ändern könnte?
11: Das ist der richtige Ansatz,
9: meint Joachim Rock, Geschäftsführer des Paritätischen Gesamtverbands. Aber eine Kita-Umfrage seines Verbands zeigt jetzt, wie unterschiedlich die Situation je nach Einrichtung und Bundesland ist.
11: Wir haben etwa 550.000 Kindergartenplätze, die nicht besetzt sind. Auf der anderen Seite haben wir aber auch 107.000 Stellen in der Betreuung bei den Fachkräften, die nicht besetzt sind. Das heißt, wir müssen sehr viel stärker bedarfsgerechte Versorgung in den Kindertageseinrichtungen fördern.
9: Punktgenaue Antworten würden helfen, meint Rock. Grüne und Linke werfen der Regierung vor, mit dem Gesetzentwurf zu sparen und andere Kita-Programme dafür auslaufen zu lassen. Beim Grundsatz aber sind sich alle einig. Wer früh ansetzt, muss die Bildungsschere später gar nicht erst schließen. Davon profitiert die gesamte Gesellschaft.
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12: Mit Patricia Gabor. Lila und Weiß scheinen die Trendfarben dieser Woche zu sein. Im DFB-Pokal hat Borussia Dortmund gestern gegen den HEBC aus Hamburg gespielt und gewonnen. Der HEBC trägt Lila und Weiß. Und heute spielt der FC Bayern gegen den VfL Osnabrück. Auch da sind die Vereinsfarben Lila und Weiß. Osnabrück will es aber besser machen als sein Farbvetter gestern. Der Zweitligist möchte dem FC Bayern nämlich nicht den lila Teppich ausrollen. Tide Tiedinger.
13: Zu tief stapeln war noch nie die Sache von Timo Schulz. Dafür ist der Ostfriese viel zu sehr Sportler. Darum ließ er gleich nach dem ersten Saisonsieg in Bochum wissen:
14: Gegen Bayern München Für mich als Trainer, ganz ehrlich, ist das ein sportlicher Wettkampf. Auch das werden wir so angehen, dass wir gewinnen wollen.
13: Doch die Hürde ist maximal hoch.
14: Ich denke, mit dem FC Bayern München präsentiert sich hier das Nonplusultra in jeglicher Form.
13: Allerdings hat dieses Nonplusultra vor dem jüngsten Titelgewinn im Mai eine ungewöhnliche Durststrecke gehabt. 5 Jahre lang ging es für die Münchner nie weiter als bis ins Viertelfinale.
14: Das zeigt schon, dass dann solche Pokalspiele, gerade ich sag mal, ein Stadion wie die Bremer Brücke, eigentlich dafür gemacht sind, dass der Kleine mal den Großen schlägt. Aber ich denke mal, mit jeder Minute mehr, wo wir irgendwie pari sind und das Spiel offen gestalten können, werden meine Jungs dann auch Energie tanken können, mehr daran glauben und vielleicht schaffen wir das, was uns keiner zutraut.
13: Dazu beschwört der VfL mit einem Sondertrikot den Geist von 1978, als Osnabrück in der zweiten Pokalrunde mit sage und schreibe 5:4 im Münchner Olympiastadion gewann. Kein Zweifel, die Bayern und ihr Trainer Vincent Kompany müssen auf der Hut sein.
15: Also ich habe schon viel gehört über Bremer Brücke und was da in Osnabrück leben kann für so ein Spiel. Aber dieses Puzzle musst du immer lösen.
13: Die spannendste Personalie dürfte die Torwartposition sein. In Osnabrück wird der junge Jonas Urbich anstelle von Manuel Neuer auflaufen. Eine Rolle als festen Pokalkeeper schließt Kompany aber aus.
15: Ich habe das einmal gemacht in meinem ersten Jahr als Trainer. Das war eine Katastrophe. Das war ein Riesenfehler. Und dann habe ich auch daraus gelernt.
13: Wie auch immer, für den 23-jährigen Urbich dürfte der Pokalabend in Osnabrück eine heiße Bewährungsprobe werden.
12: Der Anpfiff ist um 20.45 Uhr. Live-Updates gibt es dann hier im Programm. Bei diesen Zahlen sollte man eine Reisetablette einwerfen. So schwindelerregend sind die Summen in der Premier League. Gestern hat sich das Transferfenster für diesen Sommer in den Top-Ligen geschlossen. Im englischen Fußball-Oberhaus wurden insgesamt 4 Milliarden Euro für neue Spieler ausgegeben. Das ist etwa 5-mal so viel wie in der Bundesliga. Christian Schulze.
16: Der Deadline-Day, der letzte Tag des Transferfensters, hatte es in England in sich. Die Clubs der Premier League haben noch einmal kräftig zugeschlagen und in den letzten Stunden satte 475 Millionen Pfund ausgegeben. Damit verzeichnet England im zweiten Sommer in Folge einen neuen Rekord. Die Gesamtausgaben liegen laut Berechnungen der BBC bei umgerechnet mehr als 4 Milliarden Euro. Spitzenreiter ist Manchester City. Für die erste Saison nach der Ära Pep Guardiola und mit dem neuen Trainer Enzo Maresca gab der Club 458 Millionen Pfund aus. Darunter auch der teuerste Transfer des Sommers. Für umgerechnet rund 145 Millionen Euro wechselte Enzo Fernandes vom FC Chelsea und ist gemeinsam mit Alexander Isak nun Rekordträger als teuerster Spieler der Premier League. Sein jetzt ehemaliger Club, der FC Chelsea, gab am zweitmeisten Geld aus, gefolgt von Tottenham Hotspur. Nach dem Fastabstieg in der vergangenen Saison renovierten die Londoner ihren Kader und gaben allein für Flügelstürmer Savio und Mittelfeldspieler Sandro Tonali 185 Millionen Pfund aus. Wie in diesen beiden Fällen haben sich die englischen Clubs das meiste Geld gegenseitig überwiesen. Lediglich 2 Spieler wechselten aus dem Ausland auf die Insel. Bradley Bakula kam für 123 Millionen Pfund von Paris Saint-Germain zum FC Liverpool und Manchester City holte für 86 Millionen Pfund den Marokkaner Ayoub Bouadi von Lille.
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6: A3 Frankfurt Richtung Würzburg zwischen Stockstadt und Aschaffenburg-Ost, 6 Kilometer Stau an einer Baustelle. A7 Würzburg Richtung Kassel zwischen Bad Brückenau, Volkers und Fulda-Mitte, 12 Kilometer stockender Verkehr. Die B18 Passau Richtung Regensburg ist zwischen Mainkofen und Plattling nach einem Unfall gesperrt. Das Wetter in Bayern. Am Abend nur im Alpenvorland ein paar Tropfen. In der kommenden Nacht zunächst bewölkt, besonders im Südosten leichter Regen. Später klart es auf, Tiefstwerte 15 bis 9 Grad. Die Aussichten morgen und am Freitag weitgehend trocken mit Sonne und Wolken im Wechsel. Höchstwerte 21 bis 31 Grad.

0: Es ist 18 Uhr.
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0: Nach dem Drohnenvorfall in Leipzig sind zwei Verdächtige identifiziert worden. Landwirtschaftsminister Alois Rainer spricht nach einer schlechten Ernte von einer massiven Krise und das Bundeskabinett hat die Steuerreform auf den Weg gebracht. Mein Name ist Jeanette Winter, schön, dass Sie zuhören. Seit Wochen ermitteln deutsche Sicherheitsbehörden, wer für den versuchten Drohnenanschlag am Leipziger Flughafen verantwortlich ist. Nun gibt es offenbar

0: konkrete Spuren zu mehreren Tatverdächtigen. Medieninformationen zufolge sollen alle Verbindungen zu Russland haben. Andreas Braun berichtet.
1: Nach Informationen von WDR, NDR und Süddeutscher Zeitung soll es sich bei einem der Verdächtigen um einen Belarussen handeln, dessen DNA entdeckt wurde. Der Mann, der auch einen russischen Pass haben soll, soll bereits im Baltikum mit Straftaten aufgefallen sein. Seine Ein- und Ausreise konnten die deutschen Ermittler rekonstruieren. Demnach soll er mit einem italienischen Touristenvisum in den Schengen-Raum eingereist sein. Das Dokument wurde nach Erkenntnissen der Behörden Ende April an einer italienischen Auslandsvertretung in Minsk ausgestellt. Den Recherchen zufolge soll ein zweiter Mann als Logistiker und Instrukteur des Anschlags agiert haben. Er reiste offenbar Ende Juli über den Berliner Flughafen BER ein und fuhr anschließend mit einem Mietwagen nach Sachsen. Zwei Tage vor dem gescheiterten Drohnenanschlag in Leipzig soll er per Flugzeug ausgereist sein. Der Tatverdächtige soll neben einem lettischen auch einen russischen Pass besitzen. Russland hat eine Verantwortung für den Anschlagsversuch am Flughafen Leipzig-Halle bestritten. In einer Mitteilung der russischen Botschaft in Berlin hieß es, der Vorfall sei eine hastig zusammengezimmerte Provokation. Man sei besorgt über eine neue Welle antirussischer Hysterie in Deutschland.
0: Umspannwerke gehören zur kritischen Infrastruktur. Sie sind also eine Einrichtung mit wichtiger Bedeutung für das staatliche Gemeinwesen, wie zum Beispiel auch Krankenhäuser. Genau da ist ein Staat verletzlich und ist angehalten, die gut zu schützen. Gestern kam es an zwei Umspannwerken zu Auffälligkeiten. Es wird schon von Sabotage und Angriffen gesprochen, so etwa in Bergheim bei Köln. Von dort berichtet Lena Wensch.
2: Laute Schläge und helle Blitze. So haben die Anwohner den Vorfall am Dienstagabend beschrieben. Inzwischen ist klar, der Kurzschluss am Umspannwerk in Bergheim-Reith wurde nach Erkenntnissen der Polizei vorsätzlich ausgelöst. Ein leitender Gegenstand war vermutlich an einem Zaun befestigt und gegen eine Stromleitung geschleudert worden. In einem angrenzenden Maisfeld haben Ermittler heute Mittag außerdem mehrere Abschussvorrichtungen gefunden. Sie könnten mit der Tat zusammenhängen. Durch den Kurzschluss waren 5 Blöcke der Kraftwerke Niederaußem und Neurath betroffen, so Amprion-Sprecher Stefan Deffner.
3: Gestern Abend gab es einen Vorfall im Umfeld der Umspannanlage, was dazu führte, dass die Zuleitungen beschädigt worden sind. Das wiederum führte zu Kraftwerksausfällen bei RWE. Die gute Nachricht ist, die allgemeine Stromversorgung war davon nicht betroffen. Das heißt, wir konnten in Sekundenschnelle wieder ausgleichen, sodass es da keine Auswirkungen für Verbraucherinnen und Verbraucher gab.
2: Ein Block ist inzwischen wieder am Netz. Zwei weitere sollen im Laufe des Tages folgen. Bei den übrigen dauert es voraussichtlich länger. Die Polizei stuft die Tat inzwischen als Anschlag auf kritische Infrastruktur ein. Die Staatsanwaltschaft Köln ermittelt unter anderem wegen des Anfangsverdachtes der verfassungsfeindlichen Sabotage. Wer hinter dem Anschlag steckt und welches Motiv die Täter hatten, ist bislang unklar, sagt Innenminister Herbert Reul.
4: Nach jetzigem Ermittlungsstand haben die Täter gezielt einen Kurzschluss herbeigeführt, indem sie leitfähiges Material, mutmaßlich Kabel, über die Oberleitung gebracht haben. Das war, will nicht drum herum reden, das war kein kaputter Schalter, das war Absicht, das war eine Straftat. Es besteht der Anfangsverdacht einer verfassungsfeindlichen Sabotage. Wir prüfen in zwei Richtungen. Fremdstaatlich gelenkte Sabotage und Linksextremismus. Nichts davon können wir derzeit ausschließen.
2: Über den Kraftwerken wurden zwar Drohnen gesichtet, nach aktuellem Ermittlungsstand gehörten sie aber zum Netzbetreiber und dienten der Überwachung. Parallelen gibt es zu einem Angriff auf ein Umspannwerk in Brandenburg am selben Tag. Dort sollen Unbekannte ebenfalls leitfähiges Material gegen Stromleitungen geschleudert haben, mithilfe selbstgebauter Flugkörper, die Silvesterraketen ähnelten. Ob die beiden Taten zusammenhängen, wird derzeit geprüft.
4: Ein Umspannwerk ist kein Schuppen und mit ein paar Kabeln drin. Ein Umspannwerk ist ein Nervenzentrum für unseren Alltag. Wer da rangeht, greift nicht irgendein Blechdach an, der greift unser Land an. Unsere Wirtschaft, unseren Antrag, uns alle.
2: Zwei Vorfälle an einem Tag. Und damit stellt sich auch die Frage, wie gut ist unsere kritische Infrastruktur geschützt? Wirtschaftsministerin Mona Neubauer sieht hier auch den Bund in der Verantwortung. Sie fordert:
5: Wir haben in der Energieministerkonferenz im Mai an die Bundesregierung adressiert, dass die Betreiber kritische Infrastruktur besser selber schützen können. Dafür sollen sie Kameras nicht nur auf dem eigenen Gelände, sondern wenn nötig auch im direkten Umfeld einsetzen dürfen.
2: Darüber hinaus müsse auch darüber gesprochen werden, wie offen Informationen über kritische Infrastruktur zugänglich sein sollten, so die Ministerin.
0: Hitze und Trockenheit haben den Bauern in Deutschland in diesem Jahr zu schaffen gemacht. Die Erntebilanz fällt schlecht.

0: nicht aus. Beim Mais, Zuckerrüben und Äpfeln sind die Verluste besonders groß. Bundeslandwirtschaftsminister Reiner spricht von einer herben Enttäuschung für viele Familien und Betriebe. Mehr von Chris Bredow aus Berlin.
1: Alois Reiner will den Erntebericht seines Ministeriums als Teil eines größeren Bildes verstanden wissen. Neben teils verheerenden Schäden auf den Feldern machen den Betrieben nach seinen Worten weiter hohe Kosten für Energie und Dünger zu schaffen, bei teils sinkenden Erzeugerpreisen. Die Lage auf vielen Höfen beschreibt Reiner mit drastischen Worten.
2: Für mich lässt das nur einen Schluss zu. Unsere Land- und Forstwirtschaft befindet sich in einer massiven Krise von nationaler Tragweite.
1: Betrachtet man nur die Erntezahlen, so fallen sie im Vergleich zum Durchschnitt der letzten Jahre leicht unterdurchschnittlich aus. Beim Getreide ernteten die Bauern in Deutschland rund 2% weniger, beim wichtigen Winterweizen waren es 4% weniger. Im Vergleich zum recht guten Vorjahr sind die Einbußen höher. Regional gibt es nach Angaben von Reiner große Unterschiede. Besonders hart hat es den Mais im Süden und Südwesten getroffen. Dort hätten die Pflanzen zum Teil noch nicht mal Kolben ausgebildet. Minister Reiner will betroffenen Betrieben auch finanziell helfen.
2: Wir müssen Betrieben, die akut schon in diesem Herbst unter Druck stehen, schnell wieder finanziellen Spielraum verschaffen. Die Hilfe muss schnell, einfach und unbürokratisch bei den Betrieben ankommen.
1: Konkret kündigt Reiner unter anderem zinsgünstige Bundesdarlehen von mindestens 500 Millionen Euro und die zielgenaue Auszahlung von EU-Düngemittelhilfen an.
0: Und wir haben mit unserer Korrespondentin im Hauptstadtstudio über die Erntebilanz gesprochen. Das Gespräch hören Sie gegen 6:20 hier im Programm. Und das Bundeskabinett hat heute die umstrittene Einkommensteuerreform auf den Weg gebracht. Wer kleine oder mittlere Einkommen bekommt, der soll um insgesamt 10 Milliarden Euro, also alle, entlastet werden. Die deutsche Wirtschaft sieht dadurch neue Ungerechtigkeiten, weil im Gegenzug Mittelstand und Unternehmen stärker besteuert werden. Maximilian Ulrich über das, was beschlossen wurde.
3: Die finanzpolitische Sprecherin der Grünen, Katharina Beck, weist darauf hin, dass alles teurer wird und die Entlastung nicht die Preissteigerung aufwiegen. Der Fachbegriff hierfür ist kalte Progression.
4: Deswegen ist das eine Mogelpackung, diese Steuerreform auch Reform zu nennen. Das ist ein bisschen zu groß. Wir als Ampel hatten 2024 in einem Jahr nur 45 Milliarden und nicht nur 10 über 2 Jahre entlastet. Da ist wirklich was angekommen mit unserem Inflationsausgleich.
3: Auch dem AfD-Abgeordneten Kai Gottschalk geht die Reform nicht weit genug.
5: Wir hätten deutlicher entlasten müssen. Das ist ein Tropfen auf dem heißen Stein. Das wird weder die Wirtschaft beleben noch die Menschen entlasten bei den jetzigen galoppierenden Preisen.
3: Kritik kommt auch aus der Wirtschaft, etwa vom Bundesverband der deutschen Industrie und dem Zentralverband des deutschen Handwerks. Ihre Kritik, vor allem Betriebe und der Mittelstand, würden belastet. Auch innerhalb der Koalition gibt es Gegenwind. Ein Brief aus dem Wirtschaftsministerium von Katharina Reiche wurde am Tag vor dem Kabinettsbeschluss öffentlich. Darin kritisiert das Wirtschaftsministerium Klingbeils Reformpläne als heimliche Steuererhöhung. Der Finanzminister wehrt sich.
6: Ich habe deutlich gemacht, ich halte nichts von Opposition in der Regierung.
3: Die Einkommensteuerreform soll Entlastung bringen. Sie bringt aber auch eine neue Belastung für die Koalition.
0: In Deutschland ist es immer noch so, wer aus einer gut situierten Familie stammt, hat oft auch einen höheren Bildungsabschluss. Doch die Weichen für die Zukunft eines Kindes werden schon viel früher gestellt, nämlich in der Kita. Dort will das Bundeskabinett nun ansetzen und die frühkindliche Bildung fördern, etwa mit Hilfe von Sprachtests für Kinder. Sarah Beham mit Einzelheiten.
7: Spätestens mit 4 Jahren soll künftig bundesweit verbindlich erhoben werden, wo ein Kind steht. Bei der Sprache vor allem, aber auch bei Motorik, sozial-emotionaler und mathematischer Entwicklung. Wo Förderbedarf auffällt, soll gezielt gefördert werden. Die Ergebnisse dürfen an die Grundschule weitergegeben werden. Der Hintergrund ist, dass die Bildungschancen in Deutschland schon im Grundschulalter sehr unterschiedlich sind und stark von der sozialen Herkunft abhängen. Das neue Kita-Gesetz von Bildungsministerin Karin Prien soll das Problem angehen. Die Pläne der CDU-Ministerin sehen vor, dass Kitas mit besonders vielen Kindern aus schwierigen Verhältnissen zusätzliches Personal bekommen, je nach Größe bis zu 1,5 Stellen für Sprachförderung und Kita-Sozialarbeit. Profitieren sollen in jedem Bundesland mindestens 10% der Kitas. Der Bund will den Ländern dafür bis 2034 über 9 Milliarden Euro geben. Bildungsministerin Prien nennt das Gesetz die entscheidende bildungspolitische Weichenstellung der Legislaturperiode. Jede frühe Investition in die Bildung von Kindern zahle sich für die gesamte Gesellschaft

0: Kraft doppelt und dreifach aus. In Kraft treten soll das Gesetz im nächsten Jahr, aber schrittweise, damit Länder und Kommunen Zeit haben.
1: Der Sommer war sehr heiß und der Trend geht weiterhin nach oben, so steht es in einem neuen Bericht der Vereinten Nationen zur Klimaerwärmung. Das Ziel, diese Erwärmung auf 1,5 Grad zu begrenzen, ist nach Einschätzung der Experten mittlerweile nicht mehr realistisch. Karin Bentsch.
2: Hitze, Dürre, Überflutungen. Solche globalen Wetterphänomene wird es in Zukunft noch häufiger geben, heißt es im Bericht des Umweltprogramms der Vereinten Nationen, kurz UNEP. Die Welt befinde sich auf dem Weg zu einer Erderwärmung von bis zu 2,6 Grad im Vergleich zur vorindustriellen Zeit. Bereits in den kommenden Jahren werde das 1,5 Grad-Ziel des Pariser Klimaabkommens dauerhaft überschritten sein, sagt Inge Andersen, die Generaldirektorin des UN-Umweltprogramms in Nairobi. Der Bericht betont, dass wir alles tun müssen, um diese Überschreitung zu begrenzen. Wir dürfen nicht über eine Erderwärmung von 1,8 Grad Celsius hinausgehen. Geschieht das, wäre es schwierig, die Folgen rückgängig zu machen. Zu den möglichen Folgen gehören verstärkte Extremwetterereignisse, der Verlust von Ökosystemen und die Überflutung kleiner Inseln und tiefliegender Küstenstädte. Laut dem Umweltprogramm der Vereinten Nationen seien schwere Schäden für die menschliche Gesundheit, die Ernährungssicherheit, die Wasserversorgung, Natur, Infrastruktur und Wirtschaft zu erwarten. Deshalb empfiehlt das Umweltprogramm der Vereinten Nationen in seinem neuen Bericht den Ausstieg aus fossilen Brennstoffen, den Ausbau erneuerbarer Energien, Aufforstung und massiv weniger Ausstoß von Kohlenstoffdioxid. Doch die Realität sieht anders aus. Die CO2-Emissionen steigen Jahr für Jahr auf immer neue Höchstwerte. Das ist auch Generaldirektorin Inge Andersen bewusst. Deshalb fordert sie, über diese Wahrheit müssen wir dringend anfangen zu sprechen. Und Politiker, deren Verantwortung es ist, zu regieren und zu führen, müssen diese Wahrheit in ihren Planungen berücksichtigen und zu ihren Klimazusagen stehen. Es sei höchste Zeit, den Klimaschutz wieder ernster zu nehmen, Umweltprojekte zu stärken, statt sie aufzugeben.
1: Die tödlichen Schüsse bei einer Technoparty in der Schweiz beschäftigen immer noch die Behörden. Am vergangenen Wochenende wurde dabei in Aarau eine junge Frau getötet. 6 Menschen wurden verletzt. Der mutmaßliche Schütze wurde knapp 24 Stunden später festgenommen. Inzwischen wertet die Schweizer Polizei das Verbrechen als Amoklauf. Sandra Bieger über den Stand der Erkenntnisse.
3: Der mutmaßliche Täter, ein 43 Jahre alter Schweizer aus dem Kanton Jura. Nach Angaben der Ermittler hatte der Mann am frühen Sonntagmorgen 40 Mal wahllos mit einer Kalaschnikow auf Besucher des Techno-Festivals in Aarau geschossen. Anschließend feuerte er mit einer Pistole auf ein abfahrendes Auto. Beide Waffen waren auf den Mann zugelassen. Zum Motiv hat sich der Festgenommene bislang nicht geäußert. Die persönlichen Angaben, die er gemacht hat, lassen nach Angaben der Ermittler den Schluss zu, dass der Mann psychische Probleme hat. Auf die Spur des mutmaßlichen Täters kam die Polizei durch einen Zeugen. Dieser konnte Angaben zum Auto machen, mit dem der 43-Jährige geflüchtet war. Noch während die Fahndung lief, stellte sich der Mann der Polizei. Bei der Amoktat wurde eine 22 Jahre alte Italienerin erschossen, die in der Schweiz lebte. 6 weitere Personen wurden durch die Schüsse verletzt. Eine mehr, als zunächst bekannt gewesen war. 2 von ihnen werden nach Angaben der Polizei aktuell noch in Krankenhäusern behandelt. Unter den Verletzten befindet sich auch eine Deutsche.

0: Genau 18.15 Uhr.
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0: Die Nachrichten mit Gudrun Skupin.
2: Ermittler identifizieren offenbar Verdächtige nach versuchtem Leipzig-Anschlag. WDR, NDR und SZ berichten, dass es sich dabei um zwei Männer aus Belarus und Lettland handelt. Beide sollen demnach auch einen russischen Pass besitzen. Die Bundesregierung hat gestern bekannt gegeben, dass sie Russland für den vereitelten Anschlag auf den Flughafen Leipzig-Halle verantwortlich macht. Brandenburgs Innenminister Rethmann spricht von koordiniertem Angriff auf Stromversorgung. Er teilte mit, ein Zusammenhang zwischen den Attacken in Brandenburg und Nordrhein-Westfalen sei wahrscheinlich. Daher sei es folgerichtig, dass der

0: Der Generalbundesanwalt prüft, die Ermittlungen an sich zu ziehen. Gestern hatten Unbekannte sowohl in Brandenburg als auch in Bergheim bei Köln Anschläge auf Umspannwerke verübt. Iran wirft USA Kriegsverbrechen vor. Das Außenministerium in Teheran prangert konkret einen Luftangriff auf eine Hochzeit an. Dabei seien mindestens 4 Menschen getötet und 68 weitere verletzt worden. Nach iranischen Angaben trafen Raketensplitter ein Haus, in dem die Feier stattfand. Die US-Armee äußerte sich zunächst nicht zu dem Vorfall und betonte lediglich, niemals auf Zivilisten zu zielen. Benzinpreise steigen. Laut ADAC verteuerte sich Super E10 im Vergleich zur vergangenen Woche im Schnitt um 2,8 Cent. Der Preis für Diesel sank hingegen leicht, und zwar um 1,6 Cent. Auch wenn Rohöl infolge des Iran-Konflikts mittlerweile mehr kostet, ist die Preispolitik der Konzerne nach Ansicht des ADAC nicht nachvollziehbar. Insgesamt sei das Preisniveau zu hoch, hieß es. Deutschland liefert nach Sturzflut Hilfsgüter nach Nepal. Dem Auswärtigen Amt zufolge beinhalten die Lieferungen Planen, Wasserfilter und Moskitonetze. Das Wichtigste sei nun eine provisorische Unterbringung der Betroffenen und sauberes Trinkwasser. Das Wetter: am Abend meist trocken, im Süden vereinzelt Regen.
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2: Mit Sabine Rieker. Vor dem großen Polizeieinsatz in Geretsried im Landkreis Bad Tölz-Wolfratshausen gestern waren in einem Mehrfamilienhaus 2 Leichen gefunden worden. Heute wurde gegen einen 19-jährigen Familienangehörigen Haftbefehl wegen Totschlags erlassen. Frank Jordan.
3: Bei dem dringend Tatverdächtigen handelt es sich nach Polizeiangaben um den Sohn bzw. den Enkel der beiden Getöteten. Der 53-jährige Vater und die 73-jährige Oma des 19-Jährigen waren gestern tot in einer Wohnung aufgefunden worden. Laut Polizei wiesen die beiden eindeutige Anzeichen einer massiven Gewalteinwirkung auf. Der 19-jährige Deutsche geriet bereits gestern unter dringenden Tatverdacht. Auf Antrag der Staatsanwaltschaft erließ ein Ermittlungsrichter heute Nachmittag Haftbefehl wegen Totschlags. Wegen seines gesundheitlichen Zustands wird der 19-Jährige stationär in einem Krankenhaus behandelt und dort von der Polizei bewacht. Das Motiv und die Hintergründe der Tat sind noch unklar und Gegenstand der laufenden Ermittlungen.
2: In Cham in der Oberpfalz sorgt ein Angriff auf einen Barbershop für Aufregung. In der Innenstadt hat gegen Mitternacht ein Unbekannter 3-mal auf einen Barbershop geschossen. Das hat die Polizei dem BR bestätigt. Aus Cham berichtet BR24-Reporter Rudolf Heinz.
4: Die Einschüsse sind deutlich an den beiden Schaufenstern zu erkennen. 2 Kugeln durchschlugen das Glas und prallten gegen eine Wand im Inneren des Geschäfts. Eine Kugel schlug in einem Fernseher ein, der an der Wand hängt. Verletzt wurde niemand, da der Barbershop zu diesem Zeitpunkt geschlossen war. Ein Mitarbeiter wollte gegen 8.30 Uhr das Geschäft aufsperren, dabei stellte er die Einschüsse fest. Die Kriminalpolizei Regensburg und die Spurensicherung ermitteln. Derzeit besteht laut Polizei keine Gefahr für die Bevölkerung. Sie bittet aber eventuelle Zeugen, sich zu melden. Geschäftsführer und Mitarbeiter reinigen derzeit den Barbershop von Glassplittern. Sie wollen den Betrieb morgen wieder aufnehmen. Der 30-jährige Inhaber hat erst im April dieses Jahres den Barbershop in der Schwanenstraße in Cham eröffnet.
2: Gestern ging sie wieder los. Der Allgemeine Deutsche Fahrradclub hat seine diesjährige Umfrage zum Fahrradklima gestartet. Bis Ende November kann jeder mitmachen. Alle Altersgruppen sollen und können abstimmen, damit die Perspektive von Erwachsenen, Jugendlichen und Kommunen sichtbar werden. Es geht darum, aufzuzeigen, was im Ort gut funktioniert und wo es noch Verbesserungsbedarf gibt. Carlo Schindhelm hat mehr zur ADFC-Umfrage und zeigt die fränkische Perspektive auf.
5: Wie sicher und wie breit sind die Radwege in meiner Stadt oder wie gut ist ein Ziel mit dem Fahrrad erreichbar? Darüber können Radfahrer auch in Franken auf der Internetseite des ADFC abstimmen. Bei der letzten Umfrage 2024 landete etwa Nürnberg mit der Note 4 als Aufholer auf Platz 8 von 15 Großstädten. Als Schwächen registrierte der Interessenverband die Fahrradmitnahme im ÖPNV, zügiges Radfahren und die Verkehrsführung rund um Baustellen. Erlangen hingegen schaffte ist auf den ersten Platz von 42 Orten mit der Gesamtnote 3,1. Das bundesweite Ranking der fahrradfreundlichsten Städte und weitere Ergebnisse der aktuellen Befragung werden im kommenden Frühjahr vorgestellt.
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6: Die Ernte in Deutschland ist dieses Jahr nach den Worten von Bundeslandwirtschaftsminister Alois Rainer eine herbe Enttäuschung. Die große Trockenheit und die hohen Temperaturen

0: Wie haben sich die beiden Bilanzen denn unterschieden?
1: Also die Bilanzen fallen, würde ich sagen, relativ ähnlich aus. Wichtig ist aber zu schauen, welche Zahlen man jetzt genau vergleicht. Vor allem gibt es die Zahlen beim Getreide, die sind schon da. Vergleicht man da die Ernte deutschlandweit dieses Jahr mit dem letzten Jahr, dann gibt es einen deutlichen Einbruch, -7%. Der Bauernverband und Minister Rainer, die stellen diese Zahl voran. Jetzt kann man aber auch noch mal tiefer gehen und reinschauen, nämlich das vergangene Jahr war ein sehr gutes Erntejahr. Wenn man sich jetzt den Durchschnitt über die letzten Jahre anschaut, dann ist die Ernte in diesem Jahr beim Getreide nur leicht unterdurchschnittlich. Da gibt es nur ein Minus von 2%. Beim Raps, da ist das Minus wahrscheinlich ein bisschen stärker, nämlich 9% weniger Ertrag. Das heißt, man muss schon sehr genau schauen, welche Zahlen vergleicht man da. Und wichtig ist auch, die Durchschnittswerte, das sind jetzt die deutschlandweiten. Regional, da gibt es große Unterschiede.
0: Wie schaut's denn dann in Bayern aus? Das war jetzt die Vorlage für diese Frage.
1: Das kann ich natürlich auch sagen. Die Bauern in Bayern, die haben an vielen Orten stark mit Hitze und Dürre zu kämpfen gehabt. Und da sind die Erntemengen in der Tat beim Getreide stark unterdurchschnittlich. Da gibt es im Vergleich zum Durchschnitt der letzten Jahre ein Minus von 8%. Auch bei anderen Pflanzen zeichnen sich Verluste ab, zum Beispiel bei Kartoffeln, Zuckerrüben, auch bei Gras und Futtermais für die Tiere. Da läuft die Ernte aber noch.
0: Stand jetzt also eine unterdurchschnittliche Ernte. Alois Rainer spricht aber von einer Krise von nationaler Tragweite. Wieso denn?
1: Ja, der Minister sagt, die Ernte allein, die würde jetzt nicht reichen, um eine Notlage auszurufen. Er sieht aber insgesamt eine Krise, weil auf die Bauern noch mehr zukommt. Nämlich Energie und Düngemittel, die sind teurer geworden. Die Produktionskosten steigen insgesamt. Und teilweise haben die Landwirte auch das Problem, dass die Preise für manche ihrer Produkte dann sinken, die sie dafür kriegen. Zum Beispiel bei den Schweinefleischsachen. Also da waren die letzten Jahre schwierig für die Landwirte. Der finanzielle Puffer, der schmilzt da auch teilweise. Manche Landwirte bekommen Probleme, weil sie jetzt teilweise noch kein Geld vom Verkauf der Ernte haben. Aber sie müssen schon wieder neue Sachen kaufen. Saatgut, Diesel, Düngemittel. Und deswegen sagt der Minister, da müssen wir handeln, damit es da nicht zu einem Strukturbruch kommt und Höfe schließen müssen.
0: Also, Alois Rainer will die Bauern unterstützen. Welche Hilfen soll es denn da ganz genau geben und ab wann?
1: Jetzt sofort, da sollen Kredite kommen mit geringeren Zinsen. Die Landwirte sollen das unbürokratisch beantragen können. Das Geld dafür, das kommt nicht aus dem Bundeshaushalt, sondern über die landwirtschaftliche Rentenbank. Das ist eine Bank, deren Träger der Bund ist. Das soll jetzt sofort anlaufen, läuft teilweise schon. Dann die zweite größere Sache ist eine Förderung der EU. Da geht es um Düngemittelzuschüsse und auch die sollen zügig ausgezahlt werden. Und perspektivisch fürs nächste Jahr die EU-Agrarzahlungen, die sollen aufgestockt werden für die Landwirte.
2: Eva Huber aus dem Hauptstadtstudio in Berlin zur Erntebilanz und zu den geplanten Hilfen für Bauern.
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2: In Venedig, da ist immer viel los, ab heute aber ganz sicher noch mehr als sonst, denn dort öffnen die 83. Filmfestspiele. Welche Filme dort gezeigt werden, das weiß Lisa Weiß, auch welche Promis vor Ort sein werden, denn auf die hat es ein sehr frühzeitig anwesender Festivalbesucher nämlich besonders abgesehen.
4: Noch ist es vergleichsweise ruhig am Lido, noch ist das Filmfest nicht offiziell eröffnet. Aber einer wartet schon seit Tagen vor dem roten Teppich. Matteo Amistar, 25 Jahre alt, aus Padua. Er hat ein Zelt aufgebaut, direkt an der Absperrung, hat Essen, Getränke, einen Sonnenschirm und einen Mini-Ventilator dabei. Sein Ziel? Die Stars sehen, Autogramme ergattern. Schon zum 5. Mal in Folge zeltet er am roten Teppich. Und diesmal geht es ihm vor allem um einen. George Clooney. Ich habe es nicht geschafft, ihn letztes Jahr zu sehen. Der Tag war verflucht, es hat geregnet. Ich habe mich nicht gut gefühlt und bin gegangen und habe ihn verpasst. Dieses Jahr ist das Wetter wunderschön. Deshalb hoffe ich, dass er stehen bleibt und Autogramme gibt und man Fotos machen kann. Matteo Amistar opfert 2 Wochen seines Jahresurlaubs für das Festival. Schläft die meiste Zeit auf dem Boden, um seinen Platz direkt am roten Teppich nicht zu verlieren. Aber für ihn lohnt sich der Aufwand. Wenn die Schauspieler nah an dir vorbeigehen, wirst du emotional. Es sind die Schauspieler der Filme, die du vielleicht als Kind gesehen hast, als Erwachsener. Wenn die Schauspieler hier vorbeikommen, schreit man jedes Jahr wie ein Verrückter. Man schubst sich gegenseitig, weil jeder ein Foto will oder ein Autogramm von irgendjemandem. Ein paar Schritte weiter stehen schon Kamerateams und Fotografen verschiedener Medien auf einer Brücke beim Anlegeplatz der Boote. Auch sie wollen

0: fehlten Bilder von den Stars. Gerade müssen sie sich noch mit dem Festivaldirektor zufrieden geben.
1: Alberto D'Alto!
2: Alberto, siamo quassù!
0: Alberto Barbera habe als Festivaldirektor das kriselnde Filmfest wieder groß gemacht, habe Hollywood wieder an den Lido gelockt, heißt es immer wieder. Auch wenn in diesem Jahr Hollywood-Produktionen im Wettbewerb gar nicht so stark vertreten sind, das gibt auch Barbera zu. Das Problem ist Hollywood, das einen schwierigen Moment durchmacht. Die Studios definieren gerade die Produktionsrichtlinien neu. Sie versuchen, Spielräume auszuloten, deren Ergebnis noch nicht absehbar ist. Die großen Studios, die klassischen Hollywood-Studios, sind nicht mehr das, was sie einmal waren. Eröffnungsfilm ist diesmal Ink von Danny Boyle. Der Regisseur erzählt darin den Aufstieg der britischen Boulevardzeitung Sun. Andere Filme im Wettbewerb sind zum Beispiel Wild Horse 9 von Martin McDonagh über zwei CIA-Agenten, die auf der Osterinsel den Militärputsch in Chile erleben. Oder Bunker, Javier Bardem und Penelope Cruz spielen darin ein Paar, dessen Ehe wegen eines Bunkers für die Apokalypse auf die Probe gestellt wird. Mit Werner Herzog hat auch ein deutscher Regisseur einen Film im Wettbewerb. Bucking Fastard ist die Geschichte zweier symbiotischer Schwestern. Und kurz vor dem Start ist noch ein Film über den Gaza-Krieg ins Wettbewerbsprogramm aufgenommen worden. Was auffällt, Regisseurinnen sind bei den Filmen des Hauptwettbewerbs deutlich unterrepräsentiert. Und einen roten Faden im Programm zu finden, ist auf den ersten Blick schwierig. Für Festivaldirektor Alberto Barbera gibt es aber doch einen Schwerpunkt. Wir haben festgestellt, dass der Großteil der Regisseure, anstatt sich in Fantasiewelten oder Alternativen zur Alltagsrealität zu flüchten, sich dafür entschieden hat, die großen Probleme der zeitgenössischen Welt anzugehen. Vom Ukraine-Krieg über das Drama Palästinas bis hin zum Problem des Klimawandels und zu den Krisen der Institutionen, der Familie, der Schule und so weiter. All diese Filme wird Matteo Amistad, der Filmfest-Fan, der schon seit Tagen am roten Teppich zeltet, beim Festival nicht sehen. Keine Zeit, sagt er. Ihm geht es um die Stars. Auf dem roten Teppich erwartet werden unter anderem Robert Pattinson, Penelope Cruz, Javier Bardem, Pamela Anderson, Orlando Bloom, außerdem die Gallagher-Brüder von der Band Oasis. Über die Musiker läuft eine Doku im Nebenprogramm. Und eben der, auf den Matteo Amistad so sehnsüchtig wartet, George Clooney. Der Schauspieler bekommt bei der Eröffnung des Filmfests den Goldenen Löwen für sein Lebenswerk.
3: Und auch Lisa Weiß wartet in Venedig auf George Clooney.
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3: Und wir haben nur zwei Verkehrsmeldungen für Sie. A3 Linz Richtung Passau, zwischen Pocking und Passau Süd 6 Kilometer Stau. Und auf der A3 Frankfurt Richtung Würzburg zwischen Seligenstädter Dreieck und Goldbach hier stockender Verkehr. Und das Wetter in Bayern, nur im Alpenvorland kann es ein bisschen regnen. In der kommenden Nacht Wolken und vor allem im Südosten leichter Regen, später klar. Tiefstwerte 15 bis 9 Grad. Die weiteren Aussichten morgen und am Freitag bleibt es meist trocken mit Sonne und ein paar Wolken im Wechsel. Am Samstag dann mehr Wolken mit etwas Regen. Die Höchstwerte nochmal sommerlich warm, 21 bis 31 Grad. Und es war soeben 18.30 Uhr.
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3: Zwei Männer mit russischen Pässen stecken angeblich hinter dem Anschlagsversuch am Flughafen Leipzig. Die EU bereitet neue Sanktionen gegen Moskau vor und Landwirtschaftsminister Alois Rainer spricht nach einer schlechten Ernte von einer massiven Krise. Mein Name ist Jeanette Winter. Vor nicht ganz einem Monat, am 4. August, entging der Flughafen Halle Leipzig vermutlich nur knapp einer Katastrophe. Neben einem ukrainischen Frachtflugzeug wurde eine mit Sprengstoff bestückte Drohne gefunden. Die ukrainische Maschine war nach Recherchen von WDR, NDR und Süddeutscher Zeitung am Tag zuvor noch selbst mit Munition beladen. Gestern hat die Bundesregierung Russland als Auftraggeber für den Anschlagsversuch benannt. Nun sollen auch die beiden Attentäter zumindest identifiziert worden sein. Nach neuen Erkenntnissen der Recherchegruppe handelt es sich um zwei Männer mit russischen Pässen. WDR-Reporter Manuel Bewarder im Gespräch mit BR24.
5: Der eine ist ein Belarus.

0: der auch einen russischen Pass besitzt. Er ist in der Vergangenheit aufgefallen durch Straftaten im Baltikum und er soll mit einem italienischen Touristenvisum im Frühjahr in den Schengen-Raum eingereist sein. Der zweite Tatverdächtige ist ein Lette, der ebenfalls einen russischen Pass besitzen soll. Und er könnte eine etwas wichtigere Rolle gespielt haben als der erste. Er könnte Logistiker oder Instrukteur gewesen sein. Er soll kurz vor der Tat eingereist sein, Ende Juli, über den Flughafen BER in Berlin. Dann soll er in die Region Leipzig gefahren sein und kurz vor der Tat wieder ausgereist sein. Jetzt versucht man natürlich, diese Personen zu finden. Wo könnten sie sein? Und wenn man dann einen Haftbefehl erwirken könnte, würde man natürlich versuchen, sie zu finden und festnehmen zu lassen.
1: Und die Europäische Union erhöht den Druck auf Russland. Nachdem Deutschland offiziell den Kreml für den Drohnenvorfall am Flughafen Leipzig-Halle verantwortlich gemacht hat, kündigt nun auch EU-Kommissionschefin von der Leyen Konsequenzen an. Künftig sollen solche Attacken schneller beantwortet werden. Die EU-Außenminister haben bei ihrem Treffen in Irland über neue Sanktionen gegen Russland beraten. Aus Wicklow berichtet Sabina Fritz.
2: Der Vorfall von Leipzig war kein Einzelfall. Man sehe seit Jahren eine systematische Zunahme von Angriffen auf die EU, so die Chefdiplomatin der Gemeinschaft Kaja Kallas zum Abschluss des Außenministertreffens in Irland. Sie und die Mehrzahl der EU-Länder hat keinen Zweifel daran, dass Russland hinter diesen Störungen steckt. Die Gemeinschaft will den Kampf gegen Moskau intensivieren. Waffen spielen dabei noch keine Rolle. Es geht aber zum Beispiel um Visabeschränkungen für russische Staatsbürger, um neue Sanktionen und neue Unterstützung für die Ukraine. Wie die allerdings aussehen soll, ist noch sehr vage. Dennoch, man kann sagen, der gescheiterte Drohnenanschlag von Leipzig hat die Gemeinschaft enger zusammengeschweißt. Zum Abschluss erinnerte die irische Außenministerin Helen McEntee noch an andere nicht gelöste Probleme. Sie verurteilte die Gewalt israelischer Siedler im Westjordanland. Irland gehört zu den Ländern, die härtere Maßnahmen gegen Israel fordern. All dies könnte allerdings erst beim nächsten Außenministertreffen im Oktober beschlossen werden. In Irland ging es vor allem nur um einen Austausch. Der fiel allerdings intensiver aus, als man zu Beginn gedacht hat.
1: Aufregung gab es gestern Abend in Bergheim bei Köln. Dort war in einem Umspannwerk ein Kurzschluss aufgetreten. Inzwischen wird der Vorfall als Anschlag auf kritische Infrastruktur behandelt. Lena Wensch mit dem aktuellen Stand.
3: Nach Angaben der Polizei wurde gestern Abend vorsätzlich ein Kurzschluss ausgelöst. 5 Blöcke der Kraftwerke Niederaußem und Neurath waren betroffen. Zu größeren Stromausfällen kam es nicht. In einem angrenzenden Maisfeld fanden Ermittler mehrere Abschussvorrichtungen, die mit der Tat zusammenhängen könnten. Die Polizei stuft den Vorfall als Anschlag auf kritische Infrastruktur ein. Die Staatsanwaltschaft ermittelt wegen des Anfangsverdachtes der verfassungsfeindlichen Sabotage. Am selben Tag gab es einen ähnlichen Angriff auf ein Umspannwerk in Brandenburg. Ob die beiden Taten zusammenhängen, wird derzeit geprüft. NRWs Wirtschaftsministerin Mona Neubauer fordert unterdessen einen besseren Schutz kritischer Infrastruktur.
1: Die Bundesregierung hat die Reform der Einkommensteuer auf den Weg gebracht. Familien mit Kindern, Menschen mit kleinen und mittleren Einkommen sollen profitieren. Rund 10 Milliarden Euro sind an Entlastungen für sie geplant. Teil der Gegenfinanzierung sind höhere Steuern für Spitzenverdiener. Ab 280.000 Euro Einkommen ist ein Steuersatz von 47% vorgesehen. Doch ist diese Reform der große Wurf? Es gibt bereits Kritik, wie Maximilian Ulrich berichtet.
4: Die finanzpolitische Sprecherin der Grünen, Katharina Beck, weist darauf hin, dass alles teurer wird und die Entlastung nicht die Preissteigerung aufwiegen. Der Fachbegriff hierfür ist kalte Progression.
5: Deswegen ist das eine Mogelpackung, diese Steuerreform auch Reform zu nennen. Ist ein bisschen zu groß. Wir als Ampel hatten 2024 in einem Jahr nur 45 Milliarden und nicht nur 10 über 2 Jahre entlastet. Da ist wirklich was angekommen mit unserem Inflationsausgleich.
4: Auch dem AfD-Abgeordneten Kai Gottschalk geht die Reform nicht weit genug.
6: Wir hätten deutlicher entlasten müssen. Das ist ein Tropfen auf dem heißen Stein. Das wird weder die Wirtschaft beleben noch die Menschen entlasten bei den jetzigen galoppierenden Preisen.
4: Kritik kommt auch aus der Wirtschaft, etwa vom Bundesverband der deutschen Industrie und dem Zentralverband des deutschen Handwerks. Ihre Kritik, vor allem Betriebe und der Mittelstand, würden belastet. Auch innerhalb der Koalition gibt es Gegenwind. Ein Brief aus dem Wirtschaftsministerium von Katharina Reiche wurde am Tag vor dem Kabinettsbeschluss öffentlich. Darin kritisiert das Wirtschaftsministerium Klingbeils Reformpläne als heimliche Steuererhöhung. Der Finanzminister wehrt sich.
7: Ich habe deutlich gemacht, ich halte nichts von Opposition in der Regierung.
4: Die Einkommensteuerreform soll Entlastung bringen. Sie bringt aber auch eine neue Belastung für die Koalition.
1: Belastungen für die

0: Landwirte bringen Hitze und Dürre in diesem Jahr. Nach einer ersten Einschätzung des Bauernverbands vor 2 Wochen legt nun das Bundeslandwirtschaftsministerium von Alois Rainer die offiziellen Zahlen vor. Und die versprechen nichts Gutes. Eva Huber mit den Einzelheiten.
1: Von einer Krise von nationaler Tragweite spricht Bundeslandwirtschaftsminister Rainer. Er sieht viele Bauernhöfe in ihrer Substanz gefährdet. Dabei geht es ihm nur zum Teil um die Ernte in diesem Jahr. Die ist insgesamt leicht unterdurchschnittlich, sagt der vorläufige Erntebericht des Ministeriums. Beim Getreide ernteten die Bauern in Deutschland rund 2% weniger als im Durchschnitt der letzten Jahre. Beim wichtigen Winterweizen waren es 4% weniger. Regional gibt es bei der Ernte aber starke Unterschiede. In manchen Regionen ist die Situation sehr angespannt. Bei Kartoffeln, Zuckerrüben und auch bei Mais und Gras fürs Tierfutter, da läuft die Ernte noch. Der Minister rechnet dort mit teils hohen Verlusten. Neben der unterdurchschnittlichen Ernte kommen für viele Betriebe aber weitere Belastungen dazu. Stark gestiegene Energie- und Düngemittelpreise zum Beispiel. Deshalb bezeichnet Rainer die Lage auf vielen Höfen als ernst. Er verspricht Unterstützung, zum Beispiel in Form von Bundeskrediten mit niedrigeren Zinssätzen.
0: Rekordtemperaturen schon im Juni. Insgesamt war es ein sehr heißer Sommer und der Trend geht weiterhin nach oben. So steht es in einem neuen Bericht der Vereinten Nationen zur Klimaerwärmung. Das Ziel, diese Erwärmung auf 1,5 Grad zu begrenzen, ist nach Einschätzung der Experten mittlerweile nicht mehr realistisch. Karin Bentsch.
2: Hitze, Dürre, Überflutungen. Solche globalen Wetterphänomene wird es in Zukunft noch häufiger geben, heißt es im Bericht des Umweltprogramms der Vereinten Nationen, kurz UNEP. Die Welt befinde sich auf dem Weg zu einer Erderwärmung von bis zu 2,6 Grad im Vergleich zur vorindustriellen Zeit. Bereits in den kommenden Jahren werde das 1,5-Grad-Ziel des Pariser Klimaabkommens dauerhaft überschritten sein. Deshalb empfiehlt das Umweltprogramm der Vereinten Nationen in seinem neuen Bericht den Ausstieg aus fossilen Brennstoffen, den Ausbau erneuerbarer Energien, Aufforstung und massiv weniger Ausstoß von Kohlenstoffdioxid. Doch die Realität sieht anders aus. Die CO2-Emissionen steigen Jahr für Jahr auf immer neue Höchstwerte. Es sei höchste Zeit, so das Umweltprogramm der Vereinten Nationen, den Klimaschutz wieder ernster zu nehmen, Umweltprojekte zu stärken, statt sie aufzugeben.
0: Kinder kriegen die Leute immer. Das hat Bundeskanzler Konrad Adenauer 1957 gesagt, als die Bundesregierung den sogenannten Generationenvertrag zur Rente eingeführt hat. Doch mittlerweile sieht es anders aus. In Deutschland werden immer weniger Kinder geboren und viele Menschen wünschen sich auch weniger Kinder als früher. Die Großfamilie scheint lange nicht mehr das Ideal zu sein. Das haben Forscher in einer familiendemografischen Studie herausgefunden. Mehr von Andrea Bohnhagen.
3: Der Wunsch nach Kindern ist in Deutschland zum ersten Mal seit vielen Jahren leicht gesunken. Nach einer neuen Studie des Bundesinstituts für Bevölkerungsforschung in Wiesbaden liegt das unter anderem an großen Sorgen um die Zukunft bei jungen Paaren. Als Ursache sehen die Wissenschaftlerinnen und Wissenschaftler unter anderem den Ukraine-Krieg. Außerdem haben die Befragten große Sorgen vor dem Klimawandel und vor einer geschwächten Demokratie. Viele schieben den Kinderwunsch auf. Wichtige Faktoren sind bei der Kinderfrage auch, ob es genug Wohnraum und einen gut bezahlten und sicheren Arbeitsplatz gibt. Die Geburtenrate in Deutschland liegt zurzeit bei 1,32. Im Schnitt bekommen also 10 Paare 13 Kinder. In Ländern wie Spanien und Italien ist die Geburtenrate noch niedriger.
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5: Mit Rigobert Kaiser. Am Freitag tagt der Aufsichtsrat von Volkswagen. Auf der Tagesordnung sollen Pläne des Vorstands liegen, die die Schließung der Werke in Emden, Hannover, Zwickau und Neckarsulm bedeuten. Das letzte Werk ist ein Audi-Werk. Die IG Metall wehrt sich gegen den Eindruck, dass die Schließung bereits beschlossene Sache sei. Sie spricht von Unsinn, Unfug und Kokolores. Der niedersächsische Bezirksbevollmächtigte Thorsten Gröger betont, solche Beschlüsse treffe nicht der Vorstand, sondern allein der Aufsichtsrat. Der Fahrdienstleister Uber will sich neu aufstellen und neu organisieren. Das geht auch zulasten der Beschäftigten. 3.300 Stellen sollen wegfallen. Das entspricht etwa 10% der weltweiten Belegschaft. Die Details erläutert Gabi Biesinger aus San Francisco.
6: Ein Teil der betroffenen Führungskräfte soll in Aufgabenbereiche ohne Personalverantwortung wechseln. Aber auch bei den zentralen Entwicklungsdaten- und Lieferorganisationen sollen Arbeitsplätze wegfallen. In einer E-Mail an die Beschäftigten erklärte Konzernchef Dara Khosrowshahi, Uber wolle die Management-Ebenen verschlanken, um Komplexität zu verringern und schneller entscheiden zu können. Globale Teams sollen in New York und San Francisco konzentriert werden. Das eingesparte Geld will Uber in das Kerngeschäft mit Fahrdiensten, Essenslieferplattformen sowie das Robotaxi-Geschäft stecken. Der Konzern hatte angekündigt, in den kommenden Jahren mehr als 10 Milliarden US-Dollar in Partnerschaften für Robotaxis zu investieren, um sich als zentrale Plattform für das Herbeirufen autonomer Fahrzeuge zu etablieren. Außerdem hatte der US-Fahrdienstvermittler vor wenigen Tagen die Milliardenübernahme des Berliner Essenslieferdienstes Delivery Hero vorangetrieben. Nach der Genehmigung durch die deutsche Finanzaufsicht BaFin hat der Konzern ein offizielles Angebot vorgelegt. Ende vergangenen Jahres beschäftigte Uber weltweit rund 34.000 Mitarbeiterinnen und Mitarbeiter. Es ist der größte Stellenabbau des Konzerns seit Mai 2020, als in der Corona-Pandemie rund 6.700 Arbeitsplätze wegfielen.
5: Die EU hat die Pläne von Bundeswirtschaftsministerin Katharina Reiche für den Bau neuer Gaskraftwerke genehmigt. Sie sichern die Stromversorgung bei Dunkelflauten und die Kraftwerke sollen 2031 in Betrieb gehen und eine Leistung von 10 Gigawatt haben. In Berlin beginnt die IFA. Aus der früheren internationalen Funkausstellung ist eine internationale Hightech-Veranstaltung geworden, die wahrscheinlich über 200.000 Besucher anzieht. Jeder zweite Privatbesucher soll unter 35 Jahre alt sein. Ein Schwerpunkt sind humanoide Roboter. Anja Dobrodinsky.
7: Der Schwerpunkt bei den Zukunftstechnologien liegt in diesem Jahr bei humanoiden Robotern. Es werden Modelle zu sehen sein, die im Haushalt helfen, Pflegearbeit übernehmen oder beim alljährlichen RoboCup Fußball spielen. Künstliche Intelligenz hält Einzug in immer mehr Haushaltsgeräte auf der Messe. Ob Wischroboter, die selbstständig Hindernisse umfahren, Fernseher, die auf Zuruf reagieren oder Fitnessarmbänder, die Gesundheitsdaten auswerten. In Podiumsdiskussionen will die Branche auch darüber diskutieren, wie Produkte besser reparierbar und Materialien recycelt werden können. Neben den Ständen mit Neuheiten gibt es auch Kochshows, eine Spielewelt für Familien und Konzerte. Der Umsatz mit sogenannten Consumer Technologies in Deutschland geht derweil zurück. Der Digitalverband Bitkom rechnet mit einem Minus von 2,4% in diesem Jahr. Das wäre das 6. Minus in Folge. Wegen der unsicheren Wirtschaftslage verschieben Verbraucher größere Anschaffungen oder lassen sie ganz. Vor allem der Verkauf von Spielekonsolen ging stark zurück. Das liegt aber auch am weltweiten Mangel an Halbleitern und Computerchips und den dadurch gestiegenen Preisen für Verbraucher.
5: Und noch ein kurzer Blick auf den DAX. Er hat erneut nachgegeben. Er schloss 0,5% tiefer bei 25.839 Punkten.

0: 3:45.
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0: Mit Gudrun Skupin.
2: Polizei fahndet nach zwei Verdächtigen wegen versuchten Leipzig-Anschlags. Dabei handelt es sich nach Informationen von WDR, NDR und SZ um zwei Männer aus Belarus und Lettland, die auch einen russischen Pass haben. Einen Tatverdächtigen habe man durch DNA-Spuren an den Drohnen und dem Sprengstoff ermittelt, den anderen über nachrichtendienstliche Hinweise. EU bereitet neue Russland-Sanktionen vor. Das hat Kommissionspräsidentin von der Leyen als Reaktion auf den vereitelten Anschlag auf den Flughafen Leipzig-Halle bekannt gegeben. Außerdem müsse man die kritische Infrastruktur als Ziele an vorderster Front betrachten und sie entsprechend schützen, sagte von der Leyen. Israels Verteidigungsminister Katz will Palästinenser umsiedeln. Nach seinen Worten hat Israel Pläne dafür, die Menschen aus dem Gazastreifen herauszuholen. Katz sagte, die USA müssten aber noch klären, wohin sie gebracht werden. Die US-Regierung hat noch nicht auf die Aussagen reagiert. Bundeskabinett bringt Steuerreform auf den Weg. Nach Angaben von Finanzminister Klingbeil sollen damit schrittweise vor allem kleinere und mittlere Einkommen entlastet werden, sowie Familien mit Kindern. Der SPD-Chef verwies auf höhere Preise für Lebensmittel und Energie. Die Reform sieht unter anderem einen höheren Grundfreibetrag vor, ab dem Einkommenssteuer bezahlt werden muss. Brand unweit des Bezirkskrankenhauses Parsberg im Kreis Neumarkt ist gelöscht. Laut Polizei schlugen am Nachmittag aus dem Dach eines Rohbaus Flammen. Dabei sollen auch Gasflaschen verpufft sein. Anwohner waren aufgefordert, wegen der starken Rauchentwicklung Fenster und Türen geschlossen zu halten. Nach Erkenntnissen der Feuerwehr wurden 5 Arbeiter verletzt. Der Krankenhausbetrieb ist nicht eingeschränkt. Das Wetter. Am Abend meist trocken, nur im Süden vereinzelt Regen.
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3: Saftig grüne Wiesen, Kühe mit Glocken und freie Sicht auf die Berge. So sieht die ideale Alm aus, aber von selbst bleibt diese Landschaft nicht so offen. Ohne Pflege würden Büsche und junge Bäume die Weideflächen nach und nach zurückerobern und überwuchern. Im Aachental haben deshalb Almbauern und Freiwillige gemeinsam angepackt beim sogenannten Schwenden. Unsere Reporterin Laura Hautkamp war mit dabei.
4: Samstagmorgen am Wanderparkplatz unterhalb des Geigelsteins. Wanderschuhe haben hier heute fast alle an. Nur zum Wandern ist die Gruppe nicht gekommen. Um mich herum stehen 20 Freiwillige, die heute mehrere Stunden lang Büsche und junge Bäume von den Almflächen entfernen wollen. Mit dabei sind auch Maja und Felix König aus München. Die Idee für den etwas anderen Ausflug hatte Majas Oma.
5: Die hat uns das geschickt bei WhatsApp, aus der Zeitung abfotografiert, wollte da nicht mitmachen.
6: Wir sind eh oft hier in der Gegend. Wenn man hier so ein bisschen mal in die Natur rein will und vielleicht mal irgendwie meinen Baum irgendwann mal fällen will, so als Stadtkind.
4: Bevor die Arbeit beginnt, geht es erst einmal mit dem Traktor hinauf auf die Alm. Oben wartet ein relativ steiler Hang, bewachsen mit Büschen, Sträuchern und Gestrüpp. All das soll heute weg. Schwenden heißt diese Arbeit, also Büsche, junge Bäume und Wurzeln entfernen, damit aus einer Almwiese nicht irgendwann Wald wird. Für die Almbauern hier ist die Aktion eine echte Unterstützung und gleichzeitig eine Gelegenheit zu zeigen, wie viel Arbeit hinter Almlandschaft steckt. Almbauer Franz Siegel war sofort begeistert, als die Chefin des Aachental-Tourismus auf ihn zukam.
7: Die Stadtbevölkerung einfach mal wieder aufs Land kommt und einfach das genießt und sieht, wie Landwirtschaft auch funktioniert. Nicht nur in Rindermaststellen, sondern das sind kleinbäuerliche Betriebe, die wo einfach eine Viecher im Sommer in Urlaub schicken auf der Alm und dass man diese Fläche einfach erhalten muss.
4: Jetzt wird gerupft, geschnitten und geschleppt. Kleine Bäume kippen um, Äste werden zu großen Haufen zusammengetragen. Insgesamt 4 Stunden wird heute gerackert. Nach und nach verändert sich der Hang. Wo am Morgen noch dichtes Gestrüpp stand, ist plötzlich wieder Wiese zu sehen.
8: Schon irgendwie eine schöne Aufgabe. Und wie gesagt, man sieht halt den Fortschritt. Das ist, glaube ich, das Schöne. Wenn man jetzt irgendwie, weil irgendwie die Größe hier ist ja irgendwie überschaubar. Ich glaube, das ist für den Kopf auch ganz gut.
4: Am Nachmittag sind die Arme schwer, aber die Hänge ein gutes Stück freier. Und auf der Hütte des Almbauern warten der verdiente Kaffee und Kuchen. Aus Menschen, die sich morgens noch nicht kannten, ist innerhalb weniger Stunden eine kleine Arbeitsgemeinschaft geworden.
5: Die Mischung aus harter Arbeit und Belohnung in den richtigen Abständen war total schön. Und auch wirklich die Leute aus der Gegend mal endlich kennenzulernen.
4: Ein Tag Schwenden im Aachental. Mehr Platz für Kühe, Pflanzen und Tiere. Und die Erkenntnis, wie viel Handarbeit hinter der Bergidylle wirklich steckt.
3: Laura Hautkamp hat mitgemacht beim Schwenden im Aachental.
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3: Auf der Straße hört man sie oft kaum, auf dem Automarkt machen sie dafür inzwischen mächtig Lärm. E-Autos. Immer mehr Menschen in Deutschland besitzen eins. Und zwar nicht nur, weil man damit den hohen Spritpreisen entkommen kann, Strom kostet ja auch was, sondern weil es immer einfacher und günstiger wird. Lisa Splanemann mit den Einzelheiten.
9: Stecker mit Ladekabel aus der Halterung und wieder zurück. Ein Aussteller führt eine Ladesäule vor. Er steht am Rollfeld unter dem Flughafenvordach. Rundherum viele weitere unterschiedliche E-Auto-Ladesäulen von verschiedenen Anbietern. Daneben der ein oder andere Elektro-Pkw. Besucher stehen in Gruppen, unterhalten sich, laufen umher und probieren Produkte aus. 3 Tage läuft die sogenannte ICNC26-Konferenz, eine Plattform für E-Mobilität auf dem Gelände des ehemaligen Flughafen Tempelhof. Unternehmen, die Elektromobile herstellen, sind vor Ort, genauso wie Firmen, die Ladeinfrastruktur betreiben, erklärt Christian Hahn, Geschäftsführer von Hubject, Organisator der Veranstaltung. Die Berliner Firma sei weltweit tätig und sorge dafür, dass Ladevorgänge funktionieren. Dass es zu wenig Ladestationen für E-Autos gibt, immer wieder ein Kritikpunkt in den letzten Jahren.
10: Wir sehen es ganz klar in den Statistiken. Menschen, die ein Eigentum haben, die ein eigenes Haus haben, die eine Garage haben, haben eine höhere Tendenz, ein Elektrofahrzeug zu nutzen. Ganz klar, es ist einfacher. Auf der anderen Seite, wenn wir Richtung Massenmarkt gehen wollen, dann müssen wir natürlich auch Lösungen finden für Mieter, Personen, die keinen eigenen Stellplatz haben. Und ich finde schon, dass wir da einen großen Fortschritt gemacht haben in Deutschland.
9: Laut dem Bundesverband der Energie- und Wasserwirtschaft gibt es, Stand Ende Juli, gut 200.000 öffentlich zugängliche Ladepunkte. Der BDEW hat heute im Rahmen der E-Mobilitätskonferenz die Ergebnisse seiner Nutzerumfrage zum Thema Elektromobilität und Laden vorgelegt. Daraus geht hervor, dass insgesamt gut 90% der befragten E-Autofahrer die Erwartungen an das öffentliche Laden erfüllt sehen. Das Interesse an E-Autos insgesamt steigt, weil das Laden deutlich einfacher geworden sei dank besserer Infrastruktur. Aber auch aus Kostengründen, ordnet Kerstin Andrehe ein, Vorsitzende der Hauptgeschäftsführung des BDEW.
11: Das ist natürlich der Klimaschutz, das ist für viele wichtig, aber es ist für viele auch wichtig, dass wir natürlich vermehrt sehen, dass diese Abhängigkeit bei Öl, dass wir hier Schwierigkeiten haben. Die Preisentwicklungen gerade bei Benzin waren enorm. Also wir sehen durchaus, dass die Menschen sich auch aus Kostengründen heute für ein E-Auto entscheiden, aber auch, weil insgesamt das Thema rund um die Ladeinfrastruktur und das Laden deutlich einfacher geworden ist.
9: Die Zahl der Elektro-Pkw hierzulande nimmt zu. Laut Kraftfahrtbundesamt lag der Anteil von neu zugelassenen reinen E-Autos im Juli bei knapp 30%. Besonders Haushalte mit höheren Einkommen haben ein Elektroauto, zeigen Daten des Statistischen Bundesamts von Anfang des Jahres. Grund dafür dürfte unter anderem sein, dass E-Auto-Neuwagen im Schnitt mehr kosten als klassische Verbrenner.
11: Die Autos werden günstiger, das ist gut so. Elektromobilität soll keine Mobilität für Gutverdienende sein, sondern das muss ein Massenmarkt werden. Das heißt, die Autos müssen günstiger werden, das sehen wir. Es entwickelt sich ein Zweitwagenmarkt, das ist auch sehr gut. Das heißt, hier wird ein weiterer Durchbruch für die Elektromobilität geschaffen.
9: Immer mehr Haushalte mit mittlerem Einkommen seien laut BDEW inzwischen elektrisch unterwegs.
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12: Diese Spiele sind schwierig. Mit Patricia Gabor, Vincent Kompany darf gleich erst dran. Das Gate ist eigentlich schon geschlossen, wird aber doch nochmal geöffnet, damit die letzten beiden Gäste auch an Bord gehen dürfen. Gleich um 20.45 Uhr wird das Nachzüglerspiel der ersten Runde im DFB-Pokal angepfiffen. Der FC Bayern trifft auf den VfL Osnabrück. Die Bayern steigen so spät erst in den Pokal ein, weil sie neulich noch im Supercup unterwegs waren. Die Münchner sind der klare Favorit gegen den Zweitligisten, aber so einfach ist es ja dann manchmal doch nicht, weil der Underdog gerade im Pokal oft doppelt so hart arbeitet. Eine Weisheit, die eben auch Bayern-Trainer Vincent Kompany nochmal rausgekramt hat.
13: Diese Spiele sind schwierig, normalerweise, aber das gehört zum Pokalwettbewerb und da musst du auch mental bereitet sein auf ein richtiges Kampf.
12: Osnabrück gegen die Bayern. Wir schalten uns dann in einer Stunde ins Stadion. Das erste Heimspiel ist ein bisschen wie der erste Schultag nach den Sommerferien. Man kennt den Klassenraum und die Mitschüler. Das Kribbeln ist trotzdem irgendwie da. So ähnlich dürfte es dem HC Erlangen gehen. Der Handball-Bundesligist trifft gleich auf den TSV Hannover-Burgdorf. Es ist das erste Heimspiel der Saison für die Erlanger. Oliver Tubenauer ist für uns in der Arena. Olli, der HC ist in den vergangenen Spielzeiten so unten in der Tabelle rumgedümpelt. Könnte das diese Saison anders werden?
14: Na, ich halte es da mal mit Vincent Kompany. Diese Spiele sind auch schwierig, vor allem diese Auftaktspiele und vor allem unter diesen Bedingungen. Der HC Erlangen zweimal hintereinander in den vergangenen Saison 15. geworden mit verschiedenen Vorzeichen, so mag ich es mal beschreiben. Denn die vorletzte Saison, die war wirklich eine echte Katastrophensaison. Die letzte Saison schickte sich an, eine wesentlich bessere zu werden. Allerdings hat dann das Verletzungspech zugeschlagen und zum Glück hatten die Erlanger schon lange Zeit vor Saisonschluss ihre 19 Punkte auf dem Konto, so konnten sie sich dann eben erlauben, die letzten 7 Spiele der vergangenen Saison in Serie zu verlieren. Aber die Verletzungen der vergangenen Saison, die haben sich eben über die Sommerpause herübergezogen. Und vor allem, wenn ich da

0: einen Namen nennen, nämlich den von Viggo Kristjansson, den Rückraumspieler des HC Erlangen, dann tut das richtig weh. Der hat einen Knorpelschaden, wurde dann auch noch operiert. Und keiner weiß so ganz genau, wann der denn wieder ins Geschehen eingreift. Das Auftaktspiel in Göppingen hat der HCE vom Ergebnis her knapp verloren mit 30-32. Allerdings das Ergebnis, das heißt dann knapper ausgefallen, als das Spiel eigentlich war. Die Erlanger haben genau einmal geführt, nämlich mit 1-0. Und dann war es das. Hannover mit einem Auftaktsieg mit 32-31 gegen die Rhein-Neckar-Löwen. Ist also gut motiviert und Favorit heute.
1: Herzlichen Dank, Oliver Tubenauer. Die Stimmung scheint auf jeden Fall schon mal richtig gut zu sein. In einer Stunde sind wir dann wieder dabei. Das Wetter ist so viel mehr als nur ein Smalltalk-Thema, zumindest wenn man bei den US Open unterwegs ist. Die beiden deutschen Tennisprofis Tatjana Maria und Daniel Altmaier, die konnten beide ihr Match gestern nicht spielen, beziehungsweise nicht zu Ende spielen, weil es in New York geschüttet hat. Auf den Außenplätzen gibt es eben kein schickes, schützendes Dach. Die zwei sind also heute dran. Tim Brockmeier ist für uns vor Ort. Tim, wichtigste Frage, ist es trocken?
2: Ja, es ist trocken. Gestern hat hier keiner so hart und konstant aufgeschlagen bei den US Open wie der Regen. Jetzt dürfen es die Tennisspieler wieder tun. Allen voran Daniel Altmaier aus Kempten. Der steht auch mittlerweile auf dem Platz gegen Zachary Swader, ein US-Amerikaner. Ist ein Duell auf Augenhöhe, wenn man sich die Weltrangliste anguckt. Und auch wenn man sich das Spiel bisher anguckt, steht 2-1 für Swader im ersten Satz. Aber Altmaier hat Aufschlag und kann da jetzt gleich ausgleichen. Ich habe das Gefühl, wenn ich mir so die ersten Matches als Spiele angucke, das könnte langes Ding werden. Wie gesagt, ist sehr, sehr ausgeglichen und vielleicht sehen wir hier, nachdem ja heute Nacht Alexander Zverev schon über 5 Stunden kämpft, um in die zweite Runde zu kommen, den nächsten Marathon eines Deutschen. Dann später am Tage noch, ein paar Matches vorher noch auf einem der Außenplätze, ist Tatjana Maria dran. Die wurde ja gestern auch unterbrochen vom Regen. Da steht es im Match gegen die Lettin Ostapenko 1-1 nach Sätzen. Da wird also quasi mit dem dritten Satz dann neu angefangen. Bin sehr gespannt. Ostapenko eigentlich die Favoritin, aber Maria hat sich gestern gut geschlagen. Mal schauen, ob sie die Form dann durch die Nacht heute rüber retten konnte.
1: Einschätzungen von Tim Brockmeier. Herzlichen Dank dafür.
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4: Nicht viel los auf den bayerischen Straßen, nur auf der A3 Frankfurt Richtung Würzburg. Da ist zwischen Seligenstädter Dreieck und Goldbach der Verkehr stockend. Und das Wetter in Bayern. Gegen Abend gibt es nur im Alpenvorland ein paar Tropfen Regen, Höchstwerte 21 bis 26 Grad immer noch. In der Nacht ein paar Wolken und vor allem im Südosten leichter Regen, später klar, Tiefstwerte dann 15 bis 9 Grad. Und die weiteren Aussichten: Morgen und am Freitag bleibt es trocken mit Sonne und Wolken im Wechsel. Am Samstag dann etwas Regen, dazwischen aber auch Sonne und die Höchstwerte 21 bis 31 Grad.
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4: Und mit dem Gongschlag ist es 19 Uhr.
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4: Nach dem Drohnenvorfall am Flughafen Halle-Leipzig sind 2 Verdächtige identifiziert worden. Die EU bereitet neue Sanktionen gegen Moskau vor und 4-Jährige sollen gezielt auf Sprache und Entwicklung getestet werden, damit sie bessere Bildungschancen haben. Mein Name ist Jeanette Winter. Schön, dass Sie dabei sind. Vor nicht ganz einem Monat, am 4. August, ist der Flughafen Halle-Leipzig vermutlich nur knapp einer Katastrophe entgangen. Neben einem ukrainischen Frachtflugzeug wurde eine mit Sprengstoff bestückte Drohne gefunden. Die ukrainische Maschine war nach Recherchen von WDR, NDR und Süddeutscher Zeitung noch am Tag zuvor selbst mit Munition beladen gewesen. Gestern hat die Bundesregierung Russland als Auftraggeber für den Anschlagsversuch benannt. Nun sollen auch die beiden Attentäter zumindest identifiziert worden sein. Nach neuen Erkenntnissen der Recherchegruppe handelt es sich um 2 Männer. Sie haben russische Pässe. WDR-Reporter Manuel Bewader im Gespräch mit BR24.
6: Der eine ist ein Belarusse, der auch einen russischen Pass besitzt. Er ist in der Vergangenheit aufgefallen durch Straftaten im Baltikum und er soll mit einem italienischen Touristenvisum im Frühjahr in den Schengen-Raum eingereist sein. Der zweite Tatverdächtige ist ein Lette, der ebenfalls einen russischen Pass besitzen soll. Und er könnte eine etwas wichtigere Rolle gespielt haben als der erste. Er könnte Logistiker oder Instrukteur gewesen sein. Er soll kurz vor der Tat eingereist sein, Ende Juli, über den Flughafen BER in Berlin. Dann soll er in die Region Leipzig gefahren sein und kurz vor der Tat wieder ausgereist sein. Jetzt versucht man natürlich, diese Personen zu finden. Wo könnten sie sein? Und wenn man dann einen Haftbefehl erwirken könnte, würde man natürlich versuchen, sie zu finden und festnehmen zu lassen.
4: Und die EU erhöht den Druck auf Russland, denn nachdem Deutschland offiziell den Kreml für den Drohnenvorfall am Flughafen Leipzig-Halle verantwortlich gemacht hat, kündigt auch EU-Kommissionschefin von der Leyen Folgen an. Künftig sollen solche Attacken schneller beantwortet werden. Die EU-Außenminister haben bei ihrem Treffen in Irland über neue Sanktionen gegen Russland beraten. Aus Wicklow berichtet Sabina Fritz.
7: Der Vorfall von Leipzig war kein Einzelfall. Man sehe seit Jahren eine systematische Zunahme von Angriffen auf die EU, so die Chefdiplomatin der Gemeinschaft Kaja Kallas zum Abschluss des Außenministertreffens in Irland. Sie und die Mehrzahl der EU-Länder hat keinen Zweifel daran, dass Russland hinter diesen Störungen steckt. Die Gemeinschaft will den Kampf gegen Moskau intensivieren. Waffen spielen dabei noch keine Rolle. Es geht aber zum Beispiel um Visabeschränkungen für russische Staatsbürger, um neue Sanktionen und neue Unterstützung für die Ukraine. Wie die allerdings aussehen soll, ist noch sehr vage. Dennoch, man kann sagen, der gescheiterte Drohnenanschlag von Leipzig hat die Gemeinschaft enger zusammengeschweißt. Zum Abschluss erinnerte die irische Außenministerin Helen McEntee noch an andere nicht gelöste Probleme. Sie verurteilte die Gewalt israelischer Siedler im Westjordanland. Irland gehört zu den Ländern, die härtere Maßnahmen gegen Israel fordern. All dies könnte allerdings erst beim nächsten Außenministertreffen im Oktober beschlossen werden. In Irland ging es vor allem nur um einen Austausch. Der fiel allerdings intensiver aus, als man zu Beginn gedacht hat.
4: In Nordrhein-Westfalen ist die Polizei in der Nacht zu einem Umspannwerk in Bergheim bei Köln gerufen worden. Unbekannte hatten dort wohl versucht, die Stromversorgung zu unterbrechen. Seitdem laufen umfassende Ermittlungen. Am Mittag sprach NRW-Innenminister Reul von einem so wörtlich Angriff auf unser Land und von einem verfassungsfeindlichen Sabotageakt. Einzelheiten von Carmen Kraft.
8: Bei einer Pressekonferenz von Polizei und Staatsanwaltschaft am Nachmittag in Essen sagte die Polizei, dass in einem benachbarten Maisfeld 6 Abschussvorrichtungen gefunden worden waren. Unbekannte Täter hatten gestern Abend gezielt einen Kurzschluss herbeigeführt. Mit feuerwerksähnlichen Raketen hatten sie leitfähiges Material über die Oberleitung katapultiert. Die sichergestellte Pyrotechnik habe Ähnlichkeiten mit den Spuren, die bei einem Anschlag auf das Umspannwerk in Brandenburg am Dienstagmorgen gefunden worden waren. Die allgemeine Versorgung der Bevölkerung war laut Polizei zwar nicht gefährdet, dennoch mussten in Bergheim mehrere Kraftwerksblöcke vorübergehend abgeschaltet werden. Um die Täter zu finden, hat die Polizei einen Hinweisportal eingerichtet, bei dem erste Videos von Zeugen, wie zum Beispiel von Landwirten, bereits hochgeladen wurden.
4: Die Bundesregierung hat die Reform der Einkommensteuer auf den Weg gebracht. Familien mit Kindern, Menschen mit kleinen und mittleren Einkommen sollen davon profitieren. Für sie sind bis 2028 rund 10 Milliarden Euro an Entlastungen geplant. Teil der Gegenfinanzierung sind höhere Steuern für Spitzenverdiener. Und zwar ab 280.000 Euro Einkommen gibt es einen Steuersatz von 47%. Doch ist das der große Wurf? Nein, meinen viele Kritiker, wie Maximilian Ulrich berichtet.
9: Die finanzpolitische Sprecherin der Grünen, Katharina Beck, weist darauf hin, dass alles teurer wird und die Entlastung nicht die Preissteigerung aufwiegen. Der Fachbegriff hierfür ist kalte Progression.
10: Deswegen ist das eine Mogelpackung, diese Steuerreform auch Reform zu nennen. Ist ein bisschen zu groß. Wir als Ampel hatten 2024 in einem Jahr nur 45 Milliarden und nicht nur 10 über 2 Jahre entlastet. Da ist wirklich was angekommen mit unserem Inflationsausgleich.
9: Auch dem AfD-Abgeordneten Kai Gottschalk geht die Reform nicht weit genug.
11: Wir hätten deutlicher entlasten müssen. Das ist ein Tropfen auf dem heißen Stein. Das wird weder die Wirtschaft beleben noch die Menschen entlasten bei den jetzigen galoppierenden Preisen.
9: Kritik kommt auch aus der Wirtschaft, etwa vom Bundesverband der deutschen Industrie und dem Zentralverband des deutschen Handwerks. Ihre Kritik, vor allem Betriebe und der Mittelstand, würden belastet. Auch innerhalb der Koalition gibt es Gegenwind. Ein Brief aus dem Wirtschaftsministerium von Katharina Reiche wurde am Tag vor dem Kabinettsbeschluss öffentlich. Darin kritisiert das Wirtschaftsministerium Klingbeils Reformpläne als heimliche Steuererhöhung. Der Finanzminister wehrt sich.
12: Ich habe deutlich gemacht, ich halte

0: Nichts von Opposition in der Regierung.
1: Die Einkommenssteuerreform soll Entlastung bringen. Sie bringt aber auch eine neue Belastung für die Koalition.
2: In Deutschland gilt heute immer noch, wer aus einer gut situierten Familie stammt, hat oft auch einen höheren Bildungsabschluss. Doch die Weichen für die Zukunft eines Kindes werden oft schon viel früher gestellt, nämlich in der Kita. Dort will das Bundeskabinett nun ansetzen und die frühkindliche Bildung fördern, etwa mit Hilfe von Sprachtests für Kinder. Sarah Beham berichtet.
3: Spätestens mit 4 Jahren soll künftig bundesweit verbindlich erhoben werden, wo ein Kind steht. Bei der Sprache vor allem, aber auch bei Motorik, sozial-emotionaler und mathematischer Entwicklung. Wo Förderbedarf auffällt, soll gezielt gefördert werden. Die Ergebnisse dürfen an die Grundschule weitergegeben werden. Der Hintergrund ist, dass die Bildungschancen in Deutschland schon im Grundschulalter sehr unterschiedlich sind und stark von der sozialen Herkunft abhängen. Das neue Kita-Gesetz von Bildungsministerin Karin Prien soll das Problem angehen. Die Pläne der CDU-Ministerin sehen vor, dass Kitas mit besonders vielen Kindern aus schwierigen Verhältnissen zusätzliches Personal bekommen, je nach Größe bis zu 1,5 Stellen für Sprachförderung und Kita-Sozialarbeit. Profitieren sollen in jedem Bundesland mindestens 10% der Kitas. Der Bund will den Ländern dafür bis 2034 über 9 Milliarden Euro geben. Bildungsministerin Prien nennt das Gesetz die entscheidende bildungspolitische Weichenstellung der Legislaturperiode. Jede frühe Investition in die Bildung von Kindern zahle sich für die gesamte Gesellschaft doppelt und dreifach aus. In Kraft treten soll das Gesetz im nächsten Jahr, aber schrittweise, damit Länder und Kommunen Zeit haben.
2: Der Sommer war überall recht heiß und der Trend bei den Temperaturen geht weiterhin nach oben. So steht es in einem neuen Bericht der Vereinten Nationen zur Klimaerwärmung. Das Ziel, die Erwärmung auf 1,5 Grad zu begrenzen, ist nach Einschätzung der Experten mittlerweile nicht mehr realistisch. Karin Bentsch.
4: Hitze, Dürre, Überflutungen. Solche globalen Wetterphänomene wird es in Zukunft noch häufiger geben, heißt es im Bericht des Umweltprogramms der Vereinten Nationen, kurz UNEP. Die Welt befinde sich auf dem Weg zu einer Erderwärmung von bis zu 2,6 Grad im Vergleich zur vorindustriellen Zeit. Bereits in den kommenden Jahren werde das 1,5 Grad-Ziel des Pariser Klimaabkommens dauerhaft überschritten sein, sagt Inge Andersen, die Generaldirektorin des UN-Umweltprogramms in Nairobi. Der Bericht betont, dass wir alles tun müssen, um diese Überschreitung zu begrenzen. Wir dürfen nicht über eine Erderwärmung von 1,8 Grad Celsius hinausgehen. Geschieht das, wäre es schwierig, die Folgen rückgängig zu machen. Zu den möglichen Folgen gehören verstärkte Extremwetterereignisse, der Verlust von Ökosystemen und die Überflutung kleiner Inseln und tiefliegender Küstenstädte. Laut dem Umweltprogramm der Vereinten Nationen seien schwere Schäden für die menschliche Gesundheit, die Ernährungssicherheit, die Wasserversorgung, Natur, Infrastruktur und Wirtschaft zu erwarten. Deshalb empfiehlt das Umweltprogramm der Vereinten Nationen in seinem neuen Bericht den Ausstieg aus fossilen Brennstoffen, den Ausbau erneuerbarer Energien, Aufforstung und massiv weniger Ausstoß von Kohlenstoffdioxid. Doch die Realität sieht anders aus. Die CO2-Emissionen steigen Jahr für Jahr auf immer neue Höchstwerte. Das ist auch Generaldirektorin Inge Andersen bewusst. Deshalb fordert sie, über diese Wahrheit müssen wir dringend anfangen zu sprechen. Und Politiker, deren Verantwortung es ist, zu regieren und zu führen, müssen diese Wahrheit in ihren Planungen berücksichtigen und zu ihren Klimazusagen stehen. Es sei höchste Zeit, den Klimaschutz wieder ernster zu nehmen, Umweltprojekte zu stärken, statt sie aufzugeben.
2: Und wir schauen nach Bayern. Im Bezirkskrankenhaus Parsberg im Kreis Neumarkt in der Oberpfalz hat es heute Nachmittag einen Brand gegeben mit erheblichen Auswirkungen auf die Umgebung, unter anderem mit einer dichten Rauchwolke über der Gemeinde Parsberg. Mittlerweile ist der Brand gelöscht und Tanja Gorges hat Einzelheiten.
5: Betroffen war eine Fläche von ca. 500 Quadratmetern, nämlich das Flachdach eines Rohbaus direkt neben dem Bezirkskrankenhaus. Über Parsberg stand eine dichte schwarze Rauchsäule. Wie Anwohner dem BR berichteten, waren auch mehrere Explosionen zu hören. Auf dem Dach waren Gasflaschen explodiert, so die Feuerwehr. Rund 150 Feuerwehrleute waren vor Ort, dazu Sanitäter und Kräfte des Technischen Hilfswerks. 5 Arbeiter erlitten Verletzungen, weil sie giftigen Rauch eingeatmet hatten. Einer von ihnen wurde ins Krankenhaus gebracht. Außerdem

0: musste ein Feuerwehrmann wegen Dehydrierung versorgt werden. Der Brand war nach etwa 20 Minuten unter Kontrolle. Die Nachlöscharbeiten dauerten bis in den Abend an. Zusätzlich kontrollierte ein Polizeihubschrauber aus der Luft, ob es noch Brandherde gibt. Zur Brandursache ist bisher noch nichts bekannt.
1: Das war Tanja Gorges aus Parsberg in der Oberpfalz. In die Demokratische Republik Kongo. Dort ist es die schwerste Ebola-Epidemie, die das Land jemals erlebt hat. Seit Beginn des Ausbruchs Mitte Mai sind mehr als 3000 Menschen gestorben. Über 6000 Infektionen wurden registriert. Die Sterblichkeitsrate liegt also bei mehr als 48%. Ende August trafen die ersten Impfdosen ein. Die sind jedoch eigentlich für eine andere Ebola-Variante zugelassen. Für die Variante, die den aktuellen Ausbruch verursacht, gibt es noch keine zugelassenen Behandlungen. Und die allgemeinen Anstrengungen reichen laut Weltgesundheitsorganisation noch nicht aus, um den Ausbruch einzudämmen. Patricia Wern berichtet.
2: Im Kampf gegen die Ebola-Epidemie fordert der Chef der Weltgesundheitsorganisation Tedros mehr Einsatz der internationalen Gemeinschaft. Um den Ausbruch in der Demokratischen Republik Kongo in den Griff zu bekommen, müsse vor allem die Nachverfolgung der Infektionsketten gewährleistet werden, sagte Tedros in Genf. Solange nicht jede Infektionskette gefunden und unterbrochen werde, werde die Epidemie weitergehen und sich ausweiten. Und wörtlich fügte er hinzu: Wir haben unsere Maßnahmen schon ausgeweitet, aber wir müssen sie noch weiter verstärken. Dafür benötige die WHO die Unterstützung der internationalen Gemeinschaft, auch die finanzielle. Die WHO habe bereits mehr als 330 Tonnen an Hilfsmitteln geliefert und mehr als 300 Experten in die betroffenen Regionen geschickt, so Tedros. Zudem beschleunigten die WHO und ihre Partner die Erprobung von Impfstoffen und Medikamenten. Der Ebola-Ausbruch war Mitte Mai offiziell festgestellt worden und breitet sich seither immer weiter aus. Verursacht wird die derzeitige Epidemie von der Ebola-Variante Bundibugyo. Dagegen gibt es aktuell weder einen zugelassenen Impfstoff noch eine zugelassene Behandlung.

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1: Und jetzt ist es gleich 19.15 Uhr.
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1: Die Nachrichten von und mit Gudrun Skopin.
3: Ermittler haben nach Sprengstoffdrohnenfund am Flughafen Leipzig-Halle zwei Verdächtige im Visier. Nach Informationen von WDR, NDR und SZ handelt es sich um zwei Männer aus Belarus und Lettland, die auch einen russischen Pass haben. Die Bundesregierung hat gestern Russland für den Anschlagsversuch verantwortlich gemacht. Dieser Position schloss sich heute EU-Kommissionspräsidentin von der Leyen bei einem Treffen mit NATO-Generalsekretär Rutte an. Nach Angriffen auf Umspannwerke ermitteln die Behörden wegen Sabotage und Terrorverdachts. In Brandenburg waren gestern raketenähnliche Gegenstände entdeckt worden. In Nordrhein-Westfalen haben Ermittler in einem Feld 6 Abschussvorrichtungen gefunden. NRW-Innenminister Reul sagte, man prüfe sowohl Linksextremismus als auch fremdstaatliche gelenkte Sabotage als Tatmotiv. Erntebilanz fällt schlecht aus. Bundeslandwirtschaftsminister Reiner sagte bei der Vorstellung, die Land- und Forstwirtschaft in Deutschland befinde sich in einer Krise von nationaler Tragweite. Hitze und Trockenheit hätten auf den Feldern teils verheerende Spuren hinterlassen. In Bayern liegt die Ernte mit -8,6% deutlich unter dem mehrjährigen Durchschnitt. Brand nahe dem

0: im Bezirkskrankenhaus Parsberg im Kreis Neumarkt ist gelöscht. Laut Feuerwehr schlugen am späten Nachmittag Flammen aus dem Dach eines Rohbaus neben dem Krankenhaus. Bei dem Brand wurden demnach 5 Arbeiter verletzt. Anwohner berichten von mehreren Explosionen. Dabei handelt es sich nach Angaben der Einsatzkräfte um Gasflaschen, die auf dem Dach lagerten. US-Soldaten erholen sich in Thailand. Nach mehreren Monaten Einsatz im Nahen Osten hat der Flugzeugträger USS Abraham Lincoln vor Pattaya angelegt. Die rund 5000 Soldaten waren mehr als 8 Monate im Einsatz. Zuletzt hatte es Berichte über psychische Probleme von Besatzungsmitgliedern sowie Versorgungsengpässe bei Lebensmitteln und Hygieneartikeln gegeben. Das Wetter: am Abend meist trocken, im Süden vereinzelt Regen.
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2: Mit Sabine Rieker. Vor dem großen Polizeieinsatz in Geretsried im Landkreis Bad Tölz-Wolfratshausen gestern waren in einem Mehrfamilienhaus 2 Leichen gefunden worden. Heute wurde gegen einen 19-jährigen Familienangehörigen Haftbefehl wegen Totschlags erlassen. Frank Jordan.
3: Bei dem dringend Tatverdächtigen handelt es sich nach Polizeiangaben um den Sohn bzw. den Enkel der beiden Getöteten. Der 53-jährige Vater und die 73-jährige Oma des 19-Jährigen waren gestern tot in einer Wohnung aufgefunden worden. Laut Polizei wiesen die beiden eindeutige Anzeichen einer massiven Gewalteinwirkung auf. Der 19-jährige Deutsche geriet bereits gestern unter dringenden Tatverdacht. Auf Antrag der Staatsanwaltschaft erließ ein Ermittlungsrichter heute Nachmittag Haftbefehl wegen Totschlags. Wegen seines gesundheitlichen Zustands wird der 19-Jährige stationär in einem Krankenhaus behandelt und dort von der Polizei bewacht. Das Motiv und die Hintergründe der Tat sind noch unklar und Gegenstand der laufenden Ermittlungen.
2: In Cham in der Oberpfalz sorgt ein Angriff auf einen Barbershop für Aufregung. In der Innenstadt hat gegen Mitternacht ein Unbekannter 3-mal auf einen Barbershop geschossen. Das hat die Polizei dem BR bestätigt. Aus Cham berichtet BR24-Reporter Rudolf Heinz.
4: Die Einschüsse sind deutlich an den beiden Schaufenstern zu erkennen. 2 Kugeln durchschlugen das Glas und prallten gegen eine Wand im Inneren des Geschäfts. Eine Kugel schlug in einem Fernseher ein, der an der Wand hängt. Verletzt wurde niemand, da der Barbershop zu diesem Zeitpunkt geschlossen war. Ein Mitarbeiter wollte gegen 8.30 Uhr das Geschäft aufsperren, dabei stellte er die Einschüsse fest. Die Kriminalpolizei Regensburg und die Spurensicherung ermitteln. Derzeit besteht laut Polizei keine Gefahr für die Bevölkerung. Sie bittet aber eventuelle Zeugen, sich zu melden. Geschäftsführer und Mitarbeiter reinigen derzeit den Barbershop von Glassplittern. Sie wollen den Betrieb morgen wieder aufnehmen. Der 30-jährige Inhaber hat erst im April dieses Jahres den Barbershop in der Schwanenstraße in Cham eröffnet.
2: Gestern gingen sie wieder los. Der Allgemeine Deutsche Fahrradclub hat seine diesjährige Umfrage zum Fahrradklima gestartet. Bis Ende November kann jeder mitmachen. Alle Altersgruppen sollen und können abstimmen, damit die Perspektive von Erwachsenen, Jugendlichen und Kommunen sichtbar werden. Es geht darum, aufzuzeigen, was im Ort gut funktioniert und wo es noch Verbesserungsbedarf gibt. Carlo Schindhelm hat mehr zur FC-Umfrage und zeigt die fränkische Perspektive auf.
5: Wie sicher und wie breit sind die Radwege in meiner Stadt oder wie gut ist ein Ziel mit dem Fahrrad erreichbar? Darüber können Radfahrer auch in Franken auf der Internetseite des ADFC abstimmen. Bei der letzten Umfrage 2024 landete etwa Nürnberg mit der Note 4 als Aufholer auf Platz 8 von 15 Großstädten. Als Schwächen registrierte der Interessenverband die Fahrradmitnahme im ÖPNV, zügiges Radfahren und die Verkehrsführung rund um Baustellen. Erlangen hingegen schaffte es auf den ersten Platz von 42 Orten mit der Gesamtnote 3,1. Das bundesweite Ranking der fahrradfreundlichsten Städte und weitere Ergebnisse der aktuellen Befragung werden im kommenden Frühjahr vorgestellt.
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6: Australien verschärft seinen Kurs gegenüber großen Tech-Konzernen. Das Parlament hat ein Gesetz verabschiedet, das Unternehmen wie Google, Meta, TikTok und LinkedIn dazu bringen soll, australische Medien für Nachrichteninhalte zu bezahlen. Künftig müssen die Plattformen mit mindestens 8 Nachrichtenanbietern Verträge abschließen. Andernfalls droht eine Abgabe von 2,5% ihrer digitalen Werbeumsätze im Land. Die Regelung gilt als wegweisend, als ein Versuch, die Marktmacht der Plattformen zu begrenzen und Journalismus im digitalen Zeitalter zu finanzieren. Florian Barth mit Einzelheiten.
7: Eine schnelle Google-Suche, einmal durch Instagram scrollen und auf diesen Plattformen gleich noch ein paar aktuelle Nachrichten lesen. So passiert es auch in Australien täglich

0: den Blick der Lesenden auch auf die Anzeigen gelenkt hat. Die australische Medienpolitikerin Sarah Henderson kritisiert dieses bisherige Geschäftsmodell gegenüber dem Fernsehsender ABC. Die digitalen Plattformen nutzen Nachrichteninhalte ohne Bezahlung und das war höchst unangemessen. Darum hat die Regierung nun das sogenannte News Bargaining Incentive Gesetz verabschiedet, ein Gesetz zur Vergütung von Nachrichteninhalten. Es trifft Plattformen mit Werbeeinnahmen von mehr als 250 Millionen australischen Dollar, also zum Beispiel Meta, Google, ByteDance und LinkedIn. Die müssen in Zukunft 2,5% ihrer Einnahmen aus digitaler Werbung abführen. Vermeiden können sie diese Abgaben nur, indem sie kommerzielle Verträge mit mindestens 8 verschiedenen Medienhäusern abschließen. Das soll sicherstellen, dass australische Medienhäuser und Verlage finanziell von den Nachrichteninhalten profitieren, wenn ihre Artikel auf den großen Plattformen landen und dort gelesen werden. Australiens Premierminister Anthony Albanese hält das Gesetz für wegweisend und wertschätzend den Journalistinnen und Journalisten gegenüber, wie er in der Parlamentsdebatte sagte. Für die Regierung gibt es keine Einnahmen. Es geht direkt darum, Journalisten zu unterstützen. Jeder einzelne eingenommene Dollar wird an den Sektor zurückgegeben. Australiens Regierung rechnet damit, dass dadurch mehrere hundert Millionen Dollar pro Jahr in den Nachrichtensektor fließen könnten. Die Medienunternehmen würden Anreize erhalten, das Geld für Journalisten auszugeben, anstatt einfach nur Unternehmensgewinne zu steigern, so Premierminister Albanese. Die Definition von Journalisten wird erweitert und umfasst zusätzliche wichtige Nachrichtenrollen, einschließlich der vielen Freiberufler, die so viele neue Inhalte produzieren. Meta, der Mutterkonzern von Facebook und Instagram aus den USA, hatte die Maßnahme als unhaltbar und unfair kritisiert und argumentiert, die User würden wegen Unterhaltung und Creator-Inhalten auf die Plattformen kommen und nicht primär wegen Nachrichten. Doch nach der Verabschiedung des Gesetzes sind die Konzerne unter Zugzwang. Nach Ansicht von Fai Gao, einer Steuer- und Verwaltungsexpertin der Universität Sydney, haben sie nun zwei Möglichkeiten. Entweder müssen sie mit australischen Medienunternehmen verhandeln, wie es die australische Regierung verlangt, oder Lobbyarbeit in Washington betreiben, um Druck auf die australische Regierung auszuüben. Das ist ebenfalls kostspielig. Noch ist offen, wie die Tech-Konzerne reagieren. Zahlen sie an Medienhäuser direkt oder lassen sie sich auf die 2,5% Abgabe auf Werbeeinnahmen ein? Die australische Regierung will die Einhaltung des Gesetzes beobachten und auch überprüfen, ob nun tatsächlich mehr Geld bei den Journalistinnen und Journalisten ankommt.
1: Australien verschärft seinen Kurs gegenüber Big Tech mit einem neuen Gesetz. Das waren Informationen von Florian Barth.
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1: Es sind die einzigen Tagebücher, die der irische Schriftsteller Samuel Beckett je geführt hat, seine sogenannten German Diaries aus den Jahren 36-37. Der Literaturnobelpreisträger von 1969 schrieb sie während einer Reise ins nationalsozialistische Deutschland. Erst Jahrzehnte nach Beckets Tod sind sie nun als Buch erschienen und das ist ein Ereignis, findet unser Literaturexperte Knut Kortzen.
3: Ein halbes Jahr lang, vom 28. September 1936 bis zum 1. April 1937, reist ein Autor aus Dublin durch Deutschland. 30 Jahre ist er damals alt. Sein Name Samuel Beckett.
4: Er befindet sich eigentlich in einer Krise, persönlich und auch künstlerisch. Er hat gerade eine Therapie hinter sich. Er hat zwar Essays und Erzählungen und Gedichte veröffentlicht, aber noch keinen Verlag für seinen Roman Murphy gefunden. Und in dieser Situation der Ziellosigkeit, auch der Niedergeschlagenheit, begibt er sich nun ausgerechnet für ein halbes Jahr in die faschistische Diktatur, gewissermaßen als Beobachtungs- und Schreibübung. Und sehr diszipliniert notiert er dann wirklich so gut wie jeden Tag ausführlich seine Beobachtungen, als wäre er ein Ethnologe im Feld.
3: Der Literaturwissenschaftler Oliver Lubrich ist der Mitherausgeber dieser famosen German Diaries, in denen uns der nachmalige Literaturnobelpreisträger, der exzellent Deutsch spricht, mit seinem stechenden Adlerblick luzide Einsichten in den Alltag einer Despotie gewährt. Schön ist das nicht, denkt man bei der Lektüre mit einem der vielen deutschen Einsprengselsätze, die sich beim Iren Beckett finden.
4: Er ist täglich der Nazi-Propaganda ausgesetzt, Parolen im

0: öffentlichen Raum, Hitler im Radio, Umbenennung öffentlicher Orte, aber auch die alltäglichen Begegnungen mit Deutschen, die dann Alltagsantisemitismus zutage treten lassen, Hetze in Alltagsgesprächen und so weiter. All das konfrontiert ihn fast täglich, sodass er die Möglichkeit hat zu beobachten, wie nach ja nur gut 3 Jahren eine Gesellschaft durch ein rechtsextremes Projekt im Grunde vollkommen verändert ist, wie die Menschen auch anders sprechen. Er sprach ja, wie gesagt, sehr gut Deutsch und kann sehr nuancenreich, sehr fein registrieren, wie die Sprache des Dritten Reiches im Alltag das Sprechen der Deutschen verändert.
1: Samuel Beckett war nicht der einzige Schriftsteller aus dem Ausland, der damals Hitler-Deutschland bereiste. Auch Virginia Woolf, Albert Camus oder Max Frisch waren dort und zeigten sich teilweise fasziniert von der Inszenierung dieser Diktatur.
0: Das ist bei Beckett überhaupt nicht der Fall. Er ist politisch und auch ästhetisch durchweg angewidert.
1: Der Literaturwissenschaftler Oliver Lubrich erkennt in diesen German Diaries 1936-37 immer wieder auch Bezüge zu unserer Gegenwart.
0: Also die Deutschen, die Anhänger des Regimes sind, empfinden sich oft ganz selbstmitleidig als Opfer und leiten daraus die Berechtigung ab, nun aggressiv zu werden gegen Juden, gegen überhaupt alle möglichen anderen Ausländer etc. Und ich glaube, das ist eine scharfsinnige Beobachtung, die uns auch in unserer eigenen Zeit sich zu bewahrheiten scheint. Also dass aus Selbstmitleid und einem Verständnis von sich selbst als Opfer plötzlich Ideologie und Aggression abgeleitet werden.
1: Aber nicht allein das von Beckett abfällig sogenannte übliche Politikgerede ist ein Thema dieser Tagebücher, sondern auch die Kunst, gerade die moderne Malerei.
0: Genau diese sogenannte entartete Kunst ist es, die ihn interessiert. Er geht immer wieder zum Beispiel in die Hamburger Kunsthalle, in Berlin ins Kronprinzenpalais und lässt sich auch die Räume, in denen schon die verbotene Kunst zusammengestellt wird, aufschließen. Das gelingt als Ausländer ihm und dort sieht er die verbotenen Künstler.
1: Samuel Becketts German Diaries 1936-37 sind in der Übersetzung von Gabi Hartl bei Surkamp erschienen für 78 Euro.
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3: Normaler Verkehr auf den Fernstraßen in Bayern. Kommen Sie gut an. Und wir schauen noch kurz aufs Wetter. Am Abend könnte es vereinzelt ein paar Tropfen Regen geben. In der Nacht dann vor allem im Südosten leichter Regen. Die Tiefstwerte 15 bis 9 Grad. Morgen und auch am Freitag bleibt es meist trocken. Es gibt Sonne und auch ein paar Wolken. Am Samstag dann dichtere Wolken mit etwas Regen, dazwischen aber auch wieder Sonne. Die Höchstwerte 21 bis 31 Grad. Und damit ist es 19.30 Uhr.
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3: Nach dem Drohnenvorfall am Flughafen Leipzig sind 2 Verdächtige identifiziert worden. Das Bundeskabinett hat die Steuerreform auf den Weg gebracht und die stößt auf Kritik. Und es gibt einen neuen UN-Bericht zur Erderwärmung. Mehr dazu gleich. Mein Name ist Janett Winter. Am 4. August ist der Flughafen Halle Leipzig vermutlich nur knapp einer Katastrophe entgangen. Denn neben einem ukrainischen Frachtflugzeug wurde eine Drohne gefunden und die war mit Sprengstoff bestückt. Die ukrainische Maschine wiederum war nach Recherchen von WDR, NDR und Süddeutscher Zeitung noch am Tag zuvor selbst mit Munition beladen gewesen. Gestern hat die Bundesregierung nun Russland als Auftraggeber für den Anschlagsversuch benannt und nun sollen auch die beiden Attentäter zumindest identifiziert worden sein. Nach neuen Erkenntnissen der Recherchegruppe handelt es sich um 2 Männer mit russischen Pässen. WDR-Reporter Manuel Bebader im Gespräch mit BR24.
4: Der eine ist ein Belarusse, der auch einen russischen Pass besitzt. Er ist in der Vergangenheit aufgefallen durch Straftaten im Baltikum und er soll mit einem italienischen Touristenvisum im Frühjahr in den Schengen-Raum eingereist sein. Der zweite Tatverdächtige ist ein Lette, der ebenfalls einen russischen Pass besitzen soll und er könnte eine etwas wichtigere Rolle gespielt haben als der erste. Er könnte Logistiker oder Instrukteur gewesen sein. Er soll kurz vor der Tat eingereist sein, Ende Juli, über den Flughafen BER in Berlin. Dann soll er in die Region Leipzig gefahren sein und kurz vor der Tat wieder ausgereist sein. Jetzt versucht man natürlich, diese Personen zu finden. Wo könnten sie sein? Und wenn man dann einen Haftbefehl erwirken könnte, würde man natürlich versuchen, sie zu finden und festnehmen zu lassen.
3: Die Europäische Union hat sich gleich an die Seite der Bundesrepublik gestellt und sie kündigt neue Sanktionen gegen Russland an. Unter anderem ist die Rede von Visabeschränkungen und von Strafmaßnahmen für 1.600 weitere Personen und Unternehmen. Außerdem soll die Unterstützung für die Ukraine ausgeweitet werden. Katrin Schmidt über die Stimmung in Brüssel.
5: Der versuchte Angriff mit einer Sprengstoffdrohne am Flughafen Leipzig-Halle markiere eine neue Eskalation auf EU-Gebiet, die direkt Russland zugeschrieben werden könne, so EU-Kommissionschefin von der Leyen nach Beratungen mit NATO-Chef Rutte. Der gescheiterte Anschlag sei aber auch Teil eines umfassenden Musters zunehmend gefährlicher Vorfälle und wiederholter Verletzungen des europäischen Luftraums. Zuvor kam es zum Beispiel in Polen, Estland und Lettland zu Drohnenvorfällen im Zusammenhang mit Russlands Krieg gegen die Ukraine. Die EU-Kommission werde nun jedes Mitgliedsland dabei unterstützen, alltägliche Infrastruktur noch stärker zu schützen, denn die, so von der Leyen, werde offensichtlich von Russland als Frontziel betrachtet. Das sei die neue Normalität. Die EU verfüge bereits über schnelle Eingreiftruppen, die auf diese Art von Angriffe reagieren können und bei Bedarf entsandt werden. Die EU-Außenbeauftragte Kaja Kallas sprach unterdessen im Zusammenhang mit dem versuchten Sprengstoffdrohnenanschlag von staatlich gefördertem Terrorismus. Und auch Frankreich hat jetzt wegen des Vorfalls den russischen Gesandten in Paris einbestellt. Gleiches haben Finnland und Belgien gerade angekündigt.
3: In einem Umspannwerk im Bergheim bei Köln gab es gestern Abend einen Kurzschluss. Inzwischen wird der Vorfall als Anschlag auf kritische Infrastruktur behandelt. Lena Wentsch mit dem neuen Stand.
6: Nach Angaben der Polizei wurde gestern Abend vorsätzlich ein Kurzschluss ausgelöst. 5 Blöcke der Kraftwerke Niederaußem und Neurath waren betroffen. Zu größeren Stromausfällen kam es nicht. In einem angrenzenden Maisfeld fanden Ermittler mehrere Abschussvorrichtungen, die mit der Tat zusammenhängen könnten. Die Polizei stuft den Vorfall als Anschlag auf kritische Infrastruktur ein. Die Staatsanwaltschaft ermittelt wegen des Anfangsverdachtes der verfassungsfeindlichen Sabotage. Am selben Tag gab es einen ähnlichen Angriff auf ein Umspannwerk in Brandenburg. Ob die beiden Taten zusammenhängen, wird derzeit geprüft. NRWs Wirtschaftsministerin Mona Neubauer fordert unterdessen einen besseren Schutz kritischer Infrastruktur.
3: Die Bundesregierung hat die Reform der Einkommensteuer auf den Weg gebracht. Familien mit Kindern, Menschen mit kleinen und mit mittleren Einkommen sollen vor allem profitieren. Rund 10 Milliarden Euro an Entlastungen sind bis 2028 für sie geplant. Ein Teil der Gegenfinanzierung sind höhere Steuern für Spitzenverdiener. Und zwar ab 280.000 Euro Einkommen ist ein Steuersatz von 47% geplant. Doch ist diese Reform der große Wurf? Sie steht bereits in der Kritik, wie Maximilian Ulrich berichtet.
7: Die finanzpolitische Sprecherin der Grünen, Katharina Beck, weist darauf hin, dass alles teurer wird und die Entlastung nicht die Preissteigerung aufwiegen. Der Fachbegriff hierfür ist kalte Progression.
8: Deswegen ist das eine Mogelpackung, diese Steuerreform auch Reform zu nennen. Das ist ein bisschen zu groß. Wir als Ampel hatten 2024 in einem Jahr nur 45 Milliarden und nicht nur 10 über 2 Jahre entlastet. Da ist wirklich was angekommen mit unserem Inflationsausgleich.
7: Auch dem AfD-Abgeordneten Kai Gottschalk geht die Reform nicht weit genug.
9: Wir hätten deutlicher entlasten müssen. Das ist ein Tropfen auf dem heißen Stein. Das wird weder die Wirtschaft beleben noch die Menschen entlasten bei den jetzigen galoppierenden Preisen.
7: Kritik kommt auch aus der Wirtschaft, etwa vom Bundesverband der deutschen Industrie und dem Zentralverband des deutschen Handwerks. Ihre Kritik, vor allem Betriebe und der Mittelstand, würden belastet. Auch innerhalb der Koalition gibt es Gegenwind. Ein Brief aus dem Wirtschaftsministerium von Katharina Reiche wurde am Tag vor dem Kabinettsbeschluss öffentlich. Darin kritisiert das Wirtschaftsministerium Klingbeils Reformpläne als heimliche Steuererhöhung. Der Finanzminister wehrt sich.
10: Ich habe deutlich gemacht, ich halte nichts von Opposition in der Regierung.
7: Die Einkommensteuerreform soll Entlastung bringen. Sie bringt aber auch eine neue Belastung für die Koalition.
3: Nicht für die Schule, sondern fürs Leben lernt man, so heißt es so schön. In Deutschland gilt allerdings nach wie vor, wer aus einer gut situierten Familie stammt, hat oft auch einen höheren Bildungsabschluss. Doch die Weichen für die Zukunft eines Kindes werden ja schon viel früher gestellt, nämlich in der Kita. Dort will das Bundeskabinett nun ansetzen und die frühkindliche Bildung fördern, zum Beispiel mit Hilfe von Sprachtests für Kinder. Sarah Biham berichtet.
11: Spätestens mit 4 Jahren soll künftig bundesweit verbindlich erhoben werden, wo ein Kind steht. Bei der Sprache vor allem, aber auch bei Motorik, sozial-emotionaler und mathematischer Entwicklung. Wo Förderbedarf auffällt, soll gezielt gefördert werden. Die Ergebnisse dürfen an die Grundschule weitergegeben werden.

0: werden. Der Hintergrund ist, dass die Bildungschancen in Deutschland schon im Grundschulalter sehr unterschiedlich sind und stark von der sozialen Herkunft abhängen. Das neue Kita-Gesetz von Bildungsministerin Karin Prien soll das Problem angehen. Die Pläne der CDU-Ministerin sehen vor, dass Kitas mit besonders vielen Kindern aus schwierigen Verhältnissen zusätzliches Personal bekommen, je nach Größe bis zu 1,5 Stellen für Sprachförderung und Kita-Sozialarbeit. Profitieren sollen in jedem Bundesland mindestens 10% der Kitas. Der Bund will den Ländern dafür bis 2034 über 9 Milliarden Euro geben. Bildungsministerin Prien nennt das Gesetz die entscheidende bildungspolitische Weichenstellung der Legislaturperiode. Jede frühe Investition in die Bildung von Kindern zahle sich für die gesamte Gesellschaft doppelt und dreifach aus. In Kraft treten soll das Gesetz im nächsten Jahr, aber schrittweise, damit Länder und Kommunen Zeit haben.
1: Rekordtemperaturen schon im Juni und auch dann in vielen Ländern war es insgesamt ein sehr heißer Sommer. Und der Wettertrend, der geht weiterhin nach oben, so steht es in einem neuen Bericht der Vereinten Nationen zur Klimaerwärmung. Das Ziel, die Erwärmung auf 1,5 Grad zu begrenzen, das ist nach Einschätzung der Experten mittlerweile nicht mehr realistisch. Karin Bentsch.
2: Hitze, Dürre, Überflutungen. Solche globalen Wetterphänomene wird es in Zukunft noch häufiger geben, heißt es im Bericht des Umweltprogramms der Vereinten Nationen, kurz UNEP. Die Welt befinde sich auf dem Weg zu einer Erderwärmung von bis zu 2,6 Grad im Vergleich zur vorindustriellen Zeit. Bereits in den kommenden Jahren werde das 1,5-Grad-Ziel des Pariser Klimaabkommens dauerhaft überschritten sein. Deshalb empfiehlt das Umweltprogramm der Vereinten Nationen in seinem neuen Bericht, den Ausstieg aus fossilen Brennstoffen, den Ausbau erneuerbarer Energien, Aufforstung und massiv weniger Ausstoß von Kohlenstoffdioxid. Doch die Realität sieht anders aus. Die CO2-Emissionen steigen Jahr für Jahr auf immer neue Höchstwerte. Es sei höchste Zeit, so das Umweltprogramm der Vereinten Nationen, den Klimaschutz wieder ernster zu nehmen, Umweltprojekte zu stärken, statt sie aufzugeben.
1: Es ist ein mehr als ungewöhnlicher Brauch. In Südafrika fliegen immer wieder Passagiermaschinen mit wenig Abstand über Rugby-Stadien, sorgfältig geplant und von den Behörden genehmigt. Doch der besonders knappe Überflug zweier Flugzeuge am vergangenen Wochenende in Kapstadt hat nun doch Konsequenzen. Die südafrikanische Luftfahrtbehörde hat eine Untersuchung eingeleitet. Daten und Unterlagen wurden sichergestellt. Aus Johannesburg, Karin Wehrheim.
3: Den bisherigen Erkenntnissen zufolge war eine der beiden Maschinen mit weniger als 15 Metern Abstand über das Stadiondach geflogen. Im Stadion befanden sich mehr als 50.000 Rugby-Fans. Das hatte in den sozialen Medien heftige Reaktionen ausgelöst. Erling hingegen sprach von Präzision. Auch der Sportminister Südafrikas, Mackenzie, verteidigte das Flugmanöver. Das war spektakulär, schrieb der Minister auf der Plattform X. Überflüge über Rugby-Stadien gibt es in Südafrika seit 1995. Erling hatte insgesamt 3 genehmigt bekommen für die Rugby-Testspiele zwischen Südafrika und Neuseeland. Vor 10 Tagen in Johannesburg und am vergangenen Wochenende in Kapstadt. Laut Luftfahrtbehörde zog die Fluggesellschaft jetzt den Antrag für den 3. Überflug am kommenden Wochenende in Johannesburg zurück. Man wolle das Ergebnis der Untersuchungen der Luftfahrtbehörde abwarten.
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5: Mit Rigobert Kaiser. Am Freitag tagt der Aufsichtsrat von Volkswagen. Auf der Tagesordnung sollen Pläne des Vorstands liegen, die die Schließung der Werke in Emden, Hannover, Zwickau und Neckarsulm bedeuten. Das letzte Werk ist ein Audi-Werk. Die IG Metall wehrt sich gegen den Eindruck, dass die Schließung bereits beschlossene Sache sei. Sie spricht von Unsinn, Unfug und Kokolores. Der niedersächsische Bezirksbevollmächtigte Thorsten Gröger betont, solche Beschlüsse treffe nicht der Vorstand, sondern allein der Aufsichtsrat. Der Fahrdienstleister Uber will sich neu aufstellen und neu organisieren. Das geht auch zulasten der Beschäftigten. 3.300 Stellen sollen wegfallen. Das entspricht etwa 10% der weltweiten Belegschaft. Die Details erläutert Gabi Biesinger aus San Francisco.
6: Ein Teil der betroffenen Führungskräfte soll in Aufgabenbereiche ohne Personalverantwortung wechseln. Aber auch bei den zentralen Entwicklungsdaten- und Lieferorganisationen sollen Arbeitsplätze wegfallen. In einer E-Mail an die Beschäftigten erklärte Konzernchef Dara Khosrowshahi, Uber wolle die Management-Ebenen verschlanken, um Komplexität zu verringern und schneller entscheiden zu können. Globale Teams sollen in New York und San Francisco konzentriert werden. Das eingesparte Geld will Uber in das Kerngeschäft mit Fahrdiensten, Essenslieferplattformen sowie das Robotaxi-Geschäft stecken. Der Konzern hatte angekündigt, in den kommenden Jahren mehr als 10 Milliarden US-Dollar in Partnerschaften für Robotaxis zu investieren, um sich als zentrale Plattform für das Herbeirufen autonomer Fahrzeuge zu etablieren. Außerdem hatte der US-Fahrdienstvermittler vor wenigen Tagen die Milliardenübernahme des Berliner Essenslieferdienstes Delivery Hero vorangetrieben. Nach der Genehmigung durch die deutsche Finanzaufsicht BaFin hat der Konzern ein offizielles Angebot vorgelegt. Ende vergangenen Jahres beschäftigte Uber weltweit rund 34.000 Mitarbeiterinnen und Mitarbeiter. Es ist der größte Stellenabbau des Konzerns seit Mai 2020, als in der Corona-Pandemie rund 6.700 Arbeitsplätze wegfielen.
5: Die EU hat die Pläne von Bundeswirtschaftsministerin Katharina Reiche für den Bau neuer Gaskraftwerke genehmigt. Sie sichern die Stromversorgung bei Dunkelflauten und die Kraftwerke sollen 2031 in Betrieb gehen und eine Leistung von 10 Gigawatt haben. In Berlin beginnt die IFA. Aus der früheren internationalen Funkausstellung ist eine internationale Hightech-Veranstaltung geworden, die wahrscheinlich über 200.000 Besucher anzieht. Jeder zweite Privatbesucher soll unter 35 Jahre alt sein. Ein Schwerpunkt sind humanoide Roboter. Anja Dobrodinsky.
4: Der Schwerpunkt bei den Zukunftstechnologien liegt in diesem Jahr bei humanoiden Robotern. Es werden Modelle zu sehen sein, die im Haushalt helfen, Pflegearbeit übernehmen oder beim alljährlichen RoboCup Fußball spielen. Künstliche Intelligenz hält Einzug in immer mehr Haushaltsgeräte auf der Messe. Ob Wischroboter, die selbstständig Hindernisse umfahren, Fernseher, die auf Zuruf reagieren oder Fitnessarmbänder, die Gesundheitsdaten auswerten. In Podiumsdiskussionen will die Branche auch darüber diskutieren, wie Produkte besser reparierbar und Materialien recycelt werden können. Neben den Ständen mit Neuheiten gibt es auch Kochshows, eine Spielewelt für Familien und Konzerte. Der Umsatz mit sogenannten Consumer Technologies in Deutschland geht derweil zurück. Der Digitalverband Bitkom rechnet mit einem Minus von 2,4% in diesem Jahr. Das wäre das 6. Minus in Folge. Wegen der unsicheren Wirtschaftslage verschieben Verbraucher größere Anschaffungen oder lassen sie ganz. Vor allem der Verkauf von Spielekonsolen ging stark zurück. Das liegt aber auch am weltweiten Mangel an Halbleitern und Computerchips und den dadurch gestiegenen Preisen für Verbraucher.
5: Und noch ein kurzer Blick auf den DAX. Er hat erneut nachgegeben. Er schloss 0,5% tiefer bei 25.839 Punkten.

0: 19.45 Uhr.
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0: Und hier ist Gudrun Skupin.
2: Polizei fahndet nach zwei Verdächtigen wegen versuchten Leipzig-Anschlags. Dabei handelt es sich nach Informationen von WDR, NDR und SZ um zwei Männer aus Belarus und Lettland, die auch einen russischen Pass haben. Einen Tatverdächtigen habe man durch DNA-Spuren an den Drohnen und dem Sprengstoff ermittelt, den anderen über nachrichtendienstliche Hinweise. EU bereitet neue Russland-Sanktionen vor. Das hat Kommissionspräsidentin von der Leyen als Reaktion auf den vereitelten Anschlag auf den Flughafen Leipzig-Halle bekannt gegeben. Außerdem müsse man die kritische Infrastruktur als Ziele an vorderster Front betrachten und sie entsprechend schützen, sagte von der Leyen. Israels Verteidigungsminister Katz will Palästinenser umsiedeln. Nach seinen Worten hat Israel Pläne dafür, die Menschen aus dem Gazastreifen herauszuholen. Katz sagte, die USA müssten aber noch klären, wohin sie gebracht werden. Die US-Regierung hat noch nicht auf die Aussagen reagiert. Nach Tötungsdelikt in Geretsried wird Haftbefehl erlassen. Wie Polizei und Staatsanwaltschaft mitteilten, handelt es sich um den 19-jährigen Sohn bzw. Enkel der Todesopfer. Gestern waren in dem Mehrfamilienhaus in Geretsried ein 53-jähriger Mann und dessen 73-jährige Mutter tot aufgefunden worden. Eisenbahngewerkschaft fordert Lichtbilder auf Zugtickets. Der Vorsitzende Burkert sagte im BR-Fernsehen, dass Fotos auf dem Deutschland-Ticket oder der Bahncard Konflikte verhindern könnten. Burkert argumentiert, dann müssten Kontrolleure nicht mehr nach einem Ausweis fragen. Denn genau das führe immer häufiger zu Problemen. Laut Burkert haben fast 2/3 der Bahnmitarbeitenden bereits körperliche Übergriffe erlebt. Das Wetter in Bayern. Im Südosten vereinzelt Regen.
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0: Aufregung heute früh in Augsburg. Nach einer Explosion in der Nacht wurde der Hauptbahnhof gesperrt. Betroffen waren dann nicht nur Züge, sondern auch Straßenbahnen und Busse. Erst am Nachmittag waren die Ermittlungen so weit abgeschlossen, dass alle öffentlichen Verkehrsmittel wieder ungestört fahren konnten. Noch hält sich die Polizei bedeckt, was die Hintergründe angeht. Christian Wagner aus unserem Studio Augsburg versucht, aus ihrer Wortwahl Schlüsse zu ziehen.
3: Tatort und Explosion, diese beiden Begriffe verwendet die Polizei. Und nach BR-Recherchen gehen die Ermittler inzwischen auch davon aus, dass es eine Handgranate war, die da in der Nacht hochgegangen ist. Offiziell bestätigen kann das Polizeisprecher Timo Küffner zwar nicht, aber es muss ein gewaltiger Knall gewesen sein am Augsburger Hauptbahnhof.
4: Heute Morgen gegen 3.15 Uhr kam es zu einer Explosion in der Bahnhofstraße. Dadurch wurden mehrere Hausfassaden und anliegende Schaufenster der dortigen Gebäude in Mitleidenschaft gezogen. Außerdem wurde darüber hinaus 2 Personen leicht verletzt. Es handelt sich um eine 17-jährige Ukrainerin und einen 18-jährigen Ukrainer.
3: Sie waren wohl zufällig in der Nähe, als es zur Explosion kam. Dass die beiden aus der Ukraine stammen, hat für die Ermittler Stand jetzt keine Bedeutung.
4: Ob die Personen sachdienliche Angaben machen können oder nicht, kann ich derzeit nicht sagen. Nach unserem Kenntnisstand wurden beide leicht verletzt, weil sie einen Knalltrauma litten.
3: Mit einem Sprengstoffroboter waren Beamte des Landeskriminalamts also in der Früh im Einsatz, als in der Straßenunterführung in Richtung Stadtteil Pferse ein weiterer verdächtiger Gegenstand gesichtet wurde.
4: Aus diesem Grund kam es dann vorübergehend erstmal zu einer Sperrung des Bahnhofgebäudes und zu einer Einstellung des Zugverkehrs. Gegen 10 Uhr konnte unter Zuhilfenahme eines Sprengstoffspürhunds und auch Spezialisten des Bayerischen Landeskriminalamts festgestellt werden, dass von dem Gegenstand keine Gefahr ausgeht. Dementsprechend wurden die Sperrungen dann auch gegen 10 Uhr wieder aufgehoben.
3: Regional- und ICE-Verkehr komplett lahmgelegt. Die Züge wurden an den Bahnhöfen vor Augsburg angehalten. Viele haben ihren Zug verpasst.
5: Erst hieß es, der käme eine Stunde später, dann hieß es, der kommt gar nicht.
6: Ich wollte eigentlich ins Allgäu fahren. Ich habe da eine botanische Exkursion vorgehabt, aber ja, das ist jetzt für heute per se jetzt.
7: Ich habe jetzt gerade nachgefragt, welchen Zug ich jetzt nehmen kann, wenn meine Zugbindung aufgehoben worden ist. Heißt, ich steige jetzt einmal in den nächsten Zug nach Berlin.
3: Bis in den Nachmittag hatte die Polizei mit rot-weißem Flatterband einen Teil vom Bahnhofsvorplatz abgesperrt, außerdem ein Stück der Bahnhof- und der Halderstraße. Den Passanten haben die Beamten sehr geduldig erklärt, dass sie nicht weiter können, nicht zu den Geschäften, die gar nicht aufgemacht haben. Am Ende vom Tag bleiben viele Fragen offen. Was ist da genau explodiert? Wer ist dafür verantwortlich? Und was war das Ziel der Explosion? Ein Geldautomat, ein Juweliergeschäft oder ganz etwas anderes?
4: Da die Ermittlungen sich noch in einem sehr frühen Stadium befinden, können wir dazu noch keine Angaben machen und wären auch zum jetzigen Zeitpunkt reine Spekulation.
3: Nicole Dallmeier arbeitet in einer Bäckereifiliale direkt am Ort der Explosion. Sie nimmt das alles recht gelassen.
8: Das war schon öfter hier. Also mal Dacheinsturz, Bahnhofstraße gesperrt, war schon öfter mal so ein Einsatz. Also es ist immer Action bei uns. Morgen wird es halt wieder normal laufen, denke ich. Hoffe ich doch.
3: Verkehrschaos oder gar Panik gab es heute in Augsburg nicht, was aber auch daran gelegen haben mag, dass eben noch Ferien sind und Schüler nicht unterwegs waren.
0: Christian Wagner über die Ermittlungen nach der Explosion in Augsburg.
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0: Der Sommer in Deutschland war heiß und sehr trocken. Entsprechend enttäuschend ist die Ernte vielerorts ausgefallen. Bundesagrarminister Alois Rainer spricht angesichts der Schäden in der deutschen Landwirtschaft von einer Krise. Der CSU-Politiker hat heute die vorläufige Erntebilanz vorgestellt und der Branche dann unbürokratische Hilfe versprochen. Aus dem ARD-Hauptstadtstudio Chris Berdrow.
9: Auf dem Maisinger Hof in Gündingen, Oberbayern, ist die Welt in diesem Sommer nicht in Ordnung. Thomas Gasteiger und sein Vater Franz bauen auf ihrem Hof neben Weizen auch Mais als Futter für ihr Vieh an. Und die Pflanzen sehen gar nicht gut aus.
10: Also die Pflanzen, die sind restlos verkümmert. Wenn ich jetzt da so einen Kolben aufmache, da ist nahezu nichts drin.
9: Sagt Vater Franz und Sohn Thomas bilanziert.
11: Ja, hat eigentlich alles ziemlich gut angefangen und jetzt zum Schluss raus die Trockenheit, die Dürre, die dämpft halt wirklich alles.
9: Eine vorläufige Erntebilanz zieht in Berlin heute auch Landwirtschaftsminister Alois Rainer. Die Lage der Bauern beschreibt er mit drastischen Worten.
12: Unsere Land- und Forstwirtschaft befindet sich in einer massiven Krise von nationaler Tragweite.
9: Die reine Erntebilanz will Rainer dabei ausdrücklich nur als Teil eines Gesamtbildes verstanden wissen, das von hohen Kosten für Energie und Dünger geprägt wird und teils sinkenden Preisen, die die Landwirte für ihre Produkte erzielen. Die Erntebilanz selbst fällt beim Getreide im Vergleich zum langjährigen Mittel nur leicht unterdurchschnittlich aus. Aber regional und im Vergleich zum recht guten Vorjahr haben Hitze und Dürre deutliche Spuren hinterlassen. Rainer spricht von teils verheerenden Schäden.
12: Wenn Sie als Tierhalter anfangen müssen zu rechnen, wie lange Sie Ihre Tiere noch weiter füttern können, dann geht es eben um weit mehr als um eine schlechte Ernte.
9: Rainer will betroffenen Betrieben nun finanziell helfen. Er stellt unter anderem zinsgünstige Kredite des Bundes von 1 Milliarde Euro in Aussicht. Mit Finanzminister Klingbeil sei er im Gespräch. Dem Bauernverband gehen die angekündigten Hilfen nicht weit genug. Der Verband verlangt Nachbesserungen und erinnert an die Forderungen seines Vorsitzenden Joachim Ruckwied vor 2 Wochen. Es geht um Steuernachlässe und vorgezogene und aufgestockte EU-Hilfen. Konkret?
13: Erstens sofortige Reduktion der Besteuerung bei Diesel. Zweitens Auszahlung der Direktzahlung 80% im Oktober. Drittens Aufstockung der EU-Düngemittelhilfe auf 180 Millionen Euro.
9: Umweltverbände und auch die Grünen im Bundestag kritisieren, dass die Landwirte und ihr Minister jetzt nur über finanzielle Hilfen streiten. Die grundsätzlichen Probleme blieben ungelöst, obwohl jeder die Folgen des Hitzesommers sehen kann, sagt die Grünen-Politikerin Ophelia Nick.
14: Umso erschreckender finde ich, dass der CSU-Bundeslandwirtschaftsminister Alois Rainer nicht einmal das Wort Klimakrise in den Mund nimmt. Er spricht zwar von einer Katastrophe und er stellt auch Hilfen in Aussicht, aber Themen wie Investitionen in die Zukunft, wie Klimaanpassung, Klimaschutz, das nimmt er nicht in den Mund.
9: Der Umweltverband NABU verlangt, die Politik müsse viel stärker auf Vor- als auf Nachsorge setzen. Ziemlich sicher ist, der nächste Hitzesommer kommt bestimmt.
0: Über die Lage der deutschen Landwirtschaft nach dem heißen und trockenen Sommer berichtete Chris Berdrow.
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15: mit Patricia Gabor. Die erste Runde im DFB-Pokal führt oft über einen Kiesweg und nicht über die fein asphaltierte Straße. So mancher Bundesliga-Luxusliner ist schon stecken geblieben gegen den vermeintlichen Underdog. Der FC Bayern tritt heute Abend auswärts gegen den Zweitligisten VfL Osnabrück an und möchte nur ungerne stolpern. In einer Dreiviertelstunde geht's los. Unser Reporter Jörg Tegelhütter ist für uns im Stadion. Jörg, die Bremer Brücke ist ja jetzt nicht unbedingt ein Wellness-Tempel für den jeweiligen Gast. Passiert gerade schon viel um dich herum?
16: Ja, natürlich. Es füllt sich hier dieses alte Stadion, muss man sagen. Ich finde, es ist ja eine der liebenswertesten Bruchbuden, die der deutsche Profifußball wirklich hier so zu bieten hat. Da, wo die VfL-Fans stehen, da gibt es zum Beispiel ja gerade nicht mal ein Dach. Das heißt, das ganze Ding ist ganz schön marode, aber es hat unglaublich viel Fußballcharme. Liegt ja im Osnabrücker Stadtteil Schinkel. Die Leute sind wirklich ganz nah dran, auch ich als Reporter. Also großartige Voraussetzungen wirklich für einen tollen Pokalabend. Und zur Beruhigung aller Bayern-Fans, ja, der Luxusliner der Bayern ist heil angekommen. Ich habe die Stars ja eben alle auf dem Rasen schon gesehen.
15: Schon mal eine gute Voraussetzung. Erzähl mal, rotieren die Bayern personell gut durch oder ist da eigentlich alles wie immer?
16: Nee, nicht alles wie immer, aber auch jetzt nicht sonderlich überraschend. Jonas Obi steht im Tor für Manuel Neuer. Das hat Trainer Vincent Kompany ja auch angekündigt auf der Pressekonferenz. Und dazu, ich sag mal so, die erwarteten Änderungen. Also Tom Bischoff zum Beispiel neben Kimmich im defensiven Mittelfeld. Nat Brown spielt jetzt nicht den Spielmacher wie beim Bundesliga-Auftakt gegen den VfB Stuttgart, sondern ist auf seiner heimischen linken Außenbahn unterwegs. Aber wichtiger ja eigentlich aus Bayern-Sicht. Vorne heißt es mal wieder volle Kapelle, soll heißen Saibari, Ulisse, Luis Diaz und natürlich Harry Kane. Also das macht den Osnabrücker mit Sicherheit ganz schön Angst.
15: Hast du denn irgendwelche Zweifel daran, dass die Bayern heute weiterkommen?
16: Nein, ehrlich gesagt habe ich die nicht. Für mich geht es eigentlich auch nur um die Höhe des Ergebnisses. Ja, der VfL hatte ja jüngst das erste Erfolgserlebnis nach dem Wiederaufstieg in die zweite Fußball-Bundesliga. Das 1:0 in Bochum war eben der erste so dringend benötigte Erfolg. Und Witz am Rande, nachdem die Spieler dann das Feld verlassen haben, haben ja die mitgereisten VfL-Fans in Bochum skandiert: Jetzt ziehen wir den Bayern die Lederhosen aus. So, und auf der Rückfahrt guckten dann die VfL-Profis den Bundesliga-Auftakt der Bayern gegen Stuttgart. Und ich glaube, da sind viele Herzen ganz schön tief in die lila-weiße Turnhose gerutscht.
15: Vielen Dank, Jörg Tegelhütter. Der Anpfiff ist um 20.45 Uhr. Wir sind dann hier im Programm immer wieder live dabei. Die Nummer 1 in Bayern. Dieser Übertitel steht in großen Buchstaben auf der Website von Handball-Bundesligist HC Erlangen. Irgendwann würde der Verein sicher auch gerne die Nummer 1 in Deutschland auf die Seite schreiben. Aber davon ist der HCE noch ein Stückchen entfernt. Gerade spielt die Mannschaft in der ersten Heimpartie der Saison gegen den TSV Hannover-Burgdorf. Oliver Tubenauer ist für uns in der Arena. Olli, wie läuft's denn?
17: Naja, ich meine, wenn du der Einzige in Bayern bist, dann musst du nicht unbedingt anfangen zu zählen. Aber es läuft wesentlich besser, als ich es erwartet habe. Es ist noch Halbzeit. Und der HC Erlangen, er führt gegen die TSV Hannover-Burgdorf mit 16:15. Ja, das hat zwei Gründe. Zum einen spielt Hannover nicht wirklich gut. Also die Hannoveraner haben schon den eigenen oder anderen Ball relativ unnötig weggeworfen. Aber die Erlanger haben auch einen in ihren Reihen, der wirklich hervorsteht. Ruben Speer heißt der gute Mann, Neuzugang im Tor. Hat schon für Guinea gespielt, ist allerdings eigentlich in Frankreich geboren und deswegen hat der französische Verband mal angefragt, sag mal, wie ist denn das, magst du dich für uns spielen? Hat er gesagt, ja, ab 2028 spielt er dann auch für Frankreich oder da war zumindest spielen, dann hat er nämlich seine internationale Sperre abgesessen, die er eben aufgrund dieses Nationenwechsels hat. Und der hat so manchen Wurf entschärft in der ersten Halbzeit, vor allem von den Außen. Vor allem diese 22. Minute ist mir in Erinnerung geblieben, als Felix von rechts außen für Hannover abgeschlossen hat und Ruben Speer hat den Ball schlicht und ergreifend einfach festgehalten und zwar zwischen seinem Körper und seinem Unterarm und hat so ein bisschen gefeixt und gegrinst. Also er, ein guter Rückhalt für Erlangen, allerdings es ist gerade noch Halbzeit, gleich fängt es erst an, die zweite Halbzeit und es steht nur 16:15 für den HCE.
15: Könnte spannend sein. Herzlichen Dank, Oliver Tubenauer, für die Einschätzungen.
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0: Mit einer Verkehrsmeldung von der A94 Passau Richtung München. Dort ist die Einhausung Wimpasing wegen Wartungsarbeiten bis etwa 3 Uhr morgen früh gesperrt. Und das Wetter in Bayern in der kommenden Nacht. Zunächst noch viele Wolken, vor allem im Südosten kann es auch leicht regnen. Später klart der Himmel auf. Die Tiefstwerte 15 bis 9 Grad. Die weiteren Aussichten. Morgen und am Freitag bleibt es meist trocken mit Sonne und ein paar Wolken im Wechsel. Am Samstag dann zeitweise auch dichte Wolken, etwas Regen, dazwischen auch sonnige Abschnitte. Und es wird noch mal warm. Die Höchstwerte liegen bei 21 bis 31 Grad.

0: Es ist 20 Uhr.
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0: Es gibt Neues zum Anschlagsversuch am Flughafen Halle Leipzig. Zwei Verdächtige sind identifiziert. Nach dem Kurzschluss in einem Umspannwerk geht man von Sabotage aus und die Menschen in Deutschland wünschen sich weniger Kinder. Im Studio ist für Sie Jeanette Winter. Am 4. August ist der Flughafen Halle Leipzig vermutlich nur knapp einer Katastrophe entgangen. Neben einem ukrainischen Frachtflugzeug wurde eine mit Sprengstoff bestückte Drohne gefunden. Die ukrainische Maschine war nach Recherchen von WDR, NDR und Süddeutscher Zeitung noch am Tag vorher selbst mit Munition beladen gewesen. Gestern hat die Bundesregierung Russland als Auftraggeber für den Anschlagsversuch benannt. Nun sollen auch die beiden Attentäter zumindest identifiziert worden sein. Nach neuen Erkenntnissen der Recherchegruppe handelt es sich um zwei Männer mit russischen Pässen. WDR-Reporter Manuel Bewader im Gespräch mit BR24.
2: Es handelt sich bei den Tatverdächtigen um zwei Männer. Der eine ist ein Belarusse, der auch einen russischen Pass besitzt. Er ist in der Vergangenheit aufgefallen durch Straftaten im Baltikum und er soll mit einem italienischen Touristenvisum im Frühjahr in den Schengen-Raum eingereist sein. Der zweite Tatverdächtige ist ein Lette, der ebenfalls einen russischen Pass besitzen soll. Und er könnte eine etwas wichtigere Rolle gespielt haben als der erste. Er könnte Logistiker oder Instrukteur gewesen sein. Er soll kurz vor der Tat eingereist sein, Ende Juli, über den Flughafen BER in Berlin. Dann soll er in die Region Leipzig gefahren sein und kurz vor der Tat wieder ausgereist sein.
3: Wie ist man denn den beiden Männern auf die Spur gekommen und wo halten sich die Tatverdächtigen jetzt auf? Weiß man das?
2: Es gab so zwei Wege. Das eine ist eine DNA. Die haben DNA-Spuren gefunden

0: an der Drohne, an den Drohnen. Sie haben DNA-Spuren an den Dosen, in denen der Sprengstoff war, gefunden. Und diese konnte man nachvollziehen. Man hat sie abgeglichen und hat Treffer in Litauen und in Finnland gefunden. Und so ist man auf einen Tatverdächtigen gekommen. Auf den zweiten Tatverdächtigen ist man offenbar durch nachrichtendienstliche Hinweise gekommen. Da wissen wir auch nicht mehr, was das jetzt bedeutet. Jetzt versucht man natürlich, diese Personen zu finden. Wo könnten sie sein? Und wenn man dann einen Haftbefehl erwirken könnte, würde man natürlich versuchen, sie zu finden und festnehmen zu lassen.
1: Sie haben es gerade schon angedeutet, beide Tatverdächtigen haben Verbindungen zu Russland. Wie sicher ist es denn, dass tatsächlich russische Behörden hinter dem Anschlagversuch stecken?
0: In unseren Recherchen konnten wir halt mehr über diese Personen herausfinden, dass sie eben russische Pässe auch besitzen, dass sie in der Vergangenheit auch zum Teil Kontakte zu russischen staatlichen Stellen gehabt haben sollen. Aber diesen genauen Link zwischen diesen Personen und zwischen dem, was gestern Alexander Dobrindt, der Innenminister, auch gesagt hat, der ganz konkret auf Russland gezeigt hat, den kennen wir noch nicht. Wir wissen nicht, was dort genau vorliegt, weshalb die Bundesregierung Russland dafür verantwortlich macht und dieser Fall so attribuiert wird.
1: Die Drohne samt Sprengstoff soll ja in der Nähe einer ukrainischen Frachtmaschine deponiert worden sein. Heißt das, dass das ukrainische Militär letztendlich das Ziel war und eben nicht die deutsche Infrastruktur? Kann man das so sagen?
0: Was wir in den vergangenen Wochen öfter sehen in Europa und eben nicht nur in diesem deutschen Fall, dass es ja Brandanschläge, Sabotageversuche auf verschiedene Rüstungsunternehmen gab. Das waren Rüstungsunternehmen, die zum Beispiel in der Slowakei Drohnen für die Ukraine hergestellt haben sollen. Gleichzeitig haben wir in den vergangenen Monaten ja auch in Deutschland Anschlagspläne gegenüber Rüstungsmanagern, die in die Ukraine liefern, festgestellt und dort warnen auch die Sicherheitsbehörden. Also es passt schon in dieses Bild, wer die Ukraine unterstützt. Wenn die Ukraine mit Waffen oder Militärgütern unterstützt wird, der könnte auch Angriffsziel sein. Die Antonovs, die dort standen in Leipzig, sollen Militärgüter von dort in die Ukraine transportieren. Und deshalb könnte nach dieser Logik das ein legitimes Anschlagsziel sein.
2: Und nachdem Deutschland offiziell den Kreml für diesen Drohnenvorfall am Flughafen Leipzig-Halle verantwortlich gemacht hat, kündigt nun auch die EU-Kommissionschefin Ursula von der Leyen Konsequenzen an. Künftig sollen solche Attacken schneller beantwortet werden. Die EU-Außenminister haben bei ihrem Treffen in Irland über neue Sanktionen gegen Russland beraten. Aus Wicklow Sabrina Fritz.
3: Der Vorfall von Leipzig war kein Einzelfall. Man sehe seit Jahren eine systematische Zunahme von Angriffen auf die EU, so die Chefdiplomatin der Gemeinschaft Kaja Kallas zum Abschluss des Außenministertreffens in Irland. Sie und die Mehrzahl der EU-Länder hat keinen Zweifel daran, dass Russland hinter diesen Störungen steckt. Die Gemeinschaft will den Kampf gegen Moskau intensivieren. Waffen spielen dabei noch keine Rolle. Es geht aber zum Beispiel um Visabeschränkungen für russische Staatsbürger, um neue Sanktionen und neue Unterstützung für die Ukraine. Wie die allerdings aussehen soll, ist noch sehr vage. Dennoch, man kann sagen, der gescheiterte Drohnenanschlag von Leipzig hat die Gemeinschaft enger zusammengeschweißt. Zum Abschluss erinnerte die irische Außenministerin Helen McEntee noch an andere nicht gelöste Probleme. Sie verurteilte die Gewalt israelischer Siedler im Westjordanland. Irland gehört zu den Ländern, die härtere Maßnahmen gegen Israel fordern. All dies könnte allerdings erst beim nächsten Außenministertreffen im Oktober beschlossen werden. In Irland ging es vor allem nur um einen Austausch. Der fiel allerdings intensiver aus, als man zu Beginn gedacht hat.
2: In Nordrhein-Westfalen ist die Polizei in der Nacht zu einem Umspannwerk in Bergheim bei Köln gerufen worden. Unbekannte Täter hatten dort wohl versucht, die Stromversorgung zu unterbrechen. Seitdem laufen Ermittlungen. Am Mittag sprach NRW-Innenminister Reul von einem Angriff auf unser Land und von einem verfassungsfeindlichen Sabotageakt. Carmen Kraft mit den Einzelheiten.
4: Bei einer Pressekonferenz von Polizei und Staatsanwaltschaft am Nachmittag in Essen sagte die Polizei, dass in einem benachbarten Maisfeld 6 Abschussvorrichtungen gefunden worden waren. Unbekannte Täter hatten gestern Abend gezielt einen Kurzschluss herbeigeführt. Mit feuerwerksähnlichen Raketen hatten sie leitfähiges Material über die Oberleitung katapultiert. Die sichergestellte Pyrotechnik habe Ähnlichkeiten mit den Spuren, die bei einem Anschlag auf das Umspannwerk in Brandenburg am Dienstagmorgen gefunden worden waren. Die allgemeine Versorgung der Bevölkerung war laut Polizei zwar nicht gefährdet, dennoch mussten in Bergheim mehrere Kraftwerksblöcke vorübergehend abgeschaltet werden. Um die Täter zu finden, hat die Polizei ein Hinweisportal eingerichtet, bei dem erste Videos von Zeugen, wie zum Beispiel von Landwirten, bereits hochgeladen wurden.
2: Die Bundesregierung hat die Reform der Einkommensteuer auf den Weg gebracht. Familien mit Kindern, Menschen mit kleineren und mittleren Einkommen sollen profitieren. Rund 10 Milliarden

0: Euro sind an Entlastungen geplant, und zwar bis 2028. Gegenfinanziert teils durch höhere Steuern für Spitzenverdiener. Ab 280.000 Euro Einkommen pro Jahr ist ein Steuersatz von 47% vorgesehen. Doch ist diese Reform der große Wurf? Sie steht auf jeden Fall bereits in der Kritik, wie Maximilian Ulrich berichtet.
1: Die finanzpolitische Sprecherin der Grünen, Katharina Beck, weist darauf hin, dass alles teurer wird und die Entlastung nicht die Preissteigerung aufwiegen. Der Fachbegriff hierfür ist kalte Progression.
2: Deswegen ist das eine Mogelpackung, diese Steuerreform auch Reform zu nennen. Ist ein bisschen zu groß. Wir als Ampel hatten 2024 in einem Jahr nur 45 Milliarden und nicht nur 10 über 2 Jahre entlastet. Da ist wirklich was angekommen mit unserem Inflationsausgleich.
1: Auch dem AfD-Abgeordneten Kai Gottschalk geht die Reform nicht weit genug.
3: Wir hätten deutlicher entlasten müssen. Das ist ein Tropfen auf dem heißen Stein. Das wird weder die Wirtschaft beleben noch die Menschen entlasten bei den jetzigen galoppierenden Preisen.
1: Kritik kommt auch aus der Wirtschaft, etwa vom Bundesverband der deutschen Industrie und dem Zentralverband des deutschen Handwerks. Ihre Kritik, vor allem Betriebe und der Mittelstand, würden belastet. Auch innerhalb der Koalition gibt es Gegenwind. Ein Brief aus dem Wirtschaftsministerium von Katharina Reiche wurde am Tag vor dem Kabinettsbeschluss öffentlich. Darin kritisiert das Wirtschaftsministerium Klingbeils Reformpläne als heimliche Steuererhöhung. Der Finanzminister wehrt sich.
4: Ich habe deutlich gemacht, ich halte nichts von Opposition in der Regierung.
1: Die Einkommenssteuerreform soll Entlastung bringen. Sie bringt aber auch eine neue Belastung für die Koalition.
0: Die Bildungschancen sind in Deutschland immer noch ungleich verteilt. Wer aus einer gut situierten Familie stammt, hat auch oft einen höheren Schulabschluss. Doch die Weichen für die Zukunft eines Kindes werden schon oft viel früher gestellt, nämlich in der Kita. Dort will das Bundeskabinett nun ansetzen und die frühkindliche Bildung fördern, etwa mit Hilfe von Sprachtests für Kinder. Sarah Beham aus Berlin.
5: Spätestens mit 4 Jahren soll künftig bundesweit verbindlich erhoben werden, wo ein Kind steht. Bei der Sprache vor allem, aber auch bei Motorik, sozial-emotionaler und mathematischer Entwicklung. Wo Förderbedarf auffällt, soll gezielt gefördert werden. Die Ergebnisse dürfen an die Grundschule weitergegeben werden. Der Hintergrund ist, dass die Bildungschancen in Deutschland schon im Grundschulalter sehr unterschiedlich sind und stark von der sozialen Herkunft abhängen. Das neue Kita-Gesetz von Bildungsministerin Karin Prien soll das Problem angehen. Die Pläne der CDU-Ministerin sehen vor, dass Kitas mit besonders vielen Kindern aus schwierigen Verhältnissen zusätzliches Personal bekommen, je nach Größe bis zu 1,5 Stellen für Sprachförderung und Kita-Sozialarbeit. Der Bund will den Ländern dafür bis 2034 über 9 Milliarden Euro geben. In Kraft treten soll das Gesetz im nächsten Jahr, aber schrittweise, damit Länder und Kommunen Zeit haben.
0: Hitze und Dürre haben der Landwirtschaft in diesem Jahr heftig zugesetzt. Nach einer ersten Einschätzung des Bauernverbandes vor 2 Wochen legte nun das Bundeslandwirtschaftsministerium von Alois Rainer offizielle Zahlen zur Erntebilanz vor und versprach im selben Zuge auch Unterstützung für angeschlagene Landwirte, denn die Zahlen fielen in vielen Fällen sehr, sehr schlecht aus. Eva Huber mit den Einzelheiten.
6: Von einer Krise von nationaler Tragweite spricht Bundeslandwirtschaftsminister Rainer. Er sieht viele Bauernhöfe in ihrer Substanz gefährdet. Dabei geht es ihm nur zum Teil um die Ernte in diesem Jahr. Die ist insgesamt leicht unterdurchschnittlich, sagt der vorläufige Erntebericht des Ministeriums. Beim Getreide ernteten die Bauern in Deutschland rund 2% weniger als im Durchschnitt der letzten Jahre. Beim wichtigen Winterweizen waren es 4% weniger. Regional gibt es bei der Ernte aber starke Unterschiede. In manchen Regionen ist die Situation sehr angespannt. Bei Kartoffeln, Zuckerrüben und auch bei Mais und Gras fürs Tierfutter, da läuft die Ernte noch. Der Minister rechnet dort mit teils hohen Verlusten. Neben der unterdurchschnittlichen Ernte kommen für viele Betriebe aber weitere Belastungen dazu. Stark gestiegene Energie- und Düngemittelpreise zum Beispiel. Deshalb bezeichnet Rainer die Lage auf vielen Höfen als ernst. Er verspricht Unterstützung, zum Beispiel in Form von Bundeskrediten mit niedrigeren Zinssätzen.
0: Ja, nicht nur für die Landwirte war es ein sehr heißer Sommer. Und der Trend bei den Temperaturen, der geht weiterhin nach oben. So steht es nun in einem neuen Bericht der Vereinten Nationen zur Klimaerwärmung. Das Ziel, diese Erwärmung auf maximal 1,5 Grad zu begrenzen, das ist nach Einschätzung der Experten mittlerweile nicht mehr realistisch. Karin Bentsch.
7: Hitze, Dürre, Überflutungen. Solche globalen Wetterphänomene wird es in Zukunft noch häufiger geben, heißt es im Bericht des Umweltprogramms der Vereinten Nationen, kurz UNEP. Die Welt befinde sich

0: auf dem Weg zu einer Erderwärmung von bis zu 2,6 Grad im Vergleich zur vorindustriellen Zeit. Bereits in den kommenden Jahren werde das 1,5-Grad-Ziel des Pariser Klimaabkommens dauerhaft überschritten sein. Deshalb empfiehlt das Umweltprogramm der Vereinten Nationen in seinem neuen Bericht den Ausstieg aus fossilen Brennstoffen, den Ausbau erneuerbarer Energien, Aufforstung und massiv weniger Ausstoß von Kohlenstoffdioxid. Doch die Realität sieht anders aus. Die CO2-Emissionen steigen Jahr für Jahr auf immer neue Höchstwerte. Es sei höchste Zeit, so das Umweltprogramm der Vereinten Nationen, den Klimaschutz wieder ernster zu nehmen, Umweltprojekte zu stärken, statt sie aufzugeben.
1: Kinder kriegen die Leute immer. Das hat Bundeskanzler Konrad Adenauer gesagt, 1957. Damals hat die Bundesregierung den sogenannten Generationenvertrag zur Rente eingeführt. Doch heutzutage sieht es anders aus. In Deutschland werden nicht nur immer weniger Kinder geboren, auch viele Menschen wünschen sich weniger Kinder als früher. Die traditionelle Großfamilie scheint nicht mehr das Ideal zu sein. Das haben Forscher in einer familiendemografischen Studie herausgefunden. Mehr von Andrea Bonhagen.
2: Der Wunsch nach Kindern ist in Deutschland zum ersten Mal seit vielen Jahren leicht gesunken. Nach einer neuen Studie des Bundesinstituts für Bevölkerungsforschung in Wiesbaden liegt das unter anderem an großen Sorgen um die Zukunft bei jungen Paaren. Als Ursache sehen die Wissenschaftlerinnen und Wissenschaftler unter anderem den Ukraine-Krieg. Außerdem haben die Befragten große Sorgen vor dem Klimawandel und vor einer geschwächten Demokratie. Viele schieben den Kinderwunsch auf. Wichtige Faktoren sind bei der Kinderfrage auch, ob es genug Wohnraum und einen gut bezahlten und sicheren Arbeitsplatz gibt. Die Geburtenrate in Deutschland liegt zurzeit bei 1,32. Im Schnitt bekommen also 10 Paare 13 Kinder. In Ländern wie Spanien und Italien ist die Geburtenrate noch niedriger.
1: Im Bezirkskrankenhaus Parsberg im Kreis Neumarkt in der Oberpfalz hat es heute Nachmittag gebrannt. Mit erheblichen Auswirkungen auch auf die Umgebung. Unter anderem gab es eine riesige Rauchwolke über Parsberg. Mittlerweile ist der Brand gelöscht und Tanja Gorges hat Einzelheiten.
3: Betroffen war eine Fläche von ca. 500 Quadratmetern, nämlich das Flachdach eines Rohbaus direkt neben dem Bezirkskrankenhaus. Über Parsberg stand eine dichte schwarze Rauchsäule. Wie Anwohner dem BR berichteten, waren auch mehrere Explosionen zu hören. Auf dem Dach waren Gasflaschen explodiert, so die Feuerwehr. Rund 150 Feuerwehrleute waren vor Ort, dazu Sanitäter und Kräfte des Technischen Hilfswerks. 5 Arbeiter erlitten Verletzungen, weil sie giftigen Rauch eingeatmet hatten. Einer von ihnen wurde ins Krankenhaus gebracht. Außerdem musste ein Feuerwehrmann wegen Dehydrierung versorgt werden. Der Brand war nach etwa 20 Minuten unter Kontrolle. Die Nachlöscharbeiten dauerten bis in den Abend an. Zusätzlich kontrollierte ein Polizeihubschrauber aus der Luft, ob es noch Brandherde gibt. Zur Brandursache ist bisher noch nichts bekannt.
1: Die tödlichen Schüsse bei einer Techno-Party in der Schweiz beschäftigen die Behörden. Am Wochenende wurden in Aarau eine junge Frau getötet, 6 Menschen verletzt. Der mutmaßliche Schütze wurde knapp 24 Stunden später festgenommen. Inzwischen wertet die Schweizer Polizei das Verbrechen als Amoklauf. Sandra Bieger über den Stand der Erkenntnisse.
4: Der mutmaßliche Täter, ein 43 Jahre alter Schweizer aus dem Kanton Jura. Nach Angaben der Ermittler hatte der Mann am frühen Sonntagmorgen 40 Mal wahllos mit einer Kalaschnikow auf Besucher des Techno-Festivals in Aarau geschossen. Anschließend feuerte er mit einer Pistole auf ein abfahrendes Auto. Beide Waffen waren auf den Mann zugelassen. Zum Motiv hat sich der Festgenommene bislang nicht geäußert. Die persönlichen Angaben, die er gemacht hat, lassen nach Angaben der Ermittler den Schluss zu, dass der Mann psychische Probleme hat. Auf die Spur des mutmaßlichen Täters kam die Polizei durch einen Zeugen. Dieser konnte Angaben zum Auto machen, mit dem der 43-Jährige geflüchtet war. Noch während die Fahndung lief, stellte sich der Mann der Polizei. Bei der Amoktat wurde eine 22 Jahre alte Italienerin erschossen, die in der Schweiz lebte. 6 weitere Personen wurden durch die Schüsse verletzt. Eine mehr, als zunächst bekannt gewesen war.
1: 20.16 Uhr, wir von BR24 schalten gleich um zu NDR Info. Die Kollegen in Hamburg halten Sie auf dem Laufenden und wir hören uns wieder morgen um 6. Ciao.
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6: Aus dem Studio von NDR Info in Hamburg. Ich bin Michael Latz. Schönen guten Abend.
5: Verfassungsfeindliche Sabotage, das ist der Verdacht, den die Staatsanwaltschaft Köln nun nachgeht. Anlass ist die Störung an einem Umspannwerk in Bergheim in Nordrhein-Westfalen. Dort hatten Unbekannte offenbar einen Kurzschluss an den Stromleitungen herbeigeführt. In der Folge mussten zwei Kohlekraftwerke in der Region vom Netz gehen. Heute Nachmittag haben Ermittler auf einem Feld Abschussvorrichtungen gefunden, die wohl bei dem Anschlag verwendet worden sind. Ähnlich waren Unbekannte vorher an einem Umspannwerk im Süden von Brandenburg vorgegangen. Lena Wensch berichtet nun über die Ermittlungen aus Bergheim.
6: Laute Schläge und helle Blitze. So haben die Anwohner den Vorfall am Dienstagabend beschrieben. Inzwischen ist klar, der Kurzschluss am Umspannwerk in Bergheim-Reith wurde nach Erkenntnissen der Polizei vorsätzlich ausgelöst. Ein leitender Gegenstand war vermutlich an einem Zaun befestigt und gegen eine Stromleitung geschleudert worden. In einem angrenzenden Maisfeld haben Ermittler heute Mittag außerdem mehrere Abschussvorrichtungen gefunden. Sie könnten mit der Tat zusammenhängen. Durch den Kurzschluss waren 5 Blöcke der Kraftwerke Niederaußem und Neurath betroffen, so Amprion-Sprecher Stefan Deffner.
7: Gestern Abend gab es einen Vorfall im Umfeld der Umspannanlage, was dazu führte, dass die Zuleitungen beschädigt worden sind. Das wiederum führte zu Kraftwerksausfällen bei RWE. Die gute Nachricht ist, die allgemeine Stromversorgung war davon nicht betroffen. Das heißt, wir konnten in Sekundenschnelle wieder ausgleichen, sodass es da keine Auswirkungen für Verbraucherinnen und Verbraucher gab.
6: Ein Block ist inzwischen wieder am Netz. 2 weitere sollen im Laufe des Tages folgen. Bei den übrigen dauert es voraussichtlich länger. Die Polizei stuft die Tat inzwischen als Anschlag auf kritische Infrastruktur ein. Die Staatsanwaltschaft Köln ermittelt unter anderem wegen des Anfangsverdachtes der verfassungsfeindlichen Sabotage. Wer hinter dem Anschlag steckt und welches Motiv die Täter hatten, ist bislang unklar, sagt Innenminister Herbert Reul.
8: Nach jetzigem Ermittlungsstand haben die Täter gezielt einen Kurzschluss herbeigeführt, indem sie leitfähiges Material, mutmaßlich Kabel, über die Oberleitung gebracht haben. Das war, will nicht drum herum reden, das war kein kaputter Schalter, das war Absicht, das war eine Straftat. Es besteht der Anfangsverdacht einer verfassungsfeindlichen Sabotage. Wir prüfen in 2 Richtungen. Fremdstaatlich gelenkte Sabotage und Linksextremismus. Nichts davon können wir derzeit ausschließen.
6: Über den Kraftwerken wurden zwar Drohnen gesichtet, nach aktuellem Ermittlungsstand gehörten sie aber zum Netzbetreiber und dienten der Überwachung. Parallelen gibt es zu einem Angriff auf ein Umspannwerk in Brandenburg am selben Tag. Dort sollen Unbekannte ebenfalls leitfähiges Material gegen Stromleitungen geschleudert haben, mithilfe selbstgebauter Flugkörper, die Silvesterraketen ähnelten. Ob die beiden Taten zusammenhängen, wird derzeit geprüft.
8: Ein Umspannwerk ist kein Schuppen und mit ein paar Kabeln drin. Ein Umspannwerk ist ein Nervenzentrum für unseren Alltag. Wer da rangeht, greift nicht irgendein Blechdach an, der greift unser Land an, unsere Wirtschaft, unseren Alltag, uns alle.
6: 2 Vorfälle an einem Tag. Und damit stellt sich auch die Frage, wie gut ist unsere kritische Infrastruktur geschützt? Wirtschaftsministerin Mona Neubauer sieht hier auch den Bund in der Verantwortung. Sie fordert:
9: Wir haben in der Energieministerkonferenz im Mai an die Bundesregierung adressiert, dass die Betreiber kritische Infrastruktur besser selber schützen können. Dafür sollen sie Kameras nicht nur auf dem eigenen Gelände, sondern wenn nötig auch im direkten Umfeld einsetzen dürfen.
6: Darüber hinaus müsse auch darüber gesprochen werden, wie offen Informationen über kritische Infrastruktur zugänglich sein sollten, so die Ministerin.
5: Lena Wensch aus Bergheim. Im Fall der Umspannwerke ist noch völlig offen, wer hinter diesen Sabotageaktionen steckt. Deutlich klarer sieht für die Bundesregierung inzwischen der versuchte Drohnenanschlag am Flughafen Leipzig Anfang August aus. Gestern hat Bundesinnenminister Dobrindt dafür ja Russland verantwortlich gemacht. Außerdem als Folge soll nun das russische Generalkonsulat in Bonn geschlossen werden und der Mietvertrag für das russische Haus in Berlin gekündigt werden. WDR-Kollegin Andrea Oster hat über die wachsenden Spannungen mit Russland mit Peter Neumann gesprochen. Er ist Politikwissenschaftler am King's College in London. Und sie wollte zunächst wissen, ob es im Fall von Leipzig nötig war, so klar Stellung zu beziehen.
10: Ich glaube, in diesem Fall war es nötig und richtig. Ich denke, es ist wichtig, dass Wladimir Putin versteht, dass solche Anschläge in Deutschland nicht folgenlos bleiben. Es ist allerdings auch richtig, dass man nicht zu stark eskaliert hat. Es geht darum, eine richtige Balance zu finden, klarzumachen, dass man sich das nicht gefallen lässt, aber gleichzeitig eben nicht einen noch größeren Konflikt zu provozieren und sich in einen Krieg hineinziehen zu lassen.
11: Ja, Sie haben in einem Interview nach dem Drohnenvorfall in Leipzig gesagt, man muss den richtigen Ton treffen, weder überreagieren noch ein Zeichen der Schwäche senden. Ist das gelungen jetzt gestern?
10: Das wird man sehen müssen. Es gab natürlich einige Konsequenzen. Sie haben einige davon erwähnt. Schließung des Generalkonsulats, Einreisebeschränkungen.

0: weiß noch nicht genau, was sich genau hinter diesen Maßnahmen versteckt.
1: Also was könnte das sein? Sabotageakte, die Deutschland dann gegen Russland verübt? Oder wie muss man sich das vorstellen?
0: Das, glaube ich, kann es nur tatsächlich nach dem neuen Gesetz im Spannungsfall geben. Was man sich zum Beispiel vorstellen könnte, ist, dass wenn es Cyberattacken gibt, dass der BND dann die Quellen dieser Cyberattacken außer Kraft setzt. Also dass er schon auch bestimmte Netzwerke angreifen kann.
1: Aber warum hat er das nicht bisher gemacht? Also ich meine, das ist doch nur
0: Das durfte er nicht
1: folgerichtig.
0: bisher.
1: Ah, okay.
0: Das durfte er nicht bisher.
1: Der Bundeskanzler hat angekündigt, das Ganze, also dass es jetzt eine harte Konsequenz oder harte Reaktion geben wird oder eine deutliche Reaktion, hat es dann aber doch gestern den Außenminister und den Innenminister vortragen lassen und war gar nicht dabei. Da ist schon allein durch die Art und Weise, finde ich, eine Art Zurückrudern erkennbar, eine Abschwächung. Wie ist Ihr Eindruck?
0: Also was die zwei Minister angeht, hielt ich das durchaus für richtig. Das sind die zwei korrekten Minister, die dort präsentieren. Allerdings ist es natürlich schon so, letzte Woche hat Friedrich Merz noch davon gesprochen, Russland müsse bezahlen, war sehr explizit. Und jetzt hat man da schon wieder so ein bisschen einen Schritt zurück gemacht. Was ich besonders enttäuschend fand, war die sogenannte Attribution, also wo Alexander Dobrindt erklärt hat, wer seiner Meinung nach dafür verantwortlich ist. Da hatte ich mir viel mehr Details erwartet, Bilder, Folien, Diagramme. Wir haben es in Deutschland ja mit einer zum Teil sehr skeptischen Öffentlichkeit zu tun, die das nicht unbedingt glaubt, dass das Russland war. Ich glaube es schon, der Innenminister ebenfalls. Das hätte man viel stärker auch, glaube ich, erklären und belegen müssen, so dass die Menschen es tatsächlich verstehen. Also ich glaube, da ist noch Luft nach oben.
1: Wo stehen wir denn jetzt mit Russland in dieser Situation? Was glauben Sie, wie geht das jetzt weiter? Russland hat ja wirklich auch
0: Ja.
1: gekränkt und auch ja, recht aggressiv reagiert, sage ich mal, auf diese
0: Ja, ich glaube,
1: Ankündigung.
0: es wird relativ schnell eine Reaktion geben. Es gab ja gestern schon eine erste Reaktion der russischen Regierungssprecherin. Heute wird es möglicherweise eine Reaktion des Außenministers geben, der dann eben auf diese Maßnahmen konkret antwortet. Das war ja in der Vergangenheit immer auch schon so. Das heißt, gehe davon aus, es wird ein deutsches Konsulat geschlossen werden. Es wird die Schließung von deutschen Kultureinrichtungen geben, genauso wie das Russische Haus in Russland, das Goethe-Institut. Also es wird solche Maßnahmen geben und natürlich wird wahrscheinlich der hybride Krieg Russlands gegen Europa nicht aufhören. Wichtig ist allerdings schon, dass Russland zu verstehen gegeben wurde, wir haben das im Auge, wir verfolgen das weiter. Es wird höhere Konsequenzen geben, je mehr ihr hier macht. Also überlegt es euch bitte zweimal.
2: Sagt Politikwissenschaftler Peter Neumann, vom King's College in London.
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2: In der ersten Runde des DFB-Pokals trifft der VfL Osnabrück auf den FC Bayern München. Die letzte Chance auf ein Wunder, Moritz Knorr?
4: Ja, so könnte man es sagen. Gestern Abend, als der HEBC aus Hamburg auf den BVB traf, da hing im Stadion ein Banner mit der Aufschrift: Was wäre die Welt ohne Träume? Und unter dem gleichen Motto könnte das Spiel heute auch für die Osnabrücker stehen. Jörg Tegelhütter ist in Osnabrück. Jörg, jetzt ist der Klassenunterschied ja nicht ganz so groß wie gestern Abend. Fünfte gegen erste Liga gestern. Heute haben wir zweite Liga gegen erste Liga. Trotzdem die Frage: Siehst du überhaupt irgendetwas, was heute Abend für die Osnabrücker spricht?
5: Das Wetter vielleicht, denn es nieselt ganz leicht, nachdem wir hier eben ordentlich abgeduscht wurden. Also soll heißen, tiefer Boden, und vielleicht kommt das ja eher dem Zweitligisten, dem Kämpferteam sozusagen, ein bisschen mehr zugute als den spielerisch leichten Bayern, die natürlich haushoher Favorit sind. Ja klar, Träume sind erlaubt, aber ganz ehrlich, ansonsten spricht nicht sehr viel für den VfL hier gegen den FC Bayern.
4: Erste Runde im DFB-Pokal, das heißt ja häufig auch, dass der Favorit einige Stammspieler schont. Wie machen es die Bayern? Volle Kapelle oder rotiert Trainer Kompany durch?
5: Ich würde sagen, Dreiviertelkapelle, Moritz. Also soll heißen, ja, es sind vier Änderungen im Vergleich zum 5:1 Bundesliga-Auftakt-Sieg gegen den VfB Stuttgart. Aber die Stars, die sind alle mit dabei. Also ganz vorne Harry Kane, dahinter der neue Marokkaner Saibari, rechts Olise, links Diaz und so weiter und so weiter. Trotzdem eine erstklassige Mannschaft, gegen die sich der VfB VfL hier heute behaupten muss, behaupten will, natürlich mit einer defensiven Grundausrichtung und das alles vor den über 16.000, die natürlich begeistert ihr Team nach vorne peitschen.

0: Vielen Dank, Jörg Tegelhütter. Anstoß ist dann in einer Viertelstunde um 20.45 Uhr. 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Außerdem spielen gerade auch die Frauen des VfL Wolfsburg und von Eintracht Frankfurt um den Einzug in die Champions League. Zwischen Frankfurt und Paris Saint-Germain geht es in die Verlängerung. Inter Mailand führt gegen den VfL Wolfsburg mit 2:0 in der Nachspielzeit. Das würde bedeuten, dass es auch da in die Verlängerung geht. Und dann gehen wir weiter nach New York zu den US Open, das letzte Grand Slam Turnier des Jahres im Tennis. Der Deutsche Daniel Altmaier spielt gerade um den Einzug in die zweite Runde. Tim Brockmeier ist für uns vor Ort. Tim, wie schlägt sich Altmaier denn gegen den US-Amerikaner Zachary Swader?
1: Ja, ich muss ehrlicherweise sagen, Hut ab, Daniel Altmaier, der ist ganz offensichtlich körperlich angeschlagen, hat sich schon mehrfach behandeln lassen, Physio war auf dem Platz, Arzt war auf dem Platz, nach dem zweiten Satz sind sie dann sogar in die Kabine mal kurz gegangen, offensichtlich irgendwas mit dem Kreislaufschwindel, aber er will partout nicht aufgeben, obwohl er 3-6 und 1-6 hinten liegt, im dritten Satz jetzt liegt er 3-4 hinten, hat Aufschlag, er will das durchziehen, sieht jetzt auch wieder ein bisschen fitter aus und allein das bedeutet, man kann ihm schon höchsten Respekt zollen für diesen Auftritt, aber wird offensichtlich schwer, hier dann noch in die zweite Runde einzuziehen. Später am Tage dann ja auch noch der Auftritt von Tatjana Maria.
0: Ihre Partie war gestern ja unterbrochen worden gegen die Lettin Jelena Ostapenko. War sie im Einsatz, Und nach dem zweiten Satz beim Stand von 1:1 war dort wegen des schlechten Wetters unterbrochen worden. Schlechtes Wetter, das wird in der Handball-Bundesliga nicht zum Problem werden. Der zweite Spieltag läuft. Erlangen hat Hannover-Burgdorf zu Gast. Knapp 10 Minuten sind noch zu spielen. Oliver Tubenauer ist unser Reporter. Oliver, wie sieht's denn aktuell aus?
2: Richtig, richtig eng. Es sind noch 12,5 Minuten zu spielen und der HC Erlangen führt mit 24:23. Hannover, für mich eigentlich als Favorit in die Partie gegangen, aber sie kamen in der ersten Halbzeit nicht so richtig weg und vor allem haben sich die Zähne an einem ausgebissen, nämlich an Rubens Pierre, den Torhüter der Erlanger, der den einen und den anderen Wurf entschärft hat, aber jetzt so langsam aber sicher dürften sich die Hausherren so richtig die Haare raufen, weil jetzt gerade Florian Scherer den nächsten sicheren Wurf vom Kreis vergeben hat. Gerade hätten sie mal die Möglichkeit gehabt, auf 3 Tore hinwegzuziehen, aber der bis jetzt sicherste Werfer der Erlanger, Frieda Bandlo, hatte eben im Tempo-Gegenstoß nur die Unterkante der Latte getroffen und deswegen aktuell 24:23, Ballbesitz für Hannover, die Chance für den Ausgleich also. Und die Recken, sie lassen den Ball laufen, haben jetzt den Wurf von außen, aber da ist er wieder. Pierre dazwischen wehrt den Ball ab, aber wird einen 7 Meter geben. Das Ganze dauert allerdings noch ein bisschen, bis es zur Ausführung kommt. Aktueller Spielstand Erlangen gegen Hannover 24:23, 11,5 Minuten Verschluss.
0: Also es bleibt spannend zwischen Erlangen und Hannover-Burgdorf. 4 weitere Spiele laufen gerade auch noch. 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
3: Soweit der Sport mit Moritz Knorr.
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5: Um 20.31 Uhr mit Reza Waffer. Die Behörden stufen die Attacke auf ein Umspannwerk in der Nähe von Köln als Anschlag ein. Laut den Ermittlern besteht der Verdacht, dass es sich um verfassungsfeindliche Sabotage handelt. Aus Essen kamen Kraft.
6: Bei einer Pressekonferenz von Polizei und Staatsanwaltschaft sagte die Polizei, dass in einem benachbarten Maisfeld 6 Abschussvorrichtungen gefunden worden waren. Unbekannte Täter hatten gestern Abend gezielt einen Kurzschuss herbeigeführt. Mit feuerwerksähnlichen Raketen hatten sie leitfähiges Material über die Oberleitung katapultiert. Die sichergestellte Pyrotechnik habe Ähnlichkeiten mit den Spuren, die bei einem Anschlag auf das Umspannwerk in Brandenburg am Dienstagmorgen gefunden worden waren. Die allgemeine Versorgung der Bevölkerung war laut Polizei zwar nicht gefährdet, dennoch mussten in Bergheim mehrere Kraftwerksblöcke vorübergehend abgeschaltet werden.
5: Russland hat den Geschäftsträger der deutschen Botschaft einbestellt, um gegen die jüngsten Sanktionen zu protestieren. Der deutsche Botschafter selbst ist derzeit nicht in Moskau. Der Geschäftsträger vertritt ihn. Die Bundesregierung hat Russland für den Anschlagsversuch am Leipziger Flughafen verantwortlich gemacht und deshalb Strafmaßnahmen verhängt. Russland bestreitet, in den Vorfall verwickelt zu sein. Die Bundesregierung hat eine Reform der Einkommensteuer beschlossen. Erklärtes Ziel von Finanzminister Klingbeil ist es, Menschen mit kleinen und mittleren Einkommen sowie Familien zu entlasten. Über die Kritik an den Plänen berichtet aus Berlin Nicole Konert.
7: Die Hauptkritik ist, dass diese sogenannte kalte Progression nicht ausgeglichen wird. Was ist das? Also wenn jemand eine Gehaltserhöhung hat, dann rutscht er womöglich in einen höheren Steuertarif, muss höhere Steuern zahlen. Und wenn die Verbraucherpreise auch nochmal erhöht werden, das frisst dann die Gehaltserhöhung auf. Und diese kalte Progression, das haben die anderen Vorgänger von Finanzminister Klingbeil auch ausgeglichen. Das tut er jetzt nicht. Und jetzt wird man eben schauen müssen, was inwiefern jetzt also auch die Inflation, die hohen Verbraucherpreise eben solche Steuervergünstigungen tatsächlich auffressen wird, da wird man sehen müssen.
5: Bundesagrarminister Rainer sieht die Bauern in Deutschland in einer schwierigen Lage. Bei der Vorstellung des offiziellen Ernteberichts sprach der CSU-Politiker von einer Krise nationaler Tragweite. Vor allem in Süddeutschland gäbe es große Einbrüche bei Getreide und Mais. Aber auch in Mecklenburg-Vorpommern müsse mit deutlich geringeren Erträgen bei Raps gerechnet werden. Rainer kündigte an, das bestehende Programm von zinsgünstigen Darlehen auszuweiten. Das Wetter in Deutschland, nachts anfangs trocken, an den Küsten und im Norden später Schauer. Tiefstwerte 17 bis 8 Grad. Morgen im Norden und in der Mitte Schauer und einzelne Gewitter, sonst auch freundlich. Höchstwerte 19 Grad im Erzgebirge bis 29 Grad am Oberrhein. Und am Freitag im Süden heiter, im Norden zeitweise kräftiger Regen, 18 bis 32 Grad. Das waren die Nachrichten.
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3: mit Michael Latz. Hallo. Wer heute Morgen im Großraum Augsburg mit dem Zug fahren wollte, der musste Geduld haben. Bis in den Vormittag hinein war der Bahnhof der schwäbischen Stadt gesperrt, weil es in der Nacht in der Nähe des Eingangs zum Bahnhof eine Explosion gegeben hatte. Zwei Menschen waren dabei leicht verletzt worden. Inzwischen ist etwas klarer, was da vergangene Nacht passiert ist. Aber es gibt längst nicht auf alle Fragen eine Antwort, wie Christian Wagner berichtet.
8: Tatort und Explosion, diese beiden Begriffe verwendet die Polizei und nach BR-Recherchen gehen die Ermittler inzwischen auch davon aus, dass es eine Handgranate war, die da in der Nacht hochgegangen ist. Offiziell bestätigen kann das Polizeisprecher Timo Küffner zwar nicht, aber es muss ein gewaltiger Knall gewesen sein am Augsburger Hauptbahnhof.
9: Heute Morgen gegen 3.15 Uhr kam es zu einer Explosion in der Bahnhofstraße. Dadurch wurden mehrere Hausfassaden und anliegende Schaufenster der dortigen Gebäude in Mitleidenschaft gezogen. Außerdem wurde darüber hinaus zwei Personen leicht verletzt. Es handelt sich um eine 17-jährige Ukrainerin und einen 18-jährigen Ukrainer.
8: Sie waren wohl zufällig in der Nähe, als es zur Explosion kam. Dass die beiden aus der Ukraine stammen, hat für den Ermittlerstand jetzt keine Bedeutung.
9: Ob die Personen sachdienliche Angaben machen können oder nicht, kann ich derzeit nicht sagen. Nach unserem Kenntnisstand wurden beide leicht verletzt, weil sie einen Knalltrauma litten.
8: Mit einem Sprengstoffroboter waren Beamte des Landeskriminalamts also in der Früh im Einsatz, als in der Straßenunterführung in Richtung Stadtteil Pferse ein weiterer verdächtiger Gegenstand gesichtet wurde.
9: Aus diesem Grund kam es dann vorübergehend erstmal zu einer Sperrung des Bahnhofgebäudes und zu einer Einstellung des Zugverkehrs. Gegen 10 Uhr konnte unter Zuhilfenahme eines Sprengstoffspürhunds und auch Spezialisten des Bayerischen Landeskriminalamts festgestellt werden, dass von dem Gegenstand keine Gefahr ausgeht. Dementsprechend wurden die Sperrungen dann auch gegen 10 Uhr wieder aufgehoben.
8: Regional- und ICE-Verkehr komplett lahmgelegt. Die Züge wurden an den Bahnhöfen vor Augsburg angehalten. Viele haben ihren Zug verpasst.
10: Erst hieß es, der käme eine Stunde später, dann hieß es, der kommt gar nicht.
11: Ich wollte eigentlich ins Allgäu fahren. Ich habe da eine botanische Exkursion vorgehabt, aber ja, das ist jetzt für heute passé jetzt.
12: Ich habe jetzt gerade nachgefragt, welchen Zug ich jetzt nehmen kann, weil meine Zugbindung aufgehoben worden ist. Heißt, ich steige jetzt einmal in den nächsten Zug nach Berlin.
8: Bis in den Nachmittag hatte die Polizei mit rot-weißem Flatterband einen Teil vom Bahnhofsvorplatz abgesperrt, außerdem ein Stück der Bahnhof- und der Halderstraße. Den Passanten haben die Beamten sehr geduldig erklärt, dass sie nicht weiter können, nicht zu den Geschäften, die gar nicht aufgemacht haben. Am Ende vom Tag bleiben viele Fragen offen. Was ist da genau explodiert? Wer ist dafür verantwortlich? Und was war das Ziel der Explosion? Ein Geldautomat, ein Juweliergeschäft oder ganz etwas anderes?
9: Da die Ermittlungen sich noch in einem sehr frühen Stadium befinden, können wir dazu noch keine Angaben machen und wären auch zum jetzigen Zeitpunkt reine Spekulation.
8: Nicole Dahlmeier arbeitet in einer Bäckereifiliale direkt am Ort der Explosion. Sie nimmt das alles recht gelassen.
13: Das war schon öfter hier. Also mal Dacheinsturz, Bahnhofstraße gesperrt, war schon öfter mal so ein Einsatz. Also es ist immer Action bei uns. Morgen wird es halt wieder normal laufen, denke ich. Hoffe ich doch.
8: Verkehrschaos oder gar Panik gab es heute in Augsburg nicht, was aber auch daran gelegen haben mag, dass eben noch Ferien sind und Schüler nicht unterwegs waren.
3: Christian Wagner über die Ermittlungen nach der Explosion am Bahnhof in Augsburg.

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1: Die Preise für Diesel und Benzin, die sind ja nach dem Ende des Tankrabatts wieder deutlich gestiegen. Auch das führt dazu, dass Verbraucherinnen und Verbraucher sich offenbar nach Alternativen umschauen. Macht das die Elektromobilität inzwischen zu einem echten Wachstumsmotor? Auf diese und andere Fragen hat der Bundesverband der Energie- und Wasserwirtschaft, BDEW, in seiner aktuellen Nutzerumfrage Elektromobilität Antworten gesucht. Lisa Splanemann berichtet.
2: Stecker mit Ladekabel aus der Halterung und wieder zurück. Ein Aussteller führt eine Ladesäule vor. Er steht am Rollfeld unter dem Flughafenvordach. Rundherum viele weitere unterschiedliche E-Auto-Ladesäulen von verschiedenen Anbietern. Daneben der ein oder andere Elektro-Pkw. Besucher stehen in Gruppen, unterhalten sich, laufen umher und probieren Produkte aus. 3 Tage läuft die sogenannte ICNC26-Konferenz, eine Plattform für E-Mobilität auf dem Gelände des ehemaligen Flughafen Tempelhof. Unternehmen, die Elektromobile herstellen, sind vor Ort, genauso wie Firmen, die Ladeinfrastruktur betreiben, erklärt Christian Hahn, Geschäftsführer von Hubject, Organisator der Veranstaltung. Die Berliner Firma sei weltweit tätig und sorge dafür, dass Ladevorgänge funktionieren. Dass es zu wenig Ladestationen für E-Autos gibt, immer wieder ein Kritikpunkt in den letzten Jahren.
3: Wir sehen es ganz klar in den Statistiken. Menschen, die ein Eigentum haben, die ein eigenes Haus haben, die eine Garage haben, haben eine höhere Tendenz, ein Elektrofahrzeug zu nutzen, ganz klar. Es ist einfacher. Auf der anderen Seite, wenn wir Richtung Massenmarkt gehen wollen, dann müssen wir natürlich auch Lösungen finden für Mieter, Personen, die keinen eigenen Stellplatz haben. Und ich finde schon, dass wir da einen großen Fortschritt gemacht haben in Deutschland.
2: Laut dem Bundesverband der Energie- und Wasserwirtschaft gibt es, Stand Ende Juli, gut 200.000 öffentlich zugängliche Ladepunkte. Der BDEW hat heute im Rahmen der E-Mobilitätskonferenz die Ergebnisse seiner Nutzerumfrage zum Thema Elektromobilität und Laden vorgelegt. Daraus geht hervor, dass insgesamt gut 90% der befragten E-Autofahrer die Erwartungen an das öffentliche Laden erfüllt sehen. Das Interesse an E-Autos insgesamt steigt, weil das Laden deutlich einfacher geworden sei dank besserer Infrastruktur. Aber auch aus Kostengründen, ordnet Kerstin Andrehe ein, Vorsitzende der Hauptgeschäftsführung des BDEW.
4: Das ist natürlich der Klimaschutz, das ist für viele wichtig, aber es ist für viele auch wichtig, dass wir natürlich vermehrt sehen, dass diese Abhängigkeit bei Öl, dass wir hier Schwierigkeiten haben. Die Preisentwicklungen gerade bei Benzin waren enorm. Also wir sehen durchaus, dass die Menschen sich auch aus Kostengründen heute für ein E-Auto entscheiden, aber auch, weil insgesamt das Thema rund um die Ladeinfrastruktur und das Laden deutlich einfacher geworden ist.
2: Die Zahl der Elektro-Pkw hierzulande nimmt zu. Laut Kraftfahrtbundesamt lag der Anteil von neu zugelassenen reinen E-Autos im Juli bei knapp 30%. Besonders Haushalte mit höheren Einkommen haben ein Elektroauto, zeigen Daten des Statistischen Bundesamts von Anfang des Jahres. Grund dafür dürfte unter anderem sein, dass E-Auto-Neuwagen im Schnitt mehr kosten als klassische Verbrenner.
4: Die Autos werden günstiger, das ist gut so. Elektromobilität soll keine Mobilität für Gutverdienende sein, sondern das muss ein Massenmarkt werden. Das heißt, die Autos müssen günstiger werden, das sehen wir. Es entwickelt sich ein Zweitwagenmarkt, das ist auch sehr gut. Das heißt, hier wird ein weiterer Durchbruch für die Elektromobilität geschaffen.
2: Immer mehr Haushalte mit mittlerem Einkommen seien laut BDEW inzwischen elektrisch unterwegs.
1: Geben die hohen Spritpreise der E-Mobilität einen neuen Schub, Lisa Splanemann berichtete. Wenn ein Stück Weltraumgestein in die Atmosphäre eintritt, dann sehen wir das hier auf der Erde als Sternschnuppe. Und das ist für viele Menschen ein ganz besonderer Moment. Die Sternschnuppen, mit denen sich ein Forscherteam aus Stuttgart beschäftigt, die sind allerdings weit weniger romantisch. Die Forschenden haben nämlich aus einem Flugzeug heraus beobachtet, wie ausgediente Satelliten in der Atmosphäre verglühen. Sie beschäftigen sich mit Weltraumschrott. ARD-Wissenschaftsredakteur Stefan Tröntle berichtet.
5: It's going down. Jetzt geht er runter. Die letzten Signale des Cluster-Satelliten, den die ESA abstürzen lässt, kommen aus Kourou, übertragen an das Europäische Raumflugkontrollzentrum in Darmstadt. Die Kurven flachen ab, kurz danach der Wiedereintritt und der Satellit verglüht über dem Südpazifik. Ein Stuttgarter Forschungsteam hat es geschafft, 2 solcher Wiedereintritte vom Flugzeug aus zu filmen. Kurz vor dem Wiedereintritt, alle sind angespannt. Der Ort stimmt, die Blickrichtung auch. Dann ist der Satellit tatsächlich zu sehen, und zwar richtig lang. Die eingebauten Messkameras nehmen alles auf. Die Mission der Forscher aus Stuttgart erfolgreich.
6: Ja, oh yeah. 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

0: Für dieses Ergebnis sind die Stuttgarter ans andere Ende der Welt geflogen. In Sydney haben sie zusammen mit einem internationalen Team ein Flugzeug ausgerüstet, das die ESA gechartert hat. Ein Falcon 900 Business Jet, der besonders hoch fliegen kann. Ideal für die Spezialkameras. Die wurden eigens entworfen, erklärt Martin Eberhardt vom Institut für Raumfahrtsysteme der Universität Stuttgart.
1: Tatsächlich ist es ein ganzes Sammelsurium aus Kameras, die alle unterschiedliche Dinge können. Diese kleinen hier oben, die haben jeweils unterschiedliche Farbfilter drauf, um gezielt manche Bereiche des Lichts aufnehmen zu können.
0: Vor den eigentlichen Beobachtungsflügen war noch ein kurzer Flug von Sydney nach Tonga nötig. Kurz heißt, eine Strecke in etwa so lang wie vom Nordkap nach Madrid. Aber Tonga ist der nächstgelegene Flughafen, um Beobachtungsflüge zu starten, weil im Südpazifik die meisten Satelliten verglühen. Genau den Punkt zu treffen, an dem ein ausgedienter Satellit wieder in die Erdatmosphäre eintritt, selbst für routinierte Piloten nicht ganz einfach. Dominic James saß am Steuer des Beobachtungsflugs.
2: Wir haben viele kleine Korrekturen machen müssen, um genau die Flugbahn zu treffen. Das war eine ganze Reihe von Steuerbefehlen. Nicht gerade die Art, wie man so ein Flugzeug fliegt. Der Satellit war links 45 Grad über uns und flog in Richtung Flugzeugnase, aber natürlich weit weg.
0: Aber für die Wissenschaft genau richtig. Nach der Landung ein Blick auf die Messdaten. Titan, Aluminium, Lithium, Natrium. Es ist klar zu sehen, wann welches Metall schmilzt. Ein voller Erfolg also, sagt Stefan Löhle, der Missionsleiter vom Institut für Raumfahrtsysteme der Uni Stuttgart.
3: 29 von 30 Instrumenten haben aufgenommen. Wir haben eine riesige Fragmentwolke detektiert. Auf allen Kameras insgesamt 2 Terabyte oder so an Bildmaterial, Video, Spektraldaten.
0: Wichtige Infos für den Bau von Satelliten und die Atmosphäre. Weil Weltraumschrott beim Eintritt verglüht und beispielsweise die schützende Ozonschicht der Erde schwächen kann.
4: Forscher aus Stuttgart beobachten abstürzende Satelliten, Stefan Fröndle berichtet.

0: Die Zeit gleich 20.45 Uhr.
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0: Mit der Reform der Einkommenssteuer hat heute ein weiteres wichtiges Projekt der schwarz-roten Koalition eine erste Hürde genommen. Das Kabinett hat den Vorschlag von Finanzminister Lars Klingbeil beschlossen, der vor allem Familien mit kleinen und mittleren Einkommen entlasten soll. Ab 2028 können sie nach Berechnung des SPD-Politikers mit einer Entlastung von mehr als 600 Euro im Jahr rechnen. Insgesamt dürfte die Reform rund 10 Milliarden Euro kosten. Warum mit dieser Reform aber längst nicht alle zufrieden sind, erklärt Maximilian Ulrich.
2: Steuergesetze sind kompliziert. Das Finanzministerium hat sich deshalb eine Beispielfamilie ausgedacht. Ein Busfahrer und eine Pflegekraft. Sie sind verheiratet und haben zwei Kinder. Sie verdienen beide je 2.800 Euro brutto im Monat. Durch die Einkommenssteuerreform sollen sie bis 2028 um genau 632 Euro entlastet werden. Um genau solche Leute geht es SPD-Finanzminister Lars Klingbeil bei seiner Reform.
3: Busfahrer, um Polizeibeamte, um die Pflegekraft, um die Erzieherin, die sollen, nachdem das Leben in den letzten Jahren doch teurer geworden ist, jetzt auch entlastet werden und am Ende des Monats mehr Geld in der Tasche haben.
2: Rund 10 Milliarden Euro an Entlastung soll die Reform für kleine und mittlere Einkommen bringen. Verteilt auf 2 Jahre bis 2028. Die Einzelheiten. Der Grundfreibetrag soll leicht erhöht werden, also die Summe, auf die man gar keine Steuern zahlt. Im Jahr 2028 soll dieser Grundfreibetrag 12.900 Euro betragen, etwa 552 Euro mehr als jetzt. Außerdem sollen Kindergeld und Sonntagszuschläge leicht steigen. Auch der Betrag, den man pauschal von der Steuer für Fahrtkosten und Büromaterial absetzen kann, steigt leicht. Mehr Steuern zahlen sollen hingegen Menschen, die mehr verdienen. Für Klingbeil eine Frage der Gerechtigkeit.
3: Wir werden für die hohen Einkommen, für die Spitzenverdiener in diesem Land, also ab 250.000 Euro zu versteuernem Jahreseinkommen, die Steuer erhöhen. Das trägt zu mehr Gerechtigkeit bei, dass starke Schultern mehr tragen.
2: 10 Milliarden Euro Entlastung über 2 Jahre gestaffelt. Ist das denn der große Wurf, eine große Reform? Die finanzpolitische Sprecherin der Grünen, Katharina Beck, weist darauf hin, dass alles teurer wird und die Entlastung nicht die Preissteigerung aufwiegen. Der Fachbegriff hierfür ist kalte Progression.
4: Deswegen ist das eine Mogelpackung, diese Steuerreform auch Reform zu nennen. Ist ein bisschen zu groß. Wir als Ampel hatten 2024 in einem Jahr nur 45

0: Milliarden und nicht nur 10 über 2 Jahre entlastet. Da ist wirklich was angekommen mit unserem Inflationsausgleich.
1: Auch dem AfD-Abgeordneten Kai Gottschalk geht die Reform nicht weit genug.
2: Wir hätten deutlicher entlasten müssen. Das ist ein Tropfen auf dem heißen Stein. Das wird weder die Wirtschaft beleben, noch die Menschen entlasten bei den jetzigen galoppierenden Preisen.
1: Kritik kommt auch aus der Wirtschaft, etwa vom Bundesverband der Deutschen Industrie und dem Zentralverband des Deutschen Handwerks. Ihre Kritik, vor allem Betriebe und der Mittelstand, würden belastet. Auch innerhalb der Koalition gibt es Gegenwind. Ein Brief aus dem Wirtschaftsministerium von Katharina Reiche wurde am Tag vor dem Kabinettsbeschluss öffentlich. Darin kritisiert das Wirtschaftsministerium Klingbeils Reformpläne als heimliche Steuererhöhung. Der Finanzminister wehrt sich.
3: Ich habe deutlich gemacht, ich halte nichts von Opposition in der Regierung.
1: Die Einkommensteuerreform soll Entlastungen für Busfahrer und Pflegekräfte bringen. Sie bringt aber auch eine neue Belastung für die Koalition. Ein wackeliger Start aus der Sommerpause.
4: Auch Hauptstadtkorrespondent Mario Kubina beschäftigt sich mit der Kritik an der Einkommenssteuerreform, nämlich der innerhalb der Bundesregierung. Mit dem öffentlich ausgetragenen Streit zwischen Bundeswirtschaftsministerium und Finanzministerium habe Schwarz-Rot eine Chance vertan, findet er.
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6: Es könnte so einfach sein. Schwarz-Rot bringt Steuerentlastungen von 10 Milliarden Euro auf den Weg und feiert das als Erfolg. Für Kritik an ihren Plänen muss die Koalition eigentlich nicht selbst sorgen. Das erledigen Opposition und Verbände sowieso. Aber auch ein einfacher Erfolg fällt schwer, wenn es an Team Spirit fehlt. Und so wird der Kabinettsbeschluss zur Steuerreform von einem Streit innerhalb der Bundesregierung überschattet. Eine verpasste Chance. Mal wieder. Einen Tag vor der Kabinettssitzung hat in Berlin ein Brief aus dem CDU-geführten Wirtschaftsministerium die Runde gemacht. Empfänger ist das Finanzministerium von SPD-Chef Lars Klingbeil. Geschrieben hat den Brief ein Staatssekretär im Wirtschaftsministerium. Doch mit Beamten Deutsch hält sich der Verfasser nicht auf. Stattdessen Klartext. Die Steuerpläne von Klingbeil seien unzureichend. Und im Ergebnis laufen sie aus Sicht des Wirtschaftsministeriums auf eine heimliche Steuererhöhung hinaus. Ein Schlag in die Magengrube. Was das Haus von CDU-Ministerin Katharina Reiche meint: Nach den jetzigen Plänen wird die kalte Progression nicht vollständig ausgeglichen, anders als in früheren Jahren. Darunter versteht man den Effekt, dass Menschen bei einer Gehaltserhöhung mehr Steuern zahlen, auch dann, wenn die Inflation das Gehaltsplus auffrisst. In der Sache hat Reiche recht. Es kann nicht sein, dass Menschen am Ende von einem höheren Gehalt nichts haben als einen höheren Steuersatz. Aber wenn es der CDU-Politikerin wirklich um die Sache geht, warum hat der Brief dann kurz vor der entscheidenden Kabinettssitzung den Weg in die Öffentlichkeit gefunden? So entsteht der Eindruck, dass sich die Wirtschaftsministerin auf Kosten des Finanzministers profilieren will. Und Klingbeil kalt zurück. Wer glaubt, dass es eine Opposition in der Regierung gibt, irrt. Womit er Reiche indirekt mangelnde Teamfähigkeit vorwirft. Zoff statt Geschlossenheit. Und das zum Start in einen Herbst, der diesmal wirklich im Zeichen von Reformen stehen muss. Zum Glück hat der meteorologische Herbst gerade erst begonnen. Politisch kann also noch was draus werden. Die anstehenden Beratungen im Bundestag bieten die Möglichkeit, nachzubessern. Mehr Entlastungen bei der Einkommensteuer und dafür die Erben von Großvermögen stärker besteuern. Das könnte ein Weg sein. Ein anderer: Subventionen streichen, um niedrigere Steuersätze zu ermöglichen. Welchen Weg Union und SPD auch einschlagen, es wäre gut, wenn sie ihn gemeinsam gehen.
4: Ein Kommentar von Mario Kubina aus dem ARD-Hauptstadtstudio.
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4: Es war ein Feuer, das in ganz Europa Beachtung fand. Der große Brand von London. Der brach heute vor 360 Jahren aus. Das mittelalterliche Zentrum der Metropole wurde dabei fast vollständig zerstört. Sven Weingartner schaut zurück.
8: 1666 war der Sommer lang und trocken. In London wird das Wasser knapp. Die dicht an dicht stehenden Holzhäuser sind ausgetrocknet. Viele mit gut brennbarem Pech bestrichen und mit Stroh bedeckt. In einer Bäckerei beginnt die Katastrophe. Mitten in der Nacht wacht der Gehilfe des königlichen Bäckers Thomas Farrinder auf. Überall ist Rauch. Das Haus steht in Flammen. Der Bäcker, seine Familie und der Gehilfe entkommen durch ein Fenster im Obergeschoss. Sie fliehen übers Dach zum Nachbarhaus. Eine Dienstmagd traut sich nicht.

0: sie bleibt zurück und wird das erste Todesopfer. Das Feuer ist bald meilenweit zu sehen.
1: Some of our maids sitting up late last night to...
2: Einige unserer Mägde waren lange aufgeblieben. Nachts gegen drei weckte uns Jane und erzählte von einem gewaltigen Feuer, das sie in der Stadt gesehen hatte. Ich schaute aus dem Fenster, hielt das Feuer aber für weit genug entfernt und legte mich wieder schlafen.
0: So beschreibt der Londoner Samuel Pepys in seinem Tagebuch den Beginn des Great Fire of London. Der Bürgermeister der Stadt, Lord Mayor Bloodworth, zögert lange, Häuser einreißen zu lassen, um den Brand aufzuhalten.
3: Lord, what can I do?
4: Gott, was soll ich tun? Die Leute gehorchen mir nicht, ich habe Häuser abgerissen, aber das Feuer breitet sich schneller aus, als wir es schaffen.
0: An seinen Satz, das ist nur ein kleines Feuer, das kann auch eine Frau wegpinkeln, will er sich später nicht mehr erinnern. Holt die Feuerwehr, gießt Wasser drauf, heißt es in einem Kinderlied über den großen Brand. Aber weder Wasser noch geeignete Hilfsmittel sind damals vorhanden. Das Feuer wütet tagelang. Erst als der Wind dreht, hört es auf zu brennen. In London ist nach dem Brand nichts mehr wie vorher. Nach offiziellen Angaben sind zwar nur wenige Menschen gestorben, aber mehr als 13.000 Häuser zerstört. Der Wiederaufbau beginnt. Mit Stein statt mit Holz. Feuerwehren und Feuerversicherungen entstehen. London wird in die Moderne katapultiert. Erhalten bleibt zum großen Teil nur das alte und chaotische Straßennetz. Es neu zu ordnen scheitert daran, dass die Londoner Kaufleute und Grundbesitzer schnell bauen und wieder eröffnen wollen. Begonnen hatte der große Brand am 2. September 1666. Das war heute vor 360 Jahren.
5: Das war der Stichtag von Sven Weingärtner. 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
5: Nominiert für die Goldene Palme in Cannes und ausgezeichnet ebenfalls dort mit dem Preis für die beste Regie. Das ist Pavel Pawlikowskis Film Vaterland. Ein berührendes Roadmovie, gedreht in Schwarz-Weiß und inspiriert von der ersten Deutschlandreise des Schriftstellers Thomas Mann nach dem Zweiten Weltkrieg. Lars Meyer hat diesen Film gesehen.
7: 1949 reist Thomas Mann nach langen Jahren im Exil erstmals wieder nach Deutschland. Die Reise führt ihn von Frankfurt nach Weimar über die Zonengrenze. In beiden Städten soll er einen Goethe-Preis bekommen und eine Goethe-Rede halten. Klarer lässt sich der Rahmen für eine Filmhandlung nicht setzen. Vorab, als Prolog, teilen die Geschwister Klaus und Erika Mann per Telefon ihre Skepsis.
8: Die haben alles kurz und klein geschlagen und jetzt soll er ihnen helfen, ihr Gewissen zu erleichtern. Er macht sich doch zum Affen.
9: Na, er steht darüber, glaubt er.
8: Ja.
7: Dennoch begleitet Erika ihren Vater als Managerin und Dolmetscherin ins verlorene Vaterland. Und hier beginnt sich die historisch verbürgte Reise zu fiktionalisieren. Denn in Wirklichkeit war es Ehefrau Katja, die mitkam. Regisseur Pavel Pawlikowski hat die Reise außerdem auf wenige Tage und zwei Orte reduziert. Und mittendrin erhalten Vater und Tochter die Nachricht von Klaus' Selbstmord. Historisch korrekt ist das nicht, aber clever.
10: Wenn der Film funktioniert, echte Emotionen und eine intellektuelle Relevanz hat, dann riskiere ich das.
7: Erklärt sich der Regisseur. Durch seine dramatische Verdichtung schärft er den historischen Kontext, die Konfrontation zweier Systeme und gewinnt ein intimes Familiendrama dazu. Sandra Hüller und Hans Zischler glänzen beide durch ihr zurückhaltendes Spiel. Das erste Mal sieht man sie zusammen in einem schwarzen Buick durch eine ruinöse Straße in Frankfurt rollen. Das Bild schwarz-weiß, Erika am Steuer, Thomas angespannt auf dem Rücksitz. Eine lange, stumme Einstellung, die auch den Zuschauer ganz unmittelbar ins zerstörte Deutschland bringt. Dann die Pressekonferenz zum Goethe-Preis.
11: Herr Professor Mann, Sie haben Deutschland im Jahr 1933 verlassen. Was antworten Sie denjenigen, die Sie des Verrats oder mangelnder Solidarität beschuldigen?
12: Wäre ich hier geblieben, könnten wir heute nicht miteinander reden.
13: Had I stayed in Germany, I would not be here talking to you today.
7: Die neue Gesellschaft versucht, den Nobelpreisträger meist zu vereinnahmen. Pawlikowski pflicht Begegnungen mit Gustav Gründgens und den Wagner-Enkeln Wieland und Wolfgang ein. Immer wieder richtet sich Erikas Blick auf die Gesichter und Smokings im Parkett der Paulskirche. Später folgt die DDR-Variante. Kinderchöre grüßen unsern Thomas Mann, sowjetische Offiziere dinieren vor Goethes Gartenhaus und der angehende Kulturminister Johannes R. Becher will Thomas Mann eine dekorative Funktion antragen. So war es nicht, so könnte es gewesen sein.
9: Sehen Sie, ich bin letztendlich nur ein Produkt meiner Zeit, ein bourgeoises Relikt. Revolution war mir immer fremd.
13: Mit der Revolution müssen Sie sich ja gar nicht befassen. Darum kümmern wir uns schon.
7: Die Kultur gegen die Politik verteidigen und zum Leitbild der Gesellschaft machen. Thomas Mann scheitert im Film mit seinem moralischen Anspruch und entfremdet sich zudem von Erika. Das eigentliche Drama spielt sich aber im Kleinen ab, oft im Oldtimer auf der Landstraße. Und darin ist Pawlikowski ein absoluter Meister. In Ida und Cold War hat er es bereits bewiesen, aber Vaterland ist noch präziser in seinen Bildern. Die polnische Produktion, gedreht mit deutschen Schauspielern aus Ost- und Westdeutschland, versteht Pawlikowski als einen europäischen Film. Für ihn geht es auch nicht in erster Linie um Thomas Mann. Es geht in einem viel weiteren Sinn um Heimatlosigkeit und Identitätsverlust. Und damit trifft Vaterland auch thematisch gerade jetzt einen Nerv.
5: Sagt unser Filmkritiker Lars Meyer über den Film Vaterland, der morgen in die Kinos kommt.

0: Nach dem gescheiterten Drohnenanschlag auf dem Flughafen Leipzig sind heute mehr Details über die Tat bekannt geworden. Nach Informationen von NDR, WDR und SZ sind zwei Verdächtige identifiziert worden. Mehr dazu gleich nach den Nachrichten um 21 Uhr hier im ARD-Infoabend.
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2: 21 Uhr, die Nachrichten von BR24 mit Gudrun Skupin. Ermittler identifizieren offenbar Verdächtige nach versuchtem Leipzig-Anschlag. WDR, NDR und SZ berichten, dass es sich dabei um zwei Männer aus Belarus und Lettland handelt. Beide sollen demnach auch einen russischen Pass besitzen. Die Bundesregierung hat gestern bekannt gegeben, dass sie Russland für den vereitelten Anschlag auf den Flughafen Leipzig-Halle verantwortlich macht. Dieser Position schloss sich heute EU-Kommissionspräsidentin von der Leyen bei einem Treffen mit NATO-Generalsekretär Rutte an. Sie sprach von einer neuen Eskalationsstufe und kündigte weitere Sanktionen gegen Moskau an. Brandenburgs Innenminister Rethmann spricht von koordiniertem Angriff auf Stromversorgung. Er teilte mit, ein Zusammenhang zwischen den Attacken in Brandenburg und Nordrhein-Westfalen sei wahrscheinlich. Daher sei es auch folgerichtig, dass der Generalbundesanwalt prüft, die Ermittlungen an sich zu ziehen. Gestern hatten Unbekannte sowohl in Brandenburg als auch in Bergheim bei Köln Anschläge auf Umspannwerke verübt. Iran wirft USA Kriegsverbrechen vor. Das Außenministerium in Teheran prangert konkret einen Luftangriff auf eine Hochzeit an. Dabei seien mindestens 4 Menschen getötet und 68 weitere verletzt worden. Nach iranischen Angaben trafen Raketensplitter ein Haus, in dem die Feier stattfand. Die US-Armee äußerte sich zunächst nicht zu dem Vorfall und betonte lediglich, niemals auf Zivilisten zu zielen. Benzinpreise steigen. Laut ADAC verteuerte sich Super E10 im Vergleich zu vergangener Woche im Schnitt um 2,8 Cent. Der Preis für Diesel sank hingegen leicht, und zwar um 1,6 Cent. Auch wenn Rohöl infolge des Iran-Konflikts mittlerweile mehr kostet, ist die Preispolitik der Konzerne nach Ansicht des ADAC nicht nachvollziehbar. Insgesamt sei das Preisniveau zu hoch, hieß es. Deutschland liefert nach Sturzflut Hilfsgüter nach Nepal. Dem Auswärtigen Amt zufolge beinhalten die Lieferungen Planen, Wasserfilter und Moskitonetze. Das Wichtigste sei nun eine provisorische Unterbringung der Betroffenen und sauberes Trinkwasser. Brand nahe dem Bezirkskrankenhaus Parsberg im Kreis Neumarkt ist gelöscht. Laut Feuerwehr schlugen am späten Nachmittag Flammen aus dem Dach eines Rohbaus neben dem Krankenhaus. Bei dem Brand wurden demnach 5 Arbeiter verletzt. Anwohner berichten von mehreren Explosionen. Dabei handelt es sich nach Angaben der Einsatzkräfte um Gasflaschen, die auf dem Dach lagerten. Das Wetter: im Südosten vereinzelt Regen, 15 bis 9 Grad. Tagsüber Sonne und Wolken im Wechsel bei 20 bis 26 Grad. Soweit diese Nachrichten. Es ist 21.03 Uhr.

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1: Aus dem Studio von NDR Info in Hamburg. Ich bin Michael Latz. Schönen guten Abend. Eine hastig zusammengezimmerte Provokation. So bezeichnet die russische Botschaft in Berlin die deutschen Anschuldigungen im Zusammenhang mit dem gescheiterten Drohnenanschlag am Flughafen Leipzig. Anfang August war auf dem Flughafengelände ja eine Drohne mit Sprengstoff und Zünder gefunden worden. Und während die Bundesanwaltschaft noch ermittelt, hat die Bundesregierung Russland als Drahtzieher für diesen versuchten Anschlag verantwortlich gemacht. Heute nun sind mehr Details über die Tat bekannt geworden, die auf eine russische Beteiligung hindeuten könnten. Nach Informationen von NDR, WDR und Süddeutscher Zeitung sind zwei Verdächtige identifiziert worden. Darüber habe ich vor der Sendung mit Manuel Bewada gesprochen, der an der Recherche beteiligt war. Was ist über diese beiden Männer bisher bekannt und was bringt sie mit diesem Drohnenzwischenfall in Verbindung?
2: Diese zwei Tatverdächtigen, von denen wir gehört haben, da handelt es sich einmal um einen Belarussen, der auch einen russischen Pass besitzen soll. Der soll in der Vergangenheit durch Straftaten im Baltikum aufgefallen sein und im Frühjahr ist er offenbar mit einem italienischen Touristenvisum in den Schengen-Raum eingereist. Dieses wurde in Minsk ausgestellt. Der zweite Mann, das handelt sich offenbar um einen Letten, er soll auch einen russischen Pass besitzen und er könnte Logistiker oder Instrukteur gewesen sein. Jetzt muss man sagen, das ist eine etwas höhere Ebene, also er war vielleicht an der Planung beteiligt. Und der erste Mann, der Belarusse, soll eher so etwas wie so ein Wegwerfagent, Low-Level-Agent gewesen sein, der bei der Ausführung beteiligt ist. Der Logistiker, Instrukteur, soll kurz vor der Tat über den BER eingereist sein, soll auch in die Region gefahren sein und kurz vor der Tat, zwei Tage davor, auch wieder ausgereist sein.
1: Der Verdächtige aus Belarus wiederum, der soll den Behörden schon in anderen Zusammenhängen aufgefallen sein. Warum?
2: Straftaten im Baltikum sind jetzt erstmal ein bisschen nebulös. Was wir gehört haben, das sind Ansätze der Behörden, die ganz gut passen zu anderen Fällen, bei denen auch Low-Level-Agents eingesetzt wurden aus den vergangenen Jahren, wo es um Sabotage, wo es um Brandanschläge ging. Und offenbar aus diesen Zusammenhängen könnte es einen Bezug geben zu dieser Person. Wie dieser Bezug genau aussehen könnte zu anderen Aktionen, das wissen wir nicht. Wir wissen aber aus verschiedenen Komplexen, wie dem sogenannten DHL-Komplex, als Brandpakete in Flugzeugen versteckt wurden, da haben wir auch gesehen, dass Beteiligte in verschiedenen Aktionen, verschiedenen Operationen einbezogen waren und dass es dort immer wieder Überschneidungen gibt.
1: Sagen diese neuen Erkenntnisse auch etwas über die mögliche Rolle Russlands bei diesem versuchten Anschlag aus?
2: Da wäre ich ein bisschen vorsichtig im Moment. Wir sehen bei beiden Tatverdächtigen Beziehungen zu Russland. Das sind zum Beispiel die russischen Pässe. Wir sehen aber auch, dass es offenbar in der Vergangenheit Beziehungen zu russischen staatlichen Stellen gibt. Aber den direkten Link, dass sie jetzt im Auftrag des russischen Staates gehandelt haben sollen, den kennen wir nicht. Wir haben gehört, dass es nachrichtendienstliche Hinweise gibt, die auf diese Männer oder mindestens auf einen dieser Männer hindeuten. Wir wissen aber noch nicht genau, was dieser Link ist. Wir kennen die Tatverdächtigen, aber warum die Bundesregierung gestern eben jetzt ganz klar mit dem Finger auf Russland gezeigt hat und gesagt hat, sie machen Russland für diesen Vorfall verantwortlich, das wissen wir nicht.
1: Sie haben es gerade angesprochen, die Bundesregierung hat sich da klar geäußert. Moskau bestreitet die Vorwürfe aus Berlin. Der Fall hat jetzt also eine ganz große politische Dimension bekommen. Was bedeutet das für die Ermittlungen der Bundesanwaltschaft? Wird es dadurch noch schwerer, am Ende Klarheit zu bekommen?
2: Wenn wir uns in diesem Spannungsfeld rund um Ermittlungen, die ja im Schatten oder im Umkreis des russischen Angriffskrieges geführt werden, wenn wir uns das angucken, dann muss man, finde ich, feststellen, dass die Ermittler, die für den Generalbundesanwalt losziehen, also zum Beispiel vom Bundeskriminalamt oder eben auch von der Bundespolizei, dazu kommen ja dann auch immer Beamte vom Verfassungsschutz, die sich mit den Fällen beschäftigen, da habe ich schon den Eindruck, dass die eigentlich sehr genau kriminalistisch oder mit nachrichtendienstlichen Methoden an diesen Sachen arbeiten und sie abarbeiten. Das ist auch wenig politischen Druck gibt. Das haben wir beim Fall Nord Stream, denke ich, ganz gut gesehen, wo man jetzt sagen könnte, die Tatverdächtigen waren vielleicht nicht die, die politisch am angenehmsten sind für die Bundesregierung und für die Bundesrepublik. Aber die Ermittler haben nach und nach ein Bild zusammengesetzt, haben die Spuren verfolgt und sind ja auch dazu gekommen, dass sie tatsächlich Haftbefehle ausstellen konnten und dass es jetzt womöglich bald einen Prozess gibt.
1: Einschätzungen von Manuel Bewarder aus dem Rechercheteam von NDR, WDR und Süddeutscher Zeitung zu den neuen Erkenntnissen zum noch versuchten Drohnenanschlag am Flughafen Leipzig. Die Vorfälle in Leipzig und die klaren Anschuldigungen aus Berlin haben auch die Partner in der EU alarmiert. Kommissionspräsidentin von der Leyen sprach davon, dass Moskau immer rücksichtsloser vorgehe und dass die EU schneller und besser reagieren müsse. Sie kündigte neue Sanktionen gegen Russland an. Und auch die übrigen EU-Staaten haben sich beim Treffen der Außenminister in Irland heute solidarisch mit der Bundesregierung gezeigt. Sabrina Fritz berichtet aus Wicklow.
0: Wicklow ist ein bekannter Küstenort an der irischen Ostküste. Die Landschaft hier ist so atemberaubend schön, dass sie schon vielen Filmen als Kulisse diente. Braveheart zum Beispiel, ein Historiendrama mit Mel Gibson, wurde hier gedreht. Es geht darin um Macht und Rache. Kein schlechtes Drehbuch für die Außenministerinnen und Minister, um die deutschen Reaktionen gegen Russland zu diskutieren. Von Rache spricht hier niemand, aber Vergeltung für die zahlreichen Drohnenvorfälle der vergangenen Monate, die sieht man durchaus.
3: Wir möchten Deutschland die volle Unterstützung aussprechen für all die Maßnahmen, die Deutschland in diesem Fall einbringen möchte, um größeren Druck auf Russland auszuüben.
0: So die finnische Außenministerin Elina Valtonen. Finnland und andere EU-Staaten wollen nun auch den russischen Botschafter einbestellen. Die Chefdiplomatin der EU, Kaja Kallas, sprach von einem starken Signal. Deutschland habe eine Menge getan. Jetzt müsse man besprechen, was man gemeinsam gegen Russland tun könne.
4: Well, it definitely is a very strong signal. So Germany has done a lot, and we will definitely hear from our colleague, what more can we do together.
0: Im Gespräch sind 1.600 Russen, Unternehmen und andere Organisationen auf die Sanktionsliste zu setzen. Selbst Frankreich und Spanien sprechen von Solidarität, wobei der spanische Außenminister daran erinnert, dass Europa mehrere Grenzen habe.
5: The land borders in the south of the European Union are as important as the borders in the east, in the north and in the west.
0: Ein kleiner Seitenhieb, dass sich das Land in der Ceuta-Krise von den europäischen Partnern ziemlich im Stich gelassen fühlt. Doch grundsätzlich will man hier ein Signal an Russland senden, dass man sich nicht alles gefallen lässt und dass man die Ukraine weiter unterstützen wird. Weitere Sanktionen gegen Russland, weitere Unterstützung für die Ukraine und die eigenen Abwehrkräfte stärken. So könnte die europäische Vorsorge aussehen, mit der man in diesen Winter gehen will. Zur europäischen Verteidigungsstrategie äußerten sich am Mittag auch NATO-Generalsekretär Mark Rutte und die EU-Kommissionspräsidentin Ursula von der Leyen. Sie sagte zum Drohnenvorfall von Leipzig:
6: So I want to be very clear about what this was.
0: Dies war ein Anschlag mit militärischem Material, ausgeführt von russischen Agenten auf europäischem Boden. Das werde man nicht tolerieren, so von der Leyen.
1: Die EU bereitet deshalb ein weiteres Sanktionspaket vor, als Reaktion auf den versuchten Drohnenanschlag am Flughafen Leipzig. Das russische Außenministerium hat wegen der wachsenden Spannungen wiederum den Geschäftsträger der deutschen Botschaft einbestellt und gegen die deutschen Anschuldigungen protestiert. Die Vorwürfe seien völlig aus der Luft gegriffen, hieß es in dem Zusammenhang. Auch Präsident Putin hat sich geäußert, wie Stefan Lag für das Studio Moskau berichtet.
7: Die von der Bundesregierung verhängten Strafmaßnahmen gegen Russland stoßen in Moskau auf scharfe Kritik. Bundesaußenminister Wadefuhl und Innenminister Dobrindt hatten gestern als Reaktion auf den versuchten Sprengstoffanschlag am Flughafen Leipzig mehrere Konsequenzen angekündigt. Dazu gehören die Schließung des russischen Hauses in Berlin sowie des russischen Generalkonsulats in Bonn. Die Bundesregierung sieht Russland eindeutig hinter dem Anschlagsversuch. Bundesinnenminister Dobrindt sagte:
8: Zusammen betrachtet belegen polizeiliche Ermittlungen, Tatmuster und nachrichtendienstliche Erkenntnisse eine russische Verantwortung für den versuchten Anschlag am Flughafen Leipzig.
7: Noch am Abend reagierte Kreml-Chef Putin auf die Ankündigungen aus Berlin. Im Interview mit dem kremlnahen russischen Journalisten Alexander Junaschew bezeichnete er die Maßnahmen als schweren Fehler. Zugleich behauptete Putin, die Bundesregierung wolle damit Einfluss auf den Wahlkampf und die Landtagswahl in Sachsen-Anhalt nehmen. Angesichts sinkender Zustimmungswerte und bevorstehender Wahlkampagnen, unter anderem in Sachsen-Anhalt, stellt sich natürlich die Frage nach der politischen Zukunft der deutschen Führung. Ich denke, dass dies in erster Linie damit zusammenhängt. Meiner Ansicht nach ist dies ein weiterer Fehler, ein schwerwiegender Fehler, und er widerspricht eindeutig den Interessen des deutschen Volkes. Putin zog außerdem einen Vergleich zur Sprengung der Nord Stream Pipelines. Er verwies darauf, dass deutsche Behörden damals zunächst Russland verdächtigt hätten. Nicht erwähnt wurde von Putin, dass deutsche Ermittler inzwischen ein mutmaßliches Täterteam identifiziert haben. Der vermutete Anführer, ein Ukrainer, wurde festgenommen. Wer den Anschlag letztlich in Auftrag gegeben hat, ist jedoch weiterhin ungeklärt. Ich möchte daran erinnern, dass die deutschen Behörden noch vor kurzem Russland beschuldigten, die Nord Stream Pipelines gesprengt zu haben. Schon damals habe ich mich darüber gewundert, wie ihnen ein solcher Unsinn überhaupt in den Sinn kommen konnte. Schließlich haben wir ein Interesse daran, Gas nach Europa zu verkaufen. Das russische Außenministerium kündigte inzwischen Gegenmaßnahmen an. Beobachter rechnen mit einer sogenannten spiegelbildlichen Reaktion. Demnach könnte das deutsche Konsulat in St. Petersburg oder die verbliebenen Goethe-Institute in Russland von Schließung betroffen sein. Nach den Worten des stellvertretenden russischen Außenministers Gruschko soll schon in Kürze eine Entscheidung getroffen werden.
1: Russland weist die deutschen Anschuldigungen im Zusammenhang mit dem versuchten Drohnenanschlag auf den Flughafen Leipzig entschieden zurück. Stefan Lark berichtete für das Studio Moskau.

0: Es ist 21.15 Uhr.
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0: 11 Jahre ist es her, dass sich die Weltgemeinschaft in Paris darauf verständigte, die drohende Erderwärmung so gut es geht abzumildern. Um nicht mehr als 1,5 Grad im Vergleich zum vorindustriellen Zeitalter sollte die Durchschnittstemperatur ansteigen, so das Versprechen des Pariser Klimaabkommens. In den vergangenen 3 Jahren wurde diese Marke allerdings schon deutlich überschritten und Expertinnen und Experten der Vereinten Nationen kommen nun zu dem Schluss, dass das keine Ausnahmen bleiben werden. Welche Folgen das haben wird, erklärt Karin Bentsch.
2: Hitze, Dürre, Überflutungen. Solche globalen Wetterphänomene wird es in Zukunft noch häufiger geben, heißt es im Bericht des Umweltprogramms der Vereinten Nationen, kurz UNEP. Die Welt befinde sich auf dem Weg zu einer Erderwärmung von bis zu 2,6 Grad im Vergleich zur vorindustriellen Zeit. Bereits in den kommenden Jahren werde das 1,5 Grad-Ziel des Pariser Klimaabkommens dauerhaft überschritten sein, sagt Inge Andersen, die Generaldirektorin des UN-Umweltprogramms in Nairobi.
3: What this report emphasizes is,
2: der Bericht betont, dass wir alles tun müssen, um diese Überschreitung zu begrenzen. Wir dürfen nicht über eine Erderwärmung von 1,8 Grad Celsius hinausgehen. Geschieht das, wäre es schwierig, die Folgen rückgängig zu machen. Zu den möglichen Folgen gehören verstärkte Extremwetterereignisse, der Verlust von Ökosystemen und die Überflutung kleiner Inseln und tiefliegender Küstenstädte. Laut dem Umweltprogramm der Vereinten Nationen seien schwere Schäden für die menschliche Gesundheit, die Ernährungssicherheit, die Wasserversorgung, Natur, Infrastruktur und Wirtschaft zu erwarten. Deshalb empfiehlt das Umweltprogramm der Vereinten Nationen in seinem neuen Bericht den Ausstieg aus fossilen Brennstoffen, den Ausbau erneuerbarer Energien, Aufforstung und massiv weniger Ausstoß von Kohlenstoffdioxid. Doch die Realität sieht anders aus. Die CO2-Emissionen steigen Jahr für Jahr auf immer neue Höchstwerte. Das ist auch Generaldirektorin Inge Andersen bewusst. Deshalb fordert sie, über diese Wahrheit müssen wir dringend anfangen zu sprechen. Und Politiker, deren Verantwortung es ist, zu regieren und zu führen, müssen diese Wahrheit in ihren Planungen berücksichtigen und zu ihren Klimazusagen stehen. Es sei höchste Zeit, den Klimaschutz wieder ernster zu nehmen, Umweltprojekte zu stärken, statt sie aufzugeben.

0: Die Gewalttat bei einer Technoparty in Aarau, kurz vor der deutschen Grenze, bewegt viele Menschen, nicht nur in der Schweiz. Eine Frau wurde dabei in der Nacht zum Sonntag erschossen, mehrere Menschen verletzt, darunter auch eine Deutsche. Jetzt sind sich Polizei und Staatsanwaltschaft sicher, es handelte sich um eine Amoktat. Sandra Bieger berichtet aus Genf.
1: Das Medieninteresse ist riesig, als sich Polizei und Staatsanwaltschaft in Aarau erstmals seit der Festnahme des mutmaßlichen Täters ausführlich äußern. Dass der Mann 43 Jahre alt und Schweizer ist, war bereits zu Beginn der Woche bekannt geworden. Jetzt gibt es weitere Details, zum Beispiel zum Motiv der Tat. Polizeioberst Michael Leupold.
2: Heute können wir sagen, dass dieser Anschlag vom Sonntagmorgen dem Szenario Amok zuzuordnen ist. Stand heute haben wir keine Hinweise auf irgendwelche personalen oder örtlichen Beziehungen nach Aarau. Wir gehen davon aus, dass das ein Zufall war, dass er auf diesen Event gestoßen ist.
1: Bei dem Techno-Festival in Aarau soll der mutmaßliche Täter in der Nacht zu Sonntag wahllos auf Besucher geschossen haben. 40 Mal mit einer Kalaschnikow. Anschließend feuerte er noch mit einer Pistole auf ein wegfahrendes Auto. Beide Waffen waren auf den Mann zugelassen. Auf die Spur des mutmaßlichen Täters kam die Polizei, weil ein Zeuge Angaben zu dessen Fluchtfahrzeug machen konnte. Während die Fahndung nach ihm noch auf Hochtouren lief, stellte er sich bei der Polizei in Delémont. Das ist eine Stadt im Kanton Jura, aus dem der Mann auch stammt. Staatsanwalt Christoph Rüedi.
3: So berichtete er dort, dass er sich im Zusammenhang mit den Schussabgaben in Aarau stelle, informierte, dass es ihm bereits seit einiger Zeit gesundheitlich schlecht gehe und machte Angaben zu aktuellen Wohn- und Aufenthaltsorten.
1: Aus dem, was er bei der Polizei erzählt hat, schließen die Ermittler, dass der Mann psychische Probleme hat. Zur Tat selbst habe er sich bislang noch nicht geäußert. Erkenntnisse erhoffen sich Polizei und Staatsanwaltschaft von den weiteren Ermittlungen. Bei der Amoktat war eine Italienerin mit Schweizer Wohnsitz erschossen worden. Insgesamt 6 Personen wurden verletzt, darunter auch eine Deutsche. Zunächst war von 5 Verletzten die Rede. Eine Person, die von einem Schuss gestreift worden war, habe sich noch nachträglich gemeldet. Nach der Amoktat in Aarau nimmt in der Schweiz die Diskussion um Waffenbesitz Fahrt auf. Der mutmaßliche Täter besaß legal neben der Kalaschnikow noch 2 weitere Pistolen. Die Polizei erklärt dies damit, dass er die Waffen vor rund 20 Jahren erworben habe. Damals sei das Waffenrecht noch weniger streng gewesen.
0: Sandra Bieger mit 9 Einzelheiten zur Amoktat bei einem Techno-Festival in der Schweiz. Unbequem, umstritten, aber auch sehr medienwirksam. So ist das Zentrum für politische Schönheit in den vergangenen Jahren immer wieder aufgefallen. Unter diesem Namen versammeln sich Aktionskünstlerinnen und Künstler und versuchen, Themen von, wie sie meinen, gesellschaftlicher Bedeutung in den Blick der Öffentlichkeit zu bringen. Gern auch mal provokant. Es gab zum Beispiel Aktionen, um die Folgen der europäischen Asylpolitik zu veranschaulichen oder ein Holocaust-Mahnmal, das neben dem Haus von Thüringens AfD-Chef Höcke errichtet wurde. Seit Ende 2024 unterstützt das Zentrum auch politische Veranstaltungen oder Demonstrationen mit einem Protestbus. Adenauer SRP wird der genannt. Und der hat mit seiner Beschallungsanlage im vergangenen Jahr zum Beispiel das ARD-Sommerinterview von AfD-Chefin Weidel gestört. Immer wieder wird der Bus aber auch von der Polizei unter die Lupe genommen. Auffällig oft und übergründlich, wie es scheint. Und das liegt angeblich auch an der Polizei Sachsen. Jana Merkel, Daniel Salpius und Markus Engert berichtet.
4: Arne H. vom Künstlerkollektivzentrum für politische Schönheit ist sichtlich sauer.
5: Aktuell sind wir einfach nur noch fassungslos, wie es dazu kommen kann, dass man einen, wenn man den immer wieder darauf runterbricht, einen Bus, der nichts anderes macht als andere Lautsprecherwagen in Demonstrationen, es quasi eine Fahndungsanleitung, eine Fahndung gibt, wie man uns aus dem Verkehr zieht.
4: Der Streit dreht sich um den Protestbus des Künstlerkollektivs, der sogenannte Adenauer SRP+. Der fährt im ganzen Land zu Demonstrationen gegen Rechtsextremismus und bringt Licht- und Tontechnik mit als Ladung auf seinem Dach. Und der Bus beschäftigt auch die Polizeidirektion Chemnitz und das auffällig intensiv. Recherchen von MDR Investigativ zeigen, die Behörde hat über Monate versucht, bundesweit Einfluss darauf zu nehmen, wie andere Polizeidienststellen mit dem Fahrzeug umgehen. Dafür hat die Chemnitzer Polizei sogar eine Handlungsanleitung erstellt

0: Polizei.
1: Wenn das Fahrzeug bewegt wird in einem anderen Bundesland, dann kann jeder Polizeibeamte im Rahmen einer Verkehrskontrolle das Fahrzeug mit dem Fahrzeugführer anhalten und kann eine ganz normale Verkehrskontrolle durchführen. Das dient der Gefahrenabwehr und er wird versuchen herauszufinden, ob von diesem Fahrzeug eine Gefahr ausgeht.
0: Für das Künstlerkollektiv geht das Vorgehen allerdings weit über normale Verkehrskontrollen hinaus. Das ZPS spricht von Schikanen und davon, immer wieder an der Teilnahme an Versammlungen gehindert worden zu sein, eigentlich ein Grundrecht.
2: Wir haben Tage, an denen wir einfach an einem Protest nicht teilnehmen konnten, weil wir in einer Polizeikontrolle feststeckten. Und diese Polizeikontrollen, die dauern keine halbe Stunde und die sind auch nicht, darf ich mal Fahrzeugschein und ihren Führerschein sehen. Und wenn wir Glück haben, werden wir danach nicht beschlagnahmt und wenn wir Pech haben, werden wir beschlagnahmt und dann dauert es eben noch 2 Wochen nach.
0: Die Polizeidirektion Chemnitz weist diese Vorwürfe zurück. Mit der Handlungsanleitung habe man lediglich eine einheitliche und stringente Führung sicherstellen wollen. Auch die Kontaktaufnahme mit anderen Behörden, aus Sicht der Polizei ein normaler fachlicher Austausch und Routine. Inzwischen liegen dem Künstlerkollektiv ZPS mehr als 3000 Seiten Akten und Unterlagen vor. Sie werfen die Frage auf, ob es bei dem Ganzen überhaupt noch um den Bus geht. Oder nicht längst um die Arbeit des ZPS, die so manchem Beamten womöglich ein Dorn im Auge sein könnte. Unterdessen wurde der Bus weitere Male geprüft. Was in Chemnitz bemängelt wurde, ist aus Sicht der zuständigen Berliner Behörde erledigt. Der Bus darf fahren, auch mit Last auf dem Dach. Zurückgezogen hat die Polizeidirektion Chemnitz ihre Handlungsanleitung aber bisher nicht.
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4: 17 von 18 Fußball-Bundesligisten haben schon den Sprung in die zweite Runde des DFB-Pokals geschafft. Aber Lars Bente, einer fehlt noch, nämlich der Titelverteidiger.
5: Ja, der dem wohl am wenigsten ein Scheitern in Runde 1 zugetraut wurde. Der FC Bayern, der ist zu Gast beim Zweitliga-Aufsteiger VfL Osnabrück. Jörg Tegelhütter ist unser Reporter live vor Ort. Ja, Jörg, ich frag mal so, hast du in der 5. Minute zufällig eine Bierdusche abbekommen?
6: Nein, das sind wirklich anständige und disziplinierte Fans hier an der Bremer Brücke. Aber der Jubel, da flog mir fast der Kopfhörer weg, lieber Lars, muss ich echt sagen. Das war ohrenbetäubend wirklich, als Osnabrück durch Meißner und diesen Schuss aus 28, vielleicht auch 29 Metern oben rechts ins Kreuzeck hier völlig überraschend in Führung ging. Ja, und dann kam, was eigentlich kommen musste. Die Bayern spielten sich die Osnabrücker regelrecht zurecht. Und in der 18. Minute erst der Ausgleich aus 5 Metern von natürlich Harry Kane. Und dann brauchten die Bayern insgesamt nur 6 Minuten, um das ganze Ding zu drehen. Bischoff per Abstauber zum 1:2 nach einem wirklich unfassbar guten Zusammenspiel vorher zwischen Olise und Diaz. Wenn die beiden das Tempo anziehen, dann ist, ich sag mal, jede Abwehr der Welt wirklich überfordert. Auch die des VfL Osnabrück. Und seitdem haben die Bayern hier alles unter Kontrolle und führen mit 2:1.
5: Jörg Tegelhütter war das live von der Bremer Brücke in Osnabrück. 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Das Erste überträgt die Partie live im TV und da wird man in der Halbzeitpause auch sicherlich nochmal dieses Traumtor der Osnabrücker sehen. Also große Empfehlung. Ja, der Einzug in die Ligaphase der Champions League, das war heute das große Ziel von den Fußballerinnen aus Wolfsburg und Frankfurt. Die beiden Bundesligisten, die waren im Quali-Rückspiel heute gefordert, eben gerade sogar. Denn der VfL Wolfsburg, der hat bei Inter Mailand gespielt und den 2:0-Sieg aus dem Hinspiel, ja, ob der reichen sollte, hören Sie jetzt mal zu. Die Italienerinnen, die haben den Rückstand nämlich aufgeholt, sind mit einer 2:0-Führung in die Verlängerung gegangen. Wolfsburg konnte verkürzen, was ja zum direkten Weiterkommen gereicht hätte. Aber auch Inter konnte nochmal nachlegen. Deshalb gab es jetzt eben gerade Elfmeterschießen. Und da haben die Wolfsburgerinnen mit 4:5 verloren. Der VfL also nicht in der Champions League in dieser Saison. Ja, und ein 1:1 aus dem Hinspiel in Hessen haben die Frankfurterinnen ja mitgenommen. Dieses Rückspiel in der Champions League Quali bei Paris Saint-Germain. Und dieses Ergebnis, das hat heute auch nicht gereicht. Also ein bitterer Tag für den Frauenfußball in Deutschland. Die Eintracht, die war lange Zeit in Unterzahl, hat sich trotzdem in die Verlängerung gerettet mit 1:1. Dort war PSG dann aber nicht zu stoppen und konnte mit 5:1 gewinnen. Ja, in New York, da steigt aktuell das letzte Tennis-Grand-Slam-Turnier des Jahres, die US Open. Der an Platz 1 gesetzte Hamburger Alexander Zverev, der hat sich ja heute Morgen unserer Zeit knapp in 5 Sätzen in Runde 2 gespielt. Heute wollen aus deutscher Sicht noch Daniel Altmaier und Tatjana Maria nachziehen. Gestern durften sie nicht ran, beziehungsweise es wurde unterbrochen. Der Grund: Regen. Tim Brockmeier ist unser Reporter live in New York. Ja, Tim, sind die Regenschirme wieder aufgeklappt?
7: Ja, nächste Geduldsprobe für beide. Wir können mal reinhören. Platz Nummer 7, 8

0: Achtung, wir hören nichts, kein Plop Plop, kein 15 Love vom Schiedsrichter. Es regnet wieder und zwar so richtig. Es macht richtig runter, bedeutet, das Match von Daniel Altmaier ist unterbrochen worden. 3-6, 1-6, 7-6. Also den dritten Satz hat der Deutsche gewonnen immerhin gegen den US-Amerikaner Zachary Swader. Und die Unterbrechung, auch wenn sie vielleicht nervig erscheint, ist vielleicht gar nicht so ungünstig für Altmaier. Der hatte nämlich ordentlich körperliche Probleme im Match. Immer wieder Schwindel, Kreislauf ist mehrfach behandelt worden. Physio war da, Arzt war da. Vielleicht kann er jetzt mal durchatmen und mit diesem Gewinn des dritten Satzes dann irgendwann, wenn die Regenpause vorbei ist, angeblich soll es in einer halben Stunde weitergehen, sehe ich noch nicht so, neu rauskommen. Und Tatjana Maria, ja, die hat noch gar nicht angefangen oder konnte ihr Match von gestern noch gar nicht fortsetzen. Auch die sitzt da jetzt in der Players-Bereich und wartet, dass es irgendwann weitergehen kann.
1: Tim Brockmeier war das live von den US Open in New York. Und dann blicken wir noch schnell zur Handball-Bundesliga. Da spielt gerade der Bergische HC gegen die SG Flensburg-Handewitt. Nach 54 Minuten, also kurz vor Schluss, führt die SG mit 30-24, jetzt sogar 31 Tore. Dann Rhein-Neckar-Löwen gegen VfL Gummersbach, ebenfalls 53. Minute. Da führt Gummersbach mit 2 Toren. Und es gab auch schon ein paar Spiele, nämlich Erlangen gegen Hannover-Burgdorf unentschieden, genauso wie Hamburg gegen Stuttgart. Und die MT Melsung gewinnt hoch mit 31-18 gegen Göppingen.
2: Soweit der Sport mit Lars Bente. Vielen Dank.

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1: 21.30 Uhr, die Nachrichten von BR24 mit Gudrun Skupin. Polizei fahndet nach zwei Verdächtigen wegen versuchten Leipzig-Anschlags. Dabei handelt es sich nach Informationen von WDR, NDR und SZ um zwei Männer aus Belarus und Lettland, die auch einen russischen Pass haben. Einen Tatverdächtigen habe man durch DNA-Spuren an Drohnen und Sprengstoff ermittelt, den anderen über nachrichtendienstliche Hinweise. EU bereitet neue Russland-Sanktionen vor. Das hat Kommissionspräsidentin von der Leyen als Reaktion auf den vereitelten Anschlag auf den Flughafen Leipzig-Halle bekannt gegeben. Außerdem müsse man die kritische Infrastruktur als Ziele an vorderster Front betrachten und sie entsprechend schützen, sagte von der Leyen. Bundeskabinett bringt Steuerreform auf den Weg. Nach Angaben von Finanzminister Klingbeil sollen damit schrittweise vor allem kleinere und mittlere Einkommen entlastet werden, sowie Familien mit Kindern. Der SPD-Chef verwies auf höhere Preise für Lebensmittel und Energie. Die Reform sieht unter anderem einen höheren Grundfreibetrag vor, ab dem Einkommenssteuer bezahlt werden muss. Feuerwehr löscht Brand unweit des Bezirkskrankenhauses Parsberg im Kreis Neumarkt. Laut Polizei schlugen am Nachmittag aus dem Dach eines Rohbaus Flammen. Dabei sollen auch Gasflaschen verpufft sein. Anwohner waren aufgefordert, wegen der starken Rauchentwicklung Fenster und Türen geschlossen zu halten. Nach Erkenntnissen der Feuerwehr wurden 5 Arbeiter verletzt. Der Krankenhausbetrieb ist nicht eingeschränkt. Israels Verteidigungsminister Katz will Palästinenser umsiedeln. Nach seinen Worten hat Israel Pläne dafür, die Menschen aus dem Gazastreifen herauszuholen. Katz sagte, die USA müssten aber noch klären, wohin sie gebracht werden. Washington hat noch nicht auf die Aussagen reagiert. Eisenbahngewerkschaft fordert Lichtbilder auf Zugtickets. Der Vorsitzende Burkhardt sagte im BR-Fernsehen, dass Fotos auf dem Deutschlandticket oder der Bahncard Konflikte verhindern könnten. Burkhardt argumentiert, dann müssten Kontrolleure nicht mehr nach einem Ausweis fragen, denn genau das führe immer häufiger zu Problemen. Laut Burkhardt haben fast 2/3 der Bahnmitarbeitenden bereits körperliche Übergriffe erlebt. US-Soldaten erholen sich in Thailand. Nach mehreren Monaten Einsatz im Nahen Osten hat der Flugzeugträger USS Abraham Lincoln vor Pattaya angelegt. Die rund 5000 Soldaten waren mehr als 8 Monate im Einsatz. Zuletzt hatte es Berichte über psychische Probleme von Besatzungsmitgliedern sowie Versorgungsengpässe bei Lebensmitteln und Hygieneartikeln gegeben. Das Wetter: im Südosten vereinzelt Regen. Soweit diese Nachrichten. Abschließend die Zeit 21.33 Uhr.
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2: Mit Michael Herz. Schönen guten Abend. In 2,5 Wochen wird in Berlin ein neues Abgeordnetenhaus gewählt. Und zumindest die Umfragen lassen darauf schließen, dass es am Wahlabend knapp werden dürfte. Im aktuellen Berlin-Trend von Infratest DIMAP im Auftrag des RBB zeichnet sich weiterhin ein Kopf-an-Kopf-Rennen um die Spitzenposition ab. Allerdings, die Linke, die bisher vorn lag, verliert offenbar an Zuspruch. RBB-Reporter Thorsten Gabriel hat die neuesten Zahlen.
3: Nachdem im Juli noch die Linke die CDU von der Umfragespitze verdrängt hatte, melden sich die Christdemokraten im aktuellen Berlin-Trend nun zurück auf Platz 1. Die Partei mit ihrem Spitzenkandidaten Stefan Evers legt in der repräsentativen Befragung gleich zu und kommt auf 21%. Dagegen verliert die Linke mit Spitzenkandidatin Elif Eralp 3 Punkte und liegt jetzt bei 19%. Dahinter folgen beide mit leichten Zugewinnen, Grüne und AfD mit jeweils 18%. Die SPD verliert weiter und erreicht mit 11% einen neuen Tiefstwert. Das BSW legt leicht zu auf 4%. An den Machtoptionen ändert sich damit nichts. Die aktuelle Koalition aus CDU und SPD hätte weiterhin keine Mehrheit mehr. Grüne und SPD könnten sich immer noch aussuchen, ob sie unter CDU oder linken Führung ein Dreierbündnis eingehen wollen. Zwar kann ein regierender Bürgermeister oder eine regierende Bürgermeisterin nicht direkt gewählt werden, wäre es aber so, gäbe es einen Gleichstand zwischen CDU und Linken. CDU-Spitzenkandidat Evers und Linken-Spitzenkandidatin Eralp kommen auf jeweils 13%. Dahinter folgen Steffen Krach von der SPD mit 9%, AfD-Spitzenkandidatin Christine Brinker mit 7% und Grünen-Spitzenkandidat Werner Graf mit 4%. Eine Mehrheit von 54% allerdings weiß auf die Frage, wer Regierungschef oder Chefin werden soll, keine Antwort oder machte keine Angaben. Das beherrschende Thema der Stadt bleibt die Wohnungspolitik. 32% der Befragten geben im Berlin-Trend an, dass Wohnen und Mieten das wichtigste politische Problem sei, das vordringlich gelöst werden müsse. Alle anderen Themen folgen mit weitem Abstand. Allerdings verlieren Verkehrs- und Mobilitätsprobleme an Bedeutung. Stattdessen rücken die Themen Flüchtlinge und Einwanderung sowie innere Sicherheit und Kriminalität etwas nach vorn, die von 10 bzw. 9% der Befragten genannt werden. Und gebrochen ist die große Unzufriedenheit mit dem derzeitigen schwarz-roten Senat. 77% sind weniger oder gar nicht zufrieden mit der Arbeit der Koalition und nur 19% zufrieden. Sehr zufrieden sind 0%. Für den Berlin-Trend hat Infratest DIMAP zwischen vergangenem Donnerstag und diesem Montag mehr als 1200 Personen befragt.
2: RBB-Reporter Thorsten Gabriel mit dem neuesten Berlin-Trend, 2,5 Wochen vor der Wahl zum Abgeordnetenhaus. Vor einem Jahr im Sommer, da erlebte die Bundesregierung aus Union und SPD ihre erste große Vertrauenskrise. Die sonst so lautlos verlaufende Wahl der neuen Richterinnen und Richter für das Bundesverfassungsgericht wurde da ganz plötzlich zum Politikum. Denn die SPD hatte die Professorin Frauke Brosius-Gersdorf vorgeschlagen. Doch in der Union gab es kurz vor der Entscheidung plötzlich Widerstände gegen diese Berufung. Nach wochenlanger Debatte und einer regelrechten Kampagne gegen sie verzichtete die Juristin schließlich auf das Amt. Gestern, fast ein Jahr danach, erschien nun ein Buch von Brosius-Gersdorf, in dem sie zurückschaut auf diese Zeit. Und WDR-Kollege Tobi Schäfer hat mit ihr über die Geschehnisse gesprochen. Mit welchem Gefühl also schaut sie zurück auf den Sommer 2025?
4: Also es geht bei der ganzen Sache ehrlich gesagt nicht um mich und auch nicht um meine Gefühle, sondern mir ging es auch bei der Aufarbeitung der Geschichte aus dem letzten Jahr vor allen Dingen darum zu schauen, was ist genau passiert, welchen Schaden hat das angerichtet und vor allem, wie können wir verhindern, dass sich das nochmal ereignet. Denn was wir gesehen haben, war ja eine Politisierung der Richterwahl, die irgendwo ein Stück weit auch erinnert hat an die Wahlen der Richter zum Supreme Court, dem obersten Gericht in den USA, die seit jeher durch so eine starke Politisierung geprägt ist. Und ich meine, dass das Schaden anrichtet. Man kann das, was passiert ist, gab ja nicht nur Debatten, wissen Sie, harte, kritische Debatten. Das ist normal, das muss man aushalten. Das ist Zeichen einer lebendigen Demokratie. Aber es gab eben auch Kampagnen von verschiedener Seite, die mit Desinformation, Verzerrung, Verfalschung, Diffamierung gearbeitet hat. Und ich denke, da sollten wir unheimlich genau hinschauen. Da sollten wir schauen und sehen, dass das eben Schaden angerichtet hat, dass das geeignet ist, das Ansehen des Bundesverfassungsgerichts, das Vertrauen der Bevölkerung in diese unglaublich wichtige Instanz zu schädigen. Und wir müssen aufpassen, dass das nicht nochmal passiert. Und wenn Sie mich nach meiner Gefühlslage fragen, Herr Schäfer.
5: Da kommt die Juristin in Ihnen natürlich erstmal durch, aber sowas geht doch auch menschlich nicht an einem vorbei.
4: Also wenn Sie mich nach meiner Gefühlslage fragen, und so ganz kann ich die Juristin jetzt nicht abstreifen, ist es einerseits Sorge,

0: wenn ich aufs letzte Jahr schaue, weil eben das, was ich eben beschrieben habe, die Politisierung der Richterwahl dort in diesem Maße passiert ist, wie es sie vorher noch nicht gegeben hat in Deutschland, weil das Schaden angerichtet hat. Aber auch mit Zuversicht, ich will hier gerne noch Optimismus verstreuen, weil ich ja immer an die Vernunftbegabtheit der Menschen denke und auch an das Verantwortungsbewusstsein in der Politik glaube. Und insofern, ich denke, da können wir was besser machen für die Zukunft.
1: Lassen Sie uns doch nochmal zurückgucken auf diese Zeit. Wann gab es denn für Sie so den ersten Moment, als Sie realisiert haben, okay, das geht jetzt in eine Richtung, die meine Berufung kippen könnte? Also wie ging das los?
0: Naja, es gab ja vom Tag der Bekanntgabe der Namen der drei Richterkandidaten für das Bundesverfassungsgericht, das war Anfang Juli des letzten Jahres, bis zu meinem Rückzug Anfang August, diese sehr intensiven und sich fast auch schon von Tag zu Tag hochschaukelnden Debatten und Kampagnen. Und mir war sehr schnell klar, dass das keine normalen Debatten mehr sind, sondern dass da von verschiedener Seite zu verschiedenen Zwecken gearbeitet wurde, um meine Richterschaft am Bundesverfassungsgericht zu verhindern. Was ja auch gelungen ist, muss man ganz klar sagen. Die Kampagnen hatten Erfolg. Das ist das Gefährliche an der Sache, Herr Schäfer, dass ich das auch wiederholen kann. Und insofern war mir das relativ schnell klar. Ich habe dann zwischenzeitlich schon noch mal Hoffnung gehabt, dass es doch klappen kann. Die Richterwahl war ja dann am 11. Juli abgesagt worden. Ich bin dann in die Öffentlichkeit getreten und danach hatte ich noch mal so ein bisschen Hoffnung, dass es doch klappen kann.
1: Aber es spitzte sich ja wirklich auch zu auf diesen 11. Juli. Am Tag der Richterwahl traf sich morgens um 7.30 Uhr der Parlamentskreis Mittelstand der Unionsfraktion. Mit welchem Ergebnis? Also wie hat man Ihnen dann was mitgeteilt?
0: Naja, dass die Richterwahl erstmal insgesamt für alle drei Kandidaten von der Tagesordnung des Deutschen Bundestages genommen wurde. Und das war natürlich auch ein absoluter Schock. Das ist überhaupt gar keine Frage. Ich habe interessanterweise, Sie haben nach der Gefühlslage gefragt, an diesen Tag kaum mehr wirklich eigene Erinnerungen. Ich erinnere mich an den Anruf, der morgens kam aus der SPD-Fraktion, mir das mitgeteilt hatte. Da habe ich es aber auch schon in den Medien gesehen gehabt, was da passiert war. Und insofern, genau, und danach ist eben auch mein Entschluss gereift, in die Öffentlichkeit zu treten, was man eigentlich als Richterkandidat nicht machen darf, ja, weil einem da so das Amt schon ein Stück vorauseilt, ist auch völlig richtig. Man hat da eher gemäßigt, zurückhaltend zu sein, darf nicht in die Öffentlichkeit gehen. Aber andererseits hat es ja auch so eine Schlammschlacht über Richterkandidaten, wo so viel mit Schmutzkübeln gearbeitet wurde, die über mir ausgeschüttet wurden, nicht gegeben. Und es war mein dringendes Bedürfnis, die Öffentlichkeit sachlich zu informieren. Und das halte ich auch immer noch für einen richtigen Schritt.
1: Sie sprechen an, dass Sie dann natürlich aber auch sehr viel dann in den Nachrichten waren, in den Schlagzeilen. Wie war das für Sie, dass die Medien da voll waren mit dem Thema? Haben Sie dann möglichst weggeguckt oder viel gelesen und bewusst auch wahrgenommen, wie jetzt die Stimmung sich entwickelt?
0: Also einerseits ist es unheimlich wichtig, dass man in so einer Situation, das war ja auch ein wochenlanger Prozess am Ende, mitbekommt, wie die Stimmungen sich entwickeln, was berichtet wird, was von wo kommt, mit welchen Zielen gearbeitet wurde. Andererseits habe ich manches bewusst ausgeblendet, vor allen Dingen das, was in sozialen Netzwerken vor sich ging. Erstens können Sie das von der Quantität her gar nicht alles erfassen. Und zum anderen musste ich es auch aus Schutzgründen ein Stück weit von mir wegschieben, weil da ja schon auch widerwärtige Dinge verbreitet wurden über mich und auch mit Bedrohung gearbeitet wurde. Das haben dann andere gemacht, mussten andere machen, für die es auch nicht leicht war, das zu beobachten und auszuhalten.
1: Es waren aber natürlich nicht nur die sozialen Medien. Ne? Aus vielen Richtungen kamen ja Dinge. Wem machen Sie da im Nachhinein vielleicht sogar einen Vorwurf?
0: Es geht gar nicht nur um Vorwürfe oder es geht eigentlich gar nicht um Vorwürfe, Herr Schäfer. Also mir ist wirklich an der sachlichen Aufarbeitung des Ganzen gelegen und ich habe mich auch wirklich bemüht, das im Buch so sachlich wie möglich zu machen. Ich hatte Unterstützung durch eine Journalistin, die die Kampagne mit aufgearbeitet hat. Das haben aber vorher auch schon viele andere getan. Ich sehe eigentlich Kampagnen von verschiedenen Akteuren. Es waren sehr stark, das haben auch alle beobachtet, rechtsnationale politische Kräfte wie Vertreterinnen und Vertreter der AfD, die gegen mich gearbeitet haben, die vielfach meine Positionen, meine wissenschaftlichen Positionen zum Schwangerschaftsabbruch, also wirklich komplett verdreht haben. Da gab es ja Äußerungen, wie sie ist für Abtreibung bis zur Geburt. Das ist einfach eine ganz stark eher verletzende Falschbehauptung. Ist einfach falsch. Mhm. Und dann gab es neue Medien, neue rechte Medien, die mit aufgesprungen sind. Es gab leider auch einzelne Journalisten von Qualitätsmedien, die ein völliges Zerrbild von mir gezeichnet haben. Es gab die beschriebenen sozialen Medien, Plattformen, in denen unheimlich viel Aktivität war und in denen ja regelmäßig nach dem Prinzip der Aufmerksamkeitsökonomie die schrillen reißerischen Töne nach vorne in den Newsfeed gebracht haben werden. Und zu meinem Entsetzen waren es auch hochrangige Vertreter der katholischen Kirche, die versucht haben, Einfluss zu nehmen.
1: Also wirklich ein Zusammenspiel von Politik, Medien und Zivilgesellschaft. Wir bleiben mal wirklich bei den Dingen, die Ihnen dann vorgeworfen wurden, mit teilweise ja auch drastischen Ausdrücken. Also Sie haben neu rechte Medien angesprochen, wie News, meinen Sie da ja, die Sie als Richterin des Grauens bezeichnet haben. Und da ging es im Kern dann wirklich häufig immer über Positionen zur gesetzlichen Regelung von Schwangerschaftsabbrüchen. Sie wurden dann auch als ultralinke Richterin bezeichnet. Wie wurden die Tatsachen damals verdreht?
0: Also dazu muss man vielleicht noch mal ganz kurz sagen, worum es eigentlich im Kern ging. Manchen ging es wirklich um diese meine Position zum Schwangerschaftsabbruch. In der Union gab es echte Bedenken, deswegen auch in der katholischen Kirche. Anders haben andere, wie rechtsnationale Kräfte, haben dieses Thema gezielt hochgespielt, um damit die Union sozusagen von meiner Wahl abzuhalten. Es ging im Kern um den Vorschlag, den ich als Mitglied einer neunköpfigen Kommission gemacht habe, die sich im Auftrag der damaligen Bundesregierung mit Reformoptionen zum Schwangerschaftsabbruch beschäftigt hat. Wir empfohlen haben, den Schwangerschaftsabbruch in den ersten 12 Wochen in der Frühphase der Schwangerschaft anders als bisher rechtmäßig zu stellen. Der ist jetzt schon straffrei, aber eben rechtswidrig. So, und da ging es noch nicht mal nach meinem Empfinden um diese Position als solche, sondern um die juristische Begründung, dass ich nämlich bei der sehr schwierigen Abwägung, die hinter dieser Empfehlung steht, zwischen den Grundrechten des Embryos und den Grundrechten der Schwangeren, auf das juristische Dilemma hingewiesen habe, dass so eine Abwägung nicht möglich ist in Bezug auf die Menschenwürdegarantie, wenn die für den Embryo gilt und eben, wie nach ganz Herrschner Meinung, nicht abwägungsfähig ist mit den Grundrechten der Frau. Ja, was wurde daraus gemacht, Herr Schäfer? Es wurde daraus gemacht, ich sei für Abtreibung bis zur Geburt. Ich sei für eine oder fordere eine komplette Abschaffung des Straftatbestands zum Schwangerschaftsabbruch. Ich spreche dem Embryo das Lebensrecht ab. Und so weiter und so fort. Ja, das, wenn ich das alles hier erzählen würde, wäre das ein abendfüllendes Programm.
1: Aber gibt es da den einen Urheber oder ist es dann auch ein stille Postprinzip, dass sich das dann einfach verselbstständigt und immer was dazukommt, was da nicht stimmt?
0: Ja, das kam schon von verschiedenen Ecken, aber dieses ich fordere Abtreibung bis zur Geburt, das kam sehr stark aus rechtsnationalen Kräften. Dann die Diffamierungen, die abgeleitet wurden, haben wir in neuen Medien gesehen, aber auch bei anderen, ja. Manche haben es vielleicht nicht verstanden, bei anderen war es eine bewusste Verfälschung. Wissen Sie, so Diffamierungen, Sie haben es gesagt, Richterin des Grauens, da waren auch noch andere Dinge dabei. Mhm. Mörderin, Menschenfeindin, ich sei der direkte Weg in die Hölle oder niederträchtig, wirklich verschlagen, ganz schlimm fand ich, ich öffne das Tor zu einer Differenzierung zwischen Menschen erster und zweiter Klasse. Das kam von Vertretern der katholischen Kirche. Das muss man sich mal vorstellen. Eine Instanz, die für sich in Anspruch nimmt, eine besondere Moralinstanz zu sein. Das ist dann schon schwierig, selbst mit solchen Äußerungen in die Öffentlichkeit zu treten.
1: Plagiatsvorwürfe gab es auch bei Ihrer Doktorarbeit. Das ist ja immer so ein Klassiker, wenn man jemandem Stein in den Weg legen will. Die Uni Hamburg hat geprüft mittlerweile und kein Plagiat festgestellt. Aber sowas verselbstständigt sich dann auch und es bleibt erstmal die Anklage, ne? die öffentliche.
0: Ja, aber wenn sowas am Morgen der Richterwahl an die Öffentlichkeit durchgestochen wird, dann muss sich mal jeder fragen, was dahinter steckt und welchem Ziel das dient. Und viele haben es auch sofort erkannt, andere anscheinend nicht.
1: Was ist denn das für ein Gefühl, wenn dann wirklich das immer weiter rollt? So, ist es so eine Art Kontrollverlust, eine Art Machtlosigkeit, weil man es selber auch nicht mehr bremsen kann?
0: Genau, es ist eine Welle, die über einen hinwegschwappt, die, so habe ich es damals empfunden in der Zeit des Richterwahlsommers, die sich teilweise von Tag zu Tag, teilweise von Stunde zu Stunde hoch gesteigert hat. Und Herr Schäfer, das war genau der Grund, weshalb ich dann, obwohl man es eigentlich nicht durfte, als Richterkandidatin in die Öffentlichkeit getreten bin, zu Markus Lanz ins Fernsehen gegangen bin, weil ich den Eindruck hatte, ich muss versuchen und mir war schon klar, wie schwierig und heikel das werden würde und dass es auch komplett misslingen könnte. Ich hatte aber den Eindruck, wenn ich jetzt die Dinge nicht gerade rücke, wenn ich mich nicht mal der Öffentlichkeit präsentiere, die mich ja überhaupt gar nicht kannte bis dahin, ja, ich war ja eine völlig unbekannte Person für die Öffentlichkeit und wenn ich nicht einmal sage, was meine Position wirklich sind, dann geht das hier ewig so weiter. Und das wollte ich nicht. Mhm. Ich wollte nicht, dass die Öffentlichkeit so falsch informiert wird. Ich wollte es auch mir nicht gefallen lassen, dass von mir ein solches Zerrbild gezeichnet wird.
1: Sagt Frauke Brosius-Gersdorf, ein Jahr nach ihrer gescheiterten Wahl zur Bundesverfassungsrichterin. Sie zog damals zurück, weil eine Kampagne gegen sie entstand und eine Regierung

0: Verfassungskrise drohte. Und Sie haben gesagt, Sie sind dann zu Markus Lanz gegangen. Aber sind Sie nicht auch zu den handelnden Politikern gegangen, die Sie ja mal auch vorgeschlagen haben? Es gab ja dann auch mal welche, die das für eine gute Idee hielten, Sie dafür zu nominieren. Spricht man die auch an? Ziehen die sich vielleicht aber auch eher zurück und wollen dann gar nicht darüber diskutieren? Wie war das damals?
1: Naja, das war sehr unterschiedlich. Ich hatte aus der Politik sehr, sehr große Unterstützung von verschiedenen Fraktionen, die das auch absolut verurteilt haben, wie da mit mir umgegangen wurde. Der Punkt war, ich war sehr enttäuscht, muss ich sagen, und finde es auch keine gute Haltung, vor allen Dingen für eine Partei, die für Werte wie Anstand, Respekt und guten Umgang steht, dass man sich aus Seiten der Unionsfraktion nicht mal mit der gesamten Fraktion mit mir an den Tisch gesetzt hat und das Gespräch gesucht hat über meine Position zum Schwangerschaftsabbruch, denn das muss man sagen, Herr Schäfer, es gab in der Union schon echte Bedenken wegen dieser Position. Mhm. Und das muss man erstmal ernst nehmen, das muss man auch total akzeptieren. Das ist ja auch ein ganz heikles und wertebeladenes Thema und auch juristisch komplexes und schwieriges Thema. Aber da hätte ich es eben gut gefunden, Stichwort Debattenkultur, wenn man dann mal miteinander ins Gespräch gekommen wäre mit der gesamten Fraktion, mit einzelnen Rechtspolitikern, war ich das ja die ganze Zeit. Und auch mal Gelegenheit gehabt hätte, sich in die Augen zu schauen, Missverständnisse auszuräumen und Argument gegen Gegenargument zu stellen. Aber das hat die Union erfolgreich vermieden.
0: Aber es gab ja mal eine Begegnung da mit Jens Spahn. Können Sie davon erzählen, wie er dann darauf reagiert hat?
1: Die Begegnung gab es, nachdem ich mich zurückgezogen habe von der Richterwahl. Da hat er schnell bei mir angerufen hinterher und hat gesagt, das sei überhaupt gar nicht gut, wie das gelaufen sei. Und er hat es sehr bedauert, hat mich dann noch mal zum persönlichen Gespräch eingeladen, was ich eine gute Geste fand. Das habe ich gerne angenommen. Das hat dann irgendwann im Herbst letzten Jahres stattgefunden mit ihm und Alexander Hoffmann. Das war ein sehr gutes und sehr respektvolles Gespräch.
0: Aber hat er realisiert, was Ihnen da auch genommen wurde einfach?
1: Natürlich hat Jens Spahn realisiert, was da abgelaufen ist. Und wie gesagt, er hat auch von sich aus gesagt, dass es nicht gut gelaufen sei und auch Fehler bei sich selbst gesehen. Ich finde, das muss man wirklich anerkennen. Wir machen alle Fehler den ganzen Tag. Und es waren auch nicht nur die Kampagnen von außen, über die wir schon gesprochen haben. Das Ganze war schon multikausal. Und dazu gehörten auch Führungsprobleme in der Union, was dann eben auch eingestanden wurde. Trotzdem, es ändert nichts daran, dass die Gesamtfraktion sich mit mir nicht einmal treffen wollte. Das finde ich halt schade.
0: Da hat Jens Spahn ja aber auch gesagt, wir waren dann nicht gut gewappnet und meinte damit, vielleicht haben sich einige zu sehr emotionalisieren lassen. Würden Sie das auch im Nachhinein so beschreiben, dass Politiker da dann mehr die Emotionen haben hochkommen lassen?
1: Also das hat er wohl in einem Brief an seine eigene Fraktion geschrieben, dass die Unionsfraktion bei dieser Richterwahl nicht gut gewappnet gewesen sei gegenüber Emotionalisierung und Empörung von außen. Das sehe ich genauso. Es gab ja auch andere, die gesagt haben, wie sich einige, nicht alle, aber einige Unionsfraktionsvertreter informiert haben, nämlich aus sozialen Medien, neuen Medien. Das ist natürlich unheimlich wichtig, Medienkompetenz, auch völlig außerhalb der Richterwahl. Wir leben ja in einer Zeit, in der es eine Flut an Informationen richtigen und falschen gibt. Ja. Es gibt eine Vielzahl von Quellen, deren Seriosität wir teilweise gar nicht mehr so richtig überschauen können. Das ist halt unheimlich wichtig, sich Medienkompetenz anzueignen, auch in der Politik genau zu schauen, aus welchen Quellen man sich informiert. Möglichst natürlich aus Originalquellen. Und die gab es ja bei meiner Position zum Schwangerschaftsabbruch. Und da wäre es sehr leicht nachzulesen gewesen, wofür ich wirklich stehe.
0: Und dann irgendwann der finale Entschluss, dann ziehe ich mich jetzt einfach zurück. Wie ist das dann genau entstanden? Wirklich, war das komplett Ihre eigene Entscheidung oder hat es Ihnen jemand unmissverständlich empfohlen oder jemand dazu gedrängt? Wie kam es dann dazu?
1: Das war komplett meine eigene Entscheidung. Natürlich habe ich davor viele Gespräche geführt. Das ist gar keine Frage. Und es gab sehr unterschiedliche Empfehlungen. Die eine war, mach das auf gar keinen Fall. Es sollen die Leute die Suppe auslöffeln, die sie dir auch eingebrockt haben. Und die andere war, zieh dich zurück, das hat keinen Sinn mehr. Am Ende war es eine komplett eigene Entscheidung. Es war sicher eine der schwersten, die ich in meinem Leben treffen musste. Und das war auch keine Entscheidung, die ich von einem Tag auf den anderen gefällt habe, sondern dem ging ein sehr, sehr langer Abwägungsprozess voraus. Und wie wir Juristinnen das dann so machen, ja, wir gucken, welche Pro-Argumente in der einen Waagschale liegen und welche Gegenargumente in der anderen. Und dafür mich nicht zurückzuziehen, sprach natürlich, und das ist das, was bis heute ein Stück weit bitter ist und wo wir unheimlich aufpassen müssen, dass sich das nicht wiederholt, dass sich damit unfaire, unsachliche Kampagne

0: Kampagnen, die ersichtlich teilweise nicht von dem Ziel getragen waren, das Bundesverfassungsgericht zu schützen, dass sie sich durchgesetzt haben. Auf der anderen Seite, Sie haben es gesagt, wollte ich vermeiden, dass sich die Regierungskreuze zuspitzen und unsere Regierung scheitert, denn was wäre dann gekommen?
1: Ja, aber es dient,
0: und auch noch anderes.
1: Es dient natürlich im Prinzip vielleicht auch als Blaupause. Und wenn man da auf zukünftige Richterwahlen schaut, man muss ja eigentlich nur lange genug nach einer persönlichen Haltung suchen und ein paar Dinge verdrehen und Dinge erfinden. Und schon wird jeder und jede ungeeignet für das Amt, oder?
0: Ja, deshalb müssen wir eben in die Zukunft schauen. Und das ist mir auch so wichtig, was in der Vergangenheit passiert ist. Das können wir ja nicht mehr ändern. So, und deshalb müssen wir das sozusagen als Lehrstück nehmen. Wir müssen schauen, was muss sich verändern. Ich glaube, da muss sich einiges verändern. Wir brauchen an der Stelle erstens mehr Verantwortungsbewusstsein in der Politik, das Bundesverfassungsgericht. Und nur um den Schutz der Unabhängigkeit dieser elementar wichtigen Institution, das ist die rechtsstaatliche Institutionen der Machtkontrolle und Begrenzung des Staates, die für den Schutz der Freiheitsrechte der Bürgerinnen und Bürger in Deutschland sorgt. Das ist viel zu wichtig, um politische Spielchen auf seinem Rücken zu spielen. Das andere ist das Thema Debattenkultur, darüber haben wir schon gesprochen. Und das dritte ist, und da mache ich Vorschläge in meinem Buch Wahl und Wahrheit, wir sollten mal drüber nachdenken, ob wir das Verfahren für die Richterwahl wieder ändern, so wie es bis zum Jahr 2015 der Fall war.
1: Also, dass nur der Richterwahlausschuss quasi entscheidet und dass es keine Plenumsabstimmung mehr gibt.
0: Genau, das war bis zum Jahr 2015 genau so. Vorteil, es ist ein kleines Gremium, in dem die Dinge vertraulich gehalten werden. Da sitzen Juristinnen und Juristen drin, die die Kandidaten fachlich beurteilen können. Der Einwand liegt auf der Hand, dass das Ganze dann eben sozusagen fernab der Öffentlichkeit vorgeht. Man kann breite parlamentarische mediale Debatten auch über Richterwahlen natürlich als Kernzeichen der Demokratie ansehen. Das ist es auch. Aber Sie müssen eben sehen, dass für das Bundesverfassungsgericht, das ist ein Ecksäule unseres Rechtsstaates, ganz wichtig ist, dass das Ansehen der Bevölkerung erhalten bleibt in die Unabhängigkeit, dass die Funktionsfähigkeit dieses höchsten deutschen Gerichts gewahrt bleibt. Ja. Und so eine breite Debatte, die bei einer Plenumsentscheidung immer schnell mit einherkommt. Wir haben es letztes Jahr gesehen und seien wir nicht naiv, das kann sich wiederholen, wenn das so bleibt, das Verfahren. Das schadet dem Gericht. Wissen Sie, wir kriegen dann ganz schnell Verhältnisse wie in den USA bei den Richterwahlen zum Supreme Court. Und da sollte sich jeder mal fragen, ob wir das wollen.
1: Fängt es nicht schon viel früher an beim Vorschlagsrecht bei der Wahl oder bei den Vorschlägen? Haben CDU und CSU, SPD, Grüne und FDP in einem bestimmten Wechsel das Vorschlagsrecht? Was müsste man da ändern, wenn man da die demokratische Legitimation der Richterinnen und Richterwahl stärken will?
0: Genau, das ist ein anderes Thema, das ich mir angeschaut habe im Buch. Momentan ist es genau so, wie Sie es beschrieben haben. Die Vorschlagsrechte haben 4 Fraktionen. Das ist eine informelle Absprache, die jetzt lange Jahre zurückliegt. Nicht beteiligt an den Vorschlagsrechten für die Bundesverfassungsrichter sind die Linke und die AfD, die aber beide im Bundestag vertreten sind, zum Teil stark. Und da, denke ich, müssen wir darüber nachdenken, diese Vorschlagsrechte auf alle im Bundestag vertretenen Fraktionen auszudehnen. Warum? Weil das eine Frage der Fairness ist, weil das momentan die Vorschlagsrechte, so wie sie verteilt sind, die Machtverhältnisse im Parlament nicht widerspiegeln. Und ich denke auch, es könnte ein guter Schritt in Richtung der Stärkung des Vertrauens der Bevölkerung in das Bundesverfassungsgericht sein, das ja ein Bürgergericht ist. Aber Herr Schäfer, machen wir uns nichts vor, das kann schon die Rechtsprechungskultur in Karlsruhe ein Stück weit verändern. Damit muss man dann rechnen. Ich denke aber, das Gericht kann damit umgehen.
1: Hat der Vorfall dem Amt eigentlich geschadet?
0: Ich denke, der Vorfall war jedenfalls geeignet, also die Politisierung der Richterwahl war geeignet, das Ansehen und Vertrauen ins Bundesverfassungsgericht zu schmälern. Es gibt Umfragen. Das Bundesverfassungsgericht war ja immer eine der wenigen Instanzen, die ein unglaublich hohes Vertrauen der Bevölkerung genossen. Völlig zu Recht aus meiner Sicht. Es lag immer so bei 80%. Ende 2025 gab es eine Umfrage, wonach dieser Wert erheblich gesunken war auf, ich glaube, gute 60%. Wir kennen aber die Gründe dafür nicht. Wir wissen nicht, ob es auch oder nur mit den Vorfällen letztes Jahr im Zusammenhang steht.
1: Und jetzt sagen Sie, es braucht eben einfach eine breitere Beteiligung auch beim Vorschlagsrecht und es braucht auch mehr Kompromissbereitschaft grundsätzlich in der Politik. Das sagen Sie auch. Wie sehr ist das in vielen anderen Bereichen gerade ein Problem, warum Entscheidungen und Prozesse ja zäh wirken?
0: Also man braucht, um als Richter, Richterin zum Bundesverfassungsgericht gewählt zu werden, eine Zweidrittelmehrheit. Das ist gut so, weil das eben

0: eben Kompromisse voraussetzt in der Politik und verhindert, dass jetzt sehr extreme Kandidaten dorthin kommen. Es ist auch völlig in Ordnung, wenn Politikerinnen und Politiker, die mit einem Kandidaten gar nicht leben können, den ablehnen. Dann war es in der Vergangenheit aber immer gute politische Praxis, das im Vorhinein zu tun, ohne Beschädigung des Gerichts und des Kandidaten. Der Punkt ist, die Ablehnung sollte aus meiner Sicht schon sachlich begründet sein, auf sachlichen Gründen beruhen und nicht einfach sozusagen auf Dingen, auf unsachlichen Erwägungen. Ja, die Kompromissfähigkeit, ich meine, die Politik muss jeden Tag Kompromisse schließen. Das ist natürlich auch der Koalition geschuldet, die aus verschiedenen Parteien zusammengesetzt ist. Das ist das tägliche Brot der Politik.
1: Sagt die Juristin Frauke Brosius-Gersdorf im Gespräch mit Tobi Schäfer über die geplatzte Wahl der Richter und Richterinnen zum Bundesverfassungsgericht vor einem Jahr. Und das war der ARD-Infoabend. Ich bin Michael Latz und verabschiede mich, wünsche Ihnen eine angenehme Nacht und durch die erste Nachthälfte der ARD-Infonacht. Nach den Nachrichten um 22 Uhr begleitet Sie gleich Alex Franz. Und bei ihm geht es dann gleich zu Beginn um die Einkommenssteuerreform, die das Kabinett heute auf den Weg gebracht hat. Gleich nach den Nachrichten um 22 Uhr.

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1: Um 22 Uhr mit Reza Waffa. Nach dem versuchten Sprengstoffanschlag am Leipziger Flughafen stellen sich die NATO und die EU hinter Deutschland. Der Vorfall weise alle Merkmale von staatlich gefördertem Terrorismus auf, sagte die EU-Außenbeauftragte Kallas nach einem Außenministertreffen in Irland. Aus Wicklow, Sabrina Fritz.
2: Der Vorfall von Leipzig war kein Einzelfall. Man sehe seit Jahren eine systematische Zunahme von Angriffen auf die EU, so die Chefdiplomatin der Gemeinschaft Kaja Kallas zum Abschluss des Außenministertreffens in Irland. Sie und die Mehrzahl der EU-Länder hat keinen Zweifel daran, dass Russland hinter diesen Störungen steckt. Die Gemeinschaft will den Kampf gegen Moskau intensivieren. Waffen spielen dabei noch keine Rolle. Es geht aber zum Beispiel um Visabeschränkungen für russische Staatsbürger, um neue Sanktionen und neue Unterstützung für die Ukraine. Wie die allerdings aussehen soll, ist noch sehr vage.
1: Nach Störungen an einem Umspannwerk in Bergheim bei Köln ermitteln die Behörden wegen des Verdachts auf Sabotage. Laut Nordrhein-Westfalens Innenminister Reul könnte ein anderes Land oder Linksextremisten verantwortlich sein. Aus Köln, Lena Wensch.
3: Nach Angaben der Polizei wurde gestern Abend vorsätzlich ein Kurzschluss ausgelöst. 5 Blöcke der Kraftwerke Niederaußem und Neurath waren betroffen. Zu größeren Stromausfällen kam es nicht. In einem angrenzenden Maisfeld fanden Ermittler mehrere Abschussvorrichtungen, die mit der Tat zusammenhängen könnten. Die Polizei stuft den Vorfall als Anschlag auf kritische Infrastruktur ein. Am selben Tag gab es einen ähnlichen Angriff auf ein Umspannwerk in Brandenburg. Ob die beiden Taten zusammenhängen, wird derzeit geprüft.
1: Der Deutsche Gewerkschaftsbund fordert bei der Einkommensteuerreform deutliche Nachbesserungen. Die geplanten Entlastungen glichen kaum die Inflation aus und würden die Kaufkraft der Beschäftigten insgesamt nicht nennenswert stärken, hieß es. Auch Grüne und Linke kritisierten die Pläne, die das Bundeskabinett auf den Weg gebracht hat, als völlig unzureichend. Die Regierung will mit der Reform vor allem Familien mit kleinen und mittleren Einkommen unterstützen. Auch Deutschland wird Nepal nach der Sturzflut Hilfsgüter liefern. Ein Sprecher des Auswärtigen Amtes in Berlin sagte, man werde unter anderem planen, Moskitonetze und Wasserfilter zur Verfügung stellen. Die betroffenen Menschen müssten dringend sauberes Trinkwasser bekommen. Die Weltgesundheitsorganisation warnt vor Seuchen in dem Katastrophengebiet. Bei der Sturzflut im Himalaya sind in Nepal und China mindestens 1200 Menschen ums Leben gekommen. Rettungskräfte suchen weiter nach Vermissten. Das waren die Nachrichten. Das Wetter in Deutschland, nachts anfangs trocken, an den Küsten und im Norden später Schauer. Tiefstwerte 17 bis 8 Grad. Morgen im Norden und in der Mitte Schauer und einzelne Gewitter, sonst ist es oft freundlich. Die Höchstwerte liegen bei 19 Grad im Erzgebirge bis 29 Grad am Oberrhein. Es ist 22 Uhr und 3.
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4: Zunächst eine Gefahrenmeldung. Achtung, ein Falschfahrer auf der A9 Halle-Leipzig-Berlin zwischen

0: Ein Schkeuditzer Kreuz und Wiedemar kommt Ihnen ein Falschfahrer entgegen. Fahren Sie äußerst rechts und überholen Sie nicht auf der A9 Halle Leipzig-Berlin. Zwischen dem Schkeuditzer Kreuz und Wiedemar ist ein Falschfahrer unterwegs. Vorsicht dort bitte in beiden Richtungen. Die A1 Köln Richtung Dortmund ist zwischen Hagen-Nord und dem Westhofener Kreuz nach einem Unfall gesperrt. Die A1 Hamburg Richtung Lübeck ist zwischen dem Kreuz Bargte Heide und Bad Oldesloe wegen Bauarbeiten noch bis morgen früh um 5 Uhr gesperrt. Die A1 Lübeck Richtung Fehmarn ist zwischen Bad Schwartau und Rathekau noch bis morgen früh um 5 Uhr gesperrt. Dort wird die Fahrbahn erneuert. Die A4 Frankfurt Richtung Dresden ist zwischen Glauchau Ost und Hohenstein-Ernsttal wegen Bauarbeiten ebenfalls bis morgen früh 5 Uhr gesperrt. Die A7 Ulm Richtung Füssen-Reute ist zwischen Bergheim und Memmingen Nord wegen Bauarbeiten noch bis ca. 6 Uhr in beiden Richtungen gesperrt. Umleitungen sind dort aber eingerichtet. Die A9 Halle-Leipzig Richtung Berlin ist zwischen dem Schkeuditzer Kreuz und Halle wegen LKW-Bergungsarbeiten gesperrt. Umgeleitet werden sie dort über die A14 Richtung Magdeburg und die B100 Richtung Bitterfeld. Die A17 Dresden-Prag ist zwischen Dresden-Gorbitz und Dresden-Südvorstadt wegen Tunnelwartungsarbeiten in beiden Richtungen noch bis ca. 5 Uhr morgen früh gesperrt. Die A24 Hamburg Richtung Berlin ist zwischen Schwarzenbeck-Grande und Thalkau bis ebenfalls morgen früh 5 Uhr gesperrt. Die A36 Richtung Braunschweig ist zwischen Quedlinburg-Mitte und Thale wegen Bauarbeiten noch bis etwa 6 Uhr gesperrt. Die A39 Braunschweig Richtung Wolfsburg ist zwischen dem Kreuz Braunschweig-Süd und Braunschweig-Rautheim wegen Bauarbeiten bis 5 Uhr gesperrt. Die A40 Duisburg Richtung Venlo ist zwischen Strahlen und dem Kreuz Sadeheiken in den Niederlanden wegen Bauarbeiten bis morgen früh 6 Uhr gesperrt. Die A44 Kassel Richtung Dortmund ist zwischen Kassel-Bad Wilhelmshöhe und Zierenberg, dort 3 Kilometer Stau wegen Abschlepparbeiten. Dann die A71 Erfurt Richtung Schweinfurt, die ist zwischen Arnstadt Süd und Stadtilm wegen Wartungsarbeiten im Tunnel Behringen bis morgen früh 6 Uhr gesperrt. Und zum Schluss noch die A94 Passau Richtung München, die ist zwischen Waldkraiburg-Ampfing und Heldenstein wegen Wartungsarbeiten ebenfalls bis 5 Uhr morgen früh gesperrt. Wo es denn geht, heute Nacht Ihnen eine gute Fahrt.
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0: Und die kommt aus Hamburg von NDR Info. Mein Name ist Alex Franz. Ihnen einen schönen guten Abend. Mehr Netto vom Brutto, das wünscht sich wohl jeder Arbeitnehmer. Und vor allem für kleine und mittlere Einkommen soll das bald Realität werden. So sehen zumindest die Reformpläne für die Einkommensteuer aus, die das Bundeskabinett heute auf den Weg gebracht hat. Das Entlastungsvolumen liegt laut Bundesfinanzministerium jährlich bei 10 Milliarden Euro. Die Reform sorgt aber auch für Kritik innerhalb der Koalition. Aus dem ARD-Hauptstadtstudio berichtet Maximilian Ulrich.
2: Steuergesetze sind kompliziert. Das Finanzministerium hat sich deshalb eine Beispielfamilie ausgedacht. Ein Busfahrer und eine Pflegekraft. Sie sind verheiratet und haben zwei Kinder. Sie verdienen beide je 2.800 Euro brutto im Monat. Durch die Einkommenssteuerreform sollen sie bis 2028 um genau 632 Euro entlastet werden. Um genau solche Leute geht es SPD-Finanzminister Lars Klingbeil bei seiner Reform.
3: Busfahrer, um Polizeibeamte, um die Pflegekraft und die Erzieherin, die sollen, nachdem das Leben in den letzten Jahren doch teurer geworden ist, jetzt auch entlastet werden und am Ende des Monats mehr Geld in der Tasche haben.
2: Rund 10 Milliarden Euro an Entlastung soll die Reform für kleine und mittlere Einkommen bringen. Verteilt auf 2 Jahre bis 2028. Die Einzelheiten. Der Grundfreibetrag soll leicht erhöht werden. Also die Summe, auf die man gar keine Steuern zahlt. Im Jahr 2028 soll dieser Grundfreibetrag 12.900 Euro betragen. Etwa 552 Euro mehr als jetzt. Außerdem sollen Kindergeld und Sonntagszuschläge leicht steigen. Auch der Betrag, den man pauschal von der Steuer für Fahrtkosten und Büromaterial absetzen kann, steigt leicht. Mehr Steuern zahlen sollen hingegen Menschen, die mehr verdienen. Für Klingbeil eine Frage der Gerechtigkeit.
3: Wir werden für die hohen Einkommen, für die Spitzenverdiener in diesem Land, also ab 250.000 Euro zu versteuern im Jahreseinkommen, die Steuer erhöhen. Das trägt zu mehr Gerechtigkeit bei, dass starke Schultern mehr tragen.
2: 10 Milliarden Euro Entlastung über 2 Jahre gestaffelt. Ist das denn der große Wurf, eine große Reform? Die finanzpolitische Sprecherin der Grünen, Katharina Beck, weist darauf hin, dass alles teurer wird und die Entlastung nicht die Preissteigerung aufwiegen. Der Fachbegriff hierfür ist kalte Progression.
4: Deswegen ist das eine Mogelpackung, diese Steuerreform auch Reform zu nennen. Ist ein bisschen zu groß. Wir als Ampel hatten 2024 in einem Jahr nur 45 Milliarden und nicht nur 10 über 2 Jahre entlastet. Da ist wirklich was angekommen mit unserem Inflationsausgleich.
2: Auch dem AfD-Abgeordneten Kai Gottschalk geht die Reform nicht weit genug.
5: Wir hätten deutlicher entlasten müssen. Das ist ein Tropfen auf dem heißen Stein. Das wird weder die Wirtschaft beleben noch die Menschen entlasten bei den jetzigen galoppierenden Preisen.
2: Kritik kommt auch aus der Wirtschaft, etwa vom Bundesverband der deutschen Industrie und dem Zentralverband des deutschen Handwerks. Ihre Kritik, vor allem Betriebe und der Mittelstand, würden belastet.
0: Soweit der Bericht von Maximilian Ulrich. Es gibt also die Kritik aus dem Wirtschaftsministerium, dass die kalte Progression nicht ausgeglichen werde. Der Wirtschaftswissenschaftler Jörg Rocholl ist Präsident der Internationalen Wirtschaftshochschule ESMT in Berlin und außerdem Vorsitzender des Wissenschaftlichen Beirats des Finanzministeriums. Meine RBB-Kollegin Dörte Naht hat ihn gefragt, ob die Kritik an der Einkommensteuerreform nachvollziehbar ist.
6: Ja, diese Kritik ist nachvollziehbar, denn es war in den vergangenen Jahren in der Regel so, dass man genau diese kalte Progression ausgeglichen hat. Das ist in diesem Fall und diesem Jahr nicht der Fall. Deshalb ist diese Kritik nachvollziehbar, zeigt aber auch wieder, wie eng die Haushaltsspielräume in diesem Jahr überhaupt sind.
7: Weil man sich das nicht leisten kann, das so auszugleichen wie in den letzten Jahren?
6: Genau, also die Haushaltslage in Deutschland hat sich ja in den letzten Jahren deutlich verschärft. Sie wird sich auch in den kommenden Jahren weiter verschärfen. Es gibt ja jetzt erste Warnsignale von den internationalen Ratingagenturen, dass Deutschland sein Spitzenrating verlieren könnte. Und es gibt große Herausforderungen, zum einen die hohen Investitionen in die Sicherheit, die Verteidigung, eine weiterhin steigende Belastung durch die sozialen Haushalte und nicht zuletzt auch deutlich steigende Zinsausgaben, weil ja das Zinsniveau für die Schulden in den letzten Jahren auch nochmal deutlich gestiegen ist.
7: Also kalte Progression ausgleichen muss ausfallen, weil geht nicht, oder gibt es einen guten Weg, das trotzdem zu schaffen?
6: Ja, die andere Kritik ist ja die, dass nicht ausreichend genug geschaut wurde, ob nicht auf der Ausgabenseite nicht deutlichere Streichungen möglich sind. Es ist ja so, dass Deutschland gerade was die Ausgaben betrifft, tatsächlich hohe Steigerungen hat. Dass hier eine wirkliche Sanierung oder auch ein stärkerer Fokus darauf auf solide Finanzen bisher nicht gegeben ist. Dass also hier diese Möglichkeiten zuerst geprüft werden müssten, um dann auch an anderer Stelle nochmal Entlastungen geben zu können.
7: Ja, in Österreich zum Beispiel, da passiert das zum Teil automatisch, also der Ausgleich der kalten Progression, weil die Steuertarife an die Inflation gekoppelt werden. Ist das auch vorstellbar für Deutschland?
6: Ja, das wäre in Deutschland auch ein sinnvoller Weg, dass das automatisch gekoppelt wird, dass es dann nicht Teil der politischen Verhandlungen in jedem Jahr ist, weil das ist ja dann am Ende eine Steuererhöhung durch die Hintertür, die am Ende die Möglichkeiten und gerade die Kaufkraft der Menschen in Deutschland beeinträchtigt.
7: Vom Bund der Steuerzahler gibt es auch reichlich Kritik, unter anderem, dass es für eine Durchschnittsfamilie gar keine Entlastung gäbe. Das ist ja so ein bisschen verwirrend, weil die Bundesregierung sagt ja genau das Gegenteil. Also für wen stecken da jetzt Entlastung drin in dieser Einkommensteuerreform?
6: Ja, der entscheidende Punkt ist, dass man tatsächlich schauen muss, hat man jetzt tatsächlich einfach in Geldbeträgen mehr in der Tasche? Gilt das aber auch im Sinne der Kaufkraft? Weil Sie hatten ja gesagt, die kalte Progression hängt ja direkt mit der Inflation zusammen. Das heißt, wenn jetzt die Inflation hochgeht und ich am Ende dadurch nicht mehr Kaufkraft habe, dann bedeutet das zwar, dass ich möglicherweise einen Geldbetrag mehr in der Tasche habe, mir davon aber nicht mehr leisten kann. Deshalb ist diese Kritik sehr ernst zu nehmen.
7: Die Entlastungen, die drinstecken, das höhere Kindergeld und auch der später greifende Spitzensteuersatz, das soll ja auch gegenfinanziert werden durch den höheren Reichensteuersatz, 47% ab einem Jahreseinkommen von 280.000 Euro. Klappt das? Also ist diese Reform tatsächlich gegenfinanziert?
6: ja, die Hoffnung, die man hat, indem man jetzt höhere Belastungen für wirklich sehr gut verdienende Menschen auferlegt, die sind nicht wirklich begründet. Denn wenn man tatsächlich durch eine höhere Belastung der Besserverdienenden eine große Entlastung erreichen möchte, dann würde das zu einer massiven Belastung in diesem Bereich führen. Das heißt, aus meiner Sicht ist das Ganze eher als symbolische Politik zu verstehen, dass man das Signal senden möchte, dass auch diejenigen, die mehr leisten, auch tatsächlich mehr hier berücksichtigt werden sollen, also mehr belastet werden sollen. Aber das ist gerade in der jetzigen Situation auch deshalb kritisch zu sehen, weil die Unsicherheit für Investitionen und auch für andere Konsumentscheidungen so hoch ist, dass man jetzt versuchen sollte, jegliche weitere Belastung zu vermeiden.
7: Ich höre jetzt raus aus all dem, was Sie sagen, Sie sind nicht so richtig zufrieden mit diesem Gesetzentwurf. Kann man das so sagen?
6: Ja, das ist aus meiner Sicht kein großer Wurf. Es ist tatsächlich ein Widerspiegeln der Tatsache, dass die Haushaltslage eng ist, dass es hier keine großen Möglichkeiten gibt. Der Versuch, gerade jetzt Familien zu unterstützen, der ist richtig, aber es ist am Ende keine große Entlastung, die dabei rauskommt.
0: Sagt der Wirtschaftswissenschaftler Jörg Rocholl, Präsident der Internationalen Wirtschaftshochschule ESMT in Berlin. 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Jetzt kein Falschfahrer mehr zwischen dem Schkeuditzer Kreuz und Wiedemar.

0: Mittwochabend, die Zeit 22.15 Uhr.
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0: Eine Woche nach der verheerenden Sturzflut in Nepal ist die Lage vor Ort noch immer dramatisch. Mehr als 5000 Menschen werden weiterhin vermisst. Mehr als 1200 Menschen sind bei der Flut ums Leben gekommen. Aber auch etwa 12.000 Menschen konnten gerettet werden. In der Zwischenzeit beginnen Beerdigungen auch derjenigen, die nicht identifiziert werden können. Nach hinduistischer Tradition ist die Einäscherung ein wichtiges letztes Ritual.
2: Menschen werden zu Nummern. BHF 23, BHF 216, BHF 254. In der schweren roten Erde in einem Wald bei Chitwan werden hunderte Leichen bestattet. Niemand weiß bisher, wer sie sind. Chitwan ist eigentlich bekannt für einen Nationalpark mit Tigern und Nashörnern. Jetzt aber sammeln sich hier die Toten, an der Mündung des Trishuli in den Narayani.
3: Die Sturzflut hat zahlreiche Leichen flussabwärts geschwemmt, die entlang der Ufer des Flusses Narayani aufgefunden wurden. Sie wurden aus dem Fluss geborgen und zur weiteren Bearbeitung in das Bezirkskrankenhaus gebracht. Wir haben den Leichen DNA-Proben entnommen.
2: So beschreibt es Dharma Dhaba von der Polizei in Chitwan. Die Menschen, die Sturzflut mitgerissen hat, wurden mit dem Wasser kilometerweit, manche 100 Kilometer weit über Geröll und Felsen geschleift. Viele sind nicht mehr zu erkennen, viele nicht mehr intakt. Teile werden hoch oben in Bäumen gefunden, nachdem die Flut zurückgegangen ist. Weil in den Krankenhäusern zu wenig Platz für alle Leichen ist und auch um Seuchengefahr vorzubeugen, hat die Regierung beschlossen, nicht identifizierte menschliche Überreste vorübergehend zu bestatten, wie hier im Wald bei Chitwan.
3: Den sterblichen Überresten werden, wie hier zu sehen, Kennzeichnungsmarken mit eindeutigen Nummern beigegeben. Sollte in Zukunft eine DNA-Übereinstimmung festgestellt werden, können die Überreste unter Einhaltung der vorgeschriebenen rechtlichen Verfahren und Protokolle exhumiert und den Angehörigen übergeben werden. Diese technischen Vorkehrungen wurden somit für eine künftige Identifizierung und Bergung getroffen.
2: Erklärt Dharma Dhaba. Klingt korrekt, aber trotzdem erschütternd. Viele Menschen werden wohl nie erfahren, was aus ihren Angehörigen geworden ist. Zwar sind mehr als 11.000 Menschen gerettet worden, doch immer noch werden fast 5.000 Menschen vermisst. Rabin Tital hat Gewissheit, Traurige.
4: Wir haben bis heute an dieser Hoffnung festgehalten, dass wir ihn finden würden. Schließlich fanden wir unseren Sohn. Er war tot. In dem Moment zerbrachen all unsere Hoffnungen und Träume.
2: Er kann seinen Sohn mit Namen bestatten. Nach wie vor suchen Rettungskräfte fieberhaft nach Hunderten von Arbeitern, die im Tunnelnetz der zerstörten Wasserkraftwerke eingeschlossen sind. Einige sind schon tot geborgen worden, aber für andere bestünde noch Hoffnung, sagen Fachleute. Es gäbe Zugang zu Sauerstoff. Bis Montag waren schon knapp 300 Menschen aus den Tunneln gerettet worden. Und auch andere gute Nachrichten sind zu hören, wie von dem Lehrer, der dank einer rechtzeitigen Warnung 900 Kinder vor dem Tod bewahren konnte.
5: Ich war in meiner Klasse. Ein Kollege kam rein und rief, die Flut kommt. Da habe ich entschieden, die Schule zu evakuieren. Wir haben uns weiter oben in Sicherheit gebracht. Als ich zurückkam, sah ich, dass die ganze Schule weggespült worden ist. Ich bin fassungslos.
2: Sauberes Trinkwasser, Lebensmittel, Medikamente, Decken, Solarlampen, all das brauchen die Menschen, die überlebt haben. Aber vor allem die Kinder brauchen auch ein Gefühl von Stabilität, eine Idee der Normalität, erklärt Uni Krishnan von der Hilfsorganisation Plan International.
3: Sie stehen zweifellos unter Schock, denn sie haben Dinge miterlebt, die kein Kind je sehen sollte. Ein weiterer schwerer Schlag für sie ist die Trennung von ihren Familien, Eltern und Freunden. Und dazu kommt, ihre Schulen sind zerstört. Sie möchten unbedingt wieder zur Schule gehen. Die Ungewissheit darüber, ob das in Notunterkünften überhaupt möglich sein wird, schürt ihre Ängste. Zusätzlich.
2: Ein Land im Schock. Von Normalität ist Nepal noch weit entfernt.
0: Eine Woche nach der verheerenden Sturzflut in Nepal, das war ein Bericht von Lena Bodewein. In Sachsen-Anhalt wird am Sonntag ein neuer Landtag gewählt. Mecklenburg-Vorpommern und Berlin sind dann am 20. September dran mit der Landtagswahl bzw. der Wahl des Abgeordnetenhauses. Und in den Wochen vor der Wahl wird natürlich über die verschiedensten Themen gesprochen. Es geht um Jobs im Land, die medizinische Versorgung, um Klimaschutz in der Region. Und die Meinungen dazu sind oft ziemlich gegensätzlich. Im NDR startet jetzt ein neues Fernsehformat mit dem Titel Oha, zwei Welten an einem Tisch. Moderator Daniel Frevel bringt zwei Menschen mit ganz unterschiedlichen Positionen in Mecklenburg-Vorpommern an einen Tisch. Und er hat sie auch dazu bewegt, die Rollen zu tauschen. Da treffen zum Beispiel Start-up-Unternehmer Paul und Fotograf Niklas aufeinander und sie diskutieren darüber, ob das Geld in Deutschland gerecht verteilt ist. Maya Rollberg hat sich die Folge angeschaut.
6: Ich glaube, ich bin gefragter Gesprächspartner, weil ich ziemlich jung bin und das recht ungewöhnlich ist, was ich mache und auch vielleicht, wie weit ich auch schon gekommen bin, ohne jetzt viel von mir zu prahlen zu wollen.
7: Paul ist 21 Jahre alt. Gerade ist er auf dem Weg zum Außenwirtschaftstag in Rostock. Er will hier sein Startup-Unternehmen präsentieren.
6: Und ich arbeite mehr als 40 Stunden die Woche. Aber ich glaube, jeder hat ein Talent in irgendwas. Man sollte nicht nur am Bare Minimum leben, weil dafür ist der Mensch auch nicht gemacht. Und deshalb finde ich es sehr schade, dass Leute das tun. Und wenn alle Leute 110% geben, können sie auch alle was aus sich machen.
7: Ja. Schon jetzt hat er ein Unternehmen im Bereich der Wasserstoffindustrie mit Investitionen in Millionenhöhe aufgebaut. Er glaubt, dass jeder, der es nur will, es in Deutschland auch schaffen kann.
6: Ich glaube an den Kapitalismus 100%. Ich glaube, das ist die einzige Form, wie Menschheit funktioniert.
7: Diese Meinung teilt Niklas nicht. Er ist 26 Jahre alt und lebt in Schwerin. Er hat sein Hobby zum Beruf gemacht und arbeitet jetzt als Fotograf.
8: Ich komme über die Runden, das ist nicht die Sache, aber gerade wenn man dann sich die Zukunft anguckt, sieht, okay, wie sieht es dann vielleicht mal aus, wenn ich eine Familie gründen möchte, ein Haus bauen möchte, dann sind das auf jeden Fall Sachen, die ich mir angucke und nicht sicher bin, ob es funktioniert, ob man die Möglichkeit dafür hat, weil gerade, also es bleibt am Ende des Monats nicht viel übrig, was man sparen kann.
7: Die beiden kommen aus unterschiedlichen Welten. Moderator Daniel Frevel holt sie an einen Tisch.
9: Sie beide diskutieren über die Frage, ob Geld in Deutschland gerecht verteilt ist.
6: Findest du es fair, dass jemand, der auf Mindestlohn 40 Stunden die Woche arbeitet, gerade mal vielleicht etwas mehr verdient als jemand, der Bürgergeld empfängt?
8: Nein, überhaupt nicht. Aber ich finde, wir sollten nicht nach unten treten, sondern nach oben und dafür sorgen, dass der Mindestlohn angepasst wird.
6: Ich glaube, man sollte in beide Richtungen schauen.
7: Um die Perspektive des anderen besser zu verstehen, schlüpfen beide in die Rolle des jeweils anderen und machen gemeinsam ein Experiment.
6: Und ich habe noch eine special Sache hier. Heute habe ich einen Dollarsticker für dich mitgebracht.
7: Niklas bekommt einen Beutel Salz von Paul als Startkapital. Den muss er gegen etwas Besseres eintauschen.
8: Natürlich würde ich jetzt ein bisschen darauf achten, wer sieht so aus, als hätte er was dabei, was er gerne tauschen würde. Okay. Vielleicht auch Leute, die vielleicht ein bisschen mehr haben.
6: Es kann sein, dass wir auch sogar Minus machen. Das ist nun mal, ja. Es ist im Kapitalismus so.
7: Paul hingegen soll mit Niklas in Schwerin demonstrieren gehen.
8: Würde ich sagen, werfen wir mal ein Plakat zusammen, gucken mal, worauf wir uns einigen können, ob wir da irgendeinen gemeinsamen Nenner finden und dann einfach mal zusammen demonstrieren können.
6: Okay, let's go.
7: Werden die beiden sich einig?
6: Arbeit sollte sich lohnen, finde ich schon mal sehr gut als
8: ja.
6: Slogan. Also
8: ich finde es als politisches Statement ein bisschen schwach, muss ich sagen. Ich finde den Satz immer ganz schön, Menschen arbeiten, Geld arbeitet nicht. Weil letztendlich brauchen wir Menschen, die arbeiten.
7: Moderator Daniel Frevel hat auch grundsätzliche Fragen.
9: Niklas, braucht eine Gesellschaft Reichtum? Braucht es Reichtum?

0: In Punkten gehen ihre Meinungen auseinander. 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
2: Maya Rolberg über die neue Sendung Oha, zwei Welten an einem Tisch. Und die Sendung ist ab sofort abrufbar für Sie in der ARD Mediathek.
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2: In der ersten Runde des DFB-Pokals deutet jetzt nicht mehr so viel auf eine Überraschung hin, Moritz Knorr.
4: Das stimmt. Der FC Bayern München führt weiter beim Zweitligisten Osnabrück. Mittlerweile mit 3:1. Jörg Tegelhütter ist unser Reporter in Osnabrück. Jörg, als wir das letzte Mal bei dir waren, haben es die Münchner sehr souverän gemacht. Zieht sich das auch in der zweiten Halbzeit weiter durch?
5: Ja, am Ende wird es einen ungefährdeten Arbeitssieg geben, sage ich mal, hier für die Bayern Stand jetzt. Wir haben noch 10 Minuten Bus plus ein bisschen Nachspielzeit hier zu gehen an der Bremer Brücke vor den knapp 16.000. Jetzt kimme ich mal mit einem Versuch aus der Distanz aus 223 Metern, geht aber über den Querbalken des Osnabrücker Tores. Nein, die Bayern werden hier der verdiente Sieger sein, ganz klar. Dafür ist die individuelle Klasse einfach zu groß bei den Gästen zu sehen, auch in der 72. Minute. Ja, vorausgegangen dem dritten Treffer war ein Fehlpass von Osnabrücks Kapitän Müller direkt in die Füße des aufgerückten und eingewechselten Lennart Kahl. Und der hatte dann den Kopf schön oben, guckte, wo ist Michael Olise, stand vorne im Sturmzentrum, der wurde dann auch bedient. Und dann grätschten die Osnabrücker Abwehrbeine allesamt ins Leere. Olise stand frei vorm Osnabrücker Tor mit einem wirklich sehr gefühlvollen, überlegten Heber da ins rechte lange Eck, schloss er ab zum 3:1. Das zum Thema Klasse der Gäste, die jetzt hier mit 3:1 führen. Gucken wir gerade nochmal, da ist Davies auf dem linken Flügel, der zieht das Tempo an, bremst aber ab. Es bleibt beim 3:1.
4: Und auf wen die Bayern denn dann treffen in der zweiten Runde, wenn es denn bei diesem Ergebnis bleibt, das erfahren die Münchner am Samstagabend. Dann findet nämlich die Auslosung der zweiten Runde statt. Für den deutschen Frauenfußball war es ein bitterer Abend. Sowohl Eintracht Frankfurt als auch der VfL Wolfsburg haben in den Playoffs den Einzug in die Champions League verpasst. Eintracht Frankfurt war Paris Saint-Germain deutlich unterlegen, verlor das Rückspiel mit 1:5. Die Wolfsburgerinnen unterlagen Inter Mailand dramatisch mit 4:5 nach Elfmeterschießen. Das große Ziel Königsklasse ist damit verpasst. Henrik Lückhoff.
6: Die verpasste Qualifikation für die Champions League ist für den VfL Wolfsburg eine riesige Enttäuschung. Inter Mailand spielt jetzt zum ersten Mal Champions League. Die Wolfsburgerinnen zeigten in Mailand eine ganz schwache Leistung. Über weite Strecken agierten sie unerklärlich passiv und überließen Inter weitestgehend den Ball. Kurz vor der Pause das 1:0 für Mailand. In den zweiten Durchgang starteten die Niedersächsinnen etwas engagierter, mehr als Halbchancen sprangen aber nicht raus. Und in der Schlussphase fiel aus dem Nichts das 2:0 für die Italienerinnen. Erst in der anschließenden Verlängerung, nach über 100 Minuten, hatte Wolfsburg die ersten gefährlichen Abschlüsse im ganzen Spiel. Und die eingewechselte Veronika Arasniewicz erzielte auch den Anschlusstreffer. Die Qualifikation schien eingetütet, aber in der Nachspielzeit der Verlängerung kassierten die VfL-Frauen noch das 1:3. Im Elfmeterschießen verschoss dann die 20-jährige Mara Alba als einzige. So verpasst der VfL nach 2023 erneut die Qualifikation für die Königsklasse und spielt im zweitklassigen Europacup.
4: Und in diesem Europacup ist dann auch Eintracht Frankfurt mit am Start. Schalten wir noch einmal rüber nach New York. Dort findet das letzte Tennis-Grand-Slam-Turnier des Jahres statt. Die US Open eben gerade hat mal wieder das Wetter dem Spiel von Daniel Altmaier einen Strich durch die Rechnung gemacht. Direkt nachdem er auf 1:2 in Sätzen verkürzt hatte. Tim Brockmeier ist unser Reporter. Tim, geht's denn mittlerweile weiter?
7: Ein Anmerkung vielleicht, ich sitze nicht beim Friseur in Manhattan oder besser gesagt in Queens, wo die US-Tennisanlage sich befindet, sondern das sind die Laubbläser, die am Start sind. Bedeutet auf den Plätzen, es hat aufgehört zu regnen und es wird jetzt gepustet und zwar so kräftig, dass die Plätze möglichst schnell wieder trocken werden. Es gibt zum einen so große Wasserstaubsauger-Autos, die fahren wie so Aufsitzrasenmäher über die Plätze, ziehen das Wasser runter und pusten auch schon ein bisschen trocken. Und dann sind halt ganz viele Freiwillige unterwegs, die mit Laubbläsern versuchen, die Plätze trocken zu pusten. Handtücher sind auch im Einsatz, damit es schnellstmöglich weitergehen kann. Es hat also aufgehört zu regnen. Daniel Altmaier wird bald wieder auf den Platz kommen beim Stande von 1:2 Sätzen aus seiner Sicht. Du hast es gesagt, aber war vielleicht gar nicht nicht so schlecht, die Pause für Altmaier. Der hatte ziemlich körperliche Probleme, Schwindel, auch ein bisschen Kreislauf. Der Arzt war da, der Physio war da, mehrfach wurde er behandelt und vielleicht kam ihm die Pause gerade recht. Aber trotzdem brauchen sie natürlich alle, die Spieler, die draußen auf den Außenplätzen

0: sind, die unüberdacht sind. Geduld und Sitzfleisch auch Tatjana Maria, die ist ja gestern schon getroffen worden von der Regenunterbrechung. Ihr Match beim Stande von 1:1 setzen gegen die Lettin Jelena Ostapenko wurde auf heute verschoben und auch Tatjana Maria muss warten, bis sie endlich wieder dran kann. Die gute Nachricht bis Ende des Tages, soll es trocken bleiben. Gucken wir mal, geht hoffentlich bald weiter.
1: Also wie es dann weitergeht mit Altmaier und dann später auch mit Maria, das erfahren Sie online unter sportschau.de oder in der Sportschau-App. Da finden Sie alle Ergebnisse, alle Zwischenstände und dann blicken wir noch einmal ganz schnell zurück nach Osnabrück. Dort hat Harry Kane gerade per Elfmeter das 4:1 für die Bayern erzielt.
2: Und soweit der Sport hier in der ARD-Infonacht mit Moritz Knorr. Vielen Dank.

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1: Um 22.30 Uhr mit Resa Waffa. Nach dem versuchten Sprengstoffanschlag am Leipziger Flughafen bereiten die EU-Außenminister weitere Sanktionen gegen Russland vor. Die Staaten des Bündnisses stellten sich bei einem Treffen in Irland hinter Deutschland, wie auch NATO-Generalsekretär Rutte. Recherchen von NDR, WDR und Süddeutscher Zeitung zufolge sind inzwischen zwei Verdächtige identifiziert. Dabei handelt es sich um Männer mit russischer Staatsbürgerschaft. Die Behörden stufen die Attacke auf ein Umspannwerk in der Nähe von Köln als Anschlag ein. Laut den Ermittlern besteht der Verdacht, dass es sich um verfassungsfeindliche Sabotage handelt. Aus Essen kam in Kraft.
2: Bei einer Pressekonferenz von Polizei und Staatsanwaltschaft sagte die Polizei, dass in einem benachbarten Maisfeld 6 Abschussvorrichtungen gefunden worden waren. Unbekannte Täter hatten gestern Abend gezielt einen Kurzschuss herbeigeführt. Mit feuerwerksähnlichen Raketen hatten sie leitfähiges Material über die Oberleitung katapultiert. Die sichergestellte Pyrotechnik habe Ähnlichkeiten mit den Spuren, die bei einem Anschlag auf das Umspannwerk in Brandenburg am Dienstagmorgen gefunden worden waren. Die allgemeine Versorgung der Bevölkerung war laut Polizei zwar nicht gefährdet, dennoch mussten in Bergheim mehrere Kraftwerksblöcke vorübergehend abgeschaltet werden.
1: Die Bundesregierung hat eine Reform der Einkommensteuer beschlossen. Menschen mit kleinen und mittleren Einkommen sowie Familien sollen so entlastet werden. Über die Kritik an den Plänen berichtet aus Berlin Nicole Konert.
3: Die Hauptkritik ist, dass diese sogenannte kalte Progression nicht ausgeglichen wird. Was ist das? Also wenn jemand eine Gehaltserhöhung hat, dann rutscht er womöglich in einen höheren Steuertarif, muss höhere Steuern zahlen. Und wenn die Verbraucherpreise auch nochmal erhöht werden, das frisst dann die Gehaltserhöhung auf. Und diese kalte Progression, das haben die anderen Vorgänger von Finanzminister Klingbeil auch ausgeglichen. Das tut er jetzt nicht. Und jetzt wird man eben schauen müssen, was inwiefern jetzt also auch die Inflation, die hohen Verbraucherpreise, eben solche Steuervergünstigungen tatsächlich auffressen wird. Da wird man sehen müssen.
1: In Venezuela hat das Parlament für das Ölabkommen mit den USA gestimmt. Auch das einflussreiche Militär des südamerikanischen Landes willigte ein. Damit steht einer Vertragsunterzeichnung des Milliardendeals nichts mehr im Wege. Diese soll in den kommenden Tagen erfolgen. Venezuela verfügt über die größten bekannten Erdölreserven weltweit, von denen die Vereinigten Staaten nun profitieren. Washington hat Caracas im Gegenzug private Investitionen von mehr als 100 Milliarden Dollar in Aussicht gestellt. Das Wetter in Deutschland, nachts anfangs trocken, an den Küsten und im Norden später Schauer. Tiefstwerte 17 bis 8 Grad. Morgen im Norden und in der Mitte Schauer und einzelne Gewitter, sonst auch freundlich. Höchstwerte 19 Grad im Erzgebirge bis 29 Grad am Oberrhein. Das waren die Nachrichten.
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4: Und da schauen wir auf die aktuellen Meldungen in Deutschland. Die A2 Hannover Richtung Dortmund ist zwischen Bielefeld Ost und Bielefeld Süd derzeit wegen Löscharbeiten gesperrt. Dann die A40 Duisburg Richtung Venlo, die ist zwischen Strahlen und dem Kreuz Saderheiken in den Niederlanden wegen Bauarbeiten bis 6 Uhr gesperrt. Und dann noch A44 Kassel Richtung Dortmund zwischen Kassel, Bad Wilhelmshöhe und Zierenberg. Dort 3 Kilometer Stau momentan wegen Abschlepparbeiten. Ihnen heute Nacht eine gute Fahrt.
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4: Ja, im Fußball-DFB-Pokal läuft gerade die letzte Begegnung in der ersten Runde. Der FC Bayern ist zu Gast bei

0: Zweitligisten VfL Osnabrück an der Bremer Brücke. Und kurz vor Schluss führen die Bayern mit 4:1. Und wir gehen jetzt live in die Schlussphase mit unserem Reporter Jörg Tegelhütter live in Osnabrück. Da steht momentan die Leitung zu unserem Reporter noch nicht. Wir warten noch ein paar Sekunden ab. Momentan ist das Spiel in der Nachspielzeit. Wie gesagt, der FC Bayern führt momentan mit 4:1. Und es sieht alles nach einem deutlichen, ja, sozusagen Arbeitssieg der Bayern aus. Und das ist ja die letzte Runde des DFB-Pokals, beziehungsweise die erste Runde und das letzte Spiel, so ist es richtig. Aber jetzt versuchen wir es nochmal und gehen jetzt in die Schlussphase dieses Spiels ab nach Osnabrück zur Bremer Brücke. Osnabrück gegen Bayern mit Jörg Tegelhütter.
1: Osnabrücks Trainer Timo Schulz hatte es ja schon vor der Partie geahnt. Er meinte, die Bayern sind immer scharf, die sind immer ready, die wollen immer dabei sein und die wollen immer gewinnen. Und genauso ist es hier heute auch gekommen in dieser ersten DFB-Pokalrunde beim Zweitliga-Aufsteiger, beim VfL Osnabrück. Ja, die Osnabrücker haben mal kurz am Thema Sensation so ein bisschen geschnuppert, als Robin Meissner in der fünften Minute mit einem Traumtor aus 28 Metern den Außenseiter hier zum Jubel der knapp 16.000 in Führung brachte. Aber die Bayern, die mussten sich nicht mal schütteln. Die fingen irgendwann einfach an zu spielen und kamen dann innerhalb von nur 6 Minuten dazu, das Spiel komplett zu drehen. Erst Kane mit dem Ausgleich in der 18. nach schöner Vorarbeit von Kimmich und dann war es Bischof per Abstauber. Jetzt noch einmal Osnabrück, ist schon im Strafraum, allerdings rennt sich in dieser Situation der Osnabrücker Angreifer dann einfach fest und dann sind die Bayern auch schon wieder dazwischen. Selbst da sind die Münchner dann einfach auf der Hut. Aber zurück zum Spielverlauf. Bischof per Abstauber in der 24. Minute, nachdem zuvor Ulisse und Diaz mustergültig vorbereitet hatten, Krumrei noch parierte, aber am Ende chancenlos war. Bayern mit dieser 2:1 Pausenführung dann schon auf dem Weg in die zweite Runde, war auch im zweiten Durchgang wirklich überlegen und da machte Ulisse Perheber in der 72. Minute alles klar. Jetzt müssen wir einmal gucken. Davies eingewechselt auf der linken Außenbahn mit einem Schussversuch aus 20 Metern über der Kanadier, der so ein Seuchenjahr hinter sich hatte mit vielen muskulären Verletzungen nach dem Kreuzbandriss, zieht deutlich über das Tor. Und den Schlusspunkt, den wahrscheinlichen Schlusspunkt, den setzte dann der Meister höchst selbst, Harry Kane, mit einem verwandelten Foul-Elfmeter. Osnabrücks Kapitän Müller unstrittig an Pavlovic, das Ganze im Strafraum, schied sich der Hempel, zögerte auch wirklich nicht den Bruchteil einer Sekunde, zeigte sofort auf den Punkt und Kane ließ sich diese Chance nicht nehmen, verwandelte sicher unten rechts. Und jetzt ist der Einzug der Bayern in die zweite Pokalrunde, der das Spiel am Ende wirklich so dahin plätscherte. Endgültig perfekt. Zum ersten Mal seit 18 Jahren stehen alle 18 Bundesligisten in der zweiten DFB-Pokalrunde. Die Bayern machen sozusagen den Deckel drauf, gewinnen am Ende überlegen und hochverdient beim Zweitligisten Osnabrück mit 4:1.
0: Jörg Tegelhütter live aus Osnabrück. Vielen Dank für diese Information.
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0: Sie und die ARD Infonacht. Australien verschärft seinen Kurs gegen große Tech-Konzerne. Das Parlament hat ein Gesetz verabschiedet, das Unternehmen wie Google, Meta, TikTok und LinkedIn dazu bringen soll, australische Medien für Nachrichteninhalte zu bezahlen. Die Regelung gilt weltweit als wegweisender Versuch, die Marktmacht der großen Plattformen zu begrenzen. Florian Barth berichtet.
3: Eine schnelle Google-Suche, einmal durch Instagram scrollen und auf diesen Plattformen gleich noch ein paar aktuelle Nachrichten lesen. So passiert es auch in Australien täglich millionenfach. Zwischen den Nachrichtenartikeln stoßen User regelmäßig auf Werbeanzeigen. Da bietet ein Reisebüro den Traumurlaub an oder ein Autohändler einen günstigen Reifenwechsel. Für solche Werbeanzeigen kassieren die Plattformbetreiber Geld von den Firmen, die solche Werbung schalten. Aber die Urheber der Nachrichten profitieren oft nicht. Dabei war es vielleicht gerade der journalistische Inhalt, der den Blick der Lesenden auch auf die Anzeigen gelenkt hat. Die australische Medienpolitikerin Sarah Henderson kritisiert dieses bisherige Geschäftsmodell gegenüber dem Fernsehsender ABC. Die digitalen Plattformen nutzen Nachrichteninhalte ohne Bezahlung und das war höchst unangemessen. Darum hat die Regierung nun das sogenannte News Bargaining Incentive Gesetz verabschiedet, ein

0: Gesetz zur Vergütung von Nachrichteninhalten. Es trifft Plattformen mit Werbeeinnahmen von mehr als 250 Millionen australischen Dollar, also zum Beispiel Meta, Google, ByteDance und LinkedIn. Die müssen in Zukunft 2,5% ihrer Einnahmen aus digitaler Werbung abführen. Vermeiden können sie diese Abgaben nur, indem sie kommerzielle Verträge mit mindestens 8 verschiedenen Medienhäusern abschließen. Das soll sicherstellen, dass australische Medienhäuser und Verlage finanziell von den Nachrichteninhalten profitieren, wenn ihre Artikel auf den großen Plattformen landen und dort gelesen werden. Australiens Premierminister Anthony Albanese hält das Gesetz für wegweisend und wertschätzend den Journalistinnen und Journalisten gegenüber, wie er in der Parlamentsdebatte sagte. Für die Regierung gibt es keine Einnahmen. Es geht direkt darum, Journalisten zu unterstützen. Jeder einzelne eingenommene Dollar wird an den Sektor zurückgegeben. Australiens Regierung rechnet damit, dass dadurch mehrere hundert Millionen Dollar pro Jahr in den Nachrichtensektor fließen könnten. Die Medienunternehmen würden Anreize erhalten, das Geld für Journalisten auszugeben, anstatt einfach nur Unternehmensgewinne zu steigern, so Premierminister Albanese. Die Definition von Journalisten wird erweitert und umfasst zusätzliche wichtige Nachrichtenrollen, einschließlich der vielen Freiberufler, die so viele neue Inhalte produzieren. Meta, der Mutterkonzern von Facebook und Instagram aus den USA, hatte die Maßnahme als unhaltbar und unfair kritisiert und argumentiert, die User würden wegen Unterhaltung und Creator-Inhalten auf die Plattformen kommen und nicht primär wegen Nachrichten. Doch nach der Verabschiedung des Gesetzes sind die Konzerne unter Zugzwang. Noch ist offen, wie die Tech-Konzerne reagieren. Zahlen sie an Medienhäuser direkt oder lassen sie sich auf die 2,5% Abgabe auf Werbeeinnahmen ein? Die australische Regierung will die Einhaltung des Gesetzes beobachten und auch überprüfen, ob nun tatsächlich mehr Geld bei den Journalistinnen und Journalisten ankommt.
1: Informationen von Florian Barth. In diesem Jahr musste man ja gar nicht in den Süden fahren, um im Sommer bei Temperaturen über 30 Grad zu entspannen. Auch zu Hause gab es Mittelmeerfeeling, zum Beispiel im fränkischen Seenland. Da allerdings ist inzwischen die Stimmung nicht überall ungetrübt. Das Wasser wird zunehmend zum Problem. Ulrike Leferz hat sich an den Badeseen umgehört.
2: So breit und weitläufig waren die Strände am großen Brombachsee schon lange nicht mehr. Der Wasserstand ist 5,5 Meter tiefer als sonst. Der Bootssteg an der Anlegestelle Seespitz schwebt hoch über den Köpfen. Am schlammigen Ufer wühlt Richard Welz mit seiner Tochter im Matsch. Die beiden sind weit und breit die einzigen hier.
3: Oh, wir hatten schon gehört, dass der Wasserstand recht niedrig ist, aber das Wasser an sich ist ja schön, also von daher. Vielleicht gehen wir auch noch rein.
2: Das Wasser des mehr als 30 Meter tiefen künstlichen Speichersees wurde in diesem Jahr in nordbayerischen Flüssen gebraucht und hat dafür gesorgt, dass Flüsse bis zum Main nicht trocken gefallen sind. Das heiße Wetter und monatelanger Dauersommer haben dem fränkischen Seenland viele Gäste beschert. Der Campingplatz Langlau war von Juni bis August völlig ausgebucht, sagt Betreiber Odin Dillamer.
4: Die Saison war, glaube ich, mit die beste seit vielen, vielen Jahren, wenn nicht überhaupt die beste. Geschuldet natürlich dem Wetter und ich würde mal behaupten, auch den hohen Spritpreisen. Viele haben sich doch dazu entschieden, dann den Urlaub vielleicht in Deutschland zu verbringen.
2: Mit Platz für 2500 Gäste ist der Campingplatz einer der großen Betriebe hier. Doch nicht überall im Seenland ist die Lage so entspannt. Manche seiner Kollegen machen sich Sorgen um die nächsten Jahre. Denn das Wasser im kleinen Brombachsee ist nach dem heißen Wetter ohne Regen wegen Blaualgen giftgrün. Und Badeverbote deswegen verderben 15 Kilometer entfernt am Altmühlsee schon länger das Geschäft. Am Altmühlsee wurde dieses Jahr extra eine Badebucht angelegt. Mit Plastikplanen ist sie vom übrigen See abgetrennt. Das Wasser hier wird Tag und Nacht gereinigt, parallel wird gemessen und geforscht. Hier ist das Wasser super klar und Baden war mehrere Wochen länger möglich als im übrigen See. Die Ergebnisse über die Ausbreitung der Blaualgen könne man auch auf andere Seen in Bayern übertragen, sagt Thomas Keller, Leiter des Ansbacher Wasserwirtschaftsamts.
5: Deswegen ist es auch so wichtig, dass wir 3 Jahre lang untersuchen und forschen und dann auch einen Abschlussbericht abgeben ans Umweltministerium und dann am Bayerischen Landtag, weil da muss ja die Entscheidung getroffen werden, was wird jetzt gemacht.
2: Den Tourismusbetrieben am Altmühlsee läuft unterdessen die Zeit davon. Unter der Hand erzählen sie, dass Familien mit Kindern wegbleiben. Die, die trotzdem kommen, nutzen viele Angebote in der Region und genießen die schöne Landschaft.
6: Wir unternehmen Ausflüge, wir sind auch einfach auf unserem Ferienhof. Die Kinder lieben es hier.
7: Also mir hat am meisten Spaß gemacht, einmal mit meinem Papa über dem See Paddel zu fahren.
2: Trotz manchen Badewasserfrusts ist das fränkische Seenland nach wie vor eine attraktive Ferienregion.
1: Ulrike Lefharz berichtete aus Franken.
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1: Kriege, Inflation, stagnierende Wirtschaft und dann auch noch die Folgen des Klimawandels. Es mangelt derzeit nicht an Krisen in der Welt. Und wo Krisen sich überlagern, da entsteht häufig auch Angst. Und immer mehr Eltern machen sich Sorgen um die Zukunft ihrer Kinder, vor allem auch finanzielle Sorgen. Darauf deuten neue Ergebnisse einer Forsa-Studie im Auftrag der Initiative Save the Children hin. Juliane Neubauer hat sich diese Studie angesehen und gefragt, wie die Familienpolitik der steigenden Zukunftsangst entgegenwirken kann.
9: Wenn Erik Großhaus von Save the Children sich die aktuellen Studienergebnisse zu Zukunftssorgen ansieht, fällt eines besonders auf. Aus 15% der Befragten, die sich große bis sehr große Sorgen um die finanzielle Sicherheit ihrer Familie machen, sind innerhalb von nicht mal 2 Jahren fast doppelt so viele geworden. Dabei sind, wenig überraschend, besonders die Befragten aus den untersten Einkommensgruppen von Sorgen betroffen. Erik Großhaus.
10: In der geringsten Einkommensgruppe, das ist unter 3.000 Euro Nettohaushaltseinkommen, da sind es sogar 61%, die sich diese großen finanziellen Zukunftssorgen machen.
9: Gleichzeitig zeige die repräsentative Erhebung mit über 1.000 Teilnehmenden, dass die Beschränkungen längst nicht mehr nur befürchtet werden, beschreibt Großhaus die Studienergebnisse.
10: 20% aller Befragten sagen, dass sie Abstriche machen oder nachdenken müssen oder sogar sparen müssen an Freizeitaktivitäten für Kinder. Ein Zehntel sagt, auch bei Ernährung wird es knapp und bei den unteren Einkommen ist es sogar bei jedem dritten Elternteil.
9: Mehr als 80% der Befragten finden, dass die Bundesregierung nicht genug gegen Kinderarmut unternehme. Da stimmt auch Susanne Schaper, familienpolitische Sprecherin und Fraktionsvorsitzende der Linken im Sächsischen Landtag zu. Sie beobachte, dass selbst da, wo beide Eltern arbeiten, Familien durch die Preissteigerung kaum über die Runden kommen.
11: Deshalb glauben wir, dass auch die Steuern für Menschen mit kleinen oder mittleren Einkommen zu senken sind. Wir wollen die Sozialbeiträge reduzieren, indem man zum Beispiel die hohen und die höchsten Einkommen nicht mehr beitragsfrei bleiben. Vermögen umzuverteilen würde helfen.
9: Hier gehe es Schaper ausdrücklich um Millionäre und Milliardäre und nicht um jeden, der sich etwas angespart hat, betont sie. Aber statt solche Optionen zu erwägen, streiche man bei denen, die eh schon am wenigsten haben, kritisiert Julia Preidel vom Verband der Alleinerziehenden. Sie würden mehr arbeiten als in Paarbeziehungen lebende Elternteile und hätten trotzdem den geringsten finanziellen Spielraum. Und statt wie im Koalitionsvertrag vereinbart, die Alleinerziehenden mehr zu unterstützen, plane man Zahlungen abzuknapsen, so Preidel.
12: Viele fragen sich einfach, wie soll ich meinem Kind weiterhin ein normales Aufwachsen ermöglichen? Wie soll ich die Mitgliedschaft im Sportverein, den Ausflug mit FreundInnen oder eine Geburtstagsfeier dann finanzieren? Wenn der Unterhaltsvorschuss beispielsweise für Jugendliche ab 16 wegfallen würde, dann würden auf einen Schlag 400 Euro im Haushaltsbudget fehlen. Und das ist eine Summe, die Alleinerziehende nicht einfach ausgleichen können.
9: Hier sieht Julia Preidel jetzt die Bundesregierung gefordert, nachzuverhandeln und nicht bei den Familien und Kindern zu kürzen, die das höchste Armutsrisiko haben.
1: Mehr als ein Viertel der Eltern mit minderjährigen Kindern blicken sorgenvoll in die Zukunft. Juliane Neubauer über die Studie der Initiative Save the Children. Die Wissenschaft ist frei. Das steht so im deutschen Grundgesetz und der EU-Grundrechtecharta. Klingt gut, für manche vielleicht sogar selbstverständlich, doch in der Forschungswelt ist die Sorge groß, wie sehr diese gesetzlichen Regelungen wirklich noch in der Praxis gelten und inwiefern die Freiheit der Wissenschaft künftig Bestand haben wird. Deutschlands wichtigste Forschungs- und Industrieverbände schlagen nun Alarm. Daniela Schmidt aus der ARD-Wissenschaftsredaktion mit den Einzelheiten.
13: Die Nationale Akademie der Wissenschaften Leopoldina, die Deutsche Forschungsgemeinschaft, die Max-Planck-Gesellschaft, die Hochschulrektorenkonferenz, der Verband der deutschen Industrie. Das ist nur ein kleiner Ausschnitt der Akteure, die das Statement »Freie Wissenschaft, erfolgreiche Wirtschaft, starkes Deutschland« unterzeichnet haben. Darin heißt es:
14: Wissenschafts- und demokratiefeindliche Kräfte versuchen, Ergebnisse, Themen und Bereiche der Forschung zu delegitimieren, einzuschränken oder ideologisch zu beeinflussen. Das gefährdet die Freiheit der Wissenschaft, die Resilienz unserer Demokratie, die Innovationskraft unserer Wirtschaft und die Zukunft unseres Landes.

0: So ein Statement vor der Landtagswahl in Sachsen-Anhalt, bei der die AfD stärkste Kraft werden dürfte. Der Zeitpunkt ist kein Zufall. Tatsächlich hat Leopoldina-Präsidentin Bettina Rockenbach bereits im akademieeigenen Podcast das Thema adressiert.
1: Ja, da sprechen Sie eine drängende Sorge an. Und die Frage ist, ob auch bei uns in absehbarer Zeit im Land Sachsen-Anhalt oder gar auf Bundesebene wissenschaftsfeindliche Kräfte das Regierungshandeln mitbestimmen werden. Das ist eine durchaus realistische Befürchtung.
0: Im Academic Freedom Index, der die Freiheit und Unabhängigkeit der Forschung misst, steht Deutschland gut da. Noch. Insgesamt aber gehe die Wissenschaftsfreiheit weltweit immer weiter zurück, so der Bericht. Und auch in Deutschland sei bereits ein negativer Trend zu beobachten. Entsprechend viel Raum nimmt das Thema dann auch ein bei der Podiumsdiskussion der Leopoldina gestern Abend unter der Überschrift Wissenschaft in der Demokratie. Zugeschaltet ist da Shalini Randeria. Sie war bis 2025 Rektorin der Central European University in Ungarn. Eine liberal ausgerichtete Universität, die vom rechtspopulistischen Viktor Orban so lang drangsaliert wurde, bis sie ihren Betrieb nach Wien verlegen musste.
2: Wenn ein Staat, der ein samtautoritäre Mittel bedient und mit diesen Mitteln Rechts- und Verfassungsbruch macht, dann hilft weder Recht noch Verfassung.
0: Sanfte autoritäre Mittel, das können sein Verordnungen, Gesetzesänderungen, Urteile, also legale Mechanismen des Rechtsstaates, genutzt, um unerwünschte Stimmen mundtot zu machen.
2: Das Recht wird uns letztendlich nicht schützen. Der Widerstand muss durch die Bürger, Bürgerinnen kommen. Wenn wir tatsächlich unsere Universitäten und unser Wissenschaftssystem verteidigen wollen, können wir nicht nur auf Gerichte zählen.
0: Ist das also die düstere Zukunft der deutschen Wissenschaftslandschaft, die Randeria da zeichnet? Definitiv brauche es den Rückhalt in der Bevölkerung. Das sagt auch Präsidentin Rockenbach im Leopoldina-Podcast. Eine Art kollektive Wertschätzung für die Internationalität und Innovationskraft von Forschung.
1: Ja, jeder, insbesondere diejenigen mit einer wissenschaftlichen Ausbildung, sollten Gesprächspartner innerhalb und auch außerhalb der Wissenschaft immer wieder den unschätzbaren Wert der wissenschaftsbasierten Forschung für Innovation und gesellschaftlichen Wohlstand verdeutlichen. Wir sollten das Wissenschaftssystem selbstbewusst als eine der Stärken unseres Landes präsentieren und uns nicht von widrigen Umständen und lautstarken Gegnern einschüchtern lassen.
0: Wenn so eine Solidarisierung gelinge, sagt Rockenbach, dann sei sie, trotz der besorgniserregenden politischen Lage, optimistisch.
3: Daniela Schmidt berichtete. 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Wenn ein Stück Weltraumgestein in die Atmosphäre eintritt, dann sehen wir das hier auf der Erde als Sternschnuppe. Ein ganz besonderer Moment für viele Menschen. Jetzt wollte ein Forscherteam aus Stuttgart auch beobachten, wie etwas in der Erdatmosphäre verglüht. Allerdings weniger romantisch. Es ging um einen Satelliten, der ausgedient hat. In der Nacht zu heute verglühte der Weltraumschrott in der Erdatmosphäre und die Forscher haben von einem Flugzeug aus zugesehen. Was dabei rausgekommen ist, berichtet ARD-Wissenschaftsredakteur Stefan Tröndle.
4: Jetzt geht er runter. Die letzten Signale des Cluster-Satelliten, den die ESA abstürzen lässt, kommen aus Kourou, übertragen an das Europäische Raumflugkontrollzentrum in Darmstadt. Die Kurven flachen ab, kurz danach der Wiedereintritt und der Satellit verglüht über dem Südpazifik. Ein Stuttgarter Forschungsteam hat es geschafft, zwei solcher Wiedereintritte vom Flugzeug aus zu filmen. Kurz vor dem Wiedereintritt, alle sind angespannt. Der Ort stimmt, die Blickrichtung auch. Dann ist der Satellit tatsächlich zu sehen, und zwar richtig lang. Die eingebauten Messkameras nehmen alles auf. Die Mission der Forscher aus Stuttgart erfolgreich. Für dieses Ergebnis sind die Stuttgarter ans andere Ende der Welt geflogen. In Sydney haben sie zusammen mit einem internationalen Team ein Flugzeug ausgerüstet, das die ESA gechartert hat. Ein Falcon 900 Business Jet, der besonders hoch fliegen kann. Ideal für die Spezialkameras. Die wurden eigens entworfen, erklärt Martin Eberhardt vom Institut für Raumfahrtsysteme der Universität Stuttgart.
5: Tatsächlich ist es ein ganzes Sammelsurium aus Kameras, die alle unterschiedliche Dinge können. Diese kleinen hier oben, die haben jeweils unterschiedliche Farbfilter drauf, um gezielt manche Bereiche des Lichts aufnehmen zu können.
4: Vor den eigentlichen Beobachtungsflügen war noch ein kurzer Flug von Sydney nach Tonga nötig. Kurz heißt, eine Strecke in etwa so lang wie vom Nordkap nach Madrid. Aber Tonga

0: ist der nächstgelegene Flughafen, um Beobachtungsflüge zu starten, weil im Südpazifik die meisten Satelliten verglühen. Genau den Punkt zu treffen, an dem ein ausgedienter Satellit wieder in die Erdatmosphäre eintritt, selbst für routinierte Piloten nicht ganz einfach. Dominic James saß am Steuer des Beobachtungsflugs.
1: Wir haben viele kleine Korrekturen machen müssen, um genau die Flugbahn zu treffen. Das war eine ganze Reihe von Steuerbefehlen. Nicht gerade die Art, wie man so ein Flugzeug fliegt. Der Satellit war links 45 Grad über uns und flog in Richtung Flugzeugnase, aber natürlich weit weg.
0: Aber für die Wissenschaft genau richtig. Nach der Landung ein Blick auf die Messdaten. Titan, Aluminium, Lithium, Natrium. Es ist klar zu sehen, wann welches Metall schmilzt. Ein voller Erfolg also, sagt Stefan Löhle, der Missionsleiter vom Institut für Raumfahrtsysteme der Uni Stuttgart.
2: 29 von 30 Instrumenten haben aufgenommen. Wir haben eine riesige Fragmentwolke detektiert. Auf allen Kameras insgesamt 2 Terabyte oder so an Bildmaterial, Video, Spektraldaten.
0: Wichtige Infos für den Bau von Satelliten und die Atmosphäre, weil Weltraumschrott beim Eintritt verglüht und beispielsweise die schützende Ozonschicht der Erde schwächen kann.
3: Kultur. Nominiert für die Goldene Palme in Cannes und ausgezeichnet ebenfalls dort mit dem Preis für die beste Regie. Das ist eine Bilanz, die sie schon vor dem Kinostart in Deutschland sehen lassen kann. Es geht um den Film Vaterland von Regisseur Pavel Pawlikowski. Ein berührendes Roadmovie, gedreht in Schwarz-Weiß, inspiriert von der ersten Deutschlandreise des Schriftstellers Thomas Mann nach dem Zweiten Weltkrieg. Lars Meyer hat den Film schon gesehen.
4: 1949 reist Thomas Mann nach langen Jahren im Exil erstmals wieder nach Deutschland. Die Reise führt ihn von Frankfurt nach Weimar über die Zonengrenze. In beiden Städten soll er einen Goethe-Preis bekommen und eine Goethe-Rede halten. Klarer lässt sich der Rahmen für eine Filmhandlung nicht setzen. Vorab, als Prolog, teilen die Geschwister Klaus und Erika Mann per Telefon ihre Skepsis.
5: Die haben alles kurz und klein geschlagen und jetzt soll er ihnen helfen, ihr Gewissen zu erleichtern. Er macht sich doch zum Affen.
6: Na, er steht darüber, glaubt er.
5: Ja.
4: Dennoch begleitet Erika ihren Vater als Managerin und Dolmetscherin ins verlorene Vaterland. Und hier beginnt sich die historisch verbürgte Reise zu fiktionalisieren. Denn in Wirklichkeit war es Ehefrau Katja, die mitkam. Regisseur Pavel Pawlikowski hat die Reise außerdem auf wenige Tage und 2 Orte reduziert. Und mittendrin erhalten Vater und Tochter die Nachricht von Klaus Selbstmord. Historisch korrekt ist das nicht, aber clever.
7: Wenn der Film funktioniert, echte Emotionen und eine intellektuelle Relevanz hat, dann riskiere ich das.
4: Erklärt sich der Regisseur. Durch seine dramatische Verdichtung schärft er den historischen Kontext, die Konfrontation zweier Systeme und gewinnt ein intimes Familiendrama dazu. Sandra Hüller und Hans Zischler glänzen beide durch ihr zurückhaltendes Spiel. Das erste Mal sieht man sie zusammen in einem schwarzen Buick durch eine ruinöse Straße in Frankfurt rollen. Das Bild schwarz-weiß, Erika am Steuer, Thomas angespannt auf dem Rücksitz. Eine lange, stumme Einstellung, die auch den Zuschauer ganz unmittelbar ins zerstörte Deutschland bringt. Dann die Pressekonferenz zum Goethe-Preis.
8: Herr Professor Mann, Sie haben Deutschland im Jahr 1933 verlassen. Was antworten Sie denjenigen, die Sie des Verrats oder mangelnder Solidarität beschuldigen?
9: Wäre ich hier geblieben, könnten wir heute nicht miteinander reden.
10: Had I stayed in Germany, I would not be here talking to you today.
4: Die neue Gesellschaft versucht, den Nobelpreisträger meist zu vereinnahmen. Pawlikowski pflicht Begegnungen mit Gustav Gründgens und den Wagner-Enkeln Wieland und Wolfgang ein. Immer wieder richtet sich Erikas Blick auf die Gesichter und Smokings im Parkett der Paulskirche. Später folgt die DDR-Variante. Kinderchöre grüßen unseren Thomas Mann, sowjetische Offiziere dinieren vor Goethes Gartenhaus und der angehende Kulturminister Johannes R. Becher will Thomas Mann eine dekorative Funktion antragen. So war es nicht, so könnte es gewesen sein.
9: Sehen Sie, ich bin letztendlich nur ein Produkt meiner Zeit, ein bourgeoises Relikt. Revolution war mir immer fremd.
11: Mit der Revolution müssen Sie sich ja gar nicht befassen. Darum kümmern wir uns schon.
4: Die Kultur gegen die Politik verteidigen und zum Leitbild der Gesellschaft machen. Thomas Mann scheitert im Film mit seinem moralischen Anspruch und entfremdet sich zudem von Erika. Das eigentliche Drama spielt sich aber im Kleinen ab, oft im Oldtimer auf der Landstraße. Und darin ist Pawlikowski ein absoluter Meister. In Ida und Cold War hat er es bereits bewiesen, aber Vaterland ist noch präziser in seinen Bildern. Die polnische Produktion, gedreht mit deutschen Schauspielern aus Ost- und Westdeutschland, versteht Pawlikowski als einen europäischen Film. Für ihn geht es auch nicht in erster Linie um Thomas Mann. Es geht in einem viel weiteren Sinn um Heimatlosigkeit und Identitätsverlust. Und damit trifft Vaterland auch thematisch gerade jetzt einen Nerv.
3: Das sagt unser Filmkritiker Lars Meyer über den Film Vaterland, der morgen in die Kinos kommt.

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1: Um 23 Uhr mit Reza Waffa. Die EU und die NATO haben sich im Konflikt mit Russland hinter Deutschland gestellt. Nach dem versuchten Sprengstoffanschlag am Leipziger Flughafen hat die EU-Außenbeauftragte Kallas außerdem neue Sanktionen gegen Moskau angekündigt. Aus der Nachrichtenredaktion Martin Seiler.
2: Der Anschlagsversuch in Leipzig weise alle Merkmale von staatlich gefördertem Terrorismus auf, sagte Kallas. EU-Kommissionschefin von der Leyen warf Russland eine neue Eskalationsstufe vor. Der Vorfall reihe sich jedoch in ein breiteres Muster ein. Solche Angriffe seien die neue Normalität, so von der Leyen. NATO-Generalsekretär Rutte sicherte der Bundesregierung ebenfalls Rückendeckung zu. Laut Recherchen von NDR, WDR und Süddeutscher Zeitung sind nach dem Zwischenfall in Leipzig zwei Verdächtige identifiziert. Demnach handelt es sich um Männer mit russischer Staatsbürgerschaft.
1: Nach dem Anschlag auf ein Umspannwerk in Nordrhein-Westfalen hat die Staatsanwaltschaft Köln die Ermittlungen aufgenommen. Sie geht nach eigenen Angaben dem Anfangsverdacht verfassungsfeindlicher Sabotage nach. Man nehme den Vorfall äußerst ernst. Laut Innenminister Reul könnte hinter der Tat entweder ein fremder Staat oder eine Gruppe von Linksextremisten stecken. Unbekannte hatten an der Anlage einen Kurzschluss ausgelöst. Einen ähnlichen Vorfall gab es in Brandenburg. Der Deutsche Gewerkschaftsbund fordert bei der Einkommensteuerreform deutliche Nachbesserungen. Die geplanten Entlastungen glichen kaum die Inflation aus, hieß es. Auch Grüne und Linke kritisierten die Pläne, die das Bundeskabinett auf den Weg gebracht hat. Die Regierung will mit der Reform vor allem Familien mit kleinen und mittleren Einkommen unterstützen. Im Fußball-DFB-Pokal hat Bayern München seine Pflichtaufgabe in der ersten Runde erfüllt. Die Bayern gewannen bei Zweitligist Osnabrück mit 4:1. Aus Osnabrück, Jörg Tegelhütter.
3: Meißner hatte den VfL völlig überrascht mit der fünften Minute mit einem Traumtor aus 28 Metern mit 1:0 in Führung gebracht. Auch die Bayern schlugen dann innerhalb von nur 6 Minuten gnadenlos zurück. Kane aus kurzer Distanz mit dem Ausgleich zum 1:1. Bischof per Abstauber in der 24. Minute zur 2:1 Pausenführung. Danach hatten die Bayern alles unter Kontrolle und setzten die Vorentscheidung durch. Ulisse mit einem geschickten Heber in der 72. Minute zum vorentscheidenden 3:1. Kane verwandelte dann einen berechtigten Foulelfmeter kurz vor dem Ende zum 4:1. Die Bayern stehen damit souverän in der zweiten Runde des DFB-Pokals.
1: Das waren die Nachrichten. Das Wetter in Deutschland. Nachts anfangs trocken, an den Küsten und im Norden später Schauer. Tiefstwerte 17 bis 8 Grad. Morgen im Norden und in der Mitte Schauer und einzelne Gewitter, sonst oft freundlich. Höchstwerte 19 Grad im Erzgebirge bis 29 Grad am Oberrhein. Und am Freitag im Süden heiter, im Norden zeitweise kräftiger Regen bei 18 bis 32 Grad. Es ist 23.03 Uhr.
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4: Und es gibt derzeit viele Sperrungen in Deutschland. Hier kommt die Übersicht. Die A1 Hamburg Richtung Lübeck ist zwischen dem Kreuz Bargte Heide und Bad Oldesloe wegen Bauarbeiten bis morgen früh 5 Uhr gesperrt. Die A1 Lübeck Richtung Fehmarn ist zwischen Bad Schwartau und Ratekau wegen einer Fahrbahnerneuerung ebenfalls bis morgen früh 5 Uhr gesperrt. Die A3 Passau Richtung Nürnberg ist zwischen Passau Nord und Garham-Vilshofen nach einem Unfall gesperrt. Die A4 Frankfurt Richtung Dresden ist zwischen Glauchau Ost und Hohenstein-Ernsttal wegen Bauarbeiten gesperrt, ebenfalls bis morgen früh um 5. Die A7 Ulm-München ist zwischen Bergheim und Memmingen-Nord wegen Bauarbeiten noch bis etwa 6 Uhr in beiden Richtungen gesperrt. Die Umleitung führt sie dort über die U16. Die A9 Halle-Leipzig Richtung Berlin ist zwischen dem Schkeuditzer Kreuz und Halle wegen Lkw-Bergungsarbeiten gesperrt. Umgeleitet werden sie dort über die A14 Richtung Magdeburg und die B100 Richtung Bitterfeld. Die A17 Dresden-Prag ist zwischen Dresden-Gorbitz und Dresden-Südvorstadt wegen Tunnelwartungsarbeiten in beiden Richtungen bis morgen früh ca. 5 Uhr gesperrt. Die A24 Hamburg Richtung Berlin ist zwischen Schwarzenbeek-Grande und Talkau bis morgen früh ebenfalls 5 Uhr gesperrt. Die A36 Richtung Braunschweig ist zwischen Quedlinburg-Mitte und Thale wegen Bauarbeiten bis 6 Uhr morgen früh gesperrt. Die A36 Richtung Bernburg ist zwischen dem Kreuz Braunschweig Süd und Braunschweig Heidberg wegen einer Nachtbaustelle noch bis ca. 4 Uhr gesperrt. Die A39 Braunschweig Richtung Wolfsburg ist zwischen dem Kreuz Braunschweig Süd und Braunschweig Rautheim wegen Bauarbeiten bis morgen früh 5 Uhr gesperrt. Die A40 Duisburg Richtung Venlo ist zwischen Strahlen und dem Kreuz Zaderheiken in den Niederlanden wegen Bauarbeiten bis 6 Uhr morgen früh gesperrt. Die A71 Erfurt Richtung Schweinfurt ist zwischen Arnstadt Süd und Stadtilm wegen Wartungsarbeiten im Tunnel Behringen bis morgen früh 6 Uhr gesperrt. Und noch die A94 Passau Richtung München, die ist zwischen Waldkraiburg-Ampfing und Heldenstein wegen Wartungsarbeiten ebenfalls bis morgen früh 5 Uhr gesperrt. Wo es denn geht, Ihnen heute Nacht eine gute Fahrt.
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4: Und die kommt aus Hamburg von NDR Info. Mein Name ist Alex Franz. Ihnen einen schönen guten Abend. Willkommen. Eine hastig zusammengezimmerte Provokation. So bezeichnet die russische Botschaft in Berlin die deutschen Anschuldigungen im Zusammenhang mit dem gescheiterten Drohnenanschlag am Flughafen Leipzig. Anfang August war auf dem Flughafengelände eine Drohne mit Sprengstoff und Zünder gefunden worden. Und während die Bundesanwaltschaft noch ermittelt, hat die Bundesregierung Russland als Drahtzieher für diesen versuchten Anschlag verantwortlich gemacht. Jetzt sind mehr Details über die Tat bekannt geworden, die auf eine russische Beteiligung hindeuten könnten. Nach Informationen von NDR, WDR und Süddeutscher Zeitung sind 2 Verdächtige identifiziert worden. Manuel Bevada war an der Recherche beteiligt und mein Kollege Michael Latz hat ihn gefragt, was über die beiden Männer bisher bekannt ist und was sie mit dem Drohnenzwischenfall in Verbindung bringt.
5: Diese 2 Tatverdächtigen, von denen wir gehört haben, da handelt es sich einmal um einen Belarussen, der auch einen russischen Pass besitzen soll. Der soll in der Vergangenheit durch Straftaten im Baltikum aufgefallen sein. Und im Frühjahr ist er offenbar mit einem italienischen Touristenvisum in den Schengen-Raum eingereist. Dieses wurde in Minsk ausgestellt. Der 2. Mann, das handelt sich offenbar um einen Letten. Er soll auch einen russischen Pass besitzen und er könnte Logistiker oder Instrukteur gewesen sein. Jetzt muss man sagen, das ist eine etwas höhere Ebene. Also er war vielleicht an der Planung beteiligt. Und der 1. Mann, der Belarusse, soll eher so etwas wie so ein Wegwerfagent, Low-Level-Agent gewesen sein, der bei der Ausführung beteiligt ist. Der Logistiker, Instrukteur, soll kurz vor der Tat über den BER eingereist sein, soll auch in die Region gefahren sein und kurz vor der Tat, 2 Tage davor, auch wieder ausgereist sein.
6: Der Verdächtige aus Belarus wiederum, der soll den Behörden schon in anderen Zusammenhängen aufgefallen sein. Warum?
5: Straftaten im Baltikum sind jetzt erstmal ein bisschen nebulös. Was wir gehört haben, das sind Ansätze der Behörden, die ganz gut passen zu anderen Fällen, bei denen auch Low-Level-Agents eingesetzt wurden aus den vergangenen Jahren, wo es um Sabotage, wo es um Brandanschläge ging. Und offenbar aus diesen Zusammenhängen könnte es einen Bezug geben zu dieser Person. Wie dieser Bezug genau aussehen könnte zu anderen Aktionen, das wissen wir nicht. Wir wissen aber aus verschiedenen Komplexen, wie dem sogenannten DHL-Komplex, als Brandpakete in Flugzeugen versteckt wurden, da haben wir auch gesehen, dass Beteiligte in verschiedenen Aktionen, verschiedenen Operationen einbezogen waren und dass es dort immer wieder Überschneidungen gibt.
6: Sagen diese neuen Erkenntnisse auch etwas über die mögliche Rolle Russlands bei diesem versuchten Anschlag aus?
5: Da wäre ich ein bisschen vorsichtig im Moment. Wir sehen bei beiden Tatverdächtigen Beziehungen zu Russland. Das sind zum Beispiel die russischen Pässe. Wir sehen aber auch, dass es offenbar in der Vergangenheit Beziehungen zu russischen

0: staatlichen Stellen gibt, aber den direkten Link, dass sie jetzt im Auftrag des russischen Staates gehandelt haben sollen, den kennen wir nicht. Wir haben gehört, dass es nachrichtendienstliche Hinweise gibt, die auf diese Männer oder mindestens auf einen dieser Männer hindeuten. Wir wissen aber noch nicht genau, was dieser Link ist. Wir kennen die Tatverdächtigen. Aber warum die Bundesregierung gestern eben jetzt ganz klar mit dem Finger auf Russland gezeigt hat und gesagt hat, sie machen Russland für diesen Vorfall verantwortlich, das wissen wir nicht.
1: Ihre Einschätzung, müssen wir uns darauf einstellen, dass solche Szenarien, wie wir sie in Leipzig erlebt haben, uns noch häufiger beschäftigen werden in naher Zukunft?
0: Als Journalist tue ich mich mit Einschätzungen immer ein bisschen schwierig. Also ich würde mal erstmal den Innenminister Alexander Dobrindt zitieren. Der sagte halt gestern, er gehe davon aus, oder wir, das sind denn die Sicherheitsbehörden, dass Deutschland das Ziel weiterer hybrider Angriffe Russlands ist. Wenn man sich jetzt anguckt, wie die vergangenen Jahre gelaufen sind, dann muss man das wahrscheinlich unterschreiben, dass das die wahrscheinlichste Option für die nächste Zeit ist. Wenn wir uns jetzt gleichzeitig noch angucken, was in den vergangenen Tagen passiert ist, wo wir auch noch nicht wissen, wer die Urheber sind für Angriffe auf die Energieversorgung, dann sehen wir nur, dass diese hybriden Attacken, die zum Teil Russland zugeschrieben werden, nicht weniger werden. Und es gibt im Moment aus meiner Sicht, und so sehen es, glaube ich, auch die Sicherheitsbehörden, das ist jedenfalls das, was wir hören, keine Anzeichen, dass es weniger wird.
2: Soweit Einschätzungen von Manuel Bewada aus unserem Rechercheteam zu den neuen Erkenntnissen zum versuchten Drohnenanschlag am Flughafen Leipzig-Halle. Die EU steht nach dem Anschlagsversuch dort am Flughafen Leipzig-Halle geeint hinter Deutschland. Das wurde beim Außenministertreffen in Irland deutlich. Deutschland habe eine Menge getan. Jetzt müsse man besprechen, was man gemeinsam gegen Russland tun könne. Sabrina Fritz berichtet.
3: Wicklow ist ein bekannter Küstenort an der irischen Ostküste. Die Landschaft hier ist so atemberaubend schön, dass sie schon vielen Filmen als Kulisse diente. Braveheart zum Beispiel, ein Historiendrama mit Mel Gibson, wurde hier gedreht. Es geht darin um Macht und Rache. Kein schlechtes Drehbuch für die Außenministerinnen und Minister, um die deutschen Reaktionen gegen Russland zu diskutieren. Von Rache spricht hier niemand, aber Vergeltung für die zahlreichen Drohnenvorfälle der vergangenen Monate, die sieht man durchaus.
4: Wir möchten Deutschland die volle Unterstützung aussprechen für all die Maßnahmen, die Deutschland in diesem Fall einbringen möchte, um größeren Druck auf Russland auszuüben.
3: So die finnische Außenministerin Elina Valtonen. Finnland und andere EU-Staaten wollen nun auch den russischen Botschafter einbestellen. Die Chefdiplomatin der EU, Kaja Kallas, sprach von einem starken Signal. Deutschland habe eine Menge getan. Jetzt müsse man besprechen, was man gemeinsam gegen Russland tun könne.
5: Well, it definitely is a very strong signal. So Germany has done a lot and we will definitely hear from our colleague what more can we do together.
3: Im Gespräch sind 1600 Russen, Unternehmen und andere Organisationen auf die Sanktionsliste zu setzen. Selbst Frankreich und Spanien sprechen von Solidarität, wobei der spanische Außenminister daran erinnert, dass Europa mehrere Grenzen habe.
6: The land borders in the south of the European Union are as important as the borders in the east, in the north and in the west.
3: Ein kleiner Seitenhieb, dass sich das Land in der Ceuta-Krise von den europäischen Partnern ziemlich im Stich gelassen fühlt. Doch grundsätzlich will man hier ein Signal an Russland senden, dass man sich nicht alles gefallen lässt und dass man die Ukraine weiter unterstützen wird. Weitere Sanktionen gegen Russland, weitere Unterstützung für die Ukraine und die eigenen Abwehrkräfte stärken. So könnte die europäische Vorsorge aussehen, mit der man in diesen Winter gehen will. Zur europäischen Verteidigungsstrategie äußerten sich am Mittag auch NATO-Generalsekretär Mark Rutte und die EU-Kommissionspräsidentin Ursula von der Leyen. Sie sagte zum Drohnenvorfall von Leipzig:
7: So I want to be very clear about what this was.
3: Dies war ein Anschlag mit militärischem Material, ausgeführt von russischen Agenten auf europäischem Boden. Das werde man nicht tolerieren, so von der Leyen.
7: On European Union soil.
3: Und doch dreht sich bei diesem Treffen nicht alles nur um die Lage in Osteuropa. Spanien, Italien und Griechenland haben noch einmal an das Pulverfass nach Ost erinnert, das in diesen Ländern zu Sorgen und Ängsten führt. In mehreren spanischen Städten werden am Abend Protestaktionen gegen die Situation in der Stadt Ceuta erwartet. Dort sind viele tausend Marokkaner gestrandet, deren Schicksal völlig ungewiss ist. Noch weiß man nicht, wer die Massenflucht aus Marokko Mitte August ausgelöst hat. Spanien vermutet auch hier Verbindungen.

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0: Das Bundeskabinett hat ja heute vor allem mit der Reform der Einkommensteuer für Schlagzeilen gesorgt. Aber es stand noch mehr auf der Tagesordnung. Das Kabinett hat auch noch das neue Kita-Gesetz gebilligt. Es wird jetzt zu Beratungen in den Bundestag gehen. Das Gesetz soll mehr Gerechtigkeit in der Bildung schaffen. Standards in Kitas sollen vereinheitlicht werden. Es sind aber auch noch weitere Schritte geplant. Möglichst viele Kinder sollen betreut werden und so auch ausreichende Sprachkenntnisse erwerben. Bei Problemen soll gezielt gefördert werden und auch Kinder, die nicht betreut werden, sollen mit 4 Jahren einen Test durchlaufen.
2: Ich bin nervös.
3: Nervös? Das war der 4-jährige Poyraz im Frühjahr, als er einen Sprachtest in Bayern gemacht hat, damit der Schulstart klappt. Manche Länder testen, andere nicht. Damit soll Schluss sein, wie Bundesbildungsministerin Karin Prien sagt.
4: Unser Ziel muss es sein, übrigens aus vielerlei Gründen, mehr Bildungsgerechtigkeit zu schaffen und die Startchancen von Kindern endlich zu verbessern.
3: Mit einem neuen Gesetz geht die CDU-Ministerin die frühkindliche Bildung an. Im Fokus also Kitas und 3 Schwerpunkte. Erstens:
4: Wir wollen für alle Kinder in Deutschland Entwicklungsstände rechtzeitig erkennen und gezielt fördern.
3: Bedeutet, spätestens mit 4 Jahren soll erstmals bundesweit verbindlich erhoben werden, wo ein Kind steht. Bei der Sprache vor allem, aber auch bei Motorik, sozial-emotionaler und mathematischer Entwicklung. Wo Förderbedarf auffällt, soll gezielt gefördert werden. Dafür sollen die Fachkräfte mehr Zeit bekommen. Für Kitas zuständig sind eigentlich die Länder. Die hofft Prien auf ihrer Seite zu haben. Diskussionen und Verhandlungen vorprogrammiert. Aber
4: es wird nur zusätzliches Geld geben für Qualitätsstandards, die der Bund setzt.
3: Die sind für Prien nicht verhandelbar. Gibt es eine Einigung, gibt der Bund für 8 Jahre über 9 Milliarden Euro. Das führt zum 2. Schwerpunkt des Gesetzes.
4: Wir wollen Kitas in besonders herausfordernden Lagen besonders unterstützen.
3: Dort soll es zusätzliches Personal geben. Je nach Größe bis zu 1,5 Stellen für Sprachförderung und Kita-Sozialarbeit. Profitieren sollen in jedem Bundesland mindestens 10% der Kitas. Und der 3. Schwerpunkt?
4: Wir wollen, dass Kitas und Grundschulen noch enger zusammenarbeiten.
3: Das betrifft vor allem die Weitergabe von Ergebnissen und Daten, die
4: anders als bisher nicht auf freiwilliger Basis, sondern auch dann, wenn Eltern dies nicht wünschen, erfolgen kann.
3: Der Hintergrund ist, dass die Bildungschancen in Deutschland schon im Grundschulalter sehr unterschiedlich sind und stark davon abhängen, aus welcher Familie ein Kind kommt und welche Bildung die Eltern haben.
4: Die Wahrheit ist, die Schere öffnet sich sehr früh, im Grunde schon nach der Geburt. Und es gelingt uns in unserem gesamten Bildungssystem nicht, genau diese Schere dann auch wieder zu schließen.
3: Das wird an schlechten Ergebnissen in Bildungsstudien wie PISA deutlich. Mindeststandards beim Lesen oder Rechnen werden nicht erreicht. Zudem gibt es mehr Schüler ohne Abschluss.
0: Ein Bericht von Sarah Beha. Bundesagrarminister Alois Rainer sieht die Landwirtschaft in Deutschland in einer schweren Krise. Nach einem Sommer mit großer Hitze und wenig Regen hat der CSU-Politiker der Branche unbürokratische Hilfe versprochen. Anlass dafür war die Vorstellung der vorläufigen Erntebilanz für dieses Jahr. Chris Berdrow berichtet.
5: Auf dem Maisinger Hof in Gündingen, Oberbayern, ist die Welt in diesem Sommer nicht in Ordnung. Thomas Gasteiger und sein Vater Franz bauen auf ihrem Hof neben Weizen auch Mais,

0: als Futter für ihr Vieh an. Und die Pflanzen sehen gar nicht gut aus.
1: Also die Pflanzen, die sind restlos verkümmert. Wenn ich jetzt da so einen Kolben aufmache, da ist nahezu nichts drin.
0: Eine vorläufige Erntebilanz zieht in Berlin auch Landwirtschaftsminister Alois Rainer. Die Lage der Bauern beschreibt er mit drastischen Worten.
2: Unsere Land- und Forstwirtschaft befindet sich in einer massiven Krise von nationaler Tragweite.
0: Die reine Erntebilanz will Rainer dabei ausdrücklich nur als Teil eines Gesamtbildes verstanden wissen, das von hohen Kosten für Energie und Dünger geprägt wird und teils sinkenden Preisen, die die Landwirte für ihre Produkte erzielen. Die Erntebilanz selbst fällt beim Getreide im Vergleich zum langjährigen Mittel nur leicht unterdurchschnittlich aus. Aber regional und im Vergleich zum recht guten Vorjahr haben Hitze und Dürre deutliche Spuren hinterlassen. Rainer spricht von teils verheerenden Schäden.
2: Wenn Sie als Tierhalter anfangen müssen zu rechnen, wie lange Sie Ihre Tiere noch weiter füttern können, dann geht es eben um weit mehr als um eine schlechte Ernte.
0: Rainer will betroffenen Betrieben nun finanziell helfen. Er stellt unter anderem zinsgünstige Kredite des Bundes von 1 Milliarde Euro in Aussicht. Mit Finanzminister Klingbeil sei er im Gespräch. Dem Bauernverband gehen die angekündigten Hilfen nicht weit genug. Der Verband verlangt Nachbesserungen und erinnert an die Forderungen seines Vorsitzenden Joachim Ruckwied vor 2 Wochen. Es geht um Steuernachlässe und vorgezogene und aufgestockte EU-Hilfen. Konkret?
3: Erstens sofortige Reduktion der Besteuerung bei Diesel. Zweitens Auszahlung der Direktzahlung 80% im Oktober. Drittens Aufstockung der EU-Düngemittelhilfe auf 180 Millionen Euro.
0: Umweltverbände und auch die Grünen im Bundestag kritisieren, dass die Landwirte und ihr Minister jetzt nur über finanzielle Hilfen streiten. Die grundsätzlichen Probleme blieben ungelöst, obwohl jeder die Folgen des Hitzesommers sehen kann, sagt die Grünen-Politikerin Ophelia Nick.
4: Umso erschreckender finde ich, dass der CSU-Bundeslandwirtschaftsminister Alois Rainer nicht einmal das Wort Klimakrise in den Mund nimmt.
0: Der Umweltverband NABU verlangt, die Politik müsse viel stärker auf Vor- als auf Nachsorge setzen. Ziemlich sicher ist, der nächste Hitzesommer kommt bestimmt.
5: Ein Bericht von Chris Berdrow. Am kommenden Sonntag wählt Sachsen-Anhalt einen neuen Landtag. Eine Wahl von besonderer Bedeutung über die Landesgrenzen hinweg. Denn es geht im Kern darum, ob die AfD die absolute Mehrheit bekommt und ob sie erstmals einen Ministerpräsidenten stellt. In Umfragen liegt die Partei um die 40%. Uli Wittstock ist der Frage nachgegangen, wie diese Zahlen möglich sind.
6: 3.500 Mitglieder hat der AfD-Landesverband derzeit. Tatsächlich konnte die Partei im letzten Jahr 1.000 neue Mitglieder begrüßen. In ihrem Selbstverständnis ist die AfD eine Volkspartei. Immerhin hat sie jetzt doppelt so viele Mitglieder wie die Grünen in Sachsen-Anhalt, aber ein Vielfaches mehr an Wählern. Ostdeutschland ist nach wie vor für Parteien eine Art politische Sonderwirtschaftszone. Wenig Stammwähler und ein tiefes Misstrauen kennzeichnen die politische Situation. David Begrich vom Demokratieverein Miteinander e.V.
7: Eine große Gruppe der Ostdeutschen empfindet gegenüber Parteien, also nicht gegenüber der Demokratie, sondern gegenüber Parteien als Repräsentanten der Demokratie eine innere Distanz. Das hat damit zu tun, dass man der Organisationsform Partei sehr skeptisch gegenüberstand zu DDR-Zeiten, weil man gesagt hat, am besten, ich habe mit der Partei, und damit war ja immer die SED gemeint, nichts zu tun. Und dieses Muster hat sich sozusagen fortgesetzt.
6: Der Verein Miteinander wurde 1998 gegründet, also vor fast 30 Jahren, um die Demokratie in Sachsen-Anhalt zu fördern. Der Anlass seinerzeit war der Einzug der rechtsextremen DVU in den Magdeburger Landtag. Damals lag die Arbeitslosigkeit bei rund 20%. Mit 8,2% ist sie inzwischen deutlich gesunken. Doch die Deindustrialisierung nach der Wende hat Folgen bis heute. 98% der Firmen haben weniger als 100 Mitarbeiter. Der Fachbegriff strukturschwache Region. Das Wahlverhalten in strukturschwachen Regionen wurde in mehreren Studien untersucht und dabei zeige sich ein deutliches Muster, erklärt Professorin Marianne Kneuer, Politikwissenschaftlerin an der Universität Dresden.
8: Man spricht auch davon, dass es einen Zusammenhang gibt, in strukturschwachen Regionen eine stärkere Neigung zu solchen autoritären Einstellungen oder demokratiekritischen Einstellungen als in anderen Regionen. Aber das

0: Wir depolitisieren unsere eminent politischen Inhalte, also diese berühmte Rhetorik vom gesunden Menschenverstand, der dieses oder jenes gebiete. Das kommt bei Menschen in Ostdeutschland deshalb gut an, weil es eine tiefe Skepsis sozusagen gegenüber der Rhetorik des politisch-medialen Betriebs gibt. Also im Vordergrund der AfD-Wahlkampfveranstaltung steht scheinbar die Bratwurst. Aber natürlich geht es um Politik.
1: Ob die AfD mit dieser Strategie so viele Stimmen auf sich vereinigen kann, um alleine zu regieren, wird sich am Wahlabend zeigen. Aber selbst wenn die AfD nicht regiert, dürften die politischen Verhältnisse nicht einfach werden. Denn ohne die Linken wird wohl Sachsen-Anhalt CDU Probleme haben, die möglichen Mehrheiten zu finden.
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3: Mit Lars Bente und einer ersten DFB-Pokalrunde, in der kein einziger Erstligist ausgeschieden ist. Das gab es zuletzt vor 18 Jahren. Für diese komplett weiße Weste hat am Ende dann auch der Titelverteidiger gesorgt. Der FC Bayern zieht als letzter Club in die zweite Runde ein. Der Rekordpokalsieger gewinnt beim Zweitliga-Aufsteiger Osnabrück mit 4:1. Wobei der VfL die Bayern zunächst sogar schocken konnte, weiß unser Reporter an der Bremer Brücke, Jörg Tegelhütter.
4: Knappe 18 Minuten durfte der Außenseiter und Zweitliga-Aufsteiger aus Osnabrück von der Sensation im Pokal gegen den FC Bayern träumen. Meissner hatte den VfL völlig überrascht mit der fünften Minute mit einem Traumtor aus 28 Metern mit 1:0 in Führung gebracht. Auch die Bayern schlugen dann innerhalb von nur 6 Minuten gnadenlos zurück. Kane aus kurzer Distanz mit dem Ausgleich zum 1:1. Bischof per Abstauber in der 24. Minute zur 2:1 Pausenführung. Danach hatten die Bayern alles unter Kontrolle und setzten die Vorentscheidung durch. Ulisse mit einem geschickten Heber in der 72. Minute zum vorentscheidenden 3:1. Kane verwandelte dann einen berechtigten Foulelfmeter kurz vor dem Ende zum 4:1. Die Bayern stehen damit souverän und sicher in der zweiten Runde des DFB-Pokals.
3: Ja, ausgelost wird diese zweite Runde am Sonnabend, wie so oft im Deutschen Fußballmuseum in Dortmund. Und die sogenannte Losfee ist dann der Weltmeister von 2014 und heutiger ARD-Experte Bastian Schweinsteiger. Ja, im Lostopf für die Ligaphase der Champions League wären auch gerne die Fußballerinnen aus Wolfsburg und Frankfurt dabei gewesen. Allerdings haben beide die Playoff-Runde nicht überstanden. Ein bitterer Abend also für den deutschen Frauenfußball. Dem VfL Wolfsburg hat auch ein 2:0 Hinspielsieg gegen Inter Mailand nicht gereicht. Denn in Italien, da konnten die Mailänderinnen das Ergebnis ausgleichen. 2:0 nach 90 Minuten, 3:1 nach Verlängerung. Ja, und im Elfmeterschießen konnte VfL-Spielerin Mara Alba als einzige nicht verwandeln. Henrik Lückhoff. Was bedeutet dieses Champions League aus für die Wolfsburgerinnen?
5: Das ist eine sportliche Katastrophe, das muss man so klar sagen, denn der VfL Wolfsburg sieht sich weiter als eines der Top-Teams in Europa, auch wenn die großen Zeiten schon eine Weile her sind, aber es gehört eigentlich zum Selbstverständnis des Clubs, da dabei zu sein. Außerdem, gerade in Zeiten, in denen immer mehr Spielerinnen ins finanziell und sportlich attraktive Ausland wechseln, gerade nach England, da wäre es schon enorm wichtig, verlässlich auf der großen Bühne europäisch vertreten zu sein, um eben weiter eine attraktive Adresse zu sein. Das ist der VfL aber eben immer weniger und es ist ja jetzt auch nicht das erste Mal, dass die Wolfsburgerinnen die Königsklasse verpassen. Vor 3 Jahren sind sie auch schon in der Quali gescheitert und jetzt spielen sie eben nur im zweitklassigen Europacup.
3: So wie auch Eintracht Frankfurt. Den Hessinnen hat ein 1:1 aus dem Hinspiel gegen Paris Saint-Germain nicht gereicht und die Einzelheiten zum Frankfurter Champions League aus hat Martina Knief.
6: Am Anfang gut mitgehalten, am Ende aber deutlich verloren. Paris setzte sich auch dank der individuellen Klasse durch. Merville Kanjinga traf nach 36 Minuten für PSG. Der Knackpunkt der Partie war dann die gelb-rote Karte gegen Frankfurts Stürmerin Hayley Raiso in der 66. Minute. Rebecca Blomqvist konnte zwar noch den Ausgleich erzielen, in der Verlängerung fehlten den Frankfurterinnen jedoch die Kräfte. Nochmal Kanjinga, Sakina Kachawi, die auch zweimal traf, und die eingewechselte Ajibade machten den Erfolg für Paris Saint-Germain. Perfekt.
3: Und den Einzug in die zweite Runde beim Tennis Grand Slam Turnier in New York hat Alexander Zverev perfekt gemacht. Der Hamburger, der ist bei den US Open ja auf Platz 1 gesetzt. Er musste beim 5-Satz-Erfolg gegen den Italiener Sonego aber ganz schön zittern. Zverev sieht das Match aber positiv.
7: Ich glaube, das ist ein Match, das ich gebraucht habe. Ich glaube, das ist nach den letzten paar Wochen ein Spiel gewesen, das ist für mich wichtig war zu gewinnen. Und ich hoffe, dass ich auch weiterhin dann mein Level steigern kann nach so einem Spiel.
3: Und alle wichtigen Ergebnisse von den US Open sehen Sie übersichtlich auf sportschau.de. Das gilt auch für die Resultate in der Handball-Bundesliga. Da hat Flensburg-Handewitt vorerst die Tabellenführung übernommen. Wir befinden uns aber auch erst im zweiten Spieltag. Die SG, die gewinnt beim Bergischen HC mit 34:29.
2: Und soweit der Sport hier in der ARD-Infonacht mit Lars Bente.

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1: Um 23.30 Uhr mit Wolfgang Berger. Nach dem versuchten Sprengstoffanschlag am Leipziger Flughafen bereiten die EU-Außenminister weitere Sanktionen gegen Russland vor. Die Staaten des Bündnisses stellten sich bei einem Treffen in Irland hinter Deutschland, wie auch NATO-Generalsekretär Rutte, der sich in Brüssel zusammen mit EU-Kommissionschefin von der Leyen entsprechend äußerte. Recherchen von NDR, WDR und Süddeutscher Zeitung zufolge sind inzwischen zwei Verdächtige identifiziert. Dabei handelt es sich um Männer mit russischer Staatsbürgerschaft, die sich inzwischen wohl wieder im Ausland aufhalten. Die Behörden stufen die Attacke auf ein Umspannwerk in der Nähe von Köln als Anschlag ein. Laut den Ermittlern besteht der Verdacht, dass es sich um verfassungsfeindliche Sabotage handelt. Aus Essen Carmen Kraft.
2: Bei einer Pressekonferenz von Polizei und Staatsanwaltschaft sagte die Polizei, dass in einem benachbarten Maisfeld 6 Abschussvorrichtungen gefunden worden waren. Unbekannte Täter hatten gestern Abend gezielt einen Kurzschluss herbeigeführt. Mit feuerwerksähnlichen Raketen hatten sie leitfähiges Material über die Oberleitung katapultiert. Die sichergestellte Pyrotechnik habe Ähnlichkeiten mit den Spuren, die bei einem Anschlag auf das Umspannwerk in Brandenburg am Dienstagmorgen gefunden worden waren. Die allgemeine Versorgung der Bevölkerung war laut Polizei zwar nicht gefährdet, dennoch mussten in Bergheim mehrere Kraftwerksblöcke vorübergehend abgeschaltet werden.
1: In Venezuela hat das Parlament für das Ölabkommen mit den USA gestimmt. Auch das einflussreiche Militär des südamerikanischen Landes willigte ein. Damit steht einer Vertragsunterzeichnung des Milliardendeals nichts mehr im Wege. Venezuela verfügt über die größten bekannten Erdölreserven weltweit, von denen die Vereinigten Staaten nun profitieren. Washington hat Caracas im Gegenzug private Investitionen von mehr als 100 Milliarden Dollar in Aussicht gestellt. Wegen des Ebola-Ausbruchs in der Demokratischen Republik Kongo sollen bald Studien für einen Impfstoff beginnen. 3 potenzielle Mittel stehen im Fokus. Die klinischen Studien sollen bis November starten, das hat die Weltgesundheitsorganisation mitgeteilt. WHO-Chef Tedros rief die Weltgemeinschaft dazu auf, mehr Geld für den Kampf gegen Ebola bereitzustellen. Er bezeichnete es vor allem als wichtig, dass Kontaktpersonen lückenlos zurückverfolgt werden können. In der Demokratischen Republik Kongo sind mittlerweile mehr als 3000 Menschen an den Folgen der Ebola-Infektion gestorben. Das Wetter in Deutschland: nachts anfangs trocken an den Küsten und im Norden, später Schauer, Tiefstwerte 17 bis 8 Grad. Morgen im Norden und in der Mitte Schauer und einzelne Gewitter, sonst oft freundlich. Höchstwerte 19 Grad im Erzgebirge bis 29 Grad am Oberrhein. Am Freitag im Süden heiter, im Norden zeitweise kräftiger Regen, 18 bis 32 Grad. Am Samstag teilweise freundlich, im Norden unbeständig bei 18 bis 29 Grad. Das waren die Nachrichten.
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3: Derzeit ohne Staus, aber der Hinweis für die A3 Passau Richtung Nürnberg, die ist zwischen Passau Nord und Garham-Vilshofen nach einem Unfall aktuell gesperrt.
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3: Mit Alex Franz Ihnen einen schönen guten Abend. Die Gewalttat bei einer Technoparty in Aarau in der Schweiz, kurz vor der deutschen Grenze, bewegt viele Menschen, nicht nur in der Schweiz. Eine Frau wurde dabei in der Nacht zu Sonntag erschossen, mehrere Menschen verletzt, darunter auch eine Deutsche. Jetzt haben Polizei und Staatsanwaltschaft bekannt gegeben, es handelt sich um eine Amoktat. Unsere Schweiz-Korrespondentin Sandra Bigger mit Einzelheiten.
4: Das Medieninteresse ist riesig, als sich Polizei und Staatsanwaltschaft in Aarau erstmals seit der Festnahme des mutmaßlichen Täters ausführlich äußern. Dass der Mann 43 Jahre alt und Schweizer ist, war bereits zu Beginn der Woche bekannt geworden. Jetzt gibt es weitere Details, zum Beispiel zum Motiv der Tat. Polizeioberst Michael Leupold.
5: Heute können wir sagen, dass dieser Anschlag vom Sonntagmorgen dem Szenario Amok zuzuordnen ist. Stand heute haben wir keine Hinweise auf irgendwelche personalen oder örtlichen Beziehungen nach Aarau. Wir gehen davon aus, dass das ein Zufall war, dass er auf diesen Event gestoßen ist.
4: Bei dem Techno-Festival in Aarau soll der mutmaßliche Täter in der Nacht zu Sonntag wahllos auf Besucher geschossen haben. 40 Mal mit einer Kalaschnikow. Anschließend feuerte er noch mit einer Pistole auf ein wegfahrendes Auto. Beide Waffen waren auf den Mann zugelassen. Auf die Spur des mutmaßlichen Täters kam die Polizei, weil ein Zeuge Angaben zu dessen Fluchtfahrzeug machen konnte. Während die Fahndung nach ihm noch auf Hochtouren lief, stellte er sich bei der Polizei in Delémont. Das ist eine Stadt im Kanton Jura, aus dem der Mann auch stammt. Staatsanwalt Christoph Rüedi.
6: So berichtete er dort, dass er sich im Zusammenhang mit den Schussabgaben in Aarau stelle, informierte, dass es ihm bereits seit einiger Zeit gesundheitlich schlecht gehe und machte Angaben zu aktuellen Wohn- und Aufenthaltsorten.
4: Aus dem, was er bei der Polizei erzählt hat, schließen die Ermittler, dass der Mann psychische Probleme hat. Zur Tat selbst habe er sich bislang noch nicht geäußert. Erkenntnisse erhoffen sich Polizei und Staatsanwaltschaft von den weiteren Ermittlungen. Bei der Amoktat war eine Italienerin mit Schweizer Wohnsitz erschossen worden. Insgesamt 6 Personen wurden verletzt, darunter auch eine Deutsche. Zunächst war von 5 Verletzten die Rede. Eine Person, die von einem Schuss gestreift worden war, habe sich noch nachträglich gemeldet. Nach der Amoktat in Aarau nimmt in der Schweiz die Diskussion um Waffenbesitz Fahrt auf. Der mutmaßliche Täter besaß legal neben der Kalaschnikow noch 2 weitere Pistolen. Die Polizei erklärt dies damit, dass er die Waffen vor rund 20 Jahren erworben habe. Damals sei das Waffenrecht noch weniger streng gewesen.
3: Informationen aus der Schweiz von Sandra Bigger.
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3: Der September gilt ja statistisch als der schwächste Monat des Jahres an der Börse. In diesem Jahr scheint er diesem Image auch direkt alle Ehre zu machen. Der DAX rutscht am Monatsersten unter die psychologisch wichtige Marke von 26.000 Punkten. Doch steckt dahinter mehr als ein schlechtes Omen? Paula Protzen klärt auf.
7: Der September gilt an der Börse als der schwächste Monat im Jahr. Und tatsächlich ist die Monatsbilanz oft negativ. In den 38 Jahren seit seiner Einführung schloss der DAX im September 23 Mal im Minus. In diesem Monat also die Füße stillhalten? Robert Halver, Leiter der Kapitalmarktstrategie bei der Baader Bank, hält dagegen.
8: Nein, da ist nichts dran, weil Börsen sind nicht so vorhersehbar, wie man das gerne hätte. Man muss ja das ganz klar erkennen. Wenn eine Börsenregel ja funktionieren würde, würde sie sich ja selbst zerstören. Wenn es so wäre, gäbe es nur Millionäre.
7: Denn wenn die Regel wirklich funktionieren würde, könne sich ja jeder darauf einstellen, meint Halver. Aber wie bei jeder Weisheit beruht auch diese auf einem wahren Kern. Dafür muss man zurückblicken auf die Anfänge der Finanzmärkte, erklärt Jochen Stanzel, Chefmarktanalyst der Consorsbank.
9: Wir hatten damals natürlich sehr viel analoger funktionierende Börsen und die Urlaubszeit ist ja typischerweise diejenige gewesen, wo dann eben auch viele sich dann auf ihre Landsitze verlegt haben und eben, wenn nicht so, dann eben in Urlaub gegangen sind und dann haben die Handelsumsätze eben deutlich nachgelassen. Heute haben wir ja alle Smartphones, sind immer ständig mit dem Internet verbunden, können auch vom Strand aus handeln und reagieren.
7: So direkt ist der Effekt heute daher schon lange nicht mehr. Im historischen Mittel verlor der DAX im September allerdings rund 2%. Gleichzeitig fielen in diesem Monat auch Ereignisse wie 9/11 und die Pleite von Lehman Brothers. Ereignisse also, die für starke Kursverluste sorgten, aber nicht saisonal bedingt waren. Für den deutschen Leitindex DAX war der schlechteste Monat aller Zeiten ein September 2002, als die Dotcom-Blase endgültig platzte. Dieser September folgt auf einen sehr turbulenten Sommer. Die Weisheit, dass es im Sommer besonders ruhig zugeht, hat sich also schon mal nicht bestätigt. Zuletzt zogen Renditen stark an, besonders die der US-Anleihen.
9: Und das kann es durchaus, wenn das weitergeht, zu Tumulten am Aktienmarkt führen. Weil das hatten wir ja schon letzte Woche und das könnte sich quasi in den September hinein fortsetzen, weil man einfach auch die Ursachen dafür sieht. Wir haben in den USA die 40.000 Milliarden US-Dollar bei den Staatsschulden überschritten. Wir haben die ungelöste Frage in der Straße von Hormuz. Wir sehen jetzt schon wieder steigende Energiepreise. Also die Inflationssorgen sind weiterhin da.
7: Das könnte dafür

0: sprechen, dass es an den Märkten im September nach unten geht. Genau bestimmen lässt sich diese Entwicklung im Vorhinein nicht, betont Stanzel. Angesichts der allgemeinen Volatilität in Weltpolitik und Handel verlieren alte Börsenweisheiten wie der schlechte September allerdings immer mehr an Bedeutung.
1: Paula Protzen berichtete. Erst Brandenburg, dann Nordrhein-Westfalen. Innerhalb kurzer Zeit gibt es zwei Angriffe auf die Stromversorgung. Nach dem Angriff auf das Stromnetz in Südbrandenburg gehen die Ermittler davon aus, dass auch die Störung an einem Umspannwerk in Bergheim bei Köln auf verfassungsfeindliche Sabotage zurückgeht. Und NRW-Innenminister Reul sagt, Zitat, wer da rangeht, greift unser Land an. Lena Wentsch berichtet.
2: Laute Schläge und helle Blitze. So haben die Anwohner den Vorfall am Dienstagabend beschrieben. Inzwischen ist klar, der Kurzschluss am Umspannwerk in Bergheim-Reith wurde nach Erkenntnissen der Polizei vorsätzlich ausgelöst. Ein leitender Gegenstand war vermutlich an einem Zaun befestigt und gegen eine Stromleitung geschleudert worden. In einem angrenzenden Maisfeld haben Ermittler außerdem mehrere Abschussvorrichtungen gefunden. Sie könnten mit der Tat zusammenhängen. Durch den Kurzschluss waren 5 Blöcke der Kraftwerke Niederaußem und Neurath betroffen, so Amprion-Sprecher Stefan Deffner.
3: Es gab einen Vorfall im Umfeld der Umspannanlage, was dazu führte, dass die Zuleitungen beschädigt worden sind. Das wiederum führte zu Kraftwerksausfällen bei RWE. Die gute Nachricht ist, die allgemeine Stromversorgung war davon nicht betroffen. Das heißt, wir konnten in Sekundenschnelle wieder ausgleichen, sodass es da keine Auswirkungen für Verbraucherinnen und Verbraucher gab.
2: Die Polizei stuft die Tat inzwischen als Anschlag auf kritische Infrastruktur ein. Die Staatsanwaltschaft Köln ermittelt unter anderem wegen des Anfangsverdachtes der verfassungsfeindlichen Sabotage. Wer hinter dem Anschlag steckt und welches Motiv die Täter hatten, ist bislang unklar, sagt Innenminister Herbert Reul.
4: Nach jetzigem Ermittlungsstand haben die Täter gezielt einen Kurzschluss herbeigeführt, indem sie leitfähiges Material, mutmaßlich Kabel, über die Oberleitung gebracht haben. Das war, will nicht drum herum reden, das war kein kaputter Schalter, das war Absicht, das war eine Straftat. Es besteht der Anfangsverdacht einer verfassungsfeindlichen Sabotage. Wir prüfen in zwei Richtungen. Fremdstaatlich gelenkte Sabotage und Linksextremismus. Nichts davon können wir derzeit ausschließen.
2: Über den Kraftwerken wurden zwar Drohnen gesichtet, nach aktuellem Ermittlungsstand gehörten sie aber zum Netzbetreiber und dienten der Überwachung. Parallelen gibt es zu einem Angriff auf ein Umspannwerk in Brandenburg am selben Tag. Dort sollen Unbekannte ebenfalls leitfähiges Material gegen Stromleitungen geschleudert haben, mithilfe selbstgebauter Flugkörper, die Silvesterraketen ähnelten. Ob die beiden Taten zusammenhängen, wird derzeit geprüft.
4: Ein Umspannwerk ist kein Schuppen und mit ein paar Kabeln drin. Ein Umspannwerk ist ein Nervenzentrum für unseren Alltag. Wer da rangeht, greift nicht irgendein Blechdach an, der greift unser Land an, unsere Wirtschaft, unseren Alltag, uns alle.
2: Zwei Vorfälle an einem Tag. Und damit stellt sich auch die Frage, wie gut ist unsere kritische Infrastruktur geschützt? Wirtschaftsministerin Mona Neubauer sieht hier auch den Bund in der Verantwortung. Sie fordert:
5: Wir haben in der Energieministerkonferenz im Mai an die Bundesregierung adressiert, dass die Betreiber kritische Infrastruktur besser selber schützen können. Dafür sollen sie Kameras nicht nur auf dem eigenen Gelände, sondern wenn nötig auch im direkten Umfeld einsetzen dürfen.
1: Ein Bericht von Lena Wentsch, 23.43 Uhr.
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1: Noch bis Freitag kommen die Staatschefs, Präsidenten und Regierungsvertreter der Inselstaaten im Pazifik zusammen. Es geht um die wirtschaftliche Entwicklung, den Kampf gegen die Folgen des Klimawandels und um eine gemeinsame Sicherheitsarchitektur. Die ersten Tage des Gipfels werden allerdings überschattet von Spannungen zwischen China und Taiwan. Die demokratisch regierte Insel nimmt als sogenannter Entwicklungspartner am Forum teil. Ein chinesischer Regierungsvertreter drohte vor laufenden Kameras mit Konsequenzen.
7: Tänzerinnen in kunstvoll gewebten Röcken, Blumenschmuck im Haar, traditionelle Gesänge. Ein faszinierender Einblick in die Kultur Mikronesiens. Das alles vor der atemberaubenden Kulisse Palaus, einem der schönsten Länder der Welt. Es hätte alles so schön sein können zum Auftakt des Pacific Islands Forum, dem wichtigsten Gipfeltreffen der Inselstaaten der Region. Bis zum Auftritt von Qian Bo, dem Sondergesandten der chinesischen Regierung für Angelegenheiten der pazifischen Inselstaaten. Wir sind sehr besorgt. Taiwan ist kein Dialogpartner des Forums. Das hätte also nicht passieren dürfen. Wir halten es daher für äußerst unangemessen. China droht Taiwan mit Konsequenzen. Unversöhnliche Worte trotz der feierlichen Umgebung bei der Eröffnungszeremonie des Gipfels. Und das alles, weil Taiwan auch eine Einladung bekommen hat von Palaus Präsidenten Tsurangel Whips Jr., dem Gastgeber, dessen eindringlicher Appell im Vorfeld schon nach Tag 1 verpufft ist. Der Pazifik ist unser Zuhause und kein Theater für geopolitischen Wettbewerb. Die Reaktion von Taiwans Außenminister Lin Xialong lässt nicht lange auf sich warten. Keine 24 Stunden nach dem Statement von Pekings Vertreter lädt er die Medienvertreter in sein Hotel, nimmt sich über eine Stunde Zeit, um Taiwans Anwesenheit in Palau zu rechtfertigen. Wenn wir zu einer Veranstaltung oder zu einem Essen eingeladen sind, richten wir uns als Gäste nach dem Gastgeber. Das ist einfach höflich. Aber man stellt fest, sobald China an einer solchen Konferenz teilnimmt, verhält es sich, als wäre es selbst der Gastgeber und sorgt dadurch für eine sehr schlechte Atmosphäre bei der gesamten Veranstaltung. Peking versucht seit langem, Taiwan von internationalen Gipfeltreffen auszuschließen. Im vergangenen Jahr hat das auch noch funktioniert. Diesmal nicht, weil Gastgeber Palau als eine von nur drei Nationen im Pazifik noch diplomatische Verbindungen zu Taipeh unterhält. Es ist ein offenes Geheimnis unter Beobachtern vor Ort, dass einige pazifische Staats- und Regierungschefs ihre Teilnahme am Gipfel deshalb kurzfristig abgesagt haben, um vor China gut auszusehen. Darunter die Präsidenten von Kiribati und Nauru. Was bei den Spannungen zwischen China und Taiwan zu kurz kommt, das eigentliche zentrale Thema des Gipfels, die Folgen des Klimawandels. Ein Zehntel Grad ist für uns keine Zahl hinter dem Komma. Es ist eine Küste, eine Süßwasserquelle, ein Korallenriff, eine Ernte und ein Zuhause. Palaus Präsident Whips Jr. appelliert, das 1,5-Grad-Ziel nicht aus den Augen zu verlieren. Was wir brauchen, ist Zugang zu Finanzmitteln, zu Geldern für Anpassungsmaßnahmen und zu Finanzierungsmechanismen, die in einem Umfang geschaffen werden, der der Dringlichkeit entspricht. Bislang dringt dieser Aufruf kaum durch. Zu laut sind die Störgeräusche anderer Gipfelteilnehmer, allen voran von China.
1: Thorsten Iffland über das Pacific Islands Forum hier in der ARD-Infonacht. War es das jetzt? Haben wir Menschen im Kampf gegen den selbstgemachten Klimawandel versagt? Müssen wir uns mit den Folgen dauerhaft arrangieren? Mit intensiveren Dürren, Überschwemmungen, Waldbränden, Fluchtbewegungen wegen der Hitze, gesundheitlichen Auswirkungen? Die Folgen sind ebenso gravierend wie kaum zu überblicken. Jetzt haben Experten der Vereinten Nationen einen neuen Klimabericht vorgelegt, in dem sie eindringlich appellieren. Karin Bentsch.
8: Hitze, Dürre, Überflutungen. Solche globalen Wetterphänomene wird es in Zukunft noch häufiger geben, heißt es im Bericht des Umweltprogramms der Vereinten Nationen, kurz UNEP. Die Welt befinde sich auf dem Weg zu einer Erderwärmung von bis zu 2,6 Grad im Vergleich zur vorindustriellen Zeit. Bereits in den kommenden Jahren werde das 1,5-Grad-Ziel des Pariser Klimaabkommens dauerhaft überschritten sein, sagt Inge Andersen, die Generaldirektorin des UN-Umweltprogramms in Nairobi. Der Bericht betont, dass wir alles tun müssen, um diese Überschreitung zu begrenzen. Wir dürfen nicht über eine Erderwärmung von 1,8 Grad Celsius hinausgehen. Geschieht das, wäre es schwierig, die Folgen rückgängig zu machen. Zu den möglichen Folgen gehören verstärkte Extremwetterereignisse, der Verlust von Ökosystemen und die Überflutung kleiner Inseln und tiefliegender Küstenstädte. Laut dem Umweltprogramm der Vereinten Nationen seien schwere Schäden für die menschliche Gesundheit, die Ernährungssicherheit, die Wasserversorgung, Natur, Infrastruktur und Wirtschaft zu erwarten. Deshalb empfiehlt das Umweltprogramm der Vereinten Nationen in seinem neuen Bericht den Ausstieg aus fossilen Brennstoffen, den Ausbau erneuerbarer Energien, Aufforstung und massiv weniger Ausstoß von Kohlenstoffdioxid. Doch die Realität sieht anders aus. Die CO2-Emissionen steigen Jahr für Jahr auf immer neue Höchstwerte. Das ist auch Generaldirektorin Inge Andersen bewusst. Deshalb fordert sie, über diese Wahrheit müssen wir dringend anfangen zu sprechen. Und Politiker, deren Verantwortung es ist, zu regieren und zu führen, müssen diese Wahrheit in ihren Planungen berücksichtigen und zu ihren Klimazusagen stehen.
9: Living up to their climate commitments.
8: Es sei höchste Zeit, den Klimaschutz wieder ernster zu nehmen, Umweltprojekte zu stärken.

0: stärken, statt sie aufzugeben.
1: Ein Bericht von Karin Bentsch. Und an dieser Stelle eine Gefahrenmeldung. Achtung, ein Falschfahrer auf der A648 Wiesbadener Straße Eschborn-Frankfurt. Zwischen dem Westkreuz Frankfurt und Katharinenkreisel kommt Ihnen ein Falschfahrer entgegen. Fahren Sie äußerst rechts und überholen Sie nicht. Auf der A648 Wiesbadener Straße Eschborn-Frankfurt. Zwischen dem Westkreuz Frankfurt und Katharinenkreisel ist ein Falschfahrer unterwegs. Vorsicht dort in beiden Richtungen.
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1: Ist nicht alles, was uns geschieht, alles, was wir tun, die Folge einer unendlichen Kette von Zufällen? Gibt es überhaupt eine größere Macht als die des Zufalls? Diese Fragen wirft der neue Roman von Monika Maron auf. 4 Minuten heißt er. 4 Minuten, in denen Entscheidendes passiert. Oder eben nicht. Auch das Zufall. Alexander Soloch hat das neue Buch der 85-Jährigen gelesen.
3: An einem sonnigen Tag im April ändert sich alles im Leben der Lea Novak. Dadurch, dass sie es beinahe verliert. Im Berliner Stadtteil Schöneberg gerät die Fußgängerin unter ein Auto auf Höhe einer Kirche. 2 Menschen sind sofort hilfreich zur Stelle. Ein Priester, der inbrünstig vor ihrem leblosen Körper Gebete flüstert, und ein Notarzt, der ihr Herz gerade noch rechtzeitig wieder zum Schlagen bringt.
4: Sie war also gestorben. Wenn auch nur für 3 oder 4 Minuten. Viel länger kann es nicht gewesen sein, sonst wären Hirnschäden zurückgeblieben. Und dann wurde sie wieder zum Leben erweckt. Sie hatte also diese Schwelle überschritten, um die es so viel Berichte, Mutmaßungen und Geheimnisse gab, und hatte weder das gleißende Licht gesehen, von dem andere Gestorbene und Wiedererweckte berichteten, noch war ihr ganzes Leben in Sekunden vor ihr abgelaufen. Sie hatte das größte Geheimnis, den Tod, erlebt und auch nicht.
3: Diese leise Melancholie weicht aber bald einer existenzielleren Frage. Lea, Mitte 50, erfolgreiche Journalistin in der Hauptstadtredaktion einer großen Tageszeitung, erholt sich körperlich zwar recht schnell, aber das Gedankenkarussell setzt sich vehement in Gang, als sie erfährt, dass ihr Retter, der Notarzt, nur ganz zufällig wegen eines vorherigen Fehlalarms in ihrer Nähe war und sofort helfen konnte. Sonst wäre alles zu spät gewesen. Lea, die nach dem einleitenden Kapitel nun als Ich-Erzählerin auftritt, sucht einen Sinn hinter ihrer Rettung, überhaupt eine tiefere Bedeutung in ihrem Leben insgesamt. Gibt es die überhaupt, wenn am Ende alles nur Zufall ist?
4: Es war eben ein Unterschied, ob man um die eigene Sterblichkeit wusste oder ob man sie erlebt hat. Vielleicht war ja die Legende, in der letzten Minute würde sich das ganze Leben wie ein Film im Schnelldurchlauf vor dem Sterbenden abspielen, wirklich wahr. Vielleicht war man verurteilt mit dem letzten Atemzug, wenn nichts mehr zu ändern war, das Versagen und die Versäumnisse, über die man sich all die Jahre hinweggeschwindelt hatte, zu erkennen.
3: Also durchforstet Lea ihr Leben nach prägenden Zufällen, wie sie sich etwa als junge Frau in der DDR dagegen entschied, Naturwissenschaftlerin zu werden und stattdessen Geschichte studierte. An Pfingsten 1987 war sie nämlich in eine Menschenmenge geraten, die sich an der Ostseite des Brandenburger Tors versammelt hatte, um ein David Bowie-Konzert auf der Westseite zu hören. Die Staatsmacht trieb sie alle auseinander. Daraufhin wollte Lea herausfinden, warum ist im 20. Jahrhundert alles so gekommen. Deshalb Geschichte. Oder der Zufall ihrer rauschhaften Liebe zu Max, der aber dann plötzlich und ohne Vorwarnung in die Bundesrepublik verschwand. Kurz nach der Wende bekam sie einen Brief von ihm und vernichtete ihn unbesehen, immer noch tief getroffen von seinem Verrat. Hätte sie ihn gelesen, wäre vielleicht alles anders gekommen, hätte sie sich nicht in irgendwelche leidenschaftslosen Mittelmaßbeziehungen begeben und wäre heute vielleicht nicht allein. Wie der Zufall auf der Habenseite sie in einen Traumjob brachte, daraus lässt sich ebenfalls kaum etwas Sinnvolles konstruieren.
4: Der größte Zufall im Leben ist man wohl selbst.
3: Darauf läuft's anscheinend in aller Schlichtheit hinaus. Wer angesichts der fulminanten und faszinierenden Fragestellung des Romans auf einen etwas höheren Erkenntnisgewinn gehofft hat, geht leider leer aus. Dass Lea, deren Sinnsuche zunehmend zu einer Gottessuche wird, sich dann noch von einem Pfarrer mit protestantischen Plattitüden abspeisen lässt.
4: Gott ist Geist. Er ist der Sinn jenseits der erfahrbaren Welt. An Gott kann man nur glauben. Der Glaube ist ein Geschenk.
3: Und sich davon auch noch seltsam erhoben fühlt, ist dann doch arg enttäuschend. Um irgendeinen neuen Gedanken bereichert einen dieser Roman nicht. Ratlos fragt man sich am Ende, warum man ihn überhaupt gelesen hat. Es war wohl Zufall.
1: Alexander Soloch über 4 Minuten, den neuen Roman von Monika Maron, der bei Hoffmann und Campe erschienen ist. Und er kostet 26 Euro.
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1: Vor allem Familien dürfen schon mal auf eine Entlastung hoffen. Die Bundesregierung hat eine Reform der Einkommensteuer auf den Weg gebracht. Dabei hat sie zum Beispiel Erzieher, Busfahrer oder Handwerker im Blick. Das Wirtschaftsministerium hat zugestimmt, dann aber einen Brief an Finanzminister Klingbeil geschickt und darin kritisiert, das Ergebnis sei eine inflationsbedingte heimliche Steuererhöhung. Was nun? Wird die Mittelschicht entlastet oder nicht? Unsere Gastkommentatorin ist heute die freie Autorin Wiebke Hollersen. Sie rechnet in ihrem Kommentar nicht damit, dass die Reform Berufstätige tatsächlich stark entlastet.
2: Man will nicht immer klagen und von der Bundesregierung enttäuscht sein. Das wird doch langsam langweilig. Über Deutschland hängt genug schlechte Laune. Deshalb habe ich versucht, die Reform der Einkommenssteuer gut zu finden, die die Bundesregierung beschlossen hat. Es war ja eins ihrer großen Vorhaben. Es wurde auch groß angekündigt. Von Friedrich Merz, dem Bundeskanzler, schon im Wahlkampf. Mit dem schönen, simplen Spruch, mehr netto vom Brutto. Ja, das wünscht man sich, wenn man Ende des Monats auf den Gehaltszettel guckt. Und Lars Klingbeil, der Finanzminister, der sagte, als er sich an die Reformarbeit machte, wer hart arbeitet, der soll mehr in der Tasche haben. Das klang noch besser, denn wer arbeitet in Deutschland eigentlich nicht hart? Da konnte sich doch jeder, der einen Job hat, ein bisschen Hoffnung machen. Nun ist die Reform da und wird mit einem Beispiel beworben. Einer Familie mit zwei Kindern und kleinem Einkommen. Diese Familie könnte bis zu 600 Euro mehr haben im Jahr. Aber das sind ja immerhin 50 Euro im Monat. Ein Kinobesuch mit den Kindern, wenn sie nicht zu viel Popcorn bestellen. Dann lasse ich das Beispiel nochmal genau. Bis zu 600 Euro. Könnte. Außerdem soll das Ganze erst im Jahr 2028 greifen. Es ist vermutlich auch schon der allerbeste Fall. Sonst würde das Finanzministerium die Reform ja nicht mit dieser Beispielfamilie bewerben. Alle anderen Familien, Paare, Menschen, die allein leben, werden von der Reform, fürchte ich, kaum etwas spüren. Auch nicht 2028. Was sie spüren jetzt schon, sind die Spritpreise, die Inflation, die ständig steigenden Mieten, auch die Sozialabgaben auf das Gehalt könnten ja noch steigen. Dann gibt es weniger netto vom Brutto. Ich habe mich wirklich bemüht. Aber ich fürchte, auch mit dieser Reform hat die Regierung leider wieder eine Enttäuschung produziert.
1: Die Meinung der freien Autorin Wiebke Hollersen. Auch die Neue Osnabrücker Zeitung und die Augsburger Allgemeine finden, die Bundesregierung hätte viel mehr rausholen müssen. Die Frankfurter Allgemeine Zeitung geht ebenso davon aus, dass eine echte Entlastung durch steigende Sozialbeiträge konterkariert wird und ahnt bereits die Folgen.
5: Das ist ein Problem für die Stimmung im Land, für den Rückhalt der Parteien der Mitte und auch für das Wirtschaftswachstum. Dass sich die Aussichten zuletzt etwas verbessert haben, liegt fast ausschließlich an schuldenfinanzierten öffentlichen Ausgaben. Eine solide Wirtschaftspolitik sieht anders aus.
1: Die Stuttgarter Zeitung zeigt sich wenig überrascht. Die Spielräume im Haushalt für eine größere Entlastung fehlen.
5: Auch weil teure Wahlkampfversprechen wie die Ausweitung der Mütterrente und die reduzierte Gastrosteuer umgesetzt wurden und 10 Milliarden Euro im Jahr kosten. Genauso viel wie die Klingbeilsche Steuerentlastung für alle Bürgerinnen und Bürger zusammen.
1: Die Nürnberger Nachrichten kritisieren, dass Teile der Koalition sich öffentlich gegen den Entwurf gestellt haben.
5: Das muss man erstmal schaffen. Wirtschaftsministerin Reiche hätte ja auch sagen können, das ist immerhin ein Anfang. Mehr war nicht drin. Aber wir haben uns geeinigt. So aber sorgt diese Regierung selbst nach Kräften für ihren miesen Ruf.
1: Die Neue Zürcher Zeitung geht mit Blick auf Reiches Ministerium einen Schritt weiter in den Überlegungen.
5: Geht es Reiche am Ende bereits um die Deutungshoheit über ein mögliches vorzeitiges Ende ihrer Amtszeit? Als möglichen Nachfolger würde Merz wohl kaum abermals eine Managerin aus der Industrie installieren. Die liberale Stimme würde verstummen. Katharina Reiche würde dann fehlen. Das hätte sie sich selbst zuzuschreiben.
1: Und das waren die Standpunkte zusammengestellt heute von Diane Batani. Und gleich nach den 0 Uhr Nachrichten blicken wir dann auch noch mal ausführlicher auf die Kritik an dieser Einkommensteuerreform. Und dann gibt es jetzt noch eine Entwarnung für die A648 Eschborn-Frankfurt. Kein Falschfahrer mehr zwischen Eschborn und Katharinenkreisel. 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

0: Um 0 Uhr mit Wolfgang Berger. Nach dem versuchten Sprengstoffanschlag am Leipziger Flughafen stellen sich die NATO und die EU hinter Deutschland. Der Vorfall weise alle Merkmale von staatlich gefördertem Terrorismus auf, sagte die EU-Außenbeauftragte Kallas nach einem Außenministertreffen in Irland. Aus Wicklow, Sabrina Fritz.
1: Der Vorfall von Leipzig war kein Einzelfall. Man sehe seit Jahren eine systematische Zunahme von Angriffen auf die EU, so die Chefdiplomatin der Gemeinschaft Kaja Kallas zum Abschluss des Außenministertreffens in Irland. Sie und die Mehrzahl der EU-Länder hat keinen Zweifel daran, dass Russland hinter diesen Störungen steckt. Die Gemeinschaft will den Kampf gegen Moskau intensivieren. Waffen spielen dabei noch keine Rolle. Es geht aber zum Beispiel um Visabeschränkungen für russische Staatsbürger, um neue Sanktionen und neue Unterstützung für die Ukraine. Wie die allerdings aussehen soll, ist noch sehr vage.
0: Nach Störungen an einem Umspannwerk in Bergheim bei Köln ermitteln die Behörden wegen des Verdachts auf Sabotage. Laut Nordrhein-Westfalens Innenminister Reul könnten ein anderes Land oder Linksextremisten verantwortlich sein. Aus Köln Lena Wensch.
2: Nach Angaben der Polizei wurde gestern Abend vorsätzlich ein Kurzschluss ausgelöst. 5 Blöcke der Kraftwerke Niederaußem und Neurath waren betroffen. Zu größeren Stromausfällen kam es nicht. In einem angrenzenden Maisfeld fanden Ermittler mehrere Abschussvorrichtungen, die mit der Tat zusammenhängen könnten. Die Polizei stuft den Vorfall als Anschlag auf kritische Infrastruktur ein. Am selben Tag gab es einen ähnlichen Angriff auf ein Umspannwerk in Brandenburg. Ob die beiden Taten zusammenhängen, wird derzeit geprüft.
0: Der Deutsche Gewerkschaftsbund fordert bei der Einkommenssteuerreform deutliche Nachbesserungen. Die geplanten Entlastungen glichen kaum die Inflation aus und würden die Kaufkraft der Beschäftigten insgesamt nicht nennenswert stärken, hieß es. Auch Grüne und Linke kritisierten die Pläne, die das Bundeskabinett auf den Weg gebracht hat, als völlig unzureichend. Der FC Bayern München hat die erste Hürde im DFB-Pokal genommen. Beim VfL Osnabrück setzten sich die Münchner mit 4:1 durch. Zu Beginn hatte Robin Meissner den Außenseiter aus Osnabrück überraschend in Führung gebracht. Es folgten allerdings Tore für die Bayern von zweimal Kane, Bischoff und Olise. Damit haben erstmals seit 18 Jahren alle Erstligisten die Auftakthürde erfolgreich gemeistert. Die Auslosung für die zweite Runde findet am Samstag statt. Das waren die Nachrichten. Und hier noch das Wetter in Deutschland. Gebietsweise trocken, an den Küsten und im Norden später Schauer. Tiefstwerte 17 bis 8 Grad. Tagsüber im Norden und in der Mitte Schauer und einzelne Gewitter, sonst oft freundlich. Höchstwerte 19 Grad im Erzgebirge bis 29 Grad am Oberrhein. Am Freitag im Süden heiter, im Norden zeitweise kräftiger Regen, 18 bis 32 Grad. Samstag teilweise freundlich, im Norden unbeständig, 18 bis 29 Grad. Es ist 0:03 Uhr.
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4: Noch einmal die Entwarnung für die A648 Eschborn-Frankfurt. Kein Falschfahrer mehr zwischen Eschborn und Katharinenkreisel. Die A1 Hamburg Richtung Lübeck ist zwischen dem Kreuz Bargte Heide und Bad Oldesloe wegen Bauarbeiten bis um 5 Uhr gesperrt. Die A1 Lübeck Richtung Fehmarn ist zwischen Bad Schwartau und Ratekau wegen Fahrbahnerneuerung ebenfalls bis 5 Uhr gesperrt. Die A3 Passau Richtung Nürnberg ist zwischen Passau Nord und Garham-Vilshofen nach einem Unfall gesperrt. Die A4 Frankfurt Richtung Dresden ist zwischen Glauchau Ost und Hohenstein-Ernsttal wegen Bauarbeiten bis 5 Uhr gesperrt. Die A7 Ulm-München ist zwischen Bergheim und Memmingen Nord wegen Bauarbeiten noch bis etwa 6 Uhr in beiden Richtungen gesperrt. Die Umleitung führt sie dort über die U16. Die A9 Halle-Leipzig Richtung Berlin ist zwischen Schkeuditzer Kreuz und Halle wegen Lkw-Bergungsarbeiten gesperrt. Sie werden dort umgeleitet über die A14 Richtung Magdeburg und die B100 Richtung Bitterfeld. Die A17 Dresden-Prag ist zwischen Dresden-Gorbitz und Dresden-Südvorstadt wegen Tunnelwartungsarbeiten in beiden Richtungen noch bis 5 Uhr etwa gesperrt. Die A24 Hamburg Richtung Berlin ist zwischen Schwarzenbeck-Grande und Thalkau noch bis etwa 5 Uhr gesperrt. Die A36 Richtung Braunschweig ist zwischen

0: Mecklenburg-Mitte und Thale wegen Bauarbeiten noch bis etwa 6 Uhr gesperrt. Die A36 Richtung Bernburg ist zwischen dem Kreuz Braunschweig-Süd und Braunschweig-Heidberg wegen einer Nachtbaustelle noch bis etwa 4 Uhr gesperrt. Die A39 Braunschweig Richtung Wolfsburg ist zwischen dem Kreuz Braunschweig-Süd und Braunschweig-Rautheim wegen Bauarbeiten bis 5 Uhr gesperrt. Die A40 Duisburg Richtung Venlo ist zwischen Strahlen und dem Kreuz Saade-Heiken in den Niederlanden wegen Bauarbeiten noch bis 6 Uhr gesperrt. Die A71 Erfurt Richtung Schweinfurt ist zwischen Arnstadt Süd und Stadtilm wegen Wartungsarbeiten im Tunnel Behringen noch bis 6 Uhr gesperrt. Und die A94 Passau Richtung München ist zwischen Waldkraiburg-Ampfingen und Heldenstein wegen Wartungsarbeiten bis 5 Uhr noch gesperrt. Wo es denn geht, Ihnen heute Nacht eine gute Fahrt.
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0: Und die kommt aus Hamburg von NDR Info. Mein Name ist Alex Franz. Seien Sie ganz herzlich willkommen. Mehr Netto vom Brutto, das wünscht sich wohl jeder Arbeitnehmer. Und vor allem für kleine und mittlere Einkommen soll das bald Realität werden. So sehen zumindest die Reformpläne für die Einkommensteuer aus, die das Bundeskabinett auf den Weg gebracht hat gestern. Das Entlastungsvolumen liegt laut Bundesfinanzministerium jährlich bei 10 Milliarden Euro. Die Reform sorgt aber auch für Kritik innerhalb der Koalition. Aus dem ARD-Hauptstadtstudio berichtet Maximilian Ulrich.
2: Steuergesetze sind kompliziert. Das Finanzministerium hat sich deshalb eine Beispielfamilie ausgedacht. Ein Busfahrer und eine Pflegekraft. Sie sind verheiratet und haben 2 Kinder. Sie verdienen beide je 2.800 Euro brutto im Monat. Durch die Einkommenssteuerreform sollen sie bis 2028 um genau 632 Euro entlastet werden. Um genau solche Leute geht es SPD-Finanzminister Lars Klingbeil bei seiner Reform.
3: Busfahrer, um Polizeibeamte, um die Pflegekraft und die Erzieherin, die sollen, nachdem das Leben in den letzten Jahren doch teurer geworden ist, jetzt auch entlastet werden und am Ende des Monats mehr Geld in der Tasche haben.
2: Rund 10 Milliarden Euro an Entlastung soll die Reform für kleine und mittlere Einkommen bringen. Verteilt auf 2 Jahre bis 2028. Die Einzelheiten. Der Grundfreibetrag soll leicht erhöht werden. Also die Summe, auf die man gar keine Steuern zahlt. Im Jahr 2028 soll dieser Grundfreibetrag 12.900 Euro betragen. Etwa 552 Euro mehr als jetzt. Außerdem sollen Kindergeld und Sonntagszuschläge leicht steigen. Auch der Betrag, den man pauschal von der Steuer für Fahrtkosten und Büromaterial absetzen kann, steigt leicht. Mehr Steuern zahlen sollen hingegen Menschen, die mehr verdienen. Für Klingbeil eine Frage der Gerechtigkeit.
3: Wir werden für die hohen Einkommen, für die Spitzenverdiener in diesem Land, also ab 250.000 Euro zu versteuernem Jahreseinkommen, die Steuer erhöhen. Das trägt zu mehr Gerechtigkeit bei, dass starke Schultern mehr tragen.
2: 10 Milliarden Euro Entlastung über 2 Jahre gestaffelt. Ist das denn der große Wurf, eine große Reform? Die finanzpolitische Sprecherin der Grünen, Katharina Beck, weist darauf hin, dass alles teurer wird und die Entlastung nicht die Preissteigerung aufwiegen. Der Fachbegriff hierfür ist kalte Progression.
4: Deswegen ist das eine Mogelpackung, diese Steuerreform auch Reform zu nennen. Ist ein bisschen zu groß. Wir als Ampel hatten 2024 in einem Jahr nur 45 Milliarden und nicht nur 10 über 2 Jahre entlastet. Da ist wirklich was angekommen mit unserem Inflationsausgleich.
2: Auch dem AfD-Abgeordneten Kai Gottschalk geht die Reform nicht weit genug.
5: Wir hätten deutlicher entlasten müssen. Das ist ein Tropfen auf dem heißen Stein. Das wird weder die Wirtschaft beleben noch die Menschen entlasten bei den jetzigen galoppierenden Preisen.
2: Kritik kommt auch aus der Wirtschaft, etwa vom Bundesverband der deutschen Industrie und dem Zentralverband des deutschen Handwerks. Ihre Kritik, vor allem Betriebe und der Mittelstand, würden belastet.
0: Ein Bericht von Maximilian Ulrich. Es gibt also die Kritik aus dem Wirtschaftsministerium, dass die kalte Progression nicht ausgeglichen werde. Der Wirtschaftswissenschaftler Jörg Rocholl ist Präsident der Internationalen Wirtschaftshochschule ESMT in Berlin und außerdem Vorsitzender des Wissenschaftlichen Beirats des Finanzministeriums. Meine RBB-Kollegin Dörte Naht hat ihn gefragt, ob die Kritik an der Einkommensteuerreform nachvollziehbar ist.
6: Ja, diese Kritik ist nachvollziehbar, denn es war in den vergangenen Jahren in der Regel so, dass man genau diese kalte Progression ausgeglichen hat. Das ist in diesem Fall und diesem Jahr nicht der Fall. Deshalb ist diese Kritik nachvollziehbar, zeigt aber auch wieder, wie eng die Haushaltsspielräume in diesem Jahr überhaupt sind.
7: Weil man sich das nicht leisten kann, das so auszugleichen wie in den letzten Jahren?
6: Genau, also die Haushaltslage in Deutschland hat sich ja in den letzten Jahren deutlich verschärft. Sie wird sich auch in den kommenden Jahren weiter verschärfen. Es gibt ja jetzt erste Warnsignale von den internationalen Ratingagenturen, dass Deutschland sein Spitzenrating verlieren könnte. Und es gibt große Herausforderungen. Zum einen die hohen Investitionen in die Sicherheit, die Verteidigung, eine weiterhin steigende Belastung durch die sozialen Haushalte und nicht zuletzt auch deutlich steigende Zinsausgaben, weil ja das Zinsniveau für die Schulden in den letzten Jahren auch nochmal deutlich gestiegen ist.
7: Also kalte Progression ausgleichen muss ausfallen, weil geht nicht, oder gibt es einen guten Weg, das trotzdem zu schaffen?
6: Ja, die andere Kritik ist ja die, dass nicht ausreichend genug geschaut wurde, ob nicht auf der Ausgabenseite nicht deutlichere Streichungen möglich sind. Es ist ja so, dass Deutschland gerade was die Ausgaben betrifft, tatsächlich hohe Steigerungen hat. Dass hier eine wirkliche Sanierung oder auch ein stärkerer Fokus darauf auf solide Finanzen bisher nicht gegeben ist. Dass also hier diese Möglichkeiten zuerst geprüft werden müssten, um dann auch an anderer Stelle nochmal Entlastungen geben zu können.
7: Ja, in Österreich zum Beispiel, da passiert das zum Teil automatisch, also der Ausgleich der kalten Progression, weil die Steuertarife an die Inflation gekoppelt werden. Ist das auch vorstellbar für Deutschland?
6: Ja, das wäre in Deutschland auch ein sinnvoller Weg, dass das automatisch gekoppelt wird, dass es dann nicht Teil der politischen Verhandlungen in jedem Jahr ist, weil das ist ja dann am Ende eine Steuererhöhung durch die Hintertür, die am Ende die Möglichkeiten und gerade die Kaufkraft der Menschen in Deutschland beeinträchtigt.
7: Vom Bund der Steuerzahler gibt es auch reichlich Kritik, unter anderem, dass es für eine Durchschnittsfamilie gar keine Entlastung gäbe. Das ist ja so ein bisschen verwirrend, weil die Bundesregierung sagt ja genau das Gegenteil. Also für wen stecken da jetzt Entlastung drin in dieser Einkommensteuerreform?
6: Ja, der entscheidende Punkt ist, dass man tatsächlich schauen muss, hat man jetzt tatsächlich einfach in Geldbeträgen mehr in der Tasche? Gilt das aber auch im Sinne der Kaufkraft? Weil Sie hatten ja gesagt, die kalte Progression hängt ja direkt mit der Inflation zusammen. Das heißt, wenn jetzt die Inflation hochgeht und ich am Ende dadurch nicht mehr Kaufkraft habe, dann bedeutet das zwar, dass ich möglicherweise an Geldbetrag mehr in der Tasche habe, mir davon aber nicht mehr leisten kann. Deshalb ist diese Kritik sehr ernst zu nehmen.
7: Die Entlastungen, die drinstecken, das höhere Kindergeld und auch der später greifende Spitzensteuersatz, das soll ja auch gegenfinanziert werden durch den höheren Reichensteuersatz, 47% ab einem Jahreseinkommen von 280.000 Euro. Klappt das? Also ist diese Reform tatsächlich gegenfinanziert?
6: Ja, die Hoffnung, die man hat, indem man jetzt höhere Belastungen für wirklich sehr gut verdienende Menschen auferlegt, die sind nicht wirklich begründet. Denn wenn man tatsächlich durch eine höhere Belastung der Besserverdienenden eine große Entlastung erreichen möchte, dann würde das zu einer massiven Belastung in diesem Bereich führen. Das heißt, aus meiner Sicht ist das Ganze eher als symbolische Politik zu verstehen, dass man das Signal senden möchte, dass auch diejenigen, die mehr leisten, auch tatsächlich mehr hier berücksichtigt werden sollen. Also mehr belastet werden sollen. Aber das ist gerade in der jetzigen Situation auch deshalb kritisch zu sehen, weil die Unsicherheit für Investitionen und auch für andere Konsumentscheidungen so hoch ist, dass man jetzt versuchen sollte, jegliche weitere Belastung zu vermeiden.
2: Sagt der Wirtschaftswissenschaftler Jörg Rocholl, Präsident der Internationalen Wirtschaftshochschule ESMT.
1: Die Meinung.
2: Statt den Beschluss geschlossen nach außen zu vertreten, streitet die schwarz-rote Koalition darüber, ob noch mehr drin gewesen wäre. Ein schwerer Fehler, so kurz vor wichtigen Landtagswahlen. Mario Kubina kommentiert.
8: Es könnte so einfach sein. Schwarz-rot bringt milliardenschwere Steuerentlastungen auf den Weg und feiert das als Erfolg. Für Kritik an ihren Plänen muss die Koalition eigentlich nicht selbst sorgen. Das erledigt die Opposition. Aber auch ein einfacher Erfolg fällt schwer, wenn es an Team Spirit fehlt. Und so wird der Kabinettsbeschluss zur Steuerreform von einem Streit innerhalb der Bundesregierung überschattet. Eine verpasste Chance, mal wieder. Einen Tag vor der Kabinettssitzung hat in Berlin ein Brief aus dem CDU-geführten Wirtschaftsministerium die Runde gemacht. Empfänger ist das Finanzministerium von SPD-Chef Lars Klingbeil. Dessen Steuerpläne seien unzureichend, ist da zu lesen. Und im Ergebnis laufen sie aus Sicht des Wirtschaftsministeriums auf eine heimliche Steuererhöhung hinaus. Ein Schlag in die Magengrube. Was das Haus von CDU-Ministerin Katharina Reiche meint: Nach den jetzigen Plänen wird die kalte Progression nicht vollständig ausgeglichen, anders als in früheren Jahren. Darunter versteht man den Effekt, dass Menschen bei einer Gehaltserhöhung mehr Steuern zahlen, auch dann, wenn die Inflation das Gehaltsplus auffrisst. In der Sache hat Reiche recht. Es kann nicht sein, dass Menschen am Ende von einem

0: höheren Gehalt nichts haben als einen höheren Steuersatz. Aber die Umstände legen nahe, dass sich die Wirtschaftsministerin eher auf Kosten des Finanzministers profilieren will. Und Klingbeil? Kalt zurück. Wer glaubt, dass es eine Opposition in der Regierung gibt, irrt, sagt der Finanzminister. Zoff statt Geschlossenheit. Kein guter Start in einen Herbst, der diesmal wirklich im Zeichen von Reformen stehen muss.
1: Die Meinung von Mario Kubina aus dem ARD Hauptstadtstudio. 0:15 Uhr.
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1: Eine Woche nach der verheerenden Sturzflut in Nepal ist die Lage vor Ort noch immer dramatisch. Mehr als 5000 Menschen werden weiterhin vermisst, mehr als 1200 sind bei der Flut ums Leben gekommen. Aber auch etwa 12.000 Menschen konnten gerettet werden. In der Zwischenzeit beginnen Beerdigungen, auch derjenigen, die nicht identifiziert werden können. Nach hinduistischer Tradition ist die Einäscherung ein wichtiges letztes Ritual.
3: Menschen werden zu Nummern. BHF 23, BHF 216, BHF 254. In der schweren roten Erde in einem Wald bei Chitwan werden hunderte Leichen bestattet. Niemand weiß bisher, wer sie sind. Chitwan ist eigentlich bekannt für einen Nationalpark mit Tigern und Nashörnern. Jetzt aber sammeln sich hier die Toten, an der Mündung des Trishuli in den Narayani.
4: Die Sturzflut hat zahlreiche Leichen flussabwärts geschwemmt, die entlang der Ufer des Flusses Narayani aufgefunden wurden. Sie wurden aus dem Fluss geborgen und zur weiteren Bearbeitung in das Bezirkskrankenhaus gebracht. Wir haben den Leichen DNA-Proben entnommen.
3: So beschreibt es Dharma Dhaba von der Polizei in Chitwan. Die Menschen, die Sturzflut mitgerissen hat, wurden mit dem Wasser kilometerweit, manche 100 Kilometer weit über Geröll und Felsen geschleift. Viele sind nicht mehr zu erkennen, viele nicht mehr intakt. Teile werden hoch oben in Bäumen gefunden, nachdem die Flut zurückgegangen ist. Weil in den Krankenhäusern zu wenig Platz für alle Leichen ist und auch um Seuchengefahr vorzubeugen, hat die Regierung beschlossen, nicht identifizierte menschliche Überreste vorübergehend zu bestatten, wie hier im Wald bei Chitwan.
4: Den sterblichen Überresten werden, wie hier zu sehen, Kennzeichnungsmarken mit eindeutigen Nummern beigegeben. Sollte in Zukunft eine DNA-Übereinstimmung festgestellt werden, können die Überreste unter Einhaltung der vorgeschriebenen rechtlichen Verfahren und Protokolle exhumiert und den Angehörigen übergeben werden. Diese technischen Vorkehrungen wurden somit für eine künftige Identifizierung und Bergung getroffen.
3: Erklärt Dharma Thapa. Klingt korrekt, aber trotzdem erschütternd. Viele Menschen werden wohl nie erfahren, was aus ihren Angehörigen geworden ist. Zwar sind mehr als 11.000 Menschen gerettet worden, doch immer noch werden fast 5.000 Menschen vermisst. Rabin Tital hat Gewissheit, Traurige.
5: Wir haben bis heute an dieser Hoffnung festgehalten, dass wir ihn finden würden. Schließlich fanden wir unseren Sohn. Er war tot. In dem Moment zerbrachen all unsere Hoffnungen und Träume.
3: Er kann seinen Sohn mit Namen bestatten. Nach wie vor suchen Rettungskräfte fieberhaft nach Hunderten von Arbeitern, die im Tunnelnetz der zerstörten Wasserkraftwerke eingeschlossen sind. Einige sind schon tot geborgen worden, aber für andere bestünde noch Hoffnung, sagen Fachleute. Es gäbe Zugang zu Sauerstoff. Bis Montag waren schon knapp 300 Menschen aus den Tunneln gerettet worden. Und auch andere gute Nachrichten sind zu hören, wie von dem Lehrer, der dank einer rechtzeitigen Warnung 900 Kinder vor dem Tod bewahren konnte.
6: Ich war in meiner Klasse. Ein Kollege kam rein und rief, die Flut kommt. Da habe ich entschieden, die Schule zu evakuieren. Wir haben uns weiter oben in Sicherheit gebracht. Als ich zurückkam, sah ich, dass die ganze Schule weggespült worden ist. Ich bin fassungslos.
3: Sauberes Trinkwasser, Lebensmittel, Medikamente, Decken, Solarlampen, all das brauchen die Menschen, die überlebt haben. Aber vor allem die Kinder brauchen auch ein Gefühl von Stabilität, eine Idee der Normalität, erklärt Uni Krishnan von der Hilfsorganisation Plan International.
4: Sie stehen zweifellos unter Schock, denn sie haben Dinge miterlebt, die kein Kind je sehen sollte. Ein weiterer schwerer Schlag für sie ist die Trennung von ihren Familien, Eltern und Freunden. Und dazu kommt, ihre Schulen sind zerstört. Sie möchten unbedingt wieder zur Schule gehen. Die Ungewissheit darüber, ob das in Notunterkünften überhaupt möglich sein wird, schürt ihre Ängste zusätzlich.
3: Ein Land im Schock. Von Normalität ist Nepal noch weit entfernt.
1: Lena Bodewein berichtete. Zu einem ganz anderen Thema. Uber ist ein US-amerikanisches Dienstleistungsunternehmen mit Sitz in San Francisco. Es bietet in vielen Städten der Welt Online-Vermittlungsdienste zur Personenbeförderung an. Jetzt will der Konzern rund 3.300 Stellen streichen. Besonders Führungskräfte sollen davon betroffen sein. Gabi Biesinger.
7: Die rund 3.300 Stellen sollen im Rahmen eines groß angelegten Konzernumbaus wegfallen. Das entspricht etwa 10% der weltweiten Belegschaft von Uber. Ein Teil der betroffenen Führungskräfte soll in Aufgabenbereiche ohne Personalverantwortung wechseln. Aber auch bei den zentralen Entwicklungsdaten- und Lieferorganisationen sollen Arbeitsplätze wegfallen. In einer E-Mail an die Beschäftigten erklärte Konzernchef Dara Khosrowshahi, Uber wolle die Management-Ebenen verschlanken, um Komplexität zu verringern und schneller entscheiden zu können. Globale Teams sollen in New York und San Francisco konzentriert werden. Das eingesparte Geld will Uber in das Kerngeschäft mit Fahrdiensten, Essenslieferplattformen sowie das Robotaxi-Geschäft stecken. Der Konzern hatte angekündigt, in den kommenden Jahren mehr als 10 Milliarden US-Dollar in Partnerschaften für Robotaxis zu investieren, um sich als zentrale Plattform für das Herbeirufen autonomer Fahrzeuge zu etablieren. Außerdem hatte der US-Fahrdienstvermittler vor wenigen Tagen die Milliardenübernahme des Berliner Essenslieferdienstes Delivery Hero vorangetrieben. Nach der Genehmigung durch die deutsche Finanzaufsicht BaFin hat der Konzern ein offizielles Angebot vorgelegt. Ende vergangenen Jahres beschäftigte Uber weltweit rund 34.000 Mitarbeiterinnen und Mitarbeiter. Es ist der größte Stellenabbau des Konzerns seit Mai 2020, als in der Corona-Pandemie rund 6.700 Arbeitsplätze wegfielen.
1: Informationen von Gabi Biesinger. Und an dieser Stelle eine Gefahrenmeldung. Achtung, ein Falschfahrer auf der A7 A352 Hamburg-Hannover-West. Zwischen dem Rastplatz Osterriehe und Hannover Flughafen kommt Ihnen ein Falschfahrer entgegen. Fahren Sie äußerst rechts und überholen Sie nicht. Auf der A7 A352 Hamburg-Hannover-West zwischen dem Rastplatz Osterriehe und Hannover Flughafen ist ein Falschfahrer unterwegs. Vorsicht dort in beiden Richtungen. 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In Sachsen-Anhalt wird am Sonntag ein neuer Landtag gewählt. Mecklenburg-Vorpommern und Berlin sind dann am 20. September dran mit der Landtagswahl bzw. der Wahl des Abgeordnetenhauses. Und in den Wochen vor der Wahl wird natürlich viel über die verschiedensten Themen gesprochen. Es geht um Jobs, die medizinische Versorgung, um Klimaschutz in der Region und die Meinungen zu all diesen Themen sind oft ziemlich gegensätzlich. Im NDR startet jetzt ein neues Format mit dem Titel Oha, zwei Welten an einem Tisch. Moderator Daniel Frevel bringt zwei Menschen mit ganz unterschiedlichen Positionen in Mecklenburg-Vorpommern zusammen. Und er hat sie auch dazu bewegt, die Rollen zu tauschen. Da treffen dann zum Beispiel Start-up-Unternehmer Paul und Fotograf Niklas aufeinander.
8: Ich glaube, ich bin gefragter Gesprächspartner, weil ich ziemlich jung bin und das recht ungewöhnlich ist, was ich mache und auch vielleicht, wie weit ich auch schon gekommen bin, ohne jetzt viel von mir zu prahlen zu wollen.
9: Paul ist 21 Jahre alt. Gerade ist er auf dem Weg zum Außenwirtschaftstag in Rostock. Er will hier sein Start-up-Unternehmen präsentieren.
8: Und ich arbeite mehr als 40 Stunden die Woche. Aber ich glaube, jeder hat ein Talent in irgendwas. Man sollte nicht nur am Bare Minimum leben, weil dafür ist der Mensch auch nicht gemacht. Und deshalb finde ich es sehr schade, dass Leute das tun. Und wenn alle Leute 110% geben, können sie auch alle was aus sich machen.
9: Ja. Schon jetzt hat er ein Unternehmen im Bereich der Wasserstoffindustrie mit Investitionen in Millionenhöhe aufgebaut. Er glaubt, dass jeder, der es nur will, es in Deutschland auch schaffen kann.
8: Ich glaube an den Kapitalismus 100%. Ich glaube, das ist die einzige Form, wie Menschheit funktioniert.
9: Diese Meinung teilt Niklas nicht. Er ist 26 Jahre alt und lebt in Schwerin. Er hat sein Hobby zum Beruf gemacht und arbeitet jetzt als Fotograf.
10: Ich komme über die Runden, das ist nicht die Sache, aber gerade wenn man dann sich die Zukunft anguckt, sieht, okay, wie sieht es dann vielleicht mal aus, wenn ich eine Familie gründen möchte, ein Haus bauen möchte, dann sind das auf jeden Fall Sachen, die ich mir angucke und nicht sicher bin, ob es funktioniert, ob man die Möglichkeit dafür hat, weil gerade, also es bleibt am Ende des Monats nicht viel übrig, was man sparen kann.
9: Die beiden kommen aus unterschiedlichen Welten. Moderator Daniel Frevel holt sie an einen Tisch.
11: Sie beide diskutieren über die Frage, ob Geld in Deutschland gerecht verteilt ist.
8: Findest du es fair, dass jemand, der auf dem Mindestlohn 40 Stunden die Woche arbeitet, gerade mal vielleicht etwas mehr verdient als jemand, der Bürgergeld empfängt?
12: Nein, überhaupt nicht. Aber ich finde, wir sollten nicht nach unten treten, sondern nach oben und dafür sorgen, dass der Mindestlohn angepasst wird.

0: demonstrieren gehen.
1: Ich würde sagen, wir werfen mal ein Plakat zusammen. Gucken mal, worauf wir uns einigen können. Ob wir da irgendeinen gemeinsamen Nenner finden und dann einfach mal zusammen demonstrieren können.
2: Okay, let's go. Let's go, let's go.
0: Werden die beiden sich einig?
2: Arbeit sollte sich lohnen, finde ich schon mal sehr gut als
1: ja.
2: Slogan. Also
1: ich finde es als politisches Statement ein bisschen schwach, muss ich sagen. Ich finde den Satz immer ganz schön, Menschen arbeiten, Geld arbeitet nicht. Weil letztendlich brauchen wir Menschen, die arbeiten.
0: Moderator Daniel Frevel hat auch grundsätzliche Fragen.
3: Niklas, braucht eine Gesellschaft Reichtum? Braucht es reiche Leute in einer Gesellschaft?
4: Nein. Um es ganz drastisch zu sagen, nein, braucht es nicht. Eine perfekte Gesellschaft, sage ich mal, würde darauf basieren, dass alle gut leben können.
3: Mhm. Wie siehst du das? Braucht es reiche Menschen in einer Gesellschaft?
2: Ja. Ich glaube, es braucht den Kapitalismus, um exakt ein vollständig wirkendes System auf diesem Planet Erde zu haben.
0: Bei vielen Punkten gehen ihre Meinungen auseinander. Aber es gibt mehr Gemeinsamkeiten als gedacht.
2: Wir hassen uns ja nicht nur, weil wir unterschiedliche Meinungen haben. Ne?
0: Was sie stattdessen versuchen, den anderen besser zu verstehen. In Oha, zwei Welten an einem Tisch.
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6: Mit Moritz Knorr. Zum ersten Mal seit 18 Jahren stehen alle 18 Fußball-Bundesligisten in der zweiten Runde des DFB-Pokals. Zum Abschluss der ersten Runde setzte sich Rekordpokalsieger Bayern München souverän mit 4:1 beim Zweitligisten VfL Osnabrück durch. Der Außenseiter war früh durch ein Traumtor von Robin Meissner in Führung gegangen. Dann sorgten Harry Kane mit einem Doppelpack sowie Tom Bischoff und Michael Olise aber doch für klare Verhältnisse. Osnabrück-Torschütze Meissner blickt trotz der Niederlage positiv auf die Partie zurück.
7: Ich glaube, wir können ziemlich viel Positives aus dem Abend mitnehmen. Klar, dass du über 90 Minuten nicht alles wegverteidigen kannst gegen Bayern, das war vorher bewusst. Aber nichtsdestotrotz, ich glaube, wir hatten auch in der Offensive gute Umschaltmomente, teilweise mutig gespielt. Ich glaube, nach dem Sieg am Freitag gegen Bochum war das der nächste Step so in die richtige Richtung.
6: Und die Auslosung der zweiten Runde findet dann am Samstagabend statt. Für den deutschen Frauenfußball war es ein bitterer Abend. Sowohl Eintracht Frankfurt als auch der VfL Wolfsburg haben in den Playoffs den Einzug in die Champions League verpasst. Frankfurt war Paris Saint-Germain deutlich unterlegen und verlor das Rückspiel mit 1:5 nach Verlängerung.
5: Da muss ich leider kurz dazwischen gehen. Nochmal ein Falschfahrer jetzt auf der A7, A352, Hamburg-Hannover-West. Zwischen Schwarmstedt und Hannover Flughafen kommt Ihnen ein Falschfahrer entgegen. Fahren Sie äußerst rechts und überholen Sie nicht. Auf der A7, A352, Hamburg-Hannover-West zwischen Schwarmstedt und Hannover Flughafen. Dort ist ein Falschfahrer unterwegs. Vorsicht in beiden Richtungen. Und jetzt weiter mit dem Sport.
8: Den Ball. Kurz vor der Pause das 1:0 für Mailand. In den zweiten Durchgang starteten die Niedersächsinnen etwas engagierter, mehr als Halbchancen sprangen aber nicht raus. Und in der Schlussphase fiel aus dem Nichts das 2:0 für die Italienerinnen. Erst in der anschließenden Verlängerung, nach über 100 Minuten, hatte Wolfsburg die ersten gefährlichen Abschlüsse im ganzen Spiel. Und die eingewechselte Veronika Arasniewicz erzielte auch den Anschlusstreffer. Die Qualifikation schien eingetütet, aber in der Nachspielzeit der Verlängerung kassierten die VfL-Frauen noch das 1:3. Im Elfmeterschießen verschoss dann die 20-jährige Mara Alba als einzige. So verpasst der VfL nach 2023 erneut die Qualifikation für die Königsklasse und spielt im zweitklassigen Europacup.
6: Und in diesem Europacup ist dann auch Eintracht Frankfurt am Start. Die Frauen des FC Bayern München sind damit die einzige deutsche Mannschaft in der Champions League. Die Bundesliga-Handballer des HC Hamburg haben den Fehlstart in die neue Saison verhindert. Nach der Auftaktniederlage bei Aufsteiger HBW Balingen-Waldstätten gab es im ersten Heimspiel ein 34:34 Unentschieden gegen den TVB Stuttgart. Jan Möller.
9: Wiedergutmachung war angesagt. Nach der enttäuschenden Pleite in Balingen zum Auftakt wollten die Hamburger ein anderes Gesicht zeigen und zumindest defensiv lief es auch erstmal gut. Aber auch die Stuttgarter packten richtig zu in der Abwehr. Es war eine intensive Partie, es war eng. Zur Pause lagen die Gäste vorn mit 14:12. Nach dem Seitenwechsel dann zunächst mehr Tempo auf beiden Seiten, mehr Tore. Stuttgart zog sogar kurz mal auf 3 Treffer davon. Aber Hamburg blieb dran, nutzte ein paar Ballverluste der Gäste. Es blieb eine offene, eine nervenaufreibende Angelegenheit bis in die Crunchtime. Da stand es in der letzten Minute unentschieden. Hamburg hatte den Ball, verlor ihn aber wegen Zeitspiels. Doch Stuttgart kam auch nicht mehr zum Wurf. 34:34 und am Strich war das ein gerechtes Resultat.
6: Ebenfalls unentschieden trennten sich Erlangen und Hannover Burgdorf. Außerdem

0: gewann Flensburg-Handewitt beim Bergischen HC, Gummersbach bei den Rhein-Neckar-Löwen und Melsungen gegen Göpping.
1: Und soweit der Sport mit Moritz Knorr.
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3: Um 0.30 Uhr mit Wolfgang Berger. Die EU und die NATO haben sich im Konflikt mit Russland hinter Deutschland gestellt. Nach dem versuchten Sprengstoffanschlag am Leipziger Flughafen hat die EU-Außenbeauftragte Kallas außerdem neue Sanktionen gegen Moskau angekündigt. Aus der Nachrichtenredaktion Martin Seiler.
4: Der Anschlagsversuch in Leipzig weise alle Merkmale von staatlich gefördertem Terrorismus auf, sagte Kallas. EU-Kommissionschefin von der Leyen warf Russland eine neue Eskalationsstufe vor. Der Vorfall reihe sich jedoch in ein breiteres Muster ein. Solche Angriffe seien die neue Normalität, so von der Leyen. NATO-Generalsekretär Rutte sicherte der Bundesregierung ebenfalls Rückendeckung zu. Laut Recherchen von NDR, WDR und Süddeutscher Zeitung sind nach dem Zwischenfall in Leipzig zwei Verdächtige identifiziert. Demnach handelt es sich um Männer mit russischer Staatsbürgerschaft.
3: Nach den Angriffen auf Stromumspannwerke in Brandenburg und Nordrhein-Westfalen hat die Polizei auch Energieanlagen in und um Hamburg überprüft. Bei einem Großeinsatz waren am Abend zahlreiche Beamte im Einsatz. Aus der Nachrichtenredaktion Marei Beermann.
5: So kreisten im Großraum Hamburg Polizeidrohnen über Kraft- und Umspannwerken. Betroffen waren unter anderem das Kraftwerk Moorburg im Hamburger Hafen und das Heizkraftwerk im schleswig-holsteinischen Wedel. Dort durchkämmten die Einsatzkräfte die umliegenden Felder. Gesucht wurde nach Sprengstoff und möglichen Abschussvorrichtungen. Die Aktion sei aber eine reine Vorsichtsmaßnahme, betonte ein Polizeisprecher. Hintergrund sind die Angriffe auf Umspannwerke in Brandenburg und Nordrhein-Westfalen. Die Behörden ermitteln dort unter anderem wegen des Verdachts der verfassungsfeindlichen Sabotage.
3: Im Fall der 2017 auf Malta ermordeten Journalistin Caruana Galizia gibt es eine überraschende Wende. Eine Gerichtsjury hat einen maltesischen Geschäftsmann freigesprochen. Er galt als Drahtzieher des Mordes. Ihm wurde lange vorgeworfen, die Tat in Auftrag gegeben zu haben. Die Journalistin Caruana Galizia war vor 9 Jahren mit einer Autobombe getötet worden. Sie hatte über Korruption im EU-Inselstaat Malta recherchiert. Neben dem heute Freigesprochenen sitzen 5 Menschen in Haft, die den Mord ausgeführt bzw. den Sprengstoff besorgt haben. Die Autohauskette König ist insolvent. Ein entsprechender Antrag ist beim Amtsgericht Berlin-Charlottenburg eingereicht worden. König hat in Deutschland rund 80 Standorte, vor allem in Berlin und in Ostdeutschland. Das Unternehmen wurde 1966 in Berlin gegründet. Das Wetter in Deutschland. Gebietsweise trocken, an den Küsten und im Norden später Schauer, Tiefstwerte 17 bis 8 Grad. Tagsüber im Norden und in der Mitte Schauer und einzelne Gewitter, sonst oft freundlich. Höchstwerte 19 Grad im Erzgebirge bis 29 Grad am Oberrhein. Am Freitag im Süden heiter, im Norden zeitweise kräftiger Regen, 18 bis 32 Grad. Am Samstag teilweise freundlich, im Norden unbeständig bei 18 bis 29 Grad. Das waren die Nachrichten.
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1: Achtung, weiterhin ein Falschfahrer auf der A7 A352 Hamburg-Hannover West. Zwischen Schwarmstedt und Hannover Flughafen kommt Ihnen ein Falschfahrer entgegen. Fahren Sie dort äußerst rechts und überholen Sie nicht auf der A7 A352 Hamburg-Hannover West. Zwischen Schwarmstedt und Hannover Flughafen ein Falschfahrer. Und ebenfalls ein Falschfahrer auf der A9 München-Nürnberg zwischen Allersberg und dem Dreieck Nürnberg-Feucht. Auch dort kommt Ihnen ein Falschfahrer entgegen. Auch dort gilt, fahren Sie äußerst rechts und überholen Sie nicht auf der A9 München-Nürnberg zwischen Allersberg und dem Dreieck Nürnberg-Feucht ein Falschfahrer. Und dann noch die Meldung von der A3. Passau Richtung Nürnberg, die ist zwischen Passau Nord und Garheim-Vilshofen nach einem Unfall gesperrt. Ihnen eine gute Fahrt.
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1: Weiterhin mit Alex Franz ganz herzlich willkommen. Nach dem Fund eines verdächtigen Gegenstands am Hauptbahnhof Augsburg gestern hat die Polizei Entwarnung gegeben. Zuvor hatte es am Bahnhof am frühen Morgen eine Explosion gegeben, wohl eine Handgranate. Noch immer sind nur wenige Einzelheiten öffentlich bekannt. Christian Wagner mit einem aktuellen Stand.
6: Tatort und Explosion, diese beiden Begriffe verwendet die Polizei und

0: Nach BR-Recherchen gehen die Ermittler inzwischen auch davon aus, dass es eine Handgranate war, die da in der Nacht hochgegangen ist. Offiziell bestätigen kann das Polizeisprecher Timo Küffner zwar nicht, aber es muss ein gewaltiger Knall gewesen sein am Augsburger Hauptbahnhof.
1: Gegen 3.15 Uhr kam es zu einer Explosion in der Bahnhofstraße. Dadurch wurden mehrere Hausfassaden und anliegende Schaufenster der dortigen Gebäude in Mitleidenschaft gezogen. Außerdem wurde darüber hinaus zwei Personen leicht verletzt. Es handelt sich um eine 17-jährige Ukrainerin und einen 18-jährigen Ukrainer.
0: Sie waren wohl zufällig in der Nähe, als es zur Explosion kam. Dass die beiden aus der Ukraine stammen, hat für den Ermittlerstand jetzt keine Bedeutung.
1: Ob die Personen sachdienliche Angaben machen können oder nicht, kann ich derzeit nicht sagen. Nach unserem Kenntnisstand wurden beide leicht verletzt, weil sie einen Knalltrauma litten.
0: Mit einem Sprengstoffroboter waren Beamte des Landeskriminalamts also in der Früh im Einsatz, als in der Straßenunterführung in Richtung Stadtteil Pferse ein weiterer verdächtiger Gegenstand gesichtet wurde.
1: Aus diesem Grund kam es dann vorübergehend erstmal zu einer Sperrung des Bahnhofgebäudes und zu einer Einstellung des Zugverkehrs. Gegen 10 Uhr konnte unter Zuhilfenahme eines Sprengstoffspürhunds und auch Spezialisten des Bayerischen Landeskriminalamts festgestellt werden, dass von dem Gegenstand keine Gefahr ausgeht. Dementsprechend wurden die Sperrungen dann auch gegen 10 Uhr wieder aufgehoben.
0: Regional- und ICE-Verkehr komplett lahmgelegt. Die Züge wurden an den Bahnhöfen vor Augsburg angehalten. Viele haben ihren Zug verpasst.
2: Erst hieß es, der käme eine Stunde später, dann hieß es, der kommt gar nicht.
3: Ich wollte eigentlich ins Allgäu fahren. Ich habe da eine botanische Exkursion vorgehabt, aber ja, das ist jetzt für heute passé jetzt.
0: Bis in den Nachmittag hatte die Polizei mit rot-weißem Flatterband einen Teil vom Bahnhofsvorplatz abgesperrt, außerdem ein Stück der Bahnhof- und der Halderstraße. Den Passanten haben die Beamten sehr geduldig erklärt, dass sie nicht weiter können, nicht zu den Geschäften, die gar nicht aufgemacht haben. Am Ende vom Tag bleiben viele Fragen offen. Was ist da genau explodiert? Wer ist dafür verantwortlich? Und was war das Ziel der Explosion? Ein Geldautomat, ein Juweliergeschäft oder ganz etwas anderes?
1: Da die Ermittlungen sich noch in einem sehr frühen Stadium befinden, können wir dazu noch keine Angaben machen und wären auch zum jetzigen Zeitpunkt reine Spekulation.
4: Ein Bericht von Christian Wagner.
5: Wirtschaft.
4: Bei VW wächst die Unruhe. Am Freitag kommt der Aufsichtsrat von Volkswagen zusammen und dann sollen wichtige Weichen für die Zukunft gestellt werden. Jetzt sind schon Einzelheiten aus einem Papier des VW-Vorstands an die Öffentlichkeit gelangt. Laut Wirtschaftswoche sehen die Pläne des Vorstands vor, dass 4 Werke geschlossen werden sollen, die in Emden, Hannover, Zwickau und Neckarsulm. Tim Krohn hat darüber mit Bertil Starke gesprochen, der für den NDR die Entwicklung bei Volkswagen seit Jahren verfolgt. Und er hat ihn gefragt, ob sich diese Meldungen mit seinen Informationen decken.
6: Ja, aber um das einzuordnen, muss man sagen, neu sind die Informationen aus dem Artikel der Wirtschaftswoche nicht, dass der Vorstand momentan keine Perspektive für die Standorte Emden, Hannover und Zwickau sowie für das Audi-Werk in Neckarsulm sieht. Das ist bekannt, das hat beispielsweise Konzernchef Oliver Blume bei den vergangenen Betriebsversammlungen in den letzten Tagen auch nicht verschwiegen. Der Artikel hat jetzt auch nochmal die Enddaten der Fahrzeugproduktion genannt. Auch die sind nicht neu, muss man sagen. Anfang der 2030er rollen die letzten Fahrzeuge da vom Band. Wohlgemerkt Stand jetzt, denn es ist immer noch möglich, dass Anschlussmodelle an einzelne Standorte vergeben werden, also dass es da weitergeht. Oder dass eben neue Partner übernehmen, die Rüstungsindustrie zum Beispiel. Genau das passiert ja jetzt sehr wahrscheinlich am VW-Standort in Osnabrück. Unterm Strich ist der Nachrichtenwert der aktuellen Medienberichte überschaubar, aber diese Berichte, die verunsichern die Beschäftigten natürlich weiter.
7: Na klar, trotzdem, vielleicht müssen wir es auch nochmal erklären. Warum jetzt diese 4 Werke und vor allem, wie viele Arbeitsplätze werden dadurch verloren gehen?
6: Na, das hat vor allem 2 Gründe. Die Produktionskosten, die sind an diesen Standorten hoch. Im Werk in Hannover zum Beispiel ist von einer 5-stelligen Summe pro Auto die Rede. In Europa gelten ansonsten so 3.000 Euro als Standard. Ein weiteres Problem ist die schwache Auslastung. Die Fabriken, die sind für viel größere Mengen an Autos ausgerichtet, die in den Hallen gebaut werden könnten. Das heißt, obwohl vergleichsweise wenige Autos hergestellt werden, muss VW zum Beispiel die XXL-Lackierereien oder auch große Presswerke weiter betreiben. Das kostet enorm viel Geld. Und dieses Problem, das ist bei VW ja auch weitgehend unstrittig. Bis 2030 baut der Konzern deshalb ja 50.000 Jobs ab, sozialverträglich. Aber wenn sich nichts ändert, dann müssten mindestens 50.000 weitere Beschäftigte den Konzern verlassen. Das betont VW-Chef Oliver Blume zumindest. Noch ist nicht absehbar, wie viele Jobs da am Ende verloren gehen. Klar ist aber, die bei VW mächtige Arbeitnehmerseite stemmt sich mit Händen und Füßen gegen Jobabbauprogramme und Werkschließungen.
7: Wird dieser Streichplan jetzt übermorgen vom Aufsichtsrat durchgewunken?
6: Ja, das ist sehr unwahrscheinlich. Gegen den Willen der Arbeitnehmerseite und gegen den Willen des Landes Niedersachsen geht da nichts. Dass es in der nächsten Sitzung am Freitag zu einer Einigung kommt, das ist nach unseren Informationen so gut wie ausgeschlossen. Denn der Vorstand, die Arbeitnehmervertreter und auch das Land Niedersachsen haben jeweils eigene Vorschläge erarbeitet. Das ist sehr unüblich. Normalerweise einigt man sich da im Vorfeld auf eine gemeinsame Beschlussvorlage. Zunehmend realistisch ist, dass Teile des Aufsichtsrates ja so ein bisschen eskalieren wollen. Da ist immer wieder die Rede davon, dass die Kapitalseite, also die Eigentümerseite, die Marke VW aus dem Konzern herauslösen will. Auch dagegen wird sich die Gewerkschaft bzw. werden sich die Arbeitnehmervertreter und das Land Niedersachsen mit Händen und Füßen dagegen wehren. Also Fakt ist, wir stehen da wirklich vor unruhigen Zeiten.
4: Mein Kollege Tim Krohn im Gespräch mit Bertil Starke aus dem NDR-Landesfunkhaus Niedersachsen. 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In diesem Jahr musste man ja gar nicht unbedingt in den Süden fahren, um im Sommer bei Temperaturen über 30 Grad zu entspannen. Auch zu Hause gab es mitunter Mittelmeer-Feeling, zum Beispiel im fränkischen Seenland. Da allerdings ist inzwischen die Stimmung nicht überall ungetrübt. Das Wasser wird zunehmend zum Problem. Ulrike Leferz hat sich an den Badeseen umgehört.
5: So breit und weitläufig waren die Strände am großen Brombachsee schon lange nicht mehr. Der Wasserstand ist 5,5 Meter tiefer als sonst. Der Bootssteg an der Anlegestelle Seespitz schwebt hoch über den Köpfen. Am schlammigen Ufer wühlt Richard Welz mit seiner Tochter im Matsch. Die beiden sind weit und breit die einzigen hier.
8: Oh, wir hatten schon gehört, dass der Wasserstand recht niedrig ist, aber das Wasser an sich ist ja schön, also von daher. Vielleicht gehen wir auch noch rein.
5: Das Wasser des mehr als 30 Meter tiefen künstlichen Speichersees wurde in diesem Jahr in nordbayerischen Flüssen gebraucht und hat dafür gesorgt, dass Flüsse bis zum Main nicht trocken gefallen sind. Das heiße Wetter und monatelanger Dauersommer haben dem fränkischen Seenland viele Gäste beschert. Der Campingplatz Langlau war von Juni bis August völlig ausgebucht, sagt Betreiber Odin Dillamer.
9: Die Saison war, glaube ich, mit die beste seit vielen, vielen Jahren, wenn nicht überhaupt die beste. Geschuldet natürlich dem Wetter und ich würde mal behaupten, auch den hohen Spritpreisen. Viele haben sich doch dazu entschieden, dann den Urlaub vielleicht in Deutschland zu verbringen.
5: Mit Platz für 2500 Gäste ist der Campingplatz einer der großen Betriebe hier. Doch nicht überall im Seenland ist die Lage so entspannt. Manche seiner Kollegen machen sich Sorgen um die nächsten Jahre. Denn das Wasser im kleinen Brombachsee ist nach dem heißen Wetter ohne Regen wegen Blaualgen giftgrün. Und Badeverbote deswegen verderben 15 Kilometer entfernt am Altmühlsee schon länger das Geschäft. Am Altmühlsee wurde dieses Jahr extra eine Badebucht angelegt. Mit Plastikplanen ist sie vom übrigen See abgetrennt. Das Wasser hier wird Tag und Nacht gereinigt. Parallel wird gemessen und geforscht. Hier ist das Wasser super klar und Baden war mehrere Wochen länger möglich als im übrigen See. Die Ergebnisse über die Ausbreitung der Blaualgen könne man auch auf andere Seen in Bayern übertragen, sagt Thomas Keller, Leiter des Ansbacher Wasserwirtschaftsamts.
10: Deswegen ist es auch so wichtig, dass wir 3 Jahre lang untersuchen und forschen und dann auch einen Abschlussbericht abgeben ans Umweltministerium und dann am Bayerischen Landtag, weil da muss ja die Entscheidung getroffen werden, was wird jetzt gemacht.
5: Den Tourismusbetrieben am Altmühlsee läuft unterdessen die Zeit davon. Unter der Hand erzählen sie, dass Familien mit Kindern wegbleiben. Die, die trotzdem kommen, nutzen viele Angebote in der Region und genießen die schöne Landschaft.
11: Wir unternehmen Ausflüge, wir sind auch einfach auf unserem Ferienhof. Die Kinder lieben es hier.
12: Also mir hat am meisten Spaß gemacht, einmal mit meinem Papa über dem See Paddel zu fahren.
5: Trotz manchen Badewasserfrusts ist das fränkische Seenland nach wie vor eine attraktive Ferienregion.
4: Ulrike Leferz berichtete. 0.44 Uhr.
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4: Kriege, Inflation, stagnierende Wirtschaft und dann auch noch die Folgen des Klimawandels. Es mangelt derzeit nicht an Krisen in der Welt. Und wo Krisen sind, da überlagern sich und entsteht häufig auch Angst. Und immer mehr Eltern machen sich Sorgen um die Zukunft ihrer Kinder, vor allem auch finanzielle Sorgen. Darauf deuten neue Ergebnisse einer Forsa-Studie im Auftrag der Initiative Save the Children hin. Juliane Neubauer hat sich die Studie angesehen und gefragt, wie die Familienpolitik der steigenden Zukunftsangst entgegenwirken kann.
14: Wenn Erik Großhaus von Save the Children sich die aktuellen Studienergebnisse zu Zukunftssorgen ansieht, fällt eines besonders auf. Aus 15% der Befragten, die sich große bis sehr große Sorgen um die finanzielle Sicherheit ihrer Familie machen, sind innerhalb von nicht

0: mal 2 Jahren, fast doppelt so viele geworden. Dabei sind, wenig überraschend, besonders die Befragten aus den untersten Einkommensgruppen von Sorgen betroffen. Erik Großhaus.
1: In der geringsten Einkommensgruppe, das ist unter 3.000 Euro Nettohaushaltseinkommen, da sind es sogar 61%, die sich diese großen finanziellen Zukunftssorgen machen.
0: Gleichzeitig zeige die repräsentative Erhebung mit über 1.000 Teilnehmenden, dass die Beschränkungen längst nicht mehr nur befürchtet werden, beschreibt Großhaus die Studienergebnisse.
1: 20% aller Befragten sagen, dass sie Abstriche machen oder nachdenken müssen oder sogar sparen müssen an Freizeitaktivitäten für Kinder. Ein Zehntel sagt, auch bei Ernährung wird es knapp und bei den unteren Einkommen ist es sogar bei jedem dritten Elternteil.
0: Mehr als 80% der Befragten finden, dass die Bundesregierung nicht genug gegen Kinderarmut unternehme. Da stimmt auch Susanne Schaper, familienpolitische Sprecherin und Fraktionsvorsitzende der Linken im Sächsischen Landtag zu. Sie beobachte, dass selbst da, wo beide Eltern arbeiten, Familien durch die Preissteigerung kaum über die Runden kommen.
2: Deshalb glauben wir, dass auch die Steuern für Menschen mit kleinen oder mittleren Einkommen zu senken sind. Wir wollen die Sozialbeiträge reduzieren, indem man zum Beispiel die hohen und die höchsten Einkommen nicht mehr beitragsfrei bleiben. Vermögen umzuverteilen würde helfen.
0: Hier gehe es Schaper ausdrücklich um Millionäre und Milliardäre und nicht um jeden, der sich etwas angespart hat, betont sie. Aber statt solche Optionen zu erwägen, streiche man bei denen, die eh schon am wenigsten haben, kritisiert Julia Preidel vom Verband der Alleinerziehenden. Sie würden mehr arbeiten als in Paarbeziehungen lebende Elternteile und hätten trotzdem den geringsten finanziellen Spielraum. Und statt wie im Koalitionsvertrag vereinbart, die Alleinerziehenden mehr zu unterstützen, plane man Zahlungen abzuknapsen, so Preidel.
3: Viele fragen sich einfach, wie soll ich meinem Kind weiterhin ein normales Aufwachsen ermöglichen? Wie soll ich die Mitgliedschaft im Sportverein, den Ausflug mit FreundInnen oder eine Geburtstagsfeier dann finanzieren? Wenn der Unterhaltsvorschuss beispielsweise für Jugendliche ab 16 wegfallen würde, dann würden auf einen Schlag 400 Euro im Haushaltsbudget fehlen. Und das ist eine Summe, die Alleinerziehende nicht einfach ausgleichen können.
0: Hier sieht Julia Preidel jetzt die Bundesregierung gefordert, nachzuverhandeln und nicht bei den Familien und Kindern zu kürzen, die das höchste Armutsrisiko haben.
4: Juliane Neubauer über die Studie der Initiative Save the Children. Damit zu einem ganz anderen Thema. Wenn ein Stück Weltraumgestein in die Atmosphäre eintritt, dann sehen wir das hier auf der Erde als Sternschnuppe. Ein ganz besonderer Moment für viele Menschen. Jetzt wollte ein Forscherteam aus Stuttgart auch beobachten, wie etwas in der Erdatmosphäre verglüht. Allerdings deutlich weniger romantisch. Es ging nämlich um einen Satelliten, der ausgedient hat. In der Nacht zum Mittwoch verglühte der Weltraumschrott in der Erdatmosphäre. Und die Forscher haben von einem Flugzeug aus zugesehen. Es berichtet ARD-Wissenschaftsredakteur Stefan Tröntle.
5: Jetzt geht er runter. Die letzten Signale des Cluster-Satelliten, den die ESA abstürzen lässt, kommen aus Kourou, übertragen an das Europäische Raumflugkontrollzentrum in Darmstadt. Die Kurven flachen ab, kurz danach der Wiedereintritt und der Satellit verglüht über dem Südpazifik. Ein Stuttgarter Forschungsteam hat es geschafft, 2 solcher Wiedereintritte vom Flugzeug aus zu filmen. Kurz vor dem Wiedereintritt, alle sind angespannt. Der Ort stimmt, die Blickrichtung auch. Dann ist der Satellit tatsächlich zu sehen, und zwar richtig lang. Die eingebauten Messkameras nehmen alles auf. Die Mission der Forscher aus Stuttgart erfolgreich. Für dieses Ergebnis sind die Stuttgarter ans andere Ende der Welt geflogen. In Sydney haben sie zusammen mit einem internationalen Team ein Flugzeug ausgerüstet, das die ESA gechartert hat. Ein Falcon 900 Business Jet, der besonders hoch fliegen kann. Ideal für die Spezialkameras. Die wurden eigens entworfen, erklärt Martin Eberhardt vom Institut für Raumfahrtsysteme der Universität Stuttgart.
6: Tatsächlich ist es ein ganzes Sammelsurium aus Kameras, die alle unterschiedliche Dinge können. Diese kleinen hier oben, die haben jeweils unterschiedliche Farbfilter drauf, um gezielt manche Bereiche des Lichts aufnehmen zu können.
5: Vor den eigentlichen Beobachtungsflügen war noch ein kurzer Flug von Sydney nach Tonga nötig. Kurz heißt, eine Strecke in etwa so lang wie vom Nordkap nach Madrid. Aber Tonga ist der nächstgelegene Flughafen, um Beobachtungsflüge zu starten, weil im Südpazifik die meisten Satelliten verglühen. Genau den Punkt zu treffen, an dem ein ausgedienter Satellit wieder in die Erdatmosphäre eintritt, selbst für routinierte Piloten nicht ganz einfach. Dominic James, saß am Steuer des Beobachtungsflugs.

0: Wir haben viele kleine Korrekturen machen müssen, um genau die Flugbahn zu treffen. Das war eine ganze Reihe von Steuerbefehlen. Nicht gerade die Art, wie man so ein Flugzeug fliegt. Der Satellit war links 45 Grad über uns und flog in Richtung Flugzeugnase, aber natürlich weit weg.
1: Aber für die Wissenschaft genau richtig. Nach der Landung ein Blick auf die Messdaten. Titan, Aluminium, Lithium, Natrium. Es ist klar zu sehen, wann welches Metall schmilzt. Ein voller Erfolg also, sagt Stefan Löhle, der Missionsleiter vom Institut für Raumfahrtsysteme der Uni Stuttgart.
2: 29 von 30 Instrumenten haben aufgenommen. Wir haben eine riesige Fragmentwolke detektiert. Auf allen Kameras insgesamt 2 Terabyte oder so an Bildmaterial, Video, Spektraldaten.
1: Wichtige Infos für den Bau von Satelliten und die Atmosphäre, weil Weltraumschrott beim Eintritt verglüht und beispielsweise die schützende Ozonschicht der Erde schwächen kann.
3: Kultur. Nominiert für die Goldene Palme in Cannes und ausgezeichnet ebenfalls dort mit dem Preis für die beste Regie. Das ist eine Bilanz, die sich schon vor dem Kinostart in Deutschland sehen lassen kann. Es geht um den Film Vaterland von Regisseur Pavel Pawlikowski. Ein berührendes Roadmovie, gedreht in Schwarz-Weiß. Inspiriert von der ersten Deutschlandreise des Schriftstellers Thomas Mann nach dem Zweiten Weltkrieg. Lars Meyer hat den Film schon gesehen.
4: 1949 reist Thomas Mann nach langen Jahren im Exil erstmals wieder nach Deutschland. Die Reise führt ihn von Frankfurt nach Weimar über die Zonengrenze. In beiden Städten soll er einen Goethe-Preis bekommen und eine Goethe-Rede halten. Klarer lässt sich der Rahmen für eine Filmhandlung nicht setzen. Vorab, als Prolog, teilen die Geschwister Klaus und Erika Mann per Telefon ihre Skepsis.
5: Die haben alles kurz und klein geschlagen und jetzt soll er ihnen helfen, ihr Gewissen zu erleichtern. Er macht sich doch zum Affen.
6: Na, er steht darüber, glaubt er.
5: Ja.
4: Dennoch begleitet Erika ihren Vater als Managerin und Dolmetscherin ins verlorene Vaterland. Und hier beginnt sich die historisch verbürgte Reise zu fiktionalisieren. Denn in Wirklichkeit war es Ehefrau Katja, die mitkam. Regisseur Pavel Pawlikowski hat die Reise außerdem auf wenige Tage und 2 Orte reduziert. Und mittendrin erhalten Vater und Tochter die Nachricht von Klaus Selbstmord. Historisch korrekt ist das nicht, aber clever.
7: Wenn der Film funktioniert, echte Emotionen und eine intellektuelle Relevanz hat, dann riskiere ich das.
4: Erklärt sich der Regisseur. Durch seine dramatische Verdichtung schärft er den historischen Kontext, die Konfrontation zweier Systeme und gewinnt ein intimes Familiendrama dazu. Sandra Hüller und Hans Zischler glänzen beide durch ihr zurückhaltendes Spiel. Das erste Mal sieht man sie zusammen in einem schwarzen Buick durch eine ruinöse Straße in Frankfurt rollen. Das Bild schwarz-weiß, Erika am Steuer, Thomas angespannt auf dem Rücksitz. Eine lange, stumme Einstellung, die auch den Zuschauer ganz unmittelbar ins zerstörte Deutschland bringt. Dann die Pressekonferenz zum Goethe-Preis.
8: Herr Professor Mann, Sie haben Deutschland im Jahr 1933 verlassen. Was antworten Sie denjenigen, die Sie des Verrats oder mangelnder Solidarität beschuldigen?
9: Wäre ich hier geblieben, könnten wir heute nicht miteinander reden.
10: Had I stayed in Germany, I would not be here talking to you today.
4: Die neue Gesellschaft versucht, den Nobelpreisträger meist zu vereinnahmen. Pawlikowski pflicht Begegnungen mit Gustav Gründgens und den Wagner-Enkeln Wieland und Wolfgang ein. Immer wieder richtet sich Erikas Blick auf die Gesichter und Smokings im Parkett der Paulskirche. Später folgt die DDR-Variante. Kinderchöre grüßen unseren Thomas Mann, sowjetische Offiziere dinieren vor Goethes Gartenhaus und der angehende Kulturminister Johannes R. Becher will Thomas Mann eine dekorative Funktion antragen. So war es nicht, so könnte es gewesen sein.
9: Sehen Sie, ich bin letztendlich nur ein Produkt meiner Zeit, ein bourgeoises Relikt. Revolution war mir immer fremd.
11: Mit der Revolution müssen Sie sich ja gar nicht befassen. Darum kümmern wir uns schon.
4: Die Kultur gegen die Politik verteidigen und zum Leitbild der Gesellschaft machen. Thomas Mann scheitert im Film mit seinem moralischen Anspruch und entfremdet sich zudem von Erika. Das eigentliche Drama spielt sich aber im Kleinen ab, oft im Oldtimer auf der Landstraße. Und darin ist Pawlikowski ein absoluter Meister. In Ida und Cold War hat er es bereits bewiesen, aber Vaterland ist noch präziser in seinen Bildern. Die polnische Produktion, gedreht mit deutschen Schauspielern aus Ost- und Westdeutschland, versteht Pawlikowski als einen europäischen Film. Für ihn geht es auch nicht in erster Linie um Thomas Mann. Es geht in einem viel weiteren Sinn um Heimatlosigkeit und Identitätsverlust. Und damit trifft Vaterland auch thematisch gerade jetzt einen Nerv.
3: Sagt unser Filmkritiker Lars Meyer über den Film Vaterland, der heute in die Kinos kommt.
6: Standpunkte.
3: Vor allem Familien dürfen schon mal auf eine Entlastung hoffen. Die Bundesregierung hat eine Reform der Einkommensteuer auf den Weg gebracht. Dabei hat sie zum Beispiel Erzieher, Busfahrer oder Handwerker im Blick. Das Wirtschaftsministerium hat zugestimmt, dann aber einen Brief an Finanzminister Klingbeil geschickt und darin kritisiert, das Ergebnis sei eine inflationsbedingte heimliche Steuererhöhung. Was nun? Wird die Mittelschicht entlastet oder nicht? Unsere Gastkommentatorin heute ist die freie Autorin Wiebke Hollersen. Sie rechnet in ihrem Kommentar nicht damit, dass die Reform Berufstätige tatsächlich stark entlastet.
12: Man will nicht immer klagen und von der Bundesregierung enttäuscht sein. Das wird doch langsam langweilig. Über Deutschland hängt genug schlechte Laune. Deshalb habe ich versucht, die Reform der Einkommenssteuer gut zu finden, die die Bundesregierung beschlossen hat. Es war ja eins ihrer großen Vorhaben. Es wurde auch groß angekündigt. Von Friedrich Merz, dem Bundeskanzler, schon im Wahlkampf. Mit dem schönen, simplen Spruch, mehr netto vom Brutto. Ja, das wünscht man sich, wenn man Ende des Monats auf den Gehaltszettel guckt. Und Lars Klingbeil, der Finanzminister, der sagte, als er sich an die Reformarbeit machte, wer hart arbeitet, der soll mehr in der Tasche haben. Das klang noch besser, denn wer arbeitet in Deutschland eigentlich nicht hart? Da konnte sich doch jeder, der einen Job hat, ein bisschen Hoffnung machen. Nun ist die Reform da und wird mit einem Beispiel beworben. Einer Familie mit zwei Kindern und kleinem Einkommen. Diese Familie könnte bis zu 600 Euro mehr haben im Jahr. Aber das sind ja immerhin 50 Euro im Monat. Ein Kinobesuch mit den Kindern, wenn sie nicht zu viel Popcorn bestellen. Dann lasse ich das Beispiel nochmal genau. Bis zu 600 Euro. Könnte. Außerdem soll das Ganze erst im Jahr 2028 greifen. Es ist vermutlich auch schon der allerbeste Fall. Sonst würde das Finanzministerium die Reform ja nicht mit dieser Beispielfamilie bewerben. Alle anderen Familien, Paare, Menschen, die allein leben, werden von der Reform, fürchte ich, kaum etwas spüren. Auch nicht 2028. Was sie spüren jetzt schon, sind die Spritpreise, die Inflation, die ständig steigenden Mieten, auch die Sozialabgaben auf das Gehalt könnten ja noch steigen. Dann gibt es weniger netto vom Brutto. Ich habe mich wirklich bemüht. Aber ich fürchte, auch mit dieser Reform hat die Regierung leider wieder eine Enttäuschung produziert.
3: Die Meinung der freien Autorin Wiebke Hollersen. Auch die Neue Osnabrücker Zeitung und die Augsburger Allgemeine finden, die Bundesregierung hätte viel mehr rausholen müssen. Die Frankfurter Allgemeine Zeitung geht ebenso davon aus, dass eine echte Entlastung durch steigende Sozialbeiträge konterkariert wird und ahnt bereits die Folgen.
13: Das ist ein Problem für die Stimmung im Land, für den Rückhalt der Parteien der Mitte und auch für das Wirtschaftswachstum. Dass sich die Aussichten zuletzt etwas verbessert haben, liegt fast ausschließlich an schuldenfinanzierten öffentlichen Ausgaben. Eine solide Wirtschaftspolitik sieht anders aus.
3: Die Stuttgarter Zeitung zeigt sich wenig überrascht. Die Spielräume im Haushalt für eine größere Entlastung fehlen.
13: Auch weil teure Wahlkampfversprechen wie die Ausweitung der Mütterrente und die reduzierte Gastrosteuer umgesetzt wurden und 10 Milliarden Euro im Jahr kosten. Genauso viel wie die Klingbeilsche Steuerentlastung für alle Bürgerinnen und Bürger zusammen.
3: Die Nürnberger Nachrichten kritisieren, dass Teile der Koalition sich öffentlich gegen den Entwurf gestellt haben.
13: Das muss man erstmal schaffen. Wirtschaftsministerin Reiche hätte ja auch sagen können, das ist immerhin ein Anfang. Mehr war nicht drin. Aber wir haben uns geeinigt. So aber sorgt diese Regierung selbst nach Kräften für ihren miesen Ruf.
3: Und das waren die Standpunkte, zusammengestellt heute von Diane Batani.

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1: Um 1 Uhr mit Wolfgang Berger. Nach dem versuchten Sprengstoffanschlag am Leipziger Flughafen bereiten die EU-Außenminister weitere Sanktionen gegen Russland vor. Die Staaten des Bündnisses stellten sich bei einem Treffen in Irland hinter Deutschland, wie auch NATO-Generalsekretär Rutte, der sich in Brüssel zusammen mit EU-Kommissionschefin von der Leyen entsprechend äußerte. Recherchen von NDR, WDR und Süddeutscher Zeitung zufolge sind inzwischen 2 Verdächtige identifiziert. Dabei handelt es sich um Männer mit russischer Staatsbürgerschaft, die sich inzwischen wohl wieder im Ausland aufhalten. Die Behörden stufen die Attacke auf ein Umspannwerk in der Nähe von Köln als Anschlag ein. Laut den Ermittlern besteht der Verdacht, dass es sich um verfassungsfeindliche Sabotage handelt. Aus Essen Carmen Kraft.
2: Bei einer Pressekonferenz von Polizei und Staatsanwaltschaft sagte die Polizei, dass in einem benachbarten Maisfeld 6 Abschussvorrichtungen gefunden worden waren. Unbekannte Täter hatten gestern Abend gezielt einen Kurzschuss herbeigeführt. Mit feuerwerksähnlichen Raketen hatten sie leitfähiges Material über die Oberleitung katapultiert. Die sichergestellte Pyrotechnik habe Ähnlichkeiten mit den Spuren, die bei einem Anschlag auf das Umspannwerk in Brandenburg am Dienstagmorgen gefunden worden waren. Die allgemeine Versorgung der Bevölkerung war laut Polizei zwar nicht gefährdet, dennoch mussten in Bergheim mehrere Kraftwerksblöcke vorübergehend abgeschaltet werden.
1: In Venezuela hat das Parlament für das Ölabkommen mit den USA gestimmt. Auch das einflussreiche Militär des südamerikanischen Landes willigte ein. Damit steht einer Vertragsunterzeichnung des Milliardendeals weit nichts mehr im Wege. Venezuela verfügt über die größten bekannten Erdölreserven weltweit, von denen die Vereinigten Staaten nun profitieren. Washington hat Caracas im Gegenzug private Investitionen in Aussicht gestellt. Der FC Bayern hat sich in der ersten Runde des DFB-Pokals gegen den VfL Osnabrück durchgesetzt. Der Titelverteidiger gewinnt beim Zweitliga-Aufsteiger mit 4:1. Aus der Sportredaktion Lars Bente.
3: Auch ein frühes 0:1 per Traumtor durch den Osnabrücker Meißner konnte die Münchner kaum schocken. Kane und Bischoff drehten die Partie noch vor der Pause. In der zweiten Hälfte sorgten Ulisse und wieder Kane, diesmal per Elfmeter, für den souveränen Auswärtserfolg an der Bremer Brücke. Damit haben es erstmals seit 18 Jahren wieder alle Erstligisten in die zweite Runde geschafft. Die wird dann am Sonnabend ausgelost vom ARD-Experten und Weltmeister von 2014, Bastian Schweinsteiger.
1: Das waren die Nachrichten. Das Wetter in Deutschland. Gebietsweise trocken an den Küsten und im Norden, später Schauer, Tiefstwerte 17 bis 8 Grad. Tagsüber im Norden und in der Mitte Schauer und einzelne Gewitter, sonst oft freundlich. Höchstwerte 19 Grad im Erzgebirge bis 29 Grad am Oberrhein. Am Freitag im Süden heiter, im Norden zeitweise kräftiger Regen, 18 bis 32 Grad. Am Samstag teilweise freundlich, im Norden unbeständig bei 18 bis 29 Grad. Es ist 1:03 Uhr.
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4: Zunächst die Entwarnung auf der A7 A352 Hamburg-Hannover-West. Kein Falschfahrer mehr zwischen Schwarmstedt und Hannover Flughafen. Und auch Entwarnung auf der A9 München-Nürnberg. Kein Falschfahrer mehr zwischen Allersberg und dem Dreieck Nürnberg-Feucht. Dann die weiteren Meldungen. Die A1 Hamburg Richtung Lübeck ist zwischen dem Kreuz Bargte Heide und Bad Oldesloe wegen Bauarbeiten noch bis etwa 5 Uhr gesperrt. Die A1 Lübeck Richtung Fehmarn ist zwischen Bad Schwartau und Rathekau wegen Fahrbahnerneuerung ebenfalls bis 5 Uhr gesperrt. Die A2 Braunschweig Richtung Magdeburg ist zwischen Irxleben und dem Kreuz Magdeburg wegen einer Nachtbaustelle noch bis etwa 3 Uhr gesperrt. Die Gegenrichtung ist zwischen Magdeburg-Kannenstieg und Irxleben gesperrt. Die A4 Frankfurt Richtung Dresden ist zwischen Glauchau Ost und Hohenstein-Ernsttal wegen Bauarbeiten noch bis 5 Uhr etwa gesperrt. Die A7 Ulm-München ist zwischen Bergheim und Memmingen Nord wegen Bauarbeiten noch bis etwa 6 Uhr in beiden Richtungen gesperrt. Die Umleitung führt dort über die U16. Die A9 Halle-Leipzig Richtung Berlin ist zwischen dem Schkeuditzer Kreuz und Halle wegen Lkw-Bergungsarbeiten gesperrt. Umgeleitet werden sie dort über die A14 in Richtung Magdeburg und die B100 in Richtung Bitterfeld. Die A17 Dresden-Prag ist zwischen Dresden-Gorbitz und Dresden-Südvorstadt wegen Tunnelwartungsarbeiten in beiden Richtungen bis etwa 5 Uhr gesperrt. Die A24 Hamburg Richtung Berlin ist zwischen Schwarzenbeck-Grande und Thalkau auch bis etwa 5 Uhr gesperrt. Die A36 Richtung Braunschweig ist zwischen Quedlinburg-Mitte und Thale wegen Bauarbeiten noch bis etwa 6 Uhr gesperrt. Die A36 Richtung Bernburg ist zwischen dem Kreuz Braunschweig-Süd und Braunschweig-Heidberg wegen einer Nachtbaustelle bis etwa 4 Uhr gesperrt.

0: Die A39 Braunschweig Richtung Wolfsburg ist zwischen dem Kreuz Braunschweig Süd und Braunschweig Rautheim wegen Bauarbeiten noch bis etwa 5 Uhr gesperrt. Die A40 Duisburg Richtung Venlo ist zwischen Strahlen und dem Kreuz Saderheiken in den Niederlanden wegen Bauarbeiten bis etwa 6 Uhr gesperrt. Die A71 Erfurt Richtung Schweinfurt ist zwischen Arnstadt Süd und Stadtilm wegen Wartungsarbeiten im Tunnel Behringen bis etwa 6 Uhr gesperrt. Die A94 Passau Richtung München ist zwischen Waldkreiburg-Ampfing und Heldenstein wegen Wartungsarbeiten noch bis etwa 5 Uhr gesperrt. Und die A620 Saarbrücken Richtung Saarlouis ist zwischen Saarbrücken-Gersweiler und Saarbrücken-Klarental wegen eines kaputten Fahrzeugs im Baustellenbereich gesperrt. Ich hoffe, dass Sie trotz all dieser vielen Sperrungen in Deutschland noch gut durchkommen heute Nacht.
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0: Und die kommt aus Hamburg von NDR Info. Mein Name ist Alex Franz. Ganz herzlich willkommen um 1:06 jetzt. Eine hastig zusammengezimmerte Provokation. So bezeichnet die russische Botschaft in Berlin die deutschen Anschuldigungen im Zusammenhang mit dem gescheiterten Drohnenanschlag am Flughafen Leipzig. Anfang August war dort auf dem Flughafengelände eine Drohne mit Sprengstoff und Zünder gefunden worden. Und während die Bundesanwaltschaft noch ermittelt, hat die Bundesregierung Russland als Drahtzieher für diesen versuchten Anschlag verantwortlich gemacht. Jetzt sind mehr Details über die Tat bekannt geworden, die auf eine russische Beteiligung hindeuten können. Nach Informationen von NDR, WDR und Süddeutscher Zeitung sind zwei Verdächtige identifiziert worden. Manuel Bewada aus war an der Recherche beteiligt. Mein Kollege Michael Latz hat ihn gefragt, was über die beiden Männer bisher bekannt ist und was sie mit dem Drohnen-Zwischenfall in Verbindung bringt.
2: Diese zwei Tatverdächtigen, von denen wir gehört haben, da handelt es sich einmal um einen Belarussen, der auch einen russischen Pass besitzen soll. Der soll in der Vergangenheit durch Straftaten im Baltikum aufgefallen sein und im Frühjahr ist er offenbar mit einem italienischen Touristenvisum in den Schengen-Raum eingereist. Dieses wurde in Minsk ausgestellt. Der zweite Mann, das handelt sich offenbar um einen Letten, er soll auch einen russischen Pass besitzen und er könnte Logistiker oder Instrukteur gewesen sein. Jetzt muss man sagen, das ist eine etwas höhere Ebene, also er war vielleicht an der Planung beteiligt. Und der erste Mann, der Belarusse, soll eher so etwas wie so ein Wegwerfagent, Low-Level-Agent gewesen sein, der bei der Ausführung beteiligt ist. Der Logistiker, Instrukteur, soll kurz vor der Tat über den BER eingereist sein, soll auch in die Region gefahren sein und kurz vor der Tat, zwei Tage davor, auch wieder ausgereist sein.
3: Der Verdächtige aus Belarus wiederum, der soll den Behörden schon in anderen Zusammenhängen aufgefallen sein. Warum?
2: Straftaten im Baltikum sind jetzt erstmal ein bisschen nebulös. Was wir gehört haben, das sind Ansätze der Behörden, die ganz gut passen zu anderen Fällen, bei denen auch Low-Level-Agents eingesetzt wurden aus den vergangenen Jahren, wo es um Sabotage, wo es um Brandanschläge ging. Und offenbar aus diesen Zusammenhängen könnte es einen Bezug geben zu dieser Person. Wie dieser Bezug genau aussehen könnte zu anderen Aktionen, das wissen wir nicht. Wir wissen aber aus verschiedenen Komplexen, wie dem sogenannten DHL-Komplex, als Brandpakete in Flugzeugen versteckt wurden, da haben wir auch gesehen, dass Beteiligte in verschiedenen Aktionen, verschiedenen Operationen einbezogen waren und dass es dort immer wieder Überschneidungen gibt.
3: Sagen diese neuen Erkenntnisse auch etwas über die mögliche Rolle Russlands bei diesem versuchten Anschlag aus?
2: Da wäre ich ein bisschen vorsichtig im Moment. Wir sehen bei beiden Tatverdächtigen Beziehungen zu Russland. Das sind zum Beispiel die russischen Pässe. Wir sehen aber auch, dass es offenbar in der Vergangenheit Beziehungen zu russischen staatlichen Stellen gibt. Aber den direkten Link, dass sie jetzt im Auftrag des russischen Staates gehandelt haben sollen, den kennen wir nicht. Wir haben gehört, dass es nachrichtendienstliche Hinweise gibt, die auf diese Männer oder mindestens auf einen dieser Männer hindeuten. Wir wissen aber noch nicht genau, was dieser Link ist. Wir kennen die Tatverdächtigen, Aber warum die Bundesregierung gestern eben jetzt ganz klar mit dem Finger auf Russland gezeigt hat und gesagt hat, sie machen Russland für diesen Vorfall verantwortlich, das wissen wir nicht.
3: Sie haben es gerade angesprochen, die Bundesregierung hat sich da klar geäußert. Moskau bestreitet die Vorwürfe aus Berlin. Der Fall hat jetzt also eine ganz große politische Dimension bekommen. Was bedeutet das für die Ermittlungen der Bundesanwaltschaft? Wird es dadurch noch schwerer, am Ende Klarheit zu bekommen?
2: Wenn wir uns in diesem Spannungsfeld rund um Ermittlungen, die ja im Schatten oder im Umkreis des russischen Angriffskrieges geführt werden, wenn wir uns das angucken, dann muss man, finde ich, feststellen, dass die Ermittler, die für den Generalbundesanwalt losziehen, also zum Beispiel vom Bundeskriminalamt oder eben auch von der Bundespolizei, dazu kommen ja dann auch immer Beamte vom Verfassungsschutz, die sich mit den Fällen beschäftigen, da habe ich schon den Eindruck, dass die eigentlich sehr genau kriminalistisch oder mit nachrichtendienstlichen Methoden an diesen Sachen arbeiten und sie abarbeiten. Das ist auch wenig politischen Druck gibt. Das haben wir beim Fall Nord Stream, denke ich, ganz gut gesehen, wo man jetzt sagen könnte, die Tatverdächtigen waren vielleicht nicht die, die politisch am angenehmsten sind für die Bundesregierung und für die Bundesrepublik. Aber die Ermittler haben nach und nach ein Bild zusammengesetzt, haben die Spuren verfolgt und sind ja auch dazu gekommen, dass sie tatsächlich Haftbefehle ausstellen konnten und dass es jetzt womöglich bald einen Prozess gibt.
3: Ihre Einschätzung, müssen wir uns darauf einstellen, dass solche Szenarien, wie wir sie in Leipzig erlebt haben, uns noch häufiger beschäftigen werden in naher Zukunft?
2: Als Journalist tue ich mich mit Einschätzungen immer ein bisschen schwierig. Also ich würde mal erstmal den Innenminister Alexander Dobrindt zitieren. Der sagte halt gestern, er gehe davon aus, oder wir, das sind dann die Sicherheitsbehörden, dass Deutschland das Ziel weiterer hybrider Angriffe Russlands ist. Wenn man sich jetzt anguckt, wie die vergangenen Jahre gelaufen sind, dann muss man das wahrscheinlich unterschreiben, dass das die wahrscheinlichste Option für die nächste Zeit ist. Wenn wir uns jetzt gleichzeitig noch angucken, was in den vergangenen Tagen passiert ist, wo wir auch noch nicht wissen, wer die Urheber sind für Angriffe auf die Energieversorgung, dann sehen wir nur, dass diese hybriden Attacken, die zum Teil Russland zugeschrieben werden, nicht weniger werden. Und es gibt im Moment aus meiner Sicht, und so sehen es, glaube ich, auch die Sicherheitsbehörden, das ist jedenfalls das, was wir hören, keine Anzeichen, dass es weniger wird.
0: Einschätzungen von Manuel Bewader aus unserem Rechercheteam. Die EU steht nach dem Anschlagsversuch am Flughafen Leipzig-Halle geeint hinter Deutschland. Das wurde beim Außenministertreffen in Irland deutlich. Sabrina Fritz.
4: Wicklow ist ein bekannter Küstenort an der irischen Ostküste. Die Landschaft hier ist so atemberaubend schön, dass sie schon vielen Filmen als Kulisse diente. Braveheart zum Beispiel, ein Historiendrama mit Mel Gibson, wurde hier gedreht. Es geht darin um Macht und Rache. Kein schlechtes Drehbuch für die Außenministerinnen und Minister, um die deutschen Reaktionen gegen Russland zu diskutieren. Von Rache spricht hier niemand, aber Vergeltung für die zahlreichen Drohnenvorfälle der vergangenen Monate, die sieht man durchaus.
5: Wir möchten Deutschland die volle Unterstützung aussprechen für all die Maßnahmen, die Deutschland in diesem Fall einbringen möchte, um größeren Druck auf Russland auszuüben.
4: So die finnische Außenministerin Elina Valtonen. Finnland und andere EU-Staaten wollen nun auch den russischen Botschafter einbestellen. Die Chefdiplomatin der EU, Kaja Kallas, sprach von einem starken Signal. Deutschland habe eine Menge getan. Jetzt müsse man besprechen, was man gemeinsam gegen Russland tun könne.
6: Well, it definitely is a very strong signal. So Germany has done a lot, and we will definitely hear from our colleague, what more can we do together.
4: Im Gespräch sind 1.600 Russen, Unternehmen und andere Organisationen auf die Sanktionsliste zu setzen. Selbst Frankreich und Spanien sprechen von Solidarität, wobei der spanische Außenminister daran erinnert, dass Europa mehrere Grenzen habe.
7: The land borders in the south of the European Union are as important as the borders in the east, in the north and in the west.
4: Ein kleiner Seitenhieb, dass sich das Land in der Ceuta-Krise von den europäischen Partnern ziemlich im Stich gelassen fühlt. Doch grundsätzlich will man hier ein Signal an Russland senden, dass man sich nicht alles gefallen lässt und dass man die Ukraine weiter unterstützen wird. Weitere Sanktionen gegen Russland, weitere Unterstützung für die Ukraine und die eigenen Abwehrkräfte stärken. So könnte die europäische Vorsorge aussehen, mit der man in diesen Winter gehen will. Zur europäischen Verteidigungsstrategie äußerten sich am Mittag auch NATO-Generalsekretär Mark Rutte und die EU-Kommissionspräsidentin Ursula von der Leyen. Sie sagte zum Drohnenvorfall von Leipzig:
8: So I want to be very clear about what this was.
4: Dies war ein Anschlag mit militärischem Material, ausgeführt von russischen Agenten auf europäischem Boden. Das werde man nicht tolerieren, so von der Leyen. Und doch dreht sich bei diesem Treffen nicht alles nur um die Lage in Osteuropa. Spanien, Italien und Griechenland haben noch einmal an das Pulverfass nach Ost erinnert, das in diesen Ländern zu Sorgen und Ängsten führt. In mehreren spanischen Städten werden am Abend Protestaktionen gegen die Situation in der Stadt Ceuta erwartet. Dort sind viele tausend Marokkaner gestrandet, deren Schicksal völlig ungewiss ist. Noch weiß man nicht, wer die Massenflucht aus Marokko Mitte August ausgelöst hat. Spanien vermutet auch hier Verbindungen nach Moskau.
0: Informationen von unserer Korrespondentin Sabrina Fritz. Donnerstag, es ist der 3. September, 1.16 Uhr.
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0: Das Bundeskabinett hat ja gestern vor allem mit der Reform der Einkommensteuer für Schlagzeilen gesorgt. Aber es stand noch mehr auf der Tagesordnung. Das Kabinett hat auch das neue Kita-Gesetz gebilligt. Es wird jetzt zu Beratungen in den Bundestag gehen. Das Gesetz soll mehr Gerechtigkeit in der Bildung schaffen. Standards in Kitas sollen vereinheitlicht werden. Es sind aber auch noch weitere Schritte geplant. Möglichst viele Kinder sollen betreut werden und so auch ausreichende Sprachkenntnisse erwerben. Bei Problemen soll gezielt gefördert werden und auch Kinder, die nicht betreut werden, sollen mit 4 Jahren einen Test durchlaufen.
9: Ich bin nervös.
10: Nervös? Das war der 4-jährige Poyraz im Frühjahr, als er einen Sprachtest in Bayern gemacht hat, damit der Schulstart klappt. Manche Länder testen, andere nicht. Damit soll Schluss sein, wie Bundesbildungsministerin Karin Prien sagt.
11: Unser Ziel muss es sein, übrigens aus vielerlei Gründen, mehr Bildungsgerechtigkeit zu schaffen und die Startchancen von Kindern endlich zu verbessern.
10: Mit einem neuen Gesetz geht die CDU-Ministerin die frühkindliche Bildung an. Im Fokus also Kitas und 3 Schwerpunkte. Erstens:
11: Wir wollen für alle Kinder in Deutschland Entwicklungsstände rechtzeitig erkennen und gezielt fördern.
10: Bedeutet, spätestens mit 4 Jahren soll erstmals bundesweit verbindlich erhoben werden, wo ein Kind steht. Bei der Sprache vor allem, aber auch bei Motorik, sozial-emotionaler und mathematischer Entwicklung. Wo Förderbedarf auffällt, soll gezielt gefördert werden. Dafür sollen die Fachkräfte mehr Zeit bekommen. Für Kitas zuständig sind eigentlich die Länder. Die hofft Prien auf ihrer Seite zu haben. Diskussionen und Verhandlungen vorprogrammiert. Aber
11: es wird nur zusätzliches Geld geben für Qualitätsstandards, die der Bund setzt.
10: Die sind für Prien nicht verhandelbar. Gibt es eine Einigung, gibt der Bund für 8 Jahre über 9 Milliarden Euro. Das führt zum 2. Schwerpunkt des Gesetzes.
11: Wir wollen Kitas in besonders herausfordernden Lagen besonders unterstützen.
10: Dort soll es zusätzliches Personal geben. Je nach Größe bis zu 1,5 Stellen für Sprachförderung und Kita-Sozialarbeit. Profitieren sollen in jedem Bundesland mindestens 10% der Kitas. Und der 3. Schwerpunkt?
11: Wir wollen, dass Kitas und Grundschulen noch enger zusammenarbeiten.
10: Das betrifft vor allem die Weitergabe von Ergebnissen und Daten, die
11: anders als bisher nicht auf freiwilliger Basis, sondern auch dann, wenn Eltern dies nicht wünschen, erfolgen kann.
10: Der Hintergrund ist, dass die Bildungschancen in Deutschland schon im Grundschulalter sehr unterschiedlich sind und stark davon abhängen, aus welcher Familie ein Kind kommt und welche Bildung die Eltern haben.
11: Die Wahrheit ist, die Schere öffnet sich sehr früh, im Grunde schon nach der Geburt. Und es gelingt uns in unserem gesamten Bildungssystem nicht, genau diese Schere dann auch wieder zu schließen.
10: Das wird an schlechten Ergebnissen in Bildungsstudien wie PISA deutlich. Mindeststandards beim Lesen oder Rechnen werden nicht erreicht. Zudem gibt es mehr Schüler ohne Abschluss.
0: Ein Bericht von Sarah Beham. Am kommenden Sonntag wählt Sachsen-Anhalt einen neuen Landtag. Eine Wahl von besonderer Bedeutung über die Landesgrenzen hinweg. Denn es geht im Kern darum, ob die AfD die absolute Mehrheit bekommt und ob sie erstmals einen Ministerpräsidenten stellt. In Umfragen liegt die Partei um die 40%. Uli Wittstock ist der Frage nachgegangen, wie diese Zahlen möglich sind.
12: 3.500 Mitglieder hat der AfD-Landesverband derzeit. Tatsächlich konnte die Partei im letzten Jahr 1.000 neue Mitglieder begrüßen. In ihrem Selbstverständnis ist die AfD eine Volkspartei. Ostdeutschland ist nach wie vor für Parteien eine Art politische Sonderwirtschaftszone. Wenig Stammwähler und ein tiefes Misstrauen kennzeichnen die politische Situation.

0: David Begrich vom Demokratieverein Miteinander e.V.
1: Eine große Gruppe der Ostdeutschen empfindet gegenüber Parteien, also nicht gegenüber der Demokratie, sondern gegenüber Parteien als Repräsentanten der Demokratie eine innere Distanz. Das hat damit zu tun, dass man der Organisationsform Partei sehr skeptisch gegenüberstand zu DDR-Zeiten, weil man gesagt hat, am besten, ich habe mit der Partei, und damit war ja immer die SED gemeint, nichts zu tun.
0: Der Verein Miteinander wurde 1998 gegründet, also vor fast 30 Jahren, um die Demokratie in Sachsen-Anhalt zu fördern. Der Anlass seinerzeit war der Einzug der rechtsextremen DVU in den Magdeburger Landtag. Damals lag die Arbeitslosigkeit bei rund 20%. Mit 8,2% ist sie inzwischen deutlich gesunken. Doch die Deindustrialisierung nach der Wende hat Folgen bis heute. 98% der Firmen haben weniger als 100 Mitarbeiter. Der Fachbegriff strukturschwache Region. Das Wahlverhalten in strukturschwachen Regionen wurde in mehreren Studien untersucht und dabei zeige sich ein deutliches Muster, erklärt Professorin Marianne Kneuer, Politikwissenschaftlerin an der Universität Dresden.
2: Man spricht auch davon, dass es einen Zusammenhang gibt, in strukturschwachen Regionen eine stärkere Neigung zu solchen autoritären Einstellungen oder demokratiekritischen Einstellungen als in anderen Regionen. Aber das andere halte ich für mindestens genauso wichtig. Und das ist der Zusammenhang mit einer bestimmten Wahrnehmung, nämlich die Wahrnehmung des Abgehängtseins, sich nicht gleichwertig zu fühlen mit Westdeutschland.
0: Doch das radikale Programm der AfD spielt in den öffentlichen Auftritten der Partei derzeit keine große Rolle. Wenn da zum Dorffest eingeladen wird, dann ist endlich mal was los vor Ort. Die AfD versuche es mit einem Strategiewechsel, so David Begrich vom Verein Miteinander e.V.
1: Das kommt bei Menschen in Ostdeutschland deshalb gut an, weil es eine tiefe Skepsis sozusagen gegenüber der Rhetorik des politisch-medialen Betriebs gibt. Also im Vordergrund der AfD-Wahlkampfveranstaltung steht scheinbar die Bratwurst. Aber natürlich geht es um Politik.
0: Ob die AfD mit dieser Strategie so viele Stimmen auf sich vereinigen kann, um alleine zu regieren, wird sich am Wahlabend zeigen. Aber selbst wenn die AfD nicht regiert, dürften die politischen Verhältnisse nicht einfach werden. Denn ohne die Linken wird wohl Sachsen-Anhalt CDU Probleme haben, die möglichen Mehrheiten zu finden.
3: Sport.
4: Mit Lars Bente und einer ersten DFB-Pokalrunde, in der kein einziger Erstligist ausgeschieden ist. Das gab es zuletzt vor 18 Jahren. Für diese komplett weiße Weste hat am Ende dann auch der Titelverteidiger gesorgt. Der FC Bayern zieht als letzter Club in die zweite Runde ein. Der Rekordpokalsieger gewinnt beim Zweitliga-Aufsteiger Osnabrück mit 4:1. Wobei der VfL die Bayern zunächst sogar schocken konnte, weiß unser Reporter an der Bremer Brücke, Jörg Tegelhütter.
5: Knappe 18 Minuten durfte der Außenseiter und Zweitliga-Aufsteiger aus Osnabrück von der Sensation im Pokal gegen den FC Bayern träumen. Meissner hatte den VfL völlig überraschend in der fünften Minute mit einem Traumtor aus 28 Metern mit 1:0 in Führung gebracht. Doch die Bayern schlugen dann innerhalb von nur 6 Minuten gnadenlos zurück. Kane aus kurzer Distanz mit dem Ausgleich zum 1:1. Bischof per Abstauber in der 24. Minute zur 2:1 Pausenführung. Danach hatten die Bayern alles unter Kontrolle und setzten die Vorentscheidung durch. Ulisse mit einem geschickten Heber in der 72. Minute zum vorentscheidenden 3:1. Kane verwandelte dann einen berechtigten Foulelfmeter kurz vor dem Ende zum 4:1. Die Bayern stehen damit souverän und sicher in der zweiten Runde des DFB-Pokals.
4: Ja, ausgelost wird diese zweite Runde am Sonnabend, wie so oft im Deutschen Fußballmuseum in Dortmund. Und die sogenannte Losfee ist dann der Weltmeister von 2014 und heutiger ARD-Experte Bastian Schweinsteiger. Ja, im Lostopf für die Ligaphase der Champions League wären auch gerne die Fußballerinnen aus Wolfsburg und Frankfurt dabei gewesen. Allerdings haben beide die Playoff-Runde nicht überstanden. Ein bitterer Abend also für den deutschen Frauenfußball. Dem VfL Wolfsburg hat auch ein 2:0 Hinspielsieg gegen Inter Mailand nicht gereicht. Denn in Italien, da konnten die Mailänderinnen das Ergebnis ausgleichen. 2:0 nach 90 Minuten, 3:1 nach Verlängerung. Ja, und im Elfmeterschießen konnte VfL-Spielerin Mara Alba als einzige nicht verwandeln. Henrik Lückhoff, was bedeutet dieses Champions League aus für die Wolfsburgerinnen?
6: Das ist eine sportliche Katastrophe, das muss man so klar sagen, denn der VfL Wolfsburg sieht sich weiter als eines der Top-Teams in Europa, auch wenn die großen Zeiten schon eine Weile her sind, aber es gehört eigentlich zum Selbstverständnis des Clubs, da dabei zu sein. Außerdem, gerade in Zeiten, in denen immer mehr Spielerinnen ins finanziell und sportlich attraktive Ausland

0: durch. Merwil Kanjinga traf nach 36 Minuten für PSG. Der Knackpunkt der Partie war dann die gelb-rote Karte gegen Frankfurts Stürmerin Hayley Raiso in der 66. Minute. Rebecca Blomqvist konnte zwar noch den Ausgleich erzielen, in der Verlängerung fehlten den Frankfurterinnen jedoch die Kräfte. Nochmal Kanjinga, Sakina Kachawi, die auch zweimal traf, und die eingewechselte Ajibade machten den Erfolg für Paris Saint-Germain perfekt.
1: Und den Einzug in die zweite Runde beim Tennis-Grand-Slam-Turnier in New York hat Alexander Zverev perfekt gemacht. Der Hamburger, der ist bei den US Open ja auf Platz 1 gesetzt. Er musste beim Fünfsatz-Erfolg gegen den Italiener Sonego aber ganz schön zittern. Zverev sieht das Match aber positiv.
2: Ich glaube, das ist ein Match, das ich gebraucht habe. Ich glaube, das ist nach den letzten paar Wochen ein Spiel gewesen, das es für mich wichtig war zu gewinnen. Und ich hoffe, dass ich auch weiterhin dann mein Level steigern kann nach so einem Spiel.
1: Und alle wichtigen Ergebnisse von den US Open sehen Sie übersichtlich auf sportschau.de. Das gilt auch für die Resultate in der Handball-Bundesliga. Da hat Flensburg-Handewitt vorerst die Tabellenführung übernommen. Wir befinden uns aber auch erst im zweiten Spieltag. Die SG, die gewinnt beim Bergischen HC mit 34:29.
3: Und soweit der Sport hier in der ARD-Infonacht mit Lars Bente.
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3: Und auch da bleiben wir sportlich. Heute vor 20 Jahren beendete der US-amerikanische Tennisprofi Andre Agassi seine Karriere. Steffen Hudemann blickt zurück.
5: From day one, right? I hated tennis.
6: Von Anfang an habe er Tennis gehasst, sagt Andre Agassi. Gespielt habe er damals nur aus Angst vor seinem Vater. Mike Agassi will aus seinem Sohn einen Champion machen. Mit 13 Jahren kommt der Junge an die berühmte Bollettieri Akademie in Florida. Mit 18 steht er auf Rang 3 der Weltrangliste und sorgt für Aufruhr. Lange Mähne, bunte Klamotten, Jeans-Shorts. 1988 gilt Agassi als Rebell. Wimbledon boykottiert Agassi 3 Jahre lang, auch wegen der strengen Regeln und der weißen Spielkleidung. Doch ausgerechnet dort gewinnt Agassi 1992 seinen ersten Grand-Slam-Titel. 1996, jetzt mit Glatze, folgt die Krönung. Agassi wird Olympiasieger in Atlanta. Auf den Triumph folgt die Krise. 1997 ist Agassis Ehe mit Schauspielerin Brooke Shields zerrüttet. Er wird depressiv, nimmt Crystal Meth, rutscht bis auf Rang 141 der Weltrangliste ab. Aber Agassi kommt zurück, gewinnt 1999 erstmals die French Open. Alle 4 Grand-Slam-Titel und Olympiagold, das hat vor Agassi nur eine geschafft. Steffi Graf.
7: Las Vegas. Steffi Graf und Andre Agassi haben geheiratet.
6: Wenige Tage später wird ihr Sohn Jaden geboren, 2 Jahre später Tochter Jazz. Ihre Eltern lassen ihnen die Freiheit, nicht Tennisprofi werden zu müssen. Einen Sport, den Andre Agassi nach eigener Aussage lange gehasst hat und den er am 3. September 2006 nach den US Open endgültig verlässt. Das war heute vor 20 Jahren.
3: Der Stichtag von Steffen Hudemann.

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1: Um 1.30 Uhr mit Wolfgang Berger. Nach dem versuchten Sprengstoffanschlag am Leipziger Flughafen stellen sich die NATO und die EU hinter Deutschland. Der Vorfall weise alle Merkmale von staatlich gefördertem Terrorismus auf, sagte die EU-Außenbeauftragte Kallas nach einem Außenministertreffen in Irland. Aus Wicklow, Sabrina Fritz.
2: Der Vorfall von Leipzig war kein Einzelfall. Man sehe seit Jahren eine systematische Zunahme von Angriffen auf die EU, so die Chefdiplomatin der Gemeinschaft Kaja Kallas zum Abschluss des Außenministertreffens in Irland. Sie und die Mehrzahl der EU-Länder hat keinen Zweifel daran, dass Russland hinter diesen Störungen steckt. Die Gemeinschaft will den Kampf gegen Moskau intensivieren. Waffen spielen dabei noch keine Rolle. Es geht

0: dabei zum Beispiel um Visabeschränkungen für russische Staatsbürger, um neue Sanktionen und neue Unterstützung für die Ukraine. Wie die allerdings aussehen soll, ist noch sehr vage.
1: Im Zusammenhang mit dem versuchten Drohnenanschlag am Flughafen Leipzig-Halle haben die Ermittler zwei Tatverdächtige im Visier. Das haben gemeinsame Recherchen von NDR, WDR und Süddeutscher Zeitung ergeben. Es soll sich um einen Mann aus Belarus und einen Mann mit russischem und lettischem Pass handeln. Unter anderem weisen DNA-Spuren auf ihre Beteiligung hin. Die Bundesregierung beschuldigt Russland, für den Vorfall verantwortlich zu sein. Nach dem Anschlag auf ein Umspannwerk in Nordrhein-Westfalen hat die Staatsanwaltschaft Köln die Ermittlungen aufgenommen. Es geht nach eigenen Angaben dem Anfangsverdacht verfassungsfeindlicher Sabotage nach. Man nehme den Vorfall äußerst ernst. Unbekannte hatten an der Anlage einen Kurzschluss ausgelöst. Einen ähnlichen Vorfall gab es in Brandenburg. Auf Malta ist der Prozess um den Mord an der Enthüllungsjournalistin Daphne Caruana Galizia mit einem Freispruch zu Ende gegangen. Die Reporterin war vor 9 Jahren mit einer Autobombe getötet worden. Sie hatte vor allem über Korruption auf Malta berichtet. Aus Rom, Tillmann Kleinjung.
2: Die Hintergründe zum Mord an Daphne Caruana Galizia bleiben weiter im Dunkeln. Wer war der Auftraggeber des Autobombenanschlags auf die maltesische Journalistin? Darum ging es in dem Prozess vor einem Geschworenengericht, der nun für den angeklagten Unternehmer Jorgen Fennig mit einem Freispruch endete. Die Geschworenen befanden ihn in beiden Anklagepunkten für nicht schuldig. Beihilfe zum Mord und Bildung einer kriminellen Vereinigung mit der Absicht, die unbequeme Journalistin zu töten.
1: Das Wetter in Deutschland. Gebietsweise trocken an den Küsten und im Norden, später Schauer, Tiefstwerte 17 bis 8 Grad. Tagsüber im Norden und in der Mitte Schauer und einzelne Gewitter, sonst oft freundlich. Höchstwerte 19 Grad im Erzgebirge bis 29 Grad am Oberrhein. Am Freitag im Süden heiter, im Norden zeitweise kräftiger Regen, 18 bis 32 Grad. Am Samstag teilweise freundlich, im Norden unbeständig, 18 bis 29 Grad. Das waren die Nachrichten.
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4: Momentan keine Staus, Ihnen eine gute Fahrt.
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4: Weiterhin mit Alex Franz ganz herzlich willkommen. Die Gewalttat bei einer Techno-Party in Aarau in der Schweiz, kurz vor der deutschen Grenze, bewegt viele Menschen, nicht nur in der Schweiz. Eine Frau wurde dabei in der Nacht zu Sonntag erschossen, mehrere Menschen verletzt, darunter auch eine Deutsche. Jetzt haben Polizei und Staatsanwaltschaft bekannt gegeben, es handelt sich um eine Amok-Tat. Unsere Schweiz-Korrespondentin Sandra Bieger berichtet.
5: Das Medieninteresse ist riesig, als sich Polizei und Staatsanwaltschaft in Aarau erstmals seit der Festnahme des mutmaßlichen Täters ausführlich äußern. Dass der Mann 43 Jahre alt und Schweizer ist, war bereits zu Beginn der Woche bekannt geworden. Jetzt gibt es weitere Details, zum Beispiel zum Motiv der Tat. Polizeioberst Michael Leupold.
6: Heute können wir sagen, dass dieser Anschlag vom Sonntagmorgen dem Szenario Amok zuzuordnen ist. Stand heute haben wir keine Hinweise auf irgendwelche personalen oder örtlichen Beziehungen nach Aarau. Wir gehen davon aus, dass das ein Zufall war, dass er auf diesen Event gestoßen ist.
5: Bei dem Techno-Festival in Aarau soll der mutmaßliche Täter in der Nacht zu Sonntag wahllos auf Besucher geschossen haben. 40 Mal mit einer Kalaschnikow. Anschließend feuerte er noch mit einer Pistole auf ein wegfahrendes Auto. Beide Waffen waren auf den Mann zugelassen. Auf die Spur des mutmaßlichen Täters kam die Polizei, weil ein Zeuge Angaben zu dessen Fluchtfahrzeug machen konnte. Während die Fahndung nach ihm noch auf Hochtouren lief, stellte er sich bei der Polizei in Delémont. Das ist eine Stadt im Kanton Jura, aus dem der Mann auch stammt. Staatsanwalt Christoph Rüedi.
7: So berichtete er dort, dass er sich im Zusammenhang mit den Schussabgaben in Aarau stelle, informierte, dass es ihm bereits seit einiger Zeit gesundheitlich schlecht gehe und machte Angaben zu aktuellen Wohn- und Aufenthaltsorten.
5: Aus dem, was er bei der Polizei erzählt hat, schließen die Ermittler, dass der Mann psychische Probleme hat. Zur Tat selbst habe er sich bislang noch nicht geäußert. Erkenntnisse erhoffen sich

0: Polizei und Staatsanwaltschaft von den weiteren Ermittlungen. Bei der Amoktat war eine Italienerin mit Schweizer Wohnsitz erschossen worden. Insgesamt 6 Personen wurden verletzt, darunter auch eine Deutsche. Zunächst war von 5 Verletzten die Rede. Eine Person, die von einem Schuss gestreift worden war, habe sich noch nachträglich gemeldet. Nach der Amoktat in Aarau nimmt in der Schweiz die Diskussion um Waffenbesitz Fahrt auf. Der mutmaßliche Täter besaß legal neben der Kalaschnikow noch 2 weitere Pistolen. Die Polizei erklärt dies damit, dass er die Waffen vor rund 20 Jahren erworben habe. Damals sei das Waffenrecht noch weniger streng gewesen.
1: Informationen aus der Schweiz von Sandra Bieger.
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1: Australien verschärft seinen Kurs gegen große Tech-Konzerne. Das Parlament hat ein Gesetz verabschiedet, das Unternehmen wie Google, Meta, TikTok und LinkedIn dazu bringen soll, australische Medien für Nachrichteninhalte zu bezahlen. Die Regelung gilt weltweit als wegweisender Versuch, die Marktmacht der großen Plattformen zu begrenzen. Florian Barth.
3: Eine schnelle Google-Suche, einmal durch Instagram scrollen und auf diesen Plattformen gleich noch ein paar aktuelle Nachrichten lesen. So passiert es auch in Australien täglich millionenfach. Zwischen den Nachrichtenartikeln stoßen User regelmäßig auf Werbeanzeigen. Da bietet ein Reisebüro den Traumurlaub an oder ein Autohändler einen günstigen Reifenwechsel. Für solche Werbeanzeigen kassieren die Plattformbetreiber Geld von den Firmen, die solche Werbung schalten. Aber die Urheber der Nachrichten profitieren oft nicht. Dabei war es vielleicht gerade der journalistische Inhalt, der den Blick der Lesenden auch auf die Anzeigen gelenkt hat. Die australische Medienpolitikerin Sarah Henderson kritisiert dieses bisherige Geschäftsmodell gegenüber dem Fernsehsender ABC. Die digitalen Plattformen nutzen Nachrichteninhalte ohne Bezahlung und das war höchst unangemessen. Darum hat die Regierung nun das sogenannte News Bargaining Incentive Gesetz verabschiedet, ein Gesetz zur Vergütung von Nachrichteninhalten. Es trifft Plattformen mit Werbeeinnahmen von mehr als 250 Millionen australischen Dollar, also zum Beispiel Meta, Google, ByteDance und LinkedIn. Die müssen in Zukunft 2,5% ihrer Einnahmen aus digitaler Werbung abführen. Vermeiden können sie diese Abgaben nur, indem sie kommerzielle Verträge mit mindestens 8 verschiedenen Medienhäusern abschließen. Das soll sicherstellen, dass australische Medienhäuser und Verlage finanziell von den Nachrichteninhalten profitieren, wenn ihre Artikel auf den großen Plattformen landen und dort gelesen werden. Australiens Premierminister Anthony Albanese hält das Gesetz für wegweisend und wertschätzend den Journalistinnen und Journalisten gegenüber, wie er in der Parlamentsdebatte sagte. Für die Regierung gibt es keine Einnahmen. Es geht direkt darum, Journalisten zu unterstützen. Jeder einzelne eingenommene Dollar wird an den Sektor zurückgegeben. Australiens Regierung rechnet damit, dass dadurch mehrere 100 Millionen Dollar pro Jahr in den Nachrichtensektor fließen könnten. Die Medienunternehmen würden Anreize erhalten, das Geld für Journalisten auszugeben, anstatt einfach nur Unternehmensgewinne zu steigern, so Premierminister Albanese. Die Definition von Journalisten wird erweitert und umfasst zusätzliche wichtige Nachrichtenrollen, einschließlich der vielen Freiberufler, die so viele neue Inhalte produzieren. Meta, der Mutterkonzern von Facebook und Instagram aus den USA, hatte die Maßnahme als unhaltbar und unfair kritisiert und argumentiert, die User würden wegen Unterhaltung und Creator-Inhalten auf die Plattformen kommen und nicht primär wegen Nachrichten. Doch nach der Verabschiedung des Gesetzes sind die Konzerne unter Zugzwang. Noch ist offen, wie die Tech-Konzerne reagieren. Zahlen sie an Medienhäuser direkt oder lassen sie sich auf die 2,5% Abgabe auf Werbeeinnahmen ein? Die australische Regierung will die Einhaltung des Gesetzes beobachten und auch überprüfen, ob nun tatsächlich mehr Geld bei den Journalistinnen und Journalisten ankommt.
1: Informationen von Florian Barth. Erst Brandenburg, dann Nordrhein-Westfalen. Innerhalb kurzer Zeit gibt es 2 Angriffe auf die Stromversorgung. Nach dem Angriff auf das Stromnetz in Südbrandenburg gehen die Ermittler davon aus, dass auch die Störung an einem Umspannwerk in Bergheim bei Köln auf verfassungsfeindliche Sabotage zurückgeht. Lena Wensch berichtet.
2: Laute Schläge und helle Blitze. So haben die Anwohner den Vorfall am Dienstagabend beschrieben. Inzwischen ist klar, der Kurzschluss am Umspannwerk in Bergheim-Reith wurde nach Erkenntnissen der Polizei

0: vorsätzlich ausgelöst. Ein leitender Gegenstand war vermutlich an einem Zaun befestigt und gegen eine Stromleitung geschleudert worden. In einem angrenzenden Maisfeld haben Ermittler außerdem mehrere Abschussvorrichtungen gefunden. Sie könnten mit der Tat zusammenhängen. Durch den Kurzschluss waren 5 Blöcke der Kraftwerke Niederaußem und Neurath betroffen. So Amprion-Sprecher Stefan Deffner.
1: Es gab einen Vorfall im Umfeld der Umspannanlage, was dazu führte, dass die Zuleitungen beschädigt worden sind. Das wiederum führte zu Kraftwerksausfällen bei RWE. Die gute Nachricht ist, die allgemeine Stromversorgung war davon nicht betroffen. Das heißt, wir konnten in Sekundenschnelle wieder ausgleichen, sodass es da keine Auswirkungen für Verbraucherinnen und Verbraucher gab.
0: Die Polizei stuft die Tat inzwischen als Anschlag auf kritische Infrastruktur ein. Die Staatsanwaltschaft Köln ermittelt unter anderem wegen des Anfangsverdachtes der verfassungsfeindlichen Sabotage. Wer hinter dem Anschlag steckt und welches Motiv die Täter hatten, ist bislang unklar, sagt Innenminister Herbert Reul.
2: Nach jetzigem Ermittlungsstand haben die Täter gezielt einen Kurzschluss herbeigeführt, indem sie leitfähiges Material, mutmaßlich Kabel, über die Oberleitung gebracht haben. Das war, will nicht drum herum reden, das war kein kaputter Schalter, das war Absicht, das war eine Straftat. Es besteht der Anfangsverdacht einer verfassungsfeindlichen Sabotage. Wir prüfen in 2 Richtungen. Fremdstaatlich gelenkte Sabotage und Linksextremismus. Nichts davon können wir derzeit ausschließen.
0: Über den Kraftwerken wurden zwar Drohnen gesichtet, nach aktuellem Ermittlungsstand gehörten sie aber zum Netzbetreiber und dienten der Überwachung. Parallelen gibt es zu einem Angriff auf ein Umspannwerk in Brandenburg am selben Tag. Dort sollen Unbekannte ebenfalls leitfähiges Material gegen Stromleitungen geschleudert haben, mithilfe selbstgebauter Flugkörper, die Silvesterraketen ähnelten. Ob die beiden Taten zusammenhängen, wird derzeit geprüft.
2: Ein Umspannwerk ist kein Schuppen und mit ein paar Kabeln drin. Ein Umspannwerk ist ein Nervenzentrum für unseren Alltag. Wer da rangeht, greift nicht irgendein Blechdach an, der greift unser Land an, unsere Wirtschaft, unseren Alltag, uns alle.
0: 2 Vorfälle an einem Tag. Und damit stellt sich auch die Frage, wie gut ist unsere kritische Infrastruktur geschützt? Wirtschaftsministerin Mona Neubauer sieht hier auch den Bund in der Verantwortung. Sie fordert:
3: Wir haben in der Energieministerkonferenz im Mai an die Bundesregierung adressiert, dass die Betreiber kritische Infrastruktur besser selber schützen können. Dafür sollen sie Kameras nicht nur auf dem eigenen Gelände, sondern wenn nötig auch im direkten Umfeld einsetzen dürfen.
4: Ein Bericht von Lena Wensch. Um 1.43 Uhr eine aktuelle Gefahrenmeldung. Achtung, ein Falschfahrer auf der B49 Limburg-Gießen. Zwischen Ahlbach und Mehrenberg-Ost kommt Ihnen ein Falschfahrer entgegen. Fahren Sie äußerst rechts und überholen Sie nicht. Auf der B49 Limburg-Gießen zwischen Ahlbach und Mehrenberg-Ost ist ein Falschfahrer unterwegs. Vorsicht dort bitte in beiden Richtungen.
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4: Noch bis Freitag kommen die Staatschefs, Präsidenten und Regierungsvertreter der Inselstaaten im Pazifik zusammen. Es geht um die wirtschaftliche Entwicklung, den Kampf gegen die Folgen des Klimawandels und um eine gemeinsame Sicherheitsarchitektur. Die ersten Tage des Gipfels werden allerdings überschattet von Spannungen zwischen China und Taiwan. Die demokratisch regierte Insel nimmt als sogenannter Entwicklungspartner am Forum teil. Ein chinesischer Regierungsvertreter drohte vor laufenden Kameras mit Konsequenzen.
6: Tänzerinnen in kunstvoll gewebten Röcken, Blumenschmuck im Haar, traditionelle Gesänge. Ein faszinierender Einblick in die Kultur Mikronesiens. Das alles vor der atemberaubenden Kulisse Palaus, einem der schönsten Länder der Welt. Es hätte alles so schön sein können zum Auftakt des Pacific Islands Forum, dem wichtigsten Gipfeltreffen der Inselstaaten der Region. Bis zum Auftritt von Qian Bo, dem Sondergesandten der chinesischen Regierung für Angelegenheiten der pazifischen Inselstaaten. Wir sind sehr besorgt. Taiwan ist kein Dialogpartner des Forums. Das hätte also nicht passieren dürfen. Wir halten es daher für äußerst unangemessen. China droht Taiwan mit Konsequenzen. Unversöhnliche Worte trotz der feierlichen Umgebung bei der Eröffnungszeremonie des Gipfels. Und das alles, weil Taiwan auch eine Einladung bekommen hat von Palaus Präsidenten Tsurangel Whips Jr., dem Gastgeber, dessen eindringlicher Appell im Vorfeld schon nach Tag 1 verpufft ist.
7: The Pacific is our home.
6: Der Pazifik ist unser Zuhause und kein Theater für geopolitischen Wettbewerb. Die Reaktion von Taiwans Außenminister Lin Xialong lässt nicht lange auf sich warten. Keine 24 Stunden nach dem Statement von Pekings Vertreter lädt er die Medienvertreter in sein Hotel, nimmt sich über eine Stunde Zeit, um Taiwans Anwesenheit in Palau zu rechtfertigen. Wenn wir zu einer Veranstaltung oder zu einem Essen eingeladen sind, richten wir uns als Gäste nach dem Gastgeber. Das ist einfach höflich. Aber man stellt fest, sobald China an einer solchen Konferenz teilnimmt, verhält es sich, als wäre es selbst der Gastgeber und sorgt dadurch für eine sehr schlechte Atmosphäre bei der gesamten Veranstaltung. Peking versucht seit langem, Taiwan von internationalen Gipfeltreffen auszuschließen. Im vergangenen Jahr hat das auch noch funktioniert. Diesmal nicht, weil Gastgeber Palau als eine von nur drei Nationen im Pazifik noch diplomatische Verbindungen zu Taipeh unterhält. Es ist ein offenes Geheimnis unter Beobachtern vor Ort, dass einige pazifische Staats- und Regierungschefs ihre Teilnahme am Gipfel deshalb kurzfristig abgesagt haben, um vor China gut auszusehen. Darunter die Präsidenten von Kiribati und Nauru. Was bei den Spannungen zwischen China und Taiwan zu kurz kommt, das eigentliche zentrale Thema des Gipfels, die Folgen des Klimawandels. Ein Zehntel Grad ist für uns keine Zahl hinter dem Komma. Es ist eine Küste, eine Süßwasserquelle, ein Korallenriff, eine Ernte und ein Zuhause. Palaus Präsident Whips Jr. appelliert, das 1,5-Grad-Ziel nicht aus den Augen zu verlieren. Was wir brauchen, ist Zugang zu Finanzmitteln, zu Geldern für Anpassungsmaßnahmen und zu Finanzierungsmechanismen, die in einem Umfang geschaffen werden, der der Dringlichkeit entspricht. Bislang dringt dieser Aufruf kaum durch. Zu laut sind die Störgeräusche anderer Gipfelteilnehmer, allen voran von China.
8: Thorsten Iffland über das Pacific Islands Forum. War's das jetzt? Haben wir Menschen im Kampf gegen den selbstgemachten Klimawandel versagt? Müssen wir uns mit den Folgen dauerhaft arrangieren? Mit intensiveren Dürren, Überschwemmungen, Waldbränden, Fluchtbewegungen wegen der Hitze, gesundheitlichen Auswirkungen? Die Folgen sind ebenso gravierend wie kaum zu überblicken. Jetzt haben Experten der Vereinten Nationen einen neuen Klimabericht vorgelegt, in dem sie eindringlich appellieren. Karin Bentsch.
9: Hitze, Dürre, Überflutungen. Solche globalen Wetterphänomene wird es in Zukunft noch häufiger geben, heißt es im Bericht des Umweltprogramms der Vereinten Nationen, kurz UNEP. Die Welt befinde sich auf dem Weg zu einer Erderwärmung von bis zu 2,6 Grad im Vergleich zur vorindustriellen Zeit. Bereits in den kommenden Jahren werde das 1,5-Grad-Ziel des Pariser Klimaabkommens dauerhaft überschritten sein, sagt Inge Andersen, die Generaldirektorin des UN-Umweltprogramms in Nairobi. Der Bericht betont, dass wir alles tun müssen, um diese Überschreitung zu begrenzen. Wir dürfen nicht über eine Erderwärmung von 1,8 Grad Celsius hinausgehen. Geschieht das, wäre es schwierig, die Folgen rückgängig zu machen. Zu den möglichen Folgen gehören verstärkte Extremwetterereignisse, der Verlust von Ökosystemen und die Überflutung kleiner Inseln und tiefliegender Küstenstädte. Laut dem Umweltprogramm der Vereinten Nationen seien schwere Schäden für die menschliche Gesundheit, die Ernährungssicherheit, die Wasserversorgung, Natur, Infrastruktur und Wirtschaft zu erwarten. Deshalb empfiehlt das Umweltprogramm der Vereinten Nationen in seinem neuen Bericht den Ausstieg aus fossilen Brennstoffen, den Ausbau erneuerbarer Energien, Aufforstung und massiv weniger Ausstoß von Kohlenstoffdioxid. Doch die Realität sieht anders aus. Die CO2-Emissionen steigen Jahr für Jahr auf immer neue Höchstwerte. Das ist auch Generaldirektorin Inge Andersen bewusst. Deshalb fordert sie, über diese Wahrheit müssen wir dringend anfangen zu sprechen. Und Politiker, deren Verantwortung es ist, zu regieren und zu führen, müssen diese Wahrheit in ihren Planungen berücksichtigen und zu ihren Klimazusagen stehen. Es sei höchste Zeit, den Klimaschutz wieder ernster zu nehmen, Umweltprojekte zu stärken, statt sie aufzugeben.
10: Kultur.
8: Ist nicht alles, was uns geschieht, alles, was wir tun, die Folge einer unendlichen Kette von Zufällen? Gibt es überhaupt eine größere Macht als die des Zufalls? Diese Fragen wirft der neue Roman von Monika Maron auf. 4 Minuten heißt er. 4 Minuten, in denen Entscheidendes passiert.

0: oder eben auch nicht. Auch das Zufall. Alexander Soloch hat das neue Buch der 85-jährigen Autorin gelesen.
1: An einem sonnigen Tag im April ändert sich alles im Leben der Lea Novak, dadurch, dass sie es beinahe verliert. Im Berliner Stadtteil Schöneberg gerät die Fußgängerin unter ein Auto auf Höhe einer Kirche. Zwei Menschen sind sofort hilfreich zur Stelle. Ein Priester, der inbrünstig vor ihrem leblosen Körper Gebete flüstert, und ein Notarzt, der ihr Herz gerade noch rechtzeitig wieder zum Schlagen bringt.
2: Sie war also gestorben. Wenn auch nur für 3 oder 4 Minuten. Viel länger kann es nicht gewesen sein, sonst wären Hirnschäden zurückgeblieben. Und dann wurde sie wieder zum Leben erweckt. Sie hatte also diese Schwelle überschritten, um die es so viel Berichte, Mutmaßungen und Geheimnisse gab, und hatte weder das gleißende Licht gesehen, von dem andere Gestorbene und Wiedererweckte berichteten, noch war ihr ganzes Leben in Sekunden vor ihr abgelaufen. Sie hatte das größte Geheimnis, den Tod, erlebt und auch nicht.
1: Diese leise Melancholie weicht aber bald einer existenzielleren Frage. Lea, Mitte 50, erfolgreiche Journalistin in der Hauptstadtredaktion einer großen Tageszeitung, erholt sich körperlich zwar recht schnell, aber das Gedankenkarussell setzt sich vehement in Gang, als sie erfährt, dass ihr Retter, der Notarzt, nur ganz zufällig wegen eines vorherigen Fehlalarms in ihrer Nähe war und sofort helfen konnte. Sonst wäre alles zu spät gewesen. Lea, die nach dem einleitenden Kapitel nun als Ich-Erzählerin auftritt, sucht einen Sinn hinter ihrer Rettung, überhaupt eine tiefere Bedeutung in ihrem Leben insgesamt. Gibt es die überhaupt, wenn am Ende alles nur Zufall ist?
2: Es war eben ein Unterschied, ob man um die eigene Sterblichkeit wusste oder ob man sie erlebt hat. Vielleicht war ja die Legende, in der letzten Minute würde sich das ganze Leben wie ein Film im Schnelldurchlauf vor dem Sterbenden abspielen, wirklich wahr. Vielleicht war man verurteilt mit dem letzten Atemzug, wenn nichts mehr zu ändern war, das Versagen und die Versäumnisse, über die man sich all die Jahre hinweggeschwindelt hatte, zu erkennen.
1: Also durchforstet Lea ihr Leben nach prägenden Zufällen, wie sie sich etwa als junge Frau in der DDR dagegen entschied, Naturwissenschaftlerin zu werden und stattdessen Geschichte studierte. An Pfingsten 1987 war sie nämlich in eine Menschenmenge geraten, die sich an der Ostseite des Brandenburger Tors versammelt hatte, um ein David Bowie-Konzert auf der Westseite zu hören. Die Staatsmacht trieb sie alle auseinander. Daraufhin wollte Lea herausfinden, warum ist im 20. Jahrhundert alles so gekommen. Deshalb Geschichte. Oder der Zufall ihrer rauschhaften Liebe zu Max, der aber dann plötzlich und ohne Vorwarnung in die Bundesrepublik verschwand. Kurz nach der Wende bekam sie einen Brief von ihm und vernichtete ihn unbesehen, immer noch tief getroffen von seinem Verrat. Hätte sie ihn gelesen, wäre vielleicht alles anders gekommen, hätte sie sich nicht in irgendwelche leidenschaftslosen Mittelmaßbeziehungen begeben und wäre heute vielleicht nicht allein. Wie der Zufall auf der Habenseite sie in einen Traumjob brachte, daraus lässt sich ebenfalls kaum etwas Sinnvolles konstruieren.
2: Der größte Zufall im Leben ist man wohl selbst.
1: Darauf läuft's anscheinend in aller Schlichtheit hinaus. Wer angesichts der fulminanten und faszinierenden Fragestellung des Romans auf einen etwas höheren Erkenntnisgewinn gehofft hat, geht leider leer aus. Dass Lea, deren Sinnsuche zunehmend zu einer Gottessuche wird, sich dann noch von einem Pfarrer mit protestantischen Plattitüden abspeisen lässt.
2: Gott ist Geist. Er ist der Sinn jenseits der erfahrbaren Welt. An Gott kann man nur glauben. Der Glaube ist ein Geschenk.
1: Und sich davon auch noch seltsam erhoben fühlt, ist dann doch arg enttäuschend. Um irgendeinen neuen Gedanken bereichert einen dieser Roman nicht. Ratlos fragt man sich am Ende, warum man ihn überhaupt gelesen hat. Es war wohl Zufall.
0: Alexander Soloch über 4 Minuten, den neuen Roman von Monika Maron, der bei Hoffmann und Campe erschienen ist, und er kostet 26 Euro.
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0: Vor allem Familien dürfen schon mal auf eine Entlastung hoffen. Die Bundesregierung hat eine Reform der Einkommensteuer auf den Weg gebracht. Dabei hat sie zum Beispiel Erzieher, Busfahrer oder Handwerker im Blick. Das Wirtschaftsministerium hat zugestimmt, dann aber einen Brief an Finanzminister Klingbeil geschickt und darin kritisiert, das Ergebnis sei eine inflationsbedingte heimliche Steuererhöhung. Was nun? Wird die Mittelschicht entlastet oder nicht? Unsere Gastkommentatorin heute ist die freie Autorin Wiebke Hollersen. Sie rechnet in ihrem Kommentar nicht damit, dass die Reform Berufstätige tatsächlich stark entlastet.
3: Man will nicht immer klagen und von der Bundesregierung enttäuscht sein. Das wird doch langsam langweilig. Über Deutschland hängt genug schlechte Laune. Deshalb habe ich versucht, die Reform der Einkommenssteuer gut zu finden, die Bundesregierung beschlossen hat. Es war ja eins ihrer großen Vorhaben. Es wurde auch groß angekündigt. Von Friedrich Merz, dem Bundeskanzler, schon im Wahlkampf. Mit dem schönen, simplen Spruch, mehr netto vom Brutto. Ja, das wünscht man sich, wenn man Ende des Monats auf den Gehaltszettel guckt. Und Lars Klingbeil, der Finanzminister, der sagte, als er sich an die Reformarbeit machte, wer hart arbeitet, der soll mehr in der Tasche haben. Das klang noch besser, denn wer arbeitet in Deutschland eigentlich nicht hart? Da konnte sich doch jeder, der einen Job hat, ein bisschen Hoffnung machen. Nun ist die Reform da und wird mit einem Beispiel beworben. Einer Familie mit zwei Kindern und kleinem Einkommen. Diese Familie könnte bis zu 600 Euro mehr haben im Jahr. Aber das sind ja immerhin 50 Euro im Monat. Ein Kinobesuch mit den Kindern, wenn sie nicht zu viel Popcorn bestellen. Dann lasse ich das Beispiel nochmal genau. Bis zu 600 Euro. Könnte. Außerdem soll das Ganze erst im Jahr 2028 greifen. Es ist vermutlich auch schon der allerbeste Fall. Sonst würde das Finanzministerium die Reform ja nicht mit dieser Beispielfamilie bewerben. Alle anderen Familien, Paare, Menschen, die allein leben, werden von der Reform, fürchte ich, kaum etwas spüren. Auch nicht 2028. Was sie spüren jetzt schon, sind die Spritpreise, die Inflation, die ständig steigenden Mieten, auch die Sozialabgaben auf das Gehalt könnten ja noch steigen. Dann gibt es weniger netto vom Brutto. Ich habe mich wirklich bemüht. Aber ich fürchte, auch mit dieser Reform hat die Regierung leider wieder eine Enttäuschung produziert.
0: Die Meinung der freien Autorin Wiebke Hollersen. Auch die Neue Osnabrücker Zeitung und die Augsburger Allgemeine finden, die Bundesregierung hätte viel mehr rausholen müssen. Die Frankfurter Allgemeine Zeitung geht ebenso davon aus, dass eine echte Entlastung durch steigende Sozialbeiträge konterkariert wird und ahnt bereits die Folgen.
4: Das ist ein Problem für die Stimmung im Land, für den Rückhalt der Parteien der Mitte und auch für das Wirtschaftswachstum. Dass sich die Aussichten zuletzt etwas verbessert haben, liegt fast ausschließlich an schuldenfinanzierten öffentlichen Ausgaben. Eine solide Wirtschaftspolitik sieht anders aus.
0: Die Stuttgarter Zeitung zeigt sich wenig überrascht. Die Spielräume im Haushalt für eine größere Entlastung fehlen.
4: Auch weil teure Wahlkampfversprechen wie die Ausweitung der Mütterrente und die reduzierte Gastrosteuer umgesetzt wurden und 10 Milliarden Euro im Jahr kosten. Genauso viel wie die Klingbeilsche Steuerentlastung für alle Bürgerinnen und Bürger zusammen.
0: Die Nürnberger Nachrichten kritisieren, dass Teile der Koalition sich öffentlich gegen den Entwurf gestellt haben.
4: Das muss man erstmal schaffen. Wirtschaftsministerin Reiche hätte ja auch sagen können, das ist immerhin ein Anfang. Mehr war nicht drin. Aber wir haben uns geeinigt. So aber sorgt diese Regierung selbst nach Kräften für ihren miesen Ruf.
0: Die Neue Zürcher Zeitung geht mit Blick auf Reiches Ministerium einen Schritt weiter in den Überlegungen.
4: Geht es Reiche am Ende bereits um die Deutungshoheit über ein mögliches vorzeitiges Ende ihrer Amtszeit? Als möglichen Nachfolger würde Merz wohl kaum abermals eine Managerin aus der Industrie installieren. Die liberale Stimme würde verstummen. Katharina Reiche würde dann fehlen. Das hätte sie sich selbst zuzuschreiben.
0: Und das waren die Standpunkte, zusammengestellt heute von Diane Batani. Uhr 59. Hier geht es gleich in der ARD-Infonacht weiter mit meinem Kollegen Nikolai Russ. Mein Name ist Alex Franz. Ihnen vielen Dank fürs Zuhören und ich wünsche Ihnen einen guten neuen Tag. Ciao.

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1: Um 2 Uhr mit Wolfgang Berger. Die EU und die NATO haben sich im Konflikt mit Russland hinter Deutschland gestellt. Nach dem versuchten Sprengstoffanschlag am Leipziger Flughafen hat die EU-Außenbeauftragte Kallas außerdem neue Sanktionen gegen Moskau angekündigt. Aus der Nachrichtenredaktion Martin Seiler.
2: Der Anschlagsversuch in Leipzig weise alle Merkmale von staatlich gefördertem Terrorismus auf, sagte Kallas. EU-Kommissionschefin von der Leyen warf Russland eine neue Eskalationsstufe vor. Der Vorfall reihe sich jedoch in ein breiteres Muster ein. Solche Angriffe seien die neue Normalität, so von der Leyen. NATO-Generalsekretär Rutte sicherte der Bundesregierung ebenfalls Rückendeckung zu. Laut Recherchen von NDR